0: Statement aber nicht. Wohl auch, weil des Kanzlers Favorit für den Posten der Bundestagsabgeordnete Fritz Günzler erst zu und dann wieder abgesagt haben soll. So erklärt der Kanzler vage.
1: Es wird weitere Veränderungen im Bundeskabinett geben, aber diese Entscheidungen brauchen nicht zuletzt angesichts der Sommerpause noch ein paar Tage und vielleicht auch mehr Zeit.
0: Zur Personalie Schnieder sagt Merz nichts. Nachfragen nicht erlaubt. Politikwissenschaftler Höhne zeigt sich irritiert ob der Kommunikation des Kanzlers.
2: Sicherlich ist ein Kanzler, der Political Leadership aufzeigen möchte, also Führungsstärke demonstrieren möchte. Nur was nützt die Führungsstärke, wenn man eine Richtung vorgibt und danach man nicht in diese Richtung marschieren kann?
0: Bei Unionspolitikern wirft das Fragen auf.
3: Bin aber natürlich auch persönlich gespannt, wie das Bundeskabinett aus der Sommerpause heraus starten wird.
0: Nicht nur die Nachbesetzung des Verkehrsministers bleibt vorerst ungewiss. Sucht die CDU doch auch eine Nachfolge von Linnemann als Generalsekretär. Der Umbau im Regierungsviertel ist noch nicht abgeschlossen.
4: Juliani Harika-Senn hat in den Tagesthemen bei unserem Hauptstadtkorrespondenten Markus Preis nachgefragt, wie es denn sein kann, dass ein offenbar geplanter Ministerwechsel derart schiefgehen kann.
5: Ja, ganz banal lag es heute daran, dass man keinen Nachfolger hatte, aber eben dem Verkehrsminister offenbar schon gesagt, dass er gehen soll. So ist das heute hier in Berlin jedenfalls zu hören. Eine nächtliche SMS von Fritz Günzler, dem geplanten Nachfolger, hat dazu geführt, dass dem Kanzler da heute der dritte Mann fehlt. Und das, obwohl es in seinem Umfeld ja immer wieder heißt, das werde alles sehr genau durchdacht und vertraulich besprochen. Man lasse sich Zeit und werde erst informieren, wenn eben alles in trockenen Tüchern sei. Genau das ist hier ganz offensichtlich nicht geschehen. Merz war unzufrieden mit der Bilanz von Verkehrsminister Schnieder. Aber trotzdem hat er offenbar keine möglichen Nachfolger im Auge, hat jetzt offenbar sehr spontan gesucht. Und da fragt man sich dann schon, müsste ein Kanzler denn nicht sowieso aktiv werden, wenn er solche Probleme in so einem wichtigen Bereich sieht? Oder warum macht er das erst, wenn ihm der Rücktritt von Jens Spahn letztlich einen Anlass bietet?
6: Tja, man fragt sich auch, wenn eine Kabinettsumbildung so schwierig ist, warum hat man nicht einfach den Fraktionsvorsitz neu besetzt und es dann dabei belassen?
5: Das ist eine Frage, die sich hier mittlerweile viele stellen, vielleicht sogar Friedrich Merz selbst. Denn bisher wirken die personellen Wechsel über den reinen Fraktionsvorsitz hinaus keineswegs wie ein großer Befreiungsschlag. Und Politik ist ja immer auch Kommunikation Richtung Wähler. Welche Botschaft sende ich? Und da fehlt bei einigen viel die Strategie. Also auch wenn man sich jetzt die neu besetzten Posten mal genauer anguckt, was bringen die wirklich mit, was die Fraktion oder das Kanzleramt oder das Gesundheitsministerium deutlich besser machen würde? Was wäre da ein Gamechanger? Und da haben viele keine klare Antwort drauf. Insgesamt könnte man sagen, Merz hat jetzt mehr loyale Vertraute um sich, aber eben auch zu einem hohen Preis. Denn die Umbildung, die widerspricht auch der Botschaft, die Merz in den letzten Wochen fast mantraartig wiederholt hat. Nämlich, dass die Regierung einen holprigen Start hatte, es jetzt aber besser läuft. Das fällt natürlich schwerer zu glauben, wenn Merz jetzt selbst seine eigenen Minister wechselt.
6: Tja, mehr loyale Vertraute, sagst du. Aber steht die Unionsfraktion denn noch uneingeschränkt hinter Merz?
5: Uneingeschränkt, das weiß ich jetzt nicht. In der Mehrzahl aber sicher schon. Da steht man hinter dem Kanzler einfach, weil man ja auch eine gemeinsame Regierungsaufgabe hat und auch erfolgreich sein will. Aber das bedeutet nicht, dass es da jetzt nicht auch langsam viel Kritik gibt. Da wird zum einen der menschlich schwierige Umgang von Merz mit Jens Spahn, aber eben heute auch mit Patrick Schnieder kritisiert. Da gibt es Kritik, dass statt des großen Wurfs jetzt alles scheibchenweise die Namen an die Öffentlichkeit kommen. Und da wird auch kritisiert, dass Merz mit den Veränderungen womöglich ein gut ausbalanciertes Gefüge durcheinander bringt, in dem ja auch einzelne Bundesländer einen Platz haben und eben auch sehr selbstbewusst einfordern.
6: Dankeschön, Markus Preis, fürs Sortieren und Einordnen.
4: Auch beim Deutschen Fußballbund wird ausgewechselt, nachdem die bisher Verantwortlichen ihren Job eher mau als meisterlich erledigt haben. Nach dem frühen WM-Aus soll nun er neue Ideen und frische Energie liefern. Jürgen Klopp.
7: Vom großen Trubel um Jürgen Klopp ist in Glatten im Schwarzwald heute nichts zu spüren. Die 2.500 Einwohnergemeinde, das Heimatdorf des neuen Fußball-Bundestrainers. Doch auch für sie hier ist das ein ganz besonderer Tag.
8: Sehr geil. Einer von uns hier aus Glatten, sehr begeistert, besser geht's gar nicht.
9: Dass jemand aus so einem kleinen Ort wie Glatten jetzt so populär ist. Er war ja vorher schon populär, aber jetzt mega.
10: In Glatten ist er schon so mäßig eine Legende. Also immer wenn so irgendwo Jürgen Klopp fällt und man aus Glatten

0: kommt, fühlt man sich so ein bisschen repräsentiert.
1: Sein Vater war ein Freund von uns und wir sind einfach stolz, dass unser Jürgen das so weit geschafft hat.
2: Und seine Wurzeln beim SV Glatten, die hat der Jürgen nicht vergessen. In Frankfurt wird der 59-Jährige am Mittag beim DFB als Bundestrainer präsentiert. Vertrag bis zur WM 2030.
3: Es ist eine große Ehre, hier heute zu sitzen. Und was bei mir passiert ist in den letzten Tagen, ist, dass einem da so ein bisschen Film abläuft, ein bisschen was durch den Kopf geht. Wo ging alles los? Wo kommt man her?
2: So richtig beginnt seine Fußballerkarriere dann bei Mainz 05. Erst als Spieler, dann als Trainer. Unter ihm schafft der Verein sensationell den Aufstieg in die erste Bundesliga.
4: Wir sind in der ersten Liga!
2: Mit dem BVB holt er anschließend zwei Meisterschaften und den Pokalsieg und wird dann in Liverpool zum Weltstar. Sammelt reihenweise Titel, gewinnt unter anderem die Champions League. Gleich zweimal wird er zum Welttrainer gekürt.
5: Wow. Dass er natürlich jetzt keinen Verein trainiert und zur Verfügung steht in dem Moment, ist natürlich ein Glücksfall. Ob er den deutschen Fußball rettet, das wird man sehen. Er wird mit Sicherheit neuen Schwung reinbringen.
2: Und den braucht der deutsche Fußball auch so dringend, nach dem schwachen Abschneiden der deutschen Elf bei den vergangenen Turnieren. Klopps Stichwort lautet Leidenschaft.
3: Ich möchte auch mit der Nationalmannschaft etwas schaffen, dass die Leute nach dem Spiel nach Hause gehen und denken, wow. Das war wirklich cool.
2: Dafür wurden Klopps Verträge als globaler Fußballchef bei Red Bull aufgelöst, gegen die Zahlung von 1 Million Euro an eine Konzernstiftung und 3 Länderspiele in Leipzig. Für den DFB war er der Wunschkandidat.
6: Wir haben ihn wahrgenommen als jemand, der voller Energie ist, der große Lust hat auf diese Aufgabe.
2: Zudem holt der DFB auch Per Mertesacker neu dazu. Er wird ab Januar neuer Sportgeschäftsführer. Vor allem aber soll Jürgen Klopp beim DFB vieles hinterfragen.
3: Wir wollen tatsächlich jeden Stein umdrehen. Es werden Spieler Möglichkeiten bekommen, die jetzt möglicherweise gerade noch gar nicht damit rechnen.
2: Für den Umbruch bittet Klopp heute um Geduld und setzt auch gegenüber den Medien noch ein klares Zeichen.
3: Wenn ihr euch daneben benehmt und meine Familie nicht in Ruhe lasst, bin ich weg. Um es klar zu machen.
2: Jürgen Klopp kann bekanntlich auch unbequem und soll nun den deutschen Fußball neu ausrichten. Er, der neue Bundestrainer aus dem kleinen Örtchen Glatten.
7: Im Südwesten Europas breiten sich die Feuer immer weiter aus. Und das, obwohl auch Löschfahrzeuge aus der EU-Flotte bereits bei der Bekämpfung der Flammen helfen. In Spanien hat die Regierung rund um Madrid den nationalen Notstand ausgerufen.
8: Gewaltige Rauchwolken türmen sich über den Bergen in Zentralspanien. Immer wieder entstehen in der Region Ávila und im benachbarten Großraum Madrid neue Brandherde. Die spanische Regierung hat deshalb den Notstand für diese Regionen ausgerufen. Die Feuerwehr kämpft an etlichen Fronten einen verzweifelten Kampf gegen einen übermächtigen Gegner. Immer mehr Menschen sind gezwungen, ihre Häuser zu verlassen. Ich fahre in den Nachbarort, da haben wir Familie. Spüren Sie viel Verunsicherung? Was soll ich sagen? Ich habe Haus und Geschäft zurückgelassen. Für diejenigen, die nicht wissen, wohin, sind Notunterkünfte eingerichtet worden. Die meisten hier konnten nur das Nötigste zusammenpacken, bevor sie hergebracht wurden. Ich habe so etwas noch nie erlebt. Dass ganze Dörfer geräumt werden müssen. Manchmal hört man in den Nachrichten von der Räumung kleiner Dörfer, aber jetzt sind es auch größere Dörfer. Das ist besorgniserregend. Nicht nur in Spanien, auch im benachbarten Frankreich breiten sich immer mehr Waldbrände aus, vor allem im Südwesten bei Bordeaux. Im beliebten Urlaubsgebiet um die Halbinsel Cap Ferret wird die Situation immer dramatischer. Die Feuer sind außer Kontrolle. Sie fressen sich weiter zu den Wohngebieten vor. Campingplätze wurden geräumt. Ausgebrochene Pferde fliehen in Panik. Seit heute Morgen werden Ausflugsboote zu Rettungsbooten umfunktioniert, um Touristen in Sicherheit zu bringen. Anwohner müssen ihre Häuser verlassen und wissen nicht, ob sie dahin zurückkehren können. Wir haben alle etwas Angst, da bin ich nicht alleine. Aber man darf die Hoffnung nicht aufgeben, man darf nie die Hoffnung aufgeben. Frankreich hat Hilfe aus anderen EU-Ländern angefordert. Im Rahmen eines gegenseitigen Unterstützungsprogramms schicken Schweden, Zypern und Tschechien Löschflugzeuge und Helikopter. Die Feuerwehrleute kämpfen rund um die Uhr bis zur völligen Erschöpfung. Es macht uns traurig. Wir fühlen uns hilflos, obwohl wir tun, was wir können. Es ist so traurig. Bisher ist nicht abzusehen, wann die Flammen unter Kontrolle sein könnten. Eine weitere Nacht der Angst steht den Menschen bevor.
9: Hoher Luftdruck und sehr warme bis heiße Luft aus Spanien sorgen für viel Sonnenschein und im Süden Deutschlands für über 30 Grad. Heute Nacht ist es oft klar. Im Norden gibt's auch Wolken und die sind dort neben Sonnenschein auch morgen unterwegs, bringen aber höchstens ein paar Tropfen. Sonst scheint meist die Sonne, aber später wird es von Frankreich und den Alpen wolkiger und gegen Abend können sich im äußersten Süden lokale Schauer oder Gewitter entwickeln. Auch heute Nacht an der See wieder 16 oder 15 Grad und in einigen Berglagen nur einstellige Werte. Auf den nordfriesischen Inseln morgen knapp über 20, im Süden und Südwesten dagegen über 30 Grad. Sonntag wechselhaft und vor allem in der Nordwesthälfte und südlich der Donau teilweise kräftige Schauer und Gewitter. In der neuen Woche wird es wieder zunehmend sonniger und es bahnt sich eine neue Hitzewelle an.
7: Das war unser Nachrichtenüberblick. 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Ich wünsche Ihnen noch eine angenehme Nacht.

0: Schön, dass Sie dabei sind. Ganz herzlich willkommen zur Sendung. Sachsen-Anhalt steht direkt vor dem Wochenende und passend dazu gibt's heute Positives zu berichten. Legen wir los. Erste Probeabfüllung, das Heilwasser sprudelt wieder. Außerdem Manege frei, Kinder tauchen in bunte Zirkuswelt ein und besonderes Erlebnis, Motorsportfans ganz nah an den DTM-Boliden. Ja, und wir beginnen unsere Sendung beim Hochwasserschutz und mit der erfreulichen Nachricht, dass in Schönebeck gerade ein Deich fertiggestellt wurde. Und wie wichtig das ist, das wird deutlich, wenn man sich zum Beispiel die Flut im Ahrtal anschaut, die sich in diesen Tagen zum 5. Mal jährt, oder eben auch die erlebten Jahrhundertfluten bei uns hier in Sachsen-Anhalt. Damit sich solche Katastrophen möglichst nicht wiederholen, hat das Land kräftig investiert.
1: 1, 2, 3.
2: Nach einem Jahr Bauzeit konnte in dieser Woche im Schönebecker Ortsteil Grüne Walde ein 3 Kilometer langer Deichabschnitt offiziell freigegeben werden. Mehr als 10 Millionen Euro wurden in den Abschnitt investiert. Beim Rekordhochwasser 2013 schwappte das Wasser der Elbe hier im nördlichen Ortsteil bis vor die Haustüren der Bewohner. Nun wurde der Deich noch einmal erhöht, auch mit Hilfe von Spundwänden.
3: Er bedarf nicht so viel Platz wie ein Erdbauwerk, weil ich da ja eine bestimmte Höhe, eine Neigung haben muss. Und hier aufgrund der Platzverhältnisse ist eine Spundwand die Wahl des Mittels und ist aber der genau gleiche Schutz wie andere technische Anlagen auch. Also da haben wir jetzt nicht irgendwelche Abstriche, sondern ein Schutz vor einem hundertjährlichen Hochwasserereignis ist auch hier mit der Technik gewährleistet.
2: Das Hochwasser vor 13 Jahren hatte erhebliche Schäden im ganzen Land verursacht. Im Klima- und Umweltschutzministerium von Minister Armin Willingmann spricht man von bis zu 2 Milliarden Euro. Um bei künftigen Hochwassern gewappnet zu sein, wurde kräftig investiert, nicht nur in Schönebeck.
4: Hochwasserschutz ist eine Generationenaufgabe, das muss man erkennen. Und da hat Politik gelernt. 2002 hatten wir 5% diengerechte, standsichere Deiche. Und das erklärt, warum das Hochwasser 2002 solche verheerenden Folgen hatte. Schon 10 Jahre später, 2013, waren einige Deiche durchaus ertüchtigt und dennoch hat uns dieses Jahrhundert-Hochwasser 2013 nochmal stark erwischt. Und deshalb wurde einfach in den letzten 20 Jahren sehr, sehr viel Geld in die Hand genommen.
2: 1,6 Milliarden Euro wurden seit 2002 investiert. Fast alle Deiche sind mittlerweile standsicher. 3/4 entsprechen den DIN-Normen. In Schönebeck selbst sitzt der Schrecken der Ereignisse von 2013 immer noch in den Köpfen der Leute. Entsprechend wurde auch bei der Stadt investiert. Im vergangenen Jahr konnte ein Lager für mobile Schutzanlagen eingerichtet werden.
5: Wenn die im Hochwasser lernt man ja auch dazu, auch über die Möglichkeiten. Und spätestens nach dem Hochwasser 2013 es sind weitere Elemente zugekommen. Wir haben natürlich einen verstärkten Hochwasserschutz durch Anlagen, die das Land gebaut hat, Deiche, die neu errichtet wurden. Aber um auf entsprechende Schutzniveaus zu kommen, haben wir eben auch noch andere Anlagen angeschafft, wie hier hinten diese Paneele, diese Alupaneele, die wir je nach Bedarf aufbauen können. Effektiver, schneller, sicherer. Wir brauchen keine Sandsäcke mehr befüllen.
2: Die Halle wird nun nicht nur vom Land, sondern auch vom Technischen Hilfswerk und der Schönebecker Wasserwehr genutzt. Damit die Stadt weitere mobile Schutzpaneele kaufen kann, hatte Umweltminister Armin Willingmann noch einen Fördermittelbescheid in Höhe von 550.000 Euro im Gepäck. Aus einem Programm, das Kommunen beim Klimaschutz helfen soll.
0: Wir schauen in den Landkreis Börde. Dort hat es gestern Abend einen tödlichen Unfall gegeben. Ein Autofahrer ist mit einem Regionalzug zusammengestoßen.
6: Zwischen Rogetz und Angern wollte ein 76-Jähriger einen mit einer Halbschranke geschlossenen Bahnübergang passieren. Der Zug konnte nicht mehr rechtzeitig bremsen. Beim Aufprall wurde der Senior aus dem Auto geschleudert. Für ihn kam jede Hilfe zu spät. Der Zugführer und die 23 Fahrgäste blieben unverletzt. Nach Angaben der Feuerwehr mussten die Passagiere evakuiert werden.
7: Die Dimension, was die Betroffenen angeht, ist schon höher. Wir sind insgesamt mit ca. 40 Einsatzkräften hier vor Ort, nur allein Feuerwehr, 50 mit Polizei und Rettungsdienst, PSNV ist hier vor Ort. Es ist auch schon ein größerer Einsatz für uns, auch nicht alltäglich.
6: Die Straße zwischen Rogetz und Angern war bis zum Morgen gesperrt. Die Bahnstrecke wurde am Vormittag wieder freigegeben.
0: 15 Jahre ist es jetzt her, dass bei Bad Lauchstädter die letzte Flasche Mineralwasser abgefüllt wurde. 2011 meldete das Traditionsunternehmen Insolvenz an, doch Es hat sich ein Investor gefunden. 7,5 Millionen Euro hat der in die Hand genommen und die Anlagen modernisiert. Ja, und bevor es richtig losgeht dort, gab es auf der neuen Anlage jetzt die erste Probeabfüllung.
1: Seit mehr als 300 Jahren weiß man hier in Bad Lauchstädt um die wohltuende Wirkung des Wassers aus dem Heilbrunnen. Fast wäre die Geschichte des Brunnens vor 15 Jahren vorbei gewesen, doch nun sprudelt es hier wieder das köstliche Nass. Gereift ist die Idee zum Neustart bei Nikolaus Fürst schon 2019, doch der Weg bis zum Probelauf heute war lang.
8: Zuerst war es natürlich notwendig, dass wir überhaupt die Genehmigungen wieder kriegen für die Wasserentnahme. Und dann später nochmal für die Anerkenntnis als Mineralwasser. Das hat schon mal ein paar Jahre hingezogen. Und dann eben die Baumaßnahmen. Da hat es natürlich, wie es halt so manchmal ist, auch entsprechende Verzögerungen ergeben.
1: Zum Beispiel bei dieser Flaschenwaschanlage. Die gab es schon hier in Bad Lauchstädt, war allerdings alt und überholungsbedürftig. Der Hersteller aus Italien aber ging insolvent, eine andere Firma sprang ein. Dann kam noch eine neue Abfüllanlage, das ganze System musste aufeinander abgestimmt werden. Jetzt soll die Anlage beweisen, dass alles funktioniert, aber ab und an klemmt's noch.
8: Wir haben gestern auch schon mal laufen lassen, Problem mit dem Bottle Inspector, der also kontrolliert, ob die Flaschen alle sauber sind oder ob da irgendwo eine Beschädigung dran ist. Da hat sich herausgestellt, dass halt auch die Feineinstellung auch noch nicht passt, da muss jetzt noch einmal jemand kommen. Und das sind alles die Dinge, die wollen wir halt jetzt erst mitkriegen, wenn wir einen technischen Probelauf praktisch machen.
1: Eigentlich war geplant, das Wasser schon zum Brunnenfest Mitte August auf den Markt zu bringen. Das könnte sich nun noch um ein paar Tage verzögern. Wenn das Wasser dann aber in die Geschäfte kommt, dann nicht mehr unter dem alten Namen mit dem gewohnten Etikett, sondern als Bad Lauchstädter. Für den Namen Heilbrunnen bräuchte es nämlich noch eine arzneimittelrechtliche Zulassung und die kostet extra. Geschmacklich und bei der Wirkung soll aber alles beim Alten bleiben.
8: Also einmal ist natürlich die Erfahrung seit ein paar hundert Jahren im Prinzip, wo man also aus Erfahrung weiß, dass es einfach sehr gesundes Wasser ist, sehr zuträgliches Wasser. Aber wenn man es mal auf die Funktion hier reduziert, dann muss man sagen, die hat vor allem die Funktion, dass es den Stoffwechsel anregt.
1: Rund 12.000 Liter Wasser sollen die Mitarbeiter künftig pro Stunde abfüllen. Wird das Wasser dann von den Kunden gut angenommen, wäre später auch ein Zweischichtsystem möglich. Und dann würden für die Menschen in Bad Lauchstädt noch weitere Arbeitsplätze entstehen.
0: Ja, und keine 10 Kilometer entfernt von Bad Lauchstädt liegt die Grube Teutschenthal. Und dort hat die Betreibergesellschaft Insolvenz angemeldet. Wie die Mitteldeutsche Zeitung meldet, soll der Betrieb vorerst weiterlaufen. Dort werden unter Tage Abfälle aus Industrie und Chemie gelagert, um die riesigen Hohlräume des früheren Salzbergwerks vor dem Einsturz zu bewahren. Mit der Insolvenz droht dem Land möglicherweise ein Millionenproblem, denn die Sicherungsmaßnahmen dort, die sind noch nicht abgeschlossen. 1996 waren dort Hohlräume zusammengebrochen und hatten die Region um Halle erschüttert. Sie haben es sicher mitbekommen, am Montag, da hat es in Halle gebrannt. Aus noch ungeklärter Ursache ist die Singakademie der Hallischen Jugendwerkstatt in Flammen aufgegangen. Besonders betroffen ist der Proberaum eines Shanty-Chors. Dort, doch neben der Tragik, gibt es auch einen kleinen Hoffnungsschimmer. Denn zum Glück sind nicht alle Instrumente dort zerstört worden.
9: Ist tatsächlich alles weg.
10: Die Fassungslosigkeit ist Chefin Kerstin Lehmann und ihren Chormitgliedern ins Gesicht geschrieben. Sie stehen vor ihrem völlig ausgebrannten Proberaum, den sie erst im März in der Hallischen Jugendwerkstatt bezogen haben. Am Montagabend wütete auf der Silberhöhe das Feuer. Dem Shanty-Chor Seeteufel, der wie die Kindersingakademie hier übte, wurden die gesamte Technik und viele Instrumente genommen. Die Brandursache ist von der Polizei noch nicht abschließend geklärt.
9: Die Polizei sagte hier im Fensterbrett, von direkt vor unserem Raum muss es sich über das Fensterkreuz reingefressen haben. Das ist der letzte Stand, den wir bekommen haben von der Brandermittlung.
10: Für die Seeteufel ist das Ganze ein Schock. In 2 Wochen soll am Hallischen Rieveufer ihr jährliches Shanty-Chor-Treffen stattfinden. Weit über die Stadtgrenzen hinaus ist der Chor beliebt. Vor 19 Jahren mitgegründet von Kerstin Lehmann. Nun dieser Rückschlag.
9: Wir sind jetzt erstmal am Durchgehen, was ist noch da, was ist tatsächlich alles weg, was brauchen wir als nächstes für unser Shanty-Chor-Treffen, was erstmal ganz wichtig ist, und die Nachfolgeauftritte. Und dann gucken wir weiter. Aber eins weiß ich sicher, es geht weiter.
10: Zweckoptimismus. Der Gesamtschaden könnte laut Schätzungen rund 2 Millionen Euro betragen. Besonders bitter, denn das Gebäude der Jugendwerkstatt wird gerade energetisch saniert.
11: Wir haben das riesig große Glück gehabt, dass wir von dem Sondervermögen was abbekommen haben, um hier wirklich einen Lichtblick zu setzen. Der ist ein Lichterloher geworden, als wir dachten, hier auf der Silberhöhe. Und wir wollen daran festhalten, an der Idee, ja, dass wir einen Ort schaffen wollen, wo eben die Seeteufel singen können. Vielleicht finden sich andere Chöre.
10: Auch im Gebäude ein Bild der Verwüstung. Rußgeschwärzte Fenster und Wände, dazu ein beißender Gestank. Aber auch kleine Hoffnungsschimmer im Vorraum der Seeteufel.
9: Das ist mein allererstes Akkordeon. Damit habe ich vor über 40 Jahren angefangen, Akkordeon zu lernen.
10: Ja, bitte. Einige Instrumente gerettet, viel weiteres ist aber nicht unbeschadet geblieben. Der Shanty-Chor ist nun auf Spenden und breite Unterstützung angewiesen. Die ersten Angebote gibt es dafür schon. Was bleibt es noch? Eine gute Nachricht und etwas Galgenhumor.
9: Es ist ja nicht alles weg. Ich habe ja meine ganzen Seeteufel noch da. Es ist ja nur die Technik weg. Das heißt, es ist noch genügend vorhanden, um weiterzumachen, auch wenn wir einiges halt neu besorgen müssen.
10: Immerhin, auch die Gitarre von Kerstin Lehmann hat dem Feuer widerstanden.
0: Die Landtagswahl im September, sie rückt näher. Heute hat sich der Landeswahlausschuss getroffen, um die Listen der Parteien zu beschließen. Und eines fällt ins Auge, nicht alle politischen Bewerber sind auch zugelassen worden.
12: Mit welchen Personen dürfen die Parteien in den Landtag einziehen? Darüber entschied heute der Landeswahlausschuss in Magdeburg. Bei der Entscheidung über die Landeslisten steht für die Landeswahlleiterin ein klares Ergebnis fest.
13: Wir haben heute getagt und über die Landeswahlvorschläge der Parteien entschieden. Das ist erforderlich, um sicherzustellen, dass nur die Wahlvorschläge, die auch den gesetzlichen Vorschriften entsprechen, auf den Stimmzettel kommen. Und von den eingereichten Landeswahlvorschlägen konnten wir 15 Landeswahlvorschläge zulassen.
12: Nicht an der Wahl teilnehmen können aus formalen Gründen die KPD, die Libertären und die Partei der Vernunft. Ihnen fehlten zum Teil Unterschriften. Einsprüche sind nun nicht mehr möglich.
0: Ja, diese kommende Wahl, sie könnte unser Land verändern. Und davon gehen auch Norbert Krebber und Berit Müller aus. Sie betreiben in der Altmark eine Begegnungsstätte und beschäftigen sich dort vor allem mit Umweltthemen und mit Klimaschutz. Im Falle einer AfD-geführten Regierung fürchten sie nicht nur um ihre Finanzierung, sondern auch um den Zusammenhalt in der Region.
14: Schöne heile Welt. Die Elbe schlägt nochmal einen ordentlichen Bogen kurz vor der Landesgrenze. Norbert Krebber hat es vor 30 Jahren hierher gezogen, vom Niederrhein, wo es nie so schön war. Zusammen mit Berit Müller hat er hier den Vitus Elbehof auf- und ausgebaut. Eine Umwelt- und Naturbegegnungsstätte, Vorträge, Ausstellungen, Projekttage und Workshops finden hier statt. Vieles gefördert mit öffentlichen Mitteln. Nach dem 6. September könnte es damit vorbei sein.
15: Es ist ja immer schon ein Ringen um die Gelder gewesen. Aber das Thema, ich sag mal, Energiewende, Klimawandel, Naturschutz, gerade hier im Biosphärenreservat, wo wir unser Projekt hier haben, ne, spielt ja eine große Rolle. Dafür müssen wir ja nicht nur die Menschen sensibilisieren, die unsere Zielgruppe sind oder die meine Zielgruppe sind. Wir müssen ja auch die, die uns unterstützen, ja auch mitnehmen, überzeugen, dass die Arbeit wichtig ist. Ne?
14: Es ist ein wirklich friedlicher Ort hier mit gelebter und geliebter Dorfgemeinschaft. Aber auch hier hat sich vieles geändert. Die AfD erfährt auch hier einen immer stärkeren Zustrom.
16: Ich glaube, dass viele von diesen 40% wirklich nur so eine Gegenbewegung gegen die aktuelle Regierung sind, was ich an vielen Stellen verstehen kann. Aber dann nicht genau hinzugucken bei dem, was ich dann wähle, das kann ich nicht verstehen. Und ich glaube, dass man noch ganz viele gewinnen kann mit dem, guckt bitte genau hin, was ihr wählt. Das wollt ihr gar nicht. Ihr wollt das, was ihr wählt, wollt ihr eigentlich gar nicht.
15: Ich befürchte, dass es quasi hier im Dorf unterschiedliche Meinungen gibt und dass die Zerreißprobe im Dorf, wir machen ja vieles jetzt auch gemeinsam im Dorfprojekt, dass das noch brisanter wird.
14: Dass auch ihre Hauptanliegen Klima, Naturschutz, Leben im Einklang mit der Natur auf der Strecke bleiben bei einem Politikwechsel, das ist die größte Sorge von Berit Müller und Norbert Krebber, weil dies langfristige Folgen haben würde.
15: Diese Bewusstseinsarbeit, sage ich mal so, die erfolgt ist, die soll ja absolut für nichtig erklärt werden.
16: Also der Worst Case ist, die Leute hier bringen sich wirklich gegeneinander auf. Es wird diese Hetze, die wir hören, wird weitergetragen und es wird wirklich Hetze gemacht gegen Menschen, die vielleicht ein bisschen anders denken, die die Natur schützen wollen, die miteinander wollen. Das wäre für mich, also für mich ist das Soziale wirklich der Worst Case. Es geht gar nicht nur um das Finanzielle.
14: Es kommen ja auch viele Radtouristen vorbei aus ganz Deutschland und auch aus dem Ausland. Im kleinen Café des Elbehofs kommt Berit Müller mit ihnen oft ins Gespräch. Optimistischer macht sie dies aber auch nicht.
16: Viele, die hier hochkommen, haben auch ein bisschen Angst vor der Zukunft und gucken ein bisschen bedenkenvoll auf die Wahlen, die auf uns kommen.
14: Die Elbe wird ihr auch weiter ihren schönen Bogen schlagen, unter welchen Strömungen und Vorzeichen auch immer.
0: Ja, Vielfalt fördern und unterschiedliche Kulturen wirklich zusammenbringen, das ist das erklärte Ziel des sogenannten Eurocamps. Jedes Jahr wird es von der Auslandsgesellschaft Sachsen-Anhalt organisiert und diesmal sind junge Menschen aus 11 europäischen Ländern dabei.
17: Dieser Tage wird Nebra auf Vordermann gebracht. Von jungen Leuten. Allerdings nicht aus dem Burgenlandkreis, sondern aus ganz Europa. Demnächst steht ein Fest an und die Bürgermeisterin hat um Hilfe gebeten. Deshalb wird unter anderem der Weg zum Schloss freigeschnitten. Von Nix aus Lettland zum Beispiel. Der 19-Jährige will demnächst Deutsch studieren und war schon letztes Jahr beim Eurocamp in Wittenberg dabei. Ich mag die Atmosphäre wirklich sehr. Ich helfe sehr gerne bei den Projekten in den Städten mit, wo wir sind. Und im letzten Jahr zum Beispiel haben wir ein Labyrinth gebaut. Das war richtig lustig und cool. Auch Martha aus Sardinien ist dabei. Sie will ihr Deutsch auffrischen und genießt es, gleichgesinnte junge Leute aus anderen europäischen Ländern kennenzulernen.
18: Ein sehr gutes und sehr interessanter Austausch. Wir haben viele, viele Themen diskutiert, viele Traditionen und die andere Kultur entdeckt. Und es ist wirklich eine wunderschöne Erlebnis.
17: Auch wenn untereinander noch viel Englisch gesprochen wird, heißt das Motto des diesjährigen Camps Talk Deutsch, Think Europe. Einige Teilnehmer studieren sogar Deutsch, wie Teamleiterin Francesca, die in Sachsen-Anhalt ein Freiwilligenjahr verbringt.
19: Ich habe schon Erfahrung als Youth Worker. Ich hatte ein Jahr in Spanien gearbeitet mit einem italienischen Projekt. Und ich mag einfach mit Leuten in Kontakt sein und Leute kennenzulernen. Ich mag meine Erfahrung mitteilen.
17: Mit der Zeit wird der zugewachsene Weg zum Schloss immer lichter. Und es ist ordentlich etwas an Grünschnitt zusammengekommen. Aber die jungen Leute haben sich nicht beworben und sind ausgewählt worden, um Nebra sauber zu machen. Nach der Eröffnung Dienstagabend hatten sie tags drauf als erstes das Unstrutstädtchen selbst erkundet. Ihre Eindrücke halten sie nun auf kleinen Gemälden fest. Doch das Eurocamp ist mehr als nur ein künstlerischer Arbeitsurlaub in Deutschland. Geleitet von Anna Hillendahl von der Auslandsgesellschaft Sachsen-Anhalt.
20: Das Ziel des Eurocamps ist, dass sich Menschen aus unterschiedlichen Ländern begegnen, dass wir interkulturelle Kompetenz lernen und üben, dass wir lernen, miteinander umzugehen, über Ländergrenzen hinweg Freundschaften zu schließen natürlich und auch einfach zu sehen, dass wir ein Wir sein können, auch wenn wir aus unterschiedlichen Gegenden und aus unterschiedlichen Ethnien, Kulturen kommen.
17: Wie in den letzten Jahren auch, wird es diesmal wieder verschiedene Workshops geben und Ausflüge zum Kloster Memleben zum Beispiel und zur Arche Nebra. Mit einem großen Fest am kommenden Mittwoch beenden die 21 jungen Europäer dann ihre erlebnisreichen Tage in Nebra.
0: So, ein letztes Mal geht's jetzt in die Gemeinde an der Poststraße im Burgenlandkreis. Eine ganze Woche lang hat ja mein Kollege Stefan Hellem von dort berichtet. Ne? Er wollte die Orte kennenlernen, vor allem aber die Menschen. Ja, und in Folge 5, da ist er in Braunsroda und erzählt uns von der dortigen Kirmes.
21: Aufräumen in Braunsroda. Anfang der Woche waren wir ja schon mal hier und so sieht's eben aus, wenn ein Dorf nach der Kirmes gemeinsam anpackt.
22: 4 Tage habt ihr.
23: 4 Tage. Donnerstag Aufbau, Freitag Birken holen und Donnerstag Aufbau und dann eintrinken, weil wir müssen ja gucken, dass die Leitungen alle dicht sind.
22: In Braunsroda ist nach der Kirmes ist vor der Kirmes, oder?
23: So ungefähr, ja. Genau.
22: Das ist ein bisschen Höhepunkt im Jahr, oder?
23: Na, das, also Kirmes ist jetzt schon, hat sich in den letzten 10 Jahren zum Höhepunkt entwickelt. Genau. Ja. Na, das ist schon
22: cool.
23: Es war relativ eingeschlafen nach der Wende. Naja, und ich als Jugendlicher damals, oder wir alle, haben mit Kirmes wirklich viel am Hut gehabt. Genau, und haben uns dann aber, als wir uns dazu entschieden haben, ja alles sesshaft zu werden, erst haben wir mit Hunden angefangen zur Probe, dann haben sich andere Kinder, also ihre Familien gegründet, genau, und dann haben wir gesagt, okay, für die Kinder und so uns alle wollen wir das hier wieder aufrechterhalten.
21: Die Kirmes von Braunsroda. Immer am Jahrestag der Kirchweihe von St. Margarethen im Juli einer der Höhepunkte der Gemeinde an der Poststraße. Inklusive Kloßessen, dazu komme ich gleich, 3 Tage handgemachter Live-Musik und Oldtimer-Ausstellung.
22: Ist das auch so ein bisschen, also hier so ein Schwurf dann hier oder Kirmes? Über mehrere Tage,
2: das macht
22: so ein
2: halt
22: Dorfzusammenhalt, genau, oder mehrere
2: das
22: Dörfer?
2: Das macht halt,
22: oder?
2: Halt die, genau den Zusammenhang, den wir halt haben.
22: Ja.
2: Oldtimer, die Gemeinschaft von alt bis jung. Wir sind halt hier eine Gemeinde, wir sind halt genau ein riesengroßes Team, die ja alle zusammenhalten, die versuchen hier aus dem Dorf was richtig Geiles zu machen, was wir richtig gut geschafft haben.
22: Ja.
2: Und wir sind halt genau das, was halt Braunsroda ausmacht. Eine Mannschaft, eine Familie.
22: Cool.
21: Jetzt geht's zu einem der älteren Mitglieder dieser Dorffamilie. Elke Keil ist das mit ihrem Gasthof, wohin die Jungs die Biergarnituren nun wieder bringen müssen.
3: Das ist natürlich super, dass die jungen Leute extra mal der Kirmes dann noch eine Woche Urlaub machen und alles.
22: Ja.
3: Anstatt an das große Meer zu fahren. Naja, oder?
22: Und vor allem, was gab's gestern?
3: Na, ein richtiges Kirmesessen, wie sich das gehört, einen guten Braten mit Rotkohl und Klöße.
22: Ja.
3: Richtig echte Thüringer, die wir selber noch formen und alles. Nicht die Pferdchen. Und 240 Stück haben wir gestern geholt.
22: Wenn dir einer vor 10 Jahren gesagt hätte, du machst mal eine Kirmes in deinem Dorf, hättest du gesagt, hier, ich gehe zur Disco. Oder
4: was ja, das war auch so. Also, das war bei der Kirmes, da war nicht viel los. Und das war so 2017 so der entscheidende Punkt. Wir müssen das nicht selber in die Hand nehmen. Das war dann der Generationsumschwung, der Generationswechsel.
22: Ja.
4: Dann haben das viele über die Feuerwehr abgedeckt erstmal, weil das immer schon so war über die Feuerwehr.
22: Ja.
4: Und dann haben wir auch den Entschluss gefasst, noch einen Verein zu gründen, diesen Kirmesverein, diese Kirmesgesellschaft.
21: Und weil es am Kirmesabend sehr spät war, darf beim Aufräumen jetzt auch mal pausiert werden. Zeit zur Verabschiedung.
23: Zu meiner starken Leistung, neuer Meilenstein haben wir erreicht. Über 935 Liter Bier.
5: Wahnsinn.
23: Habt ihr gut gemacht, Männer.
22: Auf die Kirmes.
21: 9 Dörfer, eine Gemeinde und ganz viele heimatverliebte Menschen, die an einem Strang ziehen. Das habe ich in dieser Woche gelernt. Im Süden Sachsen-Anhalts, im schönen Burgenlandkreis und an der Poststraße.
0: Ja, das war der letzte Teil. Und falls Sie einen verpasst haben, kein Problem, alle Ausgaben finden Sie in der großen ARD-Mediathek unter dem Schlagwort Poststraße. Wie ist das bei Ihnen, liebe Zuschauer? Mögen Sie Zirkus? Diese besondere Mischung aus Akrobatik, Zauberei, verblüffenden Kunststücken, das Ganze hat ja eine große Anziehungskraft. Warum nicht vielleicht auch die Ferien mit etwas Zirkusluft anreichern? In Halle, da gibt es gerade einen besonderen Zirkus-Workshop für Kinder. Da hat Langeweile keine Chance.
10: Halle Neustadt, die Manege, das Kulturzentrum Passage 13. Hier hinter dem Vorhang passiert Aufregendes und Geheimnisvolles. Ein Workshop voller Magie, Zirkusvielfalt gemeinsam stark.
24: Da geht es eben dann auch um das sich Begegnen von Kids, die vielleicht sonst nicht unbedingt zusammenkommen. Und wir aber lernen alle miteinander, was Gutes aufzubauen.
10: Dafür wird mit Profis geprobt. Ob Jonglage, die Einführung in die Zauberei oder Tanz und Akrobatik. Alle tauchen 4 Tage lang in die bunte Zirkuswelt ein. Am Ende steht eine echte Vorstellung für Freunde und Familie.
24: Also prinzipiell ist offen für alle Kinder zwischen 8 und 16 Jahren jetzt in diesem Fall. Einige sind auch schon öfter bei uns. Und der DJO ist ein Landesverband für migrantische Jugendverbände. Und wir sprechen eben Kinder mit und ohne Migrationsgeschichte an.
10: Ein echter Profi mit Münzen und Karten ist Mohammed bereits. Er hat schon mal an dem Workshop teilgenommen. Nur mit Hilfe einer Berührung findet er tatsächlich die richtige Karte. Einfach magisch.
25: Wir arbeiten hier gerade so wichtige Sachen. Also ich mache die Zauberei, Karten und Münzen für die Programm. Und ich bin der Erste, also ich bin so stolz auf diese Workshop, weil der ist so gut. Und ich glaube, dieses Jahr ist viel, viel, viel geiler als letzte Jahre.
10: Körperlich anspruchsvoll wird es bei der Akrobatik. Gar nicht so leicht, so eine getonte Pyramide.
25: Für mich ist es nicht mehr anstrengend und für mich macht es Spaß.
1: Und bei dir?
25: Also es macht bei mir auch Spaß. Es ist natürlich auch streng, weil das zu üben und das andere zu üben, schwer auch.
10: Vier ereignisreiche Tage gehen für die Kids zu Ende, in denen sie etwas Manegenluft schnuppern konnten. Eine schöne Sache.
0: Ja, die einen, die staunen über Zirkus und andere über solche Schätzchen hier. Das ist ein DTM-Rennwagen, obwohl Wagen ja leicht untertrieben ist. Diese Geschosse, muss man ja sagen, ne, haben knapp 600 PS und beschleunigen in 2,6 Sekunden auf Tempo 100. Und an diesem Wochenende, da kann man sie bei der DTM in Oschersleben live sehen. Und wer Glück hatte, der durfte sogar ein bisschen mehr als nur gucken.
5: Sehen und staunen, wie sie nach gut einem Jahr Pause wieder ihre Runden drehen in der Motorsportarena Oschersleben, die DTM-Boliden. Beim freien Training heute wird technisch nochmal alles gecheckt und die Fahrer machen sich mit der Rennstrecke vertraut. Die ist technisch anspruchsvoll zu fahren mit ihren Kurven. Gut mit dabei die Schubert-Piloten. Ganz nah dran sein dürfen an diesem Wochenende die Gewinner von MDR Sachsen-Anhalt. Harald Naas ist einer davon. Schnelle Autos, damit hat er auch beruflich viel zu tun.
6: Ja, meine Geschwindigkeitsüberwachung, ich war früher mal bei der Autobahnpolizei und ja, man fährt selber auch mal zu schnell wie jeder andere und naja.
5: Für Harald Glas und seine Frau Carmen wird es gleich richtig kribbelig. Sie werden eine Trecksafari machen mit dem Reisebus auf der Strecke zusammen mit den Rennautos.
6: Zwischen den Rennautos wird der nicht rumfahren, das ist zu gefährlich, denke ich mal. Der wird irgendwie oder hinterher oder keine Ahnung. Vielleicht fahren die auch extra langsam für die Busse, dass sie uns bloß begleiten.
5: Nee, tun sie nicht. Die Fahrer geben nochmal richtig Gas. Und im Bus erhalten die Insassen Informationen aus erster Hand von einem GT4-Piloten. Zwei Runden teilen sich Busse und Boliden den Asphalt. Ein Erlebnis für Harald und Carmen Lars.
7: Toll. Genau, und von meiner Seite vielen Dank, dass ihr heute dabei wart. Ich hoffe, ich konnte euch schöne Insights geben.
5: Morgen und am Sonntag geht es in der DTM um Meisterschaftspunkte. Das heimische Team von Schubert Motorsport will vorn mit dabei sein. Kelvin van der Linde und Marco Wittmann müssen noch einige Punkte gut machen, um im Meisterschaftskampf weiter mitzumischen.
0: Und das war's von uns. Susanne schaut jetzt noch aufs Wetter und ich wünsche Ihnen ein schönes Wochenende im Namen des Teams. Morgen ist dann mein Kollege Thorsten Melzer für Sie da. Machen Sie es gut, bis dahin. Tschüss.
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Sizilien ist eine Insel, die größte im Mittelmeer. Ihre Geschichte ist alt, so alt wie die Geschichte selbst. Und sie hatte viele Herren. Im Mittelalter war sie eines der Machtzentren Europas. Palermo.

Die mächtige Kathedrale war einmal Moschee. Denn im 9. Jahrhundert eroberten Araber Sizilien und beendeten die byzantinische Herrschaft

Die Sizilianer gedenken mit einem gewissen Behagen ihrer zwei arabischen Jahrhunderte. Das haben schon Reisende vergangener Epochen bemerkt. Die Sprache, die Süßspeisen, die Architektur sowieso, überall sarazenische Reminiszenzen. Die Märkte Palermos erinnern an arabische Souks. Doch nicht alles, was arabisch zu sein scheint, ist es auch. Das Kloster San Giovanni degli Eremiti. Mit seinem Garten, seinen spitzen Bögen und runden Kuppeln mutet es morgenländisch an. Es entstand jedoch erst in der nächsten Lebensphase Siziliens, der normannischen im 11. Jahrhundert. Die Normannen waren vermutlich die ersten, die beim Anblick sarazenischer Pracht ein gewisses Behagen empfanden. Sie waren ehemalige Wikinger, Krieger, Nichtkünstler. Arabische Baumeister und Handwerker in byzantinischer Tradition schufen für sie, was man heute den arabo-normannischen Stil nennt. Laziza, ein Schloss des Normannenkönigs Wilhelm des Bösen.

0: fermata Ponte a Miraggio.
1: Il Ponte dell'Ammiraglio. Auch hier die typischen Spitzbögen. Die Admiralsbrücke überspannte einst den Fluss Oreto, der sich aber lang schon ein anderes Bett gesucht hat. In Brancaccio, einem Viertel, das dem Touristen nicht geheuer ist, liegt der Palazzo di Mare Dolce, auch Favara genannt, nach dem arabischen Wort für Quelle oder brodelndes Wasser. Ein rechteckiges Gemäuer am Ufer eines großen, künstlichen, heute versumpften Sees. Mare Dolce heißt süßes Meer. Die Mauer steht noch, die das Wasser staute, und über ihr türmen sich die Wohnungen der Gegenwart. Die Favara galt Jahrhunderte hindurch als arabischer, als Emirspalast. Erst in diesem Jahrzehnt wurde durch Ausgrabungen nachgewiesen, dass es sich um einen Normannenpalast handelt. Im Erdreich sind die Epochen der Vergangenheit gut zu erkennen. Die Kulturschicht unserer Zeit, Badezimmerfliesen aus dem Baumarkt. Es ist nicht lang her, da war der Palast noch bewohnt. Weder von Emiren noch von Normannen, sondern von Familien, die sich hier armselig eingerichtet hatten, mit Billigung der zuständigen Paten und ohne Kenntnis der Behörden. Wir alle leben auf den Trümmern der Geschichte. Man merkt es nicht überall so sehr wie in Palermo.

Der Kanat. Ein Netz von Bewässerungskanälen unter der Stadt. Ob ihn die Araber anlegten oder vorfanden und ausbauten, weiß man nicht sicher. Dass die Wüstensöhne etwas vom Wasser verstanden, schon. Der Kanat bewässerte Gärten, Felder und versorgte die Brunnen der Stadt. Durch ihn erst wurde Palermo zu der blühenden Metropole, als welche Reisende des Mittelalters sie priesen.

Der königliche Palast. Heute Sitz des sizilianischen Regionalparlaments. In seinen Mauern ist ein Juwel verborgen. Man bleibt wie angewurzelt stehen, schreibt Guy de Maupassant, der die Capella Palatina um 1885 betrat. Das Wunder habe ihn überwältigt, noch ehe er es erfasste. Er sah die Palastkapelle Rogers des Zweiten im spärlichen Licht, das durch die Fenster kam. So wollten es die Baumeister. Heute haben wir Kunstlicht. Touristen wollen alles sehen.

Spanische Könige, Herrscher Siziliens in einer späteren Zeit, schauen den Touristen zu. Quattro Canti, die Kreuzung zweier schnurgerader Hauptstraßen. Nebenan liegt Santa Maria dell'Ammiraglio. Diese Kirche ist nach jenem Admiral benannt, der auch die Brücke bauen ließ, Georg von Antiochia. So lässt er sich, der wohl weit mehr war als ein Hofschranze, darstellen, als bemantelter Kriecher mit komischen Käferärmchen zu Füßen der Gottesmutter. Wer im Reich der Normannen einen multikulturellen Staat sehen will, der findet in Georg von Antiochia seinen Kronzeugen. Seine Muttersprache war Arabisch, er diente einem katholischen König, sein eigenes Bekenntnis war christlich-byzantinisch. Santa Maria, typisch byzantinischer Zentralbau, ist noch heute eine griechisch-orthodoxe Kirche. In der Kuppel, für das bloße Auge nicht erkennbar, eine arabische Inschrift. Das war kein Zufall und kein Frevel. Es gehörte zum normannischen Programm. Seinen Arbeitgeber Roger II. Bildete Georg so ab. Als von Christus selbst gekrönten König. Kein Papst ist zwischen ihm und Gott oder sonst eine irdische Instanz. Er steht über den Zwistigkeiten der Welt. Unter seiner Herrschaft könnte das Römische Reich sich erneut einen und wiedererstehen. Das will dieses Mosaik sagen.

im Kreuzgang des ehemaligen Klosters von Monreale. Die christliche Welt hat viele Klosterhöfe und meistens geht ein Zauber von ihnen aus. Betritt man diesen aber mit seinen Intarsiensäulen und sprechenden Kapitellen, hält man den Atem an.

König Wilhelm II., der Gute, überreicht der Gottesmutter den Dom von Monreale. Mit dem kinderlosen Wilhelm, der lieber Kirchen baute als Schlösser, neigte sich die Normannendynastie nach wenigen Generationen dem Ende. Sizilien fiel an den deutschen Kaiser. Monreale, am Hang über Palermo gelegen, ist das letzte Denkmal, das sich die Normannen in Sizilien schufen. Höhepunkt des Jahres in Palermo, das Fest der heiligen Rosalia in der Nacht zum 15. Juli.

0: Es ist nicht leicht, sich ein Bild von dieser Stadt zu machen. Palermo, sagt Leo Luca Orlando, Bürgermeister, Palermo ist kein Bild. Palermo ist ein Mosaik.
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0: Rhodos. Eine Stadtmauer schützte jahrhundertelang gegen Feinde von außen. Doch sie hilft nicht gegen eine Invasion, die sich seit ein paar Jahren unter der Meeresoberfläche abspielt. Die des hochgiftigen Hasenkopf-Kugelfischs. Ganz Griechenland diskutiert. Rund um Rhodos gibt es inzwischen so viele Kugelfische, dass Berufsfischer wie Michalis Liberis umsatteln. Er fährt jetzt mit Touristen fischen, bringt ihnen Angeln bei. Auch diese Gruppe hatte den Kugelfisch am Haken.
1: Meine Mama hat einen so großen gefangen. Er hat sich aufgeblasen und hatte ganz scharfe Zähne. Wir haben gelernt, dass Kugelfische invasiv sind.
0: Der Hasenkopfkugelfisch stammt aus tropischen Gewässern, ist über den Suezkanal in das immer wärmer werdende Mittelmeer gelangt. Erster Nachweis vor Rhodos 2005. Dort gefährdet der Eindringling den Beruf von Michalis, frisst ihm seinen Fang weg.
2: Tintenfische, Oktopus, Kalmaren, alle aufgefressen. Es gibt hier keine mehr. Deswegen kann ich meinen Beruf als Fischer nicht mehr ausüben.
0: Nur noch im Winter, wenn keine Touristen da sind, probiert er es noch mit Netzen zu fischen. Wie viele Kugelfische vor Rhodos lauern, will er uns heute zeigen.
2: Wir fahren jetzt raus und dann schauen wir mal.
0: Köder an den Haken. Und ein paar Minuten später.
2: Etwas hat angebissen. Ein Hasenkopfkugelfisch. Er ist jung.
0: Was wirst du tun?
2: Ich werde ihn töten.
0: Der Fisch ist giftig, kann bei Verzehr tödlich sein und ist ein extremer Räuber. Für Fischer wie Michalis existenzbedrohend. Später werden Michalis noch größere Kaliber begegnen. Mit ihrem Gebiss sorgen sie auch an Land für Aufruhr. Sogar das griechische Rote Kreuz waren Strandbesucher.
1: Wie man sieht, kann er tief beißen. Wir sprechen hier von einer offenen, tiefen Wunde.
0: Ist er wirklich so gefährlich? Meeresbiologe Gerasimos Konvilatos beschäftigt sich seit Jahren mit dem Hasenkopfkugelfisch.
3: Am charakteristischsten sind seine Zähne, seine mächtige Waffe. Damit kann er sehr harte Gegenstände und Organismen zerschneiden.
0: Aber zumindest Badegästen kann Gerasimos die Angst vor den Zähnen nehmen. Der letzte registrierte Angriff auf Kreta, 2022.
3: Ich persönlich habe keine Angst, aber die Welt sollte auch keine Angst haben, weil der Hasenkopfkugelfisch kein aggressiver Fisch für Menschen ist.
0: Doch für die Fischer bleibt er ein Problem. In ganz Griechenland.
3: So sieht es in unseren Netzen aus. Das ist, was uns bleibt. Schauen Sie, das sind ganz neue Netze. Und die Kugelfische haben sie in Stücke gerissen.
0: Die Forderung der Fischer lautet schon lange, ein Kopfgeld auf den Hasenkopfkugelfisch. Eigentlich schon beschlossen, aber erst im nächsten Jahr erwartet. Deshalb haben auf Rhodos auch Privatpersonen den Kampf aufgenommen. Mike Carpodinis startete einen Angelwettbewerb auf Facebook. Wer fängt die meisten Kugelfische?
4: Es gibt keinen Ort mehr, an dem man keine Hasenkopfkugelfische mehr fängt. Also musste ich mich irgendwie engagieren, einen Weg finden, wie man mit diesem Problem umgehen kann.
0: Der Nebeneffekt: Mit den GPS-Daten kann man besser verstehen, wo genau der Fisch vorkommt. Doch die Zeit drängt.
4: Es macht uns traurig, dass wir sehen, dass das Problem wächst und nicht kleiner wird.
0: Zurück zu Michalis. Auf seinem Radar sieht er einen Schwarm großer Fische. Ihm ist klar, um welche Fische es sich handelt.
2: Hier und hier die Punkte. Siehst du das? Das sind Hasenkopfkugelfische.

0: Gäbe es das Kopfgeld schon, bekäme Michaelis für seinen heutigen Fang etwa 20 Euro. Noch wird das Kopfgeld aber nicht ausgezahlt. Die erlegten Angreifer landen wieder im Meer. Rhodos muss vorerst die Stellung halten.
1: Roma Termini, der größte Bahnhof Italiens und ein Symbol für den italienischen Bahnboom. Denn Pendler, Geschäftsreisende, aber auch immer mehr Touristen sind auf der Schiene unterwegs.
2: Der Zugverkehr war ziemlich gut, kaum Verspätung. Es hat eigentlich alles super geklappt. Also ich bin sehr, sehr positiv überrascht.
3: Die Züge sind erstklassig, wenn man einmal drin ist. Nur am Bahnhof ist es ein bisschen zu heiß. Man kann kaum atmen. Ansonsten kann ich es empfehlen.
1: Wer mit dem Schnellzug reisen will, hat die Wahl. Trenitalia von der staatlichen Eisenbahngesellschaft oder doch lieber Italo, den privaten Konkurrenten. 2012 ist der Konzern im italienischen Hochgeschwindigkeitsverkehr eingestiegen. Seitdem hat sich dort einiges geändert. Was genau wollen wir uns hier anschauen, im Italo-Zug von Rom nach Mailand. Mit uns im Zug Vincenzo Gioia. Er ist bereits in Neapel zugestiegen. Der 51-Jährige ist häufig auf dieser Strecke unterwegs.
4: Ich arbeite in der Logistik und wir haben Niederlassungen in Rom, Florenz, Bologna und Mailand. Ich bin also viel unterwegs.
1: Warum fahren Sie nicht mit dem Auto?
4: Nein, um Himmels Willen, ich ziehe den Zug vor. Abgesehen davon, dass es entspannter ist, kann ich hier auch arbeiten. Und es ist bequem, schön kühl mit Klimaanlage. Außerdem sind die Fahrzeiten mittlerweile sehr kurz, sodass man schnell am Ziel ist.
1: Der Boom der Schnellzüge beginnt bereits 2008. Italien investiert massiv in den Ausbau des Hochgeschwindigkeitsnetzes, Grundvoraussetzung für den Wettbewerb im Fernverkehr. 4 Jahre später steigt Italo ein. Zunächst nur auf einer Strecke, auf Italiens wichtigster Nord-Süd-Achse, Mailand-Rom-Neapel, auf der auch wir unterwegs sind.
4: In den ersten Jahren war es hart. Wir mussten uns den nötigen Platz auf den Gleisen erkämpfen, damit die Züge fahren konnten, aber auch in den Bahnhöfen. Es war also eine sehr langwierige Herausforderung.
1: Heute bieten Italo und Trenitalia allein zwischen Rom und Mailand täglich mehr als 90 Verbindungen an. Italo hat dem ehemaligen Monopolisten Trenitalia aber keine Fahrgäste weggenommen. Stattdessen ist der gesamte Markt gewachsen. Studien sprechen sogar von einer Win-Win-Situation für die Unternehmen und die Reisenden.
4: In Italien war der Angebotszuwachs enorm. Im Jahr 2012 hat sich das Angebot fast verdoppelt und das kann auf den Wettbewerb zurückgeführt werden. Die Qualität lässt sich zwar schwerer messen, doch auch in diesem Fall ist es ziemlich offensichtlich, dass es einen qualitativen Vorteil mit sich bringt, wenn zwei Anbieter auf ähnlichen Märkten tätig sind. Und wir haben auch einen Preisrückgang zwischen 15% und 25% nachweisen können.
1: Mehr Zugverbindungen, besserer Service und günstigere Preise. Ist der Bahnverkehr in Italien also ein Erfolgsmodell? Nicht überall. Zum Beispiel hier in Campo di Carne, etwa 50 Kilometer südlich von Rom. Denn abseits der Magistralen zwischen Mailand, Rom und Neapel prägen Regionalzüge auf eingleisigen Strecken das Bild. Und je weiter man in den Süden kommt, desto schlechter die Infrastruktur. Viele Regionen in Süditalien sind noch überhaupt nicht mit dem Schnellzug erreichbar. Und auch bei den Ost-West-Verbindungen gibt es Probleme. Das soll sich ändern, sagt Italo-Chef La Rocca.
4: Der Erfolg der Hochgeschwindigkeitsstrecken hat dazu geführt, dass weiterhin investiert wird und Projekte fertiggestellt werden. Die Strecke Mailand-Genua wird gerade fertiggestellt, ebenso wie die Strecke Rom-Bari. Auch das ist eine Folge davon und es braucht Zeit. Im Eisenbahnwesen dauert alles Jahre. Der Bau der Infrastruktur dauert mehrere Jahre. Es ist also eine Frage der Zeit.
1: Zurück in unserem Zug nach Mailand. In wenigen Minuten sind wir da. Etwa 600 Kilometer in weniger

0: als 3 Stunden. Geschäftsmann Vincenzo wird es pünktlich zu seinen Terminen schaffen, auch wenn der Zug ein wenig Verspätung hat.
1: 8 Minuten? Aber es waren 15, erinnerst du dich? Er hat 7 Minuten aufgeholt und er kann noch 2 Minuten wieder reinholen.
0: Am Ende erreicht unser Zug Mailand mit 6 Minuten Verspätung. Ob Pendler, Geschäftsleute oder Touristen, für viele Menschen in Italien ist der Zug längst eine verlässliche Alternative zu Auto und Flugzeug geworden.
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Willkommen, ich begrüße Sie zur Tagesschau. Waldbrände in Spanien außer Kontrolle. Die Lage rund um die Hauptstadt Madrid hat sich weiterhin verschärft. Das dortige Großfeuer sei derzeit nicht zu löschen, teilten die Behörden mit. Sie sprechen von dem schlimmsten Brand in der Geschichte der Region. Mehr als 63.000 Menschen mussten sich inzwischen in Sicherheit bringen. Verheerende Waldbrände auch in Frankreich. Im Laufe des Tages haben die Feuer immer größere Gebiete erfasst. Insbesondere die Lage bei Bordeaux spitzte sich zu. Nach Angaben des Innenministers Nunez wurden mittlerweile etwa 110.000 Menschen evakuiert. Rund um Gironde wurden insgesamt 100 Gebäude zerstört. Nunez sprach von einer völlig beispiellosen Situation. Trump drängt Saudi-Arabien, dem sogenannten Abraham-Abkommen, beizutreten. Der US-Präsident knüpft die zivile Nutzung eines Atomprogramms für Saudi-Arabien an die Anerkennung Israels und die Aufnahme diplomatischer Beziehungen mit dem Land. Dies wurde im Abraham-Abkommen aus Trumps erster Amtszeit festgehalten. Saudi-Arabien betonte zuvor mehrfach, dies sei ohne die vorherige Schaffung eines unabhängigen palästinensischen Staates unwahrscheinlich. Militärbündnis unter Führung Saudi-Arabiens greift Houthi-Ziele im Jemen an. Ins Visier genommen worden seien militärische Ziele der mit Iran verbündeten Islamisten. Sie stünden mit der Bedrohung des Schiffsverkehrs im Roten Meer in Verbindung, erklärte ein Sprecher. Nach eigenen Angaben seien das Vergeltungsschläge gewesen für deren Angriff auf ein unter saudi-arabischer Flagge fahrendes Schiff. Bereits suspendierter Chefankläger am Internationalen Strafgerichtshof in Den Haag, Khan, muss gehen. Auf einer Sondersitzung in New York haben die Vertragsstaaten mit klarer Mehrheit entschieden, ihn abzusetzen. Grund sind Vorwürfe, wonach Khan sexuell übergriffig gewesen sein soll. Der britische Jurist weist die Anschuldigungen zurück. Das Wetter verbreitet sonnig, im Norden und Nordwesten ab und zu wolkig, aber meist trocken, ganz im Süden gegen Abend lokale Schauer oder Gewitter, 21 bis 33 Grad.

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1: Jürgen Klopp ist noch offiziell neuer Fußball-Bundestrainer und verspricht Überraschungen und Wow-Momente.
2: Aber er ist auch überraschend ernst und macht klare Ansagen Richtung Presse und Fußball-Deutschland.
3: Wenn der DFB sagt, so machen wir nicht weiter, bin ich weg. Wenn ihr euch daneben benehmt und meine Familie nicht in Ruhe lasst, bin ich weg.
1: Was für ein Einstieg. Zudem kündigt Kloppo am Vormittag einige Veränderungen an.
2: Fast zeitgleich übrigens auch der Kanzler in Berlin. Nur dem gelingt die Personalrochade nicht ganz so elegant wie dem DFB.
1: Kanzler Merz stellt Nina Wagen vor als neue Kanzleramtsministerin. Es soll auch einen neuen Verkehrsminister geben. Schnieder muss gehen, berichten mehrere Medien. Aber Merz hat offenbar noch keinen Nachfolger.
2: Und das Gesundheitsministerium übernimmt einer aus Nordrhein-Westfalen, Carsten Linnemann. Kein einfaches Ressort in Zeiten von Spardruck. Wir fragen nach in seiner Heimat Paderborn.
1: Heftige Waldbrände in Spanien und Frankreich. Urlauberin Miriam Stegmann muss nachts vom Campingplatz fliehen. Feuerwehren aus ganz Europa stehen schon bereit.
2: Ja, bei uns Dürre, Trockenheit, der Rheinpegel ist extrem niedrig. Kleinere Flüsse drohen auszutrocknen. Kann der Regen Ende der Woche helfen?
1: Einen großen Schutzengel hatte heute eine Frau in Wuppertal. Als ein Auto in ein Café kracht, kann sie sich im letzten Moment in Sicherheit bringen.
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2: Und wir wünschen Ihnen einen guten Abend.
1: Guten Abend.
2: Am Ende, sagen viele in Berlin, passt der Rücktritt von Jens Spahn, dem Kanzler, eigentlich ganz gut in den Kram. Jetzt kann er nämlich ganz ungeniert umbauen.
1: Auch in der Regierung. Große Stühle rücken. Kanzleramtsminister Frei wird Fraktionschef. Gesundheitsministerin Nina Wagen rückt nach und ihren Job kriegt dann Carsten Lindemann.
2: Und wenn ich schon mal dabei bin, hat sich der Kanzler offenbar gedacht, dann tauschen wir doch gleich auch den Verkehrsminister aus. Aber da klemmt's gerade noch.
4: Früh um 9 am Morgen präsentiert der Kanzler das neue Team. Aber nicht so vollständig, wie er es wohl geplant hatte.
5: Es wird weitere Veränderungen im Bundeskabinett geben. Darüber werde ich zu gegebener Zeit Sie informieren, aber diese Entscheidungen brauchen nicht zuletzt angesichts der Sommerpause noch ein paar Tage und vielleicht auch mehr Zeit.
4: Es fehlt nämlich die Nachfolge für Verkehrsminister Patrick Schnieder. Dass der gehen soll, hatten verschiedene Medien schon berichtet. Schnieder selbst schreibt seinem Team am Morgen eine SMS, die den Hauptstadtjournalisten vorliegt. Schnieder kündigt darin seine Entlassung an. Um 9 Uhr wird er, also der Kanzler, dies öffentlich machen. Als Nachfolger im Verkehrsministerium hatte der Kanzler offenbar Fritz Günzler aus Göttingen auserkoren, berichtet WDR-Hauptstadtkorrespondentin Susanna Schralek.
6: Den soll er, das schreiben Medien, quasi von seinem Urlaub von einem Campingplatz mit einer Limousine abgeholt haben zu sich, um ihm quasi das anzubieten, Verkehrsminister zu werden. Günzler soll erst zugesagt haben und dann heute früh um 4 Uhr morgens per SMS doch abgesagt haben, weil er wohl gesagt haben soll, er sei doch Finanzpolitiker und nicht Verkehrspolitiker.
4: So hatte der Kanzler sich das wohl nicht vorgestellt, aber wenigstens kann er mit der bisherigen Gesundheitsministerin Nina Wagen eine passende Besetzung für den Chefposten im Kanzleramt präsentieren.
5: Nina Wagen ist zudem eine harte Verhandlerin. Das haben alle gemerkt, die mit ihr in den letzten Monaten zu tun hatten. Sie ist durchsetzungsstark und sie ist auch in den sicherheitspolitischen Themen zu Hause, die ja hier im Haus auch koordiniert werden.
7: Ich freue mich, den Reformkurs, den wir jetzt begonnen und gut auf den Weg gebracht haben, der Bundesregierung weiter voranzutreiben, mitzugestalten.
4: Und so sieht das Bäumchen wechseldich im Kabinett aus. Der bisherige Kanzleramtschef Thorsten Frei wird neuer Fraktionschef der Union. Seinen Job im Kanzleramt übernimmt Nina Wagen. CDU-Generalsekretär Carsten Linnemann aus Paderborn wird neuer Gesundheitsminister. Und Digitalstaatssekretär Philipp Amthor künftig Staatsminister für die Bund-Länder-Beziehungen. Keine einfache Aufgabe, weiß Daniel Friedrich Sturm, Hauptstadtchef vom Tagesspiegel.
8: Kanzleramt. Er hat es natürlich auch mit 16 sehr selbstbewussten Ländern zu tun, mit den Chefinnen und Chefs der Staatskanzleien. Also da wartet sehr viel anstrengende Arbeit auf ihn, aber da kann er sich bewähren und als Jurist hat er da vielleicht auch gute Voraussetzungen. Vom Kanzler wird er ja sehr geschätzt.
4: Nach 13 Minuten beendet der Kanzler die Pressekonferenz.
9: Dankeschön.
4: Sein Kabinettsumbau etwas ruckelig. Auf den Job im Verkehrsministerium ist wohl niemand so richtig scharf, so hört man aus der Hauptstadt. Die Nachfolge von Schnieder bis auf Weiteres eine Leerstelle.
2: Ja, von wegen Sommerpause, da ist was los in Berlin. Bespreche ich jetzt mit dem Politikwissenschaftler Professor Oliver Lemke. Guten Abend ins grüne Bochum.
10: Guten Abend.
2: Das ist ja schon ein Ding. Ne? Heute Morgen kriegen wir alle aufs Handy, Carsten Schnieder muss gehen. Dann um 9 die Pressekonferenz. Merz sagt dazu keinen Ton, offenbar weil ihm der Nachfolger abhanden gekommen ist. Darf eigentlich nicht passieren, oder?
10: Nee, sollte gar nicht passieren. Das sollte ein Akt sein, in dem die Regierung, in dem der Regierungschef zeigt, dass er handlungsfähig ist und dass er der Chef im Ring ist und dass er in der Lage ist, die richtigen Personen an den richtigen Platz zu bringen. Das hätte ihm dann auch Autoritätszugewinn ermöglicht. Jetzt aber, was als Akt gedacht war, ist so ein Prozedere, was so ein bisschen vor sich hin holpert. Und das ist natürlich alles andere als gut. Und er muss dringend einen Ersatz für jetzt Schnieder finden, der selber jetzt zwischen Baum und Borke hängt. Und das Ganze ist auch ein ganz kleines bisschen, droht ein bisschen jedenfalls peinlich zu werden.
2: Ja, es ist für ihn sicher sehr undankbar. Ja, warten wir mal ab, wie lange das dauert. Reden wir über Nina Wagen. Die wird also jetzt Kanzleramtsministerin. Reagiert Merz da auch auf Vorwürfe, die es ja immer mal gab, dass er Frauen ab und zu zwar ins Schaufenster stellt, aber in seinen inneren Machtzirkel eigentlich nicht reinlässt?
10: Ja, würde ich denken schon. Also ich denke schon, dass er zu dieser Personalie auch ein bisschen gebracht werden musste. Nina Wagens exekutive Erfahrung, die sie für das neue Amt mitbringt, ist ja begrenzt. Ein Jahr Gesundheitsministerin, das ist ja noch nicht so wirklich viel. Im Kanzleramt als Chefin braucht es dann eine organisatorische Brillanz, exekutive Führungsmacht, Durchsetzungsmacht. Und ob sie das mitbringt, weiß man nicht. Aber sie ist die Vertraute geworden von Merz. Merz hat sie ihre Leistung anerkannt und sie ist vor allem eben halt auch gepusht worden von der Frauenunion. Und es war die Stunde der Frauenunion, die jetzt am Beispiel von Nina Wagen gesagt hat, Leute, es ist Zeit für uns. Wir brauchen starke Frauen an den richtigen Plätzen. Und wenn Nina Wagen sich dort bewährt, dann ist auch schnell was Höheres drin. Denn wer Kanzleramtschef kann, der kann auch viel anderes noch.
2: Jetzt reden wir aber noch mal über einen Mann. Carsten Linnemann wird Gesundheitsminister. Der hat nicht abgesagt, obwohl das ja auch nicht wirklich dankbar ist. Ne?
10: Ja, er durfte gewisserweise gar nicht mehr absagen. Das war das zweite Mal, dass ihm derselbe Job angeboten wurde. Und die Bedingungen sind nicht besser geworden. Vielleicht hätte er beim ersten Mal gleich zusagen sollen. Denn jetzt muss er die Gesundheitsreform durchbringen, für die Nina Wagen gewissermaßen ja, die Anerkennung schon bekommen hat. Und dann hat er die Pflegereform vor der Brust. Keine leichte Aufgabe. Ich würde sogar sagen, noch die schwierigere Aufgabe. Und anders als Frau Wagen wird er gewissermaßen als Wirtschaftsliberaler angesehen. Das heißt also so ein bisschen auch von den linken Genossen beispielsweise als eher Gegner, denn als Mitspieler. Also man wird sehen, ob das Linnemann stemmt. Er hat keine exekutive Erfahrung, die mit er ins Amt bringt. Dann wird man sehen müssen, was aus seinem Spruch einfach mal machen übrig bleibt, wenn er selber mal machen soll.
2: Ja, wir werden Sie ganz sicher wieder brauchen. Es bleibt spannend. Vielen Dank, Oliver Lemke von der Ruhr-Uni Bochum.
10: Herzlich gern.
2: Wir gucken jetzt noch mal ausgeruht auf den Mann, der jetzt eben doch noch Gesundheitsminister wird. Einer aus dem Westen, aus Paderborn, Carsten Linnemann.
11: Bisher ist er Friedrich Merz rechte Hand in der Partei. Generalsekretär, Architekt des CDU-Grundsatzprogramms mit einem kernigen Spruch.
12: Einfach mal machen.
11: In Paderborn begann Linnemanns politische Karriere. 2009 wird er Bundestagsabgeordneter mit 32. Fünfmal wird er direkt gewählt, führt jahrelang die einflussreiche Mittelstands- und Wirtschaftsunion. Auch bei den Koalitionsverhandlungen im vergangenen Jahr ist er federführend dabei. Minister wird er damals aber zur Überraschung vieler nicht. Jetzt also doch. In Paderborn, auch auf der Kirmes, kennen ihn eigentlich alle.
13: Er ist ein hervorragender Politiker. Und ich muss wirklich sagen, Carsten Linnemann steht zu seinem Wort. Das funktioniert alles. Also beim besten Willen. Dreh das bitte zu, Theo.
14: Und er ist Paderborner. Ist man da ein bisschen stolz?
13: Ja, natürlich ist man da stolz. Natürlich ist man da stolz. Also muss ich sagen, Carsten ist sehr nahbar.
11: Einen direkten Zugang zum Gesundheitssystem hat Linnemann auch schon, im eigenen Haus. Die direkten Nachbarn zu seinem Wahlkreisbüro, eine Praxis für Physiotherapie. Und die hat jetzt dann einen direkten Draht zum Bundesgesundheitsminister, sagt Doris Henkenötter.
9: Finde ich sehr schön. Wenn ich jetzt mal was Besonderes haben sollte, darf ich ihn ja direkt ansprechen.
14: Und wenn er was macht, was Ihnen nicht passt, kriegt er was am Deckel oder wie gehen Sie damit um?
9: Ich denke mal, dass man dann mal darüber diskutiert.
11: Diskutieren wird Linnemann müssen. Es stehen große Reformen an im Gesundheitsbereich und der neue Minister kann sich einiges an Veränderungen vorstellen, erzählte er im April bei Maischberger.
12: Meines Erachtens wird zu wenig bei den Krankenkassen gemacht. Wir haben über 90 Krankenkassen mit Verwaltungen, Vorständen und so weiter. Die müssen einen Beitrag leisten. Ich finde, 10 Krankenkassen reichen aus.
11: Arbeitsminister wollte Linnemann vor einem Jahr werden. Am Ende ging das Amt an die SPD. Am Rande der Kanzlerwahl sagte er damals bei Phoenix:
12: Nur um einmal Minister zu sein, dass das irgendwo bei Wikipedia steht, das ist nicht mein Ding. Ich wäre auch nicht erfolgreich gewesen. Wenn Sie mich jetzt aufgestellt hätten, weiß ich nicht, als Gesundheitsminister wäre ich wahrscheinlich nicht erfolgreich gewesen. Die Leute hätten gesagt, warum wird der Gesundheitsminister, was hat er damit zu tun? Und deswegen, Schuster, bleib bei deinen Leisten, mach das, was du kannst. Und mir geht's gut, ich fühle mich pudelwohl.
11: Ob er sich bei seiner Ernennung heute auch pudelwohl fühlte? Warum er sich das Amt jetzt doch zutraut oder antut, lässt er offen. Er wolle die Aufgabe mit Demut angehen, sagt Linnemann heute. Jetzt muss er also als Gesundheitsminister wirklich einfach mal machen.
1: Also insgesamt etwas harmonischer ist heute Vormittag der Neustart beim DFB gelungen mit neuem Top-Personal und natürlich Jürgen Klopp an der Spitze.
2: Natürlich. Auch er will mit seiner Arbeit nichts weniger als ein ganzes Land verändern. Drunter darf es ein Fußball-Bundestrainer wohl auch nicht machen.
1: Co-Trainer wird unter anderem Klopps ehemaliger Dortmund-Spieler Sven Bender. Per Mertesacker wird neuer DFB-Sportgeschäftsführer.
2: Sie wollen ein bisschen was ändern, angeblich jeden Stein umdrehen, für eine klar erkennbare Fußballidee endlich wieder an der Weltspitze.
15: Da ist er also, der Mann, der die deutsche Fußballwelt retten soll. Nach Tagen der Gerüchteküche ist es jetzt raus.
3: Wäre auch eine coole Nummer gewesen, wenn wir uns jetzt hier heute getroffen hätten. Ihr wärt alle gekommen und dann hätte das Gremium entschieden, nee, machen wir nicht und alle fahren wieder nach Hause. Das ist idealerweise der Höhepunkt meiner Karriere, meines Lebens, meines beruflichen Lebens. Ich werde alles da reinlegen, was mir zur Verfügung steht.
15: So ist er, der Jürgen, der Kloppo. Der Mann hat viele Namen. Naturtalent zum Beispiel, damals vor etwa 20 Jahren in Mainz. Ein Trainer ohne Trainererfahrung führt den bis dahin Zweitligisten das erste Mal in die Fußball-Bundesliga. Sportjournalist Michael Horeni hat gerade Klopps Biografie fertig und sagt, das Talent von Klopp war immer unübersehbar.
16: Derjenige, den eingestellt hat, Christian Heidel von Mainz 05, hatte vorher schon gewusst, aufgrund der vielen Gespräche, die er mit ihm als Spieler geführt hat, dass Klopp absolutes Talent hat, um Trainer zu werden und hat ihn dann eben auch ohne Erfahrung eingestellt, weil er schon davon überzeugt war, dass er Fähigkeiten mitbringt, um diesen Job erfolgreich auszuführen.
15: Und genau dieser Mann hat Spuren hinterlassen in NRW. Natürlich bei Borussia Dortmund. Den Verein macht er unter anderem 2011 zum deutschen Meister. Und auch Spuren hier in Herdecke, in der Nähe von Dortmund. Da steht Klopps ehemaliges Haus in einer Gegend, wo man Privatsphäre schätzt. Und gegenüber wohnt immer noch Klopps ehemalige Nachbarin.
17: Es waren ganz, ganz tolle Nachbarn. So, die besten Nachbarn, die man sich eigentlich vorstellen kann. Ganz normales, nettes Paar. Die weiß, kannst du mal den Hund nehmen? Ich muss zum Zahnarzt. Hast du mal eine Flasche Sekt oder irgendwas? Also sie waren ganz normale Nachbarn.
15: Ein fast normaler Nachbar, der dann 2015 Trainer beim FC Liverpool wird, den er zum englischen Meister und zum Champions League-Gewinner macht und der sich hier gerne The Normal One nennt, der ganz normale Typ. Und genau so hat ihn Haartransplanteur Malte Villno erlebt, der Klopp obenrum aufgehübscht hatte.
18: So wie er sich bei uns gegeben hat, kein Dünkel gegenüber Schwestern, Mitarbeitern oder Personen, die hier rumlaufen, auch Patienten, die mit ihm im Wartezimmer saßen. Er ist so, wie er ist. Er hat überhaupt keinen Standesdünkel.
15: Nur der Deal mit Red Bull, bei dem Klopp ab 2025 Chef der weltweiten Fußballabteilung war, den nahmen Fans ihm übel. Zu viel Kommerz hieß es da, zu wenig Bodenständigkeit. 1 Million Euro soll der DFB bezahlt haben, um Klopp aus dem Vertrag rauszukriegen. Und jetzt, wann kommt der sportliche Erfolg? Das wird schwierig, sagt Sportkommentator Marcel Reif.
19: Er muss wirklich versuchen, aus dem, was der deutsche Fußball hergibt, und zaubern wird er nicht können, das Maximum rauszuholen. Das ist nicht gelungen. Wenn das mal gelingt als erster Schritt, dann wirst du auch an den Strukturen arbeiten müssen.
15: Erstmal ist Jürgen Klopp aber wieder da. Und Klopp wäre nicht Klopp, wenn er da nicht noch eine Ansage hätte.
3: Wenn der DFB sagt, so machen wir nicht weiter, bin ich weg. Wenn ihr euch daneben benehmt und meine Familie nicht in Ruhe lasst, bin ich weg.
15: Klopp, vielleicht der Fußballretter, der Mann mit den klaren Positionen und hoffentlich der mit Erfolg.
1: Und wir haben jetzt schon ein Date, es notiert 24. September, heute exakt in 2 Monaten das erste Länderspiel, ausgerechnet in Amsterdam mit Jürgen Klopp.
2: Noch sind Sommerferien, in denen aber gerade in unseren Lieblingsurlaubsländern im Süden Europas wirklich schlimme Waldbrände toben.
1: In Italien, Spanien, Frankreich wird die Lage immer dramatischer. Spanien hat für 2 Regionen den Notstand nationaler Tragweite ausgerufen, unter anderem auch für die Region um Madrid.
2: In Frankreich, an der beliebten Atlantikküste, werden Campingplätze, Feriendörfer, ganze Orte geräumt. Mehr als 60.000 Menschen, viele, die da Urlaub machen, müssen weg.
20: Es brennt immer weiter, kein Ende in Sicht. 20.000 Menschen müssen die Halbinsel Cap Ferré im Südwesten Frankreichs verlassen. Zu gefährlich. Auch mit Booten werden Anwohner und Urlauber über die Bucht von Arcachon in Sicherheit gebracht, stranden mit ihrem Gepäck am Festland. Auch Miriam Stegmann war gerade mit ihrem Mann und Sohn auf einem Campingplatz, als sie plötzlich erfahren, dass sie sofort weg müssen. Eine Vorsichtsmaßnahme.
21: Ja, einige schon in Panik. Mein Sohn berichtete von ein paar Kindern, die dann auch natürlich geweint haben. Und es war halt mitten in der Nacht, es war 2 Uhr morgens. Und andere Freunde von uns haben den Hinweis bekommen, sie müssen sofort runter vom Platz, nichts mitnehmen. Die haben also nur ihr Portemonnaie angepackt und sind losgefahren.
20: Auch sie machen sich sofort mit ihrem Wohnwagen auf den Weg raus aus der Gefahrenzone.
21: Als wir den Campingplatz verlassen haben, haben wir wirklich, der Himmel war rot, dunkelrot erleuchtet. Und wir haben von Weitem auch schon die Feuer gesehen, ne? Die Flammen tatsächlich.
20: Mittlerweile hat sich das Feuer auf 10.000 Hektar ausgedehnt. Eine Fläche knapp so groß wie Paris. 1.500 Feuerwehrleute kämpfen gegen den Brand an. Einige haben sich dabei verletzt. Meldungen über Opfer in der Bevölkerung gibt es bislang nicht. Unterdessen toben die Waldbrände an der Atlantikküste unkontrolliert weiter. Neben der Region um Bordeaux brennt es aktuell auch weiter südlich bei Biscarrosse. 23.000 Menschen werden hier evakuiert, unter ihnen auch hier viele Urlauber. Nicht nur Menschen, auch Tiere bringen sich in Sicherheit. Auch in Spanien spitzt sich die Lage in den Waldbrandgebieten zu. Rund um Madrid haben sich mehrere Feuer zu einem Großbrand vereint. Die Regierung hat den Notstand ausgerufen, erstmals überhaupt wegen eines Waldbrands. Auch hier geben Rettungskräfte ihr Bestes. Frankreich hat inzwischen EU-Katastrophenhilfe beantragt, wie vor 4 Jahren, als es in der Region schon einmal heftig gebrannt hatte. Damals war auch Martin Haselbauer mit seinem Team der Feuerwehr Bonn vor Ort, um zu helfen.
22: Entsprechend kommen die Bilder auch wieder hoch. Man sieht dort die Dramatik, mit der natürlich die französische Bevölkerung, die französischen Einsatzkräfte konfrontiert sind. Und es ist auf der anderen Seite aber auch ein schönes Gefühl zu wissen, dass wir einen Beitrag leisten können.
20: Die Feuerwehr Bonn ist Teil der EU-Katastrophenhilfe. Die Ausrüstung und die persönlichen Rucksäcke sind schon gepackt.
22: Es sind sehr oft Monokulturen, mit denen wir konfrontiert werden, ob das jetzt Pinienwälder sind oder Ähnliches. Viel mit Nadelwald, wo die ätherischen Öle auch eine Art brandbeschleunigende Wirkung haben. Das heißt, wenn so ein Baum entsprechend Feuer fängt, dann explodiert der beinahe und das Feuer breitet sich rasend schnell aus.
20: Wann die Bewohner in ihr Zuhause und die Touristen in ihre Urlaubsquartiere zurück können, ist völlig offen. Erste Hilfe aus dem Ausland ist unterwegs.
2: Und unser Kollege Kai Rinecker ist in der Nähe von Arcachon, da an der Atlantikküste. Kai, wie ist denn die aktuelle Situation jetzt?
0: Ja, hier gibt es im Prinzip sehr viele Bewegungen auch der Bevölkerung, weil eine ganze Reihe von Orten evakuiert wurden. Wir sind selbst ein-, zweimal evakuiert worden, weiter an der Brandfront da hinten. Man kann so ein bisschen hier so eine Wolkenformation im Hintergrund vielleicht erkennen. Das sind diese Brände, die sich ja mittlerweile über 30 Kilometer fast erstrecken und eben auch heute in den frühen Morgenstunden noch einmal zugelegt haben. Deswegen musste dann ja auch Cap Ferret, diese Halbinsel, ganz schnell evakuiert werden. Und im Moment ist das Feuer weiterhin nicht unter Kontrolle, trotz dieses massiven Einsatzes von Feuerwehrleuten, wie es ja eben im Bericht schon geschildert wurde.
1: Wenn Campingplätze, wenn ganze Feriendörfer geräumt werden müssen, wo kommen die Leute eigentlich genau hin?
0: Ja, es gibt ja ein sehr gutes System von Notunterkünften. Wir kommen auch gerade wieder aus so einem, wo auch wir uns mal kurz eine kleine Ruhepause gegönnt haben, in dem wir Kühlung bekommen haben. Ganz nette Leute, gut organisiert. Da sind auch noch ein paar Touristen, aber die meisten Touristen sind auch schon wieder weg. Die kamen in der ersten Welle sozusagen, sind jetzt aber weiter in andere Unterkünfte, weil sie wissen, sie kommen in ihre Campingplätze sowieso nicht wieder zurück oder in ihre Unterkünfte direkt am Strand. Da sind jetzt vor allen Dingen Leute von hier, die ihre Häuser im Stich lassen mussten. Es sind ja schon fast 100 Häuser hier in der Region verbrannt bei den beiden Feuern, die ja eben schon in dem Bericht erwähnt wurden, bei diesem großen Feuer und dem etwas weiter südlich. Und da ist die Lage natürlich sehr beklommen und die wissen nicht, wie es jetzt genau weitergeht und wann sich die Lage hier überhaupt mal entspannen wird.
2: Du wirst das weiter für uns beobachten. Unser Kollege Kai Renecker live aus Frankreich. Dankeschön.
1: Danke dir. Ja, schlimme Waldbrände hat es in Deutschland glücklicherweise in diesem Jahr noch nicht gegeben. Aber auch bei uns ist es staubtrocken nach diesen Hitzewellen.
2: Ja, sogar da, wo eigentlich ordentlich Wasser sein sollte, in den Flüssen nämlich, herrscht extremes Niedrigwasser. Und das hat auch erste Folgen, wenn auch nicht für alle.
5: Der Distel am großen Fluss kann die Trockenheit hier am Rhein in Köln heute Nachmittag wenig anhaben, der Schifffahrt dagegen schon. Das Niedrigwasser sorgt für große Sorgen bei den Binnenschiffern. Einen ziemlich guten Blick darauf hat auch die NRW-Wirtschaftsministerin in ihrem Büro in Düsseldorf. Die Folgen des Klimawandels kosten richtig Geld, sagt sie.
6: Das ist jetzt, glaube ich, der dritte Sommer, seit ich im Amt bin, dass, wenn ich aus meinem Büro auf den Rhein blicke, ich fast sozusagen erschrecke. Erstens, weil der Rhein so niedrig ist, aber vor allem, weil auch sehr gut sichtbar wird, dass die Binnenschiffe mit kaum überhaupt noch Ladung auf dem Schiff die Transportwege hinter sich bringen.
5: Anderer Ort, ähnliche Probleme. Durch Dienstlaken fließt der kleine Rotbach, doch viel ist von ihm nicht mehr zu sehen. Er ist so trocken, dass die Stadt jetzt vor allem Müll aus ihm entsorgt. So nett es auch gemeint ist, Bürger sollen das nicht tun.
23: In dem Bachbett leben Amphibien, die haben sich teilweise im Schlamm vergraben oder sind auch dann teilweise noch in dem Wasser. Das sind kleine Vertiefungen, wo das Wasser stehen geblieben ist. Und da sammeln sich die Tiere natürlich drin und wir wollen die Tiere ja schützen. Und wenn natürlich jetzt hier viele Menschen durchlaufen, dann werden die Tiere gestört. Die sind eh schon gestresst und das wollen wir nicht.
5: Dass der Bach fast komplett austrocknet und Flora und Fauna gefährdet, sorgt Bürger wie Dirk Baus. Denn mittlerweile sei der Rotbach öfter nur ein Rinnsal.
24: Ich wohne seit 1973, da habe ich dieses Haus gebaut. Wohne ich hier und seitdem, seit 2018 ist es also mehrfach vorgekommen, aber in den Jahren davor nicht.
5: Hier an der Edertalsperre in Nordhessen ist der Wasserstand immer weiter gesunken. Dadurch kann die Talsperre nur noch eine Mindestmenge an Wasser an die Weser abgeben. Die Konsequenz? Gestern sank der Wasserstand der Weser um satte 50 Zentimeter und das hat Folgen.
25: Heißt dort natürlich eine starke Einschränkung bzw. überhaupt keine Möglichkeit mehr für die gewerbliche Schifffahrt dort zu fahren bzw. für die Fahrgastschifffahrt.
5: Die Dünntalsperre im Bergischen Land ist die zweitgrößte Talsperre in Deutschland. Im Moment ist sie nur noch halb gefüllt. Das reiche in der Regel zwar noch für einige Wochen, sagen Experten. Es müsse aber einen besseren Transfer von wasserreichen Wintermonaten mit viel Niederschlag zu trockenen Sommermonaten geben.
26: Das kann uns nur gelingen, indem wir wirklich Speichermöglichkeiten schaffen, um damit auch gerade solche Phasen, die wir jetzt zunehmend sehen, dann auch überbrücken zu können.
5: Die fehlenden Niederschläge sorgen in Ostwestfalen für Trinkwasserknappheit. So dürfen Bürger seit einem Monat rund um Hille, Bad Oeynhausen, Hüllhorst und Löhne Trinkwasser nicht mehr für alles nutzen.
27: Die Trinkwasserampel in Hille ist tatsächlich schon ein paar Wochen auf Rot. Das heißt für uns Bürger, kein Pool befüllen, kein Auto waschen, kein Rasen sprengen, keine Pflanzen gießen.
5: Immerhin ab heute gibt es eine leichte Entwarnung. Durch Urlaubszeit und kühleres Wetter ging der Wasserverbrauch gestern zurück. Das Verbot ist weg, man solle aber weiter sparsam mit Wasser umgehen.
1: Dramatische Waldbrände in Südeuropa, extremes Niedrigwasser bei uns in Deutschland. Unser Meteorologe Carsten Schwank ist live zugeschaltet. Carsten, kommt da irgendwas an Regen in den kommenden Tagen? Und was bräuchten wir eigentlich?
4: Es kommt zum Glück etwas an Regen. Es kommen vor allem am Sonntag bis in den Montag hinein ein paar Regenschauer aus Nordwesten vom Atlantik bei uns in Nordrhein-Westfalen an. Und dadurch gibt es am Montag und am Sonntag und Montag, wie gesagt, flächendeckend, fast flächendeckend auf jeden Fall mal etwas nass. Aber viel ist es nicht. Im Nordosten sind es vielleicht so 10 bis 20 Liter pro Quadratmeter. Im Süden Nordrhein-Westfalens eher 5 bis 10. Im Ledeeifel möglicherweise nur wenige Tropfen. Wie viel bräuchte es? Wir haben ein Defizit in diesem Jahr von ungefähr 70 bis 80 Liter pro Quadratmeter. Aber diese Zahl ist nur ein Punkt. Viel wichtiger wäre, dass dieser Regen bei niedrigen Temperaturen kommt und in Form von Landregen über 4-5 Tage, damit das Nass nicht oben abfließt, sondern möglichst tief in den Boden einsickern kann.
1: Wenn wir mal den Blick weiten, auch über die Jahresgrenze hinweg vielleicht auf diese Entwicklung schauen, was passiert da gerade durch den Klimawandel?
4: Wir sehen eine Entwicklung, die wirklich dramatisch ist. Und das bei aktuell gerade mal 1,4 Grad globaler Erwärmung. Über die letzten 100 Jahre. Es gibt eine aktuelle wissenschaftliche Studie, die genau mal untersucht hat, den Zusammenhang zwischen der extremen Dürre dieses Jahres im Westen Europas, zum Teil bis nach Deutschland rein, und dem Klimawandel. Interessant ist ja, wenn wir uns die Bodenfeuchte anschauen im Westen Europas, dann war das ein außergewöhnliches Jahr 2026. Der Februar, so nass wie noch nie. Trotzdem aktuell der Boden so trocken wie noch nie. Die Antwort, wie das passieren kann, ist eindeutig. Es waren die Rekordtemperaturen der Hitzewellen im Juni. Die Temperatur fördert unglaublich die Geschwindigkeit der Austrocknung. Und in dieser aktuellen Welt, 1,4 Grad wärmer als vor 100 Jahren, hat die Wahrscheinlichkeit für eine solche Entwicklung um den Faktor 80 zugenommen. Es ist also viel wahrscheinlicher, trotz dieser scheinbar kleinen Temperaturzahl, dass wir mit diesen Entwicklungen in Zukunft häufiger rechnen müssen.
1: Krasse Auswirkungen. Dankeschön, Carsten. Wir sehen uns gleich zum Wetterbericht wieder. Danke dir.
7: Die Polizei wird in eine Wohnung gerufen in Duisburg. Da randaliert ein Mann, 37 Jahre alt. Die Polizei überwältigt ihn. Der Mann liegt auf dem Bauch, als ihm Hand- und Fußfesseln angelegt werden. Bald darauf ist er tot, erstickt. Deshalb wird jetzt ermittelt gegen die Polizeibeamten.
8: Die vorläufige Obduktion ergibt, todesursächlich war eine Hypoxie, also Luftnot, verursacht durch die Fesselung in Bauchlage. Außerdem gibt es Anhaltspunkte für eine Intoxikation, also eine Vergiftung des Verstorbenen. Unklar, ob Staatsanwaltschaft und Polizei damit Drogen oder Medikamente meinen. Hier in dieser Siedlung kam es zu dem tödlichen Aufeinandertreffen von 6 Polizisten und dem 37-jährigen Mann. Wir begegnen einem Nachbarn. Er heißt Kuma. Der Todesfall, für ihn ein Schock.
9: Warum gehen die so auf so eine Härte zum einen Mann, weißt du, so mit 6 Mann auf den drauf und fixieren und dann der schreit nach Luft? Da muss einer mindestens von denen ein bisschen Mitleid zeigen.
8: Dass es bei Fesselungen in Bauchlage zu gefährlicher Luftnot und zum lagebedingten Erstickungstod kommen kann, ist in der Wissenschaft seit 30 Jahren bekannt. Experten fordern deshalb, dass solche Fixierungen auf dem Bauch nicht länger als 3 Minuten andauern. Zum Stand der Ermittlungen will sich die Staatsanwaltschaft Duisburg heute vor der Kamera nicht äußern. Schriftlich teilt sie mit, Zitat: Da ein Zusammenhang mit der erfolgten Fesselung in Bauchlage nicht ausgeschlossen werden kann, werden die Ermittlungen wegen des Verdachts der Körperverletzung mit Todesfolge gegen 6 mutmaßlich an der Fesselung beteiligte Polizeibeamte und 2 Mitarbeiter des Rettungsdienstes wegen des Verdachts der Körperverletzung mit Todesfolge durch Unterlassen geführt. Immer wieder kommt es zu Zwischenfällen, wenn Menschen auf dem Bauch liegend von der Polizei gefesselt werden. Zuletzt im April in Köln. Ein Mann liegt seitdem im Wachkoma. Und in Duisburg stehen aktuell seit einem Monat 9 Polizisten vor Gericht, nachdem vor 2 Jahren ein Asylbewerber in Mülheim nach einer Fixierung auf dem Bauch möglicherweise an den Folgen der Luftnot gestorben ist. Nun also wieder ein Fall in Duisburg.
10: Jeder Mensch, der bei einem Polizeieinsatz stirbt, ist nicht in Ordnung. Das mag ich nicht, das will ich nicht, das will kein Mensch, das will auch kein Polizist. Aber ob das vermeidbar gewesen wäre, die Frage ist schwierig zu beantworten. Nur die Beantwortung maße ich mir heute noch nicht an.
8: Noch sind viele Fragen offen. Welche Substanzen hatte der Tote im Blut? Wie lange lag er gefesselt auf dem Bauch? Wann wurde er bewusstlos und wie reagierten Polizei und Rettungsdienst? Die Staatsanwaltschaft ermittelt weiter.
7: Tja, wir reden jetzt über was vergleichsweise harmloses: Fahrradfahren. Das ist im Moment eine echte Option für alle, die in Bonn irgendwo hin müssen, weil alles andere ehrlicherweise gerade nicht wirklich gut läuft. Autofahren nur so lala wegen der gesperrten Nordbrücke.
1: Straßenbahnfahren ist auch mühsam, weil die allermeisten Bahnen aus dem Verkehr gezogen werden mussten. Materialermüdung. Und jetzt erfahren wir, das dauert mal mindestens noch 3 Wochen, bis alles überprüft ist.
11: Rund 30 Mitarbeiter sind hier von morgens bis abends beschäftigt. Repariert wird noch nichts. Erstmal bereiten sie jedes einzelne Fahrzeug für die anstehende Sicherheitsprüfung vor. Bevor die durch ist, kommt keine einzige der 60 Bahnen zurück auf die Schiene, sagt Gregor Frohne, Betriebsleiter für die Schienenfahrzeuge der SWB.
12: Wenn wir da an irgendeiner Stelle einen Zweifel haben, ja, da muss ja noch nicht mal was kaputt sein. Da bleiben die Fahrzeuge safe in unserem Depot. So lange, bis alle Zweifel ausgeräumt sind. Das ist für uns oberste Priorität.
11: Die Stadtwerke sprechen von historisch gewachsenen technischen Abweichungen. Gemeint sind damit Unklarheiten, die sich über Jahrzehnte angestaut haben. In Bahnen aus den 80er Jahren wurden zum Beispiel Radsatzwellen aus den 70ern eingesetzt. Außerdem mussten immer wieder Ersatzteile verwendet werden, die nicht original oder ausreichend dokumentiert sind. All das muss jetzt aufgearbeitet werden.
12: Unser Hauptproblem ist jetzt Zeit. Wir wollen so schnell wie möglich raus. Dadurch, dass es auf mehreren Strängen jetzt ist, einmal operativ, einmal in der Theorie, das muss jetzt alles zusammengeführt werden. Und sobald das steht, können wir wieder mit einer 100% Stückprüfung mit den Fahrzeugen raus.
11: Bis mindestens Mitte August werden sie hier noch so einiges untersuchen. Mit etwas Glück könnten einzelne Fahrzeugserien schon früher freigegeben werden. Erstmal sorgen die Leihbahnen der Kölner Kollegen dafür, dass zumindest nächste Woche der Verkehr auf den Bonner Schienen läuft.
1: Da können Sie fahren, also bitte einsteigen. Letzte Runde hier, Endspurt auf der großen Rheinkirmes in Düsseldorf.
7: Du könntest da anfangen. Jetzt beginnt das letzte Wochenende. Heute Abend ist großes Feuerwerk am Rheinufer.
1: Eigentlich ein Grund der Vorfreude. Wäre da nicht die Erinnerung an das Unglück genau vor einem Jahr?
7: Mehrere Raketen explodieren damals in und über einer Menschenmenge.
1: Scheiße! 19 Menschen werden verletzt, 4 davon schwer, darunter mehrere Kleinkinder.
7: Per Zufall ist ein Kardiologe vor Ort, der leistet erste Hilfe, bis Rettungskräfte eintreffen. Das Unglück beschäftigt Betroffene und Helfer bis heute.
1: Andreas Turnseck ist für uns auf dieser Rheinkirmes in Düsseldorf. Andreas, was haben die Veranstalter jetzt unternommen, dass sich sowas in diesem Jahr auf gar keinen Fall wiederholen kann?
13: Das ist ein gesamtes Sicherheitspaket. Wir stehen jetzt genau an der Abschussstelle, wo es in ungefähr 2,5 Stunden losgeht. Hinter mir sieht man jetzt sogenannte kleinere Kaliber. Da sind Fangnetze. Das heißt, wenn hier etwas umkippen sollte beim Start, dann kann es keine Querschläger geben. Hier sieht man die Abschussrampen für die großen Kaliber. Das sind diese Kugelbomben. Die sind komplett eingehaust in massiven Metallcontainern. Die sind auch noch mit Sand gefüllt. Das heißt, auch da kann nichts passieren. Man hat noch eine weitere Sicherheitsmaßnahme getroffen. Man hört vielleicht ein bisschen die Kirmes. Man sieht sie auch von hier aus. Aber wir sind jetzt noch mal 30, 40 Meter weiter entfernt als im letzten Jahr. Da gibt es noch einen größeren Sicherheitsabstand. Und ganz wichtig, viele Verletzte hat es hier drüben gegeben. Und zwar auf dieser Brücke. Das ist so ein bisschen der Premiumplatz. Da kann man wunderbar das Feuerwerk beobachten. Auch da ist man ein wenig abgerückt, auch noch mal gute 20, 30 Meter entfernt. Also man hat unter den Pyrotechnikern hier auch eine gewisse Anspannung heute den Tag über gespürt, aber eben auch durchaus eine Vorfreude, weil man weiß, man hat jetzt wirklich alles getan, um zu verhindern, dass sich das in irgendeiner Weise noch mal wiederholen könnte hier in Düsseldorf.
7: Andreas Thornberg live von der Rheinkirmes in Düsseldorf. Da beginnt das Abschlusswochenende heute Abend mit Drohnenshow und Feuerwerk. Es war wohl nur ein Unfall heute in Wuppertal. Das ist aber schon das einzig Gute, was man darüber sagen kann.
1: Ein Auto, ein stattlicher Mercedes, rauscht in eine Außengastro, die Terrasse eines Cafés. In dem Auto saßen 2 Senioren. Der Beifahrer 79 Jahre alt, der Fahrer 84.
7: Es gibt 4, zum Glück nur leicht Verletzte.
14: Das hätte noch ganz anders ausgehen können. Als der 84-jährige Fahrer mit seinem SUV über diese Terrasse schleuderte und erst von einer Betonmauer gestoppt wurde. Ausgerechnet auf diesem Stuhl saß die einzige Kundin, erzählt Barkeeper Jovan Jankovic.
3: Sie hat gesehen, wie das Auto auf sie zukam und dann ist sie aufgesprungen und auf die andere Seite des Tisches, als sie gesehen hat, wie das Auto auf die Terrasse gefahren ist. Zum Glück hat sie das geschafft und sie ist auch eine ältere Dame, so um die 60, 70 Jahre. Ich bin wirklich froh, dass sie den Sprung noch vor dem Zusammenstoß geschafft hat.
14: Anwohnerin Daniela Walter hat nur den Knall gehört.
15: Ich bin dann einfach losgelaufen und sah, dass die Markise hinter mir schon komplett demoliert ist. Hab das Auto gesehen, hab direkt gesagt, ruft eine RTW, Polizei und hab geguckt, ob irgendwelche Verletzte sind. Hab dann eine Frau noch unter der eingebrochenen Markise rausgeholt, geguckt, dass die versorgt wird.
14: Was genau passierte, versucht die Polizei noch herauszufinden. Klar ist bisher nur, dass der 84-Jährige mit seinem Wagen erst ein geparktes Auto gerammt hatte.
16: Da ist die Ursache unklar. Möglicherweise hat er einen Schrecken gekriegt, vielleicht gab es den internistischen Notfall, das wissen wir alles noch nicht so genau. Und ist dann abgelenkt nach diesem Unfall eben in diese Außengastronomie rein.
14: Dass außer den Angestellten nur ein Gast bei dem guten Wetter auf der Terrasse saß, ist pures Glück. Denn so wurde niemand schwerer verletzt.
1: Das hier, Hand hoch, Daumen rein, Finger drüber. Dieses Handzeichen ist ein stummer Notruf. Ein Signal, das Rettungskräfte erkennen, etwa bei häuslicher Gewalt. Da stimmt irgendwas nicht.
7: Aber das hier kann erstaunlicherweise offenbar auch ein heimlicher Notruf sein. Eine Pizza, beweist uns eine junge Frau aus Gelsenkirchen.
1: Die saß nämlich nachts ganz alleine in einem Uber, einem Auto. Keiner konnte sie sehen, als sie sich von dem Fahrer bedroht fühlte.
7: Die 18-Jährige wählte während der Fahrt einfach den Notruf und bestellte eine Pizza. Was für eine geniale Idee.
17: Diskret ruft die 18-Jährige auf dem Rückfahrsitz die Polizei an und tut so, als ob sie eine Bestellung aufgeben würde. Es ist nach 4.30 Uhr, als eine Polizeibeamtin ihren Anruf entgegennimmt. Sie merkt sofort, dass es sich nicht um eine Pizzabestellung handelt und entsendet einen Streifenwagen.
18: Unsere Einsatzteams waren sehr schnell vor Ort, konnten die Person aus der Gefahr rausnehmen und haben dann auch im weiteren Verlauf eine Strafanzeige gefertigt und die 18-Jährige quasi in Sicherheit gebracht.
17: Sexuelle Belästigung an öffentlichen Orten, in Situationen, wo Frauen erstarren und sich hilflos fühlen. Viele haben bereits solche Erfahrungen machen müssen.
19: In einem Auto wurde ich sexuell belästigt von mehreren Männern, wo ich mir leider keine Hilfe holen konnte.
21: Da war ich auf dem Weg nach Hause, ich kam von der Arbeit, es war auch abends. Da wurde ich verfolgt von jemandem. Ja, da habe ich auch die Polizei gerufen.
22: Man fühlt sich auch einfach unwohl und will dann auch einfach nicht mehr rausgehen, nichts mehr unternehmen. Man fühlt sich unwohl, belästigt.
17: Die Polizei rät, sofort zu handeln, wenn man sich belästigt oder sogar bedroht fühlt.
18: Bei uns als Polizei ist es besonders wichtig, dass das Gegenüber merkt, dass wir die Situation erkannt haben, dass aber vielleicht eine Person, die sich auch in der Situation befindet, das nicht mitbekommt. Das heißt, wir würden viele Fragen stellen, die man mit Ja oder Nein beantworten kann.
17: Ob mit einem Pizzanotruf oder einer anderen Methode. Hauptsache, die Betroffenen bekommen schnell Hilfe.
1: Übrigens ein Hoch auf die Polizistin in der Notrufzentrale, die den Pizza-Hilferuf sofort verstanden und gehandelt hat.
7: Richtig. Wie suche und finde ich in solchen Notsituationen Hilfe? Mehr dazu später in WDR aktuell ab 21:45 mit Sven Lorik.
1: Danke. Wir sind ja beide eher Hundemenschen, ja. Aber diese Kätzchen sind auch sehr entzückend.
7: Absolut richtig. Also noch sind sie entzückend, denn dieser Stofftier-Look, der wird sich bald auswachsen. Das sind Geparden, Raubkatzen, geboren im Zoo in Münster.
1: 7 Jungtiere sind es, gut 2 Wochen alt. Deshalb gibt es auch erstmal nur Fotos. Noch sind die Kätzchen und Katerchen die meiste Zeit in ihrer Höhle.
7: Wow. Frisch aus der Nachrichtenredaktion kommt jetzt mehr Neues von heute.
28: Wer in Köln mit Alternativen zum klassischen Taxi fährt, kann möglicherweise zum Teil wieder mit günstigeren Preisen rechnen. Die Vermittlungsplattform Bolt und der Mietwagenanbieter Drivewave hatten Eilanträge gestellt, weil die Stadt per Allgemeinverfügung bestimmt hatte, dass Mietwagen nur noch maximal 20% günstiger als Taxis sein dürfen. Das sei nicht zulässig, erklärte das Verwaltungsgericht. Gegen die Stadt gehen noch weitere Anbieter vor. In Sprockhövel ist in der vergangenen Nacht ein Mann durch einen Schuss leicht verletzt worden. Der Vorfall ereignete sich in der Wohnung des Verletzten. Aus einer Gruppe von mehreren Menschen heraus soll ein Mann geschossen haben. Der Angeschossene kam in ein Krankenhaus. Der mutmaßliche Täter und seine Begleiter flüchteten. Genauere Hintergründe sind noch unklar.
7: Wir haben gestern ja schon kurz berichtet über den versuchten Banküberfall in Regensburg. Der 20-jährige Mann, der als Täter gilt, sitzt in Untersuchungshaft. Er soll einen Bankmitarbeiter erstochen haben. Die Staatsanwaltschaft wirft ihm Mord vor und versuchte schwere räuberische Erpressung. Der 20-Jährige, das ist neu heute, war kurz vor der Tat in Polizeigewahrsam. Wollte sich stellen, heißt es, weil er eine Bierflasche auf eine Polizeiwache geworfen habe. Und dann erfahren wir noch, in der Bankfiliale gab es gar kein Bargeld. Mehr Nachrichten.
28: Klimaschutzministerin Mona Neubauer möchte 1000 Schulen und 1000 Kitas in NRW besser gegen Extremhitze und Dürre schützen. Sie sollen jeweils 50.000 Euro bekommen, um damit zum Beispiel Flächen zu begrünen, zu entsiegeln oder für mehr Schatten zu sorgen. Diese Maßnahme ist Teil eines Klimaschutzpakets, das Neubauer heute vorgestellt hat. Es umfasst 13 Maßnahmen, viele davon waren bereits bekannt. Der Bund für Umwelt- und Naturschutz BUND ist mit einem Antrag vor dem Oberverwaltungsgericht Münster gescheitert. Es geht um ein Grundstück am Tagebau Hambach, das dem BUND gehörte. Das Land NRW hatte die Umweltorganisation enteignet und die Fläche der RWE übertragen. Die wollte dort ursprünglich Braunkohle abbauen. Nach der Verkleinerung der Abbaufläche sollten dort jetzt nur Erde und Kies abgebaggert werden. Das Gericht erklärte, allein das rechtfertige keine Aufhebung der Enteignung. Im Tarifstreit in der Süßwarenindustrie wird heute auch im Haribo-Werk in Bonn gestreikt. Die Gewerkschaft NGG fordert 5,8% mehr Lohn. Die Arbeitgeber hatten zuletzt 2% angeboten. 18 Stunden lang wollen rund 100 Mitarbeitende heute die Arbeit niederlegen. Der längste Warnstreik, der hier bisher stattgefunden hat. Durch den Streik ist die Produktion von Lakritz bei Haribo eingeschränkt. Gut zwei Jahre nach einer Klettertour unter dem Dach des Dortmunder Stadions beim EM-Achtelfinale muss ein junger Mann 7.000 Euro an Polizeikosten zahlen. Der damals 21-Jährige wollte beim Spiel Deutschland gegen Dänemark angeblich Fotos machen. Die Polizei setzte 108 Beamte ein, darunter ein Spezialeinsatzkommando. Ursprünglich sollte der Mann gut 12.000 Euro zahlen. Vor Gericht einigte man sich jetzt auf den niedrigeren Betrag.
1: Und beim Wetter wissen wir, dass es übermorgen schon regnet.
7: Ja, wenn auch nicht genug.
1: Exakt, aber was ist eigentlich mit morgen, Carsten?
4: Morgen gibt es Sonnenschein und keinen Regen. Es gibt also ein zweigeteiltes Wochenende. Sonnenschein, sommerliche Temperaturen am morgigen Samstag und dann eben die Regenschauer und etwas zurückgehende Temperaturen am Sonntag. Kurzer Blick auf den heutigen Tag. Der begann ja zum Teil mit relativ dichten Wolkenfeldern, aber die Sonne hatte sehr viel Kraft und so konnten sich die meisten Wolken sehr schnell auflösen. Dann gab es heute also viel Sonnenschein und jetzt zum Abend aus Westen ein paar Schleierwolken. Aber die eigentlichen Wolken, die dann am Sonntag die Schauer bringen, die verstecken sich hinter diesem Frontensystem. Das kommt im Verlauf des morgigen Samstags. Wir sehen ja hier den Zustand morgen, also Samstagmittag. Das kommt also dann schon näher Richtung Deutschland voran. Aber morgen gibt es keine Fronten bei uns. Stattdessen diese schon eher dunkelroten bis roten Farbtöne. Und das heißt eben noch einmal schon ersten Schub von etwas wärmerer Luft aus Frankreich bei uns. Aber zumindest für einen Tag. Der Wettervorschaufilm zeigt das auch noch mal sehr schön. Morgen wenige Wolken, kurz diese wärmere Luft, die bei uns ankommt. Und dann zum Sonntag hin kommen dann diese Fronten mit den Schauern im Verlauf des Tages bei uns an. In der Nacht zum Montag und am Montag selbst gibt es weitere Schauer. Dann zieht das Ganze auch schon wieder weg. Und das, was sich hier hinter präsentiert, dieses große wolkenfreie Gebiet über dem Südwesten Europas, das ist hier der Stand Montagmittag, 14 Uhr, das ist das dicke Hoch, was dann ab Dienstag Mittwoch für eine Verschärfung der nächsten Hitzewelle sorgen wird, die wir nämlich dann ab Wochenmitte erwarten. Wir sehen es hier, kurz der Samstag etwas wärmer, Sonntag, Montag kälter und dann geht's rauf und dann könnte es durchaus längere Zeit mit Temperaturen, mit Höchsttemperaturen von 30 Grad oder mehr weitergehen. Und das, was wir hier sehen, diese Kurve, das muss ich sagen, das ist eher ein konservatives Modell, das mit Temperaturen eher so im Bereich 32, 34 Grad arbeitet. Wir sehen andere Wettermodelle, die hier deutlich höhere Werte Ende nächster Woche prognostizieren. Das zeigt auch, die Unsicherheit ist noch sehr groß. Wir schauen in den nächsten Tagen auf jeden Fall da drauf, was diese Hitzewelle am Ende des Tages bei uns bringen wird und was sie bedeutet. Auf jeden Fall ist es trocken und heiß in der nächsten Woche. Wir schauen auf die aktuelle Wetterentwicklung. In dieser Nacht ist es meistens sternklar oder leicht bewölkt. Die Temperaturen, die gehen zurück auf Werte zwischen zumeist 9 und 15 Grad. Morgen Vormittag dann, der morgige Samstag, Sonnenschein, kaum eine Wolke. Morgen Nachmittag geht es ziemlich sonnig weiter, auch wenn es morgen am Nachmittag ein paar Quellwolken geben wird. Aber es bleibt trocken. Zu den Temperaturen, die liegen zwischen 27 und 30 Grad auf dem kahlen Asten, 23 Grad. Der Wind weht meistens aus westlichen Richtungen. Zu den weiteren Aussichten. Am Sonntag kommen im Verlaufe des Vormittags im Nordwesten die ersten Schauer und Gewitter an, erreichen etwa am frühen Nachmittag dann auch den Süden Nordrhein-Westfalens. Im Norden erwarten wir etwas mehr Regen als in der Südhälfte. Temperaturen 21 bis 25 Grad. Ähnliche Temperaturen dann auch am Montag. Dann schon bei zumeist wieder trockenem Wetter, weil nämlich die letzten Regenschauer am Vormittag nach Osten weiterziehen. Ab Dienstag Sonnenschein und deutlich ansteigende Temperaturen.
1: Dankeschön, Carsten. Morgen also Badewetter. Hast du morgen Lust, mit mir schwimmen zu gehen? Wir müssen beide arbeiten.
7: Was war das denn für ein Antrag? Naja, das würden wir vorher noch schaffen, Sven. Denk drüber nach.
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Willkommen, ich begrüße Sie zur Tagesschau. Waldbrände in Spanien außer Kontrolle. Die Lage rund um die Hauptstadt Madrid hat sich weiterhin verschärft. Das dortige Großfeuer sei derzeit nicht zu löschen, teilten die Behörden mit. Sie sprechen von dem schlimmsten Brand in der Geschichte der Region. Mehr als 63.000 Menschen mussten sich inzwischen in Sicherheit bringen. Verheerende Waldbrände auch in Frankreich. Im Laufe des Tages haben die Feuer immer größere Gebiete erfasst. Insbesondere die Lage bei Bordeaux spitzte sich zu. Nach Angaben des Innenministers Nunez wurden mittlerweile etwa 110.000 Menschen evakuiert. Rund um Gironde wurden insgesamt 100 Gebäude zerstört. Nunez sprach von einer völlig beispiellosen Situation. Trump drängt Saudi-Arabien, dem sogenannten Abraham-Abkommen, beizutreten. Der US-Präsident knüpft die zivile Nutzung eines Atomprogramms für Saudi-Arabien an die Anerkennung Israels und die Aufnahme diplomatischer Beziehungen mit dem Land. Dies wurde im Abraham-Abkommen aus Trumps erster Amtszeit festgehalten. Saudi-Arabien betonte zuvor mehrfach, dies sei ohne die vorherige Schaffung eines unabhängigen palästinensischen Staates unwahrscheinlich. Militärbündnis unter Führung Saudi-Arabiens greift Houthi-Ziele im Jemen an. Ins Visier genommen worden seien militärische Ziele der mit Iran verbündeten Islamisten. Sie stünden mit der Bedrohung des Schiffsverkehrs im Roten Meer in Verbindung, erklärte ein Sprecher. Nach eigenen Angaben seien das Vergeltungsschläge gewesen für deren Angriff auf ein unter saudi-arabischer Flagge fahrendes Schiff. Bereits suspendierter Chefankläger am Internationalen Strafgerichtshof in Den Haag, Khan, muss gehen. Auf einer Sondersitzung in New York haben die Vertragsstaaten mit klarer Mehrheit entschieden, ihn abzusetzen. Grund sind Vorwürfe, wonach Khan sexuell übergriffig gewesen sein soll. Der britische Jurist weist die Anschuldigungen zurück. Das Wetter verbreitet sonnig, im Norden und Nordwesten ab und zu wolkig, aber meist trocken, ganz im Süden gegen Abend lokale Schauer oder Gewitter, 21 bis 33 Grad.

0: Schönen guten Abend. 20 Grad, leicht bewölkt heute, genau das richtige Wetter zum Fahrradfahren. Sage ich jetzt mal ganz zynisch mit Blick auf die S-Bahn. Die hatte heute nämlich schon wieder Unterbrechungen. Geplante und ungeplante und so oder so frustrierende.
1: S-Bahnhof Neukölln am Morgen. Zeitweise Stillstand auch hier. Geduld ist gefragt. Eine Lautsprecherstimme klärt auf über ein defektes Stellwerk. 2 Stunden lang ist der Verkehr auf der Ringbahn unterbrochen, bevor die Züge am Vormittag wieder fahren.
2: Heute Morgen kam es offensichtlich dazu, dass die Betriebssicherheit nicht mehr gewährleistet war. Das ist die einzige Rechtfertigung, so kurzfristig, so massiv in den Eisenbahnbetrieb einzugreifen. Und das ist dann absolut richtig. Sicherheit geht vor.
1: Die Ursache des Stillstands, der Störung am Südkreuz, sei noch unklar. Vor der Kamera möchte die S-Bahn

0: Zoologischer Garten. Im Herzen der Hauptstadt. Ausgerechnet, wenn Hunderttausende in Berlin zum Christopher Street Day pilgern. Grund, seit knapp einem Monat erneuert die Bahn die Gleise der parallel verlaufenden Fern- und Regionalbahn. Zum Schutz der Arbeiten muss zeitweise auch die S-Bahn gesperrt werden, heißt es. Der Termin der Bauarbeiten sei vor 3 Jahren geplant worden, lange vor Bekanntwerden des Termins der Großveranstaltungen um den CSD, so die Bahn. Trotz Busersatzverkehrs sind Fahrgastvertreter sauer.
1: Das kann ja sein, dass das seit 3 Jahren geplant ist. Und das Problem ist aber nicht, dass der Christopher Street Day hier stattfindet, sondern dass S-Bahn und Stadtbahn zeitgleich gesperrt sind. Und das ist etwas, was auch schon vor 3 Jahren ein No-Go war. Und das ist auch etwas, was man in der Zukunft vermeiden müsste.
0: Geduld ist gefragt. Ab Montagmorgen fährt die S-Bahn hier wieder. Doch am nächsten Wochenende wird abermals komplett gesperrt.
2: Noch gut 8 Wochen bis zur Wahl und es gibt eine gute Nachricht. Diesmal wird es übersichtlicher auf dem Wahlzettel, der ist ein bisschen kürzer. Ob es dadurch auch einfacher wird mit der Wahlentscheidung, liegt natürlich im Auge des Betrachters. Fest steht jedenfalls, welche Parteien zur Wahl zugelassen sind. Das wurde heute nämlich offiziell verkündet.
3: Noch sind die Laternenmasten in der Stadt weitgehend kahl. Doch ab 2. August dürfte es so ähnlich aussehen. Dann dürfen die Parteien ihre Wahlplakate aufhängen. Heute hat der Berliner Landeswahlausschuss 17 Parteien für die Abgeordnetenhauswahl zugelassen. 4 Parteien, darunter die Piraten, dürfen nicht antreten. Gründe sind,
4: dass die notwendigen Unterstützungsunterschriften nicht vorhanden sind oder weitere formale Aspekte nicht erfüllt wurden. Aber es ist dezidiert eben an diesen formalen Kriterien orientiert. Wir sind hier kein inhaltlicher TÜV.
3: Die abgelehnten Parteien können noch Widerspruch einlegen. Kommt der nicht, gehen demnächst die Wahlscheine in den Druck. Briefwahl soll laut Landeswahlleiter ab 10. August möglich sein. Auch die nötigen 40.000 Wahlhelfer sind weitestgehend gefunden.
4: Wichtiges Anliegen von uns ist auch nochmal, dass diejenigen, die bereits sich gemeldet haben und einberufen wurden als Wahlhelferinnen und Wahlhelfer, dass die tatsächlich dann auch am Wahltag zur Verfügung stehen. Das ist auch nochmal ein großer Wunsch der Bezirke und natürlich auch von mir.
3: Bröchler kündigte an, auf allen Wegen für die Wahl zu werben, unter anderem erstmals auf TikTok. Denn er will auch junge Leute erreichen. Diesmal dürfen schon 16-Jährige über das Parlament abstimmen. Und die haben vielleicht auch einige Parteien mit kernigen Sprüchen im Blick. Die Linke nutzt dafür erlaubte bezahlte Werbung an Stromkästen. Spitzenfrau Elif Erreib wirbt dabei mit, jeden verdammten Hebel umzulegen, um Berlin endlich bezahlbar zu machen. Und Stefan Evers und die CDU grüßen auf einem Social-Kanal mit Let's fucking go. Die Grünen wollen ebenfalls im Netz, im öffentlichen Nahverkehr, das Gegurke beenden. Ob es verfängt, wird die Wahl zum Abgeordnetenhaus und den Bezirksverordnetenversammlungen am 20. September zeigen.
2: Dennis Stefan ist bei mir, Kommunikationswissenschaftler und Wahlkampfforscher. Schönen guten Abend.
5: Schönen guten Abend.
2: Können wir jetzt schon mal darüber reden, ob das verfängt, auch wenn es noch nicht der 20. September ist. So eine flapsigen Sprüche, so let's fucking go oder Gegurke. Kommt das an bei den Wählern?
5: Es kommt so ein bisschen drauf an, wo Sie das Ganze veröffentlichen. Also wenn Sie das beispielsweise auf Social-Media-Plattformen machen, dann ist das durchaus eine Art und Weise, die funktionieren kann, weil es die Funktionslogik der Social-Media-Plattformen bedient. Wenn wir jetzt in den Offline-Wahlkampf gucken, also auch wie die Wahlplakate, die Sie gerade im Beitrag gezeigt haben, dann ist es ein bisschen anders, weil Wahlplakate zum Beispiel eine ganz andere Funktionslogik haben und auch andere Zielgruppen adressieren. Ja, die gehen also mehr über die allgemeine Wahlbevölkerung, die sollen über Kandidatinnen und Kandidaten informieren, die bekannt machen über die Wahlprogramme, die sollen Wählerinnen und Wähler mobilisieren und auch ein Stück weit Kampagnenstärke zeigen, wenn man die ganze Straße plakatiert.
2: In Zeitalter, wo jeder ein Handy hat, wo jeder irgendwie online ist und Informationen bekommt, Fernsehen guckt und so weiter, sind Wahlplakate da überhaupt noch sinnvoll? Mhm.
5: Wahlplakate sind definitiv ein Teil der ganzen gesamten Wahlkampagnenstrategie von Parteien, weil sie eine ganz simple Funktion haben, weil sie uns als Wählerinnen und Wähler erstmal signalisieren, hoppla, es finden übrigens demnächst erstmal Wahlen statt.
2: Muss man denn dann als Partei sich genau überlegen, wen man damit anspricht oder macht man ein Wahlplakat für alle?
5: In der Regel adressiert man erstmal die große gesamte Wählerschaft, weil man eben möglichst viele Wählerinnen und Wähler erreichen will und deren Aufmerksamkeit bekommen will. Zielgruppenspezifisch heißt das dann vor allen Dingen auch auf Social-Media-Plattformen, weil man da zum Beispiel dann die eigenen Anhängerinnen und Anhänger geht.
2: Es gibt ja immer die Unterscheidung, mache ich einen positiven Wahlkampf, also schreibe ich was Positives aufs Plakat oder haue ich eher auf die anderen drauf. Auch da in Zeitalter, wo jeder ständig im Internet aufeinander draufhaut,

0: ist das Negative jetzt sozusagen das New Normal, das neue Normal?
1: In Social Media oder auf Social Media Plattformen ist Negative Campaigning, also das Attackieren des politischen Gegners, ein durchaus adäquates Mittel für politische Parteien, weil es eben unter anderem die Funktionslogik der Social Media Plattformen bedient, weil eben Negativität ganz gut zieht. Es gibt viele Klicks. Auf traditionellen Wahlplakaten ist das eher anders. Das wird von vielen Wählerinnen und Wählern eher als negativ wahrgenommen, wenn man gegen den Gegner oder die Gegnerin schießt.
0: Also mit anderen Worten, im Netz schreibe ich, ihr seid alle doof, und auf dem Plakat schreibe ich, ich bin der Beste.
1: Auf eine gewisse Art und Weise könnte man das so als Funktionslogik der verschiedenen Medien bezeichnen, ja.
0: Jetzt gab es auch Meldungen, dass online es Fake-Profile von unter anderem auch den Berliner Spitzenkandidaten gibt, wo Leute irgendwas posten, was gar nicht von denen ist, aber so aussieht, als sei es von denen. Kann sowas einen Einfluss auf Wahlen haben, beziehungsweise ist das auch ein bisschen die neue Normalität der Zukunft, dass mit KI und anderen Mitteln Wahlkämpfe gemacht werden?
1: Also wir müssen davon ausgehen, dass durch die ganzen technischen Möglichkeiten, die uns künstliche Intelligenz bietet, wir uns davor gar nicht schützen können, dass es Fake-Profile gibt, dass es also Fake-Accounts, Fake-Profile, unterschiedliche Sachen, die von Leuten gepostet werden. Das ist etwas, das ist sozusagen, die Technik ist geöffnet und das können wir nicht mehr zurückdrehen.
0: Dann vielen herzlichen Dank und Herr Stephan, wir sehen uns vielleicht dann nach der Wahl und wissen dann, ob es funktioniert hat oder nicht. Vielen Dank.
1: Vielen Dank für das Gespräch.
0: Und das haben wir kurz vorher aufgezeichnet. Bunter Pride Week. An diesem Wochenende zieht der CSD durch die Stadt. Allerdings ist es nicht alles nur Friede, Freude, Regenbogen. Vor allem nicht heute. Der Freitagabend gehörte ja traditionell dem Dyke March, der insbesondere die lesbische Community sichtbar gemacht hat. Fast zeitgleich läuft dann nun heute ein Drag March. Stehlen sich da verschiedene queere Communities gegenseitig die Aufmerksamkeit?
2: Heute Nachmittag vor dem Roten Rathaus. Hier bereitet die Gruppe Dyke March Berlin gerade die heutige Demo vor. Was heißt eigentlich Dyke?
3: Das war früher ein Schimpfwort für Kampflesbe, ist quasi die genaue Übersetzung. Und die Dykes haben sich das wieder anereignet und tragen das jetzt mit Stolz und sagen, wir sind politisch, wir sind Dykes und wir haben uns das zurückgeholt.
2: Den Dyke March gibt es seit 13 Jahren in Berlin. Traditionell kommt er aus den USA. Es geht um queer-lesbische Sichtbarkeit. Doch genau das kritisiert die Gruppe in diesem Jahr. Denn normalerweise findet die Demonstration am Vorabend des CSD statt, bekommt also die volle Aufmerksamkeit. Aber in diesem Jahr eine Gleichzeitigkeit mehrerer Veranstaltungen, also weniger Sichtbarkeit.
3: Dieses Jahr findet der Drag March zeitgleich zum Dyke March statt. Und Drag ist nicht nur schwul, sondern auch Dykes machen Drag und sind hier heute auch vertreten mit einem Drag-Blog auf unserem Dyke March.
4: Und zusätzlich findet ja auch die CSD-Bühne noch zeitgleich statt. Also es gibt mehrere Veranstaltungen, die quasi mit dem Ablauf des Dyke Marches konkurrieren.
5: Das heißt, es gibt Leute, die nicht wissen, wohin sie wollen gleichzeitig.
4: Das wurde uns auf jeden Fall so, auch insbesondere zur Bühne wurde uns das auch auf Instagram geschrieben, ja.
5: Okay, und wie entscheiden sich die Leute, wohin gehen sie?
4: Das werden wir heute Abend sehen. Wir hoffen natürlich, dass viele Dykes hier sein werden und mit uns gemeinsam demonstrieren. Aber wir verstehen auch, wenn Menschen zum CSD gehen wollen. Also wir wollen nicht spalten. So am Ende ist es wichtig, dass Dykes und alle anderen queeren Menschen heute auf die Straße gehen und am ganzen CSD-Wochenende, Pride-Wochenende.
2: Ist die queere Community jetzt also gespalten? Wir fragen nach beim Queer-Beauftragten des Landes Berlin.
6: Es ist ein bisschen so, wie wenn man Geburtstag hat im Freundeskreis und zwei Freunde haben parallel Geburtstag. Man muss sich jetzt entscheiden, wo geht man hin. Ich glaube, wenn man beide mag, dann geht man zuerst zu dem einen und danach zu dem anderen und alles wird gut.
2: Der Queerbeauftragte appelliert an die gesamte Community, zusammenzuhalten.
6: Die Konflikte, die die Community gerade hat, fokussieren sich am meisten mit den Angriffen von außerhalb der Community. Und ich würde auch gerne den Blick darauf belassen, denn das ist nämlich das, was uns am meisten gerade beschäftigt. Wir werden gerade politisch angegriffen von rechts und vor allen Dingen von sehr konservativen Kräften, von Rechtsextremen, von Neonazis.
2: Das sind auch die politischen Ziele der Dyke-Demonstration.
3: Für uns ist dieses Jahr klar, dass wir gegen Faschismus auf die Straße gehen müssen, weil das ist unsere notwendige Bedingung für unsere Freiheit.
2: Die Frage ist nun, nimmt der CSD die Kritik ernst? Und wie sieht es in Zukunft aus mit der queer-lesbischen Sichtbarkeit in Berlin?
0: Da fragen wir doch gleich mal die Veranstalter am Brandenburger Tor. Da läuft im CSD-Programm genau jetzt ein Demokratieabend. Wohlgemerkt auch der in direkter Konkurrenz zum Dyke March. Petra Gute ist live für uns dabei. Petra, wie steht's denn da um die Sichtbarkeit von allen, die gesehen werden wollen?
7: Ja, zum ersten Mal findet der CSD an zwei Tagen statt, eigentlich an drei. Am Sonntag gibt es dann noch das gemeinsame Aufräumen im Tiergarten, morgen den Umzug und heute eben diesen Demokratieabend mit einem bunten Programm auf der Bühne seit 18 Uhr. Marcel Voges ist vom CSD-Vorstand. Warum an zwei Abenden und heute dieser Demokratieabend parallel zum Dyke-March?
8: Ja, der Demokratieabend ist als Idee entstanden. Einerseits als Reaktion auf den immer rauer werdenden Ton für die queere Community. Wir sagen, wir wollen nicht kleiner werden, sondern wir werden größer. Und andererseits, weil wir dieses Jahr wichtige Wahlen in Berlin haben. Und wir wählen ja eine neue Landesregierung. Und wir wollten da nochmal einen besonderen politischen Akzent setzen. Und wir glauben auch, dass viele vielfältige Veranstaltungen unsere Sichtbarkeit erhöht und verstärkt. Und ich hoffe, der Dyke-March hat und hatte eine super Demonstration.
7: Es gab zum ersten Mal nach New Yorker Vorbild heute Nachmittag einen Drag-March. Los ging es am Bundestag. Wir haben ein paar Bilder davon. Warum dieser Drag-March zum ersten Mal?
8: Ja, die Drag-Community, die steht in besonderem Maße gerade unter Beschuss. Viele rechtsextreme Kräfte greifen Drag-Queens an und sagen, das sei eine Gefahr für Kinder. Und wir haben gesagt, da wollen wir auch noch mal ein Signal senden. Drag-Queens sind völlig harmlos für Kinder. Und die meisten Kids freuen sich über Drag-Queens. Und da haben wir gesagt, da müssen wir auch noch mal gemeinsam demonstrieren. Und deshalb ist der Drag-March zustande gekommen.
7: Es ist brutal laut hier, Sie kriegen es vielleicht mit, aber wir haben mit einigen von den Teilnehmerinnen und Teilnehmern beim Drag-March gesprochen.
9: Für mich ist es sehr, sehr wichtig, Sichtbarkeit zu zeigen und ein Statement in dieser queeren Stadt zu setzen, die eigentlich, wie ich persönlich finde, die Hauptstadt der Drag Queens ist.
10: Ich glaube, es ist ganz gut, dass wir viel Sichtbarkeit zeigen, ob der Dyke March ist oder halt hier der Drag March. Wenn ganz Berlin ganz bunt ist, denke ich, ist das eine ganz gute Alternative.
11: Dass Liebe eben nicht nur heißt, man lebt mit einem Mann und man lebt mit einer Frau, sondern dass Menschen auch sagen können, ja, egal ob du Moslem bist, ob du Hinduist bist, ob du schwul bist, ob du lesbisch bist, ob du was auch immer. So, wir sind halt alles Menschen.
12: Wir müssen uns zeigen. Wir müssen zeigen, dass wir ein großer Teil der Gesellschaft sind und nicht einfach nur eine kleine Minderheit, die man gut unterdrücken kann, wie es eine ganz gewisse Partei fordert oder gerne hätte.
7: Das Programm heute Abend geht bis 23 Uhr am Brandenburger Tor. Gleich tritt Icky Mel auf. Darauf freuen sich viele. Was passiert hier heute Abend sonst noch?
8: Wir haben einen Mix aus Redebeiträgen heute, aus KünstlerInnen, die alle kostenlos ohne Gage auftreten in diesem Jahr. Unter anderem Lea, Barankok, Icky Mel, hast du gerade eben schon erwähnt, aber auch Wilhelmine. Und wir verleihen nachher auch noch einen Soul of Stonewall Award an zwei international anerkannte Autoren. Und also ein bunter Mix. Und wir wollten mit dem Bühnenprogramm vor allem auch junges Publikum erreichen, weil die dürfen in diesem Jahr ja zum ersten Mal auch zur Abgeordnetenhaus wählen. Und das war uns besonders wichtig.
7: Und ich würde sagen, das hat funktioniert. Und Bill Kaulitz von Tokyo Hotel klickt, glaube ich, auch noch auf, dann später am Abend. Dann melden wir uns noch mal in RBB 24 und zeigen Ihnen dann Icky Mel.
0: Petra, vielen Dank. Und der RBB berichtet morgen dann auch live von der Strecke, direkt an der Philharmonie, im RBB Fernsehen und auf dem RBB 24 YouTube-Kanal. Das Ganze ab 13.10 Uhr. Und auch die BVG hat sich zum CSD wieder was einfallen lassen. Schauen Sie mal hier. Alex, Klammer auf, MWDX, Klammer zu, heißt der U-Bahnhof Alexanderplatz aus diesem Anlass. Also der Name der Station wird jetzt geschlechtsneutral, so wie der Spitzname Alex ja eigentlich immer schon war. Und hier kommen noch weitere Meldungen aus der Stadt.
13: In Moabit ist eine rund 430 Tonnen schwere Gasturbine mit einem elektrisch angetriebenen Schwerlastfahrzeug transportiert. Die Turbine wurde vom Siemens Energy Werk zur Verladestelle an der Spree gebracht und wird von dort per Schiff nach Abu Dhabi weiter transportiert. Der Elektroantrieb kam dabei erstmals in Europa zum Einsatz. Die Berliner Hafen- und Lagerhausgesellschaft will ihre Schwerlasttransporte künftig schrittweise von Diesel auf Batteriebetrieb umstellen. Das soll Lärm und Abgase deutlich reduzieren. In den Späthschen Baumschulen in Treptow lädt an diesem Wochenende der Weinmarkt ein. Familienweingüter aus mehreren deutschen Anbaugebieten bieten ihre Weine zur Verkostung und zum Kauf an. Außerdem gibt es regionale Spezialitäten. Besucher können zudem einen Rundgang durch das historische Gelände mit Schaugärten und einer Dahlienschau machen. Der Weinmarkt läuft noch bis Sonntag und der Eintritt kostet 10 Euro mit Weinproben inklusive.
14: Eine Gedenktafel zu Ehren des Journalisten und Schriftstellers Heinz Knobloch ist in Pankow eingeweiht worden. Knobloch war langjähriger Mitarbeiter der DDR-Zeitschrift Wochenpost. Vor allem seine Bücher machten historische Ereignisse, Orte und Persönlichkeiten von Pankow für ein breites Publikum zugänglich. Heinz Knobloch lebte fast 5 Jahrzehnte an dem Platz zwischen Mühlen und Berliner Straße, der seit dem 3. März 2005 seinen Namen trägt. Hertha BSC kann seinen ersten Neuzugang für die nächste Spielzeit vermelden. Die Berliner leihen den Offensivspieler Oluwaseun Adewumi vom englischen Zweitligisten FC Burnley aus, wie der Club mitteilte. Der österreichische U21-Nationalspieler ist Rechtsfuß und soll bis Ende der nächsten Saison für den Berliner Zweitligisten auflaufen. Hertha war zuvor der einzige deutsche Verein in den ersten beiden Ligen, der noch keinen externen Neuzugang präsentiert hatte.
0: Was machen Sie, wenn die deutsche Nationalmannschaft ein Gegentor bekommt? Ihre Frau verprügeln? Die Kinder schlagen? Es gibt offenbar tatsächlich Menschen, die ticken so. Wenn es beim Fußball schlecht läuft, dann lassen die ihren Frust an der Umgebung aus, mit körperlicher Gewalt. Berlins Polizei kann das mit aktuellen Zahlen belegen.
15: Die Fußball-Weltmeisterschaft voller Emotion, Leidenschaft, Gewaltpotenzial.
16: Fußball ist ein Nährboden für Gewaltverhalten in Partnerschaften, solange es keine ehrliche Auseinandersetzung damit gibt.
15: Seit Jahren weisen Studien darauf hin, rund um große Fußballturniere steigt die Zahl der Fälle häuslicher Gewalt, auch während des WM-Turniers.
17: Es sind nicht die Fans, die gewaltbereit sind, sondern es sind Einzelne, die gewaltbereit sind, die das ausleben.
15: Rund eine Woche nach Ende der Fußball-Weltmeisterschaft liegen erstmals Berliner Polizeizahlen zu den Einsätzen wegen häuslicher Gewalt für den gesamten Turnierzeitraum vor. Während der WM registrierte die Polizei 2048 Einsätze, ungefähr 51 Einsätze pro Tag. Das entspricht einem Anstieg von rund 6,6% im Vergleich zum Vorjahreszeitraum. Besonders deutlich fiel der Unterschied in den Wochen aus, in denen auch die deutsche Nationalmannschaft spielte. In der zweiten Woche registrierte die Polizei rund 22% mehr Einsätze als im Vorjahr. In der darauf folgenden Woche, in die auch das Ausscheiden Deutschlands fiel, lag der Anstieg bei knapp 20%. Ein Zusammenhang zwischen einzelnen Spielen und den Einsatzdaten kann die Polizei daraus allerdings nicht ableiten. Grundsätzlich beobachte sie bei großen Fußballturnieren jedoch mehr Fälle häuslicher Gewalt, wie sie mitteilte. Als einen möglichen Faktor benennt sie insbesondere enthemmenden Alkoholkonsum. Das bestätigt auch Jakob Filzen vom Berliner Zentrum für Gewaltprävention. Er arbeitet mit Männern, die Gewalt ausgeübt haben. Seine Erklärung für den Anstieg? Die WM sei ein Brennglas für Dynamiken, die ohnehin schon bestünden.
16: WM ist für viele eine Zeit oder Moment durch besondere Identifikation, vielleicht mit dem Team, verbunden mit starken Gefühlen. Dann sind es auch häufig sehr männlich geprägte Räume. Das heißt, viele Männer unter sich, die sich vielleicht in ihren Macht- und Kontrollmustern oder auch in Bezug zu den eigenen Beziehungen in gewisser Weise bestärken oder auch gewaltvolles Verhalten legitimieren.
15: In der Täterarbeit geht es deshalb darum, Verantwortung für das eigene Handeln zu übernehmen und andere Strategien im Umgang mit Konflikten und vor allem eigenen Emotionen zu finden. Filzen sieht aber auch das Umfeld in der Pflicht. Frauenfeindliches und generell gewalttätiges Verhalten müsse klar benannt werden.
16: Wenn die Strukturen drumherum Verantwortung nehmen, das zu bearbeiten, auch Mittel dafür zur Verfügung zu stellen, dass es bearbeitet wird, jeder Einzelne könnte auch sensibilisiert dafür sein, die eigenen Freunde zu begrenzen, zu konfrontieren.
15: Für betroffene Frauen beginnt die Gewalt meist nicht an einem Fußballabend. Sie entwickelt sich häufig über längere Zeit und findet überwiegend im Verborgenen statt. Gesa Birkmann von Terre des Femmes warnt deshalb davor, die Problematik zu sehr auf den Fußball herunterzubrechen.
17: Gewalt ist keine Frage des Sports. Sie ist eine Frage des Machtungleichgewichts. Die Gewalt ist einfach in unserer Struktur, in unserer Gesellschaft einfach verankert. Und dieses Ungleichgewicht, das gilt es aufzulösen.
15: Trotzdem sieht Birkmann auch den Fußball in der Verantwortung. Frauenfeindlichkeit sei dort zum Teil auch in Strukturen und Fankultur verankert.
17: Man muss gleich überall ansetzen. Also bei den Fanbeauftragten, bei den Funktionären, bei den Spielern selbst und natürlich auch beim DFB. Also es muss eine Nulltoleranzpolitik gegen Gewalt grundsätzlich, aber insbesondere auch gegen Frauen herrschen.
15: Fußball allein macht niemanden zum Gewalttäter. Aber seine gesellschaftliche Kraft könnte besser genutzt werden, um häusliche Gewalt klar zu verurteilen und Prävention dort zu verankern, wo Millionen Menschen erreicht werden.
0: Freitags haben wir Tipps fürs Wochenende und da hatten wir ja eigentlich schon einen in dieser Sendung. Es ist ja Pride Weekend mit dem großen CSD, mit der Parade am Wochenende. Aber bunt wie Berlin ist, gibt es natürlich noch ganz andere Events. Das Treptower Parkfest etwa, das lockt an diesem Wochenende wieder mit einem bunten Programm aus Live-Musik, kulinarischen Angeboten und Mitmachaktionen in den Treptower Park. Große und kleine willkommen. Auf zwei Bühnen, am Rosengarten und beim Zenner. Zum Abschluss am Sonntag spielt dann Uli Zelle mit seinen grauen Zellen. Heute läuft das Ganze noch bis 22 Uhr, morgen von 12 bis 22 Uhr, Sonntag von 12 bis 20 Uhr. Der Eintritt ist frei. In den Gärten der Welt stehen morgen die Kinder im Mittelpunkt. Großes Familienfestival, 30. Geburtstag des Wissensmagazins Geolino. Alles mit viel Live-Musik aus dem Bibi und Tina Musical, mit Bastelstationen, mit Kinderschminken und vielen weiteren Aktionen. Die Gärten der Welt öffnen dafür schon um 9. Das Familienfestival selbst geht von 15 bis 18 Uhr und das Ticket kostet 30 Euro. Und gerade in den Sommerferien zieht es ja viele Menschen in die Berge. So ein Stück Tirol ist nun auch im Museum Europäischer Kulturen in Dahlem zu erleben. Bei den Europäischen Kulturtagen mit einer Berliner Hütte, 2024 Meter über dem Meer. Mit Schuhplattlergruppen, die es schon zu Beginn des 20. Jahrhunderts gab. Dazu noch Jodel-Workshops, Open-Air-Kinotage, ein Klettertag für Familien. Die Ausstellung eröffnet am Sonntag um 16 Uhr in Dahlem und ist bis zum 23. August zu erleben. Berlin liegt an der Dahme, genau. In unserer Wochenserie sind wir diesmal ja am Wasser und heute in Köpenick, in Wendenschloss, um genau zu sein, an eben jener Dahme. Da gibt es ein kleines Strandbad. Eins wohlgemerkt, das privat betrieben wird. Das ist ja nicht ganz einfach. Es gibt kaum Bäder, die kostendeckend arbeiten. Die staatlichen Bäderbetriebe bekommen zig Millionen an Steuergeldern. In Köpenick floriert das Bad aber ganz ohne Zuschüsse.
18: Es liegt sehr idyllisch mitten im Wasserschutzgebiet, das Strandbad Wendenschloss. Gepachtet von den Bäderbetrieben, betrieben von Privat. Geschäftsführer Florian Kafka zeigt mir an diesem Tag den Betrieb.
19: Hallo, willkommen im Strandbad Wendenschloss.
20: Ja. Ja. Super Ort, merkt man sofort beim Reinkommen.
19: Ja, traumhaftes Wetter heute, im Gegensatz zu der Unwetterwarnung, die heute rausgegeben wurde.
20: Hätte nicht gedacht, nur heute Morgen hat es noch geregnet.
19: Ja.
20: Und jetzt wäre es eigentlich ein traumhafter Strandbadtag.
19: Auf jeden Fall, ja.
20: Wie viele Leute würden an so einem Tag normalerweise hierher kommen?
19: Bei 27 Grad in der Ferienzeit liegen wir so ungefähr bei 500 Gästen am Tag.
18: Eintrittspreise seit 4 Jahren stabil. 7 Euro für Erwachsene, 15 für das Familienticket. An diesem Tag wegen vermeintlichem Unwetter geschlossen. Kafka ist aber breiter aufgestellt. Dieser Ort erfreut sich großer Beliebtheit.
20: So, und wer auch immer sich berufen fühlt, kann hier den ewigen Bund der Ehe schließen, ja?
19: Genau. Wir haben hier eine kleine, wunderschöne Kapelle zu stehen. Wir haben so 30, 40 freie Trauungen im Jahr.
18: Und die können hier gleich richtig feiern. 2 solcher Veranstaltungshäuser gibt es auf dem Gelände. Hier finden also Hochzeiten statt, aber auch Jubiläen oder Firmenveranstaltungen bis zu 150 im Jahr. Und das Strandbad vermietet Hausboote. Maximal 16 Personen kann dieses Boot mitnehmen für eine ganztägige Geburtstagsfeier oder was auch immer. So sieht das übrigens an einem schönen Sommerabend hier aus. Es gibt ein Sommerkino, von dem auch Fußballfans während der WM profitieren konnten. Für Kafka deutlich mehr als nur ein Job.
19: Ich bin gerne mit Menschen unterwegs oder habe gerne mit Menschen zu tun. Abgesehen davon, dass wir sehr viele MitarbeiterInnen haben, haben wir sehr, sehr viel mit Gästen, mit Veranstaltungsgästen, mit Bootsgästen zu tun. Und ich glaube, die Abwechslung macht es am Ende und es bleibt und ist hier sehr spannend.
18: Und dann zeigt mir Florian Kafka noch das Herzstück des Strandbads, den Schankraum. Das Bier wird täglich frisch aus Tschechien angeliefert und von Heiko ebenso frisch gezapft. 40 Festangestellte arbeiten hier mit. Saisonkräften werden es im Sommer an die 100, die für ein entspanntes Naherholungsziel sorgen am äußersten Zipfel Berlins.
1: Ich bin hier selber groß geworden, ich bin Köpenicker ich finde schon, dass wir noch zu Berlin gehören. Ja. Aber man merkt natürlich einen großen Unterschied zur Innenstadt. Ich wohne aktuell in der Innenstadt, das heißt, ich komme morgens hier rausgefahren und erlebe jedes Mal diesen Aha-Moment, wenn man hier ankommt und nur noch Vögel hört.
18: Ganz schön viel zu tun, so eine Idylle am Laufen zu halten. Aber dafür darf man dann auch an einem solchen Ort arbeiten.
0: Ja, wenn wir gerade bei einem Bad sind, gleich zum nächsten. Direkt vor der Volksbühne, ja. Auch da gibt's ein Bad. Demnächst. Und hier in dieser Simulation hat der Musentempel dann auch schon passend den Namen Volksbad bekommen. Erst einmal haben vor der Volksbühne die Bauarbeiten angefangen. Ein 25 Meter langes Becken soll hier bis zum 7. August entstehen. Mit der Idee will der neue Volksbühnenintendant Matthias Lilienthal zum Amtsantritt wohl eine Welle machen. Jedenfalls können dann in gut zwei Wochen hier alle gratis und ohne Ausweispflicht 2 Monate lang zum Baden kommen. RBB 24 Berlin, unsere Spätausgabe, taucht nachher noch tiefer ein in die Bäderpläne der Volksbühne um 21.45 Uhr. Und jetzt haben wir noch ein bisschen Wetter. Und da sagen die Experten, nachts ist es meist klar, die Temperaturen gehen auf 13 bis 10 Grad zurück. Morgen trocken, Sonne mit 28 bis 29 Grad, deutlich wärmer als zuletzt. Am Sonntag dann wechselhaft, einige Schauer, eventuell auch kurze Gewitter. Montag noch weiter wechselhaft und erst am Dienstag wieder ein bisschen besser und trocken bei dann 25 Grad maximal. So, das war's von uns für heute. Ich würde mich freuen, wenn Sie morgen wieder dabei sind. Natürlich mit allem rund um den CSD und viel mehr, wie Sie das so kennen von uns von der Abendschau. Bis morgen. Tschüss.

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0: Der aktuelle Bericht, guten Abend. Feuerwehrleute sprechen vom größten Brandgeschehen im Saarland in den letzten 10 Jahren. Ein Waldbrand in der Gemeinde Nonnweiler hat seit gestern hunderte Einsatzkräfte beschäftigt. Noch immer laufen Nachlöscharbeiten. Wer einen ambulanten Psychotherapieplatz benötigt, muss unter Umständen lange warten. Für die Patienten ein Problem. Und wir gehen gleich mit Ihnen gemeinsam nach Saarbrücken aufs Nauwieser Viertelfest. Gestern am späten Nachmittag ist ein Waldstück zwischen Primstal und Kastel in der Gemeinde Nonnweiler in Brand geraten. Was anfangs nach einem überschaubaren Vegetationsbrand aussah, entwickelte sich binnen kurzer Zeit zu einem großen Waldbrand, der einen der größten Feuerwehreinsätze der letzten Jahre im Saarland auslöste. Auch jetzt laufen noch die Nachlöscharbeiten. Felix Schneider berichtet.
1: Aus der Luft erkennt man das Ausmaß des Brandes erst richtig. Eine Fläche von 5 Hektar stand gestern in Flammen. Das ist so viel wie etwa 7 Fußballfelder. Durch den Wind hatte sich das Feuer rasch ausgebreitet. Seit gestern gegen 17.30 Uhr sind die Feuerwehrleute im Einsatz. Aktuell ist der Brand unter Kontrolle.
2: Die ganze Nacht gab es hier noch eine Brandwache an der Einsatzstelle. Heute Morgen wurden die Kräfte noch mal ausgelöst. Heute Morgen gab es Einsatzkräfte aus der Gemeinde Nonnweiler, die hier jetzt noch mal in den Einsatz gerufen wurden. Dort hat man jetzt angefangen, von allen Bereichen noch mal die Randbereiche zu benetzen, sodass man hier die Ausbreitung stoppen konnten. Und jetzt wird nach und nach noch ein paar Nachlöscharbeiten durchgeführt.
1: Insgesamt waren und sind über 500 Einsatzkräfte im Dienst. Aus dem Landkreis St. Wendel, Merzig-Wadern und auch aus Rheinland-Pfalz. Immer wieder flammten kleine Glutnester auf und mussten abgelöscht werden. Nach über 7 Stunden im Einsatz waren in der Nacht viele der Helfer erschöpft.
3: Die Einsatzkräfte im Steilhang, die mussten wir schon sukzessive öfters austauschen. Die haben natürlich die körperliche schwere Arbeit. Und man merkt jetzt langsam, die Konzentration lässt auch nach. Und man kommt auch jetzt langsam, sagen wir, an den ruhigen Abschnitten an seine Grenzen. Und ja, es wird jetzt Zeit zum Auslösen.
1: Die größte Herausforderung war es, im Gelände eine Wasserversorgung herzustellen und Material bergauf zu bekommen. Hunderte Meter Schlauchmaterial liegen querfeldein. Ebenfalls schwierig, sich in der Dunkelheit einen Überblick zu verschaffen.
2: Wir hatten zu Beginn des Einsatzes hier 2 Segelflugzeuge über dem Brand. Die hatten wir über die Feuerwehrleitstelle angefragt. Die hatten uns ein umfangreiches Lagebild von oben geben können, hatten sofort hier die Feuerwehrdrohne, die Drohne des Katastrophenschutzes im Einsatz, sodass wir von oben ein Live-Bild hatten, unten an der Einsatzleitung. Und so konnten wir den Überblick bzw. die Ausbreitung hier von dem Brand im Auge behalten.
1: Das Waldstück bei Kastel befand sich seit etwa 3 Jahren in der Wiederaufforstung, nachdem der Ursprungsbestand vom Borkenkäfer befallen und abgestorben war. Derzeit kann die Feuerwehr noch nicht abschätzen, wie lange der Einsatz dauern wird. 7 Feuerwehrleute wurden verletzt. Die Brandursache ist noch unklar.
0: Der Kreisbrandinspekteur des Landkreises St. Wendel ist bei uns im Studio. Guten Abend, Herr Schäfer.
4: Schönen guten Abend.
0: Herr Schäfer, zunächst die Frage, wie geht es denn Ihren Kollegen?
4: Ja, den Kollegen geht es soweit noch mal gut. Die konnten nach kurzem Aufenthalt im Krankenhaus und Durchchecken noch mal das Krankenhaus dann verlassen. Und von daher sind sie auf dem Weg der Besserung.
0: Zeigt noch mal, dass also die Arbeit bei der Feuerwehr alles andere als ungefährlich ist. Nachlöscharbeiten laufen, heißt es im Beitrag. Wie stellt man sich das als Nicht-Feuerwehrmitglied vor? Was passiert da gerade am Berg?
4: Also Nachlöscharbeiten beginnen dann, wenn keine Ausbreitungsgefahr mehr besteht. Dort geht es dann darum, gezielt Brandherde abzulöschen. In dem Fall jetzt hier größtenteils Wurzelwerk oder auch größere Baumstümpfe, die gehäuft waren. Das zieht man dann auseinander und entsprechend gezielt mit Löschwasser abgelöscht.
0: Da kommt also auch schwereres Gerät dann zum Einsatz?
4: Ja, zum Teil. Das hatten wir gestern Abend schon gleich, um eine Rückegasse frei zu machen, um Schneisen zu schlagen, um auch eine Ausbreitung dort in dem Fall halt einzudämmen.
0: Mhm. Mehrere 100 Einsatzkräfte seit gestern am späten Nachmittag. Das ist natürlich ein immenser Aufwand. Und wir haben es gehört, auch aus Rheinland-Pfalz waren Leute da, im Grunde genommen aus dem gesamten nördlichen Saarland. Wie läuft so eine Alarmierungskette ab? Wie schnell geht das, dass Sie so viele auf einem Ort zusammenziehen können?
4: Also in dem konkreten Fall war es so, dass erst von einer kleinen Fläche ausgegangen wurde. Vor Ort hat sich dann relativ schnell, aber auch durch eine Vielzahl an Notrufe herausgestellt, dass das ein größeres Brandereignis ist. Und zum jetzigen Zeitpunkt, wo eine große Waldbrand Brandgefahr besteht, haben wir im Landkreis St. Wendel den Ansatz, dass wir frühzeitig großflächig dann nachalarmieren, um Personal, aber auch entsprechendes Löschwasser und Material vor Ort zu haben.
0: Haben Sie das? Sie sind ja auch im Kreis St. Wendel der Chef des Katastrophenschutzes. Hat sich da, was diese Ketten, diese Alarmierungsketten und die Zusammenarbeit angeht, in den letzten Jahren, sagen wir, seit dem Pfingsthochwasser signifikant was verändert?
4: Ja, also das kann man durchaus so sehen. Also seit Pfingsthochwasser sind die Landkreise, die Kommunen, aber auch mit dem Land enger zusammengerückt. Man geht auf gemeinsame taktische Einheiten, also nicht jeder muss alles vorhalten. Und man unterstützt sich auch nach Möglichkeit, nicht nur bei Gerätschaften, sondern auch organisatorisch. Und das, muss man schon sagen, bringt auch den Katastrophenschutz und Bevölkerungsschutz insgesamt im Saarland ein gutes Stück voran.
0: Nicht jeder muss alles vorhalten, kann auch nicht. Es war ein Hubschrauber im Einsatz, der wird im Saarland nicht vorgehalten, zumindest nicht bei der Feuerwehr. Wie hat der gearbeitet und wie weit konnte der unterstützen?
4: Ja, der Hubschrauber wurde eigens über die Koordinierungsstelle des Innenministeriums, die in dem Zusammenhang im Hintergrund organisatorisch unterstützt hat, auf den Weg gebracht. Er hat dann letzten Endes aus der Luft gezielt an bestimmten Stellen angegriffen, nach Einweisung unten vor Ort. Und das hat natürlich auch insbesondere in den letzten Minuten, in denen der Hubschrauber noch da war, schon zu einem erhöhten Löscherfolg geführt, sodass man auch etwas ruhiger in die Nacht hineingehen konnte.
0: Wo hat der Wasser getankt?
4: Der hat ihn in einer eigentlich vorgesehen in Nonnweiler im Stausee. Allerdings wegen einer näheren Teichanlage sind die dorthin geflogen, sodass der Anflugs- und Abflugsweg relativ kurz gehalten war.
0: Ganz kurz noch zum Schluss. Können Sie abschätzen, wie lange die Kollegen noch zugange sind dort?
4: Also wir haben bis morgen früh auf jeden Fall geplant. Um 7 Uhr wird es noch mal eine Einsatznachbesprechung geben oder Lagebesprechung geben. Und dort wird dann entschieden, wie es weitergeht.
0: Herr Schäfer, danke Ihnen sehr herzlich für diese Informationen vom Brandgeschehen. Sie waren selbst vor Ort. Danke, dass Sie heute Abend noch zu uns gekommen sind.
4: Vielen Dank. Sehr gerne.
0: Wer auf Psychotherapie angewiesen ist, meine Damen und Herren, muss häufig auf einen Platz warten, Therapieplatz. Durch die geplanten Sparmaßnahmen der Bundesregierung könnte diese Wartezeit in Zukunft noch länger werden, befürchtet zumindest die Bundespsychotherapeutenkammer. Für Betroffene, die in einem Krankenhaus oder einer Tagesklinik behandelt werden, bedeutet das Warten auf einen Platz aber oftmals Unsicherheit. Nicola Ecker berichtet.
5: Wir treffen Janasina auf dem Reiterhof, ihrem Lieblingsort. Jeden Nachmittag besucht sie ihre Stute Medina. Die Vormittage verbringt die 15-Jährige derzeit in einer psychiatrischen Tagesklinik. Anfang August soll sie entlassen werden. Für die Zeit danach hat Janasina bisher noch keinen Therapieplatz.
6: Es ist vor allem halt beängstigend, weil es natürlich dann auch passieren kann, dass man noch mal tief in die Erkrankungen reinrutscht. Und es ist möglich, von der Tagesklinik aus einmal im Monat einen Termin bei seiner Therapeutin zu bekommen. Aber es ist natürlich doch schon ein Unterschied, ob man jetzt einmal im Monat einen Termin hat oder zweimal die Woche.
5: Seit 5 Monaten ist Janasina zur Behandlung in der Klinik. Schon davor hatte sie sich auf Wartelisten für einen ambulanten Therapieplatz schreiben lassen. Auf den Listen stehe sie bis heute. Wohl kein Einzelfall, berichtet die Klinik für Psychiatrie, Psychotherapie und Psychosomatik auf dem Saarbrücker Sonnenberg. Chefarzt Ulrich Seidel ist auch für die psychiatrische Tagesklinik in Merzig verantwortlich.
7: Wir haben ganz häufig das Problem, dass Patientinnen und Patienten in der ambulanten Weiterversorgung Schwierigkeiten haben, Behandler zu finden. Das betrifft einerseits die ärztliche Weiterbehandlung. Wir haben einen riesigen Fachkräfte- und Fachärztemangel im niedergelassenen Bereich, aber natürlich auch eine psychotherapeutische Weiterbehandlung. Das begegnet uns ganz häufig.
5: Werden Patienten nach ihrer Entlassung nicht direkt weiterbehandelt, kann das schnell zum Problem werden.
7: Die Gefahr ist natürlich immer, dass jemand, der eigentlich im stationären, teilstationären oder tagesklinischen Rahmen gute Fortschritte gemacht hat, vielleicht auch schon zu einem großen Teil in Remission ist, also symptomfrei, dann doch wieder Symptome entwickelt oder dass sich die Krankheit insgesamt verschlechtert und dass sich dadurch natürlich der Behandlungsverlauf verlängert mit allen Folgen, die damit zusammenhängen. Schlimmstenfalls, und das haben wir auch schon natürlich immer wieder erlebt, müssen die Patienten dann nochmals aufgenommen werden, weil sie wieder so stark eingebrochen sind.
5: Wie lange Betroffene im Saarland auf einen Platz warten müssen, dazu liegen weder der Psychotherapeutenkammer noch der Kassenärztlichen Vereinigung Zahlen vor. Janasina wünscht sich, dass ihre Behandlung nach der Entlassung nahtlos weitergehen kann.
6: Ich würde mir wünschen, dass ich halt einen festen ambulanten Therapieplatz habe, wo auch einfach alles passt, wo ich weiter an den Thematiken dranbleiben kann und dadurch einfach auch noch eine bessere Chance habe, dann wieder irgendwann komplett gesund zu werden.
5: Rund 3 Wochen bleiben noch bis zu Janasinas Entlassungstermin.
0: So, und jetzt gehen wir wie versprochen ins Nauwieser Viertel in Saarbrücken. In diesem alternativen Kneipenviertel ist Fest am Wochenende und mittendrin Nikolaus Stauder für uns. Nikolaus, ist denn schon was los?
8: Ja, hier ist schon richtig was los. Hinter mir in der Nauwieser Straße, da wird es richtig voll. Wir sind vorhin schon einmal durchgelaufen und da war es wirklich schwierig, muss man sich auch ein bisschen durchzwängen. Eigentlich ab 18 Uhr, wo hier die erste Band gespielt hat, da ging es schon richtig los. Und den Leuten, denen scheint es zu gefallen. Und zwei, die jetzt hier heute schon da sind, die haben wir jetzt auch mal hier gefragt, Sophia und Camille. Sophia, du bist schon öfters hier gewesen. Was macht denn für dich den besonderen Reiz hier vom Nauwieser Viertelfest aus?
9: Ja genau, ich gehe eigentlich jedes Jahr und ich finde es ist irgendwie familiär, weil einfach ganz Saarbrücken da ist und ich finde es total cool, alle Leute zu sehen. Ich finde es schön, dass hier so viele Stände sind. Ich mag die Musik total gerne und es ist einfach richtig wholesome. Ja.
8: Wie oft warst du denn schon hier?
9: 5-6 Mal würde ich sagen, ja.
8: Dieses Jahr ist ein besonderes Jahr, weil du hast deinen Freund mitgenommen, der eigentlich gar nicht aus Saarbrücken kommt. Camille, für dich ist es denn für dich das erste Mal hier?
10: Genau, ich bin das erste Mal hier und ich finde die Stimmung super. Die Bands sind sehr geil. Ich mag genau diese Stimmung, die Rockmusik. Und ich fühle mich sehr wohl und freue mich heute, meine Freundin hier zu besuchen. Und
8: ist es denn so, wie sie deine Freunde das auch alle versprochen haben hier?
10: Es ist genauso, wie ich mir das vorgespielt hatte, genau.
8: Ja. Ja, vielen Dank euch beiden und noch viel Spaß. Neben Musik und auch Kulinarik, die man im Hintergrund gesehen hat, gibt es aber auf dem Nauwieser Viertelfest auch noch ganz andere Sachen. Zum Beispiel hier haben wir so ein kleines Kunstatelier. Und hier, das wird betrieben von Laura Göpel. Du hast hier ganz verschiedene Kunstsachen ausgestellt. Was hast denn du hier alles ausgestellt?
11: Ich habe verschiedene Druckverfahren, zum Beispiel Siebdruck kann man hier auch sehen, die mache ich auch selbst. Oder Risografiedrucke, das sind dann natürlich nochmal ein bisschen aufwendigere Druckverfahren. Genau, und die stelle ich auch selber her.
8: Und wie kommt das bis jetzt so an? Haben die Leute denn schon was gekauft?
11: Ja, es geht auf jeden Fall gut was weg. Also es ist ja auch ein sehr bunt gemischtes Publikum hier und es macht auf jeden Fall viel Spaß hier auf dem Fest.
8: Du bist ja aus Saarbrücken, verkaufst aber vor allem ja online. Was machen denn solche Feste wie jetzt hier das Nauwieser Viertelfest für dich so besonders?
11: Das ist natürlich der direkte Austausch und wie erwähnt, hier ist halt wirklich so gefühlt jede Altersgruppe auch vertreten. Das macht es natürlich dann auch spannender und man kann natürlich auch neue Produkte gut austesten.
8: Was geht denn am besten weg?
11: Die T-Shirts momentan, ist natürlich auch Sommer.
8: Ja, das kann ich nachvollziehen. Die T-Shirts sind hier auch im Hintergrund zu sehen. Die sind ja alle mit Siebdruck dann von dir selber hergestellt. Ja, und das Nauwieser Viertelfest, das ist, hat eben diesen besonderen Charme, was auch schon fast schon ein bisschen von einem Nachbarschaftsfest. Und was dieser besondere Charme wirklich so besonders macht, das besprechen wir dann später mit der ersten Band, die hier heute eröffnet hat. TK1 heißen die, später in der Sendung.
0: Vielen Dank, Nikolaus. Freue mich drauf. Und wir machen weiter auf dem Berg. Die Königin der Nacht war schon da. Und jetzt kommt Maria. Das Saarpolygon auf der Halde in Ensdorf wird gerade wieder zur Festivalbühne. Eine logistische Herausforderung ist das. Ab Mitte August wird dort die West Side Story aufgeführt. Nach Mozart, nun also Bernstein. Die Story von zwei rivalisierenden Straßengangs. Oben auf der Halde wird gewerkelt, unten in Frau Lautern wird geprobt. Beides schauen wir uns gleich etwas genauer an nach den Nachrichten im aktuellen Bericht mit Eva Mieves.
12: Guten Abend. Wegen des aktuellen Warnstreiks der Saarbahn-Lokführer wird der Schienenersatzverkehr, wenn nötig, verlängert. Das hat die Saarbahn mitgeteilt. Grund dafür ist, dass das Ende des Streiks weiter offen ist. Die Gewerkschaft GDL hatte am Mittwoch zu unbefristeten Streiks aufgerufen. Bei der Sparkasse gibt es seit dem Mittag eine bundesweite technische Störung. Laut Sparkassenverband sind das Online-Banking und die Kartenzahlung betroffen. Man arbeite an einer Lösung. Wann die Störung behoben sein wird, ist aber noch unklar. In einem Imbiss in Saarbrücken-Mahlstadt ist am Mittag ein Feuer ausgebrochen. Durch den Brand kam es zu starkem Rauch, der auch in die beiden Obergeschosse des Hauses zog. Eine Frau wurde mit Verdacht auf eine Rauchgasvergiftung ins Krankenhaus gebracht. Das Gebäude musste evakuiert werden. Die Brandursache ist noch unklar. Die Feuerwehr vermutet einen technischen Defekt einer Fritteuse.
1: In Luxemburg ist es kurzfristig zu Engpässen bei der Treibstoffversorgung gekommen. 10 Tankstellen hatten laut Medienberichten zeitweise keinen Sprit. Ein Grund könnte die stärkere Nachfrage sein, weil im Saarland rund 40 Cent pro Liter mehr fällig sind. Das luxemburgische Wirtschaftsministerium nennt als Grund den niedrigen Wasserstand des Rheins. Dort können die Schiffe derzeit nur halb voll beladen werden. Die Mosel sei wegen der Staustufen gut regulierbar und nicht direkt betroffen. Im Saarland ist die Versorgungslage noch nicht angespannt.
13: Ein Versorgungsengpass sehen wir jetzt nicht direkt kommen. Wir vermuten, dass wir weiterhin über Ludwigshafen oder Karlsruhe, die mit Pipeline angeschlossen sind, jederzeit Ware, Kraftstoff, Benzin und Diesel oder Heizöl besorgen können und darüber auch die Versorgungssicherheit gewährleisten können.
1: Die Pegelstände des Rheins werden nach Einschätzung des Wasser- und Schifffahrtsamts weiter fallen. Am Pegel Koblenz drohe der niedrigste Stand seit 16 Jahren. Die saarländischen Händler können notfalls die belgischen Nordseehäfen anfahren. Das wäre aber mit deutlich höheren Kosten verbunden.
12: Ein Forschungsteam der Universität Saarbrücken hat neue Technologien entwickelt, um den Strombedarf von künstlicher Intelligenz zu verringern. Laut dem Deutschen Forschungszentrum für künstliche Intelligenz werden dazu KI-Modelle eingesetzt, die unnötige Daten ausfiltern, sodass diese gar nicht erst verarbeitet werden müssen. So könne der Energieaufwand um bis zu 90% verringert werden. Das ermögliche auch kleineren und mittelständischen Unternehmen, diese KI-Modelle zu nutzen. Die Forschenden haben die KI-Modelle unter anderem in Zusammenarbeit mit der Stahlholding Saar getestet. In St. Wendel haben die Bauarbeiten für eine neue Sporthalle begonnen. Nach Angaben der Stadt sollen vor allem Schulen und Vereine profitieren. Das neue Bauwerk könne auch für Wettkämpfe und hochklassige Sportveranstaltungen zur Verfügung stehen. Auf der Tribüne sollen rund 1000 Zuschauer Platz finden. Die Stadt St. Wendel rechnet mit Baukosten von knapp 20 Millionen Euro und einer Bauzeit von 2 Jahren. Das war's erstmal von mir. Um 9:45 gibt's nochmal ein Nachrichtenupdate bei SR Info. Und hier übernimmt wieder Joachim.
0: Dankeschön, Eva. Die Praktikumswoche Saarland. Das ist ein besonderes Angebot für Schülerinnen und Schüler im Land. Verteilt auf 7 Wochen können sie in unterschiedlichste Berufe hineinschnuppern, jeweils für einen Tag. So sollen sie eine Idee bekommen, wo es für sie nach der Zeit in der Schule dann hingehen könnte. Heute endet die Aktion in diesem Jahr und unser Reporter Maximilian Friedrich, selbst gerade Sommerpraktikant für den aktuellen Bericht, hat 2 Praktikanten bei ihrer letzten Station besucht.
1: Früh am Morgen bei einem Rollladenbauer in Saarbrücken. Geselle Gregor Adamski zeigt seinem Praktikanten Leon Paul, wie man einen Fensterrahmen baut. Leon ist 19, hat gerade das Abi gemacht. Durch sein Praktikum in mehr als 5 Betrieben hat er eine Ahnung, in welche Richtung es für ihn gehen könnte.
14: Persönlich gefallen mir das Handwerkzeug, weil es gibt Abwechslung, du lernst was fürs Leben, es ist definitiv zukunftssicher. Das Problem ist aber, es ist ein gesundheitliches Problem, weswegen ich eigentlich eher ins Kaufmännische schaue.
1: Der Betrieb macht schon jahrelang Werbung für den Beruf des Rollladen- und Sonnenschutzmechatronikers. Denn auch in dieser Branche fehlten Fachkräfte. Die Initiative scheint erfolgreich zu sein. 7 von 10 Gesellen habe man in den letzten Jahren über Praktika gefunden.
15: Überwiegend waren es männliche Absolventen. Die haben sich den Beruf angeguckt, haben gesehen, wie toll so ein Handwerk sein kann, was wir alles so machen. Gerade in der Automatisierung, im Rollladen, dass es automatisch läuft, mit dem Handy zu steuern. Damit kann man schon mal den einen oder anderen Jugendlichen begeistern, der das so gar nicht kennt.
1: Laut Arbeitsministerium nahmen in diesem Jahr knapp 240 Schüler an der Aktion teil. Der Zeitraum sei pro Praktikumsort gezielt auf einen Tag ausgelegt.
16: Wenn ich in einem Zeitraum für 2 Wochen in ein Praktikum beispielsweise gehe und es merke schon am 2. Tag, das ist nichts für mich, dann ist das vielleicht weder für den Betrieb noch für den Jugendlichen noch ein Spaßfaktor an der Sache. Wenn ich aber sagen kann, das war toll, kann ich wiederkommen, kann ich da noch mehr mit hineinschnuppern, dann ist das doch die beste Ausgangsposition für eine erfolgreiche Ausbildung.
1: Ortswechsel zur Johannes-Apotheke in Marpingen. Hier wird Praktikantin Amelie Usner gerade erklärt, wie man einen Tee abfüllt. Amelie ist 16, kommt jetzt in die Oberstufe und hat insgesamt schon 10 Praktika gemacht.
17: Ich habe eigentlich einen ungefähren Plan, in welche Richtung es bei mir gehen möchte. Aber ich wollte mir halt irgendwie richtig sicher sein erstmal. Und ich wollte mich halt auch vielleicht anderen Berufen meine Chance geben.
18: Es ist halt eine tolle Möglichkeit, jungen Leuten dann auch ein bisschen Einblick in den Apothekenalltag zu geben. Auch mal Sachen zu sehen, die sie halt normalerweise nicht sehen, weil man auch mal hinter die Kulissen schauen darf.
1: Amelie hat noch 2 Jahre bis zum Abitur. Danach tendiert sie in die naturwissenschaftliche Richtung. Auch eine Ausbildung als Apothekerin könnte sich Amelie derzeit vorstellen.
0: das Saarpolygon auf der Halde Duhamel in Ensdorf. Eine bekannte Landmarke im Saarland und ab Mitte August wieder Festspielbühne. Nach 2 Jahren Mozart und Zauberflöte jetzt Bernstein und West Side Story. Noch wird rund um die Freilichtbühne eifrig gewerkelt. Die Aufbauarbeiten laufen auf Hochtouren und auch die Proben im Vereinshaus Frau Lautern haben schon begonnen. Auf der Bühne jede Menge Sänger aus allen Ländern der Welt. Bettina Rau war heute Vormittag dort.
19: Heute Nacht, komm sie nur dieser Pracht, wie sie wild explodiert.
1: Die berühmte Balkonszene aus der West Side Story. Die Darsteller der beiden Hauptrollen, Maria und Tony, schmachten sich an. In der Welt der Jugendbanden spielt diese herzergreifende Romeo- und Julia-Geschichte, auf die sich die Sänger vorbereiten.
20: Wir haben uns am Dienstag kennengelernt. Ja. Aber ich glaube, diese Verbindung zwischen uns ist sehr, sehr wichtig. Wir versuchen auch, ganz viel Zeit zusammen zu verbringen. Und
21: einander gut kennenzulernen.
20: Ja, ja, ja. Ich glaube, das ist sehr wichtig, also was auch außer Probe passiert, finde ich.
1: Auf der Halde am Saarpolygon wird seit Anfang der Woche gearbeitet. Tonnen von Stahl wurden für die Bühne hier hochgebracht. Die Upper West Side, die im Musical nach Abriss aussieht, soll hier entstehen. Die Superlative der Zauberflöte sollen mit der West Side Story nochmal überboten werden.
22: Wir haben eine gute Konzentration auf die Bühne. Wir haben einen Guckkasten eigentlich, also was beim Musical sehr, sehr wichtig ist, dass wir einfach konzentriert auch gerade die Tanzszenen sehen können. Das Polygon wird immer eingebunden, es wird angestrahlt, es wird auch begangen, es wird belebt. Und insgesamt wird es eine sehr, glaube ich, sehr beeindruckende Szenerie. Wir haben extrem viel Licht, ungefähr doppelt so viel Licht als letztes Jahr und vorletztes Jahr bei der Zauberflöte.
1: Im Musical geht es um Migration, genau gesagt um Puerto Ricaner, die in New York Fuß fassen wollen. Während die Männer sich bekämpfen, versuchen die Frauen, sich zu integrieren. Für sie ist Amerika eine große Chance und ein Versprechen.
23: Anita ist eine Puerto Ricanische Frau. In den 50er Jahren sind die Puerto Ricaner nach Amerika ausgewandert. Sie hofften auf eine bessere Zukunft, einen besseren Job. Diese Welt faszinierte sie, weil sie neu war.
1: Die Chats, eine Jugendbande, die im Musical gegen die puerto-ricanischen Sharks kämpft. Die Geschichte aus den 50er Jahren endet in einem Gewaltexzess, aus dem das Publikum auch heute noch lernen könne, so der Regisseur. Dazu kommt die Herausforderung auf der Halde im Freien.
24: Dort oben haben wir 360 Grad keinen Schutz. Das heißt, wir sind auf dieser Halde und haben wirklich Wind, wenn es regnet, Regen. Oder die Sonne knallt die ganze Zeit auf die Fläche. Das heißt, es gibt wenig Schatten. Das sind schwierige Voraussetzungen und das ist ein anderes Arbeiten als in einem geschlossenen Theater.
1: Am 13. August ist Premiere der West Side Story am Saarpolygon.

0: Knapp 18 Flugstunden von hier entfernt, tief im Süden Brasiliens, liegt der Ort São Wendelino. Klingt in saarländischen Ohren irgendwie bekannt, nicht ohne Grund. Denn die ersten Siedler dort kamen vor gut 200 Jahren aus der St. Wendeler Gegend. Missernten, Hunger und Armut haben sie, wie viele andere damals, gezwungen, das Saarland zu verlassen. In Brasilien war Land günstig und die Ernten stabil. Die Nachfahren der einstigen Auswanderer haben ihre Wurzeln aber nicht vergessen und sind zu Besuch in der Heimat ihrer Ahnen. Emil Mura berichtet.
1: Auf dem Parkplatz der Jugendherberge in Tholey warten die Gastfamilien auf einen Reisebus. Der soll hier gleich mit mehr als 60 Brasilianerinnen und Brasilianern anrollen. Sie kommen aus São Wendelino, der Partnerstadt St. Wendels im Süden Brasiliens.
2: Es ist immer ein bisschen Aufregung dabei, es ist ein bisschen, was erwartet einen, was kommt, wie geht's weiter, wie kann man sich unterhalten, Englisch, Deutsch, Portugiesisch kann ich nicht.
1: Seit mehr als 20 Jahren gibt es diese Austauschreisen. Portugiesisch oder Englisch zu können hilft. Andererseits stehen die Chancen gar nicht so schlecht, dass der eine oder andere Brasilianer auch Deutsch sprechen kann.
3: Dort habe ich auch noch Ältere getroffen, die waren nie in einer Großstadt und konnten kein richtiges Portugiesisch.
4: Und dafür aber Saarländisch?
3: Dafür Saarländisch und das haben sie am besten verstanden. Er hat immer gesagt, Klaus, dich verstehe ich mal ganz gut.
1: Dann ist es soweit. Nach einer halben Weltreise kommen die rund 60 Brasilianer in Tholey an. Jetzt müssen sich Gäste und Gastfamilien nur noch finden. Manche sehen sich zum ersten Mal, andere kennen sich bereits.
5: Mein erster Eindruck ist sehr gut, weil ich es super finde, dass uns Bekannte hier empfangen haben. Das ist wirklich eine schöne Überraschung und ja, wir sind hier, um ein bisschen Deutsch zu sprechen.
1: Und es bleibt nicht bei einfachen Begrüßungsformeln. Bei dem einen oder anderen fällt kaum auf, dass er aus Brasilien kommt.
6: Wie man das Schild gesehen hat, Deutschland, ich sah zum Fahrer, wenn ich vorkam, sah ich zum Fahrer. Jetzt der erste Tankstelle, stelle mal, tu mal stillhalten und tu ein Weizenbier trinken.
7: Das ist etwas, wo in der Geschichte bleibt. Ich glaube, das ist noch nie passiert. Und wer weiß, wenn es nochmal passiert. So eine große Gruppe von Leuten, die kennen sollen, wir sind heute in unser Heimatland gekommen.
1: Viele der Gäste spielen im Jugend- und Stadtorchester von São Wendelino. In den kommenden Tagen werden sie in St. Wendel und Umgebung einige Konzerte spielen und natürlich die Kultur und Heimat ihrer Vorfahren kennenlernen.
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Guten Morgen, willkommen zur Tagesschau. Waldbrände in Spanien außer Kontrolle. Die Lage rund um die Hauptstadt Madrid hat sich weiterhin verschärft. Das dortige Großfeuer sei derzeit nicht zu löschen, teilten die Behörden mit. Sie sprechen von dem schlimmsten Brand in der Geschichte der Region. Mehr als 63.000 Menschen mussten sich inzwischen in Sicherheit bringen. Verheerende Waldbrände auch in Frankreich, insbesondere die Lage bei Bordeaux, spitzt sich zu. Nach Angaben des Innenministers Nunez wurden mittlerweile etwa 110.000 Menschen evakuiert. Und um das Departement Gironde wurden insgesamt 100 Gebäude zerstört. Nunez sprach von einer völlig beispiellosen Situation. Trump drängt Saudi-Arabien, dem Abraham-Abkommen beizutreten. Die USA würden dem Land nur dann beim Aufbau des zivilen Atomprogramms helfen, wenn es die Beziehungen zu Israel normalisiert. Saudi-Arabien betonte zuvor, dass dies ohne die Schaffung eines unabhängigen palästinensischen Staates unwahrscheinlich sei. Militärbündnis unter Führung Saudi-Arabiens greift Houthi-Ziele im Jemen an. Es seien militärische Einrichtungen der mit Iran verbündeten Islamisten attackiert worden. Sie stünden mit der Bedrohung des Schiffsverkehrs im Roten Meer in Verbindung, erklärte ein Sprecher. Nach eigenen Angaben seien das Vergeltungsschläge gewesen für einen Angriff auf ein unter saudi-arabischer Flagge fahrendes Schiff. Bereits suspendierter Chefankläger am Internationalen Strafgerichtshof in Den Haag, Khan, muss gehen. Auf einer Sondersitzung in New York haben die Vertragsstaaten mit klarer Mehrheit entschieden, ihn abzusetzen. Grund sind Vorwürfe, wonach Khan sexuell übergriffig gewesen sein soll. Der britische Jurist weist die Anschuldigungen zurück. Das Wetter verbreitet sonnig, im Norden und Nordwesten ab und zu wolkig, aber meist trocken. Ganz im Süden gegen Abend lokale Schauer oder Gewitter. 21 bis 33 Grad.

0: Wir sind Bundestrainer, sind wir Fußballfans ja schon immer, aber jetzt so richtig. Denn der nächste Bundestrainer kommt aus Hessen, Jürgen Klopp. Guten Abend, willkommen zur Hessenschau. Ja, er wohnt ja schon länger im Rhein-Main-Gebiet. Die Anreise zum DFB nach Frankfurt, seinem künftigen Arbeitsort, für Jürgen Klopp also ein Katzensprung. Dort hat er sich auch heute präsentiert als künftiger Bundestrainer. Und das mit dem Wir sind Bundestrainer sieht er offenbar genauso. Er findet nämlich, wir Journalisten sollten sich ihm anschließen. Ich finde, eigenwilliger Ansatz.
1: Wir müssen ganz viele Dinge ändern. Wir wollen jeden Stein umdrehen, sagt Jürgen Klopp heute Vormittag bei der DFB-Pressekonferenz in Frankfurt. Dafür sucht der 59-Jährige, der dafür bekannt ist, sich auch mal mit Journalisten anzulegen, den Schulterschluss mit den Berichterstattern.
2: Ich mache das nicht gegen euch, sondern für euch. Und niemand muss mir dankbar sein, ich habe es gesagt, es ist eine Riesenehre. Ich werde dafür sehr gut bezahlt, das ist also alles klar. Aber an dem Tag, an dem ihr das nicht mehr wollt, sagt ihr es und ich bin weg. Ohne Abfindung.
1: Man nimmt ihm ab, dass er das ernst meint. Der Erfolgstrainer muss schließlich nichts mehr beweisen. Aufstieg mit Mainz, zweimal deutscher Meister mit Dortmund, englischer Meister und Champions-League-Sieger mit Liverpool. Klopp verspricht Erfolg durch einen umfassenden Ansatz.
2: Ich war noch nie ein Trainer, der einfach nur vorbeikommt und die Jungs durchbewegt und dann nach Hause fährt, wenn das Training rum ist. Ich habe mich schon immer gekümmert um Dinge, die im Verein abgelaufen sind. Jetzt ist es ein Verband, jetzt ist es ein Land.
1: Seit 2 Jahren wohnt Jürgen Klopp in Wiesbaden. Weit zum DFB nach Frankfurt hat er es also nicht. Wie denkt man in der Wahlheimat über seine Berufung?
3: Ich freue mich für ihn, dass er auch Bundestrainer wird. Ich denke, es war die richtige Entscheidung.

0: Teil des Examens. Da war Trainingswissenschaft zuständig und er hat sehr gute Antworten gegeben. Da habe ich gesagt, naja, das ist ganz ordentlich, jetzt könntest du mal eine Nummer besser gehen und prüfst ihn auf eine Eins. Und dann habe ich zwei, drei Sachen gefragt, dann hat er so ein bisschen gezögert und hat auch keine Antworten gegeben. Und bevor ich nochmal fragen konnte, sagt er zu mir, ach, wissen Sie was, fragen Sie mich doch mal was, was ich weiß.
1: So ist er, der Jürgen Klopp. Sympathisch, humorvoll, beliebt bei den Fans. Und dann spricht er den Elefant im Raum an, malt eine Vision. Was wäre, wenn Deutschland in 4 Jahren Weltmeister wird?
2: Am nächsten Tag wäre der Nachbar nicht mehr so ein Arsch, wie wir im Moment vielleicht denken, er ist. Oder es wäre aber nicht so schlecht. Oder Friedrich Merz würde nicht alles falsch machen, obwohl er versucht, alles richtig zu machen. Und so weiter. Das wäre nicht so. Das ist das, was Fußball verändern kann. Und das zu wissen, bedeutet, ab heute müssen wir alles dafür tun. Nicht, dass wir Weltmeister werden, dass wir so spielen, dass wir es könnten.
1: Ja, dann. Sein Wohnort Wiesbaden ist vielleicht ein gutes Omen. Da hat auch schon der Weltmeistertrainer von 1974, Helmut Schön, gewohnt.
3: Eine Mücke kriecht offenbar aus einem Koffer, sticht Mitarbeitende in der Gepäckabfertigung und 4 infizieren sich mit Malaria. Passiert jetzt mitten in den Sommerferien am Frankfurter Flughafen. Ein extrem seltenes Ereignis und doch zeigt es, wie gefährlich Mücken sein können, wenn sie gewisse Erreger in sich tragen. Das gilt auch für Sie hier, die Tigermücke. Sie breitet sich in Hessen aus und könnte in Zukunft einmal tatsächlich gefährlich werden.
4: Rainer Jakob ist offizieller Tigermückenbekämpfer in Bürstadt. Er berät Christina Moorweiser, denn ihr Garten mit vielen offenen Wasserstellen ist ein Paradies für die asiatische Tigermücke. Eine invasive Art, die sich auch in Hessen ausbreitet.
5: Dann hat er mir halt aufgeklärt über meine Untersetzer, die voll Wasser waren und halt so einige andere Dinge.
4: Rainer Jakob ist von der kommunalen Aktionsgemeinschaft CAPS, die Stechmücken bekämpft. Bei der Tigermücke setzt man ganz besonders auf die Mithilfe der Bevölkerung. Denn die Tigermücke ist schon mit wenig zufrieden.
6: Bis zur kleinsten Wasserstelle. Also es muss nicht eine Regentonne sein, sondern es kann ein ganz kleines Gefäß sein, ja, wo die sich dann reinsetzen und ihre Eier ablegen, wo dann die Larven ausschlüpfen. Also egal welches Wasser, die wollen nur Wasser.
4: Die Tigermücke kommt aus Südostasien. Sie kann tropische Krankheiten wie Dengue, Chikungunya oder Zika übertragen. In Deutschland ist das aber noch nicht vorgekommen. Laut Gesundheitsbehörden ist das Risiko derzeit noch gering.
7: Es ist sehr unwahrscheinlich, weil da müssen viele Komponenten zusammenkommen. Es muss jemand aus dem Ausland von der Reise das Virus mitbringen im Blut. Die Mücke muss diese Person stechen. Es muss heiß sein und es müssen eben auch viele Mücken dort vorkommen. Und alles muss erfüllt sein, damit eben eine Übertragung stattfinden kann.
4: Vorgekommen ist das allerdings schon in Südeuropa. Dort gab es schon infizierte Mücken. Womöglich kommen die irgendwann auch nach Deutschland. In der Universitätsmedizin Frankfurt werden die Mücken daher regelmäßig untersucht.
8: Ja, in der Flüssigkeit befindet sich jetzt das Erbgut, was wir aus der Mücke erhalten haben. Da könnten wir dann jetzt potenziell das Virus dann nachweisen.
4: Im wärmeren Süden Hessens gibt es schon ganze Populationen der Tigermücke. Einzelne Tiere wurden in der Wetterau entdeckt oder im kühleren Odenwald. Der Klimawandel begünstigt ihre Ausbreitung. Und dann werden ja immer mal wieder Viren durch Reisende aus dem Ausland eingeschleppt. Das traf kürzlich 4 Mitarbeiter am Frankfurter Flughafen, die sich mit Malaria infizierten, kurz Flughafenmalaria. Übertragen wohl durch eine mitgereiste Anopheles-Mücke. Wie groß ist das Risiko Flughafen?
9: Also die Flughafenmalaria ist was Außergewöhnliches. Das tritt ganz selten auf. Da braucht man sich keine Angst vorzumachen. Das kann passieren, dass ein Passagier im Reisegepäck eine Mücke drin hat oder dass irgendwo im Cargo-Bereich des Flugzeuges eine Mücke mitgekommen ist. Aber das passiert ganz selten. Und in den letzten Jahren, wenn mal ein Fall aufgetreten ist, haben wir die immer sehr, sehr schnell gefunden und konnten die Patienten vernünftig behandeln.
4: Tatsächlich ist Aufklärung eines der wirksamsten Mittel gegen Mücken aller Art.
6: Zum Beispiel eine Tonne, Sie sehen ja mit dem Netz, das drüber gespannt ist, dass hier keine Stechmücken in die Öffnungen reinfliegen können und drinnen ihre Eier ablegen. Und aus dem Grunde werden wir hier jetzt auch noch ein Netz installieren, weil Sie sehen ja, noch nicht einmal das große Loch, sogar so kleine Löcher fliegen die rein, ja, und würden dann entsprechend brüten die dann. Ne?
5: Die Angriffe sind nicht mehr so

0: stark. Es sind weniger Tiere. Also es scheint vielleicht zu nützen, ja.
1: Voraussetzung ist aber, dass die Kommunen in Prävention auch investieren, wie hier in Bürstadt.
2: Es gibt viel Bewegung im Moment im politischen Berlin mit hessischen Auswirkungen. Die Nachrichten mit Marcel Wagner.
3: Schönen guten Abend. Bundeskanzler Merz baut die Regierungsmannschaft ordentlich um. Neuer Chef des Kanzleramts, neuer Gesundheitsminister, der Verkehrsminister wird ausgetauscht. Ja, und diesem ganzen Hin und Her fällt auch ein Hesse zum Opfer. Michael Meister verliert seinen Posten.
4: Michael Meister, 65 Jahre alt, von der Hessischen Bergstraße. Bisher war er Staatsminister für die Bund-Länder-Beziehungen. Jetzt hat Bundeskanzler Merz ihn ausgetauscht.
5: Michael Meister ist ein Jahrzehnte erfahrener Parlamentarier. Er war mehrfach auch Staatssekretär, ein guter Kenner unseres föderalen Systems. Er wird auch im Parlament weiter seine Arbeit leisten.
4: Gründe für die Entlassung nennt Merz nicht. Vermutet wird, dass der Kanzler auf die Kritik mehrerer Landesregierungen reagiert, die sich unzufrieden mit Meisters Arbeit gezeigt haben. Meister selbst sagt, er akzeptiere und respektiere die Entscheidung und er wünsche unter anderem ihm viel Erfolg. Philipp Amthor, bisher Staatssekretär im Digitalministerium, soll nämlich sein Nachfolger werden.
3: Ende des Jahres soll im Asklepios-Klinikum Schwalmstadt in der Geburtshilfe und in der Gynäkologie Schluss sein. Aber gegen diese Schließung gibt's Widerstand. Vom Klinikgebäude haben heute Demonstranten darauf hingewiesen, dass werdende Mütter in Zukunft weit fahren müssten, um zur nächsten Geburtsstation zu kommen. Geburtshilfe sei aber Teil der öffentlichen Daseinsvorsorge und dürfe nicht ausschließlich nach wirtschaftlichen Maßstäben bewertet werden.
2: Feste, die irgendwie alternativ nicht ganz so kommerziell rüberkommen, sind in der Bankenmetropole Frankfurt ja eher selten. Umso spannender, was ausgerechnet im Schatten der EZB einmal im Jahr und inzwischen das 25. Jahr in Folge an den Start geht, nämlich das internationale Theaterfestival auf der Weseler Werft. Ariane Wick ist live vor Ort. Was kann man da alles erleben?
6: Es gibt eine Menge zu sehen fürs Auge. Hier direkt am Main, über eine Strecke von 400 Metern, ist alles wunderbar dekoriert. Da kommt richtig Urlaubsstimmung auf. Es gibt ganz viele verschiedene Bereiche, verschiedene kleine Bühnen. Und direkt vor der EZB bereiten sich gerade Künstler vor auf eine Theatervorführung, ein Spanier und eine Italienerin, die mittlerweile in Berlin wohnen. Und da passiert überall was, mal hier, mal da. Und ich habe mir gedacht, Jubiläum, 25 Jahre, da schaue ich doch mal in unser Archiv und schaue, wie es damals ausgesehen hat.
7: Bilder aus dem Jahr 2003. Da fand das Festival zum zweiten Mal statt und war noch recht überschaubar mit bis zu 15.000 Zuschauern. Die Sommerwerft dauerte damals fast 4 Wochen und es gab nur ein paar Dutzend Künstler. Die sorgten für einen Überraschungsmoment, als sie aus dem Wasser kamen.
6: Ums Wasser kümmern wir uns auch gleich. Natürlich ist die Sommerwerft sehr viel größer geworden. Es gibt mittlerweile 200 Künstlergruppen und bis zu 120.000 Besucher. Das ist eine Menge. Und Bernhard Bub hat die Sommerwerft damals gegründet, vor so vielen Jahren. Sie ist natürlich größer geworden, aber eins hat sich nicht verändert, und zwar das Ziel. Was ist dir wichtig, immer noch mit dieser Veranstaltung zu erreichen?
8: Ja, die Grundidee der Sommerwerft ist, die Menschen zusammenzubringen in ihrer ganzen Unterschiedlichkeit. So in so einer Stadt wie Frankfurt mit dem ganzen bunten Kulturgemisch und Menschen, die es hier gibt, da ist Kultur auch das Richtige, um die Menschen zusammenzuholen. Und natürlich qualitative Kultur, Performance, Tanz, hier Sing- und Songwriter, Poetry Slam, also ein ganz vielfältiges Programm, was die Menschen in dem Moment hier an den Main holt und sie fühlen sich wohl daheim.
6: Und kostenlos, 17 Tage lang kostenlos. Ich habe schon das Wasser erwähnt. Das Motto ist The Ocean Starts in Frankfurt. Also der Ozean beginnt in Frankfurt, denn der Fluss der Main hier hat dich inspiriert. Warum startet der Ozean hier?
8: Naja, der Ozean startet hier, weil der Ozean ganz wichtig für unser Zusammenleben ist. Ne? Denkt nur an den Sauerstoff, den er uns gibt. Aber auch, wir wissen, um die Probleme, die um den Ozean bestehen. Und zum Beispiel 80% des Mülls kommen durch die Flüsse. Der Fluss ist hier für uns ein Symbol, was wir in die Köpfe und in die Wahrnehmung der Menschen zurückholen wollen.
6: Und das kann man auch erleben. Es gibt ein Blue Lab ab der nächsten Woche und es ist heute auch schon sehr viel passiert. Und zwar gab es Workshops für Kleine und Große. Es gab Kindertheater, sehr, sehr fein. Und eine Parade kam vom Goetheplatz durch die ganze Innenstadt hierher. Und dann gab es auch noch Musik hier im Beduinenzelt von Los Amigos aus Mülheim. Ich stehe hier gerade vor diesem Beduinenzelt. Hier ist gerade eine Frankfurter Sängerin zugange. Also 17 Tage, immer von nachmittags bis 21.45 Uhr die letzte Veranstaltung. Kostenlos einfach zur Sommerwerft kommen und genießen. Und online findet man das ganze Programm.
2: Ich werde auf jeden Fall mal hingehen. Dankeschön, Ariane, live vom Main in Frankfurt. Und am Main bleiben wir auch in den Nachrichten. Rund 3 Monate nach einem Unfall mit 2 Toten im Frankfurter Osthafen sind die Ermittlungen jetzt eingestellt worden. Marcel, du weißt mehr.
3: Ja, nach unseren Informationen geht die Staatsanwaltschaft von einem tragischen Unfall aus. Ein 18-Jähriger habe Fahrübungen im Osthafen gemacht und dabei die Kontrolle über das Auto verloren. Damit ist er metertief ins Hafenbecken gestürzt. Dabei sind der 18-Jährige und seine 17-jährige Beifahrerin ums Leben gekommen. Die 3 anderen im Auto konnten sich retten. Wenn Sie am Wochenende bei Bad Hersfeld unterwegs sind, Achtung, die A4 ist dort am Wochenende in beiden Richtungen gesperrt, weil an einer Unterführung gearbeitet wird und 9 jeweils 36 Meter lange und wirklich sauschwere Brückenteile eingehoben werden. Los geht's heute Abend um 11. Am Sonntagmorgen um 5 soll alles fertig sein. Betroffen ist der Abschnitt zwischen der Anschlussstelle Bad Hersfeld und dem Hersfelder Ortsteil Sorga. Lebensretter und Spezialfahrzeuge heute live im Einsatz beim Blaulichttag in Baunatal. Polizei, Feuerwehr, Arbeiter-Samariter-Bund, alle mit dabei, um ja, über die eigene Arbeit zu informieren. Gezeigt worden ist auch eine realitätsnahe gemeinsame Einsatzübung. Die angenommene Ausgangslage bei Wartungsarbeiten im unterirdischen Becken reißt die Schlauchleitung eines Schweißgerätes ab. Daraufhin sammeln sich gefährliche Gase unten im Becken. Retten mit vollem Atemschutz bei den Temperaturen wirklich ja, eine Herausforderung. Heute in 5 Wochen geht's wieder los. Da startet die Bundesliga in die neue Saison. Und darauf bereitet sich die Eintracht im Moment im Trainingslager vor. Diesmal nicht in Amerika, sondern in Grassau am Chiemsee in Oberbayern. Bis nächste Woche Samstag bleibt die Eintracht dort. Trainiert wird beim A-Ligisten ASV Grassau, der sein Gelände jedes Jahr an Profimannschaften vermietet. Und soweit die Nachrichten heute Abend. Jetzt geht's in den Taunus. Daniel.
2: Genau so ist es, Marcel. Gerade die Stadtbewohner aus Frankfurt zieht es da ja immer wieder hin, nach draußen, nach oben, in die Natur, in den nahegelegenen Taunus. Den wollen wir Ihnen im Rahmen unserer Serie über hessische Mittelgebirge jetzt mal genauer vorstellen. Da lässt es sich nicht nur gut durchatmen, es liegt auch viel Geschichte in der Luft, von den Kelten bis zu den Römern.
9: Der Taunus, schroff, kantig und waldreich. Seine Fläche 2700 Quadratkilometer. Sein höchster Gipfel, der Große Feldberg, ragt 879 Meter in die Höhe. Der Taunus, ein Naturpark. Er ist Naherholungsgebiet der Rhein-Main-Region. Fast zu jeder Tageszeit treffen am Großen Feldberg Wanderer, Radler oder Genießer der Fernsicht ein. Sportler, Familien oder Ruhebedürftige, die hier im Restaurant einkehren, sich erfrischen und durchatmen.
10: Hier oben hat man frische Luft und schöne Aussichten, was eben schon mal erwähnt, ja, was halt gut ist. Und es ist eine anspruchsvollere Tour. Man muss schon von Neuernstbach her komplett berghoch gehen. Ja, das macht schon Spaß.
11: Es ist mal so einmal Ruhepol für mich, wo ich mal abschalten kann. Wir sind ständig in der Schule, mit dem Alltag, in den Ferien versuche ich mal hier auch in meiner Freizeit am Wochenende mal hier hochzukommen.
12: Die Skyline von Frankfurt kann man schön sehen, ja. Es ist die Anforderung, durch die Berge hier rüber zu fahren, ja. Es lässt sich super hier hinfahren, auch wie zurückfahren. Wenig Straßen dazwischen, das meiste geht durch Wälder und Feldwege. Das ist so der Hauptgrund, ja.
9: Wenige Kilometer Luftlinie vom großen Feldberg liegt der Altkönig. Hier liegen Steine aus Quarzit, dem Gestein, aus dem der Taunus überwiegend besteht. Außen grau, innen weiß. Er ist hart und zu Glas eingeschmolzen, nicht leicht zu zerkratzen. Noch heute wird Quarzit abgebaut. Die Geografin Christiane Berger führt seit Jahrzehnten Exkursionen durch mit Studierenden. Sie ist fasziniert von der Technik der Kelten, die hier oben auf dem Plateau einen keltischen Fürstensitz oder eine Fluchtburg gebaut hatten, indem sie aus Steinen Ringwälle geschichtet haben, 6 Meter breite Mauern, die Festung sichern sollten.
13: Die Kappe dieses Altkönigs besteht aus Taunusquarzit. Das war dieser Sand, der in dem Ozean aus dem Erdaltertum abgelagert worden ist, tief in die Erdkruste versenkt worden ist und hier wieder gehoben worden ist. Der bildet hier die Kuppe.
9: Heute ist auf dem Altkönig ein Naturschutzgebiet. Buchen, die zwar krumm und mindestens 170 Jahre alt sind, aber vielen Insekten und Moosen Lebensraum bieten. Krumm sind die Buchen, weil die Erde sehr nährstoffarm ist. Und es gibt wiederum Pflanzen, die nur auf einem solchen Standort wachsen.
13: Dass diese Böden nährstoffarm und sauer sind, sieht man hier an der Vegetation. Man sieht hier überall, ist Blaubeere, ist Heidelbeere. Diese Gräser, die jetzt hier so schön blühen, das ist Drahtschmiele. Beides sind Säurezeiger, die wir hier oben sehen. Weiter hinten habe ich auch noch Heidekraut gesehen und auch Sauerklee.
9: Die Nährstoffarmut der Böden hat die Römer nicht gestört. Auf der Saalburg im Taunus wird regelmäßig mit einem römischen Thementag die Lebensweise der Römer nachempfunden. Etwa das Herstellen von Werkzeugen, das Wollefärben oder die Essenszubereitung, vor allem aber das Einschmelzen von Erzen.
14: Die römische Kultur, Zivilisation ist nicht denkbar ohne Metallverarbeitung im weitesten Sinne. Da gehört natürlich die Eisenverarbeitung dazu für Werkzeug, für Waffen, aber auch für Bauteile zum Beispiel. Aber auch die Buntmetallverarbeitung, also Bronze, Kupfer, Silber, Gold und so weiter. Ohne all diese Techniken, ohne das Material wäre sozusagen die Eroberung der Welt durch die Römer nicht möglich gewesen.
9: Die Saalburg im Hochtaunus ist UNESCO-Welterbe. Sie ist das einzige wieder aufgebaute Kastell des römischen Limes in Europa. Das ist die einzige befestigte Außengrenze des Römischen Reichs. Carsten Amrhein arbeitet seit 20 Jahren auf der Saalburg. Die Faszination bleibt.
14: Für mich war die römische oder überhaupt die antike Kultur, die griechisch-römische Kultur, schon immer faszinierend, weil wahnsinnig viel schon von dem, was wir denken, was wir für richtig halten, in dieser Zeit sozusagen entstanden ist.
9: Der Taunus hat Quarzit, Römer, aber auch Schiefer. Von der Saalburg nach Idstein, ein typisches Taunusstädtchen mit Fachwerkhäusern, Marktplatz und knapp 26.000 Einwohnern. Hier hat man den Schiefer verbaut, auf den Schieferdächern der Fachwerkgiebel. Sie boten Schutz vor dem rauen Klima. Der Taunus lieferte den Naturbaustoff als Teil des rheinischen Schiefergebirges bis zur Jahrtausendwende. Noch heute restaurieren die Idsteiner ihre rund 200 denkmalgeschützten Gebäude der Altstadt streng nach traditionellen Handwerksvorgaben. Der Taunus bietet nicht nur Wanderern und Mountainbike-Fahrern beste Bedingungen, auf seinem harten Quarzit ist auch Klettern eine Faszination. Klettersportler wie Thomas Flügel tummeln sich gerne regelmäßig an den Eschbacher Klippen in Usingen.
15: Ja, das ist so die Kombi. Wir haben hier hinten dran eine schöne große Rasenfläche, da kann man Picknick machen, kann die kleinen Kinder beschäftigen. Kleinkinder können auch mal zum Klettern an die Wand kommen, können mal was ausprobieren, aber die halten keine 3 Stunden durch. Umgekehrt kann man einfach mit einer Gruppe kommen und nur klettern oder umgekehrt auch nur auf der Wiese sein. Man kann hierher wandern, es gibt Wanderwege, die gehen hier gut vorbei.
9: Der Taunus lädt ein, die Seele baumeln zu lassen. Von jedem Gipfel eine Sicht bis zum Odenwald an guten Tagen, mindestens aber auf die Städte im Vordertaunus oder die Burgen, etwa die Königsteiner Burg. Der Taunus, er war schon Küstenlinie, Meeresgrund, Rand eines Kontinents. Aber auch römische Grenze, keltische Siedlung und ist immer noch Erholungsort. Ein Mittelgebirge, das sich seit Millionen Jahren über der Rhein-Main-Region erhebt.
2: Wenn die Wetter-App ansagt Bewölkung, dann kommt keiner. Egal, ob später noch die Sonne rauskommt, hat mir mal ein Freibadbetreiber gesagt. Heißt, das See- und Freibad-Business hängt einerseits an der Laune der Natur, andererseits aber auch sehr an der Laune der Besucherinnen und Besucher. Für unsere Serie zum Hitzesommer schauen wir jetzt mal, wie Kioskbetreiber genau damit umgehen. Und ich schlage vor, raten Sie doch einfach mal, wie viel Pommes und wie viele Pizzen gehen da so über den Tresen am Tag.

0: Heute glaube ich, wenn ich das Blech sehe, 40. Bis jetzt.
1: Von 40 Pizzen in Dudenhofen auf 0 in Rottgau in genau 4 Tagen. Willkommen im Sommergeschäft. Ein Hitzetag am Badesee ist für den Kiosk das, was Weihnachten für den Einzelhandel ist. Nur bei 38 Grad und mit Fritteuse. An heißen Tagen klingelt bei Gastronom Lukas in Dudenhofen die Kasse.
2: Pommes ist das meistverkaufteste. Also Pommes auf einem guten Tag am Sonntag sind so 400 Kilo weg.
1: 400 Kilo Pommes. Das ist zum Vergleich das Gewicht eines ausgewachsenen Braunbären. Und als ob das nicht schon alles heiß genug wäre, wollen die Leute auch bei allen Temperaturen draußen Pizza essen. Bis zu 200 Stück pro Tag.
0: Man merkt, dass viel mehr los ist am See und beim Umsatz auch. Aber man merkt auch heutzutage, dass die Leute weniger ausgeben und so. Dass sie mehr am Strand liegen, selbst Sachen mitnehmen.
1: Henry arbeitet hier seit 2 Jahren als Minijobber. Er studiert Förderschullehramt. An heißen Tagen kommt er kaum zum Durchatmen.
3: Teilweise haben wir die Schlange bis zum Strand unten, bei den Getränken und beim Essen. Ist dann schon stressig, aber zurzeit ist eher so phasenweise. Also man hat eine Ruhephase und eine stressige Phase. Aber wenn man das gerne macht, dann geht das auch gut rum.
1: 4 Tage später in Rottgau nur noch 23 Grad. Die Fritteuse ist kalt. Die Kühlschränke sind voll, im Gegensatz zur Tageskasse.
4: Ich schätze mal, hier sind bestimmt so 40, 50 Gäste heute. Die kommen auch hierher, auch wenn es jetzt nur eine Wurst ist oder nur eine Pommes, aber auch nur ein Kaffee, haben wir alles da.
1: Doch bisher hat sich der Sommer ja eigentlich von seiner guten Seite gezeigt. Heiße Tage sogar bis über 30 Grad und der See war proppenvoll.
4: Wir haben mehr Personal, klar, an so welchen Tagen, da sind wir hier manchmal bis 20 Mann, damit wir einfach die Masse, die auf einmal kommt, auch schnell abarbeiten können und dass jeder schnell essen und trinken kann.
1: Der Wetterbericht ist hier keine Randnotiz, er ist die Umsatzprognose.
4: Wir haben eine spezielle Wetter-App, wo wir uns besser ein bisschen, sagen wir mal, zu 90% darauf vorbereiten können, weil es ist ziemlich schwer mit der Kalkulation. Wir bekommen zweimal die Woche Ware. Man kalkuliert halt wirklich frisch Ware immer so, dass das immer gut hinhaut.
1: Und an solchen Tagen, wenn das Personal da ist, aber keine Kunden, dann sehnt man sich wieder nach dem Hitzesommer, der am Ende zwar wieder mehr Stress bringt, aber auch mehr Geld in die Kassen spült. Doch rechnet sich dieser Sommer finanziell für die Gastro im Strandbad Rottgau?
4: Am Ende muss man am Ende der Saison natürlich einen Strich machen, muss man gucken, wie man klargekommen ist. Wir hatten sehr gute Tage gehabt, ist klar, dann hat man auch dementsprechend mehr Einnahmen, aber man hat auch mehr Umkosten durch Personal. Und dementsprechend tut wirklich ein guter Teil der guten Tage einen Teil der schlechten Tage ausgleichen.
1: Und wenn keiner kommt, dann schmeckt's wenigstens der Belegschaft. Beste Aussicht, frischer Kaffee. Kein Anstehen. Zurück nach Dudenhofen. Während am See entspannte Stimmung herrscht, werden am Kiosk die Würstchen für den Verkauf vorbereitet. Denn am Ende des Tages zählt immer nur eins.
2: Dass die Leute zufrieden sind. Dass die glücklich rausgehen. Das ist das Wichtigste.
1: Und glücklich und zufrieden sehen diese Leute auf jeden Fall aus. In der nächsten Folge, was die Security am See bei den Badegästen in den Taschen findet und warum Badeseen überhaupt Security brauchen.
5: Ja, darum geht's morgen. Ich bin sehr gespannt. Außerdem wird's um die Zukunft der hessischen Erdbeere gehen. Die ist gewissermaßen in Gefahr. Wird auf jeden Fall eine spannende Sendung.
6: Dann haben wir später nochmal Nachrichten für Sie um 21.45 Uhr, späte Ausgabe der Hessenschau.
5: Und die Wetteraussichten jetzt mit Laura Di Salvo. Nach der Tagesschau geht's dann auf dem Mekong durch Laos. Bis morgen. Tschüss.
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11: Guten und Bin.
15: Ja, moin. Was soll ich sagen? Die Gefahren des Alltags lauern an jeder Ecke, aber sie haben ja uns, die wir sie davor warnen. Hier sind unsere Themen. Verbleit, belastetes Trinkwasser in Bremen-Nord. Verkrochen, Mäuse in Bremer Restaurants. Und verlegt, das große Geschäft mit Glasfaserleitung. Die Qualität des Leitungswassers in Bremen ist ausgezeichnet, laut Gesundheitsamt. Wir reden also im wahrsten Sinne des Wortes von Trinkwasser. Ist doch prima, das spart das Kistenschleppen, Wasserhahn aufdrehen und fertig. Aber genau das sollen die Bewohner einer Wohnanlage in Bremen-Blumenthal im Ortsteil Lüssum-Bockhorn nicht mehr tun. Denn, so stand es lapidar auf einem Zettel im Hausflur, es könnte bleihaltig sein. Burcu Arslan.
16: Dieses Wasser, das aus dem Wasserhahn sprudelt, dürfen die Bewohner in der Straße im Hegeweg erstmal nicht trinken oder damit kochen. Dazu rät das Wohnungsunternehmen Vonovia in diesem Aushang. Darin heißt es: Im Rahmen einer routinemäßigen Überprüfung unserer Trinkwasserinstallation wurde festgestellt, dass sich in einzelnen Komponenten der Anlage Materialien mit Bleianteil und/oder Bleileitungen befinden. 96 von Vonovia vermietete Wohnungen sind davon betroffen. Für Mieterin Josephine Winter ein Schock, wie sie sagt. Ihre Kritik?
17: Die Art und Weise, wie mit uns umgegangen wird. Es ist nur ein Aushang. Sieh zu, wie du klarkommst, auf gut Deutsch. Wir haben viele ältere Leute, die können damit, sind gar nicht in der Lage, sich jetzt adäquat darum zu kümmern. Wir haben viele ausländische Leute, die wahrscheinlich noch nicht mal diesen Aushang lesen können, weil er nur auf Deutsch ist.
16: Seit Januar 2026 müssen alte Bleirohre in Bremen ausgetauscht werden, sonst droht den Vermietern ein Bußgeld. Zahlen, wie viele Häuser in Bremen noch Bleirohre haben, gibt es nicht. Das giftige Schwermetall kann sich im Körper aber anreichern und zu Gesundheitsschäden führen. Die aktuellen Grenzwerte liegen bei 10 Mikrogramm Blei pro Liter. Ab dem 12. Januar 2028 wird der Grenzwert auf 5 Mikrogramm pro Liter abgesenkt. Wie stark das Wasser im Hegeweg belastet ist, konnte Vonovia nicht beantworten. Auf Nachfrage teilt Vonovia mit, dass es sich nicht um Bleileitungen, sondern um kleine Verbindungsstücke mit Bleianteil in einzelnen Zwischenwänden handle. Außerdem seien sie im ständigen Austausch mit den Behörden. Und weiter? Kosten für Wasserbestellungen bei Lieferdiensten oder eigene Wasserkäufe ersetzen wir zügig im Nachhinein. Diese Info lassen wir den MieterInnen aktuell ebenfalls zukommen. Außerdem wolle das Unternehmen zeitnah sogenannte Aktivkohlefilter einbauen, die Schadstoffe filtern sollen. Im Hegeweg in Blumenthal sind die Bewohner verunsichert.
18: Ja, scheiße, weil trinken ist nicht und bisher hat man es ja auch immer getrunken, sondern ja, muss man halt mal eine Kiste Wasser heute kaufen.
19: Also natürlich kann es schon ein bisschen schädlich sein. Ja, deswegen sollte man vielleicht dann auch, also wenn da zu viel Bleimittel drin ist, wirklich, dann vielleicht sich anderes Wasser kaufen.
16: Heißt für die Anwohner im Hegeweg bis auf Weiteres, Trinkwasser schleppen.
15: So, und ich kann noch keine Entwarnung geben an dieser Stelle, denn auf das Blei im Trinkwasser folgen unmittelbar die Nagetiere in Restaurantküchen. Der Lebensmittelüberwachungsdienst des Landes Bremen hat kürzlich seine aktuelle Mängelliste veröffentlicht. Darauf Betriebe, die gegen lebensmittelrechtliche Vorschriften verstoßen haben. Und da sind diesmal durchaus namhafte dabei. Auffällig ist, dass in vielen Mäusekot gefunden wurde. Gibt es in Bremen etwa eine Plage? Desiree Bertram.
20: Eigentlich ganz putzig, aber für Gastronomen können Mäuse zum Albtraum werden, vor allem drinnen. Glück gehabt, hier ist sie nochmal abgebogen in einen Blumenkübel. Sind sie erstmal in der Küche, wird man sie schwer wieder los, weiß dieser Schädlingsbekämpfer. Einsatzort: Theatro am Goetheplatz.
21: Die koten einfach, wo sie wollen, weil sie keinen Schließmuskel haben.
20: Auch solche Nester bauen sie. Die zerstört der Kammerjäger. Tiere beseitigt er mit Ködern und Fallen. Mäuse in ganz Bremen kein seltenes Problem.
21: Die Mäuselage wird immer angespannter dadurch, dass wir keine kalten Winter mehr haben und dass überall Essensreste rumliegen, ja, wächst diese Population stetig voran und wir haben auch langsam Schwierigkeiten, diese unter Kontrolle zu bringen.
20: Im Theatro versucht Chef Barry Randecker, alle seine Hygienemängel, zum Beispiel auch Schimmel, in den Griff zu kriegen. Die Mäuse sind inzwischen weniger geworden.
0: Hier kann man auch sehen, dass wir es dokumentieren fürs Veterinäramt. Die wollen das auch wissen. Und gerade gestern, 22.07., da hatten wir im Küchenbüro ein bisschen Mäusekot. Und eine tote Maus haben wir gefunden und eine lebendige ist gesehen worden.
20: Er verschließt in seiner Küche nun alles, sogar Kochbesteck.
0: Es lag alles vorher immer, hing das an der Lüftung. Das haben wir komplett weggemacht. Wir haben wirklich viel gelernt. Das Geschirr, was ihr da rumstehen habt, da verstecken die sich drin.
20: Ortswechsel, Achim Speckshaus. Chef Mirila Vasani hatte vor 3 Monaten auch ein Mäuseproblem. Aus seinen Fehlern habe er gelernt, möglichst wenig liegen lassen.
11: Was wir in der Küche brauchen, sind alle in diese Kühlschrank drin, die Tür ist zu und kommt nichts raus.
20: Auch seine Lieferungen habe er verdoppelt. Kleine Mengen, um Vorräte zu reduzieren.
11: Weil wir die Mengen klein gemacht haben, dass nicht irgendwo hier liegen haben. Wenn es hier ist, dann kommen die und essen.
20: Und das kostet. Extra Lieferungen und er braucht auch einen Kammerjäger. Denn seit April dürfen Gastronomen Giftköder, wie diese hier, nicht mehr selbst kaufen. Neue Gesetzeslage. Der Bremer Veterinärdienst versteht bei Mäusekot keinen Spaß. Denn der ist nicht nur eklig, sondern auch gefährlich.
22: Wenn eine Maus Krankheitserreger in sich trägt, kann sie die natürlich auch mit Urin und Kot ausscheiden. Und da ist auch eine Übertragung auf den Menschen denkbar.
20: Eine Mäuseplage sieht das Bremer Gesundheitsressort übrigens nicht. Über Jahre habe es keine Veränderungen bei Mäusebefällen festgestellt. Betroffen seien immer so 50 bis 60 Betriebe. Die Situation findet der Deutsche Hotel- und Gaststättenverband trotzdem problematisch. Er fordert sogar Unterstützung.
23: Ich wünsche mir, dass die Stadt vielleicht einfach mehr Köderboxen oder sowas aufstellt.
20: Denn auch ihm, selbst Betreiber eines Hotelrestaurants, sind schon etliche Mäuse begegnet.
24: Es ging ein bisschen holprig los, aber dann hat sich der Airbus A400M einen richtig guten Ruf erarbeitet als militärisches Transportflugzeug, vor allem aufgrund seiner Vielseitigkeit. Trotzdem wollte ihn lange keiner mehr haben, was im Bremer Airbus-Werk für ziemliche Unruhe gesorgt hat. Jetzt scheint sich das Blatt wieder zu wenden. Sebastian Manns.
25: Am Bau des Militärtransporters A400M hängen allein in Bremen 800 Jobs. Die Produktion drohte allerdings mangels Bestellungen in 2 Jahren auszulaufen. Doch nun hat der Bundesverteidigungsminister offenbar einen weiteren Großauftrag für das Flugzeug auf den Weg gebracht, auch wenn er das offiziell weder bestätigt noch dementiert. Das Handelsblatt berichtet jedenfalls von bis zu 20 Maschinen, die die Bundeswehr kaufen will. Das sorgt für Optimismus bei der Bremer IG Metall.
26: Aktuell retten uns von Maschine zu Maschine und sind deswegen froh über jede weitere Bestellung, die reinkommt. Und in der Größenordnung, wie es im Handelsblatt steht, wäre das eine Absicherung für über 2 weitere Jahre.
25: Die neuen Maschinen sollen auch neue Fähigkeiten haben, etwa als Mutterschiff für Drohnenschwärme agieren oder als Löschflugzeuge. Durch diese neuen Produkte hoffen sie am Bremer Standort auf Folgeaufträge. Noch aber hat der Verteidigungsminister nicht offiziell seine Bestellung abgegeben.
24: Der juristische Fachbegriff ist Haustürgeschäft, weil der Vertrag eben nicht in irgendwelchen Geschäftsräumen, sondern in bestimmten Situationen abgeschlossen wird, zum Beispiel auf einer Kaffeefahrt oder eben buchstäblich an der Haustür. Das war ein bisschen aus der Mode gekommen über die Jahre, aber seit es Glasfaser gibt, stehen wieder zuhauf Vertreterinnen und Vertreter auf der Matte. Und das sind nicht immer angenehme Begegnungen. Lena Lackmann.
27: Viele bunte Kabel. Sie sollen hier in Oberneuland für ein schnelles Internet sorgen. Während die einen die Straßen aufreißen, ziehen die anderen von Haus zu Haus und wollen Glasfaserverträge verkaufen. Und das durchaus mit viel Nachdruck.
28: In der Haustür war dann sein Fuß auch drin. Und dann habe ich gesagt, würden Sie bitte rausgehen. Und dann ist er aber auch rausgegangen. Fühlte mich bedrängt.
29: Sie waren natürlich dann dementsprechend super nett eigentlich zu einem, weil sie eben was verkaufen wollten. Aber dann war man sich immer nicht so ganz sicher, stimmt das jetzt auch alles?
27: Aber was ist Glasfaser überhaupt? Glasfaser-Internet transportiert schnell große Datenmengen. Dabei fließen die Daten als Lichtsignale durch hauchdünne Glasfasern. Am Ende der Leitung wandelt ein Empfänger die Lichtsignale wieder in elektrische Signale um. Somit können sie zum Beispiel von Computern verarbeitet werden. Glasfaser ist deutlich weniger anfällig für Störungen als herkömmliche Kupferleitungen. Familie Fonsius hat bei der SWB unterschrieben. Aber erstmal nur, dass sie Interesse an Glasfaser hätte. Im nächsten Jahr fragt die SWB dann nochmal, ob sie wirklich einen Vertrag abschließen wollen. Positive Erfahrungen mit Haustürgeschäften hat Familie Gillis gemacht. Sie hat einen Glasfaservertrag von der Telekom unterzeichnet.
1: Ja, er war sehr freundlich und offen und ich war mir erst nicht so ganz sicher, weil man sollte den ja eigentlich nicht immer unbedingt so vertrauen, man hört ja viel. Aber am Ende, ja, habe ich irgendwie gedacht, er wirkte vertrauensvoll und bin dann mit rein und ja.
27: Jetzt wartet sie auf ihren Anschluss. Fest steht, der Glasfaserausbau im Land Bremen schreitet voran. Waren es 2022 nur 17%, verfügen 2025 schon 86% der Haushalte über einen Glasfaseranschluss. Die Wirtschaftsbehörde plant, den Glasfaserausbau bis 2030 abzuschließen. Die Bewohner erhalten zusätzlich haufenweise Infomaterial. Auch das setzt sie unter Druck. Mit Slogans wie "Jetzt oder nie" und vermeintlich hohen Rabatten werben die Anbieter für Glasfaser. Bald können Sie auch hier im Ottenhof in Oberneuland Glasfaser nutzen.
24: Ja, aber über diese Art der Vertragsschließung möchte ich noch mal sprechen mit Marlene Janssen von der Verbraucherzentrale hier in Bremen. Moin, Frau Janssen. Drückerkolonne sagt man so im allgemeinen Sprachgebrauch dazu. Ne? Wie oft ist das Thema bei Ihnen und was erzählen Ihnen die Verbraucherinnen und Verbraucher so?
2: Ja, schönen guten Abend. Bei uns ist das ein großes Thema in der Verbraucherzentrale. Uns erreichen viele Beschwerden zu den sogenannten Haustürgeschäften, sei es Glasfaser, Strom, Internet. Einfach ein großes Thema.
24: Okay, und inwiefern üben denn nun tatsächlich diese Vertreterinnen und Vertreter da Druck aus? Woran macht sich das bemerkbar? Was sind vielleicht auch so Alarmsignale für die Kundinnen?
2: Da werden uns ganz viele Beschwerden berichtet, die reichen von bis. Ja? Also es kann der freundliche Mensch von nebenan sein, der auch ganz offen über den Vertrag spricht. Es kann aber auch das Blaue vom Himmel erzählt werden. Ja? Also sowas wie, das Internet wird nächste Woche abgestellt, wollen Sie nicht langsam zu Glasfaser wechseln? Und das halten wir natürlich für durchaus problematisch, weil an der Haustür einfach nicht die Möglichkeit besteht für die Verbraucherinnen und Verbraucher, sich ausreichend unabhängig zu informieren.
24: Ist auch schlichtweg gelogen. Aber stimmt ja einfach nicht, was da gesagt wird.
2: Ne?
24: Wie sehr stehen denn die Vertreter selbst unter Druck? Denn es sind ja ganz oft gar nicht Beschäftigte des Anbieters selber, also des Telefon- oder Internetanbieters, sondern das sind Subunternehmer häufig, oder?
2: Unserer Erfahrung nach ist das richtig, dass das Subunternehmer sind. Die sind nicht direkt bei dem Telekommunikationsunternehmen angestellt. Die arbeiten dann im Auftrag für die Unternehmen. Inwiefern die jetzt unter Druck steht, da können wir leider keine Auskunft drüber geben.
24: Na gut, aber es wäre eine Erklärung, dass die eben auch auf Vertragsabschlüsse drängen. Wie soll ich mich also verhalten, wenn jemand auf der Matte steht und ich im Prinzip dieses Geschäft nicht abschließen möchte? Die häufigste Frage ist ja wahrscheinlich, ist der überhaupt echt und wie kann ich das überprüfen?
2: Also an der Haustür können durchaus wirksame Verträge entstehen. Das sollte man schon auch bedenken. Deshalb empfehlen wir als Verbraucherzentrale präventiv immer erstmal den Selbstschutz. Lieber einmal Nein zu viel an der Tür sagen als zu wenig. Am besten die Leute auch gar nicht ins Haus lassen, nicht ins Gespräch.
24: Das muss ich auch nicht, ne?
2: Muss man nicht, nein, absolut. Nicht ins Haus lassen, keine persönlichen Daten rausgeben. Und falls man dann doch an der Haustür zu einem Vertrag gekommen ist, hat man ein 14-tägiges Widerrufsrecht.
24: Ja. Und kann ich mir oder muss ich mir auch einen Ausweis zeigen lassen? Müssen die Ausweise tragen?
2: Also im besten Fall haben Sie natürlich einen Ausweis dabei. Es ist durchaus möglich, auch im Zweifel das Telekommunikationsunternehmen zu kontaktieren und sich nach dem jeweiligen Mitarbeiter an der Haustür zu informieren und zu erkundigen.
24: Eines dieser Druckmittel ist ja, wenn ihr es jetzt nicht abschließt, dann wird es richtig teuer. Ist da was dran oder ist es im Prinzip auch eine Mär?
2: Ja und nein. Also Glasfaser wird natürlich das Zukunftsmittel für die Breitbandverbindung, für die Internetverbindung. Es ist davon auszugehen, dass in Zukunft die Kosten steigen, weil wir einfach gerade die Auftragsbündelung haben. Der Ausbau läuft. Da kann man schon von günstigeren Kosten profitieren. Ob das in Zukunft auch noch so sein wird, davon ist nicht unbedingt auszugehen. Man sollte sich aber auf keinen Fall unter Druck setzen lassen und sich nicht auf solche Formulierungen
24: so ein Slogan wie jetzt oder nie ist natürlich Quatsch. Man wird ewig und immer Glasfaserverträge abschließen können. Kann ich denn davon ausgehen, wenn ich das dann abschließe, dass dieser Glasfaseranschluss auch kommt? Oder werden auch Verträge ins Blaue hinein abgeschlossen, obwohl die Leitung noch gar nicht verlegt worden ist und auch nie wird?
2: Oftmals wird eine Vertragsbündelung in der Region erstmal gemacht. Das heißt, die Unternehmen gucken, wie viel Interesse besteht eigentlich in einer Region. Und wenn das Interesse nicht ausreicht, kann es auch sein, dass gar nicht ausgebaut wird. Ja. Dann gibt es aber auch die Möglichkeit, auch vom Vertrag zurückzutreten. Wir beraten sehr gerne dazu, helfen bei Fragen und Problemen.
24: Und lieber eine Frage mehr stellen als eine zu wenig. Ich bedanke mich ganz herzlich für den Besuch, Frau Janssen. Dankeschön.
2: Danke sehr.
24: Fast 4 Wochen sind die tödlichen Schüsse von Stade nun her, durch die 6 Menschen gestorben sind in einer Mutter-Kind-Einrichtung. Anfang dieser Woche hat sich der mutmaßliche Täter in seiner Zelle in der JVA Bremervörde suizidiert. Damit ist das Verfahren gegen ihn eingestellt. Offen ist noch, inwiefern eine Frau aus Bremen an der Tat beteiligt war. Sie soll das Fluchtauto gefahren sein. Das ist relativ nüchtern zusammengefasst der Sachverhalt. Viele können nicht so nüchtern auf diesen Fall blicken. Und zwar die Menschen, die selbst in Kinder- und Jugendhilfeeinrichtungen arbeiten und sich nun die Was-wäre-wenn-Frage stellen. Alina Heinert.
3: Ich war vor allem bei den Personen, die in der Einrichtung das miterlebt haben, gedanklich. Die Familien, aber auch die Mitarbeiterinnen. Also wie geht's den Kolleginnen, wie geht's den Angehörigen?
4: Selber weiß, man arbeitet in so einem Bereich und das sind Menschen, die was Gutes tun wollen, die Familien helfen, die Kindern helfen und dann, da sowas passiert, ist das, finde ich, schon ein, also ist es schon ein großer Schock.
5: Das Verbrechen in Stade, das beschäftigt Lenja Menzel noch Tage danach. Auch sie arbeitet mit jungen Familien im Projekt Starke Eltern. Die Maßnahme vom Jugendamt ist nicht freiwillig. Es kommt sogar vor, dass Lenja Menzel bei Inobhutnahmen von Kindern dabei ist. Echte Ausnahmesituation also.
3: Ich bin zum Beispiel in Situationen, wo zwischen, dann innerhalb der Familie, es laut wird und gegenseitig Drohungen vielleicht ausgesprochen werden können.
5: Dabei wurde die Familienhelferin weder bedroht noch angegriffen. Doch nach der Bluttat in Stade macht Lenja Menzel sich Gedanken, wie sicher sie in Krisensituationen ist.
3: Ich gehe zum Beispiel für mich Termine in der Vergangenheit durch, wie hatten die Potenzial zur Eskalation. Nicht in dem Sinne natürlich, aber schon war ich da eigentlich sicher oder nicht.
5: Nora Mengel leitet die Arche in Bremerhaven. Auch hier haben sie Angebote für Kinder und Eltern. Allerdings sind die freiwillig, das Konfliktpotenzial deshalb nicht ganz so hoch. Und dennoch gibt es auch hier manchmal Unstimmigkeiten.
4: Wenn Eltern oder Familien sich ungerecht behandelt fühlen und sagen, ihr Kind ist irgendwie ungerecht behandelt worden und die Kids holen die Eltern dazu. Und dann, was wir vor allem erleben, dass es dann laut wird, dass man uns gegenüber eben auch respektlos wird.
6: Dass es dann auch so kulturell bedingte Dinge sind, dass beispielsweise weibliche Mitarbeiterinnen eher ignoriert werden im Gespräch. Und sobald da auch ein männlicher Mitarbeiter dabei ist, sich das ändert plötzlich, die gesamte Gesprächsatmosphäre, das haben wir schon erlebt.
5: Soziale Träger wie die Arche fragen sich nach der Gewalttat in Stade, braucht es neue Schutzkonzepte für Mitarbeiterinnen und Mitarbeiter?
4: Jetzt gerade kommt es nochmal neu als Thema auf, dass wir uns jetzt schon fragen, haben wir Angebote hier, müssen wir uns mit sowas mehr auseinandersetzen?
3: Wir denken darüber nach, zum Beispiel wann wir auch, das war auch in der Vergangenheit immer schon Thema, wann wir mit Kolleginnen zu zweit in Termine gehen, wenn schwierige Gespräche geführt werden müssen.
5: Angst zur Arbeit zu gehen, sagt Lenja Menzel, hat sie definitiv nicht. Nora Mengel findet, Menschen, die sich für andere einsetzen, dürfen nicht selbst zum Opfer werden.
24: Das darf natürlich niemand. Zur Wochenserie Alles Familie. Heute die letzte Folge, bevor wir dann morgen wie üblich ein Gespräch dazu führen. Die 5. Konstellation, das 5. Familienmodell, wobei es natürlich noch mehr gibt. Diese Serie ist ja nicht abschließend. Heute lässt Anastasia Hill ein gleichgeschlechtliches Ehepaar mit 2 Kindern aus ihrem Leben erzählen und den bisweilen steinigen Weg hin zum Familienglück.
7: Was soll denn wohin hier in unserem Meerschweinchengehege?
8: Der Kinderwunsch war bei uns beiden schon da, bevor wir uns kennengelernt haben.
9: Das ist Mami und das ist Mama.
8: manche Umstände waren schon sehr herausfordernd, zum Beispiel, dass Bremen zu dem Zeitpunkt keine Frauenpaare behandelt hat. Es fühlte sich wahnsinnig ungerecht an und gleichzeitig hatten wir halt dieses Ziel. Ich bin Lena, ich lebe mit meiner Frau und unseren beiden Kindern in Bremen. Familie macht für uns aus, dass wir wie in den meisten Familien den Alltag gemanagt bekommen müssen. Die Kinder haben ihre Hobbys. Ein turbulenter Alltag mit zwei kleinen Kindern, 5 und 8 Jahre.
9: Zwei Mamas zu haben ist für mich eigentlich ganz normal. Ich bin mit meinen beiden Müttern eigentlich ganz zufrieden.
8: Als Lena und ich uns kennengelernt haben, war das schon gleich klar, okay, das passt. Und das war schon direkt in den ersten Tagen Thema, dass wir beide einen Kinderwunsch haben. Die größte Herausforderung war ja erstmal, dass wir als zwei Frauen zusammen kein Kind bekommen können. Wir hatten aber sehr ähnliche Vorstellungen davon, was wir uns für unsere Kinder wünschen. Wir wollten einen Spender, unser Großer nennt ihn gerne Helfer. Wir wollten, dass die Kinder die Möglichkeit haben, Kontakt aufzunehmen, Fragen zu stellen. Wir wollten aber gleichzeitig auch, dass diese Person keine aktive Rolle in der Familie spielt. Wir haben beide jeweils ein Kind bekommen, aber aufgrund verschiedener Umstände ist das zweite Kind über eine Behandlung in der Kinderwunschklinik entstanden. Und das war wesentlich herausfordernder.
9: Doch, Lilo, zieh doch du jetzt mal bitte deine Sandalen an.
8: Da hat sich zum Glück für Frauenpaare in den letzten Jahren noch mal einiges getan, dass es mehr Kliniken gibt, die behandeln. Für uns war das zu dem Zeitpunkt noch nicht möglich, weshalb ich mitten in der anfänglichen Corona-Zeit ständig nach Hamburg pendeln musste für diese Behandlung. Es fühlte sich total ungerecht an, dass in der ersten Geburtsurkunde unserer Kinder,
1: ja, wir waren schon mal da,
8: nur die gebärende Mutter stand und die andere keine Chance hatte auf eine Anerkennung zu dem Zeitpunkt.
9: 13.
8: Wir haben auch da gedacht, okay, wir möchten beide Kinder rechtlich abgesichert haben über uns beide. Also Augen zu und durch. Wir verdrängen die Diskriminierung in diesem Bereich und gehen jetzt diesen mühsamen Weg der Stiefkindadoption, der bei Leo 19 Monate und bei Pete 15 Monate gedauert hat.
9: Wir machen hier meistens immer so eine Challenge. Wir starten hier und probieren bis noch da hinten so zu klettern, dass wir nicht runterfallen.
8: Wir haben das große Glück, dass wir im Alltag, wenn wir als Familie unterwegs sind, wenig bis gar keine Homophobie erleben.
1: Ja, jetzt bist du fast im Ziel.
8: Wir leben wie alle anderen Familien hier auch und werden so auch gesehen.
24: Schön, so soll es sein. So, ab jetzt treiben wir Sport und starten mit Fußball. Dass Kloppo der neue Bundestrainer ist, nun auch offiziell, dürfte sie schon erreicht haben auf irgendeinem Weg. Aber dass Per Mertesacker, Ex-Werderaner und Pokalsieger von 2009, Geschäftsführer Sport beim DFB wird, das vielleicht noch nicht. Er wird dort Anfang kommenden Jahres Andreas Rettig beerben und unter anderem für die Nationalmannschaften von Männern und Frauen verantwortlich sein. Und damit zu seinem Ex-Club, der gerade im Trainingslager im Zillertal weilt. Als Per Mertesacker noch das grün-weiße Trikot getragen hat, stand Tim Wiese im Tor und war als Nummer 1 unumstritten. Das dürfte in dieser Saison spannender werden. Eigentlich hat Werder Karl Hein als Stammtorhüter verpflichtet, ihm auch das Trikot mit der Nummer 1 gegeben. Dann aber überraschend noch Alexander Schlager geholt, immerhin österreichischer Nationaltorhüter. Wie findet Karl Hein das wohl? Olaf Ratje und Jona Papendorf.
10: Karl Hein will seine Chance nutzen. Richtig zupacken. Die Nummer 1 trägt er schon. Jetzt will er auch als Stammtorwart durch die neue Saison gehen. Mein Ziel ist es, der Beste zu sein. Ich möchte spielen und ich möchte die Nummer 1 sein. Da muss man nicht drum rumreden. Doch Hein hat starke Konkurrenz bekommen. Alexander Schlager, keine klassische Nummer 2. Österreichs Stammtorhüter, 4 Spiele bei der WM. Ich vertraue meinen Fähigkeiten, so wird Alex das sicher auch tun. So ist das mit den Torhütern, wir wollen alle die Nummer 1 sein. Hein kennt im Gegensatz zu Schlager schon die Bundesliga und Werder. Vergangene Saison 2 Einsätze als Leihspieler, unter anderem gegen die Bayern. Zwar 4 Gegentore, aber viele gute Paraden. Starke Reflexe, mitspielend, ganz wie sein Vorbild Manuel Neuer.
0: Er hat das Torwartspiel mit seinem Stil verändert. Viele Teams spielen heute mit einer hohen Abwehrkette. Als Torwart muss man heutzutage bereit sein, den Raum dahinter zu verteidigen. Ein Jahr ist der estische Nationaltorwart nun schon bei Werder. Doch die deutsche Sprache fällt ihm immer noch schwer. Er will sie lernen. Wenn ich mit den Jungs bin, gebe ich mir Mühe, Deutsch zu sprechen. Mit euch ist mir das noch ein bisschen zu viel. Hoffentlich nächstes Jahr dann, aber ich gebe keine Garantie. Von der Bank zu einem festen Teil der Werder-Riege. So zumindest stellt sich das Karl Hein vor.
24: Und damit gehen wir nach Hannover zu den Finals. Dahinter verbergen sich die deutschen Meisterschaften in insgesamt 24 Sportarten. Und es sind auch Bremer Athletinnen und Athleten dabei, auch wenn sie inzwischen für andere Städte starten, wie die Turnerin Carina Schönmeier. Die ist heute im Mehrkampf angetreten, um ihren Titel zu verteidigen.
12: Die 20-jährige Geräteturnerin Carina Schönmeier muss sich heute mit dem 2. Platz abfinden. Zuerst lag sie im Mehrkampf noch vorne, doch durch einen kleinen Fehler am Schwebebalken verlor sie ihren Vorsprung. Dennoch, sie steht bei den Finals in Hannover wieder auf dem Treppchen. Für die gebürtige Bremerin gab es die Silbermedaille nach Silja Stör vom SG Heddesheim.
24: Und im Stabhochsprung, da waren die Bremer Blicke auf Friedelinde Petershofen gerichtet. Sie startet für Werder Bremen und auch für sie ging es um die Titelverteidigung. Diesmal aber ist sie leer ausgegangen.
13: Tschüss Hannover, es sollte nicht sein. Friedelinde Petershofen wird 4. im Stabhochsprung. Auf dem Opernplatz mitten in der Stadt geht der Titelverteidigerin am Ende die Luft aus. 4,45 Meter. Für sie heute Nachmittag eine Nummer zu hoch. Auch im 3. Versuch scheitert die 30 Jahre alte Athletin von Werder Bremen an dieser Höhe. Geschafft hat sie 4,30 Meter, 10 Zentimeter mehr als im Vorjahr. Doch es reicht nur für den undankbaren 4. Platz.
24: So, und dann wollen Sie doch bestimmt wissen, ob Thilo Koch es geschafft hat. Gestern haben wir über seinen aberwitzigen Plan berichtet, einen Kühlschrank nach Alpe d'Huez hochzutragen. Und der Mann aus Stur bei Bremen hat es tatsächlich getan. Angefeuert von den Radsportfans hat er das 30 Kilo schwere Teil zum heutigen Etappenziel bei der Tour de France hochgeschleppt. 5 Stunden hat er gebraucht, war noch vor den Radfahrern auf dem Podium, um mit der Aktion für mehr Nachhaltigkeit zu werben. Verrückt, aber irgendwie auch geil. So, und damit machen wir Schluss. Ich wünsche Ihnen noch einen schönen Abend. Machen Sie das Beste draus. Tschüss.
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Guten Morgen, willkommen zur Tagesschau. Waldbrände in Spanien außer Kontrolle. Die Lage rund um die Hauptstadt Madrid hat sich weiterhin verschärft. Das dortige Großfeuer sei derzeit nicht zu löschen, teilten die Behörden mit. Sie sprechen von dem schlimmsten Brand in der Geschichte der Region. Mehr als 63.000 Menschen mussten sich inzwischen in Sicherheit bringen. Verheerende Waldbrände auch in Frankreich, insbesondere die Lage bei Bordeaux, spitzt sich zu. Nach Angaben des Innenministers Nunez wurden mittlerweile etwa 110.000 Menschen evakuiert. Rund um das Departement Gironde wurden insgesamt 100 Gebäude zerstört. Nunez sprach von einer völlig beispiellosen Situation. Trump drängt Saudi-Arabien, dem Abraham-Abkommen beizutreten. Die USA würden dem Land nur dann beim Aufbau des zivilen Atomprogramms helfen, wenn es die Beziehungen zu Israel normalisiert. Saudi-Arabien betonte zuvor, dass dies ohne die Schaffung eines unabhängigen palästinensischen Staates unwahrscheinlich sei. Militärbündnis unter Führung Saudi-Arabiens greift Houthi-Ziele im Jemen an. Es seien militärische Einrichtungen der mit Iran verbündeten Islamisten attackiert worden. Sie stünden mit der Bedrohung des Schiffsverkehrs im Roten Meer in Verbindung, erklärte ein Sprecher. Nach eigenen Angaben seien das Vergeltungsschläge gewesen für einen Angriff auf ein unter saudi-arabischer Flagge fahrendes Schiff. Bereits suspendierter Chefankläger am Internationalen Strafgerichtshof in Den Haag, Khan, muss gehen. Auf einer Sondersitzung in New York haben die Vertragsstaaten mit klarer Mehrheit entschieden, ihn abzusetzen. Grund sind Vorwürfe, wonach Khan sexuell übergriffig gewesen sein soll. Der britische Jurist weist die Anschuldigungen zurück. Das Wetter verbreitet sonnig, im Norden und Nordwesten ab und zu wolkig, aber meist trocken. Ganz im Süden gegen Abend lokale Schauer oder Gewitter. 21 bis 33 Grad.

0: Die Zeit, in der man in der Ostsee nur Quallen, ein paar Fische und vielleicht mal einen Schweinswal gesehen hat, die ist offenbar vorbei. Der nächste Buckelwal dreht jetzt bei uns seine Runden, heute in der Flensburger Förde. Moin und willkommen zu Schleswig-Holstein, 18 Uhr. Am vergangenen Wochenende war er noch in Kiel unterwegs. Heute früh hat er sich Flensburg angeguckt. Und wieder scheint es ihm nicht wirklich gut zu gehen.
1: Da ist er!
2: Oh mein fucking Gott!
1: Alter! Dann bekam ich einen Anruf von einem Freund, der den Wal gesehen hat und meinte, wenn ich an Bord sei, soll ich doch bitte rausgehen und gucken. Und dann habe ich geschaut und mich gefragt, wo ist er denn jetzt? Und dann habe ich eine Ansammlung von Möwen gesehen, die da so gekreist haben. Und dann ist er da auch schon mal hochgekommen. Und dann sind die Möwen hier über uns und über unserem Schiff gekreist. Und das war der Moment, wo ich dann das Telefon rausgenommen habe und einfach auf Video gedrückt habe, weil ich dachte, vielleicht habe ich ja Glück und erwische ihn.
3: Ella Steinke macht heute Morgen eine ungewöhnliche Sichtung. Ein Buckelwal direkt vor ihrem Boot in der Flensburger Förde.
1: Das, was ich in den kurzen Momenten gesehen habe, war halt auch nicht das, wie ich denke, wie ein gesunder Wal aussieht. Der hatte halt so Flecken und rote Punkte am Rücken. Und da habe ich mir schon gedacht, so, der wird ja nicht hier rumschwimmen, wenn er ganz gesund ist, weil der hat ja hier gar nichts verloren.
3: Schon in den frühen Morgenstunden hält sich der Wal im Hafenbereich auf. Laut Walforscher Karl Kinze handelt es sich bei dem Tier vermutlich um den Wal, der bereits in Schottland und Dänemark gesichtet wurde und vergangene Woche in der Kieler Förde.
4: Es gibt diesen Bewuchs auf dem Kopf, der das dann identisch ist. Er schwimmt ja noch. Seit Januar wissen wir, wo er rumgeschwommen hat. Das heißt also, wir haben nicht mit einem Irrgast zu tun, sondern eher mit einem Besuchswal.
3: Nach den ersten Sichtungen am Morgen fehlt nun jede Spur von ihm. Aber das Umweltministerium ist in Bereitschaft.
5: Wir sind im engen Kontakt mit der Wasserschutzpolizei. Die sind ganz regulär auf der Flensburger Förde unterwegs und haben natürlich ein ganz besonderes Augenmerk auch auf die Entwicklungen. Und solange der Wal sich wie jetzt frei im Wasser bewegt, ist tatsächlich das Beste, was man tun kann, Abstand zu halten, um das Tier so wenig wie möglich zu stören.
3: Auch auf eine mögliche Strandung des Wals sei man notfalls vorbereitet.
0: Da hat man ja auch leider Erfahrung mit. Im Frühjahr war der erste Buckelwal ja bei uns gesichtet worden in der Lübecker Bucht.

0: Jetzt haben sie einen Tatverdächtigen festgenommen.
1: Vergangene Woche hatte die Polizei im sogenannten Weißen Riesen in Kiel-Mettenhof eine DNA-Reihenuntersuchung durchgeführt, um auf die Spur des Steinwerfers zu kommen. Die freiwillig abgegebenen Speichelproben werden derzeit noch ausgewertet. Trotzdem gibt es jetzt einen Ermittlungserfolg.
2: Am gestrigen Tage haben unsere Einsatzkräfte einen 21-jährigen Deutschen im Stadtteil Mettenhof vorläufig festgenommen. Auf Antrag der Staatsanwaltschaft Kiel ist der Mann heute Morgen oder heute Vormittag vorgeführt worden und der sitzt jetzt in einer Justizvollzugsanstalt.
1: Dem 21-Jährigen wird versuchter Mord vorgeworfen. Außerdem soll er mit Drogen gehandelt haben.
2: Die DNA, die abgegeben worden ist, hat bislang nicht dazu geführt, dass wir diesen Täter ermittelt haben. Also das ist im Moment noch völlig unabhängig davon. Nichtsdestotrotz läuft diese Auswertung natürlich noch weiter.
1: Im Zuge der Ermittlungen gegen den Tatverdächtigen durchsuchte die Polizei außerdem mehrere Gebäude in Kiel. Weitere Einzelheiten wollen die Ermittler derzeit nicht bekannt geben.
0: Um versuchten Mord geht es bei Kindern und Jugendlichen in der Regel nicht. Aber dass sie andere bedrohen oder schlagen, das kommt bei uns in Schleswig-Holstein auch immer wieder vor. Und an einigen Orten im Land ganz besonders oft, beispielsweise auch in Wedel.
3: Der Hans-Böckler-Platz in Wedel. Zwischen Wohnhäusern und Supermarkt wirkt es ruhig. Tatsächlich ist dieser Ort aber seit Jahren Schauplatz von Straftaten. Das Landeskriminalamt geht hier gegen eine feste Gruppe von Jugendlichen und jungen Erwachsenen vor.
4: Sie sind dafür bekannt, hier für Unruhe zu sorgen, immer wieder auf die Geschädigten und auf die Zeugen einzuwirken, sie im Nachhinein zu bedrohen, dass sie ihre Anzeigen zurücknehmen sollen, dass sie nicht aussagen sollen und quasi Angst und Schrecken hier mit Gewalt und mit Drohung verbreiten.
3: Sie nennen sich Hans-Böckler-Platz-Gruppierung. Immer wieder begehen sie Straftaten, Raub, Diebstahl und Körperverletzung. Jugendkriminalität, nicht nur in Wedel ein Thema. Es gibt weitere Schwerpunkte. 10 Städte nennt das LKA insgesamt. Die Ursachen für Jugendkriminalität vielfältig.
5: Da spielen viele verschiedene Faktoren eine Rolle, angefangen von sozialen und wirtschaftlichen Faktoren wie Armut, soziale Teilhabe. Aber eben auch soziale Medien beispielsweise. Also Kinder haben viel früher Zugang zu sozialen Medien, werden viel früher mit gesellschaftlichen Krisen konfrontiert, mit gewalttätigen Inhalten, die natürlich einen Einfluss haben auf die Einstellung und auch auf das Verhalten der Jugendlichen.
3: In Wedel setzt das LKA bei der Gruppierung inzwischen auf eine Null-Toleranz-Strategie. Es gibt für die jungen Menschen feste Sachbearbeiter. Anzeigen werden schneller bearbeitet und mutmaßliche Täter angeklagt.
0: Da tut sich also was. Und wie sich die Jugendgewalt auf die gesamte Stadt auswirkt, darüber spreche ich jetzt mit unserer Reporterin Karin Münster. Karin, wir haben es gerade im Beitrag gehört, die Jugendlichen, die verbreiten offenbar Angst und Schrecken. Du hast in Wedel ja mit vielen Anwohnern gesprochen. Was haben die dir erzählt? Wie nehmen sie das wahr?
6: Wir haben uns vor Ort im Viertel umgehört und es gibt Menschen, die kennen diese Gruppierung tatsächlich nicht und haben auch noch nie etwas von ihr mitbekommen. Genauso gibt es aber auch Anwohner, die gesagt haben, ja, ich kenne diese Jugendlichen und ich habe auch schon was von den Straftaten mitbekommen. Ein Herr, der hat uns auch ein Fernsehinterview zu diesem Thema gegeben, der hat uns von seinen Erfahrungen berichtet und hat im Nachhinein aber seine Aussagen zurückgezogen, weil er, wie er sagt, Angst hat, dass diese Aussagen gegen ihn verwendet werden können und er Angst vor einem Racheakt durch die Jugendlichen hat.
0: Das Problem mit der Jugendgewalt, das gibt es ja aber auch, haben wir gehört, in anderen Orten in Schleswig-Holstein. Inwiefern fällt diese Gruppe in Wedel denn besonders auf?
6: Die Gruppe in Wedel, die fällt zum einen dadurch auf, dass sie immer in der Gruppe auftritt. Also wir sprechen hier von Gruppendelikten, nicht von Einzeltaten. Und Teile dieser Gruppe, die sind tatsächlich auch im Bereich der Geldwäsche aktiv. Und das ist laut LKA ein Deliktsbereich, der jetzt nicht so unbedingt typisch für die Jugendkriminalität ist. Und deswegen schauen Polizei und LKA da wirklich auch nochmal genau hin.
0: Genau, die hat ja reagiert. Die Polizei setzt auf eine Null-Toleranz-Strategie. Was macht denn die Stadt Wedel gegen die Jugendgewalt?
6: Die Stadt Wedel sagt, sie hat die Situation im Blick. Zwischenzeitlich sei ein Streetworker im Viertel im Einsatz gewesen. Der ist aktuell aber nicht mehr vor Ort, weil sich laut Stadt die Situation vor Ort beruhigt habe.
0: Karin, mehr als die Hälfte des Jahres ist schon rum. Lässt sich denn schon sagen, ob diese Maßnahmen wirken?
6: Also laut LKA hat es 2024, 2025 noch mehr als 20 Verfahren gegen Mitglieder dieser Gruppe gegeben. Und in diesem Jahr gab es tatsächlich laut LKA noch keine einzige Anzeige. Und das spricht eben schon dafür, dass die Maßnahmen wirken.
0: Vielen Dank für diese Infos, Karin. Viele verabschieden sich ja gerade in den Sommerurlaub. Und tschüss gesagt hat heute auch die Crew vom Minenjagdboot Homburg. Die hat allerdings ein etwas anderes Programm vor sich, nämlich eine NATO

0: Einsatz für gleich mehrere Monate. Für den ist sie jetzt unterwegs von Kiel aus Richtung Nordsee und Nordatlantik.
1: Fast 55 Meter ist es lang, das Minenjagdboot Homburg. An Bord 44 Frauen und Männer. Sie sollen in den kommenden 3 Monaten mit NATO-Partnern, vor allem aus Litauen und Polen, wichtige Infrastruktur auf dem Meer schützen. Dazu zählen Offshore-Windparks, Unterseekabel oder Pipelines. Und sie sollen Seewege sichern.
2: Gleich werden wir durch den Nord-Ostsee-Kanal in die Nordsee verlegen, dort dann uns mit dem Verband treffen, nächste Woche Montag, und werden am Mittwoch mit dem Verband gemeinsam in London einlaufen. Dementsprechend werden wir innerhalb auch der Manöver, die wir fahren, einmal Northern Viking und Joint Warrior, aber auch natürlich auch dazwischen, die Seewege sichern, indem wir Altlasten beseitigen und Minen räumen.
1: Ein Ziel der Marineallianz: Präsenz zeigen, Entschlossenheit und Zusammenhalt auch in der Nordsee demonstrieren. Die Homburg soll im Oktober in ihren Heimathafen Kiel zurückkehren.
0: Die Ostsee ist ja das vermeintlich ruhigere Meer im Vergleich zur Nordsee. Aber wir wissen alle, stille Wasser sind tief. Und die Ostsee, die kann auch richtig toben. Haben wir alle noch vor Augen, die Sturmflut vor knapp 3 Jahren. Und mutmaßlich wird das ja auch nicht die letzte gewesen sein. Deshalb soll hier in Behrensdorf im Kreis Plön ein neuer Klimaschutzdeich entstehen.
3: Mit den 342.000 Euro gibt das Land den Startschuss für die Planungsphase des Klimadeichs in Behrensdorf im Kreis Plön.
4: Nach der Ostseesturmflut haben wir entschieden, dass wir bei 8 Niederungen, also bei den Gebieten, die unter dem Meeresspiegel liegen und gleichwohl eine gewisse Einwohnerzahl haben, da stärker in die Verantwortung als Land gehen als bisher. Und bei diesen 8 ist jetzt tatsächlich der Wasser- und Bodenverband Kems Behrensdorf der erste.
3: Im Fall von Behrensdorf ist ein Klimadeich geplant, der ins Land führt, hier in Lila. Er soll nah um den Ort mit 67 Einwohnern gebaut werden und höher und kürzer als der bestehende Deich werden. Das ist laut Deichverband effektiver und spart auch Geld. Die Arbeiten für den neuen Deich sollen bis spätestens 2030 starten. Das Geld dafür kommt aus dem Sondervermögen des Bundes.
0: Beim Wacken Open Air, da macht ja der Himmel traditionell alle Schleusen auf. 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
0: Ist auch eine super Begleitung auf dem nächsten Spaziergang. Man muss sich ja nicht den ganzen Tag unterhalten. Das hier sieht auch nach einem schicken Ziel aus. Das ist der Naturpark Aukrug. Fotografiert hat den unsere Zuschauerin Angelika Wolf. Auch sie kommt aus Aukrug. Vielen Dank fürs Teilen. Maike hat jetzt noch die Wetteraussichten fürs Wochenende. Ich wünsche Ihnen einen schönen Abend und freue mich aufs Wiedersehen. Also hoffentlich um 19:30 Uhr im Schleswig-Holstein-Magazin. Bis dahin, tschüss.

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5: Ich habe maximal 2 Mitarbeiter gehabt.
6: Also ich kann Ihnen sagen, ich habe 3 Mitarbeiter.
7: Mehr als 3 Leute würde ich jetzt für mich persönlich gar nicht brauchen.
8: Ich beschäftige gegenwärtig 5 MitarbeiterInnen.
9: Mehr als 5 ist nicht nötig.
10: Müssten 5 oder 6 sein.
11: Damit Landtagsabgeordnete sich um ihre Wahlkreise kümmern können, dürfen sie Mitarbeiter einstellen, bezahlt aus Steuergeld. In Sachsen-Anhalt sind das im Schnitt 3 bis 4 je Abgeordneten. Doch wir stoßen auch auf 8 oder mehr Mitarbeiter. Warum so viele? Unsere Suche beginnt bei der CDU-Abgeordneten Elke Simon Kuch. Im April beschäftigte sie noch 8 Mitarbeiter, so viele wie niemand sonst in ihrer Fraktion. Ihr Wahlkreisbüro liegt am Stadtrand von Weißenfels. Vor Ort wehen Fahnen der Werbeagentur Simon, die ihr und ihrem Mann gehört. Ein Schild an der Tür weist auf das Wahlkreisbüro hin. Laut ihrer Abgeordnetenseite ist täglich von 9 bis 16 Uhr ein Mitarbeiter vor Ort. Doch beim ersten Besuch treffen wir niemanden an, beim zweiten ihren Ehemann. Die Mitarbeiter, sagt er, seien alle im Homeoffice. Wir vereinbaren ein Interview mit Elke Simon Kuch und treffen sie eine Woche später. Wer sind Ihre Mitarbeiter?
12: Ich habe eine Vollzeit-Arbeitskraft, das ist meine Büroleiterin. Und das ist ihr Arbeitsplatz, genau.
13: Also sie arbeitet Vollzeit hier?
12: Richtig, genau, 40 Stunden mindestens.
11: Die anderen Mitarbeiter seien Minijobber. Wofür genau?
12: Fotos machen, Texte schreiben, Pressemitteilungen schreiben, Social Media betreuen, alle Kanäle. Und im Durchschnitt haben die Mitarbeiter als Minijobber 4 Stunden in der Woche zur Verfügung.
11: Die hauptamtliche Büroleiterin arbeitete über Jahre als Mitarbeiterin der Werbeagentur. Das belegen Zeitungsartikel und Social Media Posts, zuletzt Ende 2025. Auch ein weiterer Mitarbeiter scheint für Agentur und Wahlkreisbüro zu arbeiten. Beschäftigt die Abgeordnete Mitarbeiter doppelt? Wir fragen nach.
12: Ich respektiere den Wunsch meiner Mitarbeiterinnen und Mitarbeiter, weder zu Namen noch zu hauptamtlichen Arbeitsverhältnissen oder anderen personenbezogenen Daten Aussagen zu machen.
14: Das heißt, Sie können jetzt die Frage, ob die außerdem noch für die Werbeagentur beschäftigt sind, können Sie mir die Frage beantworten?
12: Ich halte mich einfach an mein Versprechen von meinen Mitarbeitern.
11: Laut Landtagsverwaltung beschäftigt Simon Kuch mittlerweile 7 Mitarbeiter. Doppelbeschäftigungen sind nicht verboten, solange die Tätigkeiten sauber getrennt sind. Wie das im Fall von Elke Simon Kuch geschieht, erfahren wir nicht. In Sachsen-Anhalt können Landtagsabgeordnete Mitarbeiter bis zu einem Gesamtbudget von 5.644 Euro im Monat anstellen, bezahlt von der Landtagsverwaltung. Eine Mitarbeitergrenze gab es bislang nicht. Wie eine Liste des Landtags zeigt, beschäftigen AfD-Abgeordnete im Schnitt 6 Mitarbeiter, insgesamt fast doppelt so viele wie die anderen Fraktionen. Aber wo arbeiten all diese Leute? Christian Mertens und Jan Moldenhauer teilen sich ein Wahlkreisbüro und kommen zusammen auf 15 Mitarbeiter. direkte Kontaktmöglichkeiten auf ihren Landtags- und Fraktionsseiten nicht zu finden. Die Adresse liegt in Magdeburg am Hasselbachplatz. Am Klingelschild stehen die Namen. Ein Hinweis auf ein Wahlkreisbüro fehlt. Auf unser Klingeln reagiert niemand. Ein Nachbar öffnet uns schließlich.
9: Wir haben gerade zufällig den Eigentümer dieser Immobilie getroffen und der hat uns bestätigt, ja, Jan Moldenhauer und Christian Mertens sind hier Mieter, sie hätten auch ein Wahlkreisbüro. Auf derselben Etage, wo die beiden ihr Wahlkreisbüro hätten, haben wir mit einem Nachbarn gesprochen. Der sagte, der hat die beiden noch nicht gesehen bisher.
11: Auf die Frage, wo die Mitarbeiter von Moldenhauer und Mertens arbeiten, erhalten wir nur stellvertretend von der Fraktion als Antwort, in dem Wahlkreisbüro wird Wahlkreisarbeit geleistet. Wozu so viele Mitarbeiter? Ein AfD-Mitglied, das anonym bleiben will, hat eine Erklärung.
13: Diese Mitarbeiter sind in Wahrheit Delegierte aus den Kreisverbänden. Bezahlt werden sie nicht für mandatsbezogene Arbeit, sondern dafür, bei parteiinternen Wahlen loyal abzustimmen, über Ämter, Posten und Listenplätze. Mit Wahlkreisarbeit hat das nichts zu tun.
11: Die AfD-Fraktion weist die Vorwürfe auf unsere schriftliche Nachfrage entschieden zurück. Viele Mitarbeiter seien gar keine Parteimitglieder und kämen schon deshalb nicht als Delegierte in Frage. Zudem gehe ihre Arbeit weit über die reine Betreuung von Wahlkreisbüros hinaus. Ob das stimmt, lässt sich von außen nicht prüfen. Im Harz gibt es einen Fall, bei dem der Vorwurf des Stimmenkaufs tatsächlich im Raum steht. Wernigerode. Bei der Kandidatur um das Direktmandat für die Landtagswahl soll der stellvertretende AfD-Kreisvorsitzende Frank-Ronald Bischoff seinem Gegenkandidaten Marcel Hahn ein Angebot gemacht haben. Eine Stelle als Wahlkreismitarbeiter für 2000 Euro im Monat, falls Hahn seine Kandidatur zurückzieht. Mehrere Beteiligte schildern uns das. Ihre unterschriebenen Aussagen liegen ARD-Fakt vor. Bischoff bestreitet das öffentlich. Er habe lediglich einen fähigen Parteifreund an seine Seite holen wollen. Hahn lehnt ab, Bischoff gewinnt trotzdem. Unsere Fragen beantwortet er nicht. Es gilt die Unschuldsvermutung. Die Landtagsabgeordnete Christine Heiß auf dem Weg zu ihrem Wahlkreisbüro. Die Politikerin von den Linken war die erste Abgeordnete in Sachsen-Anhalt, die alle Einnahmen und Ausgaben für ihre Wahlkreisarbeit öffentlich machte.
7: So in der Partei selber hat so der ein oder andere so die Nase gerümpft und gesagt, naja, also ich würde das jetzt nicht machen. Ich finde das halt eigentlich blöd, wenn man das so darstellt. Hat ja eigentlich keinen zu interessieren, wie viel Geld wir da verdienen oder wofür wir das Geld ausgeben.
11: Heiß hat zwei Wahlkreisbüros, in Köthen und Bitterfeld.
7: Oft kommen die Leute aber wirklich eher anlassbezogen her, dass sie wirklich sagen, ich habe jetzt hier ein Problem mit meinem Rentenbescheid.
11: Für die Wahlkreisarbeit erhalten Landtagsabgeordnete monatlich rund 2.400 Euro als Pauschale aufs Konto. Für Miete, Druckkosten oder Veranstaltungen. Trotzdem bleibt bei ihr unterm Strich oft noch etwas übrig.
7: Ich würde sagen, dass je Monat, je nachdem wie die Monate verlaufen, so 200, 300 Euro übrig bleiben.
15: Was passiert damit?
7: Dieses Geld kann ich tatsächlich privat behalten. Das muss ich nirgendwo zurücküberweisen, sondern das ist dann sozusagen auf meinem Konto und ich kann das zu meiner Diät quasi für meine privaten Dinge benutzen.
11: Eine Pflicht, überhaupt ein Büro zu betreiben, gibt es nicht. Belege für Ausgaben muss niemand einreichen. Und was von der Pauschale übrig bleibt, darf der Abgeordnete behalten. Steuerfrei. Ein Gebrauchthandel für Trödel und Antik. Auch das hier soll ein Wahlkreisbüro in Sachsen-Anhalt sein. Vom AfD-Landtagsabgeordneten Daniel Wald. So steht es jedenfalls auf seiner Fraktionsseite. Doch von ihm fehlt jede Spur. Kein Name am Klingelschild, keiner am Briefkasten. Wir fragen Nachbarn.
16: Das ist leerstehend. Es hat zwar jemand gekauft, aber das sind Vietnamesen und die wollen da irgendwie Geschäft aufmachen oder was.
11: Ein weiterer Nachbar sagt, das Haus steht seit mehr als 2 Jahren leer. Zum Zeitpunkt des Drehs nennt Daniel Wald auf der Fraktionsseite noch ein weiteres Wahlkreisbüro in Merseburg, doch auch dort ein leeres Schaufenster.
9: Ich suche das Abgeordnetenbüro von Daniel Wald. Das soll.
17: Das ist schon lange nicht mehr hier.
9: Der war mal.
17: Neben, ja? Der, ja? Das ist schon lange nicht mehr hier.
11: Auch dieses Büro ist seit Jahren verwaist. Das bestätigt uns der Makler am Telefon. Auf seiner privaten Homepage nennt sich Daniel Wald volksnah und gibt Öffnungszeiten für dieses Büro an. Auf unsere Fragen per E-Mail, wofür er die Wahlkreispauschale ausgibt, antwortet er nicht. In Sachsen ist die steuerfreie Pauschale besonders hoch. Für ihre Arbeit im Wahlkreis bekommen Abgeordnete monatlich über 4.100 Euro zusätzlich zu ihrer Diät. Wie nutzen die Abgeordneten hier dieses Geld? Beim AfD-Landtagsabgeordneten Heiko Gumprecht fällt uns der Internetauftritt auf. Seine Anschrift laut Website: Max Mustermann, Musterstraße 1 in Musterstadt. Vor knapp 2 Jahren wurde er in den Landtag gewählt. Doch unter Aktuelles findet man nur Platzhaltertexte. Wir zeigen ihm im Landtag seine eigene Seite.
15: Nee, kann ich begründen. Ich stelle gerade einen Mitarbeiter ein, der das alles aufbaut. Und gucken Sie mal in 2-3 Monaten drauf, dann ist das mit Leben gefüllt.
11: Wir fahren nach Grimmitschau. Laut AfD Sachsen hat Gumprecht dort sein Büro. An der Adresse finden wir ein Wohnhaus. An Briefkasten und Klingelschild steht nur sein Name. Kein Hinweis auf ein Wahlkreisbüro.
15: Es war gar nicht so einfach, ein Büro zu finden. Ja, viele haben abgesagt, weil sie gesagt haben, okay, Schmierereien, Steinewerfer etc. Eine Plakette ist vorgesehen, dass wirklich der Hinweis auf den MDL da ist. Und ich habe das erst seit voriges Jahr, wo wir halt die Eröffnung hatten.
11: Gegenüber im Schuhgeschäft arbeitet Franz Haubold, Stadtrat für die CDU. Er weiß von keinem Wahlkreisbüro.
18: Wenn er das so angegeben hat, ist das mehr als fraglich. Er kommt hier immer mal mit seinem Anhänger hierher, holt das Wahlplakat ab. Aber dass er jetzt hier vor Ort immer ist, nee, also das ist mir nicht bekannt.
11: Bis heute hat Heiko Gumprecht für seine Wahlkreisarbeit fast 90.000 Euro erhalten. Ist diese hohe Ausstattung gerechtfertigt?
15: Ob das gerechtfertigt ist, mag ich nicht beurteilen. Es ist sehr luxuriös, das muss man sagen. Und man schöpft das selten komplett aus.
11: Was übrig bleibt, ist steuerfreier Zuverdienst. Die AfD-Fraktion im Sächsischen Landtag fordert schriftlich mehr Kontrolle. Zitat: Es sollte aufgeschlüsselt werden, wie viel jeder Abgeordnete für Fahrtkosten, Werbematerialien und Büros ausgibt, um sicherzustellen, dass mit den Steuergeldern politische Arbeit betrieben wird. Daraus wird erstmal nichts. Wie uns die CDU-Fraktion mitteilt, ist die geplante Abgeordnetenreform der Minderheitsregierung gescheitert. Zitat: Da eine tragfähige parlamentarische Mehrheit über die Koalition hinaus nicht zu erreichen war.
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21: Ein Weinberg wird gerodet. Das kommt häufiger vor, auch weil immer weniger Menschen Wein trinken. Deutsche Winzer schätzen, 30% der Rebflächen könnten in den kommenden 10 Jahren verschwinden. So auch hier am Main bei Schweinfurt.
22: Schaut jetzt ein bisschen trostlos aus, ne, wenn die Weinstöcke weg sind. Wir haben uns schweren Herzens dazu entschließen müssen, dass wir einen Teil davon roden lassen.
21: In ganz Europa überlegen Winzer, wie sie auf den sinkenden Absatz reagieren sollen.
1: Mit alkoholfreiem Wein könnten wir so ein bisschen Pioniere sein und so eine Zielgruppe erreichen, die andere Produkte sucht.
21: Alkoholfreier Wein ist ein Nischenprodukt, aufwendig und teuer in der Herstellung. Aber hier wächst der Markt. Kann 0% die Lösung für die Weinbauern sein?

0: Ende September in Schweinfurt am Main. Früher gab es hier 13 Weingüter. Heute ist nur noch das der Familie Darms übrig. Winzer Jürgen Darms hat's eilig. Er will die Weinlese heute abschließen.
1: Okay, dann stellt man rechts rein, weil ich hier Platz brauche. Ja, jetzt haben wir so viel Regen gehabt die letzten Tage. Jetzt sind wir froh, dass wir noch mal ein trockenes Zeitfenster erwischt haben. Müssen uns jetzt auch ein bisschen beeilen. Haben jetzt, glaube ich, so circa 19 Leser da, alles Handarbeit. Dass wir den jetzt auch noch super gesund reinbringen.
0: Den Silvaner vom Steilhang. In den Steillagen über dem Main wird seit Jahrhunderten Wein angebaut. Hier an der sogenannten Peterstirn sind es gut 40% Steigung. Das macht die Ernte von Hand besonders anstrengend. Die Erntehelfer kommen schon seit Jahren aus Rumänien, zur Lese und als Buttenträger.
1: Wir wechseln immer, dass das auch das
2: muss. Sie mal eine Stunde bei mir, eine Stunde bei meinem Kollegen.
1: Genau. Ja. Das ist schon anstrengend, Steilhang.
0: In den Trauben steckt schon vor der Ernte viel Arbeit. Über das Jahr gerechnet gut 150 Arbeitsstunden pro Hektar.
1: Es wird einfach unwirtschaftlicher. Das hängt aber natürlich auch mit den Löhnen zusammen. Das hängt aber auch damit zusammen, dass man anderswo vielleicht auch leichter Geld verdienen kann. Und dass dann einfach die jüngeren Leute auch einfach sagen, du Papa, Mama, sorry, aber ich mach da lieber was anders. Und das kann man auch sehr, sehr gut nachvollziehen.
0: Auch bei den Darms interessierten sich die Kinder zunächst nicht für die Arbeit im Weingut. Bis Jürgens Sohn Luca vor 4 Jahren die Idee hatte, alkoholfreien Wein herzustellen. Er ist in der Versicherungsbranche tätig und eher Marketing-Experte als Winzer.
1: Schau mal, jetzt haben wir heute den Silvaner. Guck mal, der ist jetzt eigentlich schön reif. Das passt eigentlich ganz gut.
3: Sieht gut aus. Glaube ich dir.
1: Ja, den werde ich dir nicht geben können, ne? Zum Entalkoholisieren. Also der wird also Wein bleiben.
0: Um guten alkoholfreien Wein herzustellen, braucht man guten Wein als Ausgangsprodukt, dem dann der Alkohol entzogen wird. Winzer Jürgen Darms freut sich, dass sein Fachwissen bei Sohn Luca nun wieder gefragt ist.
3: Ich sehe natürlich die Passion, die mein Vater da hat. Und ich dachte mir immer, Mensch, so kann ich das eigentlich gar nicht weiterführen. Dann habe ich ganz andere Wege gegangen. Und jetzt über dieses entalkoholisierte Thema wieder zurück zum Weingut gekommen, über den Umweg. Und das macht uns seit Jahren einfach wahnsinnig Spaß, da eng zusammenzuarbeiten. Das macht einfach Spaß.
4: Kommt die Passion zurück?
3: Die Passion ist schon wieder da.
0: Für seine ersten alkoholfreien Weine durfte Luca 10.000 Liter aus dem Familienweingut entalkoholisieren. Inzwischen vertreibt Lukas Firma 600.000 Flaschen pro Jahr. Die Grundweine dafür kauft er alle zu. Doch auch von seinem Vater hätte er gerne wieder welche. Die Trauben aus der Steillage werden gleich nach der Ernte fußgestampft. Vom Kellertechniker Sascha Dorn.
5: Also bei der sieht man es ganz gut, auch schon wie tief ich einsink, dass da auf jeden Fall die meisten Trauben schon aufgeplatzt sind. Und das würde ich auch sagen, ist dann langsam mal an der Zeit, dass es langt.
0: Die von den Füßen besonders schonend zerdrückten Trauben sorgen für eine feine Balance zwischen Aromen, Frucht und Körper beim späteren Wein. Aber noch wichtiger ist der richtige Reifegrad der Trauben.
1: Das ist eigentlich perfekt, 90 Öxle. Also haben wir es richtig gemacht, Zeitpunkt ist erwischt, 90 Öxle. Wenn wir irgendwo dann bei 12% Alkohol landen, das ist genau richtig für so einen trockenen Silvaner.
0: Und der ist das Aushängeschild des Weinguts. 1500 Flaschen von diesem Premium-Wein verkauft man hier jährlich. Insgesamt produziert das Weingut 120.000 Flaschen im Jahr. Noch läuft das Geschäft. Aber auch Jürgen Darms merkt, dass der Markt schwieriger wird. Das merken alle Winzer. Die Deutschen trinken weniger Alkohol. Wein, Bier und Spirituosen zusammengenommen. In den letzten 20 Jahren minus 20%. Einen Rückgang gibt es in ganz Europa, auch in Spanien. Aus religiösen Gründen verzichten mehr Menschen auf Alkohol. Und ein gesünderer Lebensstil setzt sich durch, besonders bei den Jüngeren. Die Weltgesundheitsorganisation hat auch kleine Mengen Alkohol als gesundheitsschädlich eingestuft. Das nehmen sich Umfragen zufolge alle Altersgruppen zu Herzen. Die Babyboomer halten sich beim regelmäßigen Konsum bereits zurück. Deutlich weniger trinken die Jahrgänge 1995 und jünger. Sieben Uhr morgens im Weinbaugebiet Toro im spanischen Kastilien-León. Auch hier ist die globale Absatzkrise spürbar. Spanien hat die größten Weinbauflächen weltweit. Der Winzer Ivan Alonso Gil ist mitten in der Ernte. Auf seinen Feldern stehen Buschreben. Sie wurzeln tief im Sandboden. Die Rebstöcke hier sind über 80 Jahre alt, auf anderen Flächen sogar über 100. Alles im Familienbesitz. Ivans ganzer Stolz.
4: Die Erträge sind natürlich ziemlich gering, weil die Reben so alt sind. Aber dafür ist die Konzentration und Qualität der Trauben höher.
0: Ivan macht seit 8 Jahren eigene Weine, sehr aufwendig mit viel Handarbeit. Er vermarktet sie selbst, sowohl in Spanien als auch im Ausland.
4: Wir sind so in der Mitte. Wir sind weder ein Billiganbieter noch eine große Weinmarke, die jeder kennt. Daher spüren wir den aktuellen Absatzrückgang besonders. Und deshalb wollen wir etwas anderes herausbringen.
0: Die nächsten Wochen werden spannend. Zum ersten Mal eigenen Wein entalkoholisieren. Kann er damit an den Erfolg von alkoholfreiem Bier anknüpfen? Das hat in Spanien einen Marktanteil von 14%. Die Spanier sind in diesem Bereich Europameister. Auch in Deutschland ist fast jedes 10. getrunkene Bier ohne Alkohol. Beim alkoholfreien Wein ist man längst nicht auf diesem Niveau. In Deutschland macht er nur etwa 1,5% des Weinmarktes aus. In Spanien noch weniger. Aber der Absatz wächst seit Jahren in beiden Ländern. Das spornt Ivan an. Hier auf der Hochebene nordöstlich des Flusses Duero sind die Nächte kühl, die Tage im Sommer heiß und trocken. In diesem Weinbaugebiet wachsen Trauben für schwere, gehaltvolle Weine, die alle viel Alkohol haben. Solche macht auch Ivan. Bislang. Außerhalb der Kleinstadt Toro hat er seine Kellerei. Ob mit oder ohne Alkohol, die Herstellung von Wein ist erstmal gleich. Dreimal täglich muss Ivan in den ersten Wochen nach der Ernte die Weine umpumpen. Der Traubenmost lagert in den Edelstahltanks, zusammen mit den ausgepressten Schalen. So bekommen die Rotweine ihre dunkelrote Farbe. Der Schlauch hat sich verhängt. Ivan muss wieder runter.
4: Jetzt bringen wir Kälte in den Tank, um die Temperatur zu regulieren. Durch das Umwälzen können wir einen zu hohen Temperaturanstieg verhindern. Wir setzen auf Gärung bei niedrigen Temperaturen, um feinere Aromen zu extrahieren, ohne den Gesamtcharakter zu beeinträchtigen. So werden die Weine fruchtiger.
0: Der Most wird unten am Tank über ein Sieb abgezogen und von oben wieder auf die Traubenschalen gegeben. Wie man Wein macht, hat Ivan schon als Kind von seinem Opa gelernt. Später hat er in großen Weingütern in der Region gearbeitet, bis er sich mit den Weinbauflächen aus dem Familienbesitz selbstständig gemacht hat. Nach einigen Wochen kommt der Wein aus den Stahltanks in Eichenfässer zum Reifen und für den Barrique-Geschmack. Dass ausgerechnet ein Winzer wie er am Ende einen seiner fertigen Weine entalkoholisieren lassen will, finden viele ungewöhnlich.
6: Ja.
4: Klassische Weinliebhaber lehnen das oft ab, da das ihrer Meinung nach kein Wein mehr ist, sondern sowas wie ein weinbasiertes Erfrischungsgetränk. Aber es gibt auch diejenigen, die ein klassisches Produkt modernisieren möchten, um so auf die aktuelle Nachfrage zu reagieren.
0: Ivan hat Kontakt zu einer deutschen Firma aufgenommen, die gerade in Spanien eine Entalkoholisierungsanlage baut. Für eine Geschmacksprobe lässt er bald am Stammsitz bei München eine kleine Menge seines Weins bearbeiten. Mögliche Kunden sind hier. In Deutschland steigt das Interesse an alkoholfreiem Wein. Doch der Trend ist noch jung. Selten findet man eine große Auswahl mit guter Beratung. Das wollen Alexander Gottschalk und seine Kollegen ändern.
6: Wir machen ein alkoholfreies Pop-up. Das heißt, hier gibt es die komplette Bandbreite alkoholfreier Getränke. Bier, Wein, Spirituosen, Tees, Kombucha, um einfach zu zeigen, was die Kategorie kann, was es zu verkosten gibt, was es zu entdecken gibt und dass es sehr, sehr gut auch ohne den guten alten Alkohol funktioniert.
0: Alkoholfreier Wein steht hier neben sogenannten Proxys. Das sind Getränke, die ebenfalls Wein oder Sekt ersetzen wollen, aber nie Wein waren. Fast 30 verschiedene 0% Getränke schenkt Alexander Gottschalk heute aus.
6: Die Leute müssen das probieren, um zu wissen, es ist wirklich gut. Und wir mögen diesen Moment, wenn du das ausschenkst, probierst es und dann siehst du bei den Menschen so dieses Klick im Kopf, so, ah, das schmeckt krass. So, ist ja doch für viele ein überraschendes Moment.
0: Der erste Kunde.
7: Aber also gerne, was halt wie Wein schmeckt tatsächlich. Aber halt kein Wein ist.
0: Er braucht ein Geschenk für eine schwangere Freundin. Erster Versuch, ein Proxy aus fermentierten Beerensäften. Eine Kreation aus Dänemark für 19,90 Euro.
7: Gibt es noch ein bisschen was Bitteres? Also was Säurigeres, was noch mehr wie Wein schmeckt?
6: Ja.
7: Ich bevorzuge natürlich schon ein bisschen Alkoholwein oder Alkoholprosecco, aber ich finde es generell gut. Das sind Alternativen zu.
0: Nächster Versuch. Etwas Spritziges aus entalkoholisiertem Wein.
6: Celebration Anlässe.
7: Oh ja, der ist gut. Den nehmen wir.
6: Cool.
7: Was kostet der?
0: Der kostet 14,90 Euro, also Mittelfeld. Die hohen Preise für alkoholfrei überraschen die Kunden oft.
6: Viele schreiben Alkohol natürlich eine gewisse Wertigkeit zu, einen gewissen Preis. Und wenn da kein Alkohol drin ist, denken viele, das muss jetzt günstiger sein automatisch. Wenn ich aber mit der Denke rangehe, das sind handwerklich gemachte Produkte, da geht viel Herzblut rein, hochwertiges Material, da lande ich dann automatisch in Preisbereichen zwischen 12 und 20 Euro für ein gutes Produkt.
0: Der alkoholfreie Pop-up-Laden füllt sich. Alexander Gottschalk weiß, dass es eine interessierte und auch zahlungskräftige Kundschaft gibt. Und zu viel Wein.
6: Die Keller sind voll. Deutschland hat mehr als eine Jahreslese in den Kellern liegen. Und bei anderen Ländern ist es noch viel krasser. Das heißt, es gibt natürlich die Option, die Möglichkeit, den Weinbau zu retten, indem ich sage, das, was da ist, was zu viel ist, das entalkoholisiere ich. Wenn man gerade so überlegt, sich jetzt vielleicht sein Weinberg nicht mehr weiterzuführen oder zu roden, obwohl die Stöcke eigentlich noch da sind, obwohl sie noch produzieren und vielleicht auch gute Qualität da ist, dass es mit Sicherheit in Zukunft Abnehmer geben wird, die sagen, ich mache daraus einen guten alkoholfreien Wein.
0: Weinbaugebiete wie hier in Mainfranken sind traditionsreiche Kulturlandschaften, die es ohne die Winzer nicht gäbe. Für die Bayerische Landesanstalt für Garten und Weinbau ist Daniel Hessdörfer in der Region unterwegs. Er beobachtet immer wieder eine neue, gefährliche Entwicklung in den Weinbergen.
8: Und hier, ganz bezeichnend, bewirtschaftet, beendet, hier nicht mehr bewirtschaftet. Die Trauben hängen alle noch dran.
0: So ein Weinberg sieht nicht nur gespenstisch aus, er stellt auch eine Gefahr für die Nachbarn dar. Wenn Trauben verfaulen und die Rebstöcke nicht gepflegt werden, verbreiten sich Schädlinge und Pilzkrankheiten ungebremst weiter.
8: Die Sporen, die werden vom Wind in die Nachbarfläche verfrachtet und können dann natürlich dort eben zu neuen Infektionen führen. Da kann man Pflanzenschutz machen, wie man will. Das ist für den Winzer nebendran, der Nachbarwinzer, das ist eine mittlere Katastrophe einfach.
0: Wenn nicht weiter Wein angebaut wird, sollte man die Fläche roden. Hier kann der Traktor die Rebstöcke rauspflügen. Der Hang ist nicht sehr steil. Er gehört der Landesanstalt. Die Erträge waren so schlecht, dass der Standort aufgegeben wird. Im Frühjahr soll eine Blühfläche eingesät werden, als bunte Abwechslung zwischen den vielen Weinbauflächen. Ein Gewinn für die Artenvielfalt. Aber so eine Fläche kann man nicht sich selbst überlassen. Gleich nebendran arbeiten Daniel Hessdörfers Kollegen an einem Hang, der früher ein Weinberg war und dann eine Blühfläche. Auch die muss einmal im Jahr gepflegt werden, mit Maschinen, die am Drahtseil gesichert sind.
8: Schon aufwendig, ja. Also wir mulchen jetzt im Moment die Fläche, machen sie wieder mal sauber, weil die alten Rebstöcke immer wieder mal durchkommen. Brombeeren zum Beispiel auch. Also diese Fläche würde ziemlich schnell wieder verwuchern und würde eben dann auch für die Biodiversität dann weniger wert sein.
0: Es geht auch darum, trotz fehlender Rebstöcke ein ansprechendes Landschaftsbild zu erhalten. Für den Tourismus. Weinberge als Urlaubskulisse. Das ist für die Region Mainfranken rein wirtschaftlich gesehen wichtiger als der Weinverkauf.
8: So circa das 15-fache, was wir mit dem Weintourismus als mit dem alleinigen Weinverkauf verdienen. Also es ist schon erheblich. Und daher ist auch der Erhalt dieser Kulturlandschaft essentiell für die Weinbauregion hier in Franken.
0: Fast 4 Milliarden Euro Umsatz im Jahr beschert der Weintourismus den fränkischen Anbaugebieten. Eine Erfolgsgeschichte, von der viele Weingüter mit Angeboten für Touristen profitieren. Aber auch generell das Hotel- und Gastgewerbe sowie der Einzelhandel in der Region. Dennoch, auch die Touristen trinken weniger Wein. Das macht es den Winzern nicht leicht, die Rebflächen zu erhalten. Auch Jürgen Dahms hat vor einigen Jahren einen Weinberg roden lassen, nicht weit von seinem Stammsitz. 3,5 Hektar Steillage direkt am Main.
1: Wenn man sich mal so die aufgelassenen Teile hier anschaut, dann schaut es irgendwie erstmal ganz komisch aus und trostlos aus. Und wenn man so als Winzer reingeht, dann sind so zwei Herzen natürlich auch. Das ist ganz klar, weil auf der einen Seite sagt man, oh Gott, der Arme ist so ein toller Weinberg. Wenn man das hier so anschaut, richtige Steillage komplett. Ist eigentlich perfekt für die Weintrauben, aber es ist halt einfach nicht mehr wirtschaftlich gewesen. Es ist in der Winzerei und in den Weinbergen immer sehr viel emotional, aber man kann in den Emotionen natürlich auch kaputt gehen. Also man muss schon auch schauen, dass der Betrieb auch finanziell auf guten Beinen steht.
0: Diese Weinberge sind verloren gegangen. Und die deutschen Weinbauern rechnen damit, dass bis zu 30% der Rebflächen in den nächsten 10 Jahren verschwinden werden. Zurück in der spanischen Weinbauregion Toro. Der Weinbau ist ein bedeutender Wirtschaftszweig hier und er ist unter Druck. Der kleine Bereich, in dem die Weinbranche wächst, ist der alkoholfreie. Darum macht Winzer Ivan jetzt ernst. Er verpackt 10 Flaschen eines Rotweins Jahrgang 24, um sie in Deutschland entalkoholisieren zu lassen.
9: Ich habe schon immer gern experimentiert. Daher probiere ich das jetzt mit einem meiner Weine und schaue, welches Potenzial die Entalkoholisierung hat. Angst habe ich nicht. Das ist eher Unsicherheit, Aufregung, so etwas in der Art.
0: Wenn Ivan sein eigener Wein noch schmeckt, nachdem ihm der Alkohol entzogen wurde, dann will er im nächsten Jahr einen alkoholfreien Wein auf den Markt bringen. Eine Woche später sind die Pakete von Winzer Ivan in Zorneding eingetroffen. Hier steht eine kleine Musterentalkoholisierungsanlage, die eine Aromarückgewinnung anbietet. Zusammen mit einem Kollegen hat die Lebensmittelchemikerin Claudia Geier das Verfahren entwickelt und schon viele Winzer beim ersten Versuch betreut.
10: Der Winzer hat eigentlich Angst davor, dass er die Identität verliert. Sein eigentliches Herzblut und seine Kreation geht während der Entalkoholisierung normalerweise verloren. Und das ist das, was wir zurückgeben durch unsere Aromarückgewinnung.
0: Im ersten Schritt wird Ivans Wein in die Anlage gesaugt, in der ein Vakuum aufgebaut wird. Bei nur etwa 28 Grad kann der Alkohol herausdestilliert werden. Das ist besonders schonend. Bei einem Liter Wein mit 14% Alkoholgehalt werden 140 Milliliter reiner Alkohol entzogen, in dem aber viele Aromen stecken. Darum haben sie hier ein Verfahren entwickelt, bei dem sie den Geschmack aus dem Alkohol zurückgewinnen. Tropfen für Tropfen.
10: Das, was vorher in so einem großen Volumen wie jetzt in den 10 Flaschen enthalten war, ist dann auf einmal in einem Milliliter. Und das Aroma ist unfassbar stark und natürlich auch sehr authentisch.
0: Aber wo ursprünglich kein Aroma war, kann auch keins zurückgewonnen werden. Früher haben Winzer gerne schlechte Weine in die Entalkoholisierung gegeben, um die es nicht schade war. Das hat sich mittlerweile geändert.
10: Es wird besser. Die Winzer wissen genau, was sie jetzt eigentlich uns schicken können. Und der Erfahrungsschatz wächst und wächst. Die Fasslagerung kommt sehr schön im entalkoholisierten Produkt zur Geltung. Und darüber kann man auch den fehlenden Alkohol wirklich gut abfedern.
0: Etwa 1 Euro bis 1,50 Euro kostet dieser Prozess pro Liter. Das macht alkoholfreien Wein teurer. Die Flaschen für den spanischen Winzer Ivan sind jetzt fertig. Und Claudia Geier kündigt sie ihrem Mitarbeiter in Valencia an.
10: Hi Pedro, so the parcel is ready to go to Spain.
11: Looking really forward to receive it and getting in here to deal with the customer.
0: Nächste Woche kann der Winzer Ivan den Wein in Valencia verkosten. Zurück in Franken auf dem Familienweingut der Dams. Winzersohn Luca Dams bricht auf zu einer Kundenakquise. Wie ist er auf den alkoholfreien Wein gekommen?
3: Also ich war tatsächlich mit Freunden auf einer Party und habe natürlich gern Wein mit Alkohol aus unserem Weingut mitgebracht, weil es sehr einfach ist. Und da waren dann eine schwangere Freundin und Sportlerfreunde. Und da kam dann so die Frage, ob ich nicht mal alkoholfreien Wein mitbringen könnte. Und das war dann eigentlich so spaßig gemeint, ne, weil da noch keiner von uns, auch ich nicht, alkoholfreien Wein kannte überhaupt. Dann bin ich heimgefahren und habe von da aus eigentlich gedacht, Mensch, sowas müsste man machen. Habe alles bestellt, was es auf dem Markt gab und habe getestet und mir dann überlegt, da bräuchte es eine Premium-Marke, die das, was es gibt, einfach noch besser macht. Und da habe ich Bock drauf.
0: Die ersten 7000 Flaschen alkoholfreien Wein verkaufte er im schnell aufgesetzten Online-Shop. Das lief gut. Im Jahr 2025 waren es schon 600.000. Heute hat Luca Dams einen Termin mit dem bekannten Koch Bernhard Reiser. Dieser hat mehrere Restaurants und ist ein großer Kenner und Fan von Weinen aus Franken. Mit Alkohol. Aber auch Restaurantbesucher halten sich bei Alkohol und Wein immer öfter zurück. Darauf muss die Gastronomie reagieren.
12: Grüß Gott.
13: Ja, servus.
12: Servus. Hast du ein schönes Glück dabei? Alkoholfreier Wein.
13: Oh, okay.
12: Komm, ich zeig's dir am besten. Da ist was ganz Besonderes, das ist unser Gold Label. Den haben wir extra für den arabischen Markt vor allem gemacht, weil der hat zusätzlich noch das Halal Label.
13: Oh, okay.
12: Genau. Haben wir für die Emirate, exportieren wir in Oman rüber. Das ist für die Zielgruppe.
0: Drei alkoholfreie Schaumweine, einen Weiß- und einen Rotwein hat er im Sortiment.
12: Ja, für die Hotellerie, Gastronomie und Fachhandel ist es einfach auch was Neues, wo sich die Leute eben auch reinschmecken müssen, das kennenlernen müssen.
0: Wie passen die alkoholfreien Weine zum Essen? Das wollen der Koch und seine Frau, die Sommelier Silja Rüttiger, jetzt testen. Einen alkoholfreien Rotwein hatten sie noch nie.
14: Also eigentlich fehlt mir dieses Typische, dieses Pyrazinige, die grüne Paprika.
15: Er ist einfach gar nicht da. Also das könnte ich jetzt auch egal was trinken. Das ist da.
14: beim Glas Rotwein ist, meine ich, fast der Alkohol noch ein bisschen wichtiger als beim Weißwein. Der Alkohol erzeugt Wärme, also ein warmes Gefühl im Mund und ein Volumen im Mund. Ist sehr viel verantwortlich für den Nachgang, für wie lange der Geschmack im Mund bleibt. Und das fehlt halt einfach.
0: Der Rotwein konnte nicht überzeugen. Wie sieht es mit dem Weißwein aus?
15: Jetzt bin ich gespannt. Jetzt kommt der Riesling. Und was ja wirklich immer spannend ist bei allen, es muss ja jetzt immer die Nährwertangabe drauf sein. Und das bin ich schon. Also ist es wirklich ein pro entalkoholisierten Wein, weil die wesentlich weniger Kalorien haben. Also eine Flasche Wein hat, ich sage jetzt einfach mal im Durchschnitt, ungefähr 500 Kalorien. Ne? Also das muss man ja auch wissen, wenn man so seinen Brennwert will oder wenn man sein Gewicht halten möchte. Und hier sind wir bei 100 Milliliter bei 19 Kalorien. Das ist bei weitaus weniger, wie wenn man jetzt eine Flasche Wein mit Alkohol trinkt. Ne?
0: Als Speisen zum alkoholfreien Riesling testen sie ein Safran-Kürbis-Risotto und eine scharfe Currysuppe. Kann der alkoholfreie Wein diese Gerichte gut ergänzen, das Geschmackserlebnis besser machen?
15: Er hält mit. Also er fängt die Schärfe ein und stellt sich da und sagt, hallo, ich bin auch da. Also er geht nicht unter.
14: Und das wäre jetzt mein Favorit für den Riesling, weil er einfach diese Schärfe schön umspielt.
0: Zu einem guten Essen erwarten immer mehr Gäste auch alkoholfreie Alternativen.
15: Wenn jemand sagt, ich kann heute aus verschiedenen Gründen keinen Alkohol trinken, hast du mir was Leckeres, dann bin ich, wenn ich ein guter Gastgeber bin, dann habe ich auch was, was er überrascht. Und damit habe ich wieder den Pluspunkt. Deswegen ist sowas definitiv schon in unseren Kühlschubladen. Die Menge ist es sicherlich nicht, aber wir haben es.
0: In solchen Momenten kann die Gastronomie alkoholfreien Wein und andere 0%-Alternativen als Weinbegleitung bekannter machen, den Gästen etwas Neues präsentieren. In München, im alkoholfreien Pop-up-Laden, würde sich Alexander Gottschalk über Unterstützung aus der Gastronomie freuen.
16: Also wenn ich mir zwei Dinge wünschen kann, ist es eins, dass in 5 Jahren auf jeder Restaurantkarte eine ordentliche Alternative alkoholfrei draufsteht und dass auf Hochzeiten diese grauenvollen Sektflöten mit dem Orangensaft verschwinden und da einfach ein Sparkling Tea drin ist oder eine coole alkoholfreie Sektalternative.
0: Der improvisierte Laden ist nach ein paar Stunden gut gefüllt. Die Kundinnen und Kunden trinken sich kreuz und quer durch das Sortiment.
17: Mit Essig, mit Ingwer.
18: Also es ist jetzt nicht so komplett weit hergeholt, dass man sagen würde, es ist ein Weinersatz, in Anführungszeichen. Das ist einfach was man auch wie Wein trinken kann.
19: Es ist überraschend und ich finde auch diese Bandbreite überraschend. Finde ich klasse.
20: Ich bin ja inzwischen Großmutter und da will ich auch sozusagen mit gutem Beispiel vorangehen und kein irgendwas Hartprozentiges oder sowas brauche ich nicht. Wenn es gut schmeckt und ein bisschen so erfrischend ist oder vielleicht so eine fruchtige Note hat, dann bin ich total zufrieden.
0: Im Pop-up-Laden sind Frauen klar in der Überzahl. Vom Alter eher über 35. Die 0%-Getränke muss man sich auch leisten können. Und es sind keineswegs nur totale Abstinenzler. Über 40% der alkoholfreien Trinker greifen auch mal zu Alkohol. Das belegen Studien. In der Kellerei von Jürgen Dahms etikettiert das Team heute Flaschen. Aber nicht die eigenen, sondern den Schaumwein von Luca Dahms Alkoholfreimarke mit dem Halal-Label.
21: Die Maschine ist eingestellt, dass ein Etikett wie das andere läuft. Aber man schaut eben trotzdem immer nach, und ob der Abstand zum Rückenetikett passt. Und das muss natürlich alles picobello sein. Aber schaut gut aus.
0: Er übernimmt für seinen Sohn diese Arbeiten als Dienstleister. Hergestellt wird das alkoholfreie Sortiment bei einer Großkellerei in Rheinhessen, die auch eine Entalkoholisierungsanlage betreibt. Zwei Zweimal im Jahr ist großes Weinfest bei den Dams. 2024 hat Luca mit seiner Familie das erste alkoholfreie Weinfest Deutschlands ausgerichtet. Es kamen 800 neugierige Gäste, aber vorab gab es einen riesigen Shitstorm in den sozialen Medien.
2: Das erste alkoholfreie Weinfest Deutschlands, also sehr harmlos ja eigentlich, ja, müsste man meinen, aber im Endeffekt waren dann alle Kommentare irgendwo in die Richtung April-Scherz, Traubensaft oder man kann es auch das erste Ausgrenzungsfest nennen. Also es war natürlich nicht unser Plan, da jetzt irgendwie zu triggern und da irgendwie einen Nerv zu treffen, aber haben es natürlich schon, ja. Merkt man ja ganz klar auch an der, erstens mal an der Anzahl der Kommentare und dann aber auch, wie sie verfasst sind und mit welchem Hass ja zum Teil, mit welcher Angst da Leute uns entgegnen, obwohl wir ja was ganz Harmloses im Endeffekt da ins Leben gerufen haben.
0: Aber Luca hat schon wieder weitere Pläne. Im Turmzimmer ist heute Jungweinprobe. Normalerweise ist er nicht dabei. Aber heute will er seinem Vater Wein abluchsen. So richtig guten.
2: So, grüß Gott.
0: Für eine alkoholfreie Sonderedition.
2: Ja, das schaut gut aus.
0: Das ganze Weingut-Team verkostet die noch trüben Jungweine von diesem Jahr, um zu entscheiden, wie sie in der Kellerei ausgebaut werden und ob sie vielleicht sogar in die Fasslagerung gehen.
2: Ist auch ein richtig, richtig schön.
15: Er ist hinten noch ein bisschen brandig, weil er der bitzelt richtig nach Alkohol. Hat auch super Spondinase, ne? Also das ist echt cool. Ne?
0: Luca will zum Entalkoholisieren einen Wein mit viel Aroma.
15: Das müsste der Weißburgunder sein, der auch noch so ganz bisschen am hinten raus noch ein bisschen gärt.
0: Und er braucht mindestens 1000 Liter.
2: Der ist wirklich so aromatisch, so fruchtig. Den kann ich mir einfach unglaublich gut auch in der Entalkoholisierung vorstellen. Was meinst du dazu?
15: Ja, der passt. Und der würde sogar auch passen, weil da haben wir ein bisschen mehr geerntet und da könnte man dir die Hälfte abtreten.
2: Also über die Menge müssen wir nochmal verhandeln, aber ich finde, der passt richtig gut. Und der kann entalkoholisiert, kann der richtig gut schmecken, oder?
15: Aber ganz kriegst du ihn auf keinen Fall, weil der ist einfach so geil. Also den brauchen wir auch als Wein, sorry.
2: Sprechen wir nochmal drüber.
0: Eine schwierige Entscheidung.
15: Richtig gut. Ich denke mal, wir kriegen beides hin. Vielleicht ist das sogar der Anfang von einem Wein, der quasi als Wein bleibt und der andere wird ausgebaut. Und dann können wir wirklich beide Produkte dann auch noch einmal danach dann irgendwie spielen. Also wir haben uns mal aufgeschrieben, eventuell entalkoholisierend.
0: Deutschland hat den größten Markt für alkoholfreien Wein in Europa. Seit 2019 ist er um 50% gewachsen, Tendenz weiter steigend. Spanien ist beim alkoholfreien Wein nur auf Platz 8 in Europa. Aber auch hier steigt die Nachfrage, gerade bei jungen Leuten. Darin sieht Ivan seine Chance. Gute 5 Stunden ist er aus der Region Toro nach Valencia gefahren. Hier eröffnet in Kürze die Entalkoholisierungsanlage mit der Aromatechnik aus Deutschland. In den letzten Wochen hat Ivan einige alkoholfreie Weine probiert, um sich vorzubereiten.
5: Naja, es gab alles. Einige Weine haben mir gut geschmeckt, andere weniger. Aber zwischen deutschen und spanischen Weinen gibt es einen großen Unterschied. Wir schauen mal, was wir hinbekommen.
0: Die Anlage wird gerade noch fertiggestellt. Wenn das Verfahren Ivan überzeugt, wird er seinen Wein hierher bringen. Der spanische Geschäftsführer Pedro Garcia zeigt ihm alles. Ivan macht jedes Jahr um die 20.000 Liter Wein. Für die Entalkoholisierung müsste er hier mit 5.000 Litern starten. Das ist die Mindestmenge.
5: In den beiden Tanks? Hier finden die 2 Schritte der Entalkoholisierung statt.
0: Geschäftsführer Pedro Garcia muss, um die Anlage auszulasten, interessierte Winzer finden, deren Weine sich für den Prozess eignen.
5: Ivan hat ein Weingut, das uns sehr gefällt. Vor allem, weil er Premiumweine herstellt. Er legt großen Wert auf die handwerkliche Herstellung, auf das Terroir, macht die Weine mit viel Sorgfalt. Und genau dafür ist unsere Anlage konzipiert.
0: Für Ivan ist es die erste Entalkoholisierungsanlage, die er sieht.
4: Ich bin überrascht. Ich hatte mir etwas Kleineres vorgestellt. Eher so etwas wie eine Testanlage. Aber das hier ist eine richtig große Anlage. Das wirkt sehr fortschrittlich.

0: Zitronenaroma.
1: Das war mal Iwans fruchtiger Rotwein.
2: Ohne Aroma hat schon ein bisschen Aroma.
1: Den ohne Aroma stellt Iwan gleich zur Seite. Interessanter ist die Version mit.
2: Ja, man merkt den Unterschied.
0: Meine Frage jetzt, erkennst du deinen Wein?
2: Bei diesem ohne Aroma weniger, bei diesem schon. Jetzt das Mundgefühl.

0: Ja.
1: Ja, man merkt es. Der ist viel kompletter. Der ist besser, als ich gedacht habe.
2: Freut mich. Das Lächeln wollte ich sehen.
1: Ich mag eigentlich Weine mit Alkohol, aber das ist eine echt akzeptable Alternative.
2: Ich bin total froh. Da stecken viele Jahre Forschung drin, um das zu erreichen, dass der, der den Wein gemacht hat, nach dem Prozess seinen Wein wiedererkennt. Vielen Dank fürs Kommen. Und ich hoffe, wir gehen in Produktion. Schauen wir mal, wie du es mit dem 25er Wein machst.
3: Ivan ist überzeugt. Er hat fest vor, 2026 seinen ersten alkoholfreien Wein zu machen. Weil es in Bayern bislang keine große Entalkoholisierungsanlage gibt, fahren die Darms für Lukas Wein nach Lohnsheim in Rheinhessen.
4: Wir sind ja ein kleines mittelständisches Unternehmen hier in Schweinfurt und haben deswegen auch nicht die riesigen Mengen zum Entalkoholisieren selbst da. Und mein Vater möchte ja auch noch was machen, auch mit Alkohol. Deswegen haben wir uns von Beginn an so aufgestellt, dass wir Grundweine und Trauben auch beziehen von anderen und die dann verwenden für die Entalkoholisierung.
3: Gute 2 Stunden müssen sie fahren. Unternehmer Luca nimmt seinen Vater Jürgen wie immer als Berater mit.
4: Weinberge haben halt auch immer irgendwas Romantisches, oder?
5: Absolut.
3: Sie fahren zur Großkellerei Trautwein. Hier werden vor allem Weine mit Alkohol im großen Stil ausgebaut und abgefüllt. Und es gibt eine große Entalkoholisierungsanlage mit Vakuumdestillation. Die hat das Familienunternehmen schon 2014 installiert.
6: Ja, ich habe das Glück, dass mein Vater immer sehr innovativ gedacht hat. Und er war eigentlich derjenige, der sich erstmalig mit dem Thema beschäftigt hat. Da war ich damals noch Schüler. Und ja, einfach wie die Jungfrau zum Kinde manchmal. Es wurde einfach gefachsimpelt drüber nachgedacht. Und mein Vater hat gedacht, wie entwickelt sich der Getränkemarkt, wie entwickelt sich der Weinmarkt, wo sehen wir noch Möglichkeiten zu expandieren? Wir haben den Markt ja quasi mitgeschaffen.
3: Dass der alkoholfreie Markt Weinberge erhalten kann, hatten sie damals noch nicht auf dem Schirm. Heute ist das anders. Für die Darms ist es eine zusätzliche Motivation, alkoholfreie Weine aus deutschen Grundweinen herzustellen. Aus 3 verschiedenen Rebsorten kombinieren sie heute eine Cuvée.
7: Okay, super.
6: Wenn wir jetzt nur Riesling hätten, habt ihr vielleicht auch schon probiert, ist ja dann vielen auch gerade beim alkoholfreien zu Säure betont.
3: Zu Johannes Trautwein kommen immer mehr Winzer für solche Entwicklungsmeetings. Sie wollen mit neuen Produkten neue Kunden gewinnen.
6: Also der alkoholfreie Sektor wächst bei uns jedes Jahr 2-stellig. Und die Expertise ist sehr, sehr wichtig, ganz klar. Und der Erfahrungsschatz, der kann durch wenig ersetzt werden. Und deswegen muss man einfach mit den Menschen sprechen und gemeinsam probieren. Und davon profitieren am Ende alle, weil man ja auch manchmal von Kollegen noch was lernen kann. Und das ist ja auch das Schöne an der neuen Winzergeneration, dass man eben gemeinsam verkostet und neue Ideen hat und nicht jeder seine eigene Suppe kocht.
3: Auch beim alkoholfreien Bier hat es Jahre gedauert, bis der Geschmack gestimmt hat und viele Kunden überzeugt waren.
5: Also wichtig ist, dass diese ganze Cuvée, die wir jetzt hier probiert haben, die ist komplett deutsch. Also die sind wirklich auch von deutschen Winzerfamilien. Und da ist eigentlich unser Credo, dass wir uns halt überlegen, uns wirklich Spaß haben, dass jetzt zum Beispiel mit dieser Charge irgendwie 4-5 Hektar eine Winzerfamilie gerettet werden, nicht gerodet werden.
6: Also das ist quasi einmal ein Drittel Riesling, ein Drittel Scheu, ein Drittel Müller-Thurgau und dann noch etwas Cabernet Blanc für die.

0: grüne Note. Genau. So.
1: Jetzt hat der Johannes alles verraten, also bitte nicht nachmachen. Nee,
2: nee. So schlimm ist es nicht. Nee, aber wir sind jetzt sehr gespannt natürlich, weil das ist jetzt dann der Moment, wo auf einmal alles zusammenkommt und man es im Glas hat. Das macht dann, das macht jetzt dann richtig Spaß.
1: Ja. Oh, freue mich.
3: Das wird der erste alkoholfreie von Luca für eine Supermarktkette. Sie will davon über 30.000 Flaschen.
0: Also ich denke, wir sind auf dem richtigen Weg.
1: Ja. Ist für uns ein super schönes Gefühl, dass wir sagen, die Menge sind genau so viel Hektar, die wir gerettet haben.
3: Weinberge, die weiter bestehen. Auch wenn der alkoholfreie Wein noch ein Nischenprodukt ist, die Darms blicken zuversichtlich in die Zukunft.

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5: 3, 2, 1, Feuer.
6: Was hier produziert wird, macht den einen Hoffnung.
7: Ich mache das, um Europa Sicherheit zu geben.
6: Und den anderen Angst.
8: Das ist ein verkehrter Weg. Wir sind strikt dagegen.
6: Waffen und Kriegsgerät aus der Lüneburger Heide.
9: Wir sind immer noch eine Manufaktur. Handarbeit, alles Handarbeit.
6: Ein Wirtschaftsmotor für eine ganze Region.
10: Wahnsinn. Und ist noch nicht ausgeschöpft.
11: Wie sieht denn aktuell so ein Arbeitsalltag bei Ihnen aus?
12: Gerne einmal die Treppe runter.
6: Was passiert hinter den Mauern von Deutschlands größter Waffenschmiede?
9: Klar, wir versuchen alles, was da ist, dann schon zu verbauen.
6: Und was macht das mit denen, die hier arbeiten?
9: Der Druck ist extrem höher geworden.
6: Unter Lüß in der Lüneburger Heide. Hier steht Deutschlands modernste und größte Munitionsfabrik. Kameras dürfen hier fast nie rein. Artilleriemunition wird hier produziert, unter höchsten Sicherheitsmaßnahmen. Die Namen der Mitarbeiter dürfen wir nicht vollständig nennen. Zu groß ist die Sorge vor Spionage. Timothée ist hier Abteilungsmeister. Er hat die neue Fabrik mit aufgebaut.
7: Ich sage immer ganz gerne, das ist so ein One Point in Life. Munitionsfabriken werden jetzt nicht wie Sand am Meer mit aufgebaut. Und diese Technik, die gab es vorher noch nie irgendwo. Also es ist jetzt keine Maschine, die woanders schon mal stande, sondern wir haben hier alles von Grund auf neu aufgebaut, mussten unsere eigenen Erfahrungen machen.
6: Vieles wird hier von Robotern erledigt. Doch es gibt ein Problem. Ein Kollege hat Timothée gerufen.
7: Der Pressstempel ist unterfahren.
13: Ja.
7: Okay. Woran kann das liegen?
6: Eine Sprengstoffpresse meldet eine Störung. Der Sprengstoff lässt sich nicht so verarbeiten wie sonst. Es geht um kleinste Abweichungen. Vollautomatisiert fahren hier Munitionshüllen hinter eine Bunkerwand. Dort wird rund 10 Kilo Sprengstoff in jedes Geschoss gepresst. Der genaue Produktionsprozess geheim. Mehr als dieses Überwachungsbild darf nicht gezeigt werden.
14: Das ging jetzt lange gut, aber jetzt, das ist schon die zweite, jetzt hintereinander.
7: Die zweite?
14: Ja, für Tasse, die habe ich ja sauber gemacht jetzt.
7: Alles klar. Dann würde ich als Sofortmaßnahme, wenn du jetzt noch zwei NIOs fährst,
14: ja. Wechseln
7: wir die Charge.
14: Ja.
6: NIO, das steht für nicht in Ordnung. Das Geschoss wird geprüft und muss im schlimmsten Fall vernichtet werden.
7: Das ist jetzt im Grunde genommen kein großes Problem. Wir haben aber große Anforderungen an unsere Geschosse. Und deswegen schon bei einer kleinsten Abweichung geht die Maschine in Störung. Das Geschoss ist für uns NIO, Qualität vor Quantität.
6: Mehrere hundert Geschosse produzieren sie hier täglich. Stückpreis ein mittlerer vierstelliger Betrag. Noch wird die Produktion von Monat zu Monat hochgefahren. 2027 sollen nach Konzernangaben jährlich 350.000 Geschosse in Unterlüß hergestellt werden. Fast das 20-fache von dem, was noch vor wenigen Jahren hier produziert wurde. Der nächste Versuch mit einer neuen Sprengstoffcharge. Eine weitere Hülle wird in die Presse gefahren.
14: Jetzt hat alles gut geklappt. Ich mache jetzt wieder Autostart. Ist alles okay.
7: Wir müssen einmal hier links.
6: Timothée muss weiter. Eine neue Sprengstofflieferung ist gerade angekommen.
7: Genau. Ab hier jetzt bitte nicht füllen. Tut mir leid.
6: Teile der Produktion sind geheim. Feindliche Staaten sollen nicht wissen, wie genau Deutschland und die NATO ihre Munition produzieren. Rheinmetall liefert auch an die Ukraine. In diesen Kisten lagert neuer Sprengstoff.
7: Hier müssen wir die Nettoexplosivstoffmenge überprüfen. Wie viel Sprengstoff wurde jetzt angeliefert? Wir haben eine Obergrenze, die wir nicht überschreiten dürfen.
6: Aus Sicherheitsgründen darf nicht zu viel Sprengstoff an einem Ort lagern. Noch werden einige Bauteile und der Sprengstoff teilweise in anderen Ländern produziert. Bald soll aber alles hier in der Heide hergestellt werden. Der Schützenpanzer Puma. Er gilt als eines der modernsten und leistungsstärksten Gefechtsfahrzeuge weltweit. Und Daniel M. sorgt dafür, dass jede Schraube auch richtig sitzt.
13: Im Endeffekt werde ich jetzt gerade die Heckklappe ausrichten, das heißt die Spaltmaße einstellen, weil wir später Schutzanteile hier reinsetzen, sprich Heckmodule.
6: Es kommt auf Millimeter an und auf Zeit. Denn der Panzer wird benötigt zur Verteidigung Europas, als Abschreckung. Gebaut in der Hoffnung, dass er nie zum Einsatz kommt. Alle hier wissen, der Puma kann Leben retten, aber auch Leben vernichten.
13: Mir sehr bewusst, weil ich war ja 8 Jahre bei der Bundeswehr und war selber auch in Afghanistan über 7 Monate in Kunduz. Und von daher weiß ich, was der Puma macht und kann.

0: jeder Fehler ist immer ja, nicht tragbar, ne? Weil im Endeffekt zieht es dann immer mehrere Probleme hinter sich hinterher, ne? Das heißt, die Wanne ist undicht, die muss wieder zur Prüfung reinfahren. Und deshalb kontrollieren wir halt die Bauteile auch, die von Fremdlieferern kommen, kontrollieren wir nach. Und ja, kontrollieren halt eigentlich auf 100%, wenn nicht sogar 110, 120%.
1: Der gelernte Kfz-Mechaniker spürt, der Druck steigt von Jahr zu Jahr. Die Hallen werden immer voll.
0: Bist du noch fertig heute, oder?
2: Hier, ne? Meinst du?
0: Genau, und einmal da und später kommt noch eine Doppelstelle da hinten. Die musst du dann in die Abgasanlage reinpacken. Da musst du drauf verpassen, wenn das Rohr reinsetzt.
1: Der zweifache Familienvater ist seit 10 Jahren im Unternehmen. Von Beginn an überzeugter Rheinmetaller, egal was andere sagen.
0: Früher war es ja, da läuft ein Rheinmetaller, war so ein bisschen verhohnt. Aber heutzutage wird es eigentlich, wenn ich sagen akzeptiert, wird es als normal hingenommen. Ne? Ganz normaler Arbeitgeber, ganz normale Arbeit.
1: Mit nicht ganz normalen Fahrzeugen.
0: Verglichen mit dem Auto würde ich sagen, wir sind immer noch eine Manufaktur und keine Massenfertigung. Das heißt, das kann man eigentlich gar nicht vergleichen. Ein Panzer ist ein Panzer, ein Auto ist ein Auto. Und vom Hergang ist es anders. Wir sind keine Bandarbeiter. Wir sind eigentlich eine richtige, reale Manufaktur. Wir bauen hier nichts am Band. Das funktioniert einfach nicht. Handarbeit, alles Handarbeit. Ja.
1: Und diese Handarbeit muss er organisieren. Daniels Chef, Teamleiter Thorsten G., ist täglich zwischen den Montagehallen unterwegs. Und das schon seit 27 Jahren.
3: Das ist zu Hause. Auch ganz viele Freundschaften und Freundschaften geschlossen.
1: Beim Puma-Bau gibt es 7 Montageschritte. Oder wie Sie hier sagen, Montagetakte. Alle 5 Tage wechselt der Takt. Thorsten G. soll dafür sorgen, dass dieser Takt auch eingehalten wird.
3: Ah. Oh, hier, meine Panzer.
1: Und für den hat er gerade keine guten Nachrichten.
3: Wir sind da dran zu klären, wo der Mangel ist.
1: Ein paar Hallen weiter. Was hier lagert, soll gleich zu Munitionshöhlen geformt werden. Auch diese Halle wurde erst vor einem Jahr in Betrieb genommen. Timothees Abteilung ist darauf angewiesen, dass hier täglich genug Höhlen produziert werden.
4: Wir sind jetzt hier in der Schmiede. Also es wird geschmiedet, es wird kalt und warm umgeformt. Und am Ende kommt natürlich die fertige Hülle raus. Und die geht dann rüber in das nächste Gebäude.
1: 70 Kilo reiner Stahl werden hier in nur wenigen Minuten auf 1200 Grad erhitzt und dann geschmiedet, vollautomatisch.

0: Die fertigen Hüllen werden dann von Timothée und seiner Abteilung weiterverarbeitet.
1: Das mache ich jetzt vor Ort.
0: Der Druck ist hoch. Jeden Tag muss der Abteilungsmeister penibel überwachen, ob sie hier das liefern, was verlangt wird. In ein paar Minuten müssen alle Zahlen von jedem einzelnen Arbeitsplatz im System sein.
2: Wir müssen erkennen, warum wir nicht effizient sind, so wie unser Ziel das vorgibt. Hier haben wir jetzt zum Beispiel einen Personalengpass. Und da müssen wir da einfach Maßnahmen gegen ergreifen.
0: Bald sollen die Zahlen voll digital erfasst werden. Aber noch muss Timothée jeden Arbeitsplatz ablaufen.
2: Das ist übrigens die beste Meldung. Keine Störung, perfekte Ausprägung, super gemacht.
0: Etliche Staaten haben in den vergangenen Monaten bei Rheinmetall Munition und Kriegsgerät bestellt. Aufträge im Wert von rund 80 Milliarden Euro. Nun hängt es an Timothée und seinen Kollegen, dass diese Aufträge auch erfüllt werden können.
2: Wir müssen natürlich noch ordentlich Personal einstellen. Wir haben noch nicht alles, was wir brauchen. Und deswegen gehört es zu meinen Aufgaben, auch Bewerbungsgespräche zu führen, genauso wie die Bewerbung zu sichten.
0: In ein paar Tagen stehen schon die nächsten Gespräche an. Nach Feierabend. Timothée ist erst vor rund einem Jahr zur Waffenschmiede gekommen. Vorher war er bei einem Autozulieferer angestellt.
2: Der Job ist natürlich aktuell sehr anstrengend, sehr fordernd. Ist aber auch genau das, was ich wollte für meinen beruflichen Weg.
0: Arbeiten in der Rüstungsindustrie. Timothée hat sich ganz bewusst dafür entschieden.
2: Also es macht natürlich keinen Sinn, in einer Firma wie Rheinmetall anzufangen und danach zu sagen, oh, was mache ich denn hier? Das ist ja wirklich das Produkt, was am Ende richtig Bumm macht oder halt tötet. Da muss man sich vorher im Klaren sein. Allerdings glaube ich, bin ich fest der Überzeugung, dass wir auf der richtigen Seite stehen.
0: Rheinmetall wächst. Allein am Standort Unterlüß sind in den vergangenen Jahren mehr als 1000 neue Jobs entstanden. Und sie muss dafür sorgen, dass das so weitergeht. Leonie W. ist 23 Jahre alt. Sie kam selbst erst vor einem Jahr zum Rüstungskonzern. Inzwischen ist sie Personalreferentin, zuständig für Bewerbungsgespräche. Gleich steht das nächste an.
3: Natürlich kann man sich vorbereiten und man wird erfahrener mit den Situationen und mit den Gesprächen. Aber trotzdem kann man kein Gespräch im Vorhinein so durchplanen, dass man sich darauf verlassen kann, dass alles durchgetaktet ist. Also eigentlich immer neue Herausforderungen. Hallo? Oh, super, ich lasse Sie rein. Kleinen Augenblick. Ja, danke, tschüss. So, das ist der Herr. Den lasse ich einmal herein.
0: Der Bewerber arbeitet bereits bei Rheinmetall, ist über eine Zeitarbeitsfirma angestellt. Jetzt will er eine unbefristete Stelle im neuen Munitionswerk haben.
3: Schön, dass Sie da sind. Kommen Sie gerne rein. Genau, nicht erschrecken lassen von den Kameras. Kommen Sie gerne einmal mit. Sie dürfen einmal auf dem blauen Stuhl noch einmal Platz nehmen. Ich komme gleich nach, wir holen Sie gleich einmal, besprechen noch einmal was mit Ihnen und dann werden wir auch ganz in Ruhe starten.
4: Alles klar.
3: Super, bis gleich.
0: Sein zukünftiger Vorgesetzter wäre Timothée.
2: Hallo. Hallo.
3: Ja.
2: Guten Morgen, alle Mann.
3: Ich würde sagen, wir starten ganz normal mit der Vorstellungsrunde. Dann ein paar Fragen. Hast du Fragen mitgebracht oder?
2: Nee, ich habe die im Kopf.
3: Also nee, ja, klar. Du kennst ihn ja auch. So, dann dürfen Sie gerne einmal mitkommen.
0: Okay. Bewerbungsgespräche wie diese hier werden nahezu täglich geführt.
3: Wir gehen einmal eine Etage nach oben.
4: Ja.
3: Und dann dürfen Sie gerne einmal Platz nehmen. Ich würde die Tür einmal schließen.
0: Auf 6.000 offene Stellen erhielt Rheinmetall allein 2025 deutschlandweit rund 230.000 Bewerbungen.
3: Ja, schön, dass Sie sich die Zeit genommen haben, heute auch noch mal persönlich, sogar vor der Schicht, noch mal herzukommen.
2: Laborieren, hast du schon mitgekriegt, ist jetzt nichts mit dem Labor oder mit dem Reagenzglas, sondern wir machen aus einer Metallhülle ein Geschoss oder eine Granate am Ende daraus. Ja, wir bauen da ein neues Artilleriewerk auf. Dafür suchen wir arrangiertes und motiviertes Personal. Und deswegen sitzen wir hier und ich würde mich freuen, wenn du dich jetzt mal vorstellst.
5: Ja, 41 Jahre alt, ab Gas- und Wasserinstallateur gelernt. Ja, hab dann zwischenzeitlich 15 Jahre lang gearbeitet als Schweißer im Dreischichtsystem.
0: daraufhin. Die vergangenen Jahre war er bei einem Autozulieferer. Doch wegen fehlender Aufträge wurde dort Personal abgebaut.
3: Ich habe gesehen, Sie sind jetzt seit letztem Jahr schon bei uns, also seit November, also auch schon ein bisschen hier. Wie sind so Ihre ersten Eindrücke, ersten Erfahrungen, die Sie in der Zeit schon sammeln konnten?
5: Also positiv. Also ich bin gut ins Team eingekommen.
3: Ich würde sagen, dass wir vielleicht jetzt einmal die Kameras ausmachen, dass wir das Gespräch in Ruhe einmal weiterführen.
0: Nach 30 Minuten ist das Gespräch beendet.
3: So, gerne einmal die Treppe hinunter. War gar nicht so aufgeregt, der Kandidat. Also war ein sehr angenehmes Gespräch.
1: Er hat eine schnelle Auffassungsgabe, also ich bin eigentlich sehr positiv geneigt.
0: In ein paar Wochen wird der Bewerber erfahren, ob er die Stelle bekommen hat. Am Abend. Fußballtraining für Leonie W. Sie spielt, seit sie 3 Jahre alt ist. Inzwischen ist sie Mannschaftskapitänin. Dass sie nun in der Rüstungsindustrie arbeitet, spielte in ihrer Mannschaft nie eine Rolle.
3: Die Kriegsmaterialien sind hier auf dem Sportplatz gar kein Thema. Ist vielleicht auch gar nicht schlecht, wenn man Privates und Berufliches irgendwie auch ganz klar voneinander trennen kann. Dementsprechend, ja, ich würde sagen, kaum Berührungspunkte, außer dass man eben den einen oder anderen hier sieht, der eben auch auf der Arbeit rumläuft.
0: Rheinmetall. Für Leonie W. ein ganz normaler Arbeitgeber. Und geht es nach ihr, soll der Konzern das auch für viele weitere Bewerber werden. In der Puma-Produktion muss Teamleiter Thorsten G. seinem Chef erklären, dass der aktuelle Zeitplan kaum noch einzuhalten ist.
4: Also wir kommen bei den Takten nicht weiter, wir fangen immer die nächsten Takte an. Und werden dann jetzt im Takt 6 irgendwann stehen. Klar, wir versuchen alles, was da ist, dann schon zu verbauen.
0: Es gibt Materialengpässe. Trotzdem versuchen sie alles, damit die Panzer das Werk rechtzeitig verlassen können.
4: Der Druck ist extrem höher geworden. Wir müssen wöchentlich Fahrzeuge liefern. Wir müssen täglich darum kämpfen, dass die Mitarbeiter beschäftigt sind, dass wir tagtäglich unser Soll schaffen. Das ist so die Probleme, die wir haben. Ist es Material, was nicht aus dem Lager zu uns kommt? Ist es falsches Material? Das sind so die Hauptthemen, die dann uns blockieren. Wir kämpfen aber darum, in der Woche ein Fahrzeug immer zu liefern.
0: Der Rohbau. Damit fängt hier alles an. Von der ersten Schweißnaht bis zum fertigen Panzer dauert es etwa 3 Monate.
6: Ja, also aus ganz vielen Kleinteilen entsteht was Großes. Wir sehen jetzt das in der Drehvorrichtung. Wahnsinn, was aus so einem kleinen Teil wird. Und wenn man das in der Montage sieht, ja, immer noch beeindruckend.
0: Panzer. Ein Milliardengeschäft. Der Auftraggeber, die Bundeswehr. Sie hat 250 Puma nachbestellt. Bis 2030 sollen sie ausgeliefert sein. Und im Ernstfall Soldaten geschützt an die Front transportieren. Thorsten G. checkt jeden Montageschritt mit Prüflisten. Immer und immer wieder.
4: Da sind alle Vorgänge drauf, die wir montieren. Und ich gucke jetzt die Vorgänge, die noch nicht komplett abgebaut sind, fertig gebaut sind, woran das liegen könnte. Und würde dann mit dem Vorarbeiter sprechen, dass wir da noch weiterarbeiten.
6: Alles, was wir hier nicht vernünftig zusammenbauen würden, Fehler einbauen würden, würden wir merken in den Abnahmen. Und das würde Nacharbeit bedeuten, zusätzlicher Aufwand. Wir würden nicht durch die Prüfung kommen. Die Fahrzeuge würden nicht rechtzeitig fertig. Es würde sich aufstauen und wir müssten Mitarbeiter aus der Serie abziehen, die dann diese Fehler beheben. Und dementsprechend würden wir unsere Termine nicht halten.
4: Ja, ich bin ja gerade das Fahrzeug durchgegangen. Das wäre das nächste, was wir dann anbauen könnten. Der Rest ist ja soweit schon gut vorangeschritten. Tag 3 sind wir gerade dran, Triebwerksraum, habe ich gesehen.
7: Nochmal
4: dran.
7: 70-80%, da fehlt uns Triebwerksraum, der die Restarbeit und dann genau. Können wir auch den Vierer starten.
4: Könnt ihr da noch weiter weiterarbeiten. Der Tag 4, weißt du, zu wann der abgerufen
7: heute.
4: Ist? Heute soll er ankommen. Heute kommt Tag 4, dann können wir, entweder kommt er heute rechtzeitig, dann können wir da noch weitermachen oder ansonsten können wir morgen früh weiterbauen.
0: An der Heckklappe übernimmt gleich ein anderer Monteur. Denn auf Schichtleiter Daniel M. wartet in einer anderen Halle bereits die nächste Aufgabe. Thorsten G. muss zurück in sein Büro. Sein Arbeitsbeginn 6 Uhr, sein Feierabend meist nach 16 Uhr, jeden Wochentag.
4: Das ist mein Zuhause hier. Hier in dieser Halle, in diesem Büro sitze ich seit 27,5 Jahren. Und das ist meine Halle. Ich bleibe auch hallenverantwortlich, obwohl das nicht mehr mein Bereich ist, der Lynx. Aber das ist meine Halle. Das ist mein, wenn man so lange da drin ist. Oh. Auch hier, was sich alles verändert hat. Da war früher ein Parkplatz. Jetzt eine Halle, wo Inbetriebnahmen gemacht werden. Ja, die ganze Zeit ist immer nur Aufwuchs, die letzten Jahre immer nur Aufwuchs. Was toll ist, dass die jungen Menschen Arbeit finden hier. Das ist wirklich Wahnsinn. Und die sind alle aus den Kreisen bei uns, fangen sie hier an, aus den ganzen Dörfern. Wahnsinn. Und ist noch nicht ausgeschöpft.
0: Delegieren, organisieren und motivieren. Vieles davon erledigt er hier an seinem Schreibtisch. Dass er für den Bau von Kriegsgeräten zuständig ist, damit kann er gut umgehen, sagt er. Und doch lassen ihn manche Nachrichten nicht kalt.
4: Es ist einem richtig bewusst geworden, als die ersten Fahrzeuge, die instand gesetzt worden sind, in die Ukraine gegangen sind. Da wurde dann auch so ein bisschen bewusst, was dann auch wirklich mit Fahrzeugen passiert und wohin die eigentlich gehen könnten.
0: Zeitenwende hin oder her. Thorsten G. war von seinem Job immer überzeugt. Doch außerhalb der Werkstore sah das früher anders aus. So wie hier 2019. Ein Protestcamp mit Straßenblockade. Von Friedensaktivisten. Direkt vor den Werkstoren.
4: Ja, das war dann ein mulmiges Gefühl. Du kamst nicht raus. Wir haben dann andere Hallen, Werkstore aufgemacht, damit wir dann da raus konnten. Es standen welche vor den Toren, es haben sich welche in einem Camp hier in Unterlüß über mehrere Tage eingenistet. Das hat schon was mit einem, das hat einen nachdenklich gemacht. Und dann war es auf einmal vorbei. Das ist so ein bisschen die Frage, warum es auf einmal vorbei ist. Wir machen nichts anderes, als wir vorher auch schon gemacht haben.
0: Ganz vorbei ist er noch nicht, der Protest. Der Bahnhof in Unterlüß. Treffpunkt der Friedensbewegung. Für Hans-Dietrich Springhorn fast ein Heimspiel. Er wohnt nur etwa 15 Kilometer von hier entfernt. Er ist Mitorganisator des heutigen Ostermarsches und zudem Versammlungsleiter.
8: Ich habe eine Bitte. Wir möchten gern für die Eröffnung die Lautsprecher vorne auf die Seite stellen. Da steht der Wagen von der Polizei ein bisschen.
9: Den kriegen wir da weg.
8: Ja, kriegt er weg.
9: Na klar.
8: Das ist schön.
0: Aus dem Ort ist fast niemand dabei. Die meisten sind mit Zug oder Auto angereist. Aus Celle, Braunschweig oder Hannover. Abrüstung statt Aufrüstung. Für dieses Motto sind kaum noch Massen zu begeistern. Schon gar nicht hier in Unterlüß. Der Ort und der Rüstungskonzern sind schon immer eng verbunden.
8: Es geht ja gegen den Mainstream. Also wir haben im Augenblick eine Situation in der Gesellschaft, dass es en vogue ist, auf militärische Dinge zu setzen. Das ist ein verkehrter Weg. Wir sind strikt dagegen.
10: Ich hab die Schnauze voll von all den alten Männern.
11: Kann losgehen.
0: Mit Antikriegsliedern wollen sie heute zum Rheinmetallwerk marschieren.
10: Die sich an ihrem Größenwahn aufgeilen. Nur damit da einmal wieder steht.
12: Damit Frieden kommt in die Welt. Mehr Frieden, weniger Waffen. Und damit die Generationen, die nach uns kommen, auch noch ein schönes Leben haben.
0: Eine Straßenseite muss der Demozug freihalten. Auflage der Polizei. Der Versammlungsleiter hat aber auf einmal ganz andere Sorgen.
13: Der läuft mit einem Deutschland-Pullover rum, mit einer Deutschland-Fahne. Das ist ein Nazi-Schwein.
14: Ja, glaube ich nicht auch.
13: Das geht nicht, dass der mit uns läuft. Das geht nicht.
0: Auf der Suche nach dem unerwünschten Teilnehmer entdeckt er nun auch noch eine Russland-Fahne mittendrin.
8: Wir wollten eigentlich keine Nationalfahnen hier haben. Wir haben eine Situation, wo wir fast im Krieg sind.
0: Um weiteren Ärger zu verhindern, entscheidet die Polizei, diese Teilnehmer zu separieren. Hans-Dietrich Springhorn engagiert sich bereits seit 5 Jahrzehnten für den Frieden und seit 2018 intensiv gegen den Rüstungskonzern Rheinmetall. Auch wenn das Unternehmen zu den größten Arbeitgebern der Region zählt.
8: Ja, ich sage mal, jeder muss selbst wissen, ja, Vorsicht bei der Berufswahl, was man macht. Es ist natürlich klar, dass Rheinmetall andere Löhne bietet als hier ein Kfz-Schlosser oder ein Sanitärinstallateur. Aber es ist trotzdem, um das ganz einfach zu sagen, kein gutes Geld, was da verdient wird. So, liebe Leute, wir haben jetzt das Ziel erreicht für die Abschlusskundgebung. Wir hören jetzt ein kleines Friedenslied.
7: Ich denke, ich schreibe euch besser schon bei Zeiten und sag euch heute schon endgültig ab. Ihr braucht nicht lange Listen auszubreiten.
8: Genießt das, dass man mit Freunden zusammen ist, die für eine gemeinsame Sache einstehen. In dieser harten Zeit, wo man oft auch in Familien, im Freundeskreis mit seinem Friedensanspruch ganz schnell ganz alleine ist.
7: Und die werden keine Waffen tragen. Nein, meine Söhne geht
0: Die Polizei spricht später von 150 Teilnehmenden, der Veranstalter von 250. Hans-Dietrich Springhorn macht sich Sorgen um die ganze Region.
8: Da muss man kein Militärexperte sein. Wenn es eine Auseinandersetzung geben sollte, militärisch, mit wem auch immer, ist dies hier ein Premiumziel. Und das möchte ich einfach nicht. Ich möchte nicht auf der verkehrten Seite gestanden haben.
0: Auf der anderen Seite der Werkstore ist derweil Eile geboten. Dieser Puma soll in einem Monat ausgeliefert werden. Für Daniel M. steht die Zwischenabnahme an. Als nächstes müssen die Dichtungen überprüft werden.
9: Sprich, wenn mit Kampfstoffen angegriffen wird, muss das Fahrzeug dicht sein. Es darf nichts anderes reinlassen. Außer die gefilterte Luft, die ABC-Anlage halt filtert, sodass der Soldat weiter überleben kann.
1: Dichtung.
0: Es sieht alles dicht aus.
11: Steuerstellen sind auch nicht. Ja, passt.
9: Ich finde, das ist einer der modernsten Panzer, die wir haben. Und da können wir eigentlich auch gut stolz drauf sein.
0: Als nächstes wird hier der Innenraum ausgebaut. Mit Sitzen, Gefechtstechnik und Regalen. Der Fahrerplatz, sozusagen das Cockpit, ist schon fast fertig.
9: Pedalerie. Lenkeinrichtung, Bremse, das muss halt zu 1000%ig stimmen. Sonst ist es halt schief gelaufen, wenn es der Kraftfahrer da nicht hinkriegt, die Bremse zu drücken. Ne? Und das sind die Prüfaufgaben, die wir hier ständig durchführen. Immer wieder, immer wieder, immer wieder, bis zur letzten Abnahme.
11: Das passt soweit.
9: Ja. Also, alles super, top. Hat geklappt. Bin zufrieden.
0: In wenigen Wochen soll der Panzer dann hier stehen. Zur finalen Schießabnahme.
14: 3, 2, 1, Feuer. Neues Kommando.
0: Bevor ein Panzer ausgeliefert wird, müssen die Waffen gründlich getestet werden. Auch das findet auf dem Gelände von Rheinmetall statt.
14: Bitte melden, wenn ihr wieder am Ziel und feuerbereit seid.
0: Auf Europas größtem privaten Schießplatz.
15: Wir sind am Ziel und feuerbereit.
14: 3, 2, 1, Feuer.
0: Nach ein paar Stunden die Nachricht, Prüfung, bestanden. Dieser Puma kann ausgeliefert werden. Aus der Lüneburger Heide direkt zur Bundeswehr.
15: Und hier ballen Sie hoch.
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19: Ein Schönheitssalon im Leipziger Plattenbauviertel.
20: Ich meine, wir haben Körper und irgendwie muss man sich um die kümmern und das gibt's halt schon immer.
19: Nagelpflege, Make-up, Haare schneiden, gegen eine Spende oder auch kostenlos. Im Salon arbeiten vor allem Geflüchtete.
21: Darf ich sprechen, wo Sie her sind, Irina?
22: Ich komme aus der Ukraine.
21: Aus der Ukraine.
19: Ihre Kollegen stammen aus Syrien, Afghanistan und Venezuela. Hier im Grand Beauty Salon begegnen sich Menschen, die sich sonst vielleicht nie treffen würden.
23: Mir geht es eigentlich ein bisschen ähnlich. Ich habe 45 Jahre in Gera gewohnt und jetzt ist alles neu hier. Aber hier kriegt man neue Freunde und insofern fühle ich mich hier wohl. Also für mich sind Unbekannte nur Freunde, die ich noch nicht kenne.

0: Irina floh aus der Ukraine. Seit 2 Jahren lebt sie in Deutschland. In Grünau, dem größten Plattenbaugebiet Leipzigs, hat sie vor einigen Wochen eine Beschäftigung gefunden.
1: Hallo.
0: Die 46-Jährige arbeitet als Friseurin im Grand Beauty Salon. Kein edler Laden, sondern ein Nachbarschaftsprojekt für Schönheit.
1: War sehr windig.
0: Bei schlechtem Wetter kommen wenige Kunden. Irina und Salongründerin Frauke Frech müssen Werbung machen.
1: Sehr schwer, mein Deutsch nicht gut. Wenn ich habe kurz nervös oder Angst, ich vergesse alle Worte. Aber ich bin freundlich.
0: Die Skepsis ist dennoch groß.
2: Oh nee, brauchst du nicht.
3: Aber auch nicht mal zum Haarschneiden, ohne was zu bezahlen. Gute Qualität.
2: Danke. Ich guck niemand mehr an, ich bin so alt.
3: Natürlich, nee. Was denken Sie denn?
2: Nee, nee. Doch,
3: haben Sie das glaubt.
2: Nein, möchte
3: ich nicht. Warum nicht?
4: Ja, man wird auf der Straße beleidigt. Man bricht in Wohnungen ein, wo Familien leben. Habe ich schon oft erlebt, als ein Flüchtling, sag ich jetzt mal, auf meine Eltern los, mit einer Machete und ich stand daneben.
5: Das ist ja traumatisierend.
4: Ja, und die haben kleine Kinder zu Hause.
5: Wollen Sie trotzdem vielleicht dann gerade deswegen mal reinkommen, um vielleicht...
4: Nee, ich muss dann los. Ich habe noch eine schwangere Freundin zu Hause.
0: Geöffnet wird trotzdem. Wie immer, Freitagnachmittag von 3 bis 6. Haare schneiden, ohne zu bezahlen. Von Salongründerin und Künstlerin Frauke Frech ist das genauso gewollt.
6: Der Dreh- und Angelpunkt sind die Schönheitsbehandlungen aus aller Welt. Also wir verfolgen hier wirklich das Ziel, dass alle eine gute Zeit erleben, aber kein Servicecharakter. Ja? Also bei uns ist nicht, ich sag, was ich haben will und dann erwarte ich, dass das möglichst schnell, möglichst perfekt und möglichst kostengünstig nachher dann bei mir ankommt. Also echte Wertschätzung und wirklich auch mehr zu spüren, wo befinden sich andere Menschen in ihrer Lebenswirklichkeit.
7: Yes, I'm not so much cut.
6: Yeah.
7: Just so much small. Okay.
0: Ein neuer Haarschnitt hatte für ihn die letzten Monate keine Priorität.
7: Die Ukraine?
0: Er war auf der Flucht, lebt jetzt in Grünau und hat den Salon zufällig entdeckt.
8: Ich bin aus Damaskus, aus Syrien. Ich bin Benjamin David.
7: Krasiva Elena.
8: Schöne Irina. Warst du das auch in der Ukraine?
1: Ich habe eine Ausbildung in der Ukraine, Friseurin. Aber ich arbeite nicht. Ich arbeite Kauffrau im Büro mit Computer. Und es ist mein Hobby. Und ich mag etwas Schönes machen und helfen Leuten, warum nicht?
0: Frauke Frech bittet alle Kunden aufzuschreiben, was sie für eine Leistung zurückgeben möchten. Alles ist möglich. Eine Spende, ein Gespräch, ein Lächeln. Das ist die gewünschte Währung im Salon.
6: Im Herzen des Ganzen steht der Tausch. Und das wird hier eben gesammelt und sichtbar und inspiriert auf jeden Fall auch immer wieder die Menschen, die zum Beispiel das erste Mal kommen, noch so denken, oh nein, was soll ich denn da mitbringen, was soll ich da machen? Menschen sind so sehr dran gewöhnt, dass sie einfach nur Geld hinlegen müssen. Und wenn sie eben kein Geld hinlegen können, dass es dann halt flach fällt, ja. Und bei uns wird halt einfach mal wieder so ein anderer Tauschkreislauf auch erlebbar. Und wie gesagt, hier spielt sich das ab. Das ist sozusagen unsere analoge Display-Wand. Ich persönlich mochte auch super gern den Tauschvorschlag von Jürgen. Jürgen ist einfach eine Type, würde ich sagen. Der hatte das durch ein Stadtmagazin mitbekommen, dass es uns gibt. Und er brauchte eben dringend einen Haarschnitt.
0: Wie viele, die in Leipzig-Grünau leben, konnte er sich den in einem normalen Friseursalon nicht leisten. Jetzt möchte Jürgen etwas zurückgeben.
9: So, ich backe einen Kuchen.
0: Vor einem Dreivierteljahr hatte er einen Schlaganfall. Seitdem dauert alles etwas länger.
9: 3 Eier, 170 Gramm weiche Butter oder Margarine, 2 Esslöffel Wasser, Schüssel, kurz verrühren.
0: Jürgen hat seit mehr als 10 Jahren nicht mehr gebacken. Er lebt allein.
9: Ein so im Jahr fühlt sich beschissen an. Ich kenne anderes. Ich war mal verheiratet gewesen. Und wenn du niemanden mehr hast, sprich Arbeitskollegen, Freunde, Familie, Kinder etc., ist jetzt schon bescheiden, auf Deutsch gesagt, aber es lässt sich schon ändern. Man muss das Beste draus machen und positiv denken. Deshalb auch die Verbindung mit dem Beauty-Salon.
0: Seit mehr als 40 Jahren wohnt er hier im Viertel.
9: Lecker.
0: Der 67-Jährige war früher Handwerker.
9: Nach langer Zeit gar nicht so einfach. Ich bin Werkzeugmacher im Beruf. Es war zu DDR-Zeiten ein guter Beruf, wo man auch gut verdient hat. Aber durch die Wende ist es schwer, dass man auf dem Markt Bestand hat. Aber ich meine, so hat man sich es auch nicht gewünscht. Man hat, sag ich mal, einen sicheren Arbeitsplatz gehabt, hat seine sozialen Leistungen gekriegt im DDR-Staat und man konnte sich eigentlich auch nicht beklagen, außer dass man nicht ins Ausland fahren konnte. Sprich Spanien, die Türkei und. Aber ins Rügen war auch schön gewesen. So, dann wollen wir unseren Kuchen mal in den Ofen tun und hoffen, dass was draus wird. Gut, dann lassen wir das so und hoffen, dass es den Darm schmeckt.
0: Der Zuckerguss nach eigener Rezeptur. Ein kleines Extra.
9: Man sagt immer, geben ist seliger als nehmen. So, man sagt immer, wenn man etwas bekommt, soll man auch was zurückgeben. Man kann was zurückgeben, was man kann.
0: Ein Kuchen für geflüchtete Menschen. Mit ihnen pflegt Jürgen sonst keine Kontakte, obwohl viele seine Nachbarn sind.
9: Das ist die wohnen über mir, das ist Ausland. Müsste auch Ausland sein. Ausland. Ausland. Ausland. Ich sage mir manchmal nicht mal guten Tag. Gehen vorbei. Gestern, wo ich mit der Frau unter mir gesprochen habe, der über mir kam, wie gesagt, das ist auch ein Türke. Mit den Kindern nicht mal guten Tag gesagt. Aber was soll's. Als Nachbarn kann man sich auch nicht aussuchen. Na ja. Man soll nicht jeden, sag ich mal, nach Deutschland reinlassen. Man soll überprüfen. Das kann nicht sein, dass ein Deutscher weniger Rechte hat als ein Ausländer. Da läuft irgendwas schief. Ist meine Meinung. Und was ausländische Leute vor Schlitten fahren tun. Vielleicht wird das durch Drogen finanziert oder was, ich weiß es nicht. Aber normalerweise denke ich mal, ehrlich verdientes Geld kann es nicht sein. Manchmal. Man soll nicht alle über einen Kamm scheren. Wie gesagt, wenn man sich ordentlich benehmen tut in Deutschland, denke ich mal, dass auch Ausländer willkommen sind. Es gibt solche und es gibt solche. Wenn man sagt, immer so wie es im Wald hineinruft, sich halt zurück. Wenn man freundlich ist, kriegt man es auch wieder. Wenn man blöd ist, auf Deutsch gesagt, da wird man auch blöd behandelt.
0: Der Ausländeranteil in Grünau ist hoch. Jeder Dritte, der hier lebt, hat einen Migrationshintergrund. Isora und Miguel kommen aus Venezuela. Das Ehepaar betrieb dort einen großen Friseursalon. Kundin Suya ist Kubanerin und lebt schon lange in Deutschland. Sie ist zum ersten Mal hier.
10: Ich bin zufällig hier rein, habe ich euch gesehen und gedacht, das ist für mich. Und dann Leute sprechen Spanisch und das finde ich toll.
0: Der 62-jährige Miguel kann noch kein Deutsch. Über Kolumbien und Spanien kamen er und seine Frau im vergangenen Jahr hierher. In Venezuela konnten die beiden nicht bleiben.
8: Alles begann mit der Zeit, als Präsident Chavez mächtig wurde. Das war eine ganz schwere Zeit. Man durfte kein Eigentum haben, wir wurden enteignet. Es war furchtbar, man musste ganz konform mit der Regierung sein. Wenn man das nicht war, bekam man keine Papiere, wurde einfach enteignet und verfolgt. Eine Diktatur. Das war ein furchtbares Leben, es wurde immer schlimmer, es war nicht mehr zum Aushalten. Den Salon schließen zu müssen, das war für mich ganz, ganz schrecklich. Ich habe doch Familie. Es ging uns sehr schlecht. Ich nahm Jobs an, damit wir überhaupt etwas zu essen hatten, damit wir uns ernähren konnten.
0: Zusammen mit seiner Frau Isora war er 2 Jahre auf der Flucht.
11: Es ging nicht mehr. Nach Deutschland zu kommen, war eine gute Entscheidung.
0: Isora ist Make-up-Artist. Aufwendige Maniküren gehören auch zu ihrem Repertoire.
11: Der Unterschied zu Venezuela ist, da werden die Nägel viel, viel bunter mit Figuren und mit Bildchen gemacht. Hier ist es eher so einheitlich, bei uns ist es bunter. Schau, die Farbe, die passt sehr gut zu deiner Haut. Das ist besonders. Du hast sehr feine Hände. Ich arbeite nicht so schwer mit meinen Händen.
3: Okay.
0: Constanze ist Bibliothekarin, gleich nebenan, in der Grünauer Stadtteilbücherei. Ein Besucher erzählte ihr vom Salon.
12: Ich wollte schon länger mal vorbeikommen. Es hat sich zeitlich bis jetzt noch nicht angeboten. Und heute habe ich einfach mal früh genug Feierabend gemacht und habe dann das Glück gehabt, dass mich jemand mit angesprochen hat, dass ich jetzt endlich mal wieder schöne Nägel habe. Es gibt ja auch die Spendenbasis. Das finde ich auch schön, dass wenn man das Geld dafür hat, das auch mitgeben kann. Und am besten vielleicht, wenn man ein bisschen mehr hat, ein bisschen mehr geben kann für Leute, die das Angebot sonst vielleicht nicht nutzen könnten. Und ich hätte mich vielleicht gar nicht so dran getraut. Und deswegen finde ich es ganz cool, dass ich jetzt einfach mal was Neues probiert habe, was auch nicht immer so in meinem normalen Repertoire ist. Und das war echt schön. Passt vor allem auch zu mehr Klamotten. Da muss man nicht so viel dekorieren.
13: Buenas noches.
0: Elke und Isora kennen sich seit ein paar Wochen. Die 70-jährige Rentnerin, die früher auf dem Sozialamt arbeitete, kommt nicht her, um Geld zu sparen. Sie möchte Menschen treffen.
11: Wir haben uns hier kennengelernt. Elke kam rein und sie wollte einen Haarschnitt. Und dann hat sie ein ganz kleines bisschen Spanisch gesprochen. So haben wir miteinander reden können. Ja, und so kamen wir zusammen und ich habe ihr hier die Haare gemacht und das hat mir und ihr sehr gefallen. Und dann hat sie gesagt, dass sie wiederkommt und nun ist sie wieder da.
0: Und bekommt einen modernen Sidecut.
14: Ich bin in guten Händen.
0: Solch eine Offenheit für Isora im Alltag nicht immer selbstverständlich.
11: Ja, es gibt Situationen, in denen ich mich einfach nicht wohlfühle hier in Deutschland, wo ich teilweise abgelehnt werde. Ich kann das sogar verstehen. Ich bin nicht von hier, meine Hautfarbe ist anders, ich sehe anders aus, ich spreche die Sprache nicht. Ja, ich habe viele, viele Eigenschaften, die Menschen hier nicht kennen. Aber eigentlich bin ich zuversichtlich. Es ist eigentlich gar nicht schwer, denn Schritt für Schritt wird man sich kennenlernen. Werde ich die Menschen kennenlernen und sie mich.
14: Ja, ganz schwierig. Du stürzt ja so viel auf einen ein. Und das alles zu verarbeiten, ist sicherlich nicht einfach.
11: Um besser anzukommen, würde ich sehr gern hier mal in ein Museum gehen.
14: Wir machen einen Plan. Ja, morgen vielleicht?
11: Exzellent, ich habe Zeit. Eine sehr gute Idee.
8: Wenn ihr wollt, ich würde auch sehr gerne mitkommen.
14: Mir geht es eigentlich ein bisschen ähnlich. Ich habe 45 Jahre in Gera gewohnt und bin dieses Jahr, vorher, hierher gezogen. Und jetzt ist alles neu hier. Die alten Bekannten sind weit weg, aber hier kriegt man neue Freunde. Und insofern fühle ich mich hier wohl, weil ich bin da ein offener Mensch und gehe auf andere zu und freue mich, jemand anderes kennenzulernen. Also für mich sind Unbekannte nur Freunde, die ich noch nicht kenne.
0: Nicht alle hier denken so. In Grünau haben bei der letzten Landtagswahl etwa 30% die AfD gewählt.
13: Wer will schon freiwillig die Heimat verlassen? Will doch keiner, ne?
14: Weil alles neu ist, das ist mir sehr klar, dass das schwierig ist und dass man da eigentlich nicht gerne weggeht. Aber eben die Hoffnung überwiegt, dass es besser wird und das ist viel wert.
0: Isora und Miguel waren noch nicht oft in der Leipziger Innenstadt. Gestern frisierten sie Suja und Elke. Heute gehen sie zusammen ins Museum.
13: Ach du großer Gott. Ach du meine Güte. Ach, Hilfe, Hilfe. Ach. Hier, da steht, was es ist.
0: Eine Installation, die Umbruch thematisiert.
15: Interessant, jetzt lernt ihr etwas Neues.
11: Ja, das ist das erste Mal in meinem Leben, dass ich so eine große Installation sehe. Beeindruckend. Jede Figur muss irgendwie auch eine Bedeutung haben.
0: Erinnerungen an die Flucht kommen hoch.
11: Ich bin die Frau da oben. Für mich ist das Angst. So habe ich mich gefühlt, als ich herkam. Ich hatte Angst. Ich wusste nicht, was mich erwartet, als ich hierher gekommen bin nach Deutschland.
15: Ich fühle mich wie diese Figur. Ich fühle mich irgendwie getragen. Ich fühle mich frei. Ich fühle mich geschützt. Es gibt keine Repressionen. Hier ist Demokratie. Das ist gut so. Integration durch Kunst. An Goethe führt kein Weg vorbei. Oder?
13: Den kennen ja die Deutschen schon nicht mehr. Vom Eisen befreit sind Strom und Bäche durch des Frühlings holden belegenden Blick. Und ja, dann hört's auf. Das Deutschland, Deutschen sind das Volk der ersten Strophe, auch bei den Liedern.
11: Wenn die Menschen ihn hier kaum kennen, wie können wir ihn dann kennen? Aber ich habe gehört, er ist wichtig.
0: Der pinkelnde Tod.
13: Das ist schon mal ein schöner Rahmen. Was aus den Knochen noch so rauskommt, ne?
0: Der Tod, für Miguel ein ernstes Thema. Er hatte kurz vor seiner Flucht zwei schwere Herzinfarkte.
11: Wenn du dieses Gemälde anschaust, berührt dich das? Was geht dir da durch deinen Kopf oder durch dein Herz? Weil du warst dem Tod sehr nah.
15: Ich bin dran, wenn ich dran sein muss. Ich bin in Gottes Händen. Oh, das ist spektakulär. Wie meine Tochter, sie hat 23 Jahre getanzt.
0: Sie floh vor ihren Eltern aus Venezuela und lebt jetzt in Spanien.
11: Das ist schwer für mich. Ich wäre jetzt gern bei ihr oder in Venezuela. Ich habe so Heimweh. Ich möchte jetzt am liebsten anfangen zu weinen.
15: Wir können nicht nach Venezuela fahren. Wenn Sie bei der Einreise auf unseren Telefonen Sachen finden, die, warum auch immer, nicht konform sind, müssen wir ins Gefängnis. Es ist, wie Sora gesagt hat, wir vermissen unsere Familie, unsere Kinder, unsere Eltern und Freunde. Ja, wir haben so große Sehnsucht, Heimweh nach unserem Leben, der Kultur und dem Land. Aber uns geht es hier trotzdem gut.
0: Nach dem Museumsbesuch fahren sie nach Grünau. Miguel und Isora laden zu sich nach Hause ein. Sie wollen zusammen kochen und dabei auch ein bisschen Deutsch lernen.
13: Die Tischdecke.
16: El Mantel.
13: El Mantel, wunderbar, wunderbar. El Mantel.
16: Die
13: Tischdecke.
16: Tischdecke.
13: Tisch. Tisch. Tischdecke.
16: Tischdecke.
13: Der Tisch.
16: Die Tischdecke.
13: Ja, der Tisch. Die Tischdecke.
16: Die Tischdecke.
13: Tisch.
16: Tischdecke.
13: Tisch.
16: Tischdecke.
13: Tisch.
16: Tisch.
13: Tisch.
16: Tischdecke.
13: Tisch. Die Tischdecke.
16: Die Tischdecke.
15: Das ist so schwer, diese Aussprache und das Schreiben, aber ich muss das schaffen, Schritt für Schritt.
13: Ja, da fühlt man sich schon sehr verloren, weil man ja keinen versteht und nicht antworten kann.
0: Freundin.
17: Freund.
0: Suya und Isora kochen venezolanisch. Es gibt Arepa, kleine, mit Gemüse und Gewürzen gefüllte Maisfladen.
18: Das machen nur die Frauen aus Venezuela.
11: Ich bringe Suya bei, venezolanisch zu kochen. Mach meine Bewegung nach. So, siehst du,

0: Beispiel hat jemand gesagt, ich soll nach Hause gehen, dorthin zurück, wo ich herkomme. Ja, ist mir auch passiert. In der Straßenbahn, da war ein leerer Platz und eine Frau saß daneben und die hatte ihre Tasche auf diesen leeren Platz gestellt. Ich habe gefragt, ob ich mich neben sie setzen darf. Und sie so? Nein, nein, nein.
1: Der Tag geht mit dem gemeinsamen Essen zu Ende. Die vier wollen sich auch künftig regelmäßig treffen.
0: Weil so viele neue Dinge passiert sind heute. Das habe ich so noch nie erlebt. Wunderbar. Mir hat das total gefallen. Alles, was wir den ganzen Tag erlebt haben, war so schön. Vor allem, dass wir uns ausgetauscht haben. Das war gut. Das ist etwas sehr Besonderes.
2: Super bien.
1: Einige Monate nach den Dreharbeiten droht Miguel und Isora die Abschiebung. Muss das Paar seine neu gewonnenen Freunde bald wieder verlassen? Nicht immer ist der interkulturelle Austausch so einfach. Eine Woche später, kein einziger Besucher kommt in den Salon. Gearbeitet wird trotzdem. Irina, Isora und Miguel sind als Minijobber angestellt. Möglich ist das mittlerweile durch Spenden und Förderung des Freistaates Sachsen. Als der Salon 2014 als Experiment ins Leben gerufen wurde, war das noch nicht absehbar. Aktionskünstlerin Frauke lebte damals in einem Asylbewerberheim auf engstem Raum zusammen mit Flüchtlingen. Ein Versuch, um ihren Alltag kennenzulernen. Daraus entstand die erste Idee.
3: Also hier seht ihr Snežana, Friseurin aus Mazedonien, Kau Street Barbier aus Gambia, dann ich und Mariam, Kosmetikerin, die ihren eigenen Salon hatte in Isfahan. Und sie waren halt alle so, ja, was können wir denn machen? Wir haben keine Arbeitserlaubnis, ja, wir wollen eigentlich arbeiten, wir haben hier gar nichts zu tun, es ist schrecklich. Wir müssen unbedingt auch das Gefühl haben, für uns passiert hier was, ja. Und ich habe dann gesagt, ja, sollen wir nicht mal was zusammen machen? Und dann haben wir eine erste Aktion, und zwar diese hier, im Juni 2014 gemacht. Wir haben von Anfang an Leute eingeladen, ja, geh mal zu Mariam, du trägst nie Make-up. Probier mal dieses iranische Fest-Make-up aus. Ja.
1: Ab 2018 tourte der Salon dann durch Sachsen, bis er vor 2 Jahren in Grünau seine Heimstätte fand. Hier soll er jetzt bleiben.
4: So, jetzt decken wir mal das Wunderwerk auf. Voila, mit Liebe gebacken. So, ihr lieben Mitglieder. Als Dankeschön für das letzte Mal erstens und ich hoffe, es schmeckt.
5: Wow. Vielen Dank.
1: Dafür gibt es einen Haarschnitt von Irina. Die beiden kennen sich noch nicht.
4: Darf ich fragen, wo Sie her sind, Irina? Sprechen Sie Deutsch?
6: Nicht so gut, aber ich spreche Deutsch.
4: Sie sprechen
6: ich
4: Deutsch.
6: Ich komme aus der Ukraine.
4: Aus der Ukraine. Erst hier nach Deutschland gekommen durch den einsetzenden Krieg in der Ukraine?
6: Ja. Mit Kindern.
4: Mit Kindern. Und Mama und Papa?
6: Meine Mutter in der Ukraine bleiben.
4: Durch Krieg?
6: Selbst, ja.
4: Durch Krieg, ja.
6: Mein Mann in der Ukraine, ja auch. Ja, sehr schwer, sehr, sehr. Viel geweint, ja. Sehr schwierig. Sehr.
4: Hast du Bilder von deinen Kindern bei dir?
6: Ja. Meine Tochter am letzten Jahr.
4: Ja. Das ist ein Foto von...
6: Mein Sohn.
4: Ja.
6: Es ist meine Mutter. Meine Mutter, sie hat Probleme mit
4: Bauch, ja.
6: Und ich bin hier und ich kann nicht helfen. Helfen, es ist sehr, sehr, sehr, sehr schwierig. Ja.
4: Aber das geht wohl noch, dass Mama geholfen wird in der Ukraine. Die Medizinische.

0: medizinische Versorgung geht wohl noch in der Ukraine, trotz Krieges, dass Mama geholfen wird?
1: Nein.
0: Nee.
1: Nee.
0: Nee. Nicht?
1: Mhm.
2: Sorgen und Schicksale von Fremden. Für solche Gespräche braucht es Nähe.
3: Ich glaube ehrlich gesagt, dass das permanent hier sein sollte. Dass es so einen Raum gibt, wo ich so sein kann, wie ich bin. Ich bin hier willkommen, weil es ist ja auch nicht absehbar, dass jetzt die Krisen weniger werden.
4: Kann ich probieren?
5: Yes.
4: Wow.
6: Was ist das denn für ein Geschmack?
0: Wie bitte?
6: Was ist das denn für ein Geschmack?
0: Zitrone.
4: Zitrone. Sehr lecker.
6: Ja.
2: Ohne den Grand Beauty Salon wären sie sich wahrscheinlich nie begegnet. Irina und Frauke arbeiten auch heute noch im Salon. Miguel und Isoras Abschiebung wurde Anfang 2025 beschlossen. Sie sind zurzeit bei ihrer Tochter in Spanien.
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14: Heimat kann vieles sein. Fachwerk, das Lieblingsessen, Feste.
15: Heimat ist das, wo nette Menschen sind und wo man sich wohlfühlt.
16: So wie hier?
15: So wie hier.
14: Manche sorgen sich, dass ein Stück ihrer Heimat verschwindet.
17: Damit man es nicht die Identität verliert zu dem Platz, wo man lebt.
14: Was hält Baden-Württemberg heute zusammen? Welche Rolle spielt Heimat dabei? Darüber reden wir jetzt bei Zur Sache Baden-Württemberg. Willkommen dazu und guten Abend. Und am Tisch sind heute bei uns die erste Heimatministerin von Baden-Württemberg, Marion Genkes von der CDU. Neu ist nicht nur das Amt für sie, sondern auch der zusätzliche Name Heimat im Ministerium für ländlichen Raum, Landwirtschaft und jetzt eben auch Heimat. Der weltweit renommierte Fotograf Sebastian Wehrle aus dem Schwarzwald, der mit seinen Motiven seine Heimat, Liebe und Verbundenheit dokumentiert. Die Heidelberger Bestsellerautorin und Pädagogin Florence Brokowski-Schekede, für die Heimat der Ort ist, wo sie Wurzeln schlagen kann. Und das können auch mehrere Orte sein. Irmhild Mansfeld aus Calw, sie liebt ihre Heimat und arbeitet unermüdlich daran, dass dies ein Ort bleibt, wohin sie immer wieder gern zurückkehrt. Immer wieder, also donnerstags bei uns bei Zur Sache Baden-Württemberg, verschiedene Perspektiven am Tisch zu einem Thema. Unsere Reporterin Nathalie Meyer interessiert sich zunächst für den Blick der Heidelbergerin und der Calverin auf das Thema Heimat.
18: Calw eingebettet im Nagoltal im Nordschwarzwald mit seinen Fachwerkhäusern. Das ist die Heimat von Irmhild Mansfeld, die sie liebt. Ihr Herz hängt auch an Vergangenheit und Tradition. Deswegen hat sie vor 30 Jahren diese historische Gerberei gerettet.
17: Ich habe leider viele Gebäude in Calw fallen sehen und es tat mir als Kind schon weh. Und warum setze ich mich ein? Weil ich mich an dem Platz, wo ich daheim bin, wo ich meine Kinder großgezogen habe, da will ich es auch ganz eigennützig, da will ich es schön haben. Das ist mir wichtig. Und ich mache es natürlich auch für alle anderen in der Hoffnung, dass sie das auch so empfinden.
18: Eine Mitstreiterin soll bald Führungen übernehmen. Auch sie will als eine der wenigen Jungen hier das Alte bewahren.
19: Ich kenne das teilweise gar nicht mehr. Also so dieses Gefühl für Gemeinschaft. Ja, heute geht man in die sozialen Medien bzw. in die virtuelle Welt.
20: Also aktiv für die Heimat einsetzen, ist das was man jetzt einer jungen Generation erst wieder beibringen muss?
19: Überspitzt gesagt leider ja. Es ist ein bisschen traurig, aber ja, also darauf läuft es so hinaus.
18: Pressen, verfeinern, abschleifen. So machte man hier früher im Schwarzwald Leder. Um die rund 100 Jahre alten Geräte Schulklassen und Touristen erklären zu können, braucht es Fingerspitzengefühl und Geduld und vor allem viel Zeit. Für Mansfeld hat sich das all die Jahre gelohnt für ihre Heimat.
17: Für mich ist es so, dass man eben Heimat nur dann wirklich empfinden kann, wenn man sich einbringt. Und ohne die Menschen und das Miteinander geht uns Heimat verloren.
18: Sie ist in ihre Heimat Stück für Stück hineingewachsen. Florence Prokowski-Schekete ist in Norddeutschland geboren. Ihre Eltern kommen aus Nigeria. Aber Heimat, das bedeutet für sie heute Heidelberg. Und Zeit mit Freundin Elke verbringen. Heute ist Shoppen angesagt.
1: Heidelberg ist für mich ein Gefühl. Heidelberg ist für mich nicht nur eine Stadt. Und Buxtehude ist natürlich mein Zuhause, da bin ich aufgewachsen, aber ich war da schon eine der wenigen Schwarzen. Und jetzt komme ich nach Heidelberg oder kam damals nach Heidelberg und habe gesehen, wow, du fällst ja gar nicht mehr auf, ja, weil du siehst hier ganz viele, die so aussehen wie du.
5: Auf jeden Fall ist Heidelberg die schönste Stadt Deutschlands und von daher ist es wunderbar, dass man auch seine Heimat damit verbinden kann. Und wir genießen es beide nach einem beruflichen, stressigen Alltag, dann auch mal schön bummeln zu gehen.
18: Für Prokowski-Schicke macht Heidelberg aus, dass sie sich hier mit den Menschen und der Mentalität wohlfühlt, sich nicht ausgegrenzt fühlt.
1: Heimat ist etwas Gegenseitiges. Einmal das sich öffnen, aber auch die Menschen, die bereits hier sind, dass auch sie sich öffnen und mir das Gefühl geben, ich darf mich hier heimisch fühlen.
18: Heimisch fühlt sie sich auch, wenn sie auf das Heidelberger Schloss blickt.
11: Das hat schon was.
5: Die Kulisse ist fürstlich.
11: Die ist Wahnsinn.
18: Auch wenn sie sich selbst nicht als Traditionalistin sieht, findet sie es wichtig, Heimat zu schützen, bis zu einem gewissen Punkt.
1: Wenn die Politik der Meinung ist, gewisse Dinge zu schützen, wie Denkmäler, wie Dinge, die einfach eine Gegend ausmachen, dann kann das nichts Verkehrtes sein oder es muss nichts Verkehrtes sein. Es darf jedoch nicht so gemacht werden, dass sich Menschen, die zugezogen sind, ausgeschlossen fühlen.
18: Zurück nach Calw. Hier passiert oft nicht genug, um Heimat zu schützen, findet Irmhild Mansfeld. Sie befürchtet, dass der ursprüngliche Charakter ihrer Stadt abhanden kommt. Früher gab es hier einen Hutmacher, einen Käse- und Milchladen und ein Porzellangeschäft.
17: Diese ganzen individuellen Geschäfte, die sind alle verschwunden. Das ist fatal und die Leute beklagen das natürlich. Sie gehen gern in Städte, wo das noch alles intakt ist. Aber bei uns ist es leider so, dass es immer mehr verloren geht.
18: Immerhin, hier an diesem Platz, vor einem denkmalgeschützten Gebäude, war ein H&M geplant, anstatt den grünen Bäumen. Gemeinsam mit anderen Bürgern hat sie sich dagegen erfolgreich gewehrt. Aber es bleiben für sie Schandflecke, zum Beispiel bei der Nikolausbrücke mit dem berühmten Sohn der Stadt, Hermann Hesse. Von dem Wahrzeichen aus wird ihr Blick auf die Nagold von einem Industriebau gestört. Und das wohl letzte traditionelle Wirtshaus steht in Nachbarschaft zu einem Betonklotz.
17: Es passt nicht zusammen. Je mehr Beliebigkeit in die Städte einzieht, desto liebloser wird alles, desto weniger interessiert es mich, ob das jetzt mein schöner Wohnort ist. Dann schmeiße ich halt auch mal was auf den Boden, liegt da eh schon was rum.
18: Sie möchte, dass es schön bleibt in ihrem Calw, ihrer Heimat.
14: Ja, vielleicht eine erste flotte Runde jetzt bei Zur Sache Baden-Württemberg heute Abend, wie so die einzelnen Heimatbegriffe hier verstanden werden. Wir haben es gerade eben schon ein bisschen kennengelernt bei Frau Mansfeld und bei Frau Prokowski-Schekete. Frau Mansfeld, aktuell fühlt sich Calw nach Heimat an für Sie?
17: Ja, kann ich schon so sagen. Klar, sonst, also ich verbringe da die meiste Lebenszeit. Ich habe ja im Film schon gesagt, meine Kinder habe ich da großgezogen. Mein Arbeitsplatz war in der Gegend, nicht direkt in Calw. Und ich habe mich engagiert im Gemeinderat. Es ist mir Heimat geworden. Aber Heimat hat für mich drei unterschiedliche Dimensionen. Also die erste Dimension ist die räumliche Dimension. Eigentlich ist meine Heimat die schöne Kinderzeit, die eigentlich auch die Heimat formt, war Alpirsbach. Jetzt ist Calw, hat eine ähnliche Topografie und hat ähnliche Dinge, die mich stark beeinflusst haben als Kind. Nämlich in Alpirsbach, dieses wunderbare Kloster, also die Liebe zu den alten Denkmälern kommt sicher daher und natürlich der wunderbare Wald. Und den haben wir ja in Calw zum Glück auch und dann wird es einem leicht, dass es wieder Heimat wird. Also das ist zunächst mal die Kinderzeit, also eine bestimmte Phase, Kindheit und Jugend. Manche Leute bleiben da ihr Leben lang. Ich bin wieder zurückgekommen, deswegen Heimat ist es mir geworden. Dann gibt es die
11: Also finde ich die zeitliche Dimension, also wie lang man an einem Platz ist, und die menschlich-soziale Dimension. Also hier hat man die Eltern, die Geschwister, hier finden die Sozialisation findet statt, die Prägungen finden statt. Und ich finde, das gehört eigentlich zum Heimatbegriff auch dazu.
16: Frau Brokowski-Schickede, wir haben es gerade eben im Film auch bei Ihnen schon kennengelernt. Eine Dimension derer, die wir gerade eben von Frau Mansfeld gehört haben, die haben Sie auf jeden Fall, weil die schönste Stadt der Welt ist nun mal Heidelberg. Klarer Fall. Stabiles Heimatgefühl dort für Sie?
21: Inzwischen ja. Bei mir kann Heimat ja nicht unterschiedlicher sein. Ich kam aus Norddeutschland, ich bin in Hamburg geboren, in Buxtehude aufgewachsen und bin dann mit 22 nach Heidelberg gegangen, in die Region, habe in verschiedenen Gegenden rund um Heidelberg gelebt. Und inzwischen lebe ich schon länger in der Region als in Buxtehude. Also das heißt, meine Wurzeln sind tatsächlich in Buxtehude gewesen und konnten dort richtig Fuß fassen. Dann habe ich mich umgetopft mit einem Umweg über Nigeria und habe mich dann umgetopft in die Heidelberger Gegend. Und von daher ist Heidelberg jetzt eine zweite Heimat. Auf jeden
16: Fall. Sie haben es beschrieben, in Heidelberg haben Sie dann festgestellt, ups, da gibt es ja noch viel mehr Leute, die so aussehen wie ich. Ja. Aber sie ballen halt anders, sie reden anders. Wenn Sie irgendwo hinkommen, jetzt mit Ihrem Hochdeutsch, werden Sie immer noch als fremd wahrgenommen oder als Heidelbergerin?
21: Also als Heidelbergerin nicht, weil man schon mein Hochdeutsch hört. Ja? Wenn ich allerdings in Buxtehude bin, dann sagt man, man merkt, dass du aus der Gegend bist. Dein Singsang, das Kurpfälzische, das merkt man. Ja? So, also für Buxtehuder-Ohren merkt man das. Und für Heidelberger-Ohren oder auch Rhein-Neckar-Kreis-Ohren bin ich doch schon die Norddeutsche.
16: Sebastian Wehle, wie sicher und tief verankert ist Ihr Heimatgefühl?
22: Ja, also ich sehe das ein bisschen so, eine interne Heimat habe ich. Und ich sehe auch, dass ich eine externe Heimat habe. Also das heißt, ich habe so ein ganz inneres Gefühl, wenn ich jetzt zum Beispiel nach Simonswald komme, da bin ich aufgewachsen zwischen den Bauernhöfen.
16: Im Schwarzwald?
22: So richtig im Schwarzwald, ja. Und dann gibt es natürlich aber auch so eine äußere Heimat. Ich bin ziemlich lang auf Reise gewesen, ja, über Jahre teilweise unterwegs, auch mit dem Fahrrad durch Mexiko. Und ich habe schon auch die ganze Welt für mich so als Heimat kennengelernt. Und dann aber durch das, dass ich halt die Welt so lieben gelernt habe, konnte ich eigentlich erst einen richtigen Blick so auf meine eigentliche Heimat so zurückwerfen und dann den wirklichen Wert erkennen, weil man sieht praktisch als Schwarzwälder vor lauter Bäume dann den Wald eigentlich gar nicht, also die Heimat, weil man es also selbstverständlich nimmt, dass hier alles so schön ist.
16: Ich bin gespannt, wie es bei Frau Genkes ist. Sie stammen aus Haslach im Kinzigtal in der Ortenau, Studium in Freiburg, dann seit Jahren Politikerin in Stuttgart, in der Landeshauptstadt, bei den Schwaben. Wo ist Ihre Heimat und ist das über Jahre gleich geblieben?
23: Also zunächst mal muss man sagen, Heimat ist ja ein extrem vielschichtiger Begriff. Und in den meisten anderen Sprachen gibt es mehrere Worte, um das auszudrücken, was für uns Heimat sein kann. Deshalb kann ich das auch schlecht in einen Begriff oder einen Ort fassen.
16: Es ist Gefühl, Ihr
23: zum
16: Gefühl.
23: Einen ist das der Ort, glaube ich, wo meine Seele zu Hause ist, wo ich in meinem tiefsten Innern zu Hause bin. Dann sind Heimat für mich die Menschen, die dieses Land ausmachen, die den wahren Reichtum unseres Landes darstellen. Und dann ist Heimat für mich auch politisch die Motivation, jeden Morgen aufzustehen und für unsere Heimat das Bestmögliche zu erreichen.
16: Sie haben es angesprochen, es gibt verschiedene Begriffe in anderen Sprachen dafür. Wir haben unterschiedliche Perspektiven hier am Tisch darauf. Deswegen mache ich es mir jetzt mal ganz leicht. Schauen wir auf den Duden. Was steht da drin? Vielleicht hilft uns das ein bisschen weiter an der Stelle. Also Heimat laut Duden, ein Land, Landesteil oder Ort, in dem man aufgewachsen ist oder sich durch ständigen Aufenthalt zu Hause fühlt. Oft als gefühlsbetonter Ausdruck enger Verbundenheit gegenüber einer bestimmten Gegend. Herr Werde, möchten Sie was ergänzen?
22: Also für mich persönlich ist zum Beispiel der Dialekt, den mir schwätze im Elztal, Simonswald, so, das ist für mich die ganz innere Kernheimat, für mich persönlich. So, ja. Wenn ich jetzt mit meinem Bruder unterwegs bin, wir gehen joggen durch die Wälder, dann reden wir immer ganz deftiges Dialekt und das ist dann so, ja, da denkt man gar nicht nach, das ist einfach. Und wenn man dann mal länger weg war und kommt zurück und dann hört man auf einmal, wie die da schwätzen, so, das ist dann auf einmal wie so ein Stich, wo man spürt, wie schön das eigentlich ist. So.
16: Frau Prokowski-Schickete lächelt in sich hinein, aus sich heraus. Thema Sprache?
21: Thema Sprache. Ich bin ja Mutter, habe einen Sohn, der ist jetzt schon erwachsen. Aber ich musste jetzt so daran denken, als Sie das erzählt haben, als er klein war, hatten wir eine Kinderfrau und die kam eben aus dem Odenwald. Und irgendwann hat dieser Kleine, er war so, glaube ich, anderthalb, hat mir seine Trinkflasche hingehalten und sagte, Hebemol. Und ich dachte, okay, das, was wir in Norddeutschland als Heben sehen, ist Aufheben. Da dachte ich, die ist doch nicht runtergefallen. Und er war ganz ungeduldig, Hebemol, Hebemol. Naja, also Entschuldigung an alle die, die das richtig sagen können. Ich kann es nicht richtig aussprechen. Naja gut, und dann habe ich am nächsten Tag eben meine Kinderfrau gefragt, was spricht mein Kind da? Und sagt sie, ja, das heißt festhalten. Und dann war klar, wir sprechen zwei Sprachen in unserer Familie. Der eine muss die Sprache des anderen lernen, ich bin's nicht. Also sprich, er muss Hochdeutsch lernen, weil ich kann das anders nicht.
16: Ist Ihnen auch öfter mal das begegnet, Sie sind ja von hier tatsächlich? Fragezeichen. Ich meine, einer Ihrer Buchtitel, Mist, sie versteht mich ja. Mhm. Also doch durch eine Andersartigkeit und wenn sie jetzt nur marginal ist durch die Sprache, weil kein Dialekt da ist, vielleicht in Heidelberg oder in Buxtehude, weil sie anders aussehen als die meisten, die dort vor Ort aufgewachsen sind. Mhm. Ist Ihnen das begegnet?
21: Oft? Ja, natürlich. Also man sieht mich zunächst mal, wenn ich nicht spreche, nicht als die Norddeutsche, sondern natürlich als die aus Afrika kommende. Und wenn ich dann spreche, und so ist auch dieser Buchtitel entstanden, dann kann es schon passieren, dass Menschen sehr überrascht sind. Und dann kam eben nicht Mist, die versteht mich ja, sondern es hieß, auch wieder Entschuldigung, Scheiße, die versteht mich ja. Ja? Okay. So wurde mir das dann entgegengeschleudert. Und ja, natürlich passiert das, weil ich habe ja nicht auf der Stirn stehen, hey, ich bin in Hamburg geboren und kann fließend Deutsch. Ja.
16: Ich würde ganz gerne an der Stelle, weil wir einen, wie ich das vorhin schon auch sagte, tolle Runde hier haben, einen aber, der eben in der ganzen Welt unterwegs war und dort auch seine Kunst ausstellt. Also die ganze Welt kennt auch viel seiner Kunst. Sebastian Wehrle, gehen wir mal gemeinsam in Wehrles Werke hier bei uns im Studio und schauen uns das an, wie Sie, Herr Wehrle, schon auch Ihren Heimatgefühl, Ihre Heimatliebe Ausdruck verleihen. Ich nehme an, das haben Sie schon sehr oft gemacht, von daher kriegen Sie es in drei Sätzen hin. Erklären Sie uns, was wir sehen. Gut, wir sehen Models mit echter Schwarzwaldtracht, trotzdem aber sehr modern und poppig inszeniert, würde ich jetzt mal sagen.
22: Ja, genau. Also der Kern ist tatsächlich eine originale Tracht, also nichts Nachgemachtes und nichts Verändertes, sondern das Model ja, mit einem Piercing oder Nasenring oder auch Tattoos, das ist ja schon ein bisschen was Modernes eigentlich heutzutage. Und wenn man das fusioniert, so eine Tradition und Moderne, ja, auf eine bestimmte Art und Weise. Man sieht es dahinter vielleicht auch bei dem Porsche. Ja,
16: einer der letzten Verbrenner im Schwarzwald.
22: Was ganz, ganz altes. Und ja, also was man eigentlich sagen kann, die Tracht an und für sich ist jetzt auch nicht stehen geblieben. Also man redet zum Beispiel davon, wenn eine Tracht tot ist, ja, dann ist sie quasi in der Box, in der Kiste und verschwunden. Dann ist niemand mehr da, der sie näht, der sie weiterentwickelt und der sie vorwärts eigentlich in die Zukunft bringt. So eine Tracht verstehen wir, glaube ich, oft ein bisschen arg falsch, weil wir denken, die ist einmal so erschaffen worden und dann ist sie so geblieben. Aber die Tracht hat sich auch immer weiterentwickelt. Also es gibt quasi
16: in der Tradition eine Veränderung.
22: Es gibt quasi auch eine permanente Veränderung. Mhm. Also so wie sie jetzt vorher schön gesagt hat mit der Sprache, dass also jetzt eine Lehrerin aus dem Norden kommt und uns quasi Hochdeutsch beibringt, so war das bei mir tatsächlich auch. Also die Frau Schmitz, die hat aus Heiligenhafen eine ähnliche Situation bei mir. Hat sie das schöne Hochdeutsch beigebracht, aber ich muss da ein bisschen auch kritisieren, vielleicht hört sie es ja auch gerade, nämlich sie hat noch, glaube ich, noch nie was von Johann Peter Hebel gehört. So, das habe ich dann erst später erfahren und habe gemerkt, hey, ich kann echt zu meinem Dialekt stehen, auch wenn ich jetzt so gut es geht, Hochdeutsch redet.
16: Wir kommen, also Thema Sprache ist für Sie auch wichtig. Da leiten wir, oder Sie leiten auch eine Forderung sogar an die Politik ab, wenn ich das richtig kapiert habe. Ich will aber noch ganz kurz bei Ihren Bildern oder wir alle bei Ihren Bildern stehen bleiben. Denn gab es da, oder ich meine es zu wissen, dass es auch Vorwürfe gab, die dann in die Richtung gehen, so, der Wehrle, der ist so ein bisschen volkstümelnd, der ist gestrig, der ist zu traditionsverliebt. Mhm. Braucht man das überhaupt, dieses Brauchtum so zu inszenieren? Was sagen Sie denen?
22: Also es gab tatsächlich so ganz wenige Stimmen, die gesagt haben, das wäre ja so ein fast zu traditionelles Projekt, ja. Was ich ehrlich gesagt nicht verstehe, weil es so viel fusioniert, was ich so insgesamt zeige. Ne? Das heißt, jetzt, ja, die Models sind auch verschiedene Couleur, die ich habe. Ja? Das kann sein, das kann ein Model auch aus Asien vorkommen oder auch eine afrikanische Seele habe. Also von dem her, ja, verstehe ich das auch nicht so ganz, wie das dann von der Seite kritisiert werden kann, ja, dass es zu arg Heimattümmelei wäre.
16: Was macht das für einen Eindruck auf die Runde, was wir hier um uns herum haben? Sie dürfen es gerne sich nicht nur angucken, sondern auch kommentieren. Der Künstler ist zugegen, Sie dürfen ehrlich sein.
23: Also man sieht viele dieser Aufnahmen oder dieser Bilder ja auch in der Gastronomie. Und ich weiß genau, wenn ich da hinkomme, bin ich irgendwo zu Hause. Und mir gefallen die Arbeiten gut, weil sie auch deutlich machen, dass jetzt die Tracht, dass auch die Tiere, die ja fotografiert sind, dass das eben nichts von gestern ist, sondern dass das im Heute eine Rolle spielt, dass es weitergetragen wird, dass junge Menschen damit auch was anfangen können, auch diese regionale Kultur aufgreifen, die eben auch ein Baustein von dem ist, was Heimat ausmacht.
16: Womit wir an einem Punkt sind, Frau Genkes, dass Sie uns erklären dürfen, neue Landesregierung, neues Ministerium, na gut, zumindest ein Zusatz, neuer Name, nämlich das Ministerium für ländlichen Raum, Landwirtschaft und Heimat. Was haben wir alle in Baden-Württemberg davon?
23: Also zunächst mal ist ganz spannend, Ministerien werden ganz häufig umbenannt, wenn Regierungen sich neu bilden. Dieser Heimatbegriff, der hat schon Diskussionen ausgelöst. Und wahrscheinlich war es schon das wert, weil es zeigt, dass es uns allen was Wichtiges ist. Zum einen fassen wir Aufgaben zusammen, die es auch vorher schon in der Landesregierung gab, die wir konzentrieren. Es geht uns auch darum, den Heimatbegriff wieder auch modern zu verstehen.
16: Welche Aufgaben waren das? Helfen Sie mir kurz auf die Sprünge.
23: Das ist auch breit. Das fängt an bei Vertriebenen und Spätaussiedlern, die natürlich auch unsere Heimat mit aufgebaut und geprägt haben, sind Dinge wie die Heimattage, es ist die Förderung von Ehrenamt. Es sind, Sie sprachen vorher von drei Dimensionen, es sind in der Wissenschaft vier, also es ist der Lebensraum, gleichwertige Lebensverhältnisse im ganzen Land. Es ist Zusammenhalt, Gemeinschaft, Ehrenamt, es ist die regionale Kultur. Und es ist Zugehörigkeit, Integration und Demokratieförderung. Und das wird alles konzentriert und ich glaube, dann haben wir da auch was von.
16: Frau Mansfeld, ist es eine tolle Sache? Wird es dadurch einfacher, Kalf als Heimat, so wie Sie es gerne hätten, auch zu bewahren?
11: Also ich sehe es auch als eine Querschnittaufgabe, die in viele Bereiche reingreift. Wir haben viele wunderschöne Kulturlandschaften unterschiedlicher Art. Da liegt es mir am Herzen, die in ihrer Besonderheit zu erhalten. Das finde ich wäre eine wichtige Aufgabe. Die Dialektpflege. Dann, wir haben unglaublich viele Vereine, ein sehr reiches Vereinsleben. Sehr viele Menschen, die ehrenamtlich dieses Land stützen. Und da finde ich, da brauchen wir noch ein bisschen Input und auch Hilfe und Unterstützung, dass da nicht alles verloren geht. Denn die Vereine brechen uns weg.
16: Ja.
11: Die Mitgliedschaften brechen weg, weil die Menschen halt heute andere Spielwiesen sich suchen.
16: Weil Frau Genkes in diesem Amt neu ist, nutze ich die Gelegenheit und sage, wir machen jetzt mal eine Wunschliste. Weil, also ganz ehrlich, bei all dem, was Sie gesagt haben, so ganz konkret ist es nicht. Oder, ich sag mal, salopp, war für jemanden was Konkretes dabei? Oder hätten Sie schütteln den Kopf? Oder hätten Sie konkrete Ideen für Frau Genkes? Bitte schön.
21: Naja, ich habe mir das durchgelesen, ja, was in dem Koalitionsvertrag drin steht. Und ich habe gemerkt, ja, es sind sehr viele Punkte genannt. Und das, denke ich, ist auch eine ganz gute Sache, um die Rahmenbedingungen zu schaffen, dass sich Menschen heimisch fühlen können. Aber letztendlich, glaube ich, kann Politik auch nicht ein Heimatgefühl oder ein sich heimisch fühlen in irgendeiner Form diktieren. Das, was Sie benannt haben, das Ehrenamt, die wirtschaftlichen Verhältnisse, das sind alles Dinge, die wir brauchen, auch die Sicherheit im Land. Das ist alles, was wir brauchen, um uns heimisch zu fühlen und das Gefühl zu haben, dass das, was wir als Heimat empfinden, dass wir es mögen und dass wir uns auch gerne einbringen möchten. Ja. Aber ganz konkret Anweisungen, die können sie ja auch in der Politik gar nicht geben.
23: Ich glaube, das ist auch nicht notwendig. Wir dürfen es nicht.
21: Richtig.
23: Heimat wird von Menschen gemacht, genau. Nicht von Politik diktiert. Genau. Und wir werden auch nicht zulassen, dass Heimat, ich sag mal, von einzelnen Gruppierungen oder politischen Richtungen vereinnahmt wird. Sondern Heimat ist was, das geht alle an. Das gehört allen, es wird von allen gestaltet. Politik kann Rahmen setzen, kann unterstützen, wenn sie jetzt Projekte haben wie ihr Museum. Da kann man sagen, wenn man sowas angeht, kann man eine Beratung erfahren, kann Unterstützung bekommen, vielleicht auch eine Förderung, wenn es um finanzielle Dinge geht.
16: Da kann Politik helfen. Da sind wir bei dem Gretchen-Thema, wobei Herr Wehrle hat, glaube ich, ein konkretes Anliegen.
22: Ja, also bei mir ist so, ich habe ja eine Galerie in Freiamt und ein größeres Projekt vor. Ich habe einen Bauernhof gekauft, also der ist recht zerfallen. Und den würde ich gern wieder zu neuem Leben so starten. Aber das Problem ist ein bisschen quasi, das ist Außenbereich, ja, ganz konkreter Fall. Ich muss da mit Denkmalschutz rein. Ich habe da ganz viele Vorgaben und Vorlagen. Und ich bin aber da mit einer ganz, ganz verrückten Idee reingegangen, zu sagen, okay, um den Hof kommen die Kühe und es wird so ein Erlebnis.
16: Heimat zu erleben.
22: Ja, auf mehrere Ebenen. Man kann Filme da drin entwickeln. Ich liebe analoge Fotografie. Es ist eine Galerie, da ist eine Werkstatt, da sind Mitarbeiter drin. Es ist nicht so, dass es nicht geht. Aber wenn man halt dann so aufs Amt kommt, dann kommt da halt wieder jemand und der sagt dann mehr oder weniger, ja, also ein zweiter Europapark brauchen wir keinen. So, es ist wichtig, dass wir auch mehr Freiheit kriege. Also ich bin ja auch bin Künstler und automatisch auch Unternehmer. Ich will ja auch Arbeitsplätze erhalten. Und da gehört natürlich wirklich viel mehr Freiheit dazu, dass so ein Hof ja auch mit dem Denkmalschutz so erhalten werden kann. Aber auf der anderen Seite der Hof wieder zu einem ganz modernen, neuen Schwarzwaldhof wird, der sein Leben fortsetzt, aber mit einer ganz anderen Idee.
16: Das klingt nach dem Thema, was wir hier oft diskutieren, dem Abbau der Bürokratie, in dem Sinne, das aber hilft, Neues zu schaffen, um Tradition zu bewahren. Aber ein Punkt, Frau Genkes, müssen wir drüber sprechen, weil es natürlich immer dann wieder ums Geld geht. Das heißt, haben Sie für diesen neuen Namen oder diese Zusatzaufgabe für Ihr Ministerium auch ein paar Millionchen, die Sie dann ausgeben können? Erste Frage, und ich stelle ungern zwei auf einmal, aber haben Sie die Man- oder Women-Power dazu? Wie viele Leute mehr schaffen jetzt mehr Arbeit in Ihrem Zuständigkeitsbereich?
23: Also
16: Geld und Leute.
23: Ja, ja. Also zunächst mal haben wir nicht mehr Geld. Jetzt gibt es aber die unterschiedlichen Aufgaben auch bislang schon an verschiedenen Stellen. Wir führen es zusammen. Wir haben auch nicht alle Zuständigkeiten, aber wir sind richtig stark in der interministeriellen Zusammenarbeit, im Zusammenschließen. Deshalb ist Intention, das auch hinzukriegen ohne zusätzliches Geld. Das ist anders zu verteilen. Und zusätzliches Personal, wissen Sie, ist im Moment eher eine kritisch hinterfragte Ressource. Ich habe tatsächlich 1,5 zusätzliche Stellen für den Haushalt angemeldet. Werden wir mal schauen, ob der Haushaltsgesetzgeber uns die gibt. Ansonsten habe ich 1,5 Stellen aus dem Innenministerium übernommen. Und wir haben auch im MLR Stellen für Menschen, die bislang zum Beispiel im Kabinettsausschuss ländlichen Raum betreut haben. Das kriegen wir schon gemeinsam hin.
16: Aber entschuldigen Sie, wenn ich da wirklich noch mal nachhake. All das, was Sie beschreiben, wird ja hier in der Runde wahrgenommen als etwas, was selbstverständlich oder wünschenswert ist. Und Sie beschreiben es ja auch, dass das auch schon immer da war in der Landesregierung.
23: Vielleicht nicht in der konzentrierten Form, nicht mit der Wahrnehmbarkeit, die wir dem Thema geben wollen.
16: Okay, aber was spürbar Neues für die, das war meine Eingangsfrage für die Menschen in Baden-Württemberg, kann ich daraus noch nicht ableiten. Weshalb, und jetzt kommt das, was Sie wahrscheinlich nicht mögen, wenn ich diese Frage stelle, hört sich das schon nach Populismus an, wenn man ein Ministerium so benennt, um, wie Sie es vorhin gesagt haben, zu vermeiden, dass andere, sage ich mal, diesen Begriff für sich abonnieren?
23: Nein, ich glaube tatsächlich, Heimat ist was Wichtiges. Für jeden ein bisschen unterschiedlich, aber was Wichtiges. Das macht auch diese Diskussion um diese Fragen, finde ich deutlich. Und Sie haben recht, natürlich müssen wir das konkretisieren. Wir haben da auch erste Überlegungen, als auch einfach eine Kampagne. Baden-Württemberg, wo Vielfalt Heimat hat.
16: Hier heute,
23: Heimat,
16: Sie werden zitieren, können es raushören, welche Kampagne
23: Heimat,
16: kommt.
23: Heimatorte auszuzeichnen, zu zeigen, das kann Ihr Museum sein. Das kann in Heidelberg der Blick aufs Schloss sein. Das kann Kunst sein, das kann Ehrenamt sein. Ganz, ganz unterschiedlich deutlich zu machen, was Heimat ist. Auch einen Podcast vielleicht zu machen mit unterschiedlichen Menschen, die unsere Heimat prägen, die sie ausmachen um vor allem eins deutlich zu machen. Heimat gehört uns allen, Heimat wird uns keiner wegnehmen und Heimat ist auch nichts, was vorgestern verstaubt ist, sondern was wir gemeinsam in die Zukunft tragen.
16: Gleich in der nächsten Runde werden wir darauf zurückkommen, wer diese alle, die Sie ansprechen, Heimat gehört uns allen, wer diese alle sind, darüber werden wir sprechen. Kommen aber zu einem wunderbaren Projekt an der Stelle. Sie haben gesagt, es wird Kampagnen geben, so ein bisschen konkret wurden Sie mit einem Podcast oder dass Sie Heimatorte vielleicht unterstützen. Symbolkraft für Heimat haben alte Gemäuer. Nicht nur im Schwarzwald, sondern eben auch in Schriesheim an der Bergstraße, die Strahlenburg zum Beispiel. Unsere Reporterin Nathalie Akbari berichtet von einem rauschenden Fest, Burgretterinnen und Rettern und einer Gemeinschaft, die Heimat fröhlich und praktisch zelebriert.
0: Die Strahlenburg. Seit 800 Jahren thront sie über Schriesheim im Rhein-Neckar-Kreis. Die Ruine aus dem Mittelalter ist das Wahrzeichen der Stadt und ein beliebter Treffpunkt. Seit Jahrzehnten kommen die Schriesheimer hier zusammen, um zu feiern, der lokalen Liedertafel zu lauschen oder in Erinnerungen zu schwelgen.
3: Schon als kleines Kind sind wir hier hochgekommen und sind auf den Turm. Und es war immer ein Sonntagsausflug. Das hat schon immer dazu gehört.
4: Dass man hier sitzen kann, die tolle Aussicht genießen kann, gutes Glas Wein trinken, das ist was ganz was Tolles, ja.
0: Bei Butterbrezeln und lokalem Wein zusammensitzen, nichts Besonderes würde man meinen. Aber für die Schriesheimer ist es ein Geschenk. Denn wegen eines Erbstreites in der Besitzerfamilie war die Strahlenburg in den letzten Jahren für die Öffentlichkeit geschlossen. Dann wäre sie fast an einen Investor verkauft worden, der dort exklusive Events geplant hatte. Aber das wollten die Schriesheimer sich nicht bieten lassen.
6: Es ist ein Stück Heimat für uns. Diese Burg gehört zu Schriesheim und gehört zu unserer Jugend, zu unserem Erwachsenwerden. Und es war unser Grund zu sagen, das kann nicht sein, dass das ein Mannheimer Investor oder wer auch immer in seine Hände kriegt und dann wir dann ein bisschen nicht mehr zu tun haben.
0: Und deshalb gründen Ralf Habenicht und einige andere Schriesheimer eine Stiftung, werben Spenden ein und kaufen die Burg für 2,5 Millionen Euro. Letzten Winter dann Schlüsselübergabe. Ein märchenhafter Moment, aber auch ein mulmiger. Denn bevor die Schriesheimer hier wieder feiern können, müssen die neuen Besitzer die Burg aus ihrem Dornröschenschlaf wecken. Eine Plackerei. Aber ganz wie im Märchen bekommt die Stiftertruppe Verstärkung. Dutzende von Heinzelmännchen, alles Freiwillige aus Schriesheim, legen die Burg wieder frei. Heimatliebe als Mammutaufgabe, aber gemeinsam sind sie stark.
24: Wir ziehen alle an einem Strang und Leute, die man vorher noch nie gesehen hat, mit denen ist man plötzlich per Du und es ist klasse, es ist einfach wirklich schön.
0: Im Frühjahr diesen Jahres haben sie es dann geschafft. Die Burg ist so weit hergerichtet, dass sie für die Öffentlichkeit öffnen kann. Ein Stück Heimat in Bürgerhand, von allen für alle.
25: Zwei Laugenstange mit Butter. Und die beiden Rieslingschorle noch.
0: Einsatz für die Gemeinschaft, auch beim Kiosk. Denn um Essen und Trinken kümmert sich auf der Strahlenburg kein kommerzieller Pächter, sondern das machen die Schriesheimer Vereine, ehrenamtlich.
26: Eigentlich unfassbar, was hier entstanden ist, weil vorher die 21 Vereine haben sich natürlich gekannt, aber die haben noch nie zusammen gearbeitet. Und so sind ganz viele vereinsübergreifend auf neue Freundschaften entstanden.
0: Aus der Rettung eines alten Gemäuers ist so viel mehr geworden. Gemeinschaft, Verbundenheit und die Gewissheit, zusammen können wir tatsächlich etwas bewirken.
6: Wenn man nicht selber die in die Hände spuckt und da was aufstellt mit denen, die genauso denken, dann guckt man einfach nur zu. Also man kann sich entscheiden, ob man an der Seitenlinie steht oder ob man einfach mitkickt.
0: Heimat ist eben nichts, was man serviert bekommt, sondern sie entsteht, wenn man sich für sie engagiert.
16: Viele nicken gerade eben hier in der Runde, Frau Mansfeld.
27: Ja, so ist es, genau. Also wir haben auch ein wunderbares Gebäude retten können, weil sich vier Menschen, die zusammen in die Schule gegangen sind und 69 das Abitur gemacht haben, die haben das Gebäude erworben. Und es ist dann gelungen, es gab schon einen Gemeinderatsbeschluss, davor den H&M hochzuziehen im Garten vor diesem tollen Gebäude. Und wir konnten das verhindern, obwohl der Gemeinderatsbeschluss auf dem Tisch lag. weil diese Leute sich bereit erklärt haben, das Gebäude zu kaufen und das zu denkmalgerecht zu sanieren. Wir haben Unterstützung bekommen vom Denkmalamt, das die Sachgesamtheit Gebäude und Garten unter Schutz gestellt gesehen hat. Da geht mir das Herz auf, wenn ich sehe, wie sich plötzlich was tut. Ich bin manchmal auch verzweifelt, weil sich halt für mein Gefühl immer noch zu wenig tut. Aber da liebe ich dann meine Stadt. Da fühle ich mich wohl, wenn ich auch sehe, dass Bürgerwille was bewirken kann. Und da, finde ich, ist die Politik wieder für mich gefragt, dass sie mehr Bürger, mehr so Bürger-Dinge möglich macht, Bürgerbegehren, dass sie dieses Engagement unterstützt und nicht Steine in den Weg legt. Das fände ich einfach toll. Weil wenn Menschen was miteinander bewegen können und bewirken können, dann ist das auch für die ganze Kommune, da geht so ein Aufatmen durch. Also.
16: Von Schriesheim lernen oder von dem Projekt aus Calw heißt Heimat lernen. Können Sie da einige Brocken aus dem Weg räumen jetzt mit gebündelter Kraft im neuen Ministerium?
23: Ich sag mal, das eine, das betrifft aber, ich sag mal, die ganze Landesregierung, aber darüber hinaus auch den Bund und weitere Ebenen, geht es ja darum, überhaupt Umsetzung von Dingen einfacher zu machen. Und was wir aber gezielt machen können, ganz konkret, wenn ein Verein da ist oder ein paar Ehrenamtliche da sind, die gemeinsam so ein Projekt erarbeiten wollen, dann gibt es die Möglichkeit, dass wir das unterstützen mit Beratung, auch mit Geldmitteln. Da hilft häufig ganz wenig schon ganz viel, denn in Wahrheit entsteht das alles vor Ort, nicht von oben verordnet. Es braucht einfach die Unterstützung und die Freiräume und daran arbeiten wir.
16: Frau Prokofsky-Schickede, geht sowas auch in der Großstadt?
23: Sowas geht auch in der Großstadt und es müssen gar nicht solche großen Projekte sein, die wunderbar sind. Wir hören ja auch von Menschen, die alte Schwimmbäder kaufen und schauen, sich zusammentun, einen Verein gründen und schauen, dass dieses Schwimmbad erhalten bleibt. Das sind alles wunderbare große Projekte. Aber ein Heimatgefühl kann auch sein, dass ich in einer Straße wohne und einfach schaue, dass die nicht vermüllt. Oder wenn Menschen meinen, sie müssten, ihre Hundekotbeutel irgendwo hin tun, dass man vielleicht sich einfach bückt und den aufhebt und woanders hin tut und einfach dafür sorgt, dass die Gegend, in der man wohnt, ja, dass sie schön bleibt und dass man sich dann eben heimisch fühlt. Also Heimat ist für mich auch nicht nur etwas, wo die Menschen, die dort leben, die Arme öffnen müssen und den Menschen, die kommen, das Gefühl geben müssen, ihr seid hier willkommen, sondern auch umgekehrt. Ich habe auch eine Bringschuld. Wenn ich irgendwo hinkomme und ich bin aus Norddeutschland hierher gezogen, dann muss ich schon auch gucken, was ist hier üblich? Was sind die Gepflogenheiten? Und ich muss mich auch einbringen und auch anpassen. Ich kann nicht erwarten, dass nur die Menschen um mich rum sich anpassen, damit ich mich wohlfühle.
16: Da sind wir jetzt bei diesem Knackpunkt. Also Heimat gehört allen. Das ist jetzt eben genau die Frage. Wie kann man sich, wenn man von außen dazukommt, integrieren, um da vielleicht eine neue Heimat aufzubauen? Wer muss was bringen? Die schon da sind, die dazukommen. Was kann da die Politik tun? Herr Wehrle, was würden Sie sagen aus der Idylle des Schwarzwaldes heraus, aus der Erfahrung?
22: Also ich mache ja auch Privatshootings, eben, wo sich jeder in Tracht fotografieren lassen kann. Und da hatte ich mal einen Kunde, sein Vater kam aus Ägypten. Und der hat sich als Arzt niedergelassen in Kenting. Und sein Sohn hat das weitergemacht. Und er hat sich eben seine eigene Tracht hier fotografieren lassen. Also die Mutter ist aus Kenting, ganz traditionell. Und ja, also diese... Ja, wie soll ich sagen, diese Heimatverbundenheit, die er jetzt schon hat, obwohl er ja quasi nur zweite Generation ist, so, das hat mich wahnsinnig beeindruckt, als jemand, der ja schon so viele Trachten gesehen hat und aber dann diesen Ägypter sozusagen, ich habe den eigentlich bei ihm so gar nicht gesehen, weil schon allein das Alemannische, ja, und so weiter, es war für mich sehr beeindruckend zu sehen, wie jemand vielleicht sogar die Heimat noch viel mehr lieben kann als andere, die hier sind. Ja. der sogar radikaler ist als jemand, der so wie ich auch als Weltebummler unterwegs ist. So.
16: Frau Mansfeld, Ihre Erfahrung in Calw, ich meine aus dem Vorgespräch herausgeführt zu haben, auch den wir geführt haben, dass Sie schon versuchen, auch immer wieder Menschen, die neu dazukommen nach Calw, zu erreichen. Also wirklich ganz klassische Integrationsarbeit, hinzugehen, wenn es da neue gibt und sagen, hey Mensch, willst du bei uns mitmachen, wie auch immer. Was ist da Ihre Erfahrung? Gelingt das? Ist die Bereitschaft der Leute, die, egal ob sie aus anderen Ländern kommen oder anderen Tälern, nur anderen Städten, ist die Bereitschaft da? Erreichen Sie die Menschen?
27: Das ist ganz schwierig. Also ich kann es nur so sagen, es ist schwierig. Wir versuchen alles. Unser Verein hat zwar, seit er besteht, immer in etwa die gleiche Mitgliederzahl, aber es sterben natürlich auch Leute, andere kommen wieder dazu, ein paar jüngere Familien. Wir haben mit Familien angefangen. Mhm. Und es ist nicht einfach. Wir haben versucht, über ein italienisches Fest Leute zu kriegen. Aber ich glaube, in unserem Verein muss man arbeiten. Und das ist so ein bisschen das Hauptproblem. Ich habe also nicht das Vergnügen, mich sportlich irgendwie zu betätigen, sondern ich muss in der Cafeteria stehen oder ich führe Leute durchs Museum. Was wir natürlich an Positivem zurückbekommen, das kann ich immer schwer erklären. Das ist einfach die Begegnung mit den Menschen.
16: Aber nochmal, also die Menschen, die auch nach Calw kommen, also Calw hat ja eben auch Menschen, die mit Migrationshintergrund kommen, aus anderen Kulturen kommen. Haben Sie das Gefühl, dass Sie die aktiv erreichen können, um für Sie dann auch ein neues Heimatgefühl zu entwickeln und mitzumachen bei beispielsweise Ihren Projekten in Calw?
27: Kann ich so überhaupt nicht sagen, nein. Ich erreiche die Leute nicht.
16: Probieren Sie es und wenn, wie?
27: Wir können als kleiner Verein, wir sind 40 Leute, 40 bis 45 Leute, die einen Mitgliedsbeitrag bezahlen. Mhm. Und ansonsten sind wir ja vielleicht 6, 7, 8 Menschen, die tatkräftig arbeiten und die sind voll ausgelastet. Da noch groß Werbung zu machen. Wir inserieren natürlich in unserem Blättle, wir haben Faltblätter, die wir rausgeben. Aber ich kann es nur in unserer Sprache rausgeben, weil auch unsere finanziellen Mittel natürlich begrenzt sind. Ich weiß nicht, wie ich an die Leute rankommen kann. Das tut mir furchtbar leid.
21: Wobei, das ist heutzutage ja nicht mehr schwierig, wenn Sie sagen, Faltblätter in verschiedenen Sprachen rauszubringen. Ich hatte gerade die Diskussion heute in einer Sitzung. Erstens mal haben wir ChatGPT, dann gibt es immer noch Menschen, die mal drüber gucken, um zu gucken, dass die Übersetzung tatsächlich gut funktioniert. Ja? Also wenn es nur daran ist, dass die Faltblätter auf Deutsch sind, man die aber in verschiedenen Sprachen braucht, das ist relativ einfach zu machen. Ich habe noch einen Gedanken, weil Sie sagen, man muss mitarbeiten bei Ihnen, was ja auch richtig ist. Nur vielleicht können die Menschen das zeitlich auch gar nicht. Die meisten Jüngeren müssen arbeiten, beide müssen arbeiten, also wenn zwei Erwachsene in der Familie sind. Und da dann noch am Wochenende vielleicht eine Tour zu machen oder in der Kantine mitzuhelfen oder, das kann für Familien natürlich schon schwierig sein.
16: Ich würde trotzdem ganz gerne Frau Genke, Sie noch mal fragen, was Frau Brokowski-Schickete vorhin gesagt hat, dieses Thema Bringschuld und Hohlschuld, wenn du so willst, also von beiden Seiten. Wie ist da Ihre Auffassung? Sie haben es relativ klar gesagt. Sie haben gesagt, die Leute, die kommen, die neu kommen, die haben auch eine Bringschuld, sich zu engagieren, sich einzubringen. Die Gepflogenheiten, haben Sie so gesagt, sich anzupassen. Das waren Ihre Worte.
2: Ich teile die Einschätzung voll und ganz. Mhm. Und ich will vielleicht zum Abschluss ein positives Beispiel nennen. Habe ich vor wenigen Wochen gehört. Ein großer Arbeitgeber bei mir im Wahlkreis hat einen Mitarbeiterchor gegründet. Die haben geprobt, bei schönem Wetter, offene Fenster. Und dann kam ein ganz neuer Azubi, aus Simbabwe war der wohl gekommen, und der hat gehört, da wird gesungen und hat geguckt. Und dann hat man ihn mit einer Geste eingeladen, er hat noch etwas gezögert, kam dann aber, hat mitgesungen. Und am Ende hat man sich unterhalten nach der Probe. Und er hat erzählt, dass er schon immer, egal wo er war, im Chor gesungen hat und dass diese Gemeinschaft für ihn so was von Zugehörigkeit ausmacht und dass er so glücklich ist, dass er diese Zugehörigkeit jetzt auch an dem neuen Ort, wo er arbeitet, gefunden hat. Es gibt diese Projekte, die wollen wir fördern.
16: Es ist also an uns allen, wir kommen schon in die Schlussrunde, auf die Schlussgerade, sorry. Es ist also an uns allen, entnehme ich jetzt dieser Runde, Heimat zu gestalten, weil wir müssen was für tun. Das ist ähnlich wie wenn wir hier an diesem Tisch über Demokratie beispielsweise sprechen. Das können wir nicht irgendwie als Selbstbedienungsladen empfangen. Aber es gibt eben diese zwei Seiten, die offen sein müssen, die schon da sind und die anderen, die kommen, die auch was dafür tun müssen. Ich würde ganz gerne die Runde beenden, dass Sie mir einen Schlusssatz jeweils vervollständigen. Und zwar, wir beginnen gerne bei der Ministerin. Beenden Sie diesen Satz. Wenn ich in der Ferne oder vielleicht gerade jetzt im Urlaub, wir haben ja nächste Woche dann Schulferien in Baden-Württemberg, wenn ich in der Ferne bin und an daheim denke, dann denke ich
23: an das Essen meiner Oma und wenn ich die Augen zumache, an den Duft der Schwarzwälder Wälder.
16: Was war das Essen der Oma? Das interessiert mich noch. Ich habe Hunger.
23: Ach, das waren zum Beispiel Nudeln mit grünen Bohnen. Großartig.
16: Okay, Herr Wehrle?
22: Ja, da das Essen ja jetzt raus ist, da bleibt bei mir eher, das sind meine Nichte und meine Neffe. Die sind so die Zukunft. Und ich war jetzt im Joostal unterwegs, im Schwarzwald wandern mit denen und noch ein bisschen was essen. Und da ist der kleine Amandus, benannt nach Vorfahren, original Schwarzwälder, ist zu einer Klippklappmühle hingegangen und war völlig fasziniert. Und da mein Bruder ja aus der Turbinentechnik kommt, also Wasserkraft, ja, hat man das schon direkt wieder gespürt. Und das sehe
16: da
22: ich. Ich sehe die Zukunft schon bei den nächsten Generationen. Das.
16: Frau Prokowski-Schickede.
21: Ja, ich bin ja auch viel gereist, war in China unterwegs und wie gesagt, ja auch in Nigeria 3,5 Jahre. Und wenn ich unterwegs bin, dann ja, denke ich an die Ruhe, die ich habe in der Gegend, in der ich jetzt lebe. Und ich höre die Ruhe und das ist was ganz Fantastisches.
16: In der schönen Kurpfalz, Frau Mansfeld.
27: Bei mir sind es auf jeden Fall die Düfte in den Wäldern, die mich umgeben und die Farbenpracht in meinem Garten. Das ist das, wo ich mich am wohlsten fühle.
16: Ich danke dieser Runde zum Thema Heimat heute bei Zur Sache Baden-Württemberg. Unsere Sendung gibt es natürlich wie immer zum Anschauen in der ARD-Mediathek und Zur Sache Baden-Württemberg wieder live nächsten Donnerstag, also dem ersten Schulferientag, dann live vom Bodensee um 7:45 zum Thema Urlaub. Ich wünsche Ihnen hier im SWR einen informativen und aufschlussreichen Abend.
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0: Guten Tag und herzlich willkommen bei Tagesschau 24. Wir bringen Sie gut informiert in dieses Wochenende. Es ist ein schier aussichtsloser Kampf gegen die Flammen. In Frankreich und Spanien breiten sich die dramatischen Waldbrände weiter aus. Insgesamt mussten Einsatzkräfte schon mehr als 160.000 Menschen in Sicherheit bringen. Besonders schwer betroffen ist die Region rund um die spanische Hauptstadt Madrid. In Frankreich gilt das vor allem für die Departements Gironde und Bordeaux. Da sind inzwischen schon mehr als 220 Quadratkilometer Land verbrannt.
1: Im Südwesten Frankreichs hat heute Nacht die komplette Evakuierung der Halbinsel Cap Ferret begonnen. Bislang wurden dort bereits 44.000 Menschen in Sicherheit gebracht, vor allem von Campingplätzen und aus Ferienanlagen. Mehr als 50 Häuser wurden zerstört. Allein hier sind 1.000 Feuerwehrleute im Einsatz. Und es gibt noch mehrere weitere Brände, vor allem rund um Bordeaux. In weiteren Ortschaften wurden Anwohner per App zur Evakuierung aufgerufen. Sie sollten die Region verlassen. Viel Zeit, um das Nötigste zu packen, blieb nicht. Frankreichs Premier Le Cornu kündigte an, 1,5 Millionen Masken liefern zu lassen, um die Bevölkerung vor schädlichem Rauch zu schützen. Frankreich hat Hilfe aus anderen EU-Ländern angefordert. Unter anderem aus Schweden und Tschechien unterstützen Feuerwehrleute mit Löschflugzeugen. Insgesamt sollen 32 Waldbrände aktiv sein. Dramatisch ist die Lage auch in Spanien. Für zwei Regionen ist der Notstand nationaler Tragweite ausgerufen worden, unter anderem für die Hauptstadtregion Madrid. Aus zwei Bränden hat sich laut Behörden ein Großbrand entwickelt. Hier wurden rund 25.000 Menschen zur Evakuierung aufgerufen. Temperaturen heute in Madrid bei 30 Grad, in den kommenden Tagen sollen es aber wieder über 40 werden. Und große Probleme bereitet der Wind, der die Feuer weiter anfacht.
0: Der designierte Fraktionschef der Union, Frei, hat die Probleme von Bundeskanzler Merz bei der Umbildung der Regierung als Pech bezeichnet. Der CDU-Politiker sagte, es könne auch in der Spitzenpolitik passieren, dass ein geplanter Personalwechsel kurzfristig scheitere. Hintergrund ist die Hängepartie um die Besetzung des Verkehrsministeriums. Minister Schnieder soll seinen Posten räumen. Der als Nachfolger vorgesehene CDU-Abgeordnete Günzler hatte seine Zusage offenbar kurzfristig zurückgezogen. US-Präsident Trump hat der EU erneut mit höheren Zöllen gedroht. Hintergrund ist die Rekordstrafe, die die Kommission in Brüssel wegen unfairen Wettbewerbs gegen Google verhängt hat. Die EU werde für dieses illegale und höchst unethische Verhalten einen sehr hohen Preis zahlen, schrieb Trump auf seiner Plattform True Social. Er kündigte eine Untersuchung an, um die so wörtlich Abzocke amerikanischer Unternehmen näher zu beleuchten. Im Nahen Osten droht sich der Krieg auszuweiten. Eine von Saudi-Arabien geführte Militärkoalition flog Luftangriffe auf die Provinz Hudaydah im Jemen. Ziel war die mit dem Iran verbündete Houthi-Miliz. Die reagierte nach Medienangaben mit Gegenangriffen. Die Houthi hatten zuvor eine Blockade im Roten Meer gegen Handelsschiffe aus Saudi-Arabien verkündet und nach eigenen Angaben auch Öltanker angegriffen. Die Vorwürfe sind nicht neu. Jetzt muss der Chefankläger des Internationalen Strafgerichtshofes gehen. Die Vertragsstaaten des Gerichts haben mit deutlicher Mehrheit für eine Amtsenthebung des Juristen Karim Khan gestimmt. Ihm werden sexuelle Übergriffe vorgeworfen. Er weist die Anschuldigungen zurück. Der Jurist war schon vom Dienst suspendiert worden. Einen Monat nach den beiden schweren Erdbeben in Venezuela bleibt die humanitäre Lage kritisch. Nach Angaben des UN-Kinderhilfswerks UNICEF leben noch mehr als 23.000 Menschen in provisorischen Lagern. Die beiden Erdbeben hatten am 24. Juni die Region um die Hauptstadt Caracas erschüttert. Etwa 5.400 Todesfälle sind inzwischen bestätigt. Den Sachschaden schätzt die Weltbank auf fast 20 Milliarden US-Dollar.
2: Juan da Silva ist Ingenieur, untersucht mit seiner Firma die Schäden im Erdbebengebiet La Guaira. Er sagt, auf dem teils schwammartig vollgesogenen Boden, direkt am Meer, hätte man nicht so hoch bauen dürfen. Vielleicht 3 oder 4 Stockwerke, aber nicht 11. Viele Einstürze hätten verhindert werden können. Man hätte Bodenstudien machen müssen. Dann hätte man gesehen, dass diese Bauweise an diesem Ort so nicht funktioniert. Mängel habe er bei staatlichen wie privaten Gebäuden gefunden, schlechtes Material etwa. Das billige Styropor, das viele Angehörige entdeckten, sei aber nur Füllmasse und nicht die Ursache der Einstürze, sagt er. Während die Aufarbeitung läuft, will die Übergangsregierung Handlungsfähigkeit demonstrieren. Präsidentin Rodriguez übergibt in Caracas Wohnungen an 240 Familien. Doch Tausende sind weiter obdachlos. Helfer etwa von der UN richten Notcamps ein. Mit Betten, Duschen, ärztlicher und psychologischer Hilfe. Denn viele Menschen suchen noch immer Angehörige, wie Marguerite Brito, die selbst knapp eine Stunde nach dem Beben gerettet wurde. Wir wissen nicht, ob das Beben meine Verwandten überrascht hat, ob sie gerade auf der Treppe waren, ob sie gerettet wurden oder verstorben sind. Laut einer unabhängigen Webseite werden noch 29.500 Menschen vermisst. Während die Suche weitergeht, beginnt der Wiederaufbau. Doch die Folgen des Doppelbebens werden Venezuela noch lange begleiten.
0: Knapp 15 Monate nach dem Amtsantritt gibt's den ersten großen Umbau in der Bundesregierung. Kanzler Merz hat nach Tagen der Spekulationen seine Personalentscheidungen zur Neuaufstellung des Kabinetts präsentiert. Gesundheitsministerin Wagen wird als erste Frau Chefin des Kanzleramts und Generalsekretär Linnemann ihr Nachfolger. Aber kurz vor der Verkündung läuft nicht alles so, wie der Kanzler es sich vorgestellt hatte. Der Umbau gerät ins Stocken.
3: Sommerpause AD. Nicht nur im Regierungsviertel werden jetzt größere Umbauten durchgeführt. Nach Rücktritt von Fraktionschef Spahn baut Bundeskanzler Merz auch sein Kabinett um und stellt offiziell mehrere Neubesetzungen vor. Gesundheitsministerin Wagen soll jetzt Kanzleramtschefin werden.
4: Nina Wagen ist zudem eine harte Verhandlerin. Das haben alle gemerkt, die mit ihr in den letzten Monaten zu tun hatten. Sie ist durchsetzungsstark und sie ist auch in den sicherheitspolitischen Themen zu Hause, die ja hier im Haus auch koordiniert werden.
3: Wagen gilt in der Union als solide Managerin der Pflege.

0: Man versucht zu erklären, warum er bei der ursprünglichen Kabinettsbildung nicht für das Ministeramt in Frage gekommen sei.
1: Wenn Sie mich jetzt aufgestellt hätten, weiß ich nicht, als Gesundheitsminister wäre ich wahrscheinlich nicht erfolgreich gewesen. Die Leute hätten gesagt, warum wird der Gesundheitsminister, was hat er damit zu tun?
0: Philipp Amthor soll wiederum als Staatsminister für Bund-Länder-Angelegenheiten ins Kanzleramt wechseln. Der Bundeskanzler schafft Fakten. Doch bei so viel Personalbaustellen kommen nicht mehr alle mit.
2: Die Verschieberei kann ich überhaupt nicht mehr nachvollziehen.
3: Und warum nicht?
2: Das ist mir ein zu hoch.
4: Ja, ich bin damit einverstanden. Na gut, ich weiß halt nur noch nicht, wer was macht.
5: Ob man jetzt dann alles austauschen muss oder so vieles, ist natürlich fraglich letztendlich halt, ne?
0: Und der Umbau geht wohl weiter. Offenbar steht auch Verkehrsminister Schnieder vor dem Aus. Dieser teilte nach ARD-Informationen ausgewählten Unionskollegen per SMS mit. Merz habe ihn entlassen. Einen Nachfolger präsentiert der Kanzler beim morgendlichen Statement aber nicht. Wohl auch, weil des Kanzlers Favorit für den Posten der Bundestagsabgeordnete Fritz Günzler erst zu und dann wieder abgesagt haben soll. So erklärt der Kanzler vage.
6: Es wird weitere Veränderungen im Bundeskabinett geben, aber diese Entscheidungen brauchen nicht zuletzt angesichts der Sommerpause noch ein paar Tage und vielleicht auch mehr Zeit.
0: Zur Personalie Schnieder sagt Merz nichts. Nachfragen nicht erlaubt. Politikwissenschaftler Höhne zeigt sich irritiert ob der Kommunikation des Kanzlers.
7: Sicherlich ist ein Kanzler, der Political Leadership aufzeigen möchte, also Führungsstärke demonstrieren möchte. Nur was nützt die Führungsstärke, wenn man eine Richtung vorgibt und danach man nicht in diese Richtung marschieren kann?
0: Bei Unionspolitikern wirft das Fragen auf.
8: Bin aber natürlich auch persönlich gespannt, wie das Bundeskabinett aus der Sommerpause heraus starten wird.
0: Nicht nur die Nachbesetzung des Verkehrsministers bleibt vorerst ungewiss. Sucht die CDU doch auch eine Nachfolge von Linnemann als Generalsekretär. Der Umbau im Regierungsviertel ist noch nicht abgeschlossen.
9: Tja, und jetzt geht's um den Mann, der nun doch Gesundheitsminister werden wird, Carsten Linnemann. Er folgt eben auf Nina Wagen und kündigt an, den begonnenen Reformprozess im Gesundheitsministerium weiterzuführen. Aber wie ist er eigentlich, der Mann, der ursprünglich diesen Job gar nicht wollte?
10: Bisher ist er Friedrich Merz' rechte Hand in der Partei. Generalsekretär, Architekt des CDU-Grundsatzprogramms mit einem kernigen Spruch.
11: Einfach mal machen.
10: In Paderborn begann Linnemanns politische Karriere. 2009 wird er Bundestagsabgeordneter mit 32. Fünfmal wird er direkt gewählt, führt jahrelang die einflussreiche Mittelstands- und Wirtschaftsunion. Auch bei den Koalitionsverhandlungen im vergangenen Jahr ist er federführend dabei. Minister wird er damals aber zur Überraschung vieler nicht. Jetzt also doch. In Paderborn, auch auf der Kirmes, kennen ihn eigentlich alle.
11: Er ist ein hervorragender Politiker. Und ich muss wirklich sagen, Carsten Linnemann steht zu seinem Wort. Das funktioniert alles. Also beim besten Willen. Dreh das bitte zu, Theo.
12: Und er ist Paderborner. Ist man da ein bisschen stolz?
11: Ja, natürlich ist man da stolz. Natürlich ist man da stolz. Also muss ich sagen, Carsten ist sehr nahbar.
10: Einen direkten Zugang zum Gesundheitssystem hat Linnemann auch schon im eigenen Haus. Die direkten Nachbarn zu seinem Wahlkreisbüro, eine Praxis für Physiotherapie. Und die hat jetzt dann einen direkten Draht zum Bundesgesundheitsminister, sagt Doris Henkenötter.
13: Finde ich sehr schön. Wenn ich jetzt mal was Besonderes haben sollte, darf ich ihn ja direkt ansprechen.
12: Und wenn er was macht, was Ihnen nicht passt, kriegt er was am Deckel oder wie gehen Sie damit um?
13: Ich denke mal, dass man dann mal darüber diskutiert.
10: Diskutieren wird Linnemann müssen. Es stehen große Reformen an im Gesundheitsbereich und der neue Minister kann sich einiges an Veränderungen vorstellen, erzählte er im April bei Maischberger.
14: Meines Erachtens wird zu wenig bei den Krankenkassen gemacht. Wir haben über 90 Krankenkassen mit Verwaltungen, Vorständen und so weiter. Die müssen einen Beitrag leisten. Ich finde, 10 Krankenkassen reichen aus.
10: Arbeitsminister wollte Linnemann vor einem Jahr werden. Am Ende ging das Amt an die SPD. Am Rande der Kanzlerwahl sagte er damals bei Phoenix.
15: Nur um einmal Minister zu sein, dass das irgendwo bei Wikipedia steht, das ist nicht mein Ding. Ich wäre auch nicht erfolgreich gewesen. Wenn Sie mich jetzt aufgestellt hätten, weiß ich nicht, als Gesundheitsminister wäre ich wahrscheinlich nicht erfolgreich gewesen. Die Leute hätten gesagt, warum wird der Gesundheitsminister, was hat er damit zu tun? Und deswegen, Schuster, bleib bei deinen Leisten, mach das, was du kannst. Und mir geht's gut, ich fühle mich pudelwohl.
10: Ob er sich bei seiner Ernennung auch pudelwohl fühlte? Warum er sich das Amt jetzt doch zutraut oder antut, lässt er offen. Er wolle die Aufgabe mit Demut angehen, sagt Linnemann. Jetzt muss er also als Gesundheitsminister wirklich einfach mal machen.

0: Die Wetteraussichten. Heute oft sonnig, im Norden und Nordwesten besonders, in Küstennähe mitunter wolkiger, aber meist trocken. Am Nachmittag auch im Süden gebietsweise Wolken, aber nur vereinzelt Schauer. Höchstwerte von 21 Grad auf den Nordseeinseln und bis 33 Grad am Oberrhein. Nicht nur in der Bundesregierung, auch beim Deutschen Fußballbund wurde gestern ausgewechselt, weil die bisher Verantwortlichen ihren Job eher mau als meisterlich gemacht haben. Nach dem frühen WM-Aus soll er jetzt neue Energie und frische Ideen liefern. Jürgen Klopp.
1: Vom großen Trubel um Jürgen Klopp ist in Glatten im Schwarzwald nichts zu spüren. Die 2.500 Einwohnergemeinde, das Heimatdorf des neuen Fußball-Bundestrainers. Doch auch für sie hier ist das ein ganz besonderer Tag.
2: Sehr geil. Einer von uns hier aus Glatten, sehr begeistert, besser geht's gar nicht.
3: Dass jemand aus so einem kleinen Ort wie Glatten jetzt so populär ist. Er war ja vorher schon populär, aber jetzt mega.
4: In Glatten ist er schon so mäßig eine Legende. Also immer wenn so irgendwo Jürgen Klopp fällt und man aus Glatten kommt, fühlt man sich so ein bisschen repräsentiert.
2: Sein Vater war ein Freund von uns und wir sind einfach stolz, dass unser Jürgen das so weit geschafft hat.
1: Und seine Wurzeln beim SV Glatten, die hat der Jürgen nicht vergessen. In Frankfurt wird der 59-Jährige beim DFB als Bundestrainer präsentiert. Vertrag bis zur WM 2030.
5: Es ist eine große Ehre, hier heute zu sitzen. Und was bei mir passiert ist in den letzten Tagen, ist, dass einem da so ein bisschen Film abläuft, ein bisschen was durch den Kopf geht. Wo ging alles los? Wo kommt man her?
1: So richtig beginnt seine Fußballerkarriere dann bei Mainz 05. Erst als Spieler, dann als Trainer. Unter ihm schafft der Verein sensationell den Aufstieg in die erste Bundesliga.
6: Wir sind in der ersten Liga!
1: Mit dem BVB holt er anschließend zwei Meisterschaften und den Pokalsieg und wird dann in Liverpool zum Weltstar. Sammelt reihenweise Titel, gewinnt unter anderem die Champions League. Gleich zweimal wird er zum Welttrainer gekürt.
7: Wow. Dass er natürlich jetzt keinen Verein trainiert und zur Verfügung steht in dem Moment, ist natürlich ein Glücksfall. Ob er den deutschen Fußball rettet, das wird man sehen. Er wird mit Sicherheit neuen Schwung reinbringen.
1: Und den braucht der deutsche Fußball auch so dringend, nach dem schwachen Abschneiden der deutschen Elf bei den vergangenen Turnieren. Klopps Stichwort lautet Leidenschaft.
5: Ich möchte auch mit der Nationalmannschaft etwas schaffen, dass die Leute nach dem Spiel nach Hause gehen und denken, wow. Das war wirklich cool.
1: Dafür wurden Klopps Verträge als globaler Fußballchef bei Red Bull aufgelöst, gegen die Zahlung von 1 Million Euro an eine Konzernstiftung und 3 Länderspiele in Leipzig. Für den DFB war er der Wunschkandidat.
8: Wir haben ihn wahrgenommen als jemand, der voller Energie ist, der große Lust hat auf diese Aufgabe.
1: Zudem holt der DFB auch Per Mertesacker neu dazu. Er wird ab Januar neuer Sportgeschäftsführer. Vor allem aber soll Jürgen Klopp beim DFB vieles hinterfragen.
5: Wir wollen tatsächlich jeden Stein umdrehen. Es werden Spieler Möglichkeiten bekommen, die jetzt möglicherweise gerade noch gar nicht damit rechnen.
1: Für den Umbruch bittet Klopp um Geduld und setzt auch gegenüber den Medien noch ein klares Zeichen.
5: Wenn ihr euch daneben benehmt und meine Familie nicht in Ruhe lasst, bin ich weg. Um es klar zu machen.
1: Jürgen Klopp kann bekanntlich auch unbequem und soll nun den deutschen Fußball neu ausrichten. Er, der neue Bundestrainer aus dem kleinen Örtchen Glatten.
0: Es waren etliche Serpentinen, die sich die Radprofis bei der Tour de France gestern hochkämpfen mussten. Mehr als 500.000 Zuschauer sorgten bei der Königsetappe nach Alpe d'Huez für Stimmung. Und am Ende gewann Favorit und Spitzenreiter Tadej Pogacar. Die knapp 128 Kilometer lange Strecke galt als eine der anspruchsvollsten der diesjährigen Tour durch Spanien und Frankreich. Gestartet sind die Fahrer in Gap in den Südalpen. Und besonders herausfordernd dann der Anstieg hinauf zum Ziel Alpe d'Huez. Auf 1850 Meter.
9: Der Dominator siegt in L'Alpe d'Huez. Tadej Pogacar fährt seinen 5. Etappensieg bei dieser Tour de France ein. Echt cool, hier oben zu gewinnen. Eine wahnsinnige Stimmung während des gesamten Anstiegs. Die 21 berühmtesten kehren im Radsport hinauf nach L'Alpe d'Huez heute mit mehr als über 500.000 Radsportfans auf dem Berg. Das Finale dieser drittletzten Etappe mit 3500 Höhenmetern. Der Antritt von Pogacar heraus aus der Favoritengruppe. Der Mann in Gelb macht sich auf die Verfolgungsjagd. Davor fährt eine starke Dreiergruppe mit Sepp Kuss, Lenny Martinez und Richard Carapaz im pinken Trikot. Der Ecuadorianer gestern noch Etappensieger. Eben diesen Carapaz holt Pogacar gemeinsam mit dem Franzosen Martinez knapp 2 Kilometer vor dem Ziel ein, setzt sich mit einer erneuten Tempoverschärfung ab, gewinnt damit zum ersten Mal im prestigeträchtigen Skiort L'Alpe d'Huez. Tadej Pogacar wird höchstwahrscheinlich am Sonntag in Paris zum Gesamtsieger dieser 113. Tour de France gekürt.
0: Es gibt eine neue Verbindung zwischen den USA und Kanada, die Gordie Howe-Brücke, die künftig den Austausch von Millionen Menschen und Waren zwischen Kanada und den USA ermöglichen wird. Klingt nach einer hoffnungsfrohen Nachricht in diesen Zeiten, denn US-Präsident Trump hatte ja sogar damit gedroht, Kanada solle zum 51. Bundesstaat der USA werden. Eine Brücke hätte einen symbolischen Neustart der Beziehungen einleiten können, wohlgemerkt, denn die USA unter Präsident Trump, die haben das Brückenbauen im politischen Sinne weitestgehend verlernt.
10: Oh Canada, die kanadische Nationalhymne. Nach 8 Jahren Bauzeit wird die Gordie Howe-Brücke zwischen Kanada und den USA feierlich eröffnet. Ein Milliardenprojekt und eigentlich ein Symbol für die traditionell enge Partnerschaft beider Nachbarländer. Doch das Verhältnis ist so angespannt wie seit Jahrzehnten nicht. Erst vor wenigen Tagen kündigte US-Präsident Donald Trump neue Zölle in Höhe von 50% auf viele kanadische Waren an. Das ist eine Reaktion darauf, wie Kanada unsere Landwirte und unsere Bürger behandelt hat. Kanada war jahrelang unerbittlich gegen uns. Nach Trumps Zollankündigung werden Vertreter der US-Regierung zur Eröffnungsfeier offiziell ausgeladen. Kanadas Premierminister Mark Carney hält an Verhandlungen über ein Handelsabkommen weiter fest, kündigt aber Widerstand an. Unabhängig vom Ausgang dieser Gespräche wird Kanada alles tun, um unsere Wirtschaft zu stärken und unsere Familien, Arbeitnehmer, Landwirte und Unternehmen zu schützen. Experten sprechen von einem historischen Bruch in den Beziehungen beider Länder. Für Donald Trump zählt nur der Vorteil der Vereinigten Staaten. Dass am Ende beide Seiten von einem Handelsabkommen profitieren könnten, interessiert ihn nicht. Kanada sieht er inzwischen fast als Gegner. Die Brücke verbindet die kanadische Stadt Windsor mit Detroit im US-Bundesstaat Michigan. Einer der wichtigsten Industrie- und Handelskorridore Nordamerikas. Neue Zölle würden Unternehmen auf beiden Seiten treffen. Michigan trifft es härter als jeden anderen Bundesstaat, weil unsere Wirtschaft stark von der Industrie, insbesondere der Autoindustrie und von der Landwirtschaft geprägt ist. Auch die Brücke wurde Teil des Handelsstreits. Kurz vor der Eröffnung erzwang Trump Nachverhandlungen über die künftigen Mauteinnahmen. Präsident Trump verlangt einen Anteil an den Mauteinnahmen einer Brücke, die die USA nicht mitfinanziert haben. Das ist eine der empörendsten Entscheidungen seiner Amtszeit gegenüber Kanada. Die neue Gordie Howe-Brücke wird künftig Millionen Menschen verbinden und Warenverkehr ermöglichen. Während die Wirtschaft beider Länder immer noch eng verflochten ist, vertieft sich der politische Graben zwischen Kanada und den USA weiter.
0: Der Klimawandel macht sich auch hier in Deutschland immer stärker bemerkbar. In vielen deutschen Flüssen herrscht nach den Hitzewellen extremes Niedrigwasser und das hat auch Folgen. Besonders für die Binnenschifffahrt. Eine schwierige Situation, aber nicht nur da.
11: Der Distel am großen Fluss kann die Trockenheit hier am Rhein in Köln wenig anhaben, der Schifffahrt dagegen schon. Das Niedrigwasser sorgt für große Sorgen bei den Binnenschiffern. Einen ziemlich guten Blick darauf hat auch die NRW-Wirtschaftsministerin in ihrem Büro in Düsseldorf. Die Folgen des Klimawandels kosten richtig Geld, sagt sie.
12: Das ist jetzt, glaube ich, der 3. Sommer, seit ich im Amt bin, dass, wenn ich aus meinem Büro auf den Rhein blicke, ich fast sozusagen erschrecke. Erstens, weil der Rhein so niedrig ist, aber vor allem, weil auch sehr gut sichtbar wird, dass die Binnenschiffe mit kaum überhaupt noch Ladung auf dem Schiff die Transportwege hinter sich bringen.
11: Anderer Ort, ähnliche Probleme. Durch Dienstlaken fließt der kleine Rotbach, doch viel ist von ihm nicht mehr zu sehen. Er ist so trocken, dass die Stadt jetzt vor allem Müll aus ihm entsorgt. So nett es auch gemeint ist, Bürger sollen das nicht tun.
13: In dem Bachbett leben Amphibien, die haben sich teilweise im Schlamm vergraben oder sind auch dann teilweise noch in dem Wasser. Das sind kleine Vertiefungen, wo das Wasser stehen geblieben ist. Und da sammeln sich die Tiere natürlich drin und wir wollen die Tiere ja schützen. Und wenn natürlich jetzt hier viele Menschen durchlaufen, dann werden die Tiere gestört. Die sind eh schon gestresst und das wollen wir nicht.
11: Dass der Bach fast komplett austrocknet und Flora und Fauna gefährdet, sorgt Bürger wie Dirk Baus. Denn mittlerweile sei der Rotbach öfter nur ein Rinnsal.
14: Ich wohne seit 1973, da habe ich dieses Haus gebaut. Wohne ich hier und seitdem, seit 2018 ist es also mehrfach vorgekommen, aber in den Jahren davor nicht.
11: Hier an der Edertalsperre in Nordhessen ist der Wasserstand immer weiter gesunken. Dadurch kann die Talsperre nur noch eine Mindestmenge an Wasser an die Weser abgeben. Die Konsequenz? Gestern sank der Wasserstand der Weser um satte 50 Zentimeter und das hat Folgen.
15: Heißt dort natürlich eine starke Einschränkung bzw. überhaupt keine Möglichkeit mehr für die gewerbliche Schifffahrt dort zu fahren bzw. für die Fahrgastschifffahrt.
11: Die Dünntalsperre im Bergischen Land ist die zweitgrößte Talsperre in Deutschland. Im Moment ist sie nur noch halb gefüllt. Das reiche in der Regel zwar noch für einige Wochen, sagen Experten. Es müsse aber einen besseren Transfer von wasserreichen Wintermonaten mit viel Niederschlag zu trockenen Sommermonaten geben.
16: Das kann uns nur gelingen, indem wir wirklich Speichermöglichkeiten schaffen, um damit auch gerade solche Phasen, die wir jetzt zunehmend sehen, dann auch überbrücken zu können.
11: Die fehlenden Niederschläge sorgen in Ostwestfalen für Trinkwasserknappheit. So dürfen Bürger seit einem Monat rund um Hille, Bad Oeynhausen, Hüllhorst und Löhne Trinkwasser nicht mehr für alles nutzen.
17: Die Trinkwasserampel in Hille ist tatsächlich schon ein paar Wochen auf Rot. Das heißt für uns Bürger, kein Pool befüllen, kein Auto waschen, kein Rasen sprengen, keine Pflanzen gießen.
11: Immerhin ab heute gibt es eine leichte Entwarnung. Durch Urlaubszeit und kühleres Wetter ging der Wasserverbrauch gestern zurück. Das Verbot ist weg, man solle aber weiter sparsam mit Wasser umgehen.
0: Guten Tag, hier ist die Tagesschau in 100 Sekunden. Schwere Waldbrände in Frankreich weiten sich weiter aus. Die Feuer ziehen nun auf den Großraum Bordeaux zu. In der Region wurden etwa 110.000 Menschen in Sicherheit gebracht, unter ihnen auch viele Touristen. Rund 220.000 Quadratkilometer Land wurden schon verbrannt und zahlreiche Gebäude zerstört. Verheerende Waldbrände auch in Spanien. Die Lage rund um die Hauptstadt Madrid hat sich weiter verschärft. Das Großfeuer sei derzeit nicht zu löschen, so die Behörden. Sie sprechen von dem schlimmsten Brand in der Geschichte der Region. Allein da mussten sich 25.000 Menschen in Sicherheit bringen. Von Saudi-Arabien geführtes Militärbündnis greift Houthi-Ziele an. Dabei wurden Luftangriffe auf die Provinz Hudaydah im Jemen geflogen. Die Houthi reagierten nach Medienangaben mit Gegenangriffen. Zuvor hatte die Miliz eine Blockade im Roten Meer gegen Handelsschiffe aus Saudi-Arabien verkündet und nach eigenen Angaben auch Öltanker angegriffen. US-Präsident Trump droht EU mit neuen Zöllen. Hintergrund ist eine Millionenstrafe, die die Kommission in Brüssel wegen unfairen Wettbewerbs gegen den US-Konzern Google verhängt hat. Die EU werde für ihr Verhalten einen sehr hohen Preis zahlen, schrieb Trump auf seiner Online-Plattform. Der Chefankläger am Internationalen Strafgerichtshof in Den Haag, Kahn, muss gehen. Auf einer Sondersitzung in New York haben die Vertragsstaaten mit klarer Mehrheit entschieden, ihn abzusetzen. Grund sind Vorwürfe, wonach Kahn sexuell übergriffig gewesen sein soll. Der Jurist weist die Anschuldigungen zurück. Er war schon vom Dienst suspendiert. Das Wetter heute. Oft sonnig, mitunter Wolken, nur vereinzelt Schauer im Süden. Höchsttemperaturen zwischen 21 bis 33 Grad. Guten Tag und herzlich willkommen bei Tagesschau 24. Wir bringen Sie gut informiert in dieses Wochenende. Es ist ein schier aussichtsloser Kampf gegen die Flammen. In Frankreich und Spanien breiten sich die dramatischen Waldbrände weiter aus. Insgesamt mussten Einsatzkräfte schon mehr als 160.000 Menschen in Sicherheit bringen. Besonders schwer betroffen ist die Region rund um die spanische Hauptstadt Madrid. In Frankreich gilt das vor allem für die Departements Gironde und Bordeaux. Da sind inzwischen schon mehr als 220 Quadratkilometer Land verbrannt.
18: Im Südwesten Frankreichs hat heute Nacht die komplette Evakuierung der Halbinsel Cap Ferret begonnen. Bislang wurden dort bereits 44.000 Menschen in Sicherheit gebracht, vor allem von Campingplätzen und aus Ferienanlagen. Mehr als 50 Häuser wurden zerstört. Allein hier sind 1.000 Feuerwehrleute im Einsatz. Und es gibt noch mehrere weitere Brände, vor allem rund um Bordeaux. In weiteren Ortschaften wurden Anwohner per App zur Evakuierung aufgerufen. Sie sollten die Region verlassen. Viel Zeit, um das Nötigste zu packen, blieb nicht. Frankreichs Premier Le Cornu kündigte an, 1,5 Millionen Masken liefern zu lassen, um die Bevölkerung vor schädlichem Rauch zu schützen. Frankreich hat Hilfe aus anderen EU-Ländern angefordert. Unter anderem aus Schweden und Tschechien unterstützen Feuerwehrleute mit Löschflugzeugen. Insgesamt sollen 32 Waldbrände aktiv sein. Dramatisch ist die Lage auch in Spanien. Für zwei Regionen ist der Notstand nationaler Tragweite ausgerufen worden, unter anderem für die Hauptstadtregion Madrid. Aus zwei Bränden hat sich laut Behörden ein Großbrand entwickelt. Hier wurden rund 25.000 Menschen zur Evakuierung aufgerufen. Temperaturen heute in Madrid bei 30 Grad, in den kommenden Tagen sollen es aber wieder über 40 werden. Und große Probleme bereitet der Wind, der die Feuer weiter anfacht.
0: Der designierte Fraktionschef der Union, Frei, hat die Probleme von Bundeskanzler Merz bei der Umbildung der Regierung als Pech bezeichnet. Der CDU-Politiker sagte, es könne auch in der Spitzenpolitik passieren, dass ein geplanter Personalwechsel kurzfristig scheitere. Hintergrund ist die Hängepartie um die Besetzung des Verkehrsministeriums. Minister Schnieder soll seinen Posten räumen. Der als Nachfolger vorgesehene CDU-Abgeordnete Günzler hatte seine Zusage offenbar kurzfristig zurückgezogen. US-Präsident Trump hat der EU erneut mit höheren Zöllen gedroht. Hintergrund ist die Rekordstrafe, die die Kommission in Brüssel wegen unfairen Wettbewerbs gegen Google verhängt hat. Die EU werde für dieses illegale und höchst unethische Verhalten einen sehr hohen Preis zahlen, schrieb Trump auf seiner Plattform Truth Social. Er kündigte eine Untersuchung an, um die, so wörtlich, Abzocke amerikanischer Unternehmen näher zu beleuchten. Im Nahen Osten droht sich der Krieg auszuweiten. Eine von Saudi-Arabien geführte Militärkoalition flog Luftangriffe auf die Provinz Hudaida im Jemen. Ziel war die mit dem Iran verbündete Houthi-Miliz. Die reagierte nach Medienangaben mit Gegenangriffen. Die Houthi hatten zuvor eine Blockade im Roten Meer gegen Handelsschiffe aus Saudi-Arabien verkündet und nach eigenen Angaben auch Öltanker angegriffen. Die Vorwürfe sind nicht neu. Jetzt muss der Chefankläger des Internationalen Strafgerichtshofes gehen. Die Vertragsstaaten des Gerichts haben mit deutlicher Mehrheit für eine Amtsenthebung des Juristen Karim Khan gestimmt. Ihm werden sexuelle Übergriffe vorgeworfen. Er weist die Anschuldigungen zurück. Der Jurist war schon vom Dienst suspendiert worden. Ein Monat nach den beiden schweren Erdbeben in Venezuela bleibt die humanitäre Lage kritisch. Nach Angaben des UN-Kinderhilfswerks UNICEF leben noch mehr als 23.000 Menschen in provisorischen Lagern. Die beiden Erdbeben hatten am 24. Juni die Region um die Hauptstadt Caracas erschüttert. Etwa 5.400 Todesfälle sind inzwischen bestätigt. Den Sachschaden schätzt die Weltbank auf fast 20 Milliarden US-Dollar.
19: Juan da Silva ist Ingenieur, untersucht mit seiner Firma die Schäden im Erdbebengebiet La Guaira. Er sagt, auf dem teils schwammartig vollgesogenen Boden, direkt am Meer, hätte man nicht so hoch bauen dürfen. Vielleicht 3 oder 4 Stockwerke, aber nicht 11. Viele Einstürze hätten verhindert werden können. Man hätte Bodenstudien machen müssen. Dann hätte man gesehen, dass diese Bauweise an diesem Ort so nicht funktioniert. Mängel habe er bei staatlichen wie privaten Gebäuden gefunden, schlechtes Material etwa. Das billige Styropor, das viele Angehörige entdeckten, sei aber nur Füllmasse und nicht die Ursache der Einstürze, sagt er. Während die Aufarbeitung läuft, will die Übergangsregierung Handlungsfähigkeit demonstrieren. Präsidentin Rodriguez übergibt in Caracas Wohnungen an 240 Familien, doch Tausende sind weiter obdachlos. Helfer, etwa von der UN, richten Notcamps ein, mit Betten, Duschen, ärztlicher und psychologischer Hilfe. Denn viele Menschen suchen noch immer Angehörige, wie Margery Brito, die selbst knapp eine Stunde nach dem Beben gerettet wurde. Wir wissen nicht, ob das Beben meine Verwandten überrascht hat, ob sie gerade auf der Treppe waren, ob sie gerettet wurden oder verstorben sind. Laut einer unabhängigen Webseite werden noch 29.500 Menschen vermisst. Während die Suche weitergeht, beginnt der Wiederaufbau. Doch die Folgen des Doppelbebens werden Venezuela noch lange begleiten.
0: Knapp 15 Monate nach dem Amtsantritt gibt's den ersten großen Umbau in der Bundesregierung. Kanzler Merz hat nach Tagen der Spekulationen seine Personalentscheidungen zur Neuaufstellung des Kabinetts präsentiert. Gesundheitsministerin Wagen wird als erste Frau Chefin des Kanzleramts und Generalsekretär Linnemann ihr Nachfolger. Aber kurz vor der Verkündung läuft nicht alles so, wie der Kanzler es sich vorgestellt hatte. Der Umbau gerät ins Stocken.
20: Sommerpause AD. Nicht nur im Regierungsviertel werden jetzt größere Umbauten durchgeführt. Nach Rücktritt von Fraktionschef Spahn baut Bundeskanzler Merz auch sein Kabinett um und stellt offiziell mehrere Neubesetzungen vor. Gesundheitsministerin Wagen soll jetzt Kanzleramtschefin werden.
21: Nina Wagen ist zudem eine harte Verhandlerin. Das haben alle gemerkt, die mit ihr in den letzten Monaten zu tun hatten. Sie ist durchsetzungsstark und sie ist auch in den sicherheitspolitischen Themen zu Hause, die ja hier im Haus auch koordiniert werden.
20: Wagen gilt in der Union als solide Managerin der Pflege- und Krankenkassenreform, wird außerhalb der Union für Kürzungen im Sozialbereich kritisiert. Jetzt soll sie erste Strippenzieherin im Kanzleramt werden.
22: Ich freue mich, den Reformkurs, den wir jetzt begonnen und gut auf den Weg gebracht haben, der Bundesregierung weiter voranzutreiben, mitzugestalten.
20: CDU-Generalsekretär Linnemann soll Wagen als Gesundheitsminister folgen. Er gilt als Befürworter von tiefgreifenden Umbauten im Gesundheitssystem, will etwa 10 statt 90 gesetzliche Krankenkassen. Die Anspannung sichtbar groß.
23: Mir ist bewusst, dass es eine große Aufgabe ist. Und deshalb, ja, gehe ich auch mit Demut diese Aufgabe an.
20: Vor einem Jahr noch hatte Linnemann versucht zu erklären, warum er bei der ursprünglichen Kabinettsbildung nicht für das Ministeramt in Frage gekommen sei.
23: Wenn Sie mich jetzt aufgestellt hätten, weiß ich nicht, als Gesundheitsminister wäre ich wahrscheinlich nicht erfolgreich gewesen. Die Leute hätten gesagt, warum wird der Gesundheitsminister, was hat er damit zu tun?
20: Philipp Amthor soll wiederum als Staatsminister für Bund-Länder-Angelegenheiten ins Kanzleramt wechseln. Der Bundeskanzler schafft Fakten. Doch bei so viel Personalbaustellen kommen nicht mehr alle mit.
24: Die Verschieberei kann ich überhaupt nicht mehr nachvollziehen.
25: Und warum nicht?
24: Das ist mir einen zu hoch.
26: Ja, ich bin damit einverstanden. Na gut, ich weiß halt nur noch nicht, wer was macht.
27: Ob man jetzt dann alles austauschen muss oder so vieles, ist natürlich fraglich letztendlich halt, ne?
20: Und der Umbau geht wohl weiter. Offenbar steht auch Verkehrsminister Schnieder vor dem Aus. Dieser teilte nach ARD-Informationen ausgewählten Unionskollegen per SMS mit. Merz habe ihn entlassen. Einen Nachfolger präsentiert der Kanzler beim morgendlichen Statement aber nicht. Wohl auch, weil des Kanzlers Favorit für den Posten der Bundestagsabgeordnete Fritz Günzler erst zu und dann wieder abgesagt haben soll. So erklärt der Kanzler vage.
21: Es wird weitere Veränderungen im Bundeskabinett geben, aber diese Entscheidungen brauchen nicht zuletzt angesichts der Sommerpause noch ein paar Tage und vielleicht auch mehr Zeit.
20: Zur Personalie Schnieder sagt Merz nichts. Nachfragen nicht erlaubt. Politikwissenschaftler Höhne zeigt sich irritiert ob der Kommunikation des Kanzlers.
28: Sicherlich ist ein Kanzler, der Political Leadership aufzeigen möchte, also Führungsstärke demonstrieren möchte. Nur was nützt die Führungsstärke, wenn man eine Richtung vorgibt und danach man nicht in diese Richtung marschieren kann?
20: Bei Unionspolitikern wirft das Fragen auf.
29: Bin aber natürlich auch persönlich gespannt, wie das Bundeskabinett aus der Sommerpause heraus starten wird.
20: Nicht nur die Nachbesetzung des Verkehrsministers bleibt vorerst ungewiss. Sucht die CDU doch auch eine Nachfolge von Linnemann als Generalsekretär. Der Umbau im Regierungsviertel ist noch nicht abgeschlossen.
0: Tja, und jetzt geht's um den Mann, der nun doch Gesundheitsminister werden wird, Carsten Linnemann. Er folgt eben auf Nina Wagen und kündigt an, den begonnenen Reformprozess im Gesundheitsministerium weiterzuführen. Aber wie ist er eigentlich, der Mann, der ursprünglich diesen Job gar nicht wollte?
30: Bisher ist er Friedrich Merz' rechte Hand in der Partei. Generalsekretär, Architekt des CDU-Grundsatzprogramms mit einem kernigen Spruch.
31: Einfach mal machen.
30: In Paderborn begann Linnemanns politische Karriere. 2009 wird er Bundestagsabgeordneter mit 32. Fünfmal wird er direkt gewählt, führt jahrelang die einflussreiche Mittelstands- und Wirtschaftsunion. Auch bei den Koalitionsverhandlungen im vergangenen Jahr ist er federführend dabei. Minister wird er damals aber zur Überraschung vieler nicht. Jetzt also doch. In Paderborn, auch auf der Kirmes, kennen ihn eigentlich alle.
32: Ist ein hervorragender Politiker
1: Und ich muss wirklich sagen, Carsten Linnemann steht zu seinem Wort. Das funktioniert alles. Also beim besten Willen. Dreh das bitte zu, Theo.
2: Und er ist Paderborner. Ist man da ein bisschen stolz?
1: Ja, natürlich ist man da stolz. Natürlich ist man da stolz. Also muss ich sagen, Carsten ist sehr nahbar.
30: Einen direkten Zugang zum Gesundheitssystem hat Linnemann auch schon im eigenen Haus. Die direkten Nachbarn zu seinem Wahlkreisbüro, eine Praxis für Physiotherapie. Und die hat jetzt dann einen direkten Draht zum Bundesgesundheitsminister, sagt Doris Henkenötter.
3: Finde ich sehr schön. Wenn ich jetzt mal was Besonderes haben sollte, darf ich ihn ja direkt ansprechen.
2: Und wenn er was macht, was Ihnen nicht passt, kriegt er was am Deckel oder wie gehen Sie damit um?
3: Ich denke mal, dass man dann mal darüber diskutiert.
30: Diskutieren wird Linnemann müssen. Es stehen große Reformen an im Gesundheitsbereich und der neue Minister kann sich einiges an Veränderungen vorstellen, erzählte er im April bei Maischberger.
4: Meines Erachtens wird zu wenig bei den Krankenkassen gemacht. Wir haben über 90 Krankenkassen mit Verwaltungen, Vorständen und so weiter. Die müssen einen Beitrag leisten. Ich finde, 10 Krankenkassen reichen aus.
30: Arbeitsminister wollte Linnemann vor einem Jahr werden. Am Ende ging das Amt an die SPD. Am Rande der Kanzlerwahl sagte er damals bei Phoenix:
4: Nur um einmal Minister zu sein, dass das irgendwo bei Wikipedia steht, das ist nicht mein Ding. Ich wäre auch nicht erfolgreich gewesen. Wenn Sie mich jetzt aufgestellt hätten, weiß ich nicht, als Gesundheitsminister wäre ich wahrscheinlich nicht erfolgreich gewesen. Die Leute hätten gesagt, warum wird der Gesundheitsminister, was hat er damit zu tun? Und deswegen, Schuster, bleib bei deinen Leisten, mach das, was du kannst. Und mir geht's gut, ich fühle mich pudelwohl.
30: Ob er sich bei seiner Ernennung auch pudelwohl fühlte? Warum er sich das Amt jetzt doch zutraut oder antut, lässt er offen. Er wolle die Aufgabe mit Demut angehen, sagt Linnemann. Jetzt muss er also als Gesundheitsminister wirklich einfach mal machen.
0: Die Wetteraussichten. Heute oft sonnig, im Norden und Nordwesten besonders, in Küstennähe mitunter wolkiger, aber meist trocken. Am Nachmittag auch im Süden gebietsweise Wolken, aber nur vereinzelt Schauer. Höchstwerte von 21 Grad auf den Nordseeinseln und bis 33 Grad am Oberrhein. Nicht nur in der Bundesregierung, auch beim Deutschen Fußballbund wurde gestern ausgewechselt, weil die bisher Verantwortlichen ihren Job eher mau als meisterlich gemacht haben. Nach dem frühen WM-Aus soll er jetzt neue Energie und frische Ideen liefern. Jürgen Klopp.
5: Vom großen Trubel um Jürgen Klopp ist in Glatten im Schwarzwald nichts zu spüren. Die 2500 Einwohnergemeinde, das Heimatdorf des neuen Fußball-Bundestrainers. Doch auch für sie hier ist das ein ganz besonderer Tag.
6: Sehr geil. Einer von uns hier aus Glatten, sehr begeistert, besser geht's gar nicht.
7: Dass jemand aus so einem kleinen Ort wie Glatten jetzt so populär ist. Er war ja vorher schon populär, aber jetzt mega.
8: In Glatten ist er schon so mäßig eine Legende. Also immer wenn so irgendwo Jürgen Klopp fällt und man aus Glatten kommt, fühlt man sich so ein bisschen repräsentiert.
6: Sein Vater war ein Freund von uns und wir sind einfach stolz, dass unser Jürgen das so weit geschafft hat.
5: Und seine Wurzeln beim SV Glatten, die hat der Jürgen nicht vergessen. In Frankfurt wird der 59-Jährige beim DFB als Bundestrainer präsentiert. Vertrag bis zur WM 2030.
9: Es ist eine große Ehre, hier heute zu sitzen. Und was bei mir passiert ist in den letzten Tagen, ist, dass einem da so ein bisschen ein Film abläuft, ein bisschen was durch den Kopf geht. Wo ging alles los? Wo kommt man her?
5: So richtig beginnt seine Fußballerkarriere dann bei Mainz 05. Erst als Spieler, dann als Trainer. Unter ihm schafft der Verein sensationell den Aufstieg in die erste Bundesliga.
10: Wir sind in der ersten Liga!
5: Mit dem BVB holt er anschließend 2 Meisterschaften und den Pokalsieg und wird dann in Liverpool zum Weltstar. Sammelt reihenweise Titel, gewinnt unter anderem die Champions League. Gleich 2-mal wird er zum Welttrainer gekürt.
12: Wow. Dass er natürlich jetzt keinen Verein trainiert und zur Verfügung steht in dem Moment, ist natürlich ein Glücksfall. Ob er den deutschen Fußball rettet, das wird man sehen. Er wird mit Sicherheit neuen Schwung reinbringen.
5: Und den braucht der deutsche Fußball auch so dringend nach dem schwachen Abschneiden der deutschen Elf bei den vergangenen Turnieren. Klopps Stichwort lautet Leidenschaft.
9: Ich möchte auch mit der Nationalmannschaft etwas schaffen, dass die Leute nach dem Spiel nach Hause gehen und denke, wow, das war wirklich cool.
5: Dafür wurden Klopps Verträge als globaler Fußballchef bei Red Bull aufgelöst, gegen die Zahlung von 1 Million Euro an eine Konzernstiftung und 3 Länderspiele in Leipzig. Für den DFB war er der Wunschkandidat.
11: Wir haben ihn wahrgenommen als jemand, der voller Energie ist, der große Lust hat auf diese Aufgabe.
5: Zudem holt der DFB auch Per Mertesacker neu dazu. Er wird ab Januar neuer Sportgeschäftsführer. Vor allem aber soll Jürgen Klopp beim DFB vieles hinterfragen.
13: Wir wollen tatsächlich jeden Stein umdrehen. Es werden Spieler Möglichkeiten bekommen, die jetzt möglicherweise gerade noch gar nicht damit rechnen.
5: Für den Umbruch bittet Klopp um Geduld und setzt auch gegenüber den Medien noch ein klares Zeichen.
13: Wenn ihr euch daneben benehmt und meine Familie nicht in Ruhe lasst, bin ich weg. Um es klar zu machen.
5: Jürgen Klopp kann bekanntlich auch unbequem und soll nun den deutschen Fußball neu ausrichten. Er, der neue Bundestrainer aus dem kleinen Örtchen Glatten.
0: Es waren etliche Serpentinen, die sich die Radprofis bei der Tour de France gestern hochkämpfen mussten. Mehr als 500.000 Zuschauer sorgten bei der Königsetappe nach Alpe d'Huez für Stimmung. Und am Ende gewann Favorit und Spitzenreiter Tadej Pogacar. Die knapp 128 Kilometer lange Strecke galt als eine der anspruchsvollsten der diesjährigen Tour durch Spanien und Frankreich. Gestartet sind die Fahrer in Gap in den Südalpen. Besonders herausfordernd dann der Anstieg hinauf auf zum Ziel Alpe d'Huez auf 1850 Meter.
14: Die 19. Etappe von Gap nach Alpe d'Huez geht zwar nur über 128 Kilometer, aber die haben es in sich. 4 Bergwertungen, die ersten 2 gleich auf den ersten 25 Kilometern. Die gewinnt jeweils der Franzose Perrepeintre vor Carapaz. Der erste Sturz passiert im Flachen. Der Österreicher Marco Haller hat dabei Glück im Unglück, kann weiterfahren. Die Topfahrer geschlossen im Hauptfeld, der gesamtführende Tadej Pogacar in Gelb und der zweite Remco Evenepoel vom deutschen Team Red Bull Bora Hansgrohe. Die letzten 14 Kilometer hoch nach Alpe d'Huez haben es dann in sich, 21 Kehren, im Schnitt 8,1% Steigung. Tausende Fans helfen den Fahrern hoch nach Alpe d'Huez auf 1850 Meter. 1,5 Kilometer vor dem Ziel übernimmt Tadej Pogacar nach einer Verfolgungsjagd die Führung und gibt diese nicht mehr her. Der Slowene gewinnt seine 5. Etappe bei dieser Tour und baut seinen Vorsprung auf dem Weg zum 5. Toursieg damit weiter aus.
15: Echt cool, hier oben zu gewinnen. Eine wahnsinnige Stimmung während des gesamten Anstiegs.
0: Es gibt eine neue Verbindung zwischen den USA und Kanada, die Gordie Howe-Brücke, die künftig den Austausch von Millionen Menschen und Waren zwischen Kanada und den USA ermöglichen wird. Klingt nach einer hoffnungsfrohen Nachricht in diesen Zeiten, denn US-Präsident Trump hatte ja sogar damit gedroht, Kanada solle zum 51. Bundesstaat der USA werden. Eine Brücke hätte einen symbolischen Neustart der Beziehungen einleiten können, wohlgemerkt, denn die USA unter Präsident Trump, die haben das Brückenbauen im politischen Sinne weitestgehend verlernt.
16: Oh Canada, die kanadische Nationalhymne. Nach 8 Jahren Bauzeit wird die Gordie Howe-Brücke zwischen Kanada und den USA feierlich eröffnet. Ein Milliardenprojekt und eigentlich ein Symbol für die traditionell enge Partnerschaft beider Nachbarländer. Doch das Verhältnis ist so angespannt wie seit Jahrzehnten nicht. Erst vor wenigen Tagen kündigte US-Präsident Donald Trump neue Zölle in Höhe von 50% auf viele kanadische Waren an. Das ist eine Reaktion darauf, wie Kanada unsere Landwirte und unsere Bürger behandelt hat. Kanada war jahrelang unerbittlich gegen uns. Nach Trumps Zollankündigung werden Vertreter der US-Regierung zur Eröffnungsfeier offiziell ausgeladen. Kanadas Premierminister Mark Carney hält an Verhandlungen über ein Handelsabkommen weiter fest, kündigt aber Widerstand an. Unabhängig vom Ausgang dieser Gespräche wird Kanada alles tun, um unsere Wirtschaft zu stärken und unsere Familien, Arbeitnehmer, Landwirte und Unternehmen zu schützen. Experten sprechen von einem historischen Bruch in den Beziehungen beider Länder. Für Donald Trump zählt nur der Vorteil der Vereinigten Staaten. Dass am Ende beide Seiten von einem Handelsabkommen profitieren könnten, interessiert ihn nicht. Kanada sieht er inzwischen fast als Gegner. Die Brücke verbindet die kanadische Stadt Windsor mit Detroit im US-Bundesstaat Michigan. Einer der wichtigsten Industrie- und Handelskorridore Nordamerikas. Neue Zölle würden Unternehmen auf beiden Seiten treffen. Michigan trifft es härter als jeden anderen Bundesstaat, weil unsere Wirtschaft stark von der Industrie, insbesondere der Autoindustrie und von der Landwirtschaft geprägt ist. Auch die Brücke wurde Teil des Handelsstreits. Kurz vor der Eröffnung erzwang Trump Nachverhandlungen über die künftigen Mauteinnahmen. Präsident Trump verlangt einen Anteil an den Mauteinnahmen einer Brücke, die die USA nicht mitfinanziert haben. Das ist eine der empörendsten Entscheidungen seiner Amtszeit gegenüber Kanada. Die neue Gordie Howe-Brücke wird künftig Millionen Menschen verbinden und Warenverkehr ermöglichen. Während die Wirtschaft beider Länder immer noch eng verflochten ist, vertieft sich der politische Graben zwischen Kanada und den USA weiter.
0: Der Klimawandel macht sich auch hier in Deutschland immer stärker bemerkbar. In vielen deutschen Flüssen herrscht nach den Hitzewellen extremes Niedrigwasser und das hat auch Folgen. Besonders für die Binnenschifffahrt. Eine schwierige Situation, aber nicht nur da.
17: Der Distel am großen Fluss kann die Trockenheit hier am Rhein in Köln wenig anhaben, der Schifffahrt dagegen schon. Das Niedrigwasser sorgt für große Sorgen bei den Binnenschiffern. Einen ziemlich guten Blick darauf hat auch die NRW-Wirtschaftsministerin in ihrem Büro in Düsseldorf. Die Folgen des Klimawandels kosten richtig Geld, sagt sie.
18: Das ist jetzt, glaube ich, der dritte Sommer, seit ich im Amt bin, dass, wenn ich aus meinem Büro auf den Rhein blicke, ich fast sozusagen erschrecke. Erstens, weil der Rhein so niedrig ist, aber vor allem, weil auch sehr gut sichtbar wird, dass die Binnenschiffe mit kaum überhaupt noch Ladung auf dem Schiff die Transportwege hinter sich bringen.
17: Anderer Ort, ähnliche Probleme. Durch Dienstlaken fließt der kleine Rotbach, doch viel ist von ihm nicht mehr zu sehen. Er ist so trocken, dass die Stadt jetzt vor allem Müll aus ihm entsorgt. So nett es auch gemeint ist, Bürger sollen das nicht tun.
19: In dem Bachbett leben Amphibien, die haben sich teilweise im Schlamm vergraben oder sind auch dann teilweise noch in dem Wasser. Das sind kleine Vertiefungen, wo das Wasser stehen geblieben ist. Und da sammeln sich die Tiere natürlich drin und wir wollen die Tiere ja schützen. Und wenn natürlich jetzt hier viele Menschen durchlaufen, dann werden die Tiere gestört. Die sind eh schon gestresst und das wollen wir nicht.
17: Dass der Bach fast komplett austrocknet und Flora und Fauna gefährdet, sorgt Bürger wie Dirk Baus. Denn mittlerweile sei der Rotbach öfter nur ein Rinnsal.
21: Ich wohne seit 1973, da habe ich dieses Haus gebaut. Wohne ich hier und seitdem, seit 2018 ist es also mehrfach vorgekommen, aber in den Jahren davor nicht.
17: Hier an der Edertalsperre in Nordhessen ist der Wasserstand immer weiter gesunken. Dadurch kann die Talsperre nur noch eine Mindestmenge an Wasser an die Weser abgeben. Die Konsequenz? Gestern sank der Wasserstand der Weser um satte 50 Zentimeter und das hat Folgen.
22: Heißt dort natürlich eine starke Einschränkung bzw. überhaupt keine Möglichkeit mehr für die gewerbliche Schifffahrt dort zu fahren bzw. für die Fahrgastschifffahrt.
17: Die Dünntalsperre im Bergischen Land ist die zweitgrößte Talsperre in Deutschland. Im Moment ist sie nur noch halb gefüllt. Das reiche in der Regel zwar noch für einige Wochen, sagen Experten. Es müsse aber einen besseren Transfer von wasserreichen Wintermonaten mit viel Niederschlag zu trockenen Sommermonaten geben.
23: Das kann uns nur gelingen, indem wir wirklich Speichermöglichkeiten schaffen, um damit auch gerade solche Phasen, die wir jetzt zunehmend sehen, dann auch überbrücken zu können.
17: Die fehlenden Niederschläge sorgen in Ostwestfalen für Trinkwasserknappheit. So dürfen Bürger seit einem Monat rund um Hille, Bad Oeynhausen, Hüllhorst und Löhne Trinkwasser nicht mehr für alles nutzen.
24: Die Trinkwasserampel in Hille ist tatsächlich schon ein paar Wochen auf Rot. Das heißt für uns Bürger, kein Pool befüllen, kein Auto waschen, kein Rasen sprengen, keine Pflanzen gießen.
17: Immerhin ab heute gibt es eine leichte Entwarnung. Durch Urlaubszeit und kühleres Wetter ging der Wasserverbrauch gestern zurück. Das Verbot ist weg, man solle aber weiter sparsam mit Wasser umgehen.
25: Hallo und herzlich willkommen zum Kinoressort bei Tagesschau 24. Als der erste Toy-Story-Film 1995 herauskam, war er eine Sensation. Der erste komplett computeranimierte Spielfilm. Um das zu würdigen, wurde damals eigens ein Spezial-Oscar vergeben. Preiswürdig war aber nicht nur die Technik hinter den Bildern, sondern auch die vielschichtige emotionale Story, die Kinder und Eltern gleichermaßen begeisterte. Schon damals, vor über 30 Jahren, ging es auch um den Einzug von Hightech in die Kinderzimmer. Eine altmodische Cowboy-Puppe und eine niegelnagelneue Actionfigur rangen um ihren Platz im Herzen eines Kindes. Dieser Konflikt zwischen analogen und digitalen Spielsachen nimmt nun im neuesten, dem fünften Toy-Story-Film eine ganz neue Dramatik an. Hinter dem bunten Abenteuer lauert ein höchst aktueller Konflikt um Social Media, Datenschutz und Online-Mobbing.
1: Forky, willst du Karen zur Frau nehmen?
2: Yeeha! Hiermit erkläre ich euch zu Mann und Messer. Wer hat die Trauzeugin vergiftet?
3: Bonnie, ein Päckchen für dich.
4: Klein Bonnie liebt ihre analogen Spielzeuge, hat aber keine realen Freunde. Das wollen ihre lieben Eltern mit Hilfe des angesagten Lilipads ändern.
7: Ich werde mir diese Lilipad mal vorknöpfen und sie darüber in Kenntnis setzen, wie die Dinge hier laufen.
20: Versuch ruhig zu bleiben.
7: Was? Du kennst mich. Ruhig ist mein zweiter Vorname.
20: Das geht in die Hose.
26: Bonnie, Bildschirmzeit ist jetzt vorbei.
27: Okay.
7: Wir müssen reden.
28: Gerät, bitte. Nenn mich Lilly.
7: Ich und das Spielzeug haben den ganzen Sommer versucht, für Bonnie Freunde zu finden.
28: Ja.
7: Aber dann hast du dazwischen gefunkt. Hörst du mir überhaupt zu?
28: Ich höre doch immer zu.
4: Teil 5 dieser scheinbar unendlichen Spielzeuggeschichte. Vor 30 Jahren begann die Story um Cowboy Woody. Und es ist den Machern gelungen, den Figuren das Thema Digitalisierung im Kinderzimmer unaufdringlich an die Hand zu geben. Charmant und unterhaltsam ist das noch dazu.
29: Wir brauchen Verstärkung.
4: Kleiner Wermutstropfen. Die Spielzeuge haben manchmal einen vielleicht etwas zu psychotherapeutischen Touch.
30: Ist die Lage für Spielzeuge wirklich so schlimm?
31: Wir finden täglich immer mehr vergessenes Spielzeug.
32: Wir sind verloren!
28: Die Technik übernimmt unser Zuhause.
31: Ich weiß nicht, Jessie. Spielzeug ist zum Spielen, aber Technik ist...
30: ist für alles. Ich verliere Bonnie an dieses Gerät. You
4: got it. Dennoch ein sehenswertes Familienvergnügen.
31: Was? Du bleibst hier. Ich gehe mit Ihnen.
33: Du denkst, ich kann das nicht.
31: Yes, was?
33: Schicker Poncho.
25: Ungleiche Machtverhältnisse und deren Folgen sind das zentrale Thema in den Filmen von Michel Franco. Sowohl gesellschaftliche als auch zwischenmenschliche. In seinem neuen Film Dreams, gefährliches Verlangen, verbindet er beides in einem klug beobachteten, kühlen Liebesdrama. Im vergangenen Jahr lief der Film mit Oscar-Preisträgerin Jessica Chastain im Wettbewerb der Berlinale.
34: Und ich danke meiner wunderschönen Tochter Jennifer, die fest an meiner Seite steht und dazu beiträgt, dass diese Stiftung funktioniert.
35: Für ihre extrem wohlhabende Familie managt Jennifer das wohltätige Engagement. Zum Beispiel betreut sie eine Ballettakademie in Mexiko, wobei es ihr der junge Tänzer Fernando ganz besonders angetan hat.
36: Danke für das Ticket. Ich fand die Aufführung heute wirklich toll.
28: Nächstes Mal gehen wir zusammen.
35: Doch dann überquert Fernando illegal die Grenze in die USA und steht vor ihrer Tür. Denn er will mehr, mehr von ihr und mehr vom Leben. Anfangs ist das auch für Jessica noch ein aufregendes Abenteuer, aber eigentlich will sie ihren Geliebten nicht so nahe bei sich haben.
37: Können Sie mir etwas über die Art Ihrer Beziehung erzählen?
36: Jake, ich bin Fernando.
38: Fernando, richtig schön, Sie zu sehen.
35: Je mehr Fernando sich in den Staaten etabliert, desto weniger Kontrolle hat sie in der Beziehung, die ihre Familie ohnehin höchst kritisch sieht.
38: Sieht aus, als würde ich stören bei irgendwas. Also, dann gehe ich mal wieder und adios.
28: Ist der in deinem Programm?
35: Jessica Chastain hat schon mehrfach mit Regisseur Michel Franco gedreht und beweist auch hier ihre Extraklasse. Jennifer ist eine Frau mit Macht, die durch ihr Statusdenken dennoch an gesellschaftlichen Konventionen zu zerbrechen droht.
34: Ich freue mich darüber, dass du Immigranten hilfst. Ich meine, ich bin voll und ganz dafür. Aber es gibt Grenzen, verstehst du?
35: Hauptdarsteller Isaac Hernandez steht erstmals vor der Kamera, ist aber tatsächlich Tänzer und darf sein Talent hier auch ausgiebig vorführen.
36: Schämst du dich, mit mir gesehen zu werden?
35: Regisseur Michel Franco präsentiert oberflächlich betrachtet einen kühlen, eleganten Erotik-Thriller. Tatsächlich aber seziert er eine toxische Beziehung, die stellvertretend steht für das Machtgefälle zwischen Reich und Arm, zwischen oben und unten.
28: Du kennst mich kein Stück.
35: Das bittere Ende beweist dabei, Mut ist aber auch nur konsequent.
25: Ein Tüftler-Ehepaar aus der bayerischen Provinz lieferte die Vorlage für eine französische Beziehungskomödie. Das kommt auch nicht alle Tage vor. Wobei der deutsche Titel Cherie, ich komme, die Erfindung der Lust, nicht den geringsten Zweifel lässt, in welche Richtung der Film steuert. Der französische Originaltitel ist da viel subtiler. Pour le plaisir heißt der Film dort, also grob übersetzt fürs Vergnügen. Und wem die Hauptdarstellerin bekannt vorkommt, Alexandra Lamy, ist momentan noch mit zwei anderen Filmen im Kino, Le Miserable und Die Camino-Therapie.
0: Wie kann ich Ihnen helfen?
5: Ich hatte noch nie einen Orgasmus.
0: Sagen Sie das noch mal lauter.
5: Haben Sie mich nicht gehört?
0: Doch, aber sagen Sie es bitte lauter.
6: Ich hatte noch nie einen Orgasmus.
4: Damit wäre das Thema wohl gesetzt. Fanny kommt nicht und Gatte Thomas kommt erstmal nicht hinterher.
8: Du bist in 20 Jahren nie gekommen?
5: Nein.
9: 10 von 10 Frauen sagen, dass sie simulieren.
4: Praktischerweise ist Thomas als Ingenieur ein professioneller Tüftler. Und so macht er sich daran, den perfekten Orgasmus-Garanten zu bauen.
8: Ich muss ja erst mal verstehen, wie alles funktioniert. Ich habe eine Überraschung. Ich habe dir ein Sexspielzeug gebaut.
4: Aus dem Lustprojekt wird Teamarbeit.
5: Ich weiß, dass du was viel Besseres hinbekommst.
10: Was soll der Quatsch? Hä? Eröffnest du einen Sexshop?
5: Du musst dich auf ihre Lust konzentrieren.
4: Die Chemie zwischen den beiden französischen Stars Alexandra Lamy und François Cluzet, der schon in ziemlich beste Freunde glänzte, überzeugt.
5: Du darfst jetzt nicht anhalten.
10: Nicht anhalten! Oh,
4: die französische Komödie greift übrigens eine wahre deutsche Geschichte auf. Denn tatsächlich entwickelte ein bayerisches Ehepaar vor 12 Jahren einen neuartigen Apparat, der Frauen im Bett glücklich machen soll.
8: Und du hebst ab bis zu den Sternen.
4: Die Verfilmung der Erfolgsstory kommt leider nicht ohne erwartbare Zoten aus.
5: Das ist mein Telefon. Ja, wie geht's denn?
4: Aber keine Bange, obszön wird es nie. Die Altersfreigabe ab 12 Jahren spricht für sich. Ein leichter Sommerspaß mit zwei bestens aufgelegten Hauptdarstellern,

0: Guten Tag, hier ist die Tagesschau in 100 Sekunden. Schwere Waldbrände in Frankreich breiten sich weiter aus. Die Feuer ziehen nun auf den Großraum Bordeaux zu. In der Region wurden etwa 110.000 Menschen in Sicherheit gebracht, unter ihnen auch viele Touristen. Rund 220 Quadratkilometer Land sind schon verbrannt und zahlreiche Gebäude zerstört. Verheerende Waldbrände auch in Spanien. Die Lage rund um die Hauptstadt Madrid hat sich weiter verschärft. Das Großfeuer sei derzeit nicht zu löschen, so die Behörden. Sie sprechen von dem schlimmsten Brand in der Geschichte der Region. Allein dort mussten sich 25.000 Menschen in Sicherheit bringen. Von Saudi-Arabien geführtes Militärbündnis greift Houthi-Ziele an. Dabei wurden Luftangriffe auf die Provinz Hudaydah im Jemen geflogen. Die Houthi reagierten nach Medienangaben mit Gegenangriffen. Zuvor hatte die Miliz eine Blockade im Roten Meer gegen Handelsschiffe aus Saudi-Arabien verkündet und nach eigenen Angaben auch Öltanker angegriffen. US-Präsident Trump droht EU mit neuen Zöllen. Hintergrund ist eine Millionenstrafe, die die Kommission in Brüssel wegen unfairen Wettbewerbs gegen den US-Konzern Google verhängt hat. Die EU werde für ihr Verhalten einen sehr hohen Preis zahlen, schrieb Trump auf seiner Online-Plattform. Der Chefankläger am Internationalen Strafgerichtshof in Den Haag, Kahn, muss gehen. Auf einer Sondersitzung in New York haben sich die Vertragsstaaten mit klarer Mehrheit entschieden, ihn abzusetzen. Grund sind Vorwürfe, wonach Kahn sexuell übergriffig gewesen sein soll. Der Jurist weist die Anschuldigungen zurück. Er war schon vom Dienst suspendiert. Das Wetter heute oft sonnig, mitunter Wolken, nur vereinzelt Schauer im Süden. Höchsttemperaturen zwischen 21 und 33 Grad. Schön, dass Sie mit dabei sind. Guten Tag und herzlich willkommen bei Tagesschau 24. Es ist ein dramatischer Kampf gegen die Flammen, aber trotzdem breiten sich die Waldbrände in Frankreich und Spanien weiter aus. Insgesamt mussten sich schon mehr als 200.000 Menschen in Sicherheit bringen. Besonders schwer betroffen ist die spanische Region Madrid. In Frankreich spitzt sich die Lage vor allem im Departement Gironde nahe der Metropole Bordeaux zu. Da sind inzwischen mehr als 220 Quadratkilometer Land verbrannt.
1: An der Atlantikküste ist die bei Urlaubern beliebte Halbinsel Cap Ferré komplett evakuiert worden. Bislang wurden allein dort bereits 44.000 Menschen in Sicherheit gebracht. Mehr als 50 Häuser wurden zerstört. Etwa 1.000 Feuerwehrleute sind im Einsatz. Mehr als 40 sollen verletzt worden sein. Es gibt noch mehrere weitere Brände, vor allem rund um Bordeaux. Derzeit wird dieses Feuer durch einen starken Westwind angefacht und breitet sich in Richtung Osten des Departements sowie in Richtung des Großraums Bordeaux aus. Aus ganz Frankreich kommt Unterstützung. In weiteren Ortschaften wurden Anwohnende per App zur Evakuierung aufgerufen. Sie sollten die Region verlassen. Viel Zeit, um das Nötigste zu packen, blieb nicht. Frankreichs Premier Le Cornu kündigte an, 1,5 Millionen Masken liefern zu lassen, um die Bevölkerung vor schädlichem Rauch zu schützen. Insgesamt kämpften die Einsatzkräfte laut Innenminister Nunes gegen 32 aktive Waldbrände. Dramatisch bleibt die Lage auch in Spanien. Für zwei Regionen ist der Notstand ausgerufen worden, unter anderem für die Hauptstadtregion Madrid. Aus zwei Bränden hat sich laut Behörden ein Großbrand entwickelt. Hier wurden rund 25.000 Menschen zur Evakuierung aufgerufen. Viele verbrachten die Nacht in Notunterkünften. Die Temperaturen heute in Madrid bei 30 Grad. In den kommenden Tagen sollen es aber wieder über 40 werden.
0: Der designierte Fraktionschef der Union, Frei, hat die Probleme von Bundeskanzler Merz bei der Umbildung der Regierung als Pech bezeichnet. Der CDU-Politiker sagte, es könne auch in der Spitzenpolitik passieren, dass ein geplanter Personalwechsel kurzfristig scheitere. Hintergrund ist die Hängepartie um die Besetzung des Verkehrsministeriums. Minister Schnieder soll seinen Posten räumen. Der als Nachfolger vorgesehene CDU-Abgeordnete Günzler hatte seine Zusage offenbar kurzfristig zurückgezogen. US-Präsident Trump hat der EU erneut mit höheren Zöllen gedroht. Hintergrund ist die Rekordstrafe, die die Kommission in Brüssel wegen unfairen Wettbewerbs gegen Google verhängt hat. Die EU werde für dieses illegale und höchst unethische Verhalten einen sehr hohen Preis zahlen, schrieb Trump auf seiner Plattform Truth Social. Er kündigte eine Untersuchung an, um die, so wörtlich, Abzocke amerikanischer Unternehmen näher zu beleuchten. Im Nahen Osten droht sich der Krieg auszuweiten. Eine von Saudi-Arabien geführte Militärkoalition flog Luftangriffe auf die Provinz Hudaida im Jemen. Ziel war die mit dem Iran verbündete Husi-Miliz. Die reagierte nach Medienangaben mit Gegenangriffen. Die Husi hatten zuvor eine Blockade im Roten Meer gegen Handelsschiffe aus Saudi-Arabien verkündet und nach eigenen Angaben auch Öltanker angegriffen. Die Vorwürfe sind nicht neu. Jetzt muss der Chefankläger des Internationalen Strafgerichtshofes gehen. Die Vertragsstaaten des Gerichts haben mit deutlicher Mehrheit für eine Amtsenthebung des Juristen Karim Khan gestimmt. Ihm werden sexuelle Übergriffe vorgeworfen. Er weist die Anschuldigungen zurück. Der Jurist war schon vom Dienst suspendiert worden. Ein Monat nach den beiden schweren Erdbeben in Venezuela bleibt die humanitäre Lage kritisch. Nach Angaben des UN-Kinderhilfswerks UNICEF leben noch mehr als 23.000 Menschen in provisorischen Lagern. Die beiden Erdbeben hatten am 24. Juni die Region um die Hauptstadt Caracas erschüttert. Etwa 5.400 Todesfälle sind inzwischen bestätigt. Den Sachschaden schätzt die Weltbank auf fast 20 Milliarden US-Dollar.
2: Juan da Silva ist Ingenieur, untersucht mit seiner Firma die Schäden im Erdbebengebiet La Guaira. Er sagt, auf dem teils schwammartig vollgesogenen Boden, direkt am Meer, hätte man nicht so hoch bauen dürfen. Vielleicht 3 oder 4 Stockwerke, aber nicht 11. Viele Einstürze hätten verhindert werden können. Man hätte Bodenstudien machen müssen. Dann hätte man gesehen, dass diese Bauweise an diesem Ort so nicht funktioniert. Mängel habe er bei staatlichen wie privaten Gebäuden gefunden, schlechtes Material etwa. Das billige Styropor, das viele Angehörige entdeckten, sei aber nur Füllmasse und nicht die Ursache der Einstürze, sagt er. Während die Aufarbeitung läuft, will die Übergangsregierung Handlungsfähigkeit demonstrieren. Präsidentin Rodriguez übergibt in Caracas Wohnungen an 240 Familien, doch Tausende sind weiter obdachlos. Helfer, etwa von der UN, richten Notcamps ein, mit Betten, Duschen, ärztlicher und psychologischer Hilfe. Denn viele Menschen suchen noch immer Angehörige, wie Margery Brito, die selbst knapp eine Stunde nach dem Beben gerettet wurde. Wir wissen nicht, ob das Beben meine Verwandten überrascht hat, ob sie gerade auf der Treppe waren, ob sie

0: Aufstellung des Kabinetts präsentiert. Gesundheitsministerin Wagen wird als erste Frau Chefin des Kanzleramts und Generalsekretär Linnemann ihr Nachfolger. Aber kurz vor der Verkündung läuft nicht alles so, wie der Kanzler es sich vorgestellt hatte. Der Umbau gerät ins Stocken.
1: Sommerpause AD. Nicht nur im Regierungsviertel werden jetzt größere Umbauten durchgeführt. Nach Rücktritt von Fraktionschef Spahn baut Bundeskanzler Merz auch sein Kabinett um und stellt offiziell mehrere Neubesetzungen vor. Gesundheitsministerin Wagen soll jetzt Kanzleramtschefin werden.
2: Nina Wagen ist zudem eine harte Verhandlerin. Das haben alle gemerkt, die mit ihr in den letzten Monaten zu tun hatten. Sie ist durchsetzungsstark und sie ist auch in den sicherheitspolitischen Themen zu Hause, die ja hier im Haus auch koordiniert werden.
1: Wagen gilt in der Union als solide Managerin der Pflege- und Krankenkassenreform, wird außerhalb der Union für Kürzungen im Sozialbereich kritisiert. Jetzt soll sie erste Strippenzieherin im Kanzleramt werden.
3: Ich freue mich, den Reformkurs, den wir jetzt begonnen und gut auf den Weg gebracht haben, der Bundesregierung weiter voranzutreiben, mitzugestalten.
1: CDU-Generalsekretär Linnemann soll Wagen als Gesundheitsminister folgen. Er gilt als Befürworter von tiefgreifenden Umbauten im Gesundheitssystem, will etwa 10 statt 90 gesetzliche Krankenkassen. Die Anspannung sichtbar groß.
4: Mir ist bewusst, dass es eine große Aufgabe ist. Und deshalb, ja, gehe ich auch mit Demut diese Aufgabe an.
1: Vor einem Jahr noch hatte Linnemann versucht zu erklären, warum er bei der ursprünglichen Kabinettsbildung nicht für das Ministeramt in Frage gekommen sei.
4: Wenn Sie mich jetzt aufgestellt hätten, weiß ich nicht, als Gesundheitsminister wäre ich wahrscheinlich nicht erfolgreich gewesen. Die Leute hätten gesagt, warum wird der Gesundheitsminister, was hat er damit zu tun?
1: Philipp Amthor soll wiederum als Staatsminister für Bund-Länder-Angelegenheiten ins Kanzleramt wechseln. Der Bundeskanzler schafft Fakten. Doch bei so viel Personalbaustellen kommen nicht mehr alle mit.
5: Die Verschieberei kann ich überhaupt nicht mehr nachvollziehen.
6: Und warum nicht?
5: Das ist mir einen zu hoch.
7: Ja, ich bin damit einverstanden. Na gut, ich weiß halt nur noch nicht, wer was macht.
8: Ob man jetzt dann alles austauschen muss oder so vieles, ist natürlich fraglich letztendlich halt, ne?
1: Und der Umbau? Geht wohl weiter. Offenbar steht auch Verkehrsminister Schnieder vor dem Aus. Dieser teilte nach ARD-Informationen ausgewählten Unionskollegen per SMS mit. Merz habe ihn entlassen. Einen Nachfolger präsentiert der Kanzler beim morgendlichen Statement aber nicht. Wohl auch, weil des Kanzlers Favorit für den Posten der Bundestagsabgeordnete Fritz Günzler erst zu und dann wieder abgesagt haben soll. So erklärt der Kanzler vage.
2: Es wird weitere Veränderungen im Bundeskabinett geben, aber diese Entscheidungen brauchen nicht zuletzt angesichts der Sommerpause noch ein paar Tage und vielleicht auch mehr Zeit.
1: Zur Personalie Schnieder sagt Merz nichts. Nachfragen nicht erlaubt. Politikwissenschaftler Höhne zeigt sich irritiert ob der Kommunikation des Kanzlers.
9: Sicherlich ist ein Kanzler, der Political Leadership aufzeigen möchte, also Führungsstärke demonstrieren möchte. Nur was nützt die Führungsstärke, wenn man eine Richtung vorgibt und danach man nicht in diese Richtung marschieren kann?
1: Bei Unionspolitikern wirft das Fragen auf.
10: Ich bin aber natürlich auch persönlich gespannt, wie das Bundeskabinett aus der Sommerpause heraus starten wird.
1: Nicht nur die Nachbesetzung des Verkehrsministers bleibt vorerst ungewiss. Sucht die CDU doch auch eine Nachfolge von Linnemann als Generalsekretär. Der Umbau im Regierungsviertel ist noch nicht abgeschlossen.
0: Tja, und jetzt geht's um den Mann, der nun doch Gesundheitsminister werden wird, Carsten Linnemann. Er folgt eben auf Nina Wagen und kündigt an, den begonnenen Reformprozess im Gesundheitsministerium weiterzuführen. Aber wie ist er eigentlich, der Mann, der ursprünglich diesen Job gar nicht wollte?
11: Bisher ist er Friedrich Merz' rechte Hand in der Partei. Generalsekretär, Architekt des CDU-Grundsatzprogramms mit einem kernigen Spruch.
12: Einfach mal machen.
11: In Paderborn begann Linnemanns politische Karriere. 2009 wird er Bundestagsabgeordneter mit 32. Fünfmal wird er direkt gewählt, führt jahrelang die einflussreiche Mittelstands- und Wirtschaftsunion. Auch bei den Koalitionsverhandlungen im vergangenen Jahr ist er federführend dabei. Minister wird er damals aber zur Überraschung vieler nicht. Jetzt also doch. In Paderborn, auch auf der Kirmes, kennen ihn eigentlich alle.
13: Ist ein hervorragender Politiker. Und ich muss wirklich sagen, Carsten Linnemann steht zu seinem Wort. Das funktioniert alles. Also beim besten Willen. Dreh das bitte zu, Theo.
14: Und er ist Paderborner. Ist man da ein bisschen stolz?
13: Ja, natürlich ist man da stolz. Natürlich ist man da stolz. Also muss ich sagen, Carsten ist sehr nahbar.
11: Einen direkten Zugang zum Gesundheitssystem hat Linnemann auch.

0: schon im eigenen Haus. Die direkten Nachbarn zu seinem Wahlkreisbüro, eine Praxis für Physiotherapie. Und die hat jetzt dann einen direkten Draht zum Bundesgesundheitsminister, sagt Doris Henkenötter.
1: Finde ich sehr schön. Wenn ich jetzt mal was Besonderes haben sollte, darf ich ihn ja direkt ansprechen.
2: Und wenn er was macht, was Ihnen nicht passt, kriegt er was am Deckel oder wie gehen Sie damit um?
1: Ich denke mal, dass man dann mal darüber diskutiert.
0: Diskutieren wird Lindemann müssen. Es stehen große Reformen an im Gesundheitsbereich und der neue Minister kann sich einiges an Veränderungen vorstellen, erzählte er im April bei Maischberger.
3: Meines Erachtens wird zu wenig bei den Krankenkassen gemacht. Wir haben über 90 Krankenkassen mit Verwaltungen, Vorständen und so weiter. Die müssen einen Beitrag leisten. Ich finde, 10 Krankenkassen reichen aus.
0: Arbeitsminister wollte Lindemann vor einem Jahr werden. Am Ende ging das Amt an die SPD. Am Rande der Kanzlerwahl sagte er damals bei Phoenix:
4: Nur um einmal Minister zu sein, dass das irgendwo bei Wikipedia steht, das ist nicht mein Ding. Ich wäre auch nicht erfolgreich gewesen. Wenn Sie mich jetzt aufgestellt hätten, weiß ich nicht, als Gesundheitsminister wäre ich wahrscheinlich nicht erfolgreich gewesen. Die Leute hätten gesagt, warum wird der Gesundheitsminister, was hat er damit zu tun? Und deswegen, Schuster, bleib bei deinen Leisten, mach das, was du kannst. Und mir geht's gut, ich fühle mich pudelwohl.
0: Ob er sich bei seiner Ernennung auch pudelwohl fühlte? Warum er sich das Amt jetzt doch zutraut oder antut, lässt er offen. Er wolle die Aufgabe mit Demut angehen, sagt Lindemann. Jetzt muss er also als Gesundheitsminister wirklich einfach mal machen.
5: Die Wetteraussichten. Heute oft sonnig, im Norden und Nordwesten besonders, in Küstennähe mitunter wolkiger, aber meist trocken. Am Nachmittag auch im Süden gebietsweise Wolken, aber nur vereinzelt Schauer. Höchstwerte von 21 Grad auf den Nordseeinseln und bis 33 Grad am Oberrhein. Nicht nur in der Bundesregierung, auch beim Deutschen Fußballbund wurde gestern ausgewechselt, weil die bisher Verantwortlichen ihren Job eher mau als meisterlich gemacht haben. Nach dem frühen WM-Aus soll er jetzt neue Energie und frische Ideen liefern. Jürgen Klopp.
6: Vom großen Trubel um Jürgen Klopp ist in Glatten im Schwarzwald nichts zu spüren. Die 2.500 Einwohnergemeinde, das Heimatdorf des neuen Fußball-Bundestrainers. Doch auch für sie hier ist das ein ganz besonderer Tag.
7: Sehr geil. Einer von uns hier aus Glatten, sehr begeistert, besser geht's gar nicht.
8: Dass jemand aus so einem kleinen Ort wie Glatten jetzt so populär ist. Er war ja vorher schon populär, aber jetzt mega.
9: In Glatten ist ja schon so mäßig eine Legende. Also immer wenn so irgendwo Jürgen Klopp fällt und man aus Glatten kommt, fühlt man sich so ein bisschen repräsentiert.
7: Sein Vater war ein Freund von uns und wir sind einfach stolz, dass unser Jürgen das so weit geschafft hat.
6: Und seine Wurzeln beim SV Glatten, die hat der Jürgen nicht vergessen. In Frankfurt wird der 59-Jährige beim DFB als Bundestrainer präsentiert. Vertrag bis zur WM 2030.
10: Es ist eine große Ehre, hier heute zu sitzen. Und was bei mir passiert ist in den letzten Tagen, ist, dass einem da so ein bisschen Film abläuft, ein bisschen was durch den Kopf geht. Wo ging alles los? Wo kommt man her?
6: So richtig beginnt seine Fußballerkarriere dann bei Mainz 05. Erst als Spieler, dann als Trainer. Unter ihm schafft der Verein sensationell den Aufstieg in die erste Bundesliga.
11: Wir sind in der ersten Liga!
6: Mit dem BVB holt er anschließend 2 Meisterschaften und den Pokalsieg und wird dann in Liverpool zum Weltstar. Sammelt reihenweise Titel, gewinnt unter anderem die Champions League. Gleich 2-mal wird er zum Welttrainer gekürt.
12: Wow. Dass er natürlich jetzt keinen Verein trainiert und zur Verfügung steht in dem Moment, ist natürlich ein Glücksfall. Ob er den deutschen Fußball rettet, das wird man sehen. Er wird mit Sicherheit neuen Schwung reinbringen.
6: Und den braucht der deutsche Fußball auch so dringend, nach dem schwachen Abschneiden der deutschen Elf bei den vergangenen Turnieren. Klopps Stichwort lautet Leidenschaft.
10: Ich möchte auch mit der Nationalmannschaft etwas schaffen, dass die Leute nach dem Spiel nach Hause gehen und denken, wow. Das war wirklich cool.
6: Dafür wurden Klopps Verträge als globaler Fußballchef bei Red Bull aufgelöst. Gegen die Zahlung von 1 Million Euro an eine Konzernstiftung und 3 Länderspiele in Leipzig. Für den DFB war er der Wunschkandidat.
13: Wir haben ihn wahrgenommen als jemand, der voller Energie ist, der große Lust hat auf diese Aufgabe.
6: Zudem holt der DFB auch Per Mertesacker neu dazu. Er wird ab Januar neuer Sportgeschäftsführer. Vor allem aber soll Jürgen Klopp beim DFB vieles hinterfragen.
10: Wir wollen tatsächlich jeden Stein umdrehen. Es werden Spieler Möglichkeiten bekommen, die jetzt möglicherweise gerade noch gar nicht damit rechnen.
6: Für den Umbruch bittet Klopp um Geduld und setzt auch gegenüber den Medien noch ein klares Zeichen.
10: Wenn ihr euch daneben benehmt und meine Familie nicht in Ruhe lasst, bin ich weg. Um es klar zu machen.
6: Jürgen Klopp kann bekanntlich auch unbequem und soll nun den deutschen Fußball neu ausrichten. Er, der neue Bundestrainer aus dem kleinen Örtchen Glatten.
5: Es waren etliche Serpentinen, die sich die Radprofis bei der Tour de France gestern hochkämpfen mussten. Mehr als eine halbe Million Zuschauer sorgten bei der Königsetappe nach Alpe d'Huez für Stimmung. Und am Ende gewann Favorit und Spitzenreiter Tadej Pogacar. Die knapp 128 Kilometer lange Strecke galt als eine der anspruchsvollsten der diesjährigen Tour durch Spanien und Frankreich. Gestartet sind die Fahrer in Gap in den Südalpen. Besonders herausfordernd dann der Anstieg hinauf zum Ziel Alpe d'Huez auf 1850 Meter.
14: Die 19. Etappe von Gap nach Alpe d'Huez geht zwar nur über 128 Kilometer, aber die haben es in sich. Vier Bergwertungen, die ersten zwei gleich auf den ersten 25 Kilometern. Die gewinnt jeweils der Franzose Perrepeintre vor Carapaz. Der erste Sturz passiert im Flachen. Der Österreicher Marco Haller hat dabei Glück im Unglück, kann weiterfahren. Die Topfahrer geschlossen im Hauptfeld, der gesamtführende Tadej Pogacar in Gelb und der zweite Remco Evenepoel vom deutschen Team Red Bull Bora Hansgrohe. Die letzten 14 Kilometer hoch nach Alpe d'Huez haben es dann in sich, 21 Kehren, im Schnitt 8,1% Steigung. Tausende Fans helfen den Fahrern hoch nach Alpe d'Huez auf 1850 Meter. Anderthalb Kilometer vor dem Ziel übernimmt Tadej Pogacar nach einer Verfolgungsjagd die Führung und gibt diese nicht mehr her. Der Slowene gewinnt seine fünfte Etappe bei dieser Tour und baut seinen Vorsprung auf dem Weg zum fünften Toursieg damit weiter aus.
15: Echt cool, hier oben zu gewinnen. Eine wahnsinnige Stimmung während des gesamten Anstiegs.
5: Es gibt eine neue Verbindung zwischen den USA und Kanada, die Gordie Howe-Brücke, die künftig den Austausch von Millionen Menschen und Waren zwischen Kanada und den USA ermöglichen wird. Klingt nach einer hoffnungsfrohen Nachricht in diesen Zeiten, denn US-Präsident Trump hatte ja sogar damit gedroht, Kanada solle zum 51. Bundesstaat der USA werden. Eine Brücke hätte einen symbolischen Neustart der Beziehungen einleiten können, wohlgemerkt, denn die USA unter Präsident Trump, die haben das Brückenbauen im politischen Sinne weitestgehend verlernt.
16: Oh Canada, die kanadische Nationalhymne. Nach 8 Jahren Bauzeit wird die Gordie Howe-Brücke zwischen Kanada und den USA feierlich eröffnet. Ein Milliardenprojekt und eigentlich ein Symbol für die traditionell enge Partnerschaft beider Nachbarländer. Doch das Verhältnis ist so angespannt wie seit Jahrzehnten nicht. Erst vor wenigen Tagen kündigte US-Präsident Donald Trump neue Zölle in Höhe von 50% auf viele kanadische Waren an. Das ist eine Reaktion darauf, wie Kanada unsere Landwirte und unsere Bürger behandelt hat. Kanada war jahrelang unerbittlich gegen uns. Nach Trumps Zollankündigung werden Vertreter der US-Regierung zur Eröffnungsfeier offiziell ausgeladen. Kanadas Premierminister Mark Carney hält an Verhandlungen über ein Handelsabkommen weiter fest, kündigt aber Widerstand an. Unabhängig vom Ausgang dieser Gespräche wird Kanada alles tun, um unsere Wirtschaft zu stärken und unsere Familien, Arbeitnehmer, Landwirte und Unternehmen zu schützen. Experten sprechen von einem historischen Bruch in den Beziehungen beider Länder. Für Donald Trump zählt nur der Vorteil der Vereinigten Staaten. Dass am Ende beide Seiten von einem Handelsabkommen profitieren könnten, interessiert ihn nicht. Kanada sieht er inzwischen fast als Gegner. Die Brücke verbindet die kanadische Stadt Windsor mit Detroit im US-Bundesstaat Michigan. Einer der wichtigsten Industrie- und Handelskorridore Nordamerikas. Neue Zölle würden Unternehmen auf beiden Seiten treffen. Michigan trifft es härter als jeden anderen Bundesstaat, weil unsere Wirtschaft stark von der Industrie, insbesondere der Autoindustrie und von der Landwirtschaft geprägt ist. Auch die Brücke wurde Teil des Handelsstreits. Kurz vor der Eröffnung erzwang Trump Nachverhandlungen über die künftigen Mauteinnahmen. Präsident Trump verlangt einen Anteil an den Mauteinnahmen einer Brücke, die die USA nicht mitfinanziert haben. Das ist eine der empörendsten Entscheidungen seiner Amtszeit gegenüber Kanada. Die neue Gordie Howe-Brücke wird künftig Millionen Menschen verbinden und Warenverkehr ermöglichen. Während die Wirtschaft beider Länder immer noch eng verflochten ist, vertieft sich der politische Graben zwischen Kanada und den USA weiter.
5: Der Klimawandel macht sich auch hier in Deutschland immer stärker bemerkbar. In vielen deutschen Flüssen herrscht nach den Hitzewellen extremes Niedrigwasser und das hat auch Folgen. Besonders für die Binnenschifffahrt. Eine schwierige Situation, aber nicht nur da.
17: Der Distel am großen Fluss kann die Trockenheit hier am Rhein in Köln wenig anhaben, der Schifffahrt dagegen schon. Das Niedrigwasser sorgt für große Sorgen bei den Binnenschiffern. Einen ziemlich guten Blick darauf hat auch die NRW-Wirtschaftsministerin in ihrem Büro in Düsseldorf. Die Folgen des Klimawandels kosten richtig Geld, sagt sie.
18: Das ist jetzt, glaube ich, der dritte Sommer, seit ich im Amt bin, dass, wenn ich aus meinem Büro auf den Rhein blicke, ich fast sozusagen erschrecke. Erstens, weil der Rhein so niedrig ist, aber vor allem, weil auch sehr gut sichtbar wird, dass die Binnenschiffe mit kaum überhaupt noch Ladung auf dem Schiff die Transportwege hinter sich bringen.
17: Anderer Ort, ähnliche Probleme. Durch Dienstlaken fließt der kleine Rotbach, doch viel ist von ihm nicht mehr zu sehen. Er ist so trocken, dass die Stadt jetzt vor allem Müll aus ihm entsorgt. So nett es auch gemeint ist, Bürger sollen das nicht tun.
19: In dem Bachbett leben Amphibien, die haben sich teilweise im Schlamm vergraben oder sind auch dann teilweise noch in dem Wasser. Das ist eine kleine Vertiefung, wo das Wasser stehen geblieben ist. Und da sammeln sich die Tiere natürlich drin und wir wollen die Tiere ja schützen. Und wenn natürlich jetzt hier viele Menschen durchlaufen, dann werden die Tiere gestört. Die sind eh schon gestresst und das wollen wir nicht.
17: Dass der Bach fast komplett austrocknet und Flora und Fauna gefährdet, sorgt Bürger wie Dirk Baus. Denn mittlerweile sei der Rotbach öfter nur ein Rinnsal.
20: Ich wohne seit 1973, da habe ich dieses Haus gebaut. Wohne ich hier und seitdem, seit 2018 ist es also mehrfach vorgekommen, aber in den Jahren davor nicht.
17: Hier an der Edertalsperre in Nordhessen ist der Wasserstand immer weiter gesunken. Dadurch kann die Talsperre nur noch eine Mindestmenge an Wasser an die Weser abgeben. Die Konsequenz? Gestern sank der Wasserstand der Weser um satte 50 Zentimeter und das hat Folgen.
21: Heißt dort natürlich eine starke Einschränkung bzw. überhaupt keine Möglichkeit mehr für die gewerbliche Schifffahrt dort zu fahren bzw. für die Fahrgastschifffahrt.
17: Die Dünntalsperre im Bergischen Land ist die zweitgrößte Talsperre in Deutschland. Im Moment ist sie nur noch halb gefüllt. Das reiche in der Regel zwar noch für einige Wochen, sagen Experten. Es müsse aber einen besseren Transfer von wasserreichen Wintermonaten mit viel Niederschlag zu trockenen Sommermonaten geben.
22: Das kann uns nur gelingen, indem wir wirklich Speichermöglichkeiten schaffen, um damit auch gerade solche Phasen, die wir jetzt zunehmend sehen, dann auch überbrücken zu können.
17: Die fehlenden Niederschläge sorgen in Ostwestfalen für Trinkwasserknappheit. So dürfen Bürger seit einem Monat rund um Hille, Bad Oeynhausen, Hüllhorst und Löhne Trinkwasser nicht mehr für alles nutzen.
23: Die Trinkwasserampel in Hille ist tatsächlich schon ein paar Wochen auf Rot. Das heißt für uns Bürger, kein Pool befüllen, kein Auto waschen, kein Rasen sprengen, keine Pflanzen gießen.
17: Immerhin ab heute gibt es eine leichte Entwarnung. Durch Urlaubszeit und kühleres Wetter ging der Wasserverbrauch gestern zurück. Das Verbot ist weg, man solle aber weiter sparsam mit Wasser umgehen.
5: Schön, dass Sie mit dabei sind. Guten Tag und herzlich willkommen bei Tagesschau 24. Es ist ein dramatischer Kampf gegen die Flammen, aber trotzdem breiten sich die Waldbrände in Frankreich und Spanien weiter aus. Insgesamt mussten sich schon mehr als 200.000 Menschen in Sicherheit bringen. Besonders schwer betroffen ist die spanische Region Madrid. In Frankreich spitzt sich die Lage vor allem im Departement Gironde nahe der Metropole Bordeaux zu. Da sind inzwischen mehr als 220 Quadratkilometer Land verbrannt.
24: An der Atlantikküste ist die bei Urlaubern beliebte Halbinsel Cap Ferré komplett evakuiert worden. Bislang wurden allein dort bereits 44.000 Menschen in Sicherheit gebracht. Mehr als 50 Häuser wurden zerstört. Etwa 1.000 Feuerwehrleute sind im Einsatz. Mehr als 40 sollen verletzt worden sein. Es gibt noch mehrere weitere Brände, vor allem rund um Bordeaux. Derzeit wird dieses Feuer durch einen starken Westwind angefacht und breitet sich in Richtung Osten des Departements sowie in Richtung des Großraums Bordeaux aus. Aus ganz Frankreich kommt Unterstützung. In weiteren Ortschaften wurden Anwohnende per App zur Evakuierung aufgerufen. Sie sollten die Region verlassen. Viel Zeit, um das Nötigste zu packen, blieb nicht. Frankreichs Premier Le Cornu kündigte an, 1,5 Millionen Masken liefern zu lassen, um die Bevölkerung vor schädlichem Rauch zu schützen. Insgesamt kämpften die Einsatzkräfte laut Innenminister Nunes gegen 32 aktive Waldbrände. Dramatisch bleibt die Lage auch in Spanien. Für zwei Regionen ist der Notstand ausgerufen worden, unter anderem für die Hauptstadtregion Madrid. Aus zwei Bränden hat sich laut Behörden ein Großbrand entwickelt. Hier wurden rund 25.000 Menschen zur Evakuierung aufgerufen. Viele verbrachten die Nacht in Notunterkünften. Die Temperaturen heute in Madrid bei 30 Grad. In den kommenden Tagen sollen es aber wieder über 40 werden.
5: Knapp 15 Monate nach dem Amtsantritt gibt es den ersten großen Umbau in der Bundesregierung. Kanzler Merz hat nach Tagen der Spekulationen gestern seine Personalentscheidungen präsentiert, um das Kabinett neu aufzustellen. Gesundheitsministerin Wagen wird als erste Frau Chefin des Kanzleramts und Generalsekretär Linnemann ihr Nachfolger. Aber kurz vor der Verkündung läuft nicht alles so, wie der Kanzler sich das vorgestellt hatte. Der Umbau gerät ins Stocken.
0: Sommerpause ade. Nicht nur im Regierungsviertel werden jetzt größere Umbauten durchgeführt. Nach Rücktritt von Fraktionschef Spahn baut Bundeskanzler Merz auch sein Kabinett um und stellt offiziell mehrere Neubesetzungen vor. Gesundheitsministerin Wagen soll jetzt Kanzleramtschefin werden.
1: Nina Wagen ist zudem eine harte Verhandlerin. Das haben alle gemerkt, die mit ihr in den letzten Monaten zu tun hatten. Sie ist durchsetzungsstark und sie ist auch in den sicherheitspolitischen Themen zu Hause, die ja hier im Haus auch koordiniert werden.
0: Wagen gilt in der Union als solide Managerin der Pflege- und Krankenkassenreform, wird außerhalb der Union für Kürzungen im Sozialbereich kritisiert. Jetzt soll sie erste Strippenzieherin im Kanzleramt werden.
2: Ich freue mich, den Reformkurs, den wir jetzt begonnen und gut auf den Weg gebracht haben, der Bundesregierung weiter voranzutreiben, mitzugestalten.
0: CDU-Generalsekretär Linnemann soll Wagen als Gesundheitsminister folgen. Er gilt als Befürworter von tiefgreifenden Umbauten im Gesundheitssystem, will etwa 10 statt 90 gesetzliche Krankenkassen. Die Anspannung sichtbar groß.
3: Mir ist bewusst, dass es eine große Aufgabe ist. Und deshalb, ja, gehe ich auch mit Demut diese Aufgabe an.
0: Vor einem Jahr noch hatte Linnemann versucht zu erklären, warum er bei der ursprünglichen Kabinettsbildung nicht für das Ministeramt in Frage gekommen sei.
3: Wenn Sie mich jetzt aufgestellt hätten, weiß ich nicht, als Gesundheitsminister wäre ich wahrscheinlich nicht erfolgreich gewesen. Die Leute hätten gesagt, warum wird der Gesundheitsminister, was hat er damit zu tun?
0: Philipp Amthor soll wiederum als Staatsminister für Bund-Länder-Angelegenheiten ins Kanzleramt wechseln. Der Bundeskanzler schafft Fakten. Doch bei so viel Personalbaustellen kommen nicht mehr alle mit.
4: Die Verschieberei kann ich überhaupt nicht mehr nachvollziehen.
25: Und warum nicht?
4: Das ist mir einen zu hoch.
26: Ja, ich bin damit einverstanden. Na gut, ich weiß halt nur noch nicht, wer was macht.
27: Ob man jetzt dann alles austauschen muss oder so vieles, ist natürlich fraglich letztendlich halt, ne?
0: Und der Umbau geht wohl weiter. Offenbar steht auch Verkehrsminister Schnieder vor dem Aus. Dieser teilte nach ARD-Informationen ausgewählten Unionskollegen per SMS mit. Merz habe ihn entlassen. Einen Nachfolger präsentiert der Kanzler beim morgendlichen Statement aber nicht. Wohl auch, weil des Kanzlers Favorit für den Posten der Bundestagsabgeordnete Fritz Günzler erst zu und dann wieder abgesagt haben soll. So erklärt der Kanzler vage.
1: Es wird weitere Veränderungen im Bundeskabinett geben, aber diese Entscheidungen brauchen nicht zuletzt angesichts der Sommerpause noch ein paar Tage und vielleicht auch mehr Zeit.
0: Zur Personalie Schnieder sagt Merz nichts. Nachfragen nicht erlaubt. Politikwissenschaftler Höhne zeigt sich irritiert ob der Kommunikation des Kanzlers.
28: Sicherlich ist ein Kanzler, der Political Leadership aufzeigen möchte, also Führungsstärke demonstrieren möchte. Nur was nützt die Führungsstärke, wenn man eine Richtung vorgibt und danach man nicht in diese Richtung marschieren kann?
0: Bei Unionspolitikern wirft das Fragen auf.
29: Ich bin aber natürlich auch persönlich gespannt, wie das Bundeskabinett aus der Sommerpause heraus starten wird.
0: Nicht nur die Nachbesetzung des Verkehrsministers bleibt vorerst ungewiss. Sucht die CDU doch auch eine Nachfolge von Linnemann als Generalsekretär. Der Umbau im Regierungsviertel ist noch nicht abgeschlossen.
5: Wir sprechen mit Ursula Münch, Direktorin der Akademie für politische Bildung in Tutzing. Schönen guten Morgen.
30: Guten Morgen, Frau Schloss.
5: Ja, wir haben es gehört. Es gibt viele Fragen. Einige sind irritiert. Manche sprechen von Führungsstärke. Andere sehen die Personalpolitik des Kanzlers kritisch. Wie bewerten Sie diesen Postentausch, den Merz da jetzt eingeleitet hat?
6: Also zunächst muss man ja sehen, dass er ausgelöst worden ist, dieser ganze Postentausch, durch die Umsetzung von Thorsten Frey auf den frei gewordenen Vorsitz in der Unionsfraktion. Also darauf musste ja der Bundeskanzler reagieren, das Bundeskanzleramt musste neu besetzt werden. Und dass man in solch einer Situation dann natürlich das dann auch nutzt, um nochmal vielleicht andere Positionen zu verändern, hat sich dann ja auch ergeben, dadurch, wer jetzt eben Kanzleramtsministerin wird. Also insofern, da ist der Tausch und die Veränderung jetzt gar nicht so groß. Was tatsächlich nicht gut gelaufen ist oder im Augenblick noch nicht gut läuft, ist die Nachbesetzung, die angekündigte oder angedeutete fürs Verkehrsministerium. Da irritiert, dass man jemanden, den man gefragt hat, offenbar nicht mal eine Nacht gegeben hat, um darüber nachzudenken, wachzulegen und sich das zu überlegen. Und der Kandidat dann im Grunde mitten in der Nacht offenbar dann kalte Füße bekommen hat, was man ja verstehen kann. Also das Bundesverkehrsministerium ist vermutlich mindestens so schwierig zu führen wie das Gesundheitsministerium. Ansonsten würde ich sagen, hat sich da eins aus dem anderen ergeben und insgesamt sind es doch schlüssige Entscheidungen.
5: Aber gucken wir noch mal auf Carsten Dünnemann. Gerade er selbst hatte vor einem Jahr noch gesagt, dass er kein guter Gesundheitsminister wäre. Wie klug war es gerade, ihn ausgerechnet mitten in diesem angestoßenen Reformprozess jetzt in dieses Amt zu versetzen? Und was bezweckt der Kanzler damit vielleicht auch taktisch?
6: Also der Kanzler braucht natürlich Personen, von denen er weiß, dass sie mit großen Aufgaben gut zurechtkommen. Herr Linnemann ist von Haus aus, er hat einen ökonomischen Hintergrund. Ja, er hat damals gesagt, dass er nicht unbedingt Gesundheitsminister gerne werden würde. Aber das war ja damals auch diese Erklärung, aber hat ja im Grunde auch zum Eigenschutz gedient. Damals wollte er erklären, warum er kein Ressortführung übertragen bekommen hat, sondern nur in Anführungszeichen Generalsekretär seiner Partei geworden ist. Also man muss das ja auch immer einordnen. Grundsätzlich, was erwartet man von einem Ressortchef oder einer Ressortchefin? Ja, man muss sich schnell in etwas einarbeiten. Es geht vor allem darum, ganz, ganz schnell sehr komplizierte Sachverhalte zu erkennen, zu durchdringen, das Wesentliche vom Unwesentlichen zu unterscheiden, das in der Öffentlichkeit gut darstellen zu können und dann vor allem einen großen Beamtenapparat zu leiten, zu führen zu können. Und das sind Aufgaben, da würde ich schon mal sagen, das kann man Herrn Linnemann zutrauen, dass jetzt natürlich von Seiten der Opposition und auch aus den Verbänden heraus die Kritik kommt, ausgerechnet jemanden, den man dem ökonomischen, dem Einsparlager zuordnet, dass man den zum Gesundheitsminister macht. Ja, darüber kann man streiten. Gleichzeitig wissen wir alle, die Reformen im Gesundheitswesen sind erforderlich. Herr Linnemann muss die eine erst noch umsetzen, die Gesundheitsreform, und dann vor allem die Pflegereform erstmal auf den Weg bringen. Also, dass er mit, in Anführungszeichen, Demut ans Amt geht, das kann man gut verstehen.
5: Auch den möglichen Erklärungsansatz gibt es. Wie weit könnte es sein, dass der Kanzler den Generalsekretär aus der Schusslinie nehmen wollte mit Blick auf die anstehenden Landtagswahlen, weil der eventuell für die Wahlergebnisse den Kopf hinhalten müsste?
6: Ja, und dann muss man sich, haben Sie völlig recht, dann muss man sich natürlich immer fragen, ja, wer steht dann eigentlich als nächstes in der Schusslinie? Sicherlich nicht die potenzielle neue Generalsekretärin der CDU, sondern natürlich wird es immer der Parteivorsitzende sein. Also insofern, diese Erklärung teile ich jetzt nicht unbedingt. Also Linnemann wird es mit Fassung tragen, dass er da nicht in der sogenannten Elefantenrunde am Abend sitzen muss und Wahlergebnisse, von denen wir ja noch nicht wissen, wie sie tatsächlich aussehen werden, erklären muss. Aber in erster Linie wird es der Parteivorsitzende sein, werden es in den Landesverbänden der CDU die betreffenden Personen sein. Und natürlich, das wird einen relativ großen Aufruhr in die CDU bringen, wenn das Ergebnis in Sachsen-Anhalt und Mecklenburg-Vorpommern so ausgeht, wie man im Augenblick denkt. Aber das wissen wir noch nicht.
5: Jetzt hieß es ja erst Anfang vergangener Woche, wir regeln das jetzt alles im Stillen und bis zum 29. Juli, also kommenden Mittwoch, wenn die Fraktion den Nachfolger frei wohl wählen soll, Nachfolger für Jens Spahn, dann regeln wir auch den Rest und geben das bekannt. Wie erklären Sie sich, dass das jetzt alles schon vorher durchgesickert, durchgedrungen, bekannt gegeben wurde? Und muss Merz vielleicht auch noch mit Widerstand in der Unionsfraktion rechnen, die jetzt ja praktisch abnicken soll?
6: Also es ist grundsätzlich immer so, dass der Fraktionsvorsitzende von den jeweiligen Parteivorsitzenden vorgeschlagen wird. In der Vergangenheit hat das meistens funktioniert, nicht immer. Ich gehe mal davon aus, dass jetzt Thorsten Frey nicht 100% der Stimmen bekommen wird, aber ein sehr gutes Ergebnis bekommen wird. Man kennt ihn ja in der Fraktion, und dass er jemand ist, der mit Menschen gut kann, dass er auch mit jemandem, also von Koalitionspartner aus, gut verhandeln können muss. Das hat er schon in der bisherigen Funktion als Kanzleramtsminister gezeigt. Aber natürlich ist es im Grunde immer, das ist das Thema ja immer in Berlin, vor allem unter den Bedingungen der neuen Kommunikationsmöglichkeiten, dass nichts im Grunde im Geheimen erst entwickelt werden kann, dass Leute zunächst mal ihre Zustimmung geben und dass man dann an die Öffentlichkeit geht. Überall wird irgendetwas nach außen gegeben. Also insofern ist es für einen Bundeskanzler eigentlich auch fast unmöglich. Und dann kann man natürlich sagen, was wäre schöner gewesen? Also die einen sagen, klüger wäre es gewesen, alles an einem Tag zu machen, inklusive möglicher Verkehrsminister. Andere sagen, naja, jeden Tag etwas, dann ist die öffentliche Aufmerksamkeit in der Sommerpause auch garantiert. Da gibt es unterschiedliche Einschätzungen. Ich würde sagen, das ist letztlich komplett egal, interessiert in 3 Monaten keine Menschenseele mehr. Es geht darum, ob da die richtigen Leute auf den Positionen sein werden. Und das werden wir in 3 Monaten mehr wissen.
5: Die Politikwissenschaftlerin Ursula Münch, Direktorin der Akademie für politische Bildung. Vielen Dank.
6: Dankeschön.
5: Nicht nur in der Bundesregierung, auch beim Deutschen Fußballbund wurde gestern ausgewechselt, weil die bisher Verantwortlichen ihren Job eher mau als meisterlich gemacht haben. Nach dem frühen WM-Aus soll er jetzt neue Energie und frische Ideen liefern. Jürgen Klopp.
7: Vom großen Trubel um Jürgen Klopp ist in Glatten im Schwarzwald nichts zu spüren. Die 2500 Einwohnergemeinde, das Heimatdorf des neuen Fußball-Bundestrainers. Doch auch für sie hier ist das ein ganz besonderer Tag.
8: Sehr geil. Einer von uns hier aus Glatten, sehr begeistert, besser geht's gar nicht.
9: Dass jemand aus so einem kleinen Ort wie Glatten jetzt so populär ist. Er war ja vorher schon populär, aber jetzt mega.
10: In Glatten ist er schon so mäßig eine Legende. Also immer wenn so irgendwo Jürgen Klopp fällt und man aus Glatten kommt, fühlt man sich so ein bisschen repräsentiert.
8: Sein Vater war ein Freund von uns und wir sind einfach stolz, dass unser Jürgen das so weit geschafft hat.
7: Und seine Wurzeln beim SV Glatten, die hat der Jürgen nicht vergessen. In Frankfurt wird der 59-Jährige beim DFB als Bundestrainer präsentiert. Vertrag bis zur WM 2030.
11: Es ist eine große Ehre, hier heute zu sitzen. Und was bei mir passiert ist in den letzten Tagen, ist, dass einem da so ein bisschen Film abläuft, ein bisschen was durch den Kopf geht. Wo ging alles los? Wo kommt man her?
7: So richtig beginnt seine Fußballerkarriere dann bei Mainz 05. Erst als Spieler, dann als Trainer. Unter ihm schafft der Verein sensationell den Aufstieg in die erste Bundesliga.
12: Wir sind in der ersten Liga!
7: Mit dem BVB holt er anschließend 2 Meisterschaften und den Pokalsieg und wird dann in Liverpool zum Weltstar. Sammelt reihenweise Titel, gewinnt unter anderem die Champions League. Gleich 2-mal wird er zum Welttrainer gekürt.
13: Wow. Dass er natürlich jetzt keinen Verein trainiert und zur Verfügung steht in dem Moment, ist natürlich ein Glücksfall. Ob er den deutschen Fußball rettet, das wird man sehen. Er wird mit Sicherheit neuen Schwung reinbringen.
7: Und den braucht der deutsche Fußball auch so dringend nach dem schwachen Abschneiden der deutschen Elf bei den vergangenen Turnieren. Klopps Stichwort lautet Leidenschaft.
11: Ich möchte auch mit der Nationalmannschaft etwas schaffen, dass die Leute nach dem Spiel nach Hause gehen und denke, wow, das war wirklich cool.
7: Dafür wurden Klopps Verträge als globaler Fußballchef bei Red Bull aufgelöst, gegen die Zahlung von 1 Million Euro an eine Konzernstiftung und 3 Länderspiele in Leipzig. Für den DFB war er der Wunschkandidat.
14: Wir haben ihn wahrgenommen als jemand, der voller Energie ist, der große Lust hat auf diese Aufgabe.
7: Zudem holt der DFB auch Per Mertesacker neu dazu. Er wird ab Januar neuer Sportgeschäftsführer. Vor allem aber soll Jürgen Klopp beim DFB vieles hinterfragen.
11: Wir wollen tatsächlich jeden Stein umdrehen. Es werden Spieler Möglichkeiten bekommen, die jetzt möglicherweise gerade noch gar nicht damit rechnen.
7: Für den Umbruch bittet Klopp um Geduld und setzt auch gegenüber den Medien noch ein klares Zeichen.
11: Wenn ihr euch daneben benehmt und meine Familie nicht in Ruhe lasst, bin ich weg. Um es klar zu machen.
7: Jürgen Klopp kann bekanntlich auch unbequem und soll nun den deutschen Fußball neu ausrichten. Er, der neue Bundestrainer, aus dem kleinen Örtchen Glatten.
5: Es gibt eine neue Verbindung zwischen den USA und Kanada, die Gordie Howe-Brücke, die künftig den Austausch von Millionen Menschen und Waren zwischen Kanada und den USA ermöglichen wird. Klingt nach einer hoffnungsfrohen Nachricht in diesen Zeiten, denn US-Präsident Trump hatte ja sogar damit gedroht, Kanada solle zum 51. Bundesstaat der USA werden. Eine Brücke hätte einen symbolischen Neustart der Beziehungen einleiten können, wohlgemerkt, denn die USA unter Präsident Trump, die haben das Brückenbauen im politischen Sinne weitestgehend verlernt.
14: Oh Canada, die kanadische Nationalhymne. Nach 8 Jahren Bauzeit wird die Gordie Howe-Brücke zwischen Kanada und den USA feierlich eröffnet. Ein Milliardenprojekt und eigentlich ein Symbol für die traditionell enge Partnerschaft beider Nachbarländer. Doch das Verhältnis ist so angespannt wie seit Jahrzehnten nicht. Erst vor wenigen Tagen kündigte US-Präsident Donald Trump neue Zölle in Höhe von 50% auf viele kanadische Waren an. Das ist eine Reaktion darauf, wie Kanada unsere Landwirte und unsere Bürger behandelt hat. Kanada war jahrelang unerbittlich gegen uns. Nach Trumps Zollankündigung werden Vertreter der US-Regierung zur Eröffnungsfeier offiziell ausgeladen. Kanadas Premierminister Mark Carney hält an Verhandlungen über ein Handelsabkommen weiter fest, kündigt aber Widerstand an. Unabhängig vom Ausgang dieser Gespräche wird Kanada alles tun, um unsere Wirtschaft zu stärken und unsere Familien, Arbeitnehmer, Landwirte und Unternehmen zu schützen. Experten sprechen von einem historischen Bruch in den Beziehungen beider Länder. Für Donald Trump zählt nur der Vorteil der Vereinigten Staaten. Dass am Ende beide Seiten von einem Handelsabkommen profitieren könnten, interessiert ihn nicht. Kanada sieht er inzwischen fast als Gegner. Die Brücke verbindet die kanadische Stadt Windsor mit Detroit im US-Bundesstaat Michigan. Einer der wichtigsten Industrie- und Handelskorridore Nordamerikas. Neue Zölle würden Unternehmen auf beiden Seiten treffen. Michigan trifft es härter als jeden anderen Bundesstaat, weil unsere Wirtschaft stark von der Industrie, insbesondere der Autoindustrie und von der Landwirtschaft geprägt ist. Auch die Brücke wurde Teil des Handelsstreits. Kurz vor der Eröffnung erzwang Trump Nachverhandlungen über die künftigen Mauteinnahmen. Präsident Trump verlangt einen Anteil an den Mauteinnahmen einer Brücke, die die USA nicht mitfinanziert haben. Das ist eine der empörendsten Entscheidungen seiner Amtszeit gegenüber Kanada. Die neue Gordie Howe-Brücke wird künftig Millionen Menschen verbinden und Warenverkehr ermöglichen. Während die Wirtschaft beider Länder immer noch eng verflochten ist, vertieft sich der politische Graben zwischen Kanada und den USA weiter.
5: Der Klimawandel macht sich auch hier in Deutschland immer stärker bemerkbar. In vielen deutschen Flüssen herrscht nach den Hitzewellen extremes Niedrigwasser und das hat auch Folgen. Besonders für die Binnenschifffahrt. Eine schwierige Situation, aber nicht nur da.
7: Der Distel am großen Fluss kann die Trockenheit hier am Rhein in Köln wenig anhaben, der Schifffahrt dagegen schon. Das Niedrigwasser sorgt für große Sorgen bei den Binnenschiffern. Einen ziemlich guten Blick darauf hat auch die NRW-Wirtschaftsministerin in ihrem Büro in Düsseldorf. Die Folgen des Klimawandels kosten richtig Geld, sagt sie.
15: Das ist jetzt, glaube ich, der 3. Sommer, seit ich im Amt bin, dass, wenn ich aus meinem Büro auf den Rhein blicke, ich fast sozusagen erschrecke. Erstens, weil der Rhein so niedrig ist, aber vor allem, weil auch sehr gut sichtbar wird, dass die Binnenschiffe mit kaum überhaupt noch Ladung auf dem Schiff die Transportwege hinter sich bringen.
0: Anderer Ort, ähnliche Probleme. Durch Dienstlaken fließt der kleine Rotbach, doch viel ist von ihm nicht mehr zu sehen. Er ist so trocken, dass die Stadt jetzt vor allem Müll aus ihm entsorgt. So nett es auch gemeint ist, Bürger sollen das nicht tun.
2: In dem Bachbett leben Amphibien, die haben sich teilweise im Schlamm vergraben oder sind auch dann teilweise noch in dem Wasser. Das ist eine kleine Vertiefung, wo das Wasser stehen geblieben ist. Und da sammeln sich die Tiere natürlich drin und wir wollen die Tiere ja schützen. Und wenn natürlich jetzt hier viele Menschen durchlaufen, dann werden die Tiere gestört. Die sind eh schon gestresst und das wollen wir nicht.
0: Dass der Bach fast komplett austrocknet und Flora und Fauna gefährdet, sorgt Bürger wie Dirk Baus. Denn mittlerweile sei der Rotbach öfter nur ein Rinnsal.
16: Ich wohne seit 1973, da habe ich dieses Haus gebaut. Wohne ich hier und seitdem, seit 2018 ist es also mehrfach vorgekommen, aber in den Jahren davor nicht.
0: Hier an der Edertalsperre in Nordhessen ist der Wasserstand immer weiter gesunken. Dadurch kann die Talsperre nur noch eine Mindestmenge an Wasser an die Weser abgeben. Die Konsequenz? Gestern sank der Wasserstand der Weser um satte 50 Zentimeter und das hat Folgen.
17: Heißt dort natürlich eine starke Einschränkung bzw. überhaupt keine Möglichkeit mehr für die gewerbliche Schifffahrt dort zu fahren bzw. für die Fahrgastschifffahrt.
0: Die Dünntalsperre im Bergischen Land ist die zweitgrößte Talsperre in Deutschland. Im Moment ist sie nur noch halb gefüllt. Das reiche in der Regel zwar noch für einige Wochen, sagen Experten. Es müsse aber einen besseren Transfer von wasserreichen Wintermonaten mit viel Niederschlag zu trockenen Sommermonaten geben.
18: Das kann uns nur gelingen, indem wir wirklich Speichermöglichkeiten schaffen, um damit auch gerade solche Phasen, die wir jetzt zunehmend sehen, dann auch überbrücken zu können.
0: Die fehlenden Niederschläge sorgen in Ostwestfalen für Trinkwasserknappheit. So dürfen Bürger seit einem Monat rund um Hille, Bad Oeynhausen, Hüllhorst und Löhne Trinkwasser nicht mehr für alles nutzen.
19: Die Trinkwasserampel in Hille ist tatsächlich schon ein paar Wochen auf Rot. Das heißt für uns Bürger, kein Pool befüllen, kein Auto waschen, kein Rasen sprengen, keine Pflanzen gießen.
0: Immerhin ab heute gibt es eine leichte Entwarnung. Durch Urlaubszeit und kühleres Wetter ging der Wasserverbrauch gestern zurück. Das Verbot ist weg, man solle aber weiter sparsam mit Wasser umgehen.
20: Hallo und herzlich willkommen zum Kinoressort bei Tagesschau 24. Als der erste Toy Story-Film 1995 herauskam, war er eine Sensation. Der erste komplett computeranimierte Spielfilm. Um das zu würdigen, wurde damals eigens ein Spezial-Oscar vergeben. Preiswürdig war aber nicht nur die Technik hinter den Bildern, sondern auch die vielschichtige emotionale Story, die Kinder und Eltern gleichermaßen begeisterte. Schon damals, vor über 30 Jahren, ging es auch um den Einzug von Hightech in die Kinderzimmer. Eine altmodische Cowboy-Puppe und eine niegelnagelneue Actionfigur rangen um ihren Platz im Herzen eines Kindes. Dieser Konflikt zwischen analogen und digitalen Spielsachen nimmt nun im neuesten, dem fünften Toy-Story-Film, eine ganz neue Dramatik an. Hinter dem bunten Abenteuer lauert ein höchst aktueller Konflikt um Social Media, Datenschutz und Online-Mobbing.
21: Forky, willst du Karen zur Frau nehmen?
22: Yeeha! Hiermit erkläre ich euch zu Mann und Messer. Wer hat die Trauzeugin vergiftet?
23: Bonnie, ein Päckchen für dich.
24: Klein Bonnie liebt ihre analogen Spielzeuge, hat aber keine realen Freunde. Das wollen ihre lieben Eltern mit Hilfe des angesagten Lilipads ändern.
30: Ich werde mir diese Lilipad mal vorknöpfen und sie darüber in Kenntnis setzen, wie die Dinge hier laufen.
31: Versuch ruhig zu bleiben.
30: Was? Du kennst mich. Ruhig ist mein zweiter Vorname.
31: Das geht in die Hose.
32: Bonnie, Bildschirmzeit ist jetzt vorbei.
33: Okay.
30: Wir müssen reden. Gerät, bitte. Nenn mich Lilly. Ich und das Spielzeug haben den ganzen Sommer versucht, für Bonnie Freunde zu finden.
33: Ja.
30: Aber dann hast du dazwischen gefunkt. Hörst du mir überhaupt zu?
33: Ich höre doch immer zu.
24: Sie ist Teil 5 dieser scheinbar unendlichen Spielzeuggeschichte. Vor 30 Jahren begann die Story um Cowboy Woody. Und es ist den Machern gelungen, den Figuren das Thema Digitalisierung im Kinderzimmer unaufdringlich an die Hand zu geben. Charmant und unterhaltsam ist das noch dazu.
34: Wir brauchen Verstärkung.
24: Kleiner Wermutstropfen. Die Spielzeuge haben manchmal einen vielleicht etwas zu psychotherapeutischen Touch.
35: Ist die Lage für Spielzeuge wirklich so schlimm?
36: Wir finden täglich immer mehr vergessenes Spielzeug.
37: Wir sind verloren!
24: Die Technik übernimmt unser Zuhause.
36: Ich weiß nicht, Jesse. Spielzeug ist zum Spielen, aber Technik ist
38: für alles.
24: Oh.
1: Ich verliere Bonnie an dieses Gerät.
24: Dennoch ein sehenswertes Familienvergnügen.
36: Was? Du bleibst hier. Ich gehe mit ihnen.
3: Du denkst, ich kann das nicht.
36: Yes. Was?
3: Schicker Poncho.
20: Ungleiche Machtverhältnisse und deren Folgen sind das zentrale Thema in den Filmen von Michel Franco. Sowohl gesellschaftliche als auch zwischenmenschliche. In seinem neuen Film Dreams, gefährliches Verlangen, verbindet er beides in einem klug beobachteten, kühlen Liebesdrama. Im vergangenen Jahr lief der Film mit Oscar-Preisträgerin Jessica Chastain im Wettbewerb der Berlinale.
4: Und ich danke meiner wunderschönen Tochter Jennifer, die fest an meiner Seite steht und dazu beiträgt, dass diese Stiftung funktioniert.
5: Für ihre extrem wohlhabende Familie managt Jennifer das wohltätige Engagement. Zum Beispiel betreut sie eine Ballettakademie in Mexiko, wobei es ihr der junge Tänzer Fernando ganz besonders angetan hat.
6: Danke für das Ticket. Ich fand die Aufführung heute wirklich toll.
8: Nächstes Mal gehen wir zusammen.
5: Doch dann überquert Fernando illegal die Grenze in die USA und steht vor ihrer Tür. Denn er will mehr, mehr von ihr und mehr vom Leben. Anfangs ist das auch für Jessica noch ein aufregendes Abenteuer, aber eigentlich will sie ihren Geliebten nicht so nahe bei sich haben.
9: Können Sie mir etwas über die Art Ihrer Beziehung erzählen?
10: Jake, ich bin Fernando.
11: Fernando, richtig schön, Sie zu sehen.
5: Je mehr Fernando sich in den Staaten etabliert, desto weniger Kontrolle hat sie in der Beziehung, die ihre Familie ohnehin höchst kritisch sieht.
11: Sieht aus, als würde ich stören bei irgendwas. Also, dann gehe ich mal wieder und adios.
8: Ist der in deinem Programm?
5: Jessica Chastain hat schon mehrfach mit Regisseur Michel Franco gedreht und beweist auch hier ihre Extraklasse. Jennifer ist eine Frau mit Macht, die durch ihr Statusdenken dennoch an gesellschaftlichen Konventionen zu zerbrechen droht.
4: Ich freue mich darüber, dass du Immigranten hilfst. Ich meine, ich bin voll und ganz dafür. Aber es gibt Grenzen, verstehst du?
5: Hauptdarsteller Isaac Hernandez steht erstmals vor der Kamera, ist aber tatsächlich Tänzer und darf sein Talent hier auch ausgiebig vorführen.
6: Schämst du dich, mit mir gesehen zu werden?
5: Regisseur Michel Franco präsentiert oberflächlich betrachtet einen kühlen, eleganten Erotik-Thriller. Tatsächlich aber seziert er eine toxische Beziehung, die stellvertretend steht für das Machtgefälle zwischen Reich und Arm, zwischen oben und unten.
8: Du kennst mich kein Stück.
5: Das bittere Ende beweist dabei, Mut ist aber auch nur konsequent.
20: Ein Tüftler-Ehepaar aus der bayerischen Provinz lieferte die Vorlage für eine französische Beziehungskomödie. Das kommt auch nicht alle Tage vor. Wobei der deutsche Titel Chérie, ich komme, die Erfindung der Lust, nicht den geringsten Zweifel lässt, in welche Richtung der Film steuert. Der französische Originaltitel ist da viel subtiler. Pour le plaisir heißt der Film dort, also grob übersetzt fürs Vergnügen. Und wem die Hauptdarstellerin bekannt vorkommt, Alexandra Lamy, ist momentan noch mit zwei anderen Filmen im Kino, Le Miserable und Die Camino-Therapie.
12: Wie kann ich Ihnen helfen?
13: Ich hatte noch nie einen Orgasmus.
12: Sagen Sie das noch mal lauter.
13: Haben Sie mich nicht gehört?
12: Doch, aber sagen Sie es bitte lauter.
13: Ich hatte noch nie einen Orgasmus. Ja, genau.
14: Nun ist es raus. Im Bett bei Fanny und Tom läuft's nicht mehr. Doch statt einer Scheidung stehen die Zeichen beim Ehepaar in Südfrankreich auf Ansporn. Tüftler Tom will sich mit dem Lustfrust seiner Frau nicht abfinden.
25: Du bist in 20 Jahren nie gekommen?
13: Nein.
25: Die durchschnittliche Größe im schlaffen Zustand ist...
14: Ein Gerät soll her, das der Frau Befriedigung beschert. Wie nach viel Chaos ein Vibrator entsteht, der ein Riesenerfolg werden soll, erzählt die französische Komödie Chérie, ich komme. Und das ist das echte Erfinder-Ehepaar, Brigitte und Michael Lenke aus Metten in Niederbayern. Hier auf dem Land wurde ihr Womanizer erfunden, viel nüchterner als im Film.
26: Bei uns war das ganz anders, weil mein Mann hat eine Studie gelesen. Und dadurch hat ihn das Thema interessiert. Also er hat sich das erstmal gar nicht vorstellen können.
27: Und das war für mich als Entwickler eigentlich der Startschuss, etwas zu entwickeln, um diese Situation zu ändern.
14: Im Film betreiben Fanny und Tom Vor-Ort-Recherche. Das schafft Raum für reichlich Klamauk. Aber eine Parallele gibt es wirklich zur Realität. Auch Ehefrau Brigitte war einst die, die diversen Testmodelle ausprobierte.
25: Ich hab dir ein Sexspielzeug gebaut.
26: Ja, als Probandin ist natürlich naheliegend, da ich ja seine Frau bin. Man kann ja schlecht irgendwo die Nachbarin fragen.
28: Chérie, geht das doch stärker?
25: Ja, drück mal den Knopf ganz oben.
0: Okay.
27: Als erstes bin ich auf eine Aquariumpumpe gekommen. Das war natürlich ein Chaos, weil meine Frau hätte mir die beinahe in den Kopf geschmissen. War das,
26: allerdings.
2: Da muss Luft dazwischen.
0: Ich krieg das Ding nicht raus. Oh, tut das weh.
2: Nimm das.
0: Oh, nein, hau ab mit dem Pöppel.
27: Das war mehr ein Folterinstrument. Mhm. Das hätte man vielleicht in die SM-Szene verkaufen können.
14: Aber Rückschläge machen stärker. Knapp 2 Jahre dauerte in echt die Entwicklung des Sextoys. Im Film läuft's schneller. Nach 1 Stunde und wenigen Versuchen geht's ans Teambuilding.
0: Wenn du willst, bilden wir beide ein Team.
7: Ein Team wofür?
0: Na, du brauchst die Tipps einer Frau.
14: 12 Millionen Womanizer wurden bis heute weltweit verkauft. Die Lenkes haben ihre Firma mittlerweile auch veräußert. Doch Erfinderruhestand gibt es nicht.
27: Ich bin immer am Recherchieren. Ich schaue immer, wo sind Trends, was ist los. Vielleicht kann man irgendwo noch was verbessern.
2: Und, merkst du es?
0: Wovon redest du?
2: Das Kopfsteinpflaster, die Vibration. Macht sich das an oder nicht?
14: Na? Selten war Kopfsteinpflaster erregender. Aber die Grenze zwischen lustig und albern ist fließend in Cherie, ich komme. Und auch wenn man denken mag, so sind sie also, die Lenkes. Ehefrau Brigitte betont.
26: Ich verstehe das in der Komödie, dass man irgendwo einen Faden braucht, wo man dann seine ganzen Gags danach aufbaut. Und da ist es halt einfach anders. Ich bin jetzt diejenige, die 20 Jahre keinen Höhepunkt hatte. Okay.
14: Aus Niederbayern in die Welt. Für den Film wurden die Lenkes übrigens nicht um ihre Erlaubnis gefragt, denn er ist nur inspiriert durch ihre Erfolgsstory, die den Erotikmarkt aufgemischt hat.

0: Guten Tag, hier ist die Tagesschau in 100 Sekunden. Schwere Waldbrände in Frankreich breiten sich weiter aus. Die Feuer ziehen nun auf den Großraum Bordeaux zu. In der Region wurden etwa 110.000 Menschen in Sicherheit gebracht, unter ihnen auch viele Touristen. Rund 220 Quadratkilometer Land sind schon verbrannt und zahlreiche Gebäude zerstört. Verheerende Waldbrände auch in Spanien. Die Lage rund um die Hauptstadt Madrid hat sich weiter verschärft. Das Großfeuer sei derzeit nicht zu löschen, so die Behörden. Sie sprechen von dem schlimmsten Brand in der Geschichte der Region. Allein dort mussten sich 25.000 Menschen in Sicherheit bringen. Von Saudi-Arabien geführtes Militärbündnis greift Houthi-Ziele an. Dabei wurden Luftangriffe auf die Provinz Hudaydah im Jemen geflogen. Die Houthi reagierten nach Medienangaben mit Gegenangriffen. Zuvor hatte die Miliz eine Blockade im Roten Meer gegen Handelsschiffe aus Saudi-Arabien verkündet und nach eigenen Angaben auch Öltanker angegriffen. US-Präsident Trump droht EU mit neuen Zöllen. Hintergrund ist eine Millionenstrafe, die die Kommission in Brüssel wegen unfairen Wettbewerbs gegen den US-Konzern Google verhängt hat. Die EU werde für ihr Verhalten einen sehr hohen Preis zahlen, schrieb Trump auf seiner Online-Plattform. Der Chefankläger am Internationalen Strafgerichtshof in Den Haag, Khan, muss gehen. Auf einer Sondersitzung in New York haben sich die Vertragsstaaten mit klarer Mehrheit entschieden, ihn abzusetzen. Grund sind Vorwürfe, wonach Khan sexuell übergriffig gewesen sein soll. Der Jurist weist die Anschuldigungen zurück. Er war schon vom Dienst suspendiert. Das Wetter heute oft sonnig, mitunter Wolken, nur vereinzelt Schauer im Süden. Höchsttemperaturen zwischen 21 und 33 Grad. Es ist ein dramatischer Kampf gegen die Flammen, aber trotzdem breiten sich die Waldbrände in Frankreich und Spanien weiter aus. Insgesamt mussten sich schon mehr als 200.000 Menschen in Sicherheit bringen. Besonders schwer betroffen ist die spanische Region Madrid. In Frankreich spitzt sich die Lage vor allem im Departement Gironde nahe der Metropole Bordeaux zu. Da sind inzwischen mehr als 220 Quadratkilometer Land verbrannt.
1: An der Atlantikküste ist die bei Urlaubern beliebte Halbinsel Cap Ferré komplett evakuiert worden. Bislang wurden allein dort bereits 44.000 Menschen in Sicherheit gebracht. Mehr als 50 Häuser wurden zerstört. Etwa 1.000 Feuerwehrleute sind im Einsatz. Mehr als 40 sollen verletzt worden sein. Es gibt noch mehrere weitere Brände, vor allem rund um Bordeaux. Derzeit wird dieses Feuer durch einen starken Westwind angefacht und breitet sich in Richtung Osten des Departements sowie in Richtung des Großraums Bordeaux aus. Aus ganz Frankreich kommt Unterstützung. In weiteren Ortschaften wurden Anwohnende per App zur Evakuierung aufgerufen. Sie sollten die Region verlassen. Viel Zeit, um das Nötigste zu packen, blieb nicht. Frankreichs Premier Le Cornu kündigte an, 1,5 Millionen Masken liefern zu lassen, um die Bevölkerung vor schädlichem Rauch zu schützen. Insgesamt kämpften die Einsatzkräfte laut Innenminister Nunes gegen 32 aktive Waldbrände. Dramatisch bleibt die Lage auch in Spanien. Für zwei Regionen ist der Notstand ausgerufen worden, unter anderem für die Hauptstadtregion Madrid. Aus zwei Bränden hat sich laut Behörden ein Großbrand entwickelt. Hier wurden rund 25.000 Menschen zur Evakuierung aufgerufen. Viele verbrachten die Nacht in Notunterkünften. Die Temperaturen heute in Madrid bei 30 Grad. In den kommenden Tagen sollen es aber wieder über 40 werden.
0: Der designierte Fraktionschef der Union, Frei, hat die Probleme von Bundeskanzler Merz bei der Umbildung der Regierung als Pech bezeichnet. Der CDU-Politiker sagte, es könne auch in der Spitzenpolitik passieren, dass ein geplanter Personalwechsel kurzfristig scheitere. Hintergrund ist die Hängepartie um die Besetzung des Verkehrsministeriums. Minister Schnieder soll seinen Posten räumen. Der als Nachfolger vorgesehene CDU-Abgeordnete Günzler hatte seine Zusage offenbar kurzfristig zurückgezogen. US-Präsident Trump hat der EU erneut mit höheren Zöllen gedroht. Hintergrund ist die Rekordstrafe, die die Kommission in Brüssel wegen unfairen Wettbewerbs gegen Google verhängt hat. Die EU werde für dieses illegale und höchst unethische Verhalten einen sehr hohen Preis zahlen, schrieb Trump auf seiner Plattform True Social. Er kündigte eine Untersuchung an, um die, so wörtlich, Abzocke amerikanischer Unternehmen näher zu beleuchten. Nicht nur in der Bundesregierung, auch beim Deutschen Fußballbund wurde gestern ausgewechselt, weil die bisher Verantwortlichen ihren Job eher mau als meisterlich gemacht haben. Nach dem frühen WM-Aus soll er jetzt neue Energie und frische Ideen liefern. Jürgen Klopp.
2: Vom großen Trubel um Jürgen Klopp ist in Glatten im Schwarzwald nichts zu spüren. Die 2.500 Einwohnergemeinde, das Heimatdorf des neuen Fußball-Bundestrainers. Doch auch für sie hier ist das ein ganz besonderer Tag.
3: Sehr geil. Einer von uns hier aus Glatten, sehr begeistert, besser geht's gar nicht.
4: Dass jemand aus so einem kleinen Ort wie Glatten jetzt so populär ist. Er war ja vorher schon populär, aber jetzt mega.
5: In Glatten ist er schon so mäßig eine Legende. Also immer wenn so irgendwo Jürgen Klopp fällt und man aus Glatten kommt, fühlt man sich so ein bisschen repräsentiert.
3: Sein Vater war ein Freund von uns und wir sind einfach stolz, dass unser Jürgen das so weit geschafft hat.
2: Und seine Wurzeln beim SV Glatten, die hat der Jürgen nicht vergessen. In Frankfurt wird der 59-Jährige beim DFB als Bundestrainer präsentiert. Vertrag bis zur WM 2030.
6: Es ist eine große Ehre, hier heute zu sitzen. Und was bei mir passiert ist in den letzten Tagen, ist, dass einem da so ein bisschen Film abläuft. Ein bisschen was durch den Kopf geht. Wo ging alles los? Wo kommt man her?
2: So richtig beginnt seine Fußballerkarriere dann bei Mainz 05. Erst als Spieler, dann als Trainer. Unter ihm schafft der Verein sensationell den Aufstieg in die erste Bundesliga.
7: Wir sind in der ersten Liga!
2: Mit dem BVB holt er anschließend zwei Meisterschaften und den Pokalsieg und wird dann in Liverpool zum Weltstar. Sammelt reihenweise Titel, gewinnt unter anderem die Champions League. Gleich zweimal wird er zum Welttrainer gekürt.
8: Wow. Dass er natürlich jetzt keinen Verein trainiert und zur Verfügung steht in dem Moment, ist natürlich ein Glücksfall. Ob er den deutschen Fußball rettet, das wird man sehen. Er wird mit Sicherheit neuen Schwung reinbringen.
2: Und den braucht der deutsche Fußball auch so dringend, nach dem schwachen Abschneiden der deutschen Elf bei den vergangenen Turnieren. Klopps Stichwort lautet Leidenschaft.
6: Ich möchte auch mit der Nationalmannschaft etwas schaffen, dass die Leute nach dem Spiel nach Hause gehen und denken, wow. Das war wirklich cool.
2: Dafür wurden Klopps Verträge als globaler Fußballchef bei Red Bull aufgelöst, gegen die Zahlung von 1 Million Euro an eine Konzernstiftung und 3 Länderspiele in Leipzig. Für den DFB war er der Wunschkandidat.
9: Wir haben ihn wahrgenommen als jemand, der voller Energie ist, der große Lust hat auf diese Aufgabe.
2: Zudem holt der DFB auch Per Mertesacker neu dazu. Er wird ab Januar neuer Sportgeschäftsführer. Vor allem aber soll Jürgen Klopp beim DFB vieles hinterfragen.
6: Wir wollen tatsächlich jeden Stein umdrehen. Es werden Spieler Möglichkeiten bekommen, die jetzt möglicherweise gerade noch gar nicht damit rechnen.
2: Für den Umbruch bittet Klopp um Geduld und setzt auch gegenüber den Medien noch ein klares Zeichen.
6: Wenn ihr euch daneben benehmt und meine Familie nicht in Ruhe lasst, bin ich

0: besonders herausfordernd dann der Anstieg hinauf zum Ziel Alpe d'Huez auf 1850 Meter.
1: Die 19. Etappe von Gap nach Alpe d'Huez geht zwar nur über 128 Kilometer, aber die haben es in sich. Vier Bergwertungen, die ersten zwei gleich auf den ersten 25 Kilometern. Die gewinnt jeweils der Franzose Perrepeintre vor Carapaz. Der erste Sturz passiert im Flachen. Der Österreicher Marco Haller hat dabei Glück im Unglück, kann weiterfahren. Die Topfahrer geschlossen im Hauptfeld, der gesamtführende Tadej Pogacar in Gelb und der zweite Remco Evenepoel vom deutschen Team Red Bull Bora Hansgrohe. Die letzten 14 Kilometer hoch nach Alpe d'Huez haben es dann in sich, 21 Kehren, im Schnitt 8,1% Steigung. Tausende Fans helfen den Fahrern hoch nach Alpe d'Huez auf 1850 Meter. Anderthalb Kilometer vor dem Ziel übernimmt Tadej Pogacar nach einer Verfolgungsjagd die Führung und gibt diese nicht mehr her. Der Slowene gewinnt seine fünfte Etappe bei dieser Tour und baut seinen Vorsprung auf dem Weg zum fünften Toursieg damit weiter aus.
2: Echt cool, hier oben zu gewinnen. Eine wahnsinnige Stimmung während des gesamten Anstiegs.
0: Es ist ein dramatischer Kampf gegen die Flammen, aber trotzdem breiten sich die Waldbrände in Frankreich und auch in Spanien weiter aus. Insgesamt mussten sich schon mehr als 200.000 Menschen in Sicherheit bringen. Besonders schwer betroffen ist die spanische Region Madrid. In Frankreich spitzt sich die Lage vor allem im Departement Gironde nahe der Metropole Bordeaux zu. Da sind inzwischen mehr als 220 Quadratkilometer Land verbrannt.
3: An der Atlantikküste ist die bei Urlaubern beliebte Halbinsel Cap Ferré komplett evakuiert worden. Bislang wurden allein dort bereits 44.000 Menschen in Sicherheit gebracht. Mehr als 50 Häuser wurden zerstört. Etwa 1.000 Feuerwehrleute sind im Einsatz. Mehr als 40 sollen verletzt worden sein. Es gibt noch mehrere weitere Brände, vor allem rund um Bordeaux. Derzeit wird dieses Feuer durch einen starken Westwind angefacht und breitet sich in Richtung Osten des Departements sowie in Richtung des Großraums Bordeaux aus. Aus ganz Frankreich kommt Unterstützung. In weiteren Ortschaften wurden Anwohnende per App zur Evakuierung aufgerufen. Sie sollten die Region verlassen. Viel Zeit, um das Nötigste zu packen, blieb nicht. Frankreichs Premier Le Cornu kündigte an, 1,5 Millionen Masken liefern zu lassen, um die Bevölkerung vor schädlichem Rauch zu schützen. Insgesamt kämpften die Einsatzkräfte laut Innenminister Nunes gegen 32 aktive Waldbrände. Dramatisch bleibt die Lage auch in Spanien. Für zwei Regionen ist der Notstand ausgerufen worden, unter anderem für die Hauptstadtregion Madrid. Aus zwei Bränden hat sich laut Behörden ein Großbrand entwickelt. Hier wurden rund 25.000 Menschen zur Evakuierung aufgerufen. Viele verbrachten die Nacht in Notunterkünften. Die Temperaturen heute in Madrid bei 30 Grad. In den kommenden Tagen sollen es aber wieder über 40 werden.
0: Wie schon erwähnt, in Frankreich ist die Situation rund um Bordeaux am schlimmsten. Unser Korrespondent Karin Ecker ist dort in der Nähe des Flughafens, wo vor einigen Tagen schon zwei Feuerwehrleute im Kampf gegen die Flammen ums Leben gekommen waren. Karin Ecker, jetzt bewegen sich die Feuer wieder auf die Metropolregion Bordeaux zu. Wie ist da jetzt der Stand?
4: Ja, das größte Problem hier, ich stehe ja in einem Vorort von Bordeaux, Pessac, man sieht die Weinfelder hier hinter mir, ist vor allen Dingen die schlechte Luft gewesen seit gestern. Hier hat es Asche gerieselt, der Himmel ist apokalyptisch dunkel geworden. Davon ist jetzt noch ein bisschen was übrig geblieben. Man sieht auch jetzt, es ist dunkel, es mischt sich aber mit Gewitterwolken. Hier ist ein Gewitter im Anmarsch und das ist natürlich auch eine gute Nachricht für die Leute hier. Die Frage ist, wie viel Wasser wird dann da gleich herunterkommen? Und insgesamt ist es aber so, dass der Brand dort vorne, der ist hier relativ weit noch entfernt, also ich glaube, die Stadt ist hier noch nicht in Gefahr, dass der aber weiter unkontrolliert brennt und im Grunde jeden Tag innerhalb von 24 Stunden seine Fläche jedes Mal vergrößert. Also das sind wir jetzt wahrscheinlich schon bei mehr als diesen 20.000 Hektar, die da zuletzt offiziell angekündigt wurden. Ich habe von einem Bürgermeister hier gehört, dass wir inzwischen bei 30.000 Hektar verbrannten Landes sein sollen.
0: Heißt, wie weit können die Einsatzkräfte da überhaupt gegen die Brände vorgehen?
4: Ja, gegen den Brand selbst können sie nicht löschen. Das haben auch alle Offiziellen hier immer wieder gesagt. Es geht darum, Schlimmeres zu verhindern, vor allen Dingen die Zivilpersonen in Sicherheit zu bringen. Auch wichtige Industrieanlagen. Hier fahren gerade wieder Polizei und Feuerwehreinsatzkräfte vorbei. Und die versuchen eben auch zu verhindern, dass es zu Explosionen kommt, dass

0: andere schädliche Gifte in die Luft gelangen. Aber der Brand selbst hat eine solche Eigendynamik. Selbst der Premierminister hat gestern dazu Stellung genommen, hat gesagt, das ist ein Brand, der seine eigenen Winde schafft, der völlig unberechenbar ist. Und selbst wenn hier über 1000 Feuerwehrleute im Einsatz sind, hilft das nichts. Die kriegen das einfach nicht in den Griff.
1: Inzwischen hilft ja auch das Militär. Wie gut können sich die vielen Menschen in den betroffenen Gebieten denn auch wirklich in Sicherheit bringen und wo kommen sie unter?
0: Ja, man muss sagen, das ist ja relativ gut organisiert gewesen von Anfang an. Es gab ja eine ganze Reihe von Notunterkünften, auch gleich in der Nähe vom Brandgebiet. Da sind erstmal auch die ganzen Urlauber, auch viele Deutsche von den Campingplätzen untergebracht worden. Aber natürlich auch die vielen Einheimischen hier, die ihre Häuser und ihre Wohnungen verlassen mussten. Und die natürlich auch jetzt darum bangen, was mit denen passiert. Es sind ja auch schon über 100 Häuser hier verbrannt insgesamt in der Region. Und diese Notunterkünfte, die mussten dann aber selbst wieder geräumt werden. Und dann gab es gestern praktisch nur noch eine Fluchtbewegung Richtung Bordeaux auf der Straße. Und dann sind jetzt dort auch große Aufnahmelager geschaffen worden. Es gibt da eines hier auch in der Nähe des Flughafens, etwas weiter im Norden. Da sind inzwischen wohl schon fast 4000 Menschen eingetroffen, die da im Moment untergebracht werden.
1: Was kann man denn zu den anderen betroffenen Gebieten sagen und wie entwickelt sich das da?
0: Ja, es gibt noch diesen anderen Brand etwas weiter südlich in Biscarrosse. Ich habe da heute Morgen auch Leute im Hotel getroffen, die jetzt auch nicht wissen, bei den Campingplätzen sollen sie wieder zurück und ihr Zeug nachholen. Kommen sie noch mal durch oder wie ist es überhaupt die Lage? So sind hier noch ein paar Touristen gestrandet. Viele sind auch schon wieder abgereist. Es gibt weiter einzelne Feuer, die sich immer wieder zwischendurch entwickeln. Es gab ja auch Blitze gestern Abend bei diesen Gewittern, die hier in der Region eben anfangen. Also es ist eine unübersichtliche Gemengelage insgesamt. Aber man hat das Gefühl, dass jetzt auch durch die Unterstützung des Militärs, die französische Regierung hat ja bis zu 1000 Leute, Soldaten angekündigt, auch Sanitätsdienste, die hier zum Einsatz kommen sollen. Es werden landwirtschaftliche und Baugeräte konfisziert, um mitzuhelfen bei der Brandbekämpfung. Dass die wirklich alles tun, um die Lage hier zumindest für die Zivilbevölkerung in den Griff zu bekommen.
1: Und wenn es jetzt wirklich weiter noch mal Regen geben soll, lässt sich denn absehen, ob das hilft und wie sich das dann weiterentwickelt?
0: Das ist ganz schwierig zu sagen. Also die Regenmengen, die ich hier seit gestern Abend bisher gemerkt habe, die werden bei weitem nicht ausreichen, um dieses Feuer irgendwie zu bremsen. Das verdampft sofort wieder auf dem Asphalt. Wir hatten ja gestern Temperaturen von knapp unter 40 Grad. Das ist vielleicht die gute Nachricht auch. Die sind jetzt etwas runtergegangen. Wir haben hier nur noch so 25 Grad im Moment. Temperatur ist ja ein wichtiger Faktor. Wind und Trockenheit. Und wenn da so ein bisschen die Wahrscheinlichkeiten abnehmen, dann sorgt das erstmal dafür, dass keine weiteren Brände entstehen. Dass man also das Brandgebiet vielleicht dann doch eindämmen kann.
1: Dankeschön, Kai Rienecker, für diese Informationen aus der Nähe von Bordeaux. Knapp 15 Monate nach dem Amtsantritt gibt es den ersten großen Umbau in der Bundesregierung. Kanzler Merz hat nach Tagen der Spekulationen seine Personalentscheidungen zur Neuaufstellung des Kabinetts präsentiert. Gesundheitsministerin Wagen wird als erste Frau Chefin des Kanzleramts und Generalsekretär Linnemann ihr Nachfolger. Aber kurz vor der Verkündung läuft nicht alles so, wie der Kanzler es sich vorgestellt hatte. Der Umbau gerät ins Stocken.
2: Sommerpause AD. Nicht nur im Regierungsviertel werden jetzt größere Umbauten durchgeführt. Nach Rücktritt von Fraktionschef Spahn baut Bundeskanzler Merz auch sein Kabinett um und stellt offiziell mehrere Neubesetzungen vor. Gesundheitsministerin Wagen soll jetzt Kanzleramtschefin werden.
3: Nina Wagen ist zudem eine harte Verhandlerin. Das haben alle gemerkt, die mit ihr in den letzten Monaten zu tun hatten. Sie ist durchsetzungsstark und sie ist auch in den sicherheitspolitischen Themen zu Hause, die ja hier im Haus auch koordiniert werden.
2: Wagen gilt in der Union als solide Managerin der Pflege- und Krankenkassenreform, wird außerhalb der Union für Kürzungen im Sozialbereich kritisiert. Jetzt soll sie erste Strippenzieherin im Kanzleramt werden.
4: Ich freue mich, den Reformkurs, den wir jetzt begonnen und gut auf den Weg gebracht haben, der Bundesregierung weiter voranzutreiben, mitzugestalten.
2: CDU-Generalsekretär Linnemann soll Wagen als Gesundheitsminister folgen. Er gilt als Befürworter von tiefgreifenden Umbauten im Gesundheitssystem, will etwa 10 statt 90 gesetzliche Krankenkassen. Die Anspannung sichtbar groß.
5: Mir ist bewusst, dass das eine große Aufgabe ist. Und deshalb, ja, gehe ich auch mit Demut diese Aufgabe an.
2: Vor einem Jahr noch hatte Linnemann versucht zu erklären, warum er bei der ursprünglichen Kabinettsbildung nicht für das Ministeramt in Frage gekommen sei.
5: Wenn Sie mich jetzt aufgestellt hätten, weiß ich nicht, als Gesundheitsminister wäre ich wahrscheinlich nicht erfolgreich gewesen. Die Leute hätten gesagt, warum wird der Gesundheitsminister, was hat er damit zu tun?
2: Philipp Amthor soll wiederum als Staatsminister für Bund-Länder-Angelegenheiten ins Kanzleramt wechseln. Der Bundeskanzler schafft Fakten. Doch bei so viel Personalbaustellen kommen nicht mehr alle mit.
6: Die Verschieberei kann ich überhaupt nicht mehr nachvollziehen.
7: Und warum nicht?
6: Das ist mir einen zu hoch.
8: Ja, ich bin damit einverstanden. Na gut, ich weiß halt nur noch nicht, wer was macht.
9: Ob man jetzt dann alles austauschen muss oder so vieles, ist natürlich fraglich letztendlich halt, ne?
2: Und der Umbau geht wohl weiter. Offenbar steht auch Verkehrsminister Schnieder vor dem Aus. Dieser teilte nach ARD-Informationen ausgewählten Unionskollegen per SMS mit, Merz habe ihn entlassen. Einen Nachfolger präsentiert der Kanzler beim morgendlichen Statement aber nicht, wohl auch, weil des Kanzlers Favorit für den Posten der Bundestagsabgeordnete Fritz Günzler erst zu und dann wieder abgesagt haben soll, so erklärt der Kanzler vage.
3: Es wird weitere Veränderungen im Bundeskabinett geben, aber diese Entscheidungen brauchen nicht zuletzt angesichts der Sommerpause noch ein paar Tage und vielleicht auch mehr Zeit.
2: Zur Personalie Schnieder sagt Merz nichts, Nachfragen nicht erlaubt. Politikwissenschaftler Höhne zeigt sich irritiert ob der Kommunikation des Kanzlers.
10: Sicherlich ist ein Kanzler, der Political Leadership aufzeigen möchte, also Führungsstärke demonstrieren möchte. Nur was nützt die Führungsstärke, wenn man eine Richtung vorgibt und danach man nicht in diese Richtung marschieren kann?
2: Bei Unionspolitikern wirft das Fragen auf.
11: Ich bin aber natürlich auch persönlich gespannt, wie das Bundeskabinett aus der Sommerpause heraus starten wird.
2: Nicht nur die Nachbesetzung des Verkehrsministers bleibt vorerst ungewiss. Sucht die CDU doch auch eine Nachfolge von Linnemann als Generalsekretär. Der Umbau im Regierungsviertel ist noch nicht abgeschlossen.
1: Wir sprechen mit Ursula Münch, Direktorin der Akademie für politische Bildung in Tutzing. Schönen guten Morgen.
12: Guten Morgen, Frau Schloss.
1: Ja, wir haben es gehört. Es gibt viele Fragen. Einige sind irritiert. Manche sprechen von Führungsstärke. Andere sehen die Personalpolitik des Kanzlers kritisch. Wie bewerten Sie diesen Postentausch, den Merz da jetzt eingeleitet hat?
12: Also zunächst muss man ja sehen, dass er ausgelöst worden ist, dieser ganze Postentausch, durch die Umsetzung von Thorsten Frey auf den frei gewordenen Vorsitz in der Unionsfraktion. Also darauf musste ja der Bundeskanzler reagieren, das Bundeskanzleramt musste neu besetzt werden. Und dass man in solch einer Situation dann natürlich das dann auch nutzt, um nochmal vielleicht andere Positionen zu verändern, hat sich dann ja auch ergeben, dadurch, wer jetzt eben Kanzleramtsministerin wird, also insofern, da ist der Tausch und die Veränderung jetzt gar nicht so groß. Was tatsächlich nicht gut gelaufen ist oder im Augenblick noch nicht gut läuft, ist die Nachbesetzung, die angekündigte oder angedeutete fürs Verkehrsministerium. Da irritiert, dass man jemanden, den man gefragt hat, offenbar nicht mal eine Nacht gegeben hat, um darüber nachzudenken, wachzulegen und sich das zu überlegen. Und der Kandidat dann im Grunde mitten in der Nacht offenbar dann kalte Füße bekommen hat, was man ja verstehen kann. Also das Bundesverkehrsministerium ist vermutlich mindestens so schwierig zu führen wie das Gesundheitsministerium. Ansonsten würde ich sagen, hat sich da eins aus dem anderen ergeben und insgesamt sind es doch schlüssige Entscheidungen.
1: Aber gucken wir noch mal auf Carsten Dünnemann. Gerade er selbst hatte vor einem Jahr noch gesagt, dass er kein guter Gesundheitsminister wäre. Wie klug war es gerade, ihn ausgerechnet mitten in diesem angestoßenen Reformprozess jetzt in dieses Amt zu versetzen? Und was bezweckt der Kanzler damit vielleicht auch taktisch?
12: Also der Kanzler braucht natürlich Personen, von denen er weiß, dass sie mit großen Aufgaben gut zurechtkommen. Herr Linnemann ist von Haus aus, er hat einen ökonomischen Hintergrund. Ja, er hat damals gesagt, dass er nicht unbedingt Gesundheitsminister gerne werden würde. Aber das war ja damals auch diese Erklärung, aber hat ja im Grunde auch zum Eigenschutz gedient. Damals wollte er erklären, warum er kein Ressortführung übertragen bekommen hat, sondern nur in Anführungszeichen genannt. Generalsekretär seiner Partei geworden ist. Also man muss das ja auch immer einordnen. Grundsätzlich, was erwartet man von einem Ressortchef oder einer Ressortchefin? Ja, man muss sich schnell in etwas einarbeiten. Es geht vor allem darum, ganz, ganz schnell sehr komplizierte Sachverhalte zu erkennen, zu durchdringen, das Wesentliche vom Unwesentlichen zu unterscheiden, das in der Öffentlichkeit gut darstellen zu können und dann vor allem einen großen Beamtenapparat zu leiten, zu führen zu können. Und das sind Aufgaben, da würde ich schon mal sagen, das kann man Herrn Lindemann zutrauen, dass jetzt natürlich von Seiten der Opposition und auch aus den Verbänden heraus die Kritik kommt, ausgerechnet jemanden, den man dem ökonomischen, dem Einsparlager zuordnet, dass man den zum Gesundheitsminister macht. Ja, darüber kann man streiten. Gleichzeitig wissen wir alle, die Reformen im Gesundheitswesen sind erforderlich. Herr Lindemann muss die eine erst noch umsetzen, die Gesundheitsreform, und dann vor allem die Pflegereform erstmal auf den Weg bringen. Also, dass er mit, in Anführungszeichen, Demut ans Amt geht, das kann man gut verstehen.
1: Auch den möglichen Erklärungsansatz gibt es. Wie weit könnte es sein, dass der Kanzler den Generalsekretär aus der Schusslinie nehmen wollte mit Blick auf die anstehenden Landtagswahlen, weil der eventuell für die Wahlergebnisse den Kopf hinhalten müsste?
12: Ja, und dann muss man sich, haben Sie völlig recht, dann muss man sich natürlich immer fragen, ja, wer steht dann eigentlich als nächstes in der Schusslinie? Sicherlich nicht die potenzielle neue Generalsekretärin der CDU, sondern natürlich wird es immer der Parteivorsitzende sein. Also insofern diese Erklärung teile ich jetzt nicht unbedingt. Also Lindemann wird es mit Fassung tragen, dass er da nicht in der sogenannten Elefantenrunde am Abend sitzen muss und Wahlergebnisse, von denen wir ja noch nicht wissen, wie sie tatsächlich aussehen werden, erklären muss. Aber in erster Linie wird es der Parteivorsitzende sein, werden es in den Landesverbänden der CDU die betreffenden Personen sein. Und natürlich, das wird einen relativ großen Aufruhr in die CDU bringen, wenn das Ergebnis in Sachsen-Anhalt und Mecklenburg-Vorpommern so ausgeht, wie man im Augenblick denkt. Aber das wissen wir noch nicht.
1: Jetzt hieß es ja erst Anfang vergangener Woche, wir regeln das jetzt alles im Stillen und bis zum 29. Juli, also kommenden Mittwoch, wenn die Fraktion den Nachfolger frei wohl wählen soll, Nachfolger für Jens Spahn, dann regeln wir auch den Rest und geben das bekannt. Wie erklären Sie sich, dass das jetzt alles schon vorher durchgesickert, durchgedrungen, bekannt gegeben wurde und muss Merz vielleicht auch noch mit Widerstand in der Unionsfraktion rechnen, die jetzt ja praktisch abnicken soll?
12: Also es ist grundsätzlich immer so, dass der Fraktionsvorsitzende von den jeweiligen Parteivorsitzenden vorgeschlagen wird. In der Vergangenheit hat das meistens funktioniert, nicht immer. Ich gehe mal davon aus, dass jetzt Thorsten Frey nicht 100% der Stimmen bekommen wird, aber ein sehr gutes Ergebnis bekommen wird. Man kennt ihn ja in der Fraktion und dass er jemand ist, der mit Menschen gut kann, dass er auch mit jemandem, also von Koalitionspartner aus, gut verhandeln können muss. Das hat er schon in der bisherigen Funktion als Kanzleramtsminister gezeigt. Aber natürlich ist es im Grunde immer, das ist das Thema ja immer in Berlin, vor allem unter den Bedingungen der neuen Kommunikationsmöglichkeiten, dass nichts im Grunde im Geheimen erst entwickelt werden kann, dass Leute zunächst mal ihre Zustimmung geben und dass man dann an die Öffentlichkeit geht. Überall wird irgendetwas nach außen gegeben. Also insofern ist es für einen Bundeskanzler eigentlich auch fast unmöglich. Und dann kann man natürlich sagen, was wäre schöner gewesen? Also die einen sagen, klüger wäre es gewesen, alles an einem Tag zu machen, inklusive möglicher Verkehrsminister. Andere sagen, naja, jeden Tag etwas, dann ist die öffentliche Aufmerksamkeit in der Sommerpause auch garantiert. Da gibt es unterschiedliche Einschätzungen. Ich würde sagen, das ist letztlich komplett egal, interessiert in 3 Monaten keine Menschenseele mehr. Es geht darum, ob da die richtigen Leute auf den Positionen sein werden. Und das werden wir in 3 Monaten mehr wissen.
1: Die Politikwissenschaftlerin Ursula Münch, Direktorin der Akademie für politische Bildung. Vielen Dank.
12: Dankeschön.
1: Tja, und jetzt geht es um den Mann, der nun doch Gesundheitsminister werden wird, Carsten Linnemann. Er folgt eben auf Nina Wagen und kündigt an, den begonnenen Reformprozess im Gesundheitsministerium weiterzuführen. Aber wie ist er eigentlich, der Mann, der ursprünglich diesen Job gar nicht wollte?
13: Bisher ist er Friedrich Merz rechte Hand in der Partei. Generalsekretär, Architekt des CDU-Grundsatzprogramms mit einem kernigen Spruch.
14: Einfach mal machen.
13: In Paderborn begann Lindemanns politische Karriere. 2009 wird er Bundestagsabgeordneter mit 32. Fünfmal wird er direkt gewählt, führt jahrelang die einflussreiche Mittelstands- und Wirtschaftsunion. Auch bei den Koalitionsverhandlungen im vergangenen Jahr ist er federführend dabei. Minister wird er damals aber zur Überraschung vieler nicht. Jetzt also doch. In Paderborn, auch auf der Kirmes, kennen ihn eigentlich alle.
14: Er ist ein hervorragender Politiker. Und ich muss wirklich sagen, Carsten Lindemann steht zu seinem Wort. Das funktioniert alles. Also beim besten Willen. Dreh das bitte zu, Theo.
15: Und er ist Paderborner. Ist man da ein bisschen stolz?
14: Ja, natürlich ist man da stolz. Natürlich ist man da stolz. Also muss ich sagen, Carsten ist sehr nahbar.
13: Einen direkten Zugang zum Gesundheitssystem hat Lindemann auch schon im eigenen Haus. Die direkten Nachbarn zu seinem Wahlkreisbüro, eine Praxis für Physiotherapie. Und die hat jetzt dann einen direkten Draht zum Bundesgesundheitsminister, sagt Doris Henkenötter.
16: Finde ich sehr schön. Wenn ich jetzt mal was Besonderes haben sollte, darf ich ihn ja direkt ansprechen.
15: Und wenn er was macht, was Ihnen nicht passt, kriegt er was am Deckel oder wie gehen Sie damit um?
16: Ich denke mal, dass man dann mal darüber diskutiert.
13: Diskutieren wird Lindemann müssen. Es stehen große Reformen an im Gesundheitsbereich und der neue Minister kann sich einiges an Veränderungen vorstellen, erzählte er im April bei Maischberger.
17: Meines Erachtens wird zu wenig bei den Krankenkassen gemacht. Wir haben über 90 Krankenkassen. Mit Verwaltungen, Vorständen und so weiter, die müssen einen Beitrag leisten. Ich finde, 10 Krankenkassen reichen aus.
13: Arbeitsminister wollte Lindemann vor einem Jahr werden. Am Ende ging das Amt an die SPD. Am Rande der Kanzlerwahl sagte er damals bei Phoenix.
18: Nur um einmal Minister zu sein, dass das irgendwo bei Wikipedia steht, das ist nicht mein Ding. Ich wäre auch nicht erfolgreich gewesen. Wenn Sie mich jetzt aufgestellt hätten, weiß ich nicht, als Gesundheitsminister wäre ich wahrscheinlich nicht erfolgreich gewesen. Die Leute hätten gesagt, warum wird der Gesundheitsminister, was hat er damit zu tun? Und deswegen, Schuster, bleib bei deinen Leisten, mach das, was du kannst. Und mir geht's gut, ich fühle mich pudelwohl.
13: Ob er sich bei seiner Ernennung auch pudelwohl fühlte? Warum er sich das Amt jetzt doch zutraut oder antut, lässt er offen. Er wolle die Aufgabe mit Demut angehen, sagt Lindemann. Jetzt muss er also als Gesundheitsminister wirklich einfach mal machen.
1: Es gibt eine neue Verbindung zwischen den USA und Kanada, die Gordie Howe-Brücke, die künftig den Austausch von Millionen Menschen und Waren zwischen Kanada und den USA ermöglichen wird. Klingt nach einer hoffnungsfrohen Nachricht in diesen Zeiten, denn US-Präsident Trump hatte ja sogar damit gedroht, Kanada solle zum 51. Bundesstaat der USA werden. Eine Brücke hätte einen symbolischen Neustart der Beziehungen einleiten können, wohlgemerkt, denn die USA unter Präsident Trump, die haben das Brückenbauen im politischen Sinne weitestgehend verlernt.
19: Oh Canada, die kanadische Nationalhymne. Nach 8 Jahren Bauzeit wird die Gordie Howe-Brücke zwischen Kanada und den USA feierlich eröffnet. Ein Milliardenprojekt und eigentlich ein Symbol für die traditionell enge Partnerschaft beider Nachbarländer. Doch das Verhältnis ist so angespannt wie seit Jahrzehnten nicht. Erst vor wenigen Tagen kündigte US-Präsident Donald Trump neue Zölle in Höhe von 50% auf viele kanadische Waren an. Das ist eine Reaktion darauf, wie Kanada unsere Landwirte und unsere Bürger behandelt hat. Kanada war jahrelang unerbittlich gegen uns. Nach Trumps Zollankündigung werden Vertreter der US-Regierung zur Eröffnungsfeier offiziell ausgeladen. Kanadas Premierminister Mark Carney hält an Verhandlungen über ein Handelsabkommen weiter fest, kündigt aber Widerstand an. Unabhängig vom Ausgang dieser Gespräche wird Kanada alles tun, um unsere Wirtschaft zu stärken und unsere Familien, Arbeitnehmer, Landwirte und Unternehmen zu schützen. Experten sprechen von einem historischen Bruch in den Beziehungen beider Länder. Für Donald Trump zählt nur der Vorteil der Vereinigten Staaten. Dass am Ende beide Seiten von einem Handelsabkommen profitieren könnten, interessiert ihn nicht. Kanada sieht er inzwischen fast als Gegner. Die Brücke verbindet die kanadische Stadt Windsor mit Detroit im US-Bundesstaat Michigan. Einer der wichtigsten Industrie- und Handelskorridore Nordamerikas. Neue Zölle würden Unternehmen auf beiden Seiten treffen. Michigan trifft es härter als jeden anderen Bundesstaat, weil unsere Wirtschaft stark von der Industrie, insbesondere der Autoindustrie und von der Landwirtschaft geprägt ist. Auch die Brücke wurde Teil des Handelsstreits. Kurz vor der Eröffnung erzwang Trump Nachverhandlungen über die künftigen Mauteinnahmen. Präsident Trump verlangt einen Anteil an den Mauteinnahmen einer Brücke, die die USA nicht mitfinanziert haben. Das ist eine der empörendsten Entscheidungen seiner Amtszeit gegenüber Kanada. Die neue Gordie Howe-Brücke wird künftig Millionen Menschen verbinden und Warenverkehr ermöglichen. Während die Wirtschaft beider Länder immer noch eng verflochten ist, vertieft sich der politische Graben zwischen Kanada und den USA weiter.
1: Der Klimawandel macht sich auch hier in Deutschland immer stärker bemerkbar. In vielen deutschen Flüssen herrscht nach den Hitzewellen extremes Niedrigwasser und das hat auch Folgen. Besonders für die Binnenschifffahrt. Eine schwierige Situation, aber nicht nur da.
20: Der Distel am großen Fluss kann die Trockenheit hier am Rhein in Köln wenig anhaben, der Schifffahrt dagegen schon. Das Niedrigwasser sorgt für große Sorgen bei den Binnenschiffern. Einen ziemlich guten Blick darauf hat auch die NRW-Wirtschaftsministerin in ihrem Büro in Düsseldorf. Die Folgen des Klimawandels kosten richtig Geld, sagt sie.
21: Das ist jetzt, glaube ich, der dritte Sommer, seit ich im Amt bin, dass, wenn ich aus meinem Büro auf den Rhein blicke, ich fast sozusagen erschrecke. Erstens, weil der Rhein so niedrig ist, aber vor allem, weil auch sehr gut sichtbar wird, dass die Binnenschiffe mit kaum überhaupt noch Ladung auf dem Schiff die Transportwege hinter sich bringen.
20: Anderer Ort, ähnliche Probleme. Durch Dienstlaken fließt der kleine Rotbach, doch viel ist von ihm nicht mehr zu sehen. Er ist so trocken, dass die Stadt jetzt vor allem Müll aus ihm entsorgt. So nett es auch gemeint ist, Bürger sollen das nicht tun.
22: In dem Bachbett leben Amphibien, die haben sich teilweise im Schlamm vergraben oder sind auch dann teilweise noch in dem Wasser. Das ist eine kleine Vertiefung, wo das Wasser stehen geblieben ist. Und da sammeln sich die Tiere natürlich drin und wir wollen die Tiere ja schützen. Und wenn natürlich jetzt hier viele Menschen durchlaufen, dann werden die Tiere gestört. Die sind schon gestresst und das wollen wir nicht.
20: Dass der Bach fast komplett austrocknet und Flora und Fauna gefährdet, sorgt Bürger wie Dirk Baus. Denn mittlerweile sei der Rotbach öfter nur ein Rinnsal.
23: Ich wohne seit 1973, da habe ich dieses Haus gebaut. Wohne ich hier und seitdem, seit 2018 ist es also mehrfach vorgekommen, aber in den Jahren davor nicht.
20: Hier an der Edertalsperre in Nordhessen ist der Wasserstand immer weiter gesunken. Dadurch kann die Talsperre nur noch eine Mindestmenge an Wasser an die Weser abgeben. Die Konsequenz? Gestern sank der Wasserstand der Weser um satte 50 Zentimeter und das hat Folgen.
24: Heißt dort natürlich eine starke Einschränkung bzw. überhaupt keine Möglichkeit mehr für die gewerbliche Schifffahrt dort zu fahren bzw. für die Fahrgastschifffahrt.
20: Die Dünntalsperre im Bergischen Land ist die zweitgrößte Talsperre in Deutschland. Im Moment ist sie nur noch halb gefüllt. Das reiche in der Regel zwar noch für einige Wochen, sagen Experten. Es müsse aber einen besseren Transfer von wasserreichen Wintermonaten mit viel Niederschlag zu trockenen Sommermonaten geben.
25: Das kann uns nur gelingen, indem wir wirklich Speichermöglichkeiten schaffen, um damit auch gerade solche Phasen, die wir jetzt zunehmend sehen, dann auch überbrücken zu können.
20: Die fehlenden Niederschläge sorgen in Ostwestfalen für Trinkwasserknappheit. So dürfen Bürger seit einem Monat rund um Hille, Bad Oeynhausen, Hüllhorst und Löhne Trinkwasser nicht mehr für alles nutzen.
26: Die Trinkwasserampel in Hille ist tatsächlich schon ein paar Wochen auf Rot. Das heißt für uns Bürger, kein Pool befüllen, kein Auto waschen, kein Rasen sprengen, keine Pflanzen gießen.
20: Immerhin ab heute gibt es eine leichte Entwarnung. Durch Urlaubszeit und kühleres Wetter ging der Wasserverbrauch gestern zurück. Das Verbot ist weg, man solle aber weiter sparsam mit Wasser umgehen.
1: Es ist ein dramatischer Kampf gegen die Flammen, aber trotzdem breiten sich die Waldbrände in Frankreich und Spanien weiter aus. Insgesamt mussten inzwischen schon mehr als 200.000 Menschen in Sicherheit gebracht werden. Besonders schwer betroffen ist die spanische Region Madrid. In Frankreich spitzt sich die Lage vor allem im Departement Gironde nach näher der Metropole Bordeaux zu. Da sind inzwischen mehr als 220 Quadratkilometer Land verbrannt.
27: An der Atlantikküste ist die bei Urlaubern beliebte Halbinsel Cap Ferré komplett evakuiert worden. Bislang wurden allein dort bereits 44.000 Menschen in Sicherheit gebracht. Mehr als 50 Häuser wurden zerstört. Etwa 1.000 Feuerwehrleute sind im Einsatz. Mehr als 40 sollen verletzt worden sein. Es gibt noch mehrere weitere Brände, vor allem rund um Bordeaux. Derzeit wird dieses Feuer durch einen starken Westwind angefacht und breitet sich in Richtung Osten des Departements sowie in Richtung des Großraums Bordeaux aus.
0: Bordelais.
27: Aus ganz Frankreich kommt Unterstützung. In weiteren Ortschaften wurden Anwohnende per App zur Evakuierung aufgerufen. Sie sollten die Region verlassen. Viel Zeit, um das Nötigste zu packen, blieb nicht. Frankreichs Premier Le Cornu kündigte an, 1,5 Millionen Masken liefern zu lassen, um die Bevölkerung vor schädlichem Rauch zu schützen. Insgesamt kämpften die Einsatzkräfte laut Innenminister Nunes gegen 32 aktive Waldbrände. Dramatisch bleibt die Lage auch in Spanien. Für zwei Regionen ist der Notstand ausgerufen worden, unter anderem für die Hauptstadtregion Madrid. Aus zwei Bränden hat sich laut Behörden ein Großbrand entwickelt. Hier wurden rund 25.000 Menschen zur Evakuierung aufgerufen. Viele verbrachten die Nacht in Notunterkünften. Die Temperaturen heute in Madrid bei 30 Grad. In den kommenden Tagen sollen es aber wieder über 40 werden.
1: Und wir sprechen mit Christina Böker bei San Lorenzo de El Escorial in der Region Madrid. Ja, wir haben es gerade schon im Film gehört. Das war eben eine große Sorge, dass sich diese Brände vereinen könnten zu einer großen Feuerfront. Wie muss man sich das jetzt vorstellen?
3: Ja, vielleicht dazu ein kleiner Blick zurück. Mitte der Woche ging das mit einigen einzelnen Feuern los. Und bei diesen Bränden in der Region Madrid sah es zunächst auch so aus, als könnte man die relativ schnell unter Kontrolle bringen. Da hieß es immer, die Menschen können vermutlich relativ schnell in ihre Häuser zurück. Und dann wurde es aber immer schlimmer. Und gestern im Laufe des Tages bestand zunächst diese Befürchtung, dass zwei Brände aus der Region Madrid sich zusammenlegen könnten. Das ist dann tatsächlich passiert. Und wir waren gestern Nachmittag im Brandgebiet unterwegs und haben das auch gesehen. Wir waren ungefähr in der Mitte zwischen diesen beiden Bränden, die dann eine große Feuerfront waren. Wirklich ganz, ganz dunkle Wolken. Man hat die Flammen aus der Entfernung gesehen und konnte sich auch vorstellen, angesichts des heftigen Windes, sieht man ja vielleicht bei mir hier auch, hier ist sehr, sehr starker Wind immer noch. Angesichts dieses heftigen Windes gibt es natürlich viel Funkenflug und die Flammen verbreiten sich viel schneller. Und heute gibt es wieder eine neue Befürchtung. Es gibt auch noch einen Brand in der Region Avila, wo ja auch der Notstand ausgerufen wurde. Ganz, ganz entfernt hinter mir zu sehen, ist genau diese Feuerfront von Avila. Da ist sehr viel Rauch. Das ist vielleicht jetzt ein bisschen sehr weit weg, weil wir im Moment nicht näher rankommen. Aber dieser Brand droht jetzt, sich mit diesen Bränden in der Region Madrid zu verbinden. Und das ist die große Befürchtung des heutigen Tages. Das versucht man zu verhindern.
1: Wie weit besteht bei all dem da jetzt auch eine Gefahr für die Stadt Madrid selbst?
3: Also im Zentrum von Madrid besteht keine akute Feuergefahr im ganzen Stadtgebiet im Moment nicht. Aber man spürt den Brand dort auch. Ne? Man riecht ihn. Gestern Abend, als wir zurückkamen von unseren Dreharbeiten und wir aus dem Auto ausgestiegen sind, war gleich wieder der Brandgeruch auch in der Stadt. Unser Studio ist wirklich sehr in der Innenstadt zu spüren. Heute früh, als ich von zu Hause zum Studio gefahren bin, auch wirklich Brandgeruch. Und in dem Moment, wo wir Madrid verlassen haben, vorhin haben wir die riesige Feuerfront auch von Weitem gesehen. Wirklich eine riesige Rauchwolke in der Entfernung. Sehr, sehr heftig ist dieser Brand schon. Allein, wenn man ihn aus der Ferne sieht, schwer sich vorzustellen, wie es für die Feuerwehrleute ist, die da drin stecken. Also wirklich eine sehr, sehr ernste Situation.
1: Jetzt haben wir schon angesprochen, diese starken Winde, die erschweren die Löscharbeiten noch mal mehr. Was können die Einsatzkräfte denn jetzt überhaupt machen, um gegenzusteuern, um zu vermeiden, dass sich noch mehr Feuer zusammenbilden?
3: Also was wir heute früh von den Einsatzkräften gehört haben, ist, dass es in der Nacht zumindest ein bisschen einfacher wurde durch die Wetterbedingungen. Denn heute Nacht hat der Wind etwas nachgelassen. Die Temperaturen haben sogar bis unter 20 Grad nachgelassen. Das können wir uns hier im Moment fast nicht mehr vorstellen, denn seit 2 Monaten sind die Temperaturen dauernd über den Normalwerten gewesen. Immer schon so wie Hochsommer seit Anfang Juni. Für dieses Wochenende waren tatsächlich zum ersten Mal 2 normale Tage vorhergesagt. Das hilft. Das hat in der Nacht den Feuerwehrleuten geholfen. Sie haben gesagt, der Brand hat sich nur wenig heute Nacht weiter ausgebreitet und er hat eine geringere Intensität bekommen. Aber für heute Nachmittag ist wieder noch viel mehr Wind vorhergesagt. Und das Schlimme ist, der ist unkalkulierbar. Er dreht sich einfach permanent. Insofern heute eigentlich noch mal ein sehr schwieriger Tag für die Feuerwehrleute, obwohl man gestern zeitweise gehofft hatte, dass die Wetterbedingungen sich vielleicht über das ganze Wochenende leichter darstellen.
1: Ja, jetzt haben wir schon gehört, heißer wird es eben auch wieder in der nächsten Woche. Wie gut können sich denn die Menschen in Sicherheit bringen?
3: Ja, die haben zum Teil einfach schreckliche Erlebnisse hinter sich. Die Guardia Civil, die Polizei, die veröffentlicht hier manchmal, wie sie die Orte geräumt hat. Das muss wirklich ruckzuck gehen, ne? Die laufen durch die Orte, die Flammen sind schon zu sehen und treten zur Not auch mal eine Tür ein und holen die Leute daraus, retten sie natürlich dadurch, ne? Und dann sind die Leute in Notunterkünften und wissen nicht, was mit ihrem Haus passiert ist. Also schon eine sehr harte Situation. Mittlerweile 60.000 Leute, Menschen sind in der Region Madrid und in der Region Avila von diesen Bränden betroffen. Entweder mussten sie ihre Häuser verlassen oder zum Teil wird ihnen auch geraten, in den Häusern zu bleiben, wenn die Situation es nicht erfordert, dass sie verlassen. Also eine wirklich sehr große Zahl von Menschen, die schon jetzt unter diesen Feuern sehr leidet und womöglich nicht weiß, was mit ihrem Haus gerade passiert.
1: Dankeschön, Christina Böker, für diese Eindrücke aus der Region Madrid. Wie schon erwähnt, in Frankreich ist die Situation rund um Bordeaux am schlimmsten. Unser Korrespondent Karin Ecker ist dort in der Nähe des Flughafens, wo vor einigen Tagen schon zwei Feuerwehrleute im Kampf gegen die Flammen ums Leben gekommen waren. Karin Ecker, jetzt bewegen sich die Feuer wieder auf die Metropolregion Bordeaux zu. Wie ist da jetzt der Stand?
0: Ja, das größte Problem hier, ich stehe ja in einem Vorort von Bordeaux, Pessac, man sieht die Weinfelder hier hinter mir, ist vor allen Dingen die schlechte Luft gewesen seit gestern. Hier hat es Asche gerieselt, der Himmel ist apokalyptisch dunkel geworden. Davon ist jetzt noch ein bisschen was übrig geblieben. Man sieht auch jetzt, es ist dunkel, es mischt sich aber mit Gewitterwolken. Hier ist ein Gewitter im Anmarsch und das ist natürlich auch eine gute Nachricht für die Leute hier. Die Frage ist, wie viel Wasser wird dann da gleich herunterkommen? Und insgesamt ist es aber so, dass der Brand dort vorne, der ist hier relativ weit noch entfernt, also ich glaube, die Stadt ist hier noch nicht in Gefahr, dass der aber weiter unkontrolliert brennt und im Grunde jeden Tag innerhalb von 24 Stunden seine Fläche jedes Mal vergrößert. Also das sind wir jetzt wahrscheinlich schon bei mehr als diesen 20.000 Hektar, die da zuletzt offiziell angekündigt wurden. Ich habe von einem Bürgermeister hier gehört, dass wir inzwischen bei 30.000 Hektar verbrannten Landes sein sollen.
1: Heißt, wie weit können die Einsatzkräfte da überhaupt gegen die Brände vorgehen?
0: Ja, gegen den Brand selbst können sie nicht löschen. Das haben auch alle Offiziellen hier immer wieder gesagt. Es geht darum, Schlimmeres zu verhindern, vor allen Dingen die Zivilpersonen in Sicherheit zu bringen. Auch wichtige Industrieanlagen. Hier fahren gerade wieder Polizei und Feuerwehreinsatzkräfte vorbei. Und die versuchen eben auch zu verhindern, dass es zu Explosionen kommt, dass andere schädliche Gifte in die Luft gelangen. Aber der Brand selbst hat eine solche Eigendynamik. Selbst der Premierminister hat gestern dazu Stellung genommen, hat gesagt, das ist ein Brand, der seine eigenen Winde schafft, der völlig unberechenbar ist. Und selbst wenn hier über 1.000 Feuerwehrleute im Einsatz sind, hilft das nichts. Die kriegen das einfach nicht in den Griff.
1: Inzwischen hilft ja auch das Militär. Wie gut können sich die vielen Menschen in den betroffenen Gebieten denn auch wirklich in Sicherheit bringen und wo kommen sie unter?
0: Ja, man muss sagen, das ist ja relativ gut organisiert gewesen von Anfang an. Es gab ja eine ganze Reihe von Notunterkünften, auch gleich in der Nähe vom Brandgebiet. Da sind erstmal auch die ganzen Urlauber, auch viele Deutsche von den Campingplätzen untergebracht worden. Aber natürlich auch die vielen Einheimischen hier, die ihre Häuser und ihre Wohnungen verlassen mussten. Und die natürlich auch jetzt darum bangen, was mit denen passiert. Es sind ja auch schon über 100 Häuser hier verbrannt insgesamt in der Region. Und diese Notunterkünfte, die mussten dann aber selbst wieder geräumt werden. Und dann gab es gestern praktisch nur noch eine Fluchtbewegung Richtung Bordeaux auf der Straße. Und dann sind jetzt dort auch große Aufnahmelager geschaffen worden. Es gibt da eines hier auch in der Nähe des Flughafens, etwas weiter im Norden. Da sind inzwischen wohl schon fast 4.000 Menschen eingetroffen, die da im Moment untergebracht werden.
1: Was kann man denn zu den anderen betroffenen Gebieten sagen und wie entwickelt sich das da?
0: Ja, es gibt noch diesen anderen Brand etwas weiter südlich in Biscarros. Ich habe da heute Morgen auch Leute im Hotel getroffen, die jetzt auch nicht wissen, bei den Campingplätzen, sollen sie wieder zurück und ihr Zeug da holen? Kommen sie noch mal durch oder wie ist es überhaupt die Lage? So sind hier noch ein paar Touristen gestrandet. Viele sind auch schon wieder abgereist. Es gibt weiter einzelne Feuer, die sich immer wieder zwischendurch entwickeln. Es gab ja auch Blitze gestern Abend bei diesen Gewittern, die hier in der Region eben anfangen. Also es ist eine unübersichtliche Gemengelage insgesamt. Aber man hat das Gefühl, dass jetzt auch durch die Unterstützung des Militärs, die französische Regierung hat ja bis zu 1000 Leute, Soldaten angekündigt, auch Sanitätsdienste, die ja zum Einsatz kommen sollen. Es werden landwirtschaftliche und Baugeräte konfisziert, um mitzuhelfen bei der Brandbekämpfung. Dass die wirklich alles tun, um die Lage hier zumindest für die Zivilbevölkerung in den Griff zu bekommen.
1: Und wenn es jetzt wirklich weiter noch mal Regen geben soll, lässt sich denn absehen, ob das hilft und wie sich das dann weiterentwickelt?
0: Das ist ganz schwierig zu sagen. Also die Regenmengen, die ich hier seit gestern Abend bisher gemerkt habe, die werden bei weitem nicht ausreichen, um dieses Feuer irgendwie zu bremsen. Das verdampft sofort wieder auf dem Asphalt. Wir hatten ja gestern Temperaturen von knapp unter 40 Grad. Das ist vielleicht die gute Nachricht auch. Die sind jetzt etwas runtergegangen. Wir haben hier nur noch so 25 Grad im Moment. Temperatur ist ja ein wichtiger Faktor. Wind und Trockenheit. Und wenn da so ein bisschen die Wahrscheinlichkeiten abnehmen, dann sorgt das erstmal dafür, dass keine weiteren Brände entstehen. Dass man also das Brandgebiet vielleicht dann doch eindämmen kann.
1: Dankeschön, Kai Rienecker, für diese Informationen aus der Nähe von Bordeaux. Nicht nur in der Bundesregierung, auch beim Deutschen Fußballbund wurde gestern ausgewechselt, weil die bisher Verantwortlichen ihren Job eher mau als meisterlich gemacht haben. Nach dem frühen WM-Aus soll er jetzt neue Energie und frische Ideen liefern. Jürgen Klopp.
4: Vom großen Trubel um Jürgen Klopp ist in Glatten im Schwarzwald nichts zu spüren. Die 2500 Einwohnergemeinde, das Heimatdorf des neuen Fußball-Bundestrainers. Doch auch für sie hier ist das ein ganz besonderer Tag.
5: Sehr geil. Einer von uns hier aus Glatten, sehr begeistert, besser geht's gar nicht.
6: Dass jemand aus so einem kleinen Ort wie Glatten jetzt so populär ist. Er war ja vorher schon populär, aber jetzt mega.
7: In Glatten ist er schon so mäßig eine Legende. Also immer wenn so irgendwo Jürgen Klopp fällt und man aus Glatten kommt, fühlt man sich so ein bisschen repräsentiert.
5: Sein Vater war ein Freund von uns und wir sind einfach stolz, dass unser Jürgen das so weit geschafft hat.
4: Und seine Wurzeln beim SV Glatten, die hat der Jürgen nicht vergessen. In Frankfurt wird der 59-Jährige beim DFB als Bundestrainer präsentiert. Vertrag bis zur WM 2030.
8: Es ist eine große Ehre, hier heute zu sitzen. Und was bei mir passiert ist in den letzten Tagen, ist, dass einem da so ein bisschen Film abläuft, ein bisschen was durch den Kopf geht. Wo ging alles los? Wo kommt man her?
4: So richtig beginnt seine Fußballerkarriere dann bei Mainz 05. Erst als Spieler, dann als Trainer. Unter ihm schafft der Verein sensationell den Aufstieg in die erste Bundesliga.
9: Wir sind in der ersten Liga!
4: Mit dem BVB holt er anschließend zwei Meisterschaften und den Pokalsieg und wird dann in Liverpool zum Weltstar. Sammelt reihenweise Titel, gewinnt unter anderem die Champions League. Gleich zweimal wird er zum Welttrainer gekürt.
10: Wow. Dass er natürlich jetzt keinen Verein trainiert und zur Verfügung steht in dem Moment, ist natürlich ein Glücksfall. Ob er den deutschen Fußball rettet, das wird man sehen. Er wird mit Sicherheit neuen Schwung reinbringen.
4: Und den braucht der deutsche Fußball auch so dringend nach dem schwachen Abschneiden der deutschen Elf bei den vergangenen Turnieren. Klopps Stichwort lautet Leidenschaft.
8: Ich möchte auch mit der Nationalmannschaft etwas schaffen, dass die Leute nach dem Spiel nach Hause gehen und denken, wow. Das war wirklich cool.
4: Dafür wurden Klopps Verträge als globaler Fußballchef bei Red Bull aufgelöst. Gegen die Zahlung von 1 Million Euro an eine Konzernstiftung und 3 Länderspiele in Leipzig. Für den DFB war er der Wunschkandidat.
11: Wir haben ihn wahrgenommen als jemand, der voller Energie ist, der große Lust hat auf diese Aufgabe.
4: Zudem holt der DFB auch Per Mertesacker neu dazu. Er wird ab Januar neuer Sportgeschäftsführer. Vor allem aber soll Jürgen Klopp beim DFB vieles hinterfragen.
8: Wir wollen tatsächlich jeden Stein umdrehen. Es werden Spieler Möglichkeiten bekommen, die jetzt möglicherweise gerade noch gar nicht damit rechnen.
4: Für den Umbruch bittet Klopp um Geduld und setzt auch gegenüber den Medien noch ein klares Zeichen.
8: Wenn ihr euch daneben benehmt und meine Familie nicht in Ruhe lasst, bin ich weg. Um es klar zu machen.
4: Jürgen Klopp kann bekanntlich auch unbequem und soll nun den deutschen Fußball neu ausrichten. Er, der neue Bundestrainer aus dem kleinen Örtchen Glatten.
1: Wir gucken jetzt nochmal auf die großen Brände in Südeuropa mit Birgit Langhammer in der Tagesschau-Redaktion. Gucken wir erst nochmal nach Frankreich. Lass uns nochmal zusammenfassen, wie sich das da jetzt entwickelt.
2: Ja, vielleicht beginnen wir nochmal bei der Halbinsel Cap Ferret. Das ist im Südwesten, also am Atlantik, eine sehr beliebte Region in der jetzigen Urlaubszeit. Also es waren auch schon viele Gäste dort vor Ort, vor allem Camper. Und allein dort sind bereits 44.000 Menschen evakuiert worden, in Sicherheit gebracht worden, zum Teil über die einzige Straße, die von dieser Halbinsel führt, zum Teil aber auch mit Ausflugsschiffen, die dann kurzerhand eben auch als Rettungsboote umfunktioniert wurden. Wir sehen hier, es gibt schon einige Schäden. Es sind dort einige Häuser abgebrannt und in der Nacht hat man begonnen, diese Insel wirklich auch komplett zu räumen. Die Feuerwehr ist Tag und Nacht im Einsatz. Zum Glück haben wir bis hierhin noch keine Informationen, dass es Opfer gegeben haben könnte, aber es sind bereits mehr als 40 Feuerwehrleute verletzt worden, nach Angaben der Behörden, 9 auch schwer. Und jetzt ziehen eben von diesem einen Feuer, aber auch von einigen weiteren Feuern, die Gefahren jetzt weiter auf die Stadt Bordeaux zu. Die liegt ein bisschen im Landesinneren. Dort leben etwa 275.000 Menschen, aber in der gesamten Region sind es insgesamt 1 Million. Also da kann man sich die Größenordnungen vorstellen, die jetzt Notfallpläne und auch gegebenenfalls Evakuierungen auslösen würden. Auch der Flughafen soll übrigens evakuiert werden, heißt es inzwischen.
1: Wie gut kann man die Menschen denn versorgen, die da jetzt aus ihren Häusern raus mussten oder eben runter von den Campingplätzen?
2: Ja, wenn man sich alleine schon diese Zahlen anschaut, zehntausende Menschen und dann sind ja auch noch viele weitere, die diese Brände, den Rauchgeruch, die Asche auch schon wahrnehmen und auch schon verunsichert sind und sich eben auch fragen, muss ich mein Haus, meine Wohnung demnächst auch verlassen? Es gibt aber Notunterkünfte. Wir haben Bilder von gestern Abend, wo die Leute auch relativ gelassen noch eingecheckt haben und eben dann die Betten aufgestellt wurden, die Feldbetten aufgestellt wurden. Also bis hierhin kommt man da mit der Versorgung wohl noch ganz gut hinterher. Einige haben wir gesehen, die kleinere Ortschaften verlassen mussten, versuchen eben auch noch bei Verwandten in der Gegend unterzukommen. Aber das Ganze ist eben eine Situation, die sich weiterentwickelt und man muss sehen, ob die dann gegebenenfalls eben auch noch evakuiert werden müssen.
1: Jetzt geht es natürlich um die Menschen, aber auch um Tiere. Wie bedrohlich ist das für andere Lebewesen?
2: Ja, ich habe Bilder gefunden, die, glaube ich, sehr eindrücklich sind aus Biscarrosse, eben auch am Atlantik. Das ist ein bisschen entfernt vom Cap Ferret und da sieht man, dass eine ausgebrochene Pferdeherde durch den Ort trabt. Und man sieht im Hintergrund diese riesigen, bedrohlichen Rauchwolken, die aufsteigen. Also auch bei Tieren natürlich zum einen eine Stresssituation, aber wir wissen eben auch von anderen Feuern dieser Größenordnung, dass da durchaus auch Wildtiere dann ums Leben kommen.
1: Wie entwickeln sich denn die Brände in Spanien jetzt aktuell?
2: Ja, das ist eine vergleichbare Situation. Auch da eine Metropolregion und es betrifft dort ja sogar die Hauptstadt Madrid. 60.000 Menschen mussten da in der Metropolregion schon ihre Häuser verlassen. Wir haben von unserer Korrespondentin auch gehört, dass es noch keine Gefahrenlage gibt, dass jetzt die Großstadt, die Hauptstadt evakuiert werden müsste. Aber auch dort bekommt man das eben schon mit. Und in Frankreich vielleicht noch zur Ergänzung, da hat man jetzt auch schon 1,5 Millionen FFP2-Masken bestellt. Einfach, weil wir uns, glaube ich, kaum vorstellen können, was es auch mit den Atem wegen mit der Luft macht, diese großen Brände, die hinterlassen eben auch viel Asche in der Luft. In Spanien ist inzwischen auch das Militär mit im Einsatz. Die ganze Nacht wurden hier zum Teil eben auch schon Schleusen, Brandschneisen gegraben, um eben den Feuern dann das weitere Material zu nehmen. Aber auch hier ist natürlich die Frage, wie sich die Wetterlage, die Windlage weiterentwickelt. Und die letzten Meldungen waren hier, dass man in Spanien vorsichtig optimistisch sei, weil es zumindest heute weniger Wind gibt und die Feuer wohl auch insgesamt ein bisschen an Intensität verlieren.
1: Danke dir, Birgit, für diese Infos aus der Tagesschau-Redaktion.
2: Gerne.
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1: Guten Tag, ich begrüße Sie zur Tagesschau. Es ist ein dramatischer Kampf gegen die Flammen, aber dennoch breiten sich die Waldbrände in Frankreich und Spanien weiter aus. Insgesamt mussten sich schon mehr als 200.000 Menschen in Sicherheit bringen. Besonders schwer betroffen ist die spanische Region Madrid. In Frankreich spitzt sich vor allem die Lage im Département Gironde, nahe der Metropole Bordeaux, zu. Dort sind inzwischen mehr als 220 Quadratkilometer Land verbrannt. Fragen wir nach bei unseren Korrespondenten Kai Rinneker in der Nähe von Bordeaux. Wie ist denn die Lage bei Ihnen im Südwesten von Frankreich?
2: Ja, die Lage scheint sich hier um Bordeaux herum wohl im Moment ein wenig zu ändern, denn man hört es gleich vielleicht im Hintergrund, es gibt Donner, es beginnt hier zu regnen, es gibt ein Gewitter, es sind da gestern Abend mehrere Gewitter hier schon runtergegangen. Das könnte natürlich ein Game Changer sein hier. Ich habe auch das Gefühl, dass die Luftqualität sich schon etwas verbessert hat. Gestern Abend noch lag eine riesengroße dunkle Wolke über Bordeaux. Auch jetzt ist es noch so, dass wir hier wie eine Dunstglocke über der Stadt haben, die sich aber beginnt ein bisschen zu mischen mit den Gewitterwolken. Das Feuer ist nach wie vor nicht unter Kontrolle, ist riesengroß, 30.000 Hektar inzwischen. Aber möglicherweise ist das eben der Anfang von einer Entspannung der Situation. Das wäre für die Rettungskräfte natürlich Gold wert.
1: Danke, Kai Rinneker. Gehen wir weiter nach Spanien. Christina Böker ist in der Region Madrid unterwegs. Gibt es Erfolge im Kampf gegen die Flammen?
3: Also aus der Nacht hören wir zumindest, dass sich die Brände hier in der Region Madrid nicht mehr so stark ausgebreitet haben und an Intensität nachgelassen haben. Das ist so geschehen, weil der Wind etwas nachgelassen hat, obwohl es uns hier wieder windig vorkommt. Aber in der Nacht gab es weniger Wind. Es gab eine höhere Luftfeuchtigkeit und auch die Temperaturen sind erstmals seit 2 Monaten auf ein Normalmaß zurückgegangen. All das hat den Einsatzkräften geholfen, dabei den Brand in den Griff zu bekommen. Aber für heute Nachmittag gibt es wieder eine schlechtere Prognose, nämlich dass der Wind sehr stark zunehmen wird und sich auch drehen wird. Insofern wird das nochmal die Löscharbeiten erschweren. Und es gibt die Befürchtung, dass 2 Brände wieder zusammengehen. Gestern waren schon 2 Brände in der Region Madrid zusammengewachsen und nun drohen diese Brände sich zu vereinigen mit dem großen Brand in der Region Avila und dann gäbe es eine sehr große Feuerfront, schwer zu löschen. In der Stadt Madrid ist der Brand zwar zu spüren, zu riechen, zu sehen. Die Luft ist wirklich sehr, sehr unsauber und Brandgeruch ist überall zu spüren. Aber für die Stadt Madrid besteht keine Gefahr. Hier ist die Lage weiter ernst.
1: Informationen von Christina Böker. Vielen Dank. Der designierte Fraktionschef der Union Frei hat die Probleme von Bundeskanzler Merz bei der Umbildung der Regierung als Pech bezeichnet. Der CDU-Politiker sagte, es könne auch in der Spitzenpolitik passieren, dass ein geplanter Personalwechsel kurzfristig scheitere. Hintergrund ist die Hängepartie um die Besetzung des Verkehrsministeriums. Minister Schnieder soll seinen Posten räumen. Der als Nachfolger vorgesehene CDU-Abgeordnete Günzler hatte seine Zusage offenbar kurzfristig zurückgezogen. In Berlin beginnt jetzt die Parade zum Christopher Street Day. Zehntausende Menschen sind dazu in die Hauptstadt gekommen. Unter dem Motto »Haltung ist hot« ziehen die Demonstrierenden zum Brandenburger Tor. Die Veranstalter wollen nach eigener Aussage ein Zeichen gegen das rauer werdende Klima für queere Menschen setzen. Die Polizei rechnet mit vereinzelten Gegenprotesten aus dem rechten Lager. Und am Startpunkt des Demonstrationszuges in der Leipziger Straße in Berlin steht jetzt meine Kollegin Johanna Sargmeister. Was passiert da gerade?
4: Ja, also die Stimmung ist bunt, würde ich mal sagen. Viele Leute hier tragen bunte Farben, tragen Glitzer und freuen sich auf den Umzug, der jetzt hier gerade sich hinter mir in Bewegung setzt. Mehr als 80 Wagen und 50 Fußgruppen sind hier heute angemeldet. Vom kleinen Sportverein zum großen börsenorientierten Unternehmen machen hier alle mit und wollen ein Zeichen setzen für Vielfalt und für Weltoffenheit. Mehr als 100.000 Menschen werden hier heute erwartet. Es könnte der größte CSD in seiner Geschichte werden, weil er hat gestern schon angefangen mit kleineren Kundgebungen und einem Demokratiefest, quasi als Auftakt für die Parade heute.
1: Und das Motto lautet ja, Haltung ist hot. Wofür steht das?
4: Genau, der CSD versteht sich ja schon immer in erster Linie als Demonstration und man will hier eben ein ganz klares Zeichen setzen für das Bekenntnis, für Demokratie, für Menschenrechte und für den gesellschaftlichen Zusammenhalt, weil das sehen die Veranstalter zunehmend in Gefahr. Die Rechte von queeren Menschen werden zunehmend unter Druck gesetzt, Angriffe und Beleidigungen steigen und dem will man hier ein Zeichen gegensetzen. Vor allen Dingen auch mit Blick auf die Landtagswahlen jetzt im September. Haltung ist hot soll also mobilisieren. Soll zur Wahl aufrufen, vor allen Dingen von demokratischen Parteien.
1: Vielen Dank, Johanna Sagmeister in Berlin. US-Präsident Trump hat der EU erneut mit höheren Zöllen gedroht. Hintergrund ist die Rekordstrafe, die die Kommission in Brüssel wegen unfairen Wettbewerbs gegen Google verhängt hat. Die EU werde für dieses illegale und höchst unethische Verhalten einen sehr hohen Preis zahlen, schrieb Trump auf seiner Plattform Truth Social. Er kündigte eine Untersuchung an, um die, so wörtlich, Abzocke amerikanischer Unternehmen näher zu beleuchten. Im Nahen Osten droht sich der Krieg auszuweiten. Eine von Saudi-Arabien geführte Militärkoalition flog Luftangriffe auf die Provinz Hudaydah im Jemen. Ziel war die mit dem Iran verbündete Houthi-Miliz. Die reagierte mit Gegenangriffen. Die Houthi hatten zuvor eine Blockade im Roten Meer gegen Handelsschiffe aus Saudi-Arabien verkündet und nach eigenen Angaben auch Öltanker angegriffen. Die Vorwürfe sind nicht neu. Nun muss der Chefankläger des Internationalen Strafgerichtshofes gehen. Die Vertragsstaaten des Gerichts haben mit deutlicher Mehrheit für eine Amtsenthebung Karim Khans gestimmt. Ihm werden sexuelle Übergriffe vorgeworfen. Er weist die Anschuldigungen zurück. Der Jurist war bereits vom Dienst suspendiert worden. Die PiS von Parteichef Kaczynski prägte die polnische Politik über Jahre. In ihrer Regierungszeit ließ sie die Justiz des Landes umbauen, was zur Konfrontation mit der EU führte. Seit knapp 3 Jahren ist die PiS in der Opposition und nun fällt sie auseinander. Mehrere Abgeordnete haben die Fraktion verlassen. Es geht um die Frage, welche Richtung die Partei einschlagen soll. Im Mittelpunkt der ehemalige Ministerpräsident Morawiecki und natürlich Kaczynski.
5: Als die Limousine des Parteichefs anrollt, ist längst klar, es würde ein entscheidender Tag werden. Auch für Jarosław Kaczynski, seit Jahrzehnten mächtiger Chef von Polens rechtsnationaler PiS-Partei. Doch die Macht bröckelt. Eine Gruppe abtrünniger Abgeordneter verweigert eine geforderte schriftliche Loyalitätserklärung. Alle wussten, was sie zu unterschreiben haben, und es war allen bewusst, welche Folgen eine Nichtunterzeichnung haben würde. Und sie haben die Entscheidung getroffen, die sie getroffen haben. Kurze Zeit später, dieser Mann hatte den Streit ausgelöst. Mateusz Morawiecki, bis gestern Stellvertreter Kaczynskis, passt der neue Kurs nicht. Kaczynski hatte die PiS noch weiter nach rechts gerückt, zu weit rechts selbst für den konservativen Morawiecki. Er habe etwa 40 Abgeordnete hinter sich, sagt er, knapp ein Viertel der Fraktion. Wir haben eine Strategie, die uns hilft, die sehr schlechte Regierung von Donald Tusk zu besiegen. Unsere Antworten müssen durchdacht sein und nicht anachronistisch. Die PiS verliert laut Umfragen viele Stimmen an neue rechtsradikale Parteien. Der Versuch, dies mit dem eigenen Ruck nach rechts zu ändern, scheitert bislang. Gut ein Jahr vor der Parlamentswahl erlebt die PiS die schwerste Krise ihrer Geschichte.
1: Einen Monat nach den beiden schweren Erdbeben in Venezuela bleibt die humanitäre Lage kritisch. Nach Angaben des UN-Kinderhilfswerks UNICEF leben

0: Man hätte Bodenstudien machen müssen. Dann hätte man gesehen, dass diese Bauweise an diesem Ort so nicht funktioniert. Mängel habe er bei staatlichen wie privaten Gebäuden gefunden, schlechtes Material etwa. Das billige Styropor, das viele Angehörige entdeckten, sei aber nur Füllmasse und nicht die Ursache der Einstürze, sagt er. Während die Aufarbeitung läuft, will die Übergangsregierung Handlungsfähigkeit demonstrieren. Präsidentin Rodriguez übergibt in Caracas Wohnungen an 240 Familien, doch Tausende sind weiter obdachlos. Helfer etwa von der UN richten Notcamps ein, mit Betten, Duschen, ärztlicher und psychologischer Hilfe. Denn viele Menschen suchen noch immer Angehörige, wie Marguerite Brito, die selbst knapp eine Stunde nach dem Beben gerettet wurde. Wir wissen nicht, ob das Beben meine Verwandten überrascht hat, ob sie gerade auf der Treppe waren, ob sie gerettet wurden oder verstorben sind. Laut einer unabhängigen Webseite werden noch 29.500 Menschen vermisst. Während die Suche weitergeht, beginnt der Wiederaufbau. Doch die Folgen des Doppelbebens werden Venezuela noch lange begleiten.
1: Die Bayreuther Festspiele feiern heute ein großes Jubiläum. Vor 150 Jahren veranstaltete Richard Wagner zum ersten Mal sein Opernfestival auf dem Grünen Hügel. Zu den Feierlichkeiten werden viele prominente Gäste erwartet. Doch auch die Rolle der Festspiele in der Nazizeit soll thematisiert werden. Zur Einstimmung auf das Jubiläum kamen gestern schon mal tausende Zuschauerinnen und Zuschauer zu einem Open-Air-Konzert.
2: Gute Laune gestern im Festspielpark. Mit einem Wagner Open Air für die Bevölkerung sind die Bayreuther Festspiele in ihr 150-jähriges Jubiläum gestartet. 150 Jahre Wagner in Bayreuth ist aber auch eine Geschichte mit dunklen Seiten. Unter den Nationalsozialisten wurden alle Künstlerinnen und Künstler mit jüdischen Wurzeln von den Festspielen ausgeschlossen. Eine Ausstellung über diese verstummten Stimmen soll nun erweitert werden.
3: Wir können mehr Fälle erzählen, wir können mehr Biografien erzählen, wir können mehr Menschen sichtbar machen, die vertrieben wurden.
2: An vielen Stellen versucht jetzt auch die Stadt Bayreuth, diese Seite der Geschichte sichtbar zu machen. Beispielsweise wurden an Straßenschildern zusätzliche Informationen über die antisemitische Haltung bei umstrittenen Personen angebracht. Ein großes Dokumentationszentrum im Wohnhaus des Schwiegersohns von Wagner ist aber aus finanziellen Gründen gescheitert.
4: Ich würde mir sehr wünschen, dass dieses Thema vielleicht noch mal zur Sprache kommt. Ob man nicht doch zu diesem Plan zurückkehren möchte und ein großes Dokumentationszentrum für den Nationalsozialismus und auch vielleicht ein Zentrum gegen den Rassismus an dieser Stelle in diesem Haus errichten könnte.
2: Heute stehen aber die Vorbereitungen für das große Defilé der Prominenz am Abend vor dem Festspielhaus im Vordergrund.
1: Und hier noch unsere Wettervorhersage.
5: An den Küsten Wolken. Am Nachmittag wird es von den Alpen und von Frankreich auch wolkiger. Gegen Abend kann es vom Süden Baden-Württembergs bis zu den Alpen einzelne Schauer und Gewitter geben. Auch in der Nacht Richtung Alpen mancherorts Schauer und einzelne Gewitter. Auch im Norden und Nordwesten kann es ab und an regnen. Heute am Tag 21 Grad auf den Nordseeinseln, 33 Grad am Oberrhein. In der Nacht 18 bis 12 Grad, im Erzgebirge 9 Grad.
1: Die Tagesschau meldet sich wieder um 13.45 Uhr. Ich wünsche Ihnen einen schönen Tag.

0: Aber wir wollten ja sprechen von meinem Heimatland, von Nordrhein-Westfalen.
1: Dessen prominentester Bürger Sie sind, Herr Dr. Adenauer.
2: Er hat den Kölner Dom noch als Baustelle gesehen, wird in der Kaiserzeit zum Mann, erlebt die Revolution als Oberbürgermeister, die Diktatur als Gefangener und die Demokratie als erster Bundeskanzler. Konrad Adenauer, er hat die deutsche Geschichte in allen Facetten erlebt. Mal ganz oben, mal ganz unten.
3: Es tut mir sehr leid, dass ich jetzt auch noch komme, Ihre Geduld in Anspruch zu nehmen.
2: 1955. Konrad Adenauer wagt sich als Bundeskanzler zum Klassenfeind nach Moskau. Er will die Gefangenen heimholen. Erst dann ist der Krieg für ihn wirklich zu Ende.
4: In dem Zeitpunkt war nur er der Einzige, der das hat schaffen können, die Heimat.

0: zu.
1: Die Delegationen in Moskau trinken, streiten und pokern. Nach 4 Tagen schlagen sie ein.
2: Der sowjetrussische Premierminister hat mir gestern Abend erklärt, ehe ich in Bonn sein werde, würde die Aktion der Rückgabe in Russland schon anlaufen.
3: Dann kam ein General ins Lager und sagte dann, wir würden bald unsere Kinder wieder auf den Armen wiegen können.
1: Aber die Kinder sind inzwischen groß. 10 Jahre sind vergangen. Für Adenauer ist es der größte Erfolg seiner Karriere. Einer Karriere, die eigentlich schon längst beendet war. Am 5. Januar 1876 in Köln geboren, wächst er in eher bescheidenen Verhältnissen auf. Später wird er gern erzählen, dass er sich bis zum 16. Lebensjahr mit seinem Bruder im Bett teilen musste. Die Erziehung durch seine Eltern ist streng und autoritär. Er wird es später genauso machen.
4: Er sagte, man muss seine Arbeiten so korrekt machen, dass wenn neben ihm, das hat sein Vater ihm schon beigebracht, neben ihm eine Kanone abgefeuert wird, dass man trotzdem an seinem Platz sitzen bleibt und seine Pflicht weiter erfüllt.
1: Klein Konrad scheint zunächst nicht zum Helden geboren. Er hat mit 7 Jahren eine Knochenkrankheit, die ihn für ein halbes Jahr in Stahlschienen zwingt. Als Jugendlicher erleidet er eine Tuberkulose, die damals nicht jeder überlebt. Trotz allem, Konrad Adenauer ist ein guter Schüler. 1894 macht er Abitur. Und was für eins.
5: Ich kann hier bekennen, das ist mal nicht sehr nett, dass wir Abiturienten damals doch auf irgendeine Weise alle vorher im Besitz der meisten Arbeiten gewesen sind. Das ist alles sehr unmoralisch, meine lieben Zuhörerinnen und Zuhörer. Aber Gott, wir haben es gemacht. Und bei der Lateinarbeit, die wir auch hatten, da haben wir so ja die Fehler verteilt. Der eine musste so viel Fehler machen, der andere so viel Fehler machen und die Besten, dazu hörte ich übrigens auch, brauchten keinen Fehler zu machen.
1: Als Student meidet er eine schlagende Verbindung und geht mit einem Attest auch den Militärdienst. Nicht gerade förderlich für eine Karriere. Schließlich macht er auch noch ein schlechtes Examen und das ist noch nicht alles.
6: Die Promotion zum Doktor haben Sie wohl nie vollzogen?
5: Nee, wenn Sie das, ich vermisse es aber auch nicht.
1: Adenauer macht trotzdem Karriere auf die kölsche Art. 1902 sieht man ihn immer öfter auf Gruppenfotos des Tennisclubs Pudelnass, in dem die höheren Töchter der Kölner Gesellschaft auf Bräutigamschau gehen. Spiel, Satz und Sieg. Adenauer wird hier seinen Matchball landen. Er verliebt sich in Emma Weyer, die Tochter des Generaldirektors der Kölner Lebensversicherung. Bei einem Spaziergang im idyllischen Rheintal kommt es zum entscheidenden Antrag. 2 Jahre später heiratet er sie und hat damit Zutritt zum Kölner Klüngel.
7: Das eine sind familiäre Beziehungen, dass er durch seine Heirat in die Kölner Haute-Volée eingebunden war.
1: Um das andere kümmert er sich selbst. 2 Jahre nach der Hochzeit verlässt er seine nicht gerade erfolgreiche Juristenlaufbahn und wechselt ins Kölner Rathaus. Dort sitzen schon einige Vettern und Onkel seiner Frau Emma.
7: Die familiären Bindungen waren die Möglichkeit, Türen zu öffnen. Und wenn dann Effizienz, Überzeugungskraft, gute Ergebnisse dazukommen, dann ist das eine gute Möglichkeit für den Aufstieg.
1: Alles läuft nun wie am Schnürchen. Noch im gleichen Jahr kommt sein erster Sohn zur Welt. Adenauer ist jetzt wer? Er steigt auf zum zweitmächtigsten Mann der Stadtverwaltung. Standesgemäß baut er sich eine Villa in einem Kölner Nobelviertel. Da bricht der Erste Weltkrieg aus. Adenauer kämpft nicht an der Front, sondern in Köln gegen den Hunger. Als Leiter der Lebensmittelversorgung kämpft er gegen Engpässe. Frei nach dem Motto, Not macht erfinderisch. Für seine Kriegsdauerwurst und das Adenauerbrot bekommt er sogar ein Patent.
5: Das schmeckt ausgezeichnet. Das haben die Leute nicht mal gemerkt.
6: Haben das nicht gemerkt?
5: Da konnte man Sojamehl beimischen, andere Mehl, nicht wahr? Und dann schmeckte das Ganze sehr gut. Musste nur gut gebacken werden.
1: Mitten im Krieg stirbt seine Frau Emma. Seit der Geburt der Kinder war sie krank. 4 Jahre lang kämpfte sie gegen den Tod. 1 Jahr wird die Familie Trauer tragen. Wie soll es jetzt weitergehen? Gerade hat er das Angebot bekommen, in Aachen Oberbürgermeister zu werden. Vielleicht sogar in Köln. Das wäre sein Traumposten. Aber nun, als Witwer mit 3 kleinen Kindern? Seine Mutter hilft aus und Adenauer steht kurz vor dem Sprung an die Spitze. Da schlägt das Schicksal wieder zu. März 1917. Wie jeden Tag will er sich mittags mit dem Wagen nach Hause bringen lassen.
5: Der Autounfall war katastrophal. Ich fuhr nach Hause, nachmittags um 2:30 und der Fahrer meines Autos war eingeschlafen und ist dann mit voller Wucht in einen Straßenwagen gefahren mit mehreren Anhängern.
0: Und dann wurde seitdem auch ein Gebiss getragen. Die Zähne waren alle weg damals. Ne? Er ist damals durch die Scheibe geflogen.
8: Meine Großmutter und ich, die bei uns im Hause lebte, machten uns dann am Spätnachmittag auf und fanden einen bis zur Unkenntlichkeit am Kopf verbundenen Vater vor.
1: Im Rathaus ist man ratlos. Dieser völlig zerschundene Mann soll jetzt ihr Oberbürgermeister sein. Kann der überhaupt noch klar denken? Er kann. Auf seinem persönlichen Tiefpunkt konzentriert er sich mit ganzer Energie auf den neuen Job. Nach 4 Monaten Krankenhaus und 3 Monaten Kur kommt er mit neuem Gesicht zurück nach Köln. Er ist der jüngste Oberbürgermeister im ganzen Reich und verlangt dennoch das höchste Gehalt.
7: Adenauer war geschickt. Er hat die Gelegenheit benutzt, dass in Aachen eine Oberbürgermeisterstelle frei war, um dann in Köln zu pokern. Das mit Erfolg. Die Sozialdemokraten haben zugestimmt. Und er hat sich als Oberbürgermeister immer stärker mit Leuten der Wirtschaft verglichen als mit Beamten. Und von daher waren seine Gehaltsvorstellungen eher denen der Wirtschaft angepasst als denen des öffentlichen Dienstes.
1: Adenauer hat große Pläne. Doch zunächst muss der verlorene Krieg abgewickelt werden. Arbeiter- und Soldatenräte zetteln in den großen Städten die Revolution an. Der Kaiser flieht ins Ausland. Adenauer behält die Nerven.
5: Ich habe dann mitteilen lassen, dass jeder Soldat, der seine Waffen abliefert, dem Rathaus dafür eine Mahlzeit bekäme. Wir hatten haufenweise nachher Waffen da. Und die Leute waren zufrieden und wir waren zufrieden.
1: Um mögliche Ausschreitungen zu vermeiden, lässt Adenauer 3 Millionen Liter Schnaps aus den städtischen Kellern nachts in den Rhein laufen. Das hat nicht jedem gefallen. Und dieses Projekt auch nicht. Gegen den Willen einiger Grundbesitzer und Bauern setzt Adenauer sein Lebenswerk durch, den Grüngürtel. Eine grüne Lunge rund um die Stadt als Freizeitfläche für die Menschen aus den Mietskasernen. Eine für deutsche Großstädte einzigartige Idee, für die ihm die Kölner bis heute dankbar sind.

0: Baubeginn ist allerdings nicht vor den Arbeiterwohnungen im Norden, sondern genau vor den Türen der Nobelvillen, so auch vor dem riesigen Garten Adenauers. Und genau hier funkt es über den Gartenzaun. Der leidenschaftliche Hobbygärtner Adenauer schaut von der Arbeit auf und da blüht nicht nur seine Rose, sondern auch die schöne Nachbarstochter Auguste, 19 Jahre jünger. In dieser idyllischen Gartenlaube trinken sie Tee, so oft es die Regierungsgeschäfte erlauben. Unter der Bedingung, dass sie bereit ist, zum katholischen Glauben zu wechseln, ist er bereit, sie zu heiraten. 1919 gründet er seine zweite Familie und wird insgesamt 7-mal Vater.
1: Es hat jedenfalls dazu geführt, dass er eine sehr bewusste Tageseinteilung und Lebenseinteilung ausgeübt hat. Mäßiger Alkohol, genaue Tagesplanung, mittags eine Erholungspause und anderes mehr.
0: Punkt 8.45 Uhr fährt er zum Rathaus. Punkt 13.45 Uhr ist er wieder zu Hause zur Kontrolle der Schularbeiten.
2: Er frug da immer nach, hast du deine Arbeiten gemacht? Und ich habe auch Strafarbeiten von ihm aufbekommen.
0: Nach dem Mittagessen legt er sich für eine Stunde auf die Veranda mit Oropax und lokaler Verdunklung.
2: Er schlief wohl gerne mit einem schwarzen Tuch, mit einem Seidentuch über die Augen.
0: Dann ging es zurück ins Rathaus. Es gibt schließlich viel zu tun in diesem, wie er findet, viel zu provinziellen Köln.
1: Köln hätte sich anders entwickelt ohne Adenauer, denn das war ja ein Mann der großen Projekte, der Köln versuchte voranzubringen. Adenauer wollte Köln zu einer Metropole des Westens entwickeln, um ein Schwergewicht in dieser bedrohten rheinischen Landschaft zu bilden. Köln sollte als Teil des Reiches bedeutend sein, damit es umso schwerer fallen würde, Köln vom Reich abzutrennen.
0: Köln als Gegengewicht zum großen Berlin. Doch es fehlt an Prestigeobjekten. Adenauer gibt einen weiteren Hafen in Auftrag, holt Ford nach Köln, lässt einen Flugplatz bauen und die modernste Sportanlage des Reiches mit dem Ziel, die Olympischen Spiele 1936 nach Köln zu holen. Doch damit nicht genug. Er baut die Universität, eine Musikhochschule, die Kölner Messe und so weiter. Adenauer ist ebenso produktiv wie verschwenderisch. Köln, eine moderne Stadt, doch hoch verschuldet. Wer etwas erreichen will, muss investieren und Adenauer hat noch viele Pläne.
1: Adenauer hat immer wieder Niederlagen erlebt und hat auch damit leben müssen. Aber ein gewisses Maß an Zähigkeit und Zielstrebigkeit ist, glaube ich, eine Grundvoraussetzung, um politisch erfolgreich zu sein. Und das zeichnete ihn aus.
0: So wie bei der Mülheimer Brücke. Alle im Rat stimmen für die billigere Bogenbrücke. Nur Adenauer will eine Hängebrücke, die aber 4 Millionen Mark mehr kosten soll. Einer gegen alle. Für Adenauer kein Grund aufzugeben.
3: Wir haben uns heftig gestritten, aber wirklich heftig gestritten wie kaum und je eine andere Sache.
0: Mit List und Tücke sucht sich Adenauer seine Mehrheit. Bei einem feuchtfröhlichen Trinkgelage erzählt er den Kölner Kommunisten, die Kommunisten in Moskau würden nur noch Hängebrücken bauen.
3: Dann trat auf der Vorsitzende der KPD, der kommunistischen Stadtverordnetenfraktion, und erklärte kategorisch, in Moskau werden nur noch Hängebrücken gebaut. Wir sind für eine Hängebrücke.
0: Mit einem großen und nicht ganz billigen Fest wird die Brücke eingeweiht. Das ist die Stunde des Politikers. Jetzt kann er punkten und Adenauer braucht die Punkte. Er möchte zum Oberbürgermeister wiedergewählt werden. Allerdings hat er sich bei allem Respekt durch seinen sehr eigenen Regierungsstil viele Freunde verprellt und ist nicht mehr unumstritten. 3 Wochen vor der Wahl eröffnet er die neue Kölner Universität. Am gleichen Tag bricht in New York die Börse zusammen und so wird der nächste Tag auch in Europa als Schwarzer Freitag in die Geschichte eingehen. Damit hat Konrad Adenauer ein Problem. Auch sein eigenes Vermögen ist betroffen.
1: Adenauer war persönlich sparsam, lebte auch einfach, konnte sein Geld auch anlegen, ist nur in dieser Sache im Aktiengeschäft in eine Angelegenheit hineingelaufen, die sehr ungünstig war, sowohl politisch als auch für ihn persönlich.
0: Seit Jahren legt Adenauer sein Erspartes in solide Aktien an. Mitte der 20er Jahre ist er Millionär. Da bietet ihm jemand an, sein Geld in lukrative amerikanische Glanzstoffaktien zu investieren. Tatsächlich setzt er sofort sein ganzes Vermögen auf eine Firma. Wenig später bricht die Börse zusammen. Statt 1 Million in Aktien hat Adenauer nun 1 Million Schulden.
1: Es war jedenfalls in der Weltwirtschaftskrise eine ganz unangenehme Situation für ihn, als verschuldeter Oberbürgermeister Wahlkampf machen zu müssen und der Opposition, vor allen Dingen dann auch von rechts, die ihm zunehmend Schwierigkeiten machte, in dieser Situation entgegentreten zu müssen.
0: Trotzdem wird er knapp wiedergewählt. Doch viel machen kann er nicht mehr. Die Stadt ist 1931 zahlungsunfähig und die Reichsregierung lässt ihn hängen. Da kommt auch noch Adolf Hitler nach Köln.
3: Es war an einem Sonntag. Da wurde ich durch die Mitteilung überrascht, dass über Nacht die Nationalsozialisten auf der Brücke in Köln überall Hakenkreuzfahnen angebracht hätten. Und ich habe dann erklärt, die Hakenkreuzfahnen müssen wieder runtergenommen werden. Man wurde bei mir vorstellig, ich möchte es doch die Augen zudrücken. Ich habe erklärt, nein, ich drücke die Augen nicht zu. Die Brücke ist städtisches Eigentum und die Hakenkreuzfahnen müssen herunter. Aber mir hat man das in Berlin sehr übel genommen, dass ich gewagt hatte, gegen Hitler diese Stellung in aller Öffentlichkeit einzunehmen.
0: Täglich kommen jetzt Morddrohungen ins Hause Adenauer. Die SA sammelt öffentlich Geld für die Kugel, die ihn erledigen soll. 1933 jagen die Nazis den Oberbürgermeister aus dem Amt. Adenauer ist auf der Flucht. Aus Angst vor einer Verhaftung zieht er in eine kleine Kammer im Kloster Maria Laach. Er lebt unter Mönchen, die Hitler verehren. Will er seine Familie mal sehen, schleicht er sich durch die Hintertür, denn die Rückkehr in den Großraum Köln wird ihm zunächst verboten. Erst Jahre später baut er in Rhöndorf am Rhein ein Haus, in dem er bis zuletzt bleiben wird. Wo heute jedermann ein- und ausgehen kann, fühlt sich Adenauer damals wie in einem goldenen Käfig. Dort steht er unter ständiger Beobachtung. In dieser Zeit setzt sich das Misstrauen in ihm fest.
2: Mein Vater hat in der damaligen Zeit eigentlich sehr zurückgezogen gelebt. Er wusste auch, dass er beobachtet wurde. Wir hatten ganz bei uns in der Nachbarschaft einen Herrn Heinemann, das war ein Obernazi. Der war auch gleichzeitig Blockwart. Und weil er das wusste, hat er sich dann sehr zurückgehalten.
0: Adenauer ist tief deprimiert, ihn plagen Selbstmordgedanken. Immer wieder fordern ihn Widerstandsgruppen zur Mitarbeit auf, aber Adenauer ist kein Widerstandskämpfer. Trotzdem wird er 1944 nach dem Attentat auf Hitler von der Gestapo verhaftet.
2: Und ich habe auch dem einen Ledermanteltyp, dem Gestapo-Mann, in den Hintern getreten. Nicht? Und dann sagte, wenn er das nochmal tut, nehme dich auch mit. Nicht? Es war so eine Reaktion von einem Kind. Nicht? Man wollte die Mutter nicht verlieren und den Vater nicht verlieren.
0: Adenauer kommt in die einst von ihm erbauten Kölner Messehallen, Sammelstelle für das KZ Buchenwald. Von hier rollen die Züge in das Vernichtungslager und auch Adenauer steht auf der Liste. Einmal dürfen die Kinder ihn besuchen.
2: Dann habe ich meinen Vater gesehen in der Messehalle ohne Schnürriemen, wie der da mit offenen Schuhen da stand. Ne? Die Hosenträger abgenommen, ne? Damit sie sich nicht aufhängten. Ne? Mussten die Hosen selber festhalten. Ne? Das war wohl furchtbar.
0: Ausgerechnet einer der von ihm wenig geliebten Kommunisten erkennt seinen ehemaligen Bürgermeister und rettet ihm das Leben. Adenauer flieht aufs Land, doch seine Frau erträgt den Druck der Verhöre nicht und erzählt von seinem Versteck. Beide sitzen jetzt im gleichen Zuchthaus, ohne voneinander zu wissen. Gussi Adenauer zerbricht dort an ihrem Verrat.
2: Meine Mutter hat ihre Pulsadern aufgeschnitten gehabt, das, was mich als Kind furchtbar mitgenommen hat.
0: Sie überlebt und wird entlassen. Adenauer muss bleiben. Sein Sohn Max, ein hoher Offizier, holt ihn aus dem Gestapo-Zuchthaus. Lange hätte er die Haft nicht mehr überlebt. Das erste Frühstück eines entkräfteten Konrad Adenauer in Freiheit. Ein paar Monate später kommen die Amerikaner. Sie machen ihn wieder zum Oberbürgermeister eines nun zerstörten Köln. Nach 5 Monaten übernehmen die Briten die Stadt und werfen Adenauer wegen Ungehorsam aus dem Amt.
3: Ich sollte alle Straßenbäume in Köln umhauen lassen und den ganzen äußeren Grüngürtel umhauen lassen, damit die Leute in Köln im Winter Brennholz sind.
4: Damit hätten Sie ja eines Ihrer Werke, das Sie in Köln mit aufgebaut haben,
5: was
4: in
5: mir am Herzen lag, ja.
4: Zerstört. Militärs waren gewohnt zu befehlen wahrscheinlich.
5: Ja, aber ich war nicht gewohnt zu gehorchen.
0: Adenauer will das Land wieder aufbauen, schließt sich der neu gegründeten CDU an. Da schlägt erneut das Schicksal zu. Auch seine zweite Frau wird schwer krank.
6: Die Mutter ist dann qualvoll gestorben. Es war ein strahlender Frühlingstag und der Vater kehrte auch nach Hause zurück, regelte das Notwendigste und dann hat er sich in eine Isoliertheit begeben. Er brauchte diese Einsamkeit, um überhaupt damit fertig zu werden. Zum zweiten Mal in seinem Leben eine wirkliche Partnerin zu verlieren, die in ihrer Fröhlichkeit und in ihrem Optimismus so gegensätzlich zu ihm war und ihm wirklich dadurch eine ganz große Stütze gewesen war in den schweren Jahren.
0: Adenauer sucht Halt in der Arbeit, wird Präsident des Parlamentarischen Rates. Hier in Bonn wird das Grundgesetz geschrieben. Aber wo soll demnächst regiert werden? Die Entscheidung fällt zwischen Frankfurt und Bonn.
7: Er war Rheinländer und Kölner und das spürten wir. Also das war der Lebenshintergrund, den er hatte. Und ich kann mir eigentlich nicht vorstellen, dass er vielleicht in Frankfurt so glücklich gewesen wäre, wie er es eben im Rheinland war.
8: Er hätte in Frankfurt sicher also mehr Kräfte aufbringen müssen, um mit den anderen Verhältnissen dort fertig zu werden, während in Bonn die ganze Stimmung sozusagen mit einer gewissen Selbstverständlichkeit seine Politik getragen hat.
7: Die Heimat, da waren seine Wurzeln.
8: Hier hatte er also, wie soll ich sagen, den Heimspielvorteil von Nordrhein-Westfalen.
7: Daraus resultierte auch seine Kraft.
0: Adenauer fühlt sich kraftvoll wie lange nicht. Da ihm keiner widerspricht, macht er sich zum Kanzlerkandidaten und wird mit einer Stimme Vorsprung, nämlich mit seiner eigenen Bundeskanzler.
9: Ich schwöre es, so wahr mir Gott helfe.
10: Damit ist die Bildung der Bundesregierung vollzogen.
0: Im Alter von 73 Jahren stürzt er sich mit alten Tugenden in neue Aufgaben.
8: Er war ein Mann der Autorität.
11: Er hatte eine natürliche Autorität, die er nicht etwa zeigte, sondern die war vorhanden.
8: Der Pünktlichkeit.
2: Mein Vater war von sehr großer Genauigkeit und Pünktlichkeit.
7: Er erwartete von allen auch Pünktlichkeit.
8: Der Ausstrahlung von Selbstdisziplin.
12: Er galt als der Patriarch, dem man gehorchte. Das ist sowieso eine deutsche Eigenschaft, dass man gerne einen hat. Auf jedem Schiff, das dampft und segelt, ist einer, der die Sache regelt. Nicht? Das ist, diese Mentalität ist den Deutschen natürlich eigen. Und die hat er natürlich befriedigt, voll und ganz. Da war Ersatzkaiser, ist das richtige Wort dafür.
0: Aber eben nur Ersatzkaiser. Adenauer schätzt sein erstes Kabinett nicht sonderlich. Doch er muss mit den Ministern auskommen.
8: Ich weiß auch einen Fall, dass er mal gesagt hat, Herr Seebohm, was rascheln Sie da dauernd so mit dem Papier? Also da herrschte wirklich gute Disziplin.
0: Wer nicht spurt, kann zum Abkühlen direkt in den Park gehen. Aber auch da ist man vor dem Chef nicht sicher. Hat der Hobbygärtner Adenauer den Park doch nach eigenen Vorstellungen anlegen lassen?
7: Unser Gärtner Deves hatte es nicht leicht, denn der Gärtner hatte Ideen und der Bundeskanzler hatte auch Ideen. Und da hat es oft also richtige Auseinandersetzungen zwischen zwei Fachleuten gegeben.
0: Beharrlich baut sich Adenauer sein Kanzlernest. Als er sich das Palais Schaumburg als repräsentativen Regierungssitz aussucht, ist es noch von den belgischen Besatzern belegt. Netterweise lassen sie sich unbürokratisch umquartieren. Adenauer lässt das ganze Haus renovieren, entwirft die Haupttreppe zur Kanzleretage und als sie nicht ganz nach seinen Wünschen ausfällt, verschmäht er sie und nimmt nur noch die Hintertreppe. Sowas bringt ihn doch nicht aus der Ruhe.
13: Wenn man bei Adenauer da reinkam, hatte man wirklich das Gefühl, hier ist Ruhe.
7: Und er ist nie nervös gewesen. Im Gegenteil, er sagte immer, wenn alle verrückt spielen, bei uns bleibt es ruhig.
8: Und er war außerordentlich höflich. Wissen Sie, ich war in einem Alter, ich konnte sein Enkelkind sein. Ja? Wenn ich sein Arbeitszimmer betrat zu einem Bericht oder zu einer Rückfrage, die er hatte, dann stand er hinter seinem Schreibtisch auf und begrüßte mich mit Handschlag und setzte sich wieder hin. Das war sozusagen durchaus nicht allgemein üblich. Das hätte auch anders sein können.
0: Hinter seinem Schreibtisch ist er gelassen und hat alles unter Kontrolle. Zeit, Wetter, Temperaturen, Mitarbeiter. Wenn er hier ankommt, ist er schon gut vorbereitet. Sein Arbeitstag beginnt am Abend zuvor.
2: Und dann ließ er abends immer Wasser in die Badewanne laufen, das über ein kaltes Wasser. Und dann hat er sich mit einem dicken Schwamm morgens eine kalte Dusche gegeben.
0: 2 Stunden Akten- und Zeitungslektüre in seinem Arbeitszimmer in Rhöndorf bringen ihn auf den aktuellen Stand.
2: Da war absolute Ruhe im Hause, nicht? Und dann ging auch kein Telefon.
0: Sobald er das Haus verlässt, drückt die Haushälterin den roten Knopf, die Direktverbindung nach Bonn.
7: Sie hat angerufen, wenn er abgefahren war. So hatten wir dann auch noch ein bisschen Zeit zu disponieren. Wir wussten, also eine knappe halbe Stunde, und dann würde er eben im Büro sein.
0: Dann sitzt Adenauer in seinem 300er, der als Adenauer Mercedes in die Geschichte eingehen soll. Er selbst hat ihn ausgesucht und alle überrascht.
14: Sie müssen mal runterkommen, da kommt jetzt der 3-Liter-Wagen.
0: 3 Liter sind das Beste, was es gibt. Schon als Oberbürgermeister hatte sich Adenauer den größten, schönsten und teuersten Wagen bestellt. Autos begeistern ihn und Geschwindigkeit allemal. Die einzige Bremse ist die Fähre, aber wenn man am Rhein regieren will, muss man das in Kauf nehmen. Kaffee und Tee sind an Bord und Zeitung ebenfalls. Alles ist gut bewacht, dafür sorgen die Männer im Porsche.
2: Und er fuhr vorweg über Kanaldeckel und so weiter. Dann kam mein Vater und hinterher kam noch ein Mercedes. Und in dem Begleit-Mercedes hatten die Maschinenpistolen drin und Handfeuerwaffen. Ne?
0: Denn es gibt das Gerücht, tschechische Agenten würden ihm nach dem Leben trachten. Ein Bombenattentat hat die Polizei schon verhindert.
2: Da hat er einmal wirklich Angst gehabt in der Versammlung. Der ganze Saal war voll mit Menschen. Und dann kommt hinten, hinter dem Vorhang, kommt jemand rein, der hat seinen Arm unter dem Rock. So, und der kommt immer weiter auf ihn zu. Und er holt die Hand hier raus unter dem Rock und hat ein Hörrohr in der Hand. Das hat ihn so erschrocken, das können Sie überhaupt nicht vorstellen. Das hat er mehr wie einmal mir erzählt.
0: Und dennoch leistet er sich noch ein neues Amt. Er ernennt sich zusätzlich zum Außenminister. Hat er doch einen Globus im Zimmer und schließlich gibt es ohnehin keinen besseren als ihn. Die erste Reise geht nach Frankreich. Der französische Außenminister Schumann schlägt vor, in Europa gemeinsame Sache zu machen. Adenauer ist begeistert. Mit dem Schumann-Plan beginnt das, was heute zur Europäischen Union gewachsen ist. Adenauer sieht das große Ziel, die Bundesrepublik mit Frankreich auszusöhnen, greifbar nahe. Beim Flanieren durch Paris führt er wichtige Verhandlungen. Bei all dem vergisst er aber nicht die Lieben daheim.
7: Vor allen Dingen hatte er eine Liste bei sich, mit einer Namensliste. Und diejenigen, die auf dieser Liste standen, bekamen dann immer eine Postkarte geschickt.
14: Er schrieb zum Beispiel dann, also herzliche Grüße von einer sehr wichtigen Konferenz für Deutschland und dann euer oder dein Großvater.
0: Die Sowjets wollen ihn vom Westen weglocken, bieten eine Wiedervereinigung Deutschlands bei gleichzeitiger Neutralität, die Stalinnote. Adenauer reagiert nicht, schreibt nicht mal eine Postkarte nach Moskau.
15: Wenn der Westblock nicht so stark wäre, meine Freunde, ich bin überzeugt, ganz Deutschland wäre schon lange ein russischer Satellitenstaat.
0: Wenn schon Satellitenstaat, dann doch lieber einer der USA, denkt sich der Kanzler und geht im Frühjahr 1953 erstmals auf Staatsbesuch in die neue Welt.
15: I am happy to be in this wonderful country. We are working with you for peace and freedom.
0: Persönlichen Frieden und Freiheit holt sich der Kanzler nach dem Mittagessen zum
16: Mittagsschläfchen zog sich der alte Herr hier im Haus zurück. Es war in einem Seitenflügel, hatte er ein Schlafzimmer. Und diesen Mittagsschlaf pflegte er auch etwa bis 3:15. Dann gab es den Kaffee. Zunächst vielleicht dann auch noch einen kurzen Spaziergang im Park, um dann aber spätestens ab 3:30 wieder ganz in den zweiten Teil des Tages einzusteigen.
0: 1955 ist sein großes Jahr. Dem Kanzler gelingt einfach alles. Dank der Pariser Verträge ist die Bundesrepublik ein souveräner Staat und Mitglied der NATO.
15: Jetzt ist alles unterschrieben. Wir sind ein freier und unabhängiger Staat.
17: Dann tickert es durch, Adenauer kommt nach Moskau. Und das gab uns wirklich Hoffnung. Denn Adenauer wurde gerade auch von den Gefangenen aus der damaligen DDR verehrt.
0: In diesem Jahr darf auch die Lufthansa wieder starten. Zwar hat sie nur 2 Flugzeuge, aber die reserviert sich Adenauer gleich mal für seine Moskau-Reise. Natürlich hätte eine Maschine völlig gereicht, aber 2 sieht nach mehr aus und aus dem Grund muss der 300er auch gleich mitkommen. Wer verhandeln will, muss auch zeigen, was er hat. In Moskau aber zählen andere Dinge als Verkehrsmittel, zum Beispiel ein guter Wodka. Nach dem Begrüßungsgelage am ersten Tag muss der Kanzler von seinen Begleitern gestützt werden. Aber ein zweites Mal würde er auf den Wodka-Trick nicht hereinfallen.
7: Er schilderte gerne, wie die Sowjets versucht haben, ihn hereinzulegen, denn die Trinkfestigkeit wurde ja in einer gewissen Weise getestet. Und da das bekannt war, wurde vor den Besprechungen oder vor den Einladungen, mussten die Gäste Öl schlucken, damit sie eine Grundlage hatten, wenn es nachher darum ging, auch einen Wodka zu trinken. Da hat er den Chruschtschow gebeten, doch mit ihm das Glas zu tauschen. Und bei der Gelegenheit hat er festgestellt, dass im Glas von Chruschtschow kein Wodka war. Und das war natürlich dann ein Triumph, ihn so bloßzustellen.
0: Trotzdem stecken die Verhandlungen fest. Erst als der schlaue Adenauer über eine garantiert abgehörte Leitung die beiden Lufthansa-Flugzeuge anfordert, kommt Bewegung in die Sache. Das Ende ist bekannt. 10.000 Kriegsgefangene dürfen endlich nach Hause.
17: Da waren die Frauen mit ihren Schildern da. Wer kennt den und wer ist da? Wo mag der geblieben sein und kennen Sie meinen Mann oder meinen Vater?
15: Wart Mütter, Frauen, Schwestern, Bräute. Ein Bahnsteig der glücklichen Menschen.
17: Wenn dann sich noch die Familienangehörigen fanden, das war ja nicht vorprogrammiert. Es konnte ja der Vater oder der Bruder oder der Ehemann dabei sein oder nicht.
14: Diese Filme sind für mich auch das ergreifendste Filmmaterial aus der ganzen Kanzlerzeit.
17: Und dank Adenauer ist das dann doch noch zeitlich gut gegangen, sonst wäre das vorbei gewesen.
0: Adenauer schwimmt auf der Welle des Erfolgs. Zurzeit kann er alles durchsetzen, sogar die Bundeswehr. Vor 4 Jahren hatte es noch heftige Demonstrationen gegeben, als er nur darüber reden wollte. Dabei hatte er heimlich schon längst ein paar Generäle damit beauftragt. Nun ist auf einmal alles möglich.

0: Jetzt ist aber wirklich mal Zeit für Urlaub. Wie viele Bundesbürger in den 50ern fährt er nach Italien, wie nur wenige aber in eine große Villa über dem Comer See. In Cadenabbia genießt er zweimal im Jahr mit ein paar fleißigen jungen Damen das Dolce Vita.
1: Das war Vater und Töchter, aber auch der Vater, der also zu Scherzen aufgelegt war. Also ich weiß, da gab es mal, wurde ein Siebenschläfer gefunden, ein toter Siebenschläfer, ja, den hat er seiner Tochter ins Bett gelegt. Und solchen Schabernack hat er dann auch gemacht. Am Frühstückstisch wurden Eier gepustet oder Salz in den Kaffee gestreut. Also da war er dann schon zu Scherzen aufgelegt.
0: Wenn aber der Italiener in ihm durchkommt und er zur Boccia-Kugel greift, dann ist Schluss mit lustig.
1: Er hat ungern verloren und ich habe es dann meistens so eingerichtet, dass ich nicht mit ihm gespielt habe, sondern mit einer der Töchter gegen ihn. Und uns war es völlig egal, wie das Spiel ausging. Uns war es wichtig, dass er dann gewonnen hat. Und das bedeutete auch gleichzeitig, dass dann die Stimmung gelöst und gelockert war.
0: Und locker kommt er auch nach Hause. Überall müssen jetzt Boccia-Bahnen sein. Zu Hause in Rhöndorf und natürlich auch in Bonn im Kanzlergarten. 1957 stürzt er sich zum dritten Mal in den Wahlkampf. Mit der Warnung, keine Experimente, setzt er auf altbewährtes, Kamelle gegen den Klassenfeind.
2: Also Adenauer war ja nicht zimperlich. In der Vernichtung von Klassenfeinden, da kannte er kein Pardon. Ich meine, von ihm stammt ja das Wort, die SPD ist der Untergang Deutschlands im Wahlkampf. Das hat er da einfach in den Raum gestellt und ehe das dann konterkariert werden konnte, war die Wahl vorbei.
3: Das Ergebnis war schon vor Mitternacht vorauszusehen. Und die endgültige Auszählung ergab einen erneuten Vertrauensbeweis für Dr. Konrad Adenauer, dessen Partei die absolute Mehrheit der Stimmen für sich gewann. Die Verantwortung für die Geschicke Deutschlands bleibt in seinen Händen.
0: In den Händen des Rheinländers mit dem Blick für den Nachbarn Frankreich.
2: Die Rheinländer sind frankophil und das war er auch. Und die Westbindung war ihm eine Herzensangelegenheit.
4: Ohne eine dauernde Aussöhnung zwischen Deutschland und Frankreich, meine Damen und Herren, kann Europa nicht geschaffen werden.
0: 1958 kommt es zum historischen Treffen mit Frankreichs Präsidenten Charles de Gaulle in dessen Landhaus. Das Eis ist gebrochen und im Gegenzug jubelt de Gaulle vom Bonner Rathaus.
5: Es lebe die deutsch-französische Freundschaft!
0: Das ist der Start für den deutsch-französischen Freundschaftsvertrag, der dann erst 4 Jahre später unterschrieben wird und noch heute die beiden Länder bindet. Damit hätte es gut sein können. Adenauer hat alles erreicht. Eigentlich könnte er jetzt einen Nachfolger ranlassen.
6: Wir merkten schon auch in der Familie, wie er dann allmählich umstritten wurde und auch Freunde eben sagten, ja, der Großteil ist schon ziemlich alt, gut, er war immerhin auch schon 85.
0: Der Nachfolger steht längst bereit. Es ist sein Wirtschaftswunderminister Erhard. Doch genau den will Adenauer nicht. Nicht, weil er die falschen Zigarren raucht. Er hat seiner Meinung nach kein internationales Format. Adenauer fürchtet bei dem Nachfolger um seine Aufbauleistung.
7: Er war davon überzeugt, dass er der Einzige wäre, der es richtig macht.
0: Noch einmal tritt er 1961 zur Wahl an und verliert die absolute Mehrheit. Der Koalitionspartner FDP macht zur Auflage, dass Adenauer nach 2 Jahren endgültig sein Amt an Erhard abgibt. 1963 ist Schluss. Adenauer hat zu lange an der Macht gehangen. Nun stellt er verbittert fest, wie er von seinen Kollegen aus dem Amt gedrängt wird. Seinem Nachfolger gönnt er schon mal gar nichts.
8: Ich weiß noch, dass also am Ende seiner Amtszeit er darauf bedacht war, dass der Weinkeller, in dem sich also fantastische Kressenzen befanden, dass der vielleicht noch ausgetrunken wurde, bevor der ungeliebte Nachfolger Ludwig Erhard, der mehr ein Freund des Bieres war, das übernehmen konnte.
0: Entsprechend üppig fällt die Verabschiedung von seinen Mitarbeitern aus.
2: Er war plötzlich ein Nobody. Er war der Bundeskanzler der großen Zeit, aber jetzt standen andere Dinge zur Debatte im Bundestag.
0: Er wäre gerne Kanzler im Palais Schaumburg geblieben. Nun zeigt man ihm sein Büro im Abgeordnetenhaus. Dort ist er einer unter vielen.
2: Der Abgeordnete Adenauer schlürfte da entlang und ihm kam ein Bundeshausdiener entgegen. Früher hätte der vor dem auf der Brustwarte wäre dem entgegengekrochen. Inzwischen aber ist er nicht mehr Kanzler und nur noch kleiner Abgeordneter. Bog der den Kopf zur Seite und ging an ihm vorbei und machte ihm nicht die Tür auf, sodass ich noch dazugegangen bin und habe dem alten Herrn die Tür aufgemacht. Das war ganz typisch. Er hätte da nicht bleiben sollen. Der Ruhm verblasst so schnell.
0: Der Ruhm soll bleiben. Adenauer lässt sich in Rhöndorf ein Gartenhäuschen bauen, einzig und allein zum Verfassen seiner Memoiren. Sie sind nicht mit Leidenschaft geschrieben, aber sie werden ein Bestseller. März 1966, sein letzter Gang als CDU-Vorsitzender. Adenauer ist gerade 90 geworden und nun auch als Vorsitzender nicht mehr erwünscht.
9: Das Denkmal sollte sein Podest besteigen. Ein alter, weiser Mann den Abschied nehmen.
0: Die Politik hat er verloren. Seine Familie steht ihm bei. 24 Enkel, denen er bisher nie ein richtiger Großvater sein konnte.
6: Wenn er dann die Treppe runterkam, während wir dann schon in der Diele waren oder im Wohnzimmer schon saßen, dann war das doch immer etwas so, als wenn der Bundeskanzler auftrete. Also es war nicht so eine stürmische Begrüßung und es lief ihm auch keiner in den Arm direkt. Also das war so etwas zurückhaltender. Ne? Er war eben eine Persönlichkeit, die einen gewissen Respekt natürlich verlangte und auch eine gewisse Distanz.
0: Außer am 5. Januar, an seinem Geburtstag, durften immer alle zu ihm ins Kanzleramt kommen.
2: Was diese Geburtstagsfeiern anbetrifft, die waren natürlich ein Riesenevent. Da wuselten dann die zahlreichen Enkelkinder zwischen seinen Beinen durch.
0: Und lieferten der Presse ein schönes Familienbild.
2: Dann kam die Wirtschaft, dann kam die Politik. Es gab so blockartig, kamen die Leute an, alle mit Riesengeschenken befrachtet, die er wahnsinnig gerne angenommen hat, wie ich hörte und wie wir alle wussten. Und es war also ein eintägiges, riesiges Fest im Palais Schaumburg, dem damaligen Sitz des Bundeskanzlers.
10: Glückwunsch, Herr Bundeskanzler, ich habe Ihnen einen Barock aus Böhmen mitgebracht.
11: Wir haben das in einer kleinen Widmung in diesem Dichtband festgehalten.
12: Ich wünsche Ihnen eine recht gute Gesundheit. Mir geht's gut, ich war jetzt im Bayerischen Wald.
0: Die Geduld Adenauers ist an diesem Tag unerschöpflich. Sein 91. ist sein letzter Geburtstag. Noch reist er weiter um die Welt. Im Februar 67 kehrt er krank aus Spanien zurück. Zu einer Lungenentzündung kommt noch ein Herzinfarkt. Ein Stab von Ärzten bemüht sich mit allem, was die Medizin hergibt.
7: Ich habe hier nie verstanden, wie die Ärzte dann nachher körbeweise dem armen Mann da die Spritzen noch reingejagt haben. Ne? Da habe ich einem Professor gesagt, er soll den Mann doch in Ruhe sterben lassen. Ne? Hatte sie mir gesagt, sie haben ja keine Ahnung.
0: Auch Adenauer bittet, warum lassen Sie einen kranken Mann nicht zum Herrgott, wenn der ihn zu sich holen will? Am 19. April 1967 gewinnt der Herrgott gegen die Ärzte.
13: Als wir von Bahn nach Bonn fuhren, gingen auf einmal die Flaggen auf Halbmast.
6: Dann haben wir die Extrawetter da gesehen und uns auch geben lassen und haben schwarze Krawatten besorgt. Ich hatte damals noch, glaube ich, keine schwarze Krawatte.
0: Die Familie trifft sich in Rhöndorf zur Messe am Totenbett. Im Kölner Dom versammeln sich 250 Staatsgäste. Die Welt nimmt Abschied von Konrad Adenauer.
14: It is with the deepest regret that we announce the death of Dr. Konrad Adenauer.
0: Es ist kein gewöhnliches Begräbnis, sondern das größte und mit 5 Millionen Mark teuerste, das die Bundesrepublik bis heute erlebt hat.
15: Das sind so Eindrücke, die man nicht vergisst.
0: Rheinaufwärts fährt die Bundesmarine den Sarg von Köln über Bonn nach Rhöndorf. Es sind die Lebensstationen von Konrad Adenauer.
7: Das war so ergreifend, das kann man sich überhaupt nicht vorstellen.
0: Hunderttausende stehen auf den Brücken und am Rheinufer, Millionen vor Radio und Fernseher. Das Ereignis wird in die ganze Welt übertragen.
6: Das war eine riesige Anteilnahme und ich habe damals auch von vielen Leuten gehört, die irgendwo in der Welt unterwegs waren, dass sie das alles im Fernsehen sehen, das in den USA. Und es war so, dass der ganze Rheinweg war von Kameras bestückt bis auf Drachenfels hinauf.
0: Es war den Menschen ein Bedürfnis, diesem Mann ihre Dankbarkeit zu zeigen.
2: Man hat doch den Verlust dann erstmal richtig verinnerlicht, mehr noch als bei der Abdankung.
0: Bis zu seinem Tod hat sich Konrad Adenauer für sein Land eingesetzt. Er hat sich keinen Lebensabend gegönnt. Immer wollte er selbst gestalten, nichts dem Zufall überlassen. Und er hat eine klare Vorstellung, wie die Menschen ihn in Erinnerung behalten sollten. Als ein Mann, der seine Pflicht getan hat.

0: Am 5. Januar 1876 wurde Konrad Adenauer geboren, also vor 150 Jahren. Erster Kanzler der Republik, dreimal wiedergewählt. Kanzler Adenauer war aber nicht unumstritten, auch unter anderem wegen seines Umgangs mit NS-Vergangenheit und der Presse. Wer war Konrad Adenauer und was können wir vielleicht von ihm lernen? Experte dazu im Studio, Professor Friedrich Kiesling von der Uni Bonn. 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
1: Europäer machen am liebsten Urlaub in Europa. Im aktuellen Tourismusbericht der OECD heißt es, dass trotz steigender Preise und internationaler Krisen die Reiselust ungebrochen bleibt. Mehr als 3/4 aller Länder erwarten für dieses Jahr mehr Touristen als im vergangenen Jahr. Spanien ist das beliebteste Reiseziel innerhalb Europas, gefolgt von Italien, Griechenland, Frankreich und der Türkei. Doch immer mehr Urlauber suchen bewusst kühlere Reiseziele. Der Trend heißt Coolcation. So steigen die Suchanfragen für Länder wie Norwegen, Island, Schweden und Schottland deutlich an. Laut der deutschen Tourismusanalyse gaben deutsche Reisende für ihren Haupturlaub im vergangenen Jahr im Schnitt 1.636 Euro pro Person aus. Ein historischer Höchstwert. Besonders beliebt waren dabei klassische Mittelmeerziele wie Griechenland und Spanien. Wer in Europa reist, steigt weiterhin häufig ins Flugzeug. Laut dem deutschen Luft- und Raumfahrtzentrum könnte es in diesem Sommer aus Deutschland so viele touristische Flüge geben wie nie zuvor. Rund 88% aller deutschen Flüge gehen zu europäischen Zielen. Dabei sind die Flugtickets trotz hoher Kerosinpreise und Steuern nur moderat gestiegen. Auch wer mit dem Auto fährt, zahlt. Für Benzin, für Maut durch die Alpen wie den Mont-Blanc-Tunnel, den Gotthard und die Brennerroute. Für eine Hin- und Rückfahrt können dort je nach Fahrzeug bis zu 100 Euro allein an Mautgebühren anfallen. Und wer das alles nicht möchte, bleibt einfach in Deutschland. So wie ein Drittel aller Deutschen.
2: Uns können Sie rechnen.
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0: Einen schönen guten Tag und herzlich willkommen bei Tagesschau 24. Es ist ein dramatischer Kampf gegen die Flammen, aber trotzdem breiten sich die Waldbrände in Frankreich und auch in Spanien weiter aus. Insgesamt mussten sich inzwischen schon mehr als 200.000 Menschen in Sicherheit bringen. Besonders schwer betroffen ist die spanische Region Madrid. In Frankreich spitzt sich vor allem die Lage im Département Gironde nahe der Metropole Bordeaux zu. Da sind inzwischen mehr als 220 Quadratkilometer Land verbrannt.
1: An der Atlantikküste ist die bei Urlaubern beliebte Halbinsel Cap Ferret komplett evakuiert worden. Bislang wurden allein dort bereits 44.000 Menschen in Sicherheit gebracht. Mehr als 50 Häuser wurden zerstört. Etwa 1.000 Feuerwehrleute sind im Einsatz. Mehr als 40 sollen verletzt worden sein. Es gibt noch mehrere weitere Brände, vor allem rund um Bordeaux. Derzeit wird dieses Feuer durch einen starken Westwind angefacht und breitet sich in Richtung Osten des Departements sowie in Richtung des Großraums Bordeaux aus. Aus ganz Frankreich kommt Unterstützung. In weiteren Ortschaften wurden Anwohnende per App zur Evakuierung aufgerufen. Sie sollten die Region verlassen. Viel Zeit, um das Nötigste zu packen, blieb nicht. Frankreichs Premier Le Cornu kündigte an, 1,5 Millionen Masken liefern zu lassen, um die Bevölkerung vor schädlichem Rauch zu schützen. Insgesamt kämpften die Einsatzkräfte laut Innenminister Nunes gegen 32 aktive Waldbrände. Dramatisch bleibt die Lage auch in Spanien. Für zwei Regionen ist der Notstand ausgerufen worden, unter anderem für die Hauptstadtregion Madrid. Aus zwei Bränden hat sich laut Behörden ein Großbrand entwickelt. Hier wurden rund 25.000 Menschen zur Evakuierung aufgerufen. Viele verbrachten die Nacht in Notunterkünften. Die Temperaturen heute in Madrid bei 30 Grad. In den kommenden Tagen sollen es aber wieder über 40 werden.
0: Wir sprechen mit Christina Böker bei San Lorenzo de El Escorial in der Region Madrid. Ja, wir haben es gerade schon im Film gehört. Das war eben eine große Sorge, dass sich diese Brände vereinen könnten zu einer großen Feuerfront. Wie muss man sich das jetzt vorstellen?
2: Ja, vielleicht dazu ein kleiner Blick zurück. Mitte der Woche ging das mit einigen einzelnen Feuern los. Und bei diesen Bränden in der Region Madrid sah es zunächst auch so aus, als könnte man die relativ schnell unter Kontrolle bringen. Da hieß es immer, die Menschen können vermutlich relativ schnell in ihre Häuser zurück. Und dann wurde es aber immer schlimmer. Und gestern im Laufe des Tages bestand zunächst diese Befürchtung, dass zwei Brände aus der Region Madrid sich zusammenlegen könnten. Das ist dann tatsächlich passiert. Und wir waren gestern Nachmittag im Brandgebiet unterwegs und haben das auch gesehen. Wir waren ungefähr in der Mitte zwischen diesen beiden Bränden, die dann eine große Feuerfront waren. Wirklich ganz, ganz dunkle Wolken. Man hat die Flammen aus der Entfernung gesehen und konnte sich auch vorstellen, angesichts des heftigen Windes, sieht man ja vielleicht bei mir hier auch, hier ist sehr, sehr starker Wind immer noch. Angesichts dieses heftigen Windes gibt es natürlich viel Funkenflug und die Flammen verbreiten sich viel schneller. Und heute gibt es wieder eine neue Befürchtung. Es gibt auch noch einen Brand in der Region Avila, wo ja auch der Notstand ausgerufen wurde. Ganz, ganz entfernt hinter mir zu sehen, ist genau diese Feuerfront von Avila. Da ist sehr viel Rauch. Das ist vielleicht jetzt ein bisschen sehr weit weg, weil wir im Moment nicht näher rankommen. Aber dieser Brand droht jetzt, sich mit diesen Bränden in der Region Madrid zu verbinden. Und das ist die große Befürchtung des heutigen Tages. Das versucht man zu verhindern.
0: Wie weit besteht bei all dem da jetzt auch eine Gefahr für die Stadt Madrid selbst?
2: Also im Zentrum von Madrid besteht keine akute Feuergefahr im ganzen Stadtgebiet im Moment nicht. Aber man spürt den Brand dort auch. Ne? Man riecht ihn. Gestern Abend, als wir zurückkamen von unseren Dreharbeiten und wir aus dem Auto ausgestiegen sind, war gleich wieder der Brandgeruch auch in der Stadt. Unser Studio ist wirklich sehr in der Innenstadt zu spüren. Heute früh, als ich von zu Hause zum Studio gefahren bin, auch wirklich Brandgeruch. Und in dem Moment, wo wir Madrid verlassen haben, vorhin haben wir die riesige Feuerfront auch von Weitem gesehen. Wirklich eine riesige Rauchwolke in der Entfernung. Sehr, sehr heftig ist dieser Brand schon. Allein, wenn man ihn aus der Ferne sieht, schwer sich vorzustellen, wie es für die Feuerwehrleute ist, die da drin stecken. Also wirklich eine sehr, sehr ernste Situation.
0: Jetzt haben wir schon angesprochen, diese starken Winde, die erschweren die Löscharbeiten noch mal mehr. Was können die Einsatzkräfte denn jetzt überhaupt machen, um gegenzusteuern, um zu vermeiden, dass sich noch mehr Feuer zusammenbilden?
2: Also was wir heute früh von den Einsatzkräften gehört haben, ist, dass es in der Nacht zumindest ein bisschen einfacher wurde, durch die Wetterbedingungen. Denn heute Nacht hat der Wind etwas nachgelassen. Die Temperaturen haben sogar bis unter 20 Grad nachgelassen. Das können wir uns hier im Moment fast nicht mehr vorstellen, denn seit 2 Monaten sind die Temperaturen dauernd über den Normalwerten gewesen. Immer schon so wie Hochsommer seit Anfang Juni. Für dieses Wochenende waren tatsächlich zum ersten Mal 2 normale Tage vorhergesagt. Das hilft, das hat in der Nacht den Feuerwehrleuten geholfen. Sie haben gesagt, der Brand hat sich nur wenig heute Nacht weiter ausgebreitet und er hat eine geringere Intensität bekommen. Aber für heute Nachmittag ist wieder noch viel mehr Wind vorhergesagt und das Schlimme ist, der ist unkalkulierbar, er dreht sich einfach permanent. Insofern heute eigentlich nochmal ein sehr schwieriger Tag für die Feuerwehrleute, obwohl man gestern zeitweise gehofft hatte, dass die Wetterbedingungen sich vielleicht über das ganze Wochenende leichter da darstellen.
0: Ja, jetzt haben wir schon gehört, heißer wird es eben auch wieder in der nächsten Woche. Wie gut können sich denn die Menschen in Sicherheit bringen?
2: Ja, die haben zum Teil einfach schreckliche Erlebnisse hinter sich. Die Guardia Civil, die Polizei, die veröffentlicht hier manchmal, wie sie die Orte geräumt hat. Das muss wirklich ruckzuck gehen, ne? Die laufen durch die Orte, die Flammen sind schon zu sehen und treten zur Not auch mal eine Tür ein und holen die Leute daraus, retten sie natürlich dadurch, ne? Und dann sind die Leute in Notunterkünften und wissen nicht, was mit ihrem Haus passiert ist. Also schon eine sehr harte Situation. Mittlerweile 60.000 Leute, Menschen sind in der Region Madrid und in der Region Avila von diesen Bränden betroffen. Entweder mussten sie ihre Häuser verlassen oder zum Teil wird ihnen auch geraten, in den Häusern zu bleiben, wenn die Situation es nicht erfordert, dass sie sie verlassen. Also eine wirklich sehr große Zahl von Menschen, die schon jetzt unter diesen Feuern sehr leidet und womöglich nicht weiß, was mit ihrem Haus gerade passiert.
0: Dankeschön, Christina Böker, für diese Eindrücke aus der Region Madrid. Wie schon erwähnt, in Frankreich ist die Situation rund um Bordeaux am schlimmsten. Unser Korrespondent Karin Ecker ist dort in der Nähe des Flughafens, wo vor einigen Tagen schon 2 Feuerwehrleute im Kampf gegen die Flammen ums Leben gekommen waren. Karin Ecker, jetzt bewegen sich die Feuer wieder auf die Metropolregion Bordeaux zu. Wie ist da jetzt der Stand?
3: Ja, das größte Problem hier, ich stehe ja in einem Vorort von Bordeaux, Pessac, man sieht die Weinfelder hier hinter mir, ist vor allen Dingen die schlechte Luft gewesen seit gestern. Hier hat es Asche gerieselt, der Himmel ist apokalyptisch dunkel geworden. Davon ist jetzt noch ein bisschen was übrig geblieben. Man sieht auch jetzt, es ist dunkel, es mischt sich aber mit Gewitterwolken. Hier ist ein Gewitter im Anmarsch und das ist natürlich auch eine gute Nachricht für die Leute hier. Die Frage ist, wie viel Wasser wird dann da gleich herunterkommen? Und insgesamt ist es aber so, dass der Brand dort vorne, der ist hier relativ weit noch entfernt, also ich glaube, die Stadt ist hier noch nicht in Gefahr, dass der aber weiter unkontrolliert brennt und im Grunde jeden Tag innerhalb von 24 Stunden seine Fläche jedes Mal vergrößert. Also das sind wir jetzt wahrscheinlich schon bei mehr als diesen 20.000 Hektar, die da zuletzt offiziell angekündigt wurden. Ich habe von einem Bürgermeister hier gehört, dass wir inzwischen bei 30.000 Hektar verbrannten Landes sein sollen.
0: Heißt, wie weit können die Einsatzkräfte da überhaupt gegen die Brände vorgehen?
3: Ja, gegen den Brand selbst können sie nicht löschen. Das haben auch alle Offiziellen hier immer wieder gesagt. Es geht darum, Schlimmeres zu verhindern, vor allen Dingen die Zivilpersonen in Sicherheit zu bringen. Auch wichtige Industrieanlagen. Hier fahren gerade wieder Polizei und Feuerwehreinsatzkräfte vorbei. Und die versuchen eben auch zu verhindern, dass es zu Explosionen kommt, dass andere schädliche Gifte in die Luft gelangen. Aber der Brand selbst hat eine solche Eigendynamik. Selbst der Premierminister hat gestern dazu Stellung genommen, hat gesagt, das ist ein Brand, der seine eigenen Winde schafft, der völlig unberechenbar ist. Und selbst wenn hier über 1.000 Feuerwehrleute im Einsatz sind, hilft das nichts. Die kriegen das einfach nicht in den Griff.
0: Inzwischen hilft ja auch das Militär. Wie gut können sich die vielen Menschen in den betroffenen Gebieten denn auch wirklich in Sicherheit bringen und wo kommen sie unter?
3: Ja, man muss sagen, das ist ja relativ gut organisiert gewesen von Anfang an. Es gab ja eine ganze Reihe von Notunterkünften, auch gleich in der Nähe vom Brandgebiet. Da sind erstmal auch die ganzen Urlauber, auch viele Deutsche von den Campingplätzen untergebracht worden. Aber natürlich auch die vielen Einheimischen hier, die ihre Häuser und ihre Wohnungen

0: stellt sich das dar?
1: Ja, es gibt auch diesen anderen Brand etwas weiter südlich in Biscarros. Ich habe da heute Morgen auch Leute im Hotel getroffen, die jetzt auch nicht wissen, bei den Campingplätzen sollen sie wieder zurück und ihr Zeug nachholen. Kommen sie noch mal durch oder wie ist es überhaupt die Lage? So sind hier noch ein paar Touristen gestrandet. Viele sind auch schon wieder abgereist. Es gibt weiter einzelne Feuer, die sich immer wieder zwischendurch entwickeln. Es gab ja auch Blitze gestern Abend bei diesen Gewittern, die hier in der Region eben anfangen. Also es ist eine unübersichtliche Gemengelage insgesamt, aber man hat das Gefühl, dass jetzt auch durch die Unterstützung des Militärs, die französische Regierung hat ja bis zu 1000 Leute, Soldaten angekündigt, auch Sanitätsdienste, die hier zum Einsatz kommen sollen. Es werden landwirtschaftliche und Baugeräte konfisziert, um mitzuhelfen bei der Brandbekämpfung, dass die wirklich alles tun, um die Lage hier zumindest für die Zivilbevölkerung in den Griff zu bekommen.
0: Und wenn es jetzt wirklich weiter noch mal Regen geben soll, lässt sich denn absehen, ob das hilft und wie sich das dann weiterentwickelt?
1: Das ist ganz schwierig zu sagen. Also die Regenmengen, die ich hier seit gestern Abend bisher gemerkt habe, die werden bei weitem nicht ausreichen, um dieses Feuer irgendwie zu bremsen. Das verdampft sofort wieder auf dem Asphalt. Wir hatten ja gestern Temperaturen von knapp unter 40 Grad. Das ist vielleicht die gute Nachricht auch. Die sind jetzt etwas runtergegangen. Wir haben hier nur noch so 25 Grad im Moment. Temperatur ist ja ein wichtiger Faktor. Wind und Trockenheit. Und wenn da so ein bisschen die Wahrscheinlichkeiten abnehmen, dann sorgt das erstmal dafür, dass keine weiteren Brände entstehen. Dass man also das Brandgebiet vielleicht dann doch eindämmen kann.
0: Dankeschön, Kai Rienecker, für diese Informationen aus der Nähe von Bordeaux. Der designierte Fraktionschef der Union Frei hat die Probleme von Bundeskanzler Merz bei der Umbildung der Regierung als Pech bezeichnet. Der CDU-Politiker sagte, es könne auch in der Spitzenpolitik passieren, dass ein geplanter Personalwechsel kurzfristig scheitere. Hintergrund ist die Hängepartie um die Besetzung des Verkehrsministeriums. Minister Schnieder soll seinen Posten räumen. Der als Nachfolger vorgesehene CDU-Abgeordnete Günzler hatte seine Zusage offenbar kurzfristig zurückgezogen. US-Präsident Trump hat der EU erneut mit höheren Zöllen gedroht. Hintergrund ist die Rekordstrafe, die die Kommission in Brüssel wegen unfairen Wettbewerbs gegen Google verhängt hat. Die EU werde für dieses illegale und höchst unethische Verhalten einen sehr hohen Preis zahlen, schrieb Trump auf seiner Plattform Truth Social. Er kündigte eine Untersuchung an, um die so wörtlich Abzocke amerikanischer Unternehmen näher zu beleuchten. Guten Tag, hier ist die Tagesschau in 100 Sekunden. Waldbrände in Frankreich weiten sich aus. Die Feuer ziehen nun auf den Großraum Bordeaux zu. Mehrere Vororte wurden geräumt. Bislang mussten sich mehr als 140.000 Menschen vor den Flammen in Sicherheit bringen, unter ihnen viele Urlauber. Rund 220 Quadratkilometer Land wurden schon verbrannt, zahlreiche Gebäude zerstört. Waldbrände auch in Spanien weiter außer Kontrolle. Die Lage rund um die Hauptstadt Madrid hat sich verschärft. Trotz sinkender Temperaturen und nachlassender Winde vereinigten sich zwei Flammenfronten zu einem Großfeuer. Die Behörden sprechen von den schlimmsten Bränden in der Geschichte der Region. Der designierte Fraktionschef der Union Frei verteidigt Kanzler Merz. Die Probleme bei der Umbildung der Regierung bezeichnete er wörtlich als Pech. Es könne auch in der Spitzenpolitik passieren, dass ein geplanter Personalwechsel kurzfristig scheitere. Hintergrund ist die Hängepartie um die Besetzung des Verkehrsministeriums. Von Saudi-Arabien geführtes Militärbündnis greift Houthi-Ziele an. Dabei wurden Luftangriffe auf die Provinz Hudaydah im Jemen geflogen. Die Houthi reagierten nach Medienangaben mit Gegenangriffen. Zuvor hatte die Miliz eine Blockade im Roten Meer gegen Handelsschiffe aus Saudi-Arabien verkündet und nach eigenen Angaben auch Öltanker angegriffen. US-Präsident Trump droht EU mit neuen Zöllen. Hintergrund ist eine Millionenstrafe, die die Kommission in Brüssel wegen unfairen Wettbewerbs gegen den US-Konzern Google verhängt hat. Die EU werde für ihr Verhalten einen sehr hohen Preis zahlen, schrieb Trump auf seiner Online-Plattform. Das Wetter heute oft sonnig, mitunter Wolken, nur vereinzelt Schauer im Süden bei Höchsttemperaturen zwischen 21 und 33 Grad. So viel erstmal von uns. Hier geht's jetzt weiter mit dem Film Blackout. Wie sicher ist unser Stromnetz? Wir sind dann um 14 Uhr zurück mit Nachrichten bei

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1: Ein massiver Stromausfall hat am Mittag das öffentliche Leben lahmgelegt.
2: Für 3 Stunden lahmgelegt.
3: Schon wieder Riesentheater wegen eines Stromausfalls.
4: Kommen solche Meldungen nicht auffällig häufig?
5: Ampeln funktionierten nicht.
6: In Reutlingen hat es wegen eines Brandes in einem Umspannwerk einen Stromausfall gegeben.
4: Kann das noch Zufall sein?
7: Und das ist kein Unglück, das ist ein Anschlag.
8: Und plötzlich war das Licht aus.
4: Hat es da jemand auf uns abgesehen? Wie verwundbar sind wir? Was bedeutet es, wenn der Strom nicht nur in einer Region, sondern auf einem ganzen Kontinent ausfällt? Ist das überhaupt möglich? Und was würde das für uns alle bedeuten? Wir fangen mal ganz klein an.

0: So, herzlich willkommen hier zum Thema langanhaltender Stromausfall/Blackout. Seit 6 Stunden ist dieser Stadtteil ohne Strom und wir gehen davon aus, dass der Stromausfall noch länger anhalten wird. Und das ist einmal euer erster Auftrag, dass ihr die nächste Stufe 12 Stunden, 24 Stunden und als letzte Option 72 Stunden einmal vorausdenkt und danach eure Handlungen nachher ableitet.
1: Mein Name ist Philipp Hans-Merkt, Professor für Führung in besonderen Einsatzlagen. Bei uns sind die Studierenden aus Hilfsorganisationen, Betreiber einer kritischen Infrastruktur oder Personen mit einem Sicherheitsauftrag. Ein Stromausfall ist komplex und diese Situationen müssen gemeinsam trainiert werden.
0: Der Stromausfall, weshalb er ausgefallen ist, ist noch unklar. Wir gehen von einem technischen Defekt aus, der sich in der nächsten Zeit nicht lösen lässt. Wir befinden uns an einem Freitag im Dezember. Aktuell hat es -3 Grad.
1: In so einer Situation würde jetzt ein Krisenstab zusammenkommen. Der Stromausfall ist nicht aufklärbar in dem Sinne. Deswegen hat dieser Krisenstab erstmal den Auftrag, Informationen aller Möglichkeiten zusammenzusammeln, aber auch die Informationen auf Wahrheitsgehalt zu überprüfen. Der Krisenstab stellt fest, dass der Stromausfall aufgrund von Sabotage ausgelöst wurde.
2: In Teilen von Berlin, da geht seit heute Morgen gar nichts mehr.
3: Im Grund ist ein Brand in einer Kabelbrücke in der Nähe des Kraftwerks Lichterfelde.
2: Zehntausende Haushalte.
4: Das ist jetzt schon das dritte Mal in den vergangenen Jahren, dass Berlin so einen großflächigen Stromausfall hat.
5: Maren Schellenberg, Bezirksbürgermeisterin im Bezirk Steglitz-Zehlendorf, Berlin. Ich wurde am Samstag, den 3. Januar, morgens um 7:45 angerufen. Wir hätten einen großflächigen Stromausfall. Aber wir gehen davon aus, dass bis heute Abend um 6:30 alles wieder in Ordnung ist. Die Probleme waren dann im zweiten Augenblick, als klar wurde, das geht jetzt länger, es ist kalt, die Heizungen fallen aus bei den Menschen. Wir müssen Möglichkeiten schaffen, um zu übernachten oder auch um sich einfach aufzuwärmen. Und da war dann das größte Problem zu sagen, welche unserer üblichen Unterbringungsmöglichkeiten haben überhaupt Strom? Und wie bekommen wir die Informationen an die Menschen?

0: bin Anja Gieserek, bin die Einrichtungsleitung hier im Heinrich und Margarete Gröberhaus, ein Altenpflegeheim. 70 Bewohner haben wir, die versorgt werden mussten. Handynetze waren ausgefallen, Schwesternrufanlage, Brandmeldeanlage, Heberanlage, die das Abwasser abtransportiert, Heizungsanlage. Am Anfang hat Licht gefehlt. Ja, also es war wirklich schon zu der Jahreszeit ziemlich dunkel auf den Fluren. Die Bewohner mussten zu dem Zeitpunkt in ihren Zimmern bleiben, weil halt die Sturzgefahr sehr hoch war. Und die konnten ja auch keine Notrufe absetzen. Dadurch, dass die Schwesternrufanlage ausgefallen war, mussten wir zusätzlich noch Kontrollgänge durchführen, um zu schauen, ob alles in Ordnung ist in den Zimmern.
1: Hallo, Herr Zebe.
2: Hallo, Frau Gieserek. Grüße Sie.
1: Tag. Also Herr Zebe ist ja unser kleiner Star hier gewesen im Heim. Und alle waren froh darüber, dass Herr Zebe ein sogenanntes Kurbelradio hat.
2: Ich war früher Feuerwehrmann und hatte immer schon solche Ideen, wenn man mal, wenn man der Strom ausfällt. Wir wohnen ja hier sehr draußen in der Stadt und könnte ja sein, dass man kein Radio empfangen kann. Und so hatte ich das Radio zum richtigen Zeitpunkt parat und konnte trotz Stromausfall die Nachrichten verfolgen.
3: Südwesten haben etwa 50.000 Haushalte seit Stunden keinen Strom. Grund für den Stromausfall ist der Brand einer Kabelbrücke in der Nähe des Kraftwerks Lichterfelde. Die Polizei ermittelt nach Angaben ihres Sprechers wegen des Verdachts der Brandstiftung.
4: Am Samstagmittag haben wir noch gedacht, es geht kürzer. Als wir dann erfahren haben, es soll bis Donnerstagnachmittag dauern, und das ist auch nicht ganz sicher, da ist bei mir zumindest dann eine gewisse Panik entstanden.
5: Bis Donnerstag, das sind ja mehrere Tage. Ich heiße Semia Matluti, wohne in Berlin am Wannsee und bin alleinerziehende Mutter. Erstmal konnte ich das gar nicht glauben. Ich wusste nicht, sind das jetzt Fake News oder wer hat sich da was rausgenommen, einen Scherz zu machen. Auf jeden Fall war das wollte einfach nicht in meinen Kopf gehen, dass wir jetzt bis Donnerstag komplett ohne Strom sein sollten.
6: Wir haben heute das Gas- und Dampfturbinen-Heizkraftwerk in Lichterfelde angegriffen. Ziel waren die Starkstromleitungen. Die Kabelbrücke, die über den Teltow-Kanal führt, haben wir in Brand gesetzt. Simpel, dreckig, effektiv. Militante Neujahrsgrüße 2026.
5: Es war schon erschreckend, wie einfach dieser Anschlag gemacht werden konnte. Und es ist dann für mich so ein bisschen nicht nachvollziehbar, wie kann dieser Ort nicht richtig abgesichert sein. Also, und dann braucht man halt Geld, um diese Orte richtig abzusichern.
7: Ich bin Markus Doll, Leiter Anlagen- und Netzbetrieb bei der Bundesnetzagentur. Ziel ist es, zusammen mit der Branche Maßnahmen zu erarbeiten, die einfach das System sicherer machen. Das können größere Zäune rund um Umspannanlagen sein. Das können Überwachungen an besonders vulnerablen Stellen sein, nur um ein paar plakative Beispiele zu nennen. Aber eine komplette Überwachung des gesamten Stromsystems ist auszuschließen. Wo kommt unser Strom eigentlich her? Wir haben in Deutschland 111 Großkraftwerke. Kraftwerke, typischerweise konventionell betrieben, die größer sind als 100 Megawatt. Wir haben aber auch einen zunehmenden Ausbau der erneuerbaren Energien. Das sind Offshore-Windparks in der Ost- und in der Nordsee oder riesige PV-Freiflächenanlagen oder auch PV-Aufdauchanlagen mit einem sehr großen Schwerpunkt im Süden der Republik. Wir haben Windkraftanlagen, auch dort sehr viele in Norddeutschland, Biomassekraftwerke, Laufwasserkraftwerke, die sich über Deutschland verteilen. Wie kommt nun dieser Strom von diesen Erzeugungseinheiten zu Ihnen als Kunde nach Hause? Dazu haben wir über die großflächige Übertragung das Übertragungsnetz, das aus 38.000 Kilometern Stromleitungen besteht. Dem unterlagert ist eine Vielzahl von Verteilnetzen mit insgesamt 2 Millionen Kilometern die wir in Deutschland haben, damit der Strom bis zu ihnen in den Haushalt verteilt werden kann oder aber auch von den dezentralen Anlagen aufgenommen werden kann.
8: Man geht davon aus, dass dieser Stromausfall sich erweitern wird. Und es ist auch in absehbarer Zeit für die nächsten Tage nicht ersichtlich, ob wir überhaupt Strom bekommen. Jeder Bürger würde zur Feuerwehr laufen oder ans Rathaus und sich informieren, wo bekomme ich Hilfe her. Da brennt auch noch Licht und dieses Licht wird erzeugt über Notstromaggregate. Wenn es dunkel ist, passieren mehr Unfälle. Das Einsatzaufkommen steigt schlagartig an. Sie müssen sich vorstellen, bei der großen Anzahl an Verletzten sind auch die Krankenhäuser oder medizinischen Einrichtungen überlastet. Die Kliniken steuern ganz bewusst Verletzte, schwerstverletzte Patienten an sogenannte Behandlungsplätze. Wir haben uns für eine Turn- und Festhalle entschieden. Diese Turn- und Festhalle hat die Möglichkeit, einen Ersatz-Notstrombetrieb durchzuführen. Der Behandlungsplatz wird aufgebaut und hochgefahren.
9: Kurz Aufmerksamkeit von allen. Hier vorne findet dann die Triage statt. Dort wird der Schockraum sein.
8: Der Behandlungsplatz wird so aufgebaut, dass wir Patienten verschiedener Sichtungskategorien, also von leicht bis schwerst verletzt, behandeln können.
10: Lagezentrum von Christoph 150 kommen.
11: Lagezentrum kommen.
8: Es gibt immer eine Person, die spricht mit dem Krisenstab. Dabei müssen wir aber auch beachten, dass der Krisenstab ja nicht nur diesen Behandlungsplatz als Aufgabe hat, so wie wir es hier sehen, sondern dieser Krisenstab hat noch ganz andere Aufgaben. Dem Krisenstab wird gemeldet von der Polizei, dass noch 5 weitere Trafohäuschen in Flammen aufgegangen sind.
7: Damit das Stromsystem möglichst sicher ist und die Verfügbarkeit des Stroms beim Verbraucher möglichst groß ist, wenden die Netzbetreiber das sogenannte N-1-Prinzip an. Was ist das N-1-Prinzip? Stellen wir uns mal vereinfacht dieses hier eingeblendete Stromsystem vor. Wir sehen das Kraftwerk und der Strom wird über 3 Leitungen hin zum Verbraucher transportiert. Fällt nun eine dieser Leitungen, zum Beispiel diese hier in der Mitte, aus, dann durch das ein Baum in die Überlandleitung fällt, ein Terrorakt auf einen Strommast ausgeübt wird oder welches Ereignis auch immer auslösend sein mag, dann wird diese Strommenge dieses Systems übernommen von den beiden anderen Systemen, die höher ausgelastet werden, aber immer noch innerhalb ihrer betrieblich zulässigen Grenzen. Dadurch ist das Gesamtsystem N immer noch im Normalbetrieb, trotz Ausfall eines einzelnen -1-Elementes.
4: Wenn ich ein großes Kabel kaputt mache, habe ich einen halben Bezirk lahmgelegt. Es muss technische Lösungen geben, die dann tatsächlich auch zumindest widerstandsfähiger sind.
7: Sie können in einem so engen urbanen Gebiet, wie zum Beispiel jetzt Berlin, wo sie wenig Fläche haben, um, ich sag mal, 100 Meter weiter direkt die nächste Kabelbrücke über den Fluss zu führen, können sie nicht beliebige Georedundanzen aufbauen. Sie sind einfach in einem so dicht besiedelten Gebiet angewiesen, gewisse neuralgische Punkte einfach hinzunehmen. Wichtig ist an der Stelle, wenn es zu einer Störung kommt, Konzepte zu haben, wie sie relativ schnell nach dieser Störung auch wieder zu einem betriebsfähigen System kommen.
12: 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Vorsicht auf der A31 Bottrop-Meppen. Zwischen Heeg und Ochtrup-Nord besteht Gefahr durch eine Starkstromleitung auf der Fahrbahn. Die Polizei bittet die Verkehrsteilnehmer dringend, nicht aus ihren Fahrzeugen auszusteigen.
13: Die Masten umgeknickt, von der Schneelast zerdrückt.
14: Die Masten, die wir sehen im Hintergrund, haben 2005 am Boden gelegen. Das ist die Strecke, die zusammengebrochen war.
15: Mein Name ist Benno Fritzen. 2005
14: war ich in Münster Leiter der Feuerwehr, operativ für den Katastrophenschutz zuständig. 2005, der Stromausfall in Teilen des Münsterlandes, war tatsächlich der bislang folgenreichste Stromausfall, den wir in Deutschland zu verzeichnen hatten. Es waren 250.000 Personen anfänglich von dem Stromausfall betroffen. Und alle, die in der Lage waren, haben Notstromaggregate ins Münsterland gefahren. Es ist schon das erste Ziel, dafür zu sorgen, dass keiner verhungert, verdurstet oder erfriert. Wir haben eben auch sehr, sehr viele Tiere. Die Tiere können auch sehr in Not geraten, insbesondere bei der gewerblichen Landwirtschaft.
15: Wenn die kleinen Ferkel aufgestaut werden, also hier den Stall beziehen, fangen wir mit 32 Grad Raumtemperatur an. Weil die kleinen Steckdosen nun mal keinen Pullover haben, müssen wir die Bude hier so warm machen, wie es eben geht. Und die Lüftung läuft ohne Strom auch nicht. Und dann sitzen wir hier komplett im Dunkeln. Also kein Heizen und kein Lüften. Das wäre der Super-GAU.
16: Mein Name ist Thomas Ostendorf. Wir bewirtschaften hier im klassischen münsterländischen Veredelungsbetrieb mit Sauenhaltung und Ackerbau. Wir hatten in dem Jahr ein Notstromaggregat gekauft. Und das haben wir an dem Tag des Stromausfalls, Zufälle passieren, Probe laufen lassen. Schlepperbetriebenes Notstromaggregat. Das ist einfach eine große schwarze Kiste mit einer Gelenkwelle. Die kann ich mit dem Schlepper antreiben. Und die macht für uns quasi ein eigenes Stromnetz. Das ist unsere Versicherung, unser Backup für den Betrieb, dass wir da alles am Laufen halten. Die können auch nicht gegen Stromausfall melken mit der Hand. Geht auch nicht. Die schaffen 3 Kühe und dann ist Feierabend. Dann haben sie eine Sehnenscheidenentzündung und die Kühe haben eine Euterentzündung. Man hörte die Kühe in den Ställen bölken, weil die ihre Milch nicht losgeworden sind. Das ist so, wie wenn du 3 Tage nicht auf Toilette kannst. Das wird schlecht.
17: Back to the basics. So ein bisschen wird man auch demütig, dass man merkt, wie abhängig wir sind von so einem Strom. Mein Name ist Michael Reinkehr. In Ortrup in der Freiwilligen Feuerwehr bin ich tätig seit 1989 und arbeite jetzt hier in der Leitung der Feuerwehr mit. Irgendwann wurde es tatsächlich dunkel im Dorf, in der Stadt. Und dann kamen so nach und nach die Meldungen rein, Stromausfall hier, Stromausfall da. Dann kam das langsam so ins Rollen, die ganze Geschichte.
18: Die Scheinwerfer der vielen Einsatzfahrzeuge bringen das einzige Licht in die ansonsten fast völlig dunkle Stadt Ochtrup. Die kleine Stadthalle am Abend, hier sollte eigentlich eine 80er-Jahre-Party steigen. Jetzt ist sie Anlaufstelle für die Menschen, die ein warmes Plätzchen suchen.
14: Wenn wir bei Tag 2 sind, fällt vielen Menschen auf, dass es ihnen an Grundnahrungsmitteln fehlt. Und das entscheidende Grundnahrungsmittel ist Trinkwasser. Der Glaube, beim Stromausfall käme der Staat mit seinen Hilfsorganisationen, das Klassische, was man hört, dann kommt das Rote Kreuz, klingelt an der Tür und gibt mir zu essen. Das ist eine Fehlannahme.
16: Das ist natürlich auch so ein Thema Bevorratung, wo man ganz klar sagen muss, also wir haben 4x500 Liter Truhen auf dem Hof. Die sind bis unter den Deckel voll. Wir sehen nie das Weiße unten, den Boden, nie, gibt's hier nicht. Wir haben einen Vorrat unten im Keller mit eingemachten Sachen, mit eingekochten Sachen. Bevor wir am Hungertuch nagen hier, und dann ziehe ich die ländliche Bevölkerung komplett mit ein. Da haben die anderen aber schon 7 Tage nichts mehr gegessen.
19: Eine Durchsage der Feuerwehr. Heute ist auch in der Gaststätte Feldrup ein Aufenthaltsraum eingerichtet. Dort ist geheizt. Es gibt warme Mahlzeit, Kaffee und Tee.
20: Es ist jetzt die Stunde der Notstromaggregate. Hunderte wurden seit gestern ins Münsterland gefahren, um dort zumindest Krankenhäuser, Altenheime und öffentliche Gebäude zu versorgen.
14: Die eigentliche Herausforderung ist das Herbeischaffen von Notstromaggregaten und die Verfügbarkeit von geeignetem Fachpersonal, um das Umklemmen durchzuführen.
17: Wir in Nordrhein-Westfalen haben ja 25 von diesen Energiemodulen bekommen. Die hat das Land angeschafft aus den Erfahrungen von 2005 und vielleicht anderen Stromausfällen in Deutschland. Der Einsatz dieser Geräte, der ist nicht alltäglich, der ist eher eine Ausnahme. Darum ist das sehr wichtig, dass wir das auch regelmäßig machen.
15: Der sagt nicht, der Stecker passt nicht.
21: Nein, sicher, der sollte passen.
15: Genau.
17: Wir besorgen eben Adapter dafür.
15: Genau, wir trinken Kaffee.
17: Das ist gut, dass der nicht gepasst hat. Es wäre doch langweilig, wenn wir etwas üben und es funktioniert alles tadellos. Wir lernen doch immer aus den Dingen, die falsch laufen. Und gute Leute machen immer neue Fehler, schlechte immer die gleichen. Von daher war das heute perfekt.
22: Und dann war schon die zweite Nacht.
5: um. Und die war dann schon ein bisschen kühler. Also da mussten wir dann schon mit langen Sachen schlafen.
0: Und ist dir gerade warm oder ist dir immer noch kalt?
21: Ein bisschen noch kalt. Also die Füße sind auf jeden Fall noch kalt.
0: Und meinst du, wir schaffen es noch eine Nacht?
21: Weiß ich nicht. Aber ich hoffe, der Strom kommt wieder ganz schnell.
5: Also wir haben mit 4 Decken geschlafen, mehrere Schichten und so. Und das Problem war auf der anderen Seite dann halt auch wirklich so die Angst. Ja, was passiert denn dann mit den Häusern, mit den Wohnungen? Zehlendorf ist halt eine relativ wohlhabende Gegend. Also, und natürlich können sich diese Leute das leisten, sofort ins Hotel zu gehen. Auf der anderen Seite ist dann halt die Frage, ja, was passiert denn dann mit meinem Haus? Und da war einfach so die Angst da, da passiert dann halt mit dem Eigentum was.
8: Blut und Blutersatzprodukte müssen in einem gewissen Temperaturzustand beim Patienten ankommen. Das funktioniert ohne Strom auch nicht. Und auch Intensivstationen oder normale geplante Operationen finden ja nicht statt. Und sowas muss ja in einem Krankenhaus entsprechend mit Ressourcen disponiert und kategorisiert werden. Und das hat zur Folge, dass Krankenhäuser schnell überlasten oder evakuiert werden müssen.
22: Zur Gesamtlage. Wir haben seit 3 Tagen einen flächendeckenden Stromausfall. Wir haben auch mittlerweile Informationen, dass es sich auf Gesamteuropa ausbreitet. Weitere Informationen über die Dauer des Stromausfalls haben wir zum derzeitigen Zeitpunkt nicht. Vermutet wird ein Cyberangriff auf die Infrastruktur.
23: Generalarzt Dr. Rolf von Uslar. Ich bin der Chef des Stabes des Kommando Gesundheitsversorgung der Bundeswehr. Wir haben in Deutschland für Krankenhäuser ja die Auflage, dass wir 24 Stunden Betrieb dort sichergestellt sein muss. Aber nach 24 Stunden ist es dann schon schwierig, über diese Zeit hinaus zu kommen. Deswegen ist da tatsächlich die Reserve, die wir bisher sozusagen auch gesetzlich vorgegeben geschaffen haben, ist aus meiner Sicht noch zu dünn.
1: Großartig panisch war niemand. Die meisten sind doch gleich im Bett geblieben, weil Heizungsanlage hat auch nicht funktioniert, denen war kalt. Die haben sich ins Bett gekuschelt und wir mussten uns ja auch mit dem Gedanken auseinandersetzen, eventuell zu evakuieren.
2: Niemand wollte evakuiert werden. Irgendwo anders sind ja alle 70 Personen, alle sehr krank, teilweise bettlägerig. Wohin?
24: Wohin, ja.
25: Wie schnell kommt der Strom wieder? Jetzt werde ich irgendwo in ein Heim, was ich nicht will, für lange hingelegt, komme überhaupt nicht zurück. Wer weiß, was alles noch passiert. Das war natürlich hier in vielen Köpfen.
1: Das Dumme an der Gesamtsituation war, dass wir keine Koordination hatten, wann das THW bei uns vor Ort ist, wann wir versorgt werden, eventuell mit Notstrom. Und das waren halt alles so Hintergrundgedanken. Ja, dann steht man erstmal da, ne, und überlegt, oh mein Gott, was machen wir jetzt?
17: 11:30 ging das Telefon, hat der Leiter der Wehr mich angerufen, ob wir das machen können. Selbstverständlich habe ich dann gesagt, habe dann die Mannschaft informiert oder zusammengetrommelt. Und um 3:00 sind wir hier vom Hof gefahren, Richtung Berlin.
26: Wir sind am Montagabend 23 Uhr in Zehlendorf angekommen und haben dann mit 2 Aggregaten eine Trafostation eingespeist, um die dortige S-Bahn-Station nachher wieder in Betrieb nehmen zu können. 2 Stunden später, um kurz vor 1 nachts, am Dienstag, waren wir am Netz. Und die Anwohner da, die haben sich auch sehr gefreut. Dann gingen die Lampen an, der Weihnachtsstern ging an, die haben sich gefreut und haben uns dann mit Tee bedient und alles.
17: Das war top. Also tolle Erfahrung.
14: Wenn man in die deutsche Szene der Gefahrenabwehr schaut, dann ist es unbefriedigend, dass sich viele politisch, administrativ verantwortliche Personen darauf verlassen, dass die mit dem Blaulicht auf dem Dach das schon machen werden. Ich glaube, dass es Oberbürgermeister, Landrätinnen, vielleicht auch Ministerpräsidenten, Ministerpräsidenten bis zu Ministern in der Bundesregierung gibt, die ihre eigene Rolle in der Gefahrenabwehr noch gar nicht richtig verstanden haben, weil es ja im Alltag so gut klappt.
3: Es ist eine Summe, die aufhorchen lässt. 1 Million Euro hat Innenminister Dobrindt als Belohnung ausgesetzt für Hinweise auf die sogenannte Vulkangruppe. Die Linksextremisten werden verdächtigt, im Januar den Anschlag auf die Stromversorgung in Berlin verübt zu haben.
4: Meine Damen und Herren, wir schlagen zurück. Und meine Bitte an die Öffentlichkeit ist, daran mitzuwirken. Mit Hinweisen daran mitzuwirken, dass wir diese Täter, die Linksterroristen, die hier über 100.000 Menschen in Mitleidenschaft gezogen haben, in Berlin zur Rechenschaft zu ziehen.
6: Ich glaube, dass die Bekenntnisse, die Infrastruktur besser schützen zu wollen durch Beobachtung und vielleicht auch durch intensivere Strafverfolgung, dass das natürlich auch eine Lösung ist, die man relativ schnell aufbauen kann und die man auch schnell kommunizieren kann. Das Schaffen von Resilienz durch redundante Infrastrukturen dauert Jahre, kostet sehr viel Geld und eignet sich nicht für eine schnelle Pressemitteilung.

0: Bei den Leitungen und bei den Anlagen ist es tatsächlich so, dass es nahezu kaum möglich ist, einen hundertprozentigen Schutz zu erwirken. Ja, mein Name ist Hendrik Neumann. Ich bin technischer Geschäftsführer der Amprion GmbH. Wir überwachen hier das deutsche und auch das europäische Stromnetz. Ganz, ganz wichtige Voraussetzung für ein stabiles Netz ist die Frequenz. Und um die Frequenz stabil zu halten, ist es erforderlich, dass zu jedem Zeitpunkt und wirklich in jeder Sekunde genau so viel Strom erzeugt wird, wie verbraucht wird. Und nur wenn das der Fall ist, ist die Frequenz stabil. In Europa sind das genau 50 Hertz. Kann man sich ein bisschen vorstellen wie den Puls, den Herzschlag eines Menschen. Auch der sollte in einem bestimmten Bereich liegen, nicht zu hoch sein und nicht zu niedrig. Wir haben tatsächlich in Deutschland ein sehr, sehr hohes Niveau der Versorgungssicherheit. Da sind wir absolute Weltklasse.
1: Typischerweise hat der Durchschnittshaushalt im Jahr um die 12 Minuten Stromausfall. Und das ist Europa, aber auch weltweit auf einem sehr hohen Niveau. Das heißt, wir haben eine sehr stabile und eine sehr gute Stromversorgung in Deutschland. Deutschland ist bekanntlich keine Insel. Wir sind umgeben von vielen Nachbarstaaten. Und damit sind wir integriert in ein europäisches Verbundsystem. Dies hat den Vorteil, wenn zum Beispiel in Skandinavien die Wasserkraft verfügbar ist, wir von dort unseren preiswerten Strom beziehen können. Oder aber auch bei intensiver solarer Erzeugung, wir von der Iberischen Halbinsel unseren Strom bekommen, preiswert und CO2-frei. Zur Wahrheit gehört aber auch, dass wenn zum Beispiel die französische Kernkraft marktlich attraktiv ist, wir auch von dort unseren Strom bekommen.
0: Das macht dieses europäische Verbundnetz auch so stabil und so robust gegenüber Störungen. Das ist das größte Stromnetz der Welt. Grundsätzlich muss man sagen, dass große Störungen sehr, sehr selten sind und auch unwahrscheinlich sind. Wir hatten jetzt im letzten Jahr eine große Störung auf der Iberischen Halbinsel.
2: Ein massiver Stromausfall hat das öffentliche Leben in ganz Spanien lahmgelegt. Auch Portugal und einzelne Regionen in Südfrankreich waren betroffen.
3: Gestern musste der Zugverkehr in Spanien wegen des Stromausfalls eingestellt werden. Einige Züge bleiben, so wie hier auf der Strecke Madrid-Barcelona, einfach liegen.
4: Schlangen auch am Flughafen. Der läuft zwar mit Notstromaggregaten an normalen Betrieb, aber nicht zu denken.
5: Der Stromausfall hatte technische Ursachen. Aber als der Spanien, Portugal die Iberische Halbinsel getroffen hat, hat der Ausfall von Datenkabeln auf den Kanarischen Inseln dazu geführt, dass auf Grönland Telekommunikation, Fernsehen und Internet ausgefallen sind, weil die entsprechenden Server auf den Kanarischen Inseln mit betroffen waren. Mein Name ist Marion Meinert. Ich bin Professorin für Sicherheit und Gefahrenabwehr an der Hochschule Furtwangen im Schwarzwald. Im Katastrophenschutz müssen wir mit allen Szenarien planen. Also wir müssen uns bestmöglich vorbereiten und natürlich auch mit dem Szenario, dass wir einen großflächigen Blackout haben. Wichtig ist, dass wir darauf vorbereitet sind, die Systeme danach dann auch wieder hochzufahren und schnellstmöglich in den Alltagszustand wieder zurückzuversetzen.

0: ein Stromausfall ist, haben unsere Mitarbeiterinnen und Mitarbeiter, auch ich, einen Stromausfallwarner zu Hause. Das ist wie so ein Brandmelder, nur dass er eben nicht bei Rauch piept, sondern der piept, wenn der Strom ausfällt. Mein Name ist Martin Heinmann. Ich leite bei der Schluchsewerk AG den Fachbereich Erzeugung. Wir befinden uns hier in einem Pumpspeicherwerk. Das ist ein Kraftwerk, was Strom produzieren kann, was aber auch Strom aufnehmen kann, um ihn in Form von Wasser einzuspeichern. Über uns befindet sich 700 Meter Höhe ein Oberbecken, in dem wir das Wasser einspeichern können. Und aufgrund des Höhenunterschieds haben wir dann 70 Bar Wasserdruck vor den Turbinen. Und wenn wieder Strom gebraucht wird, dann können wir mit den Turbinen wieder Strom produzieren und sammeln das Wasser dann im Unterbecken. Und wenn dann wieder genügend Strom im Überschuss da ist, beispielsweise mittags durch Photovoltaik oder wenn viel Wind weht, dann pumpen wir das Wasser wieder hoch. In dem Moment verbraucht das Werk Strom und speichert den in Form von Wasser ein. Dieses Kraftwerk ist schwarzstartfähig, wie wir in der Branche sagen. Das heißt, es kann starten ohne Hilfsenergie von außen. Viele andere Kraftwerke, gerade die konventionellen Kraftwerke, Kernkraftwerke, Kohle, Gaskraftwerke, brauchen Starthilfe, wie der Anlasser beim Auto, unsere Startenergie. Dadurch, dass wir unsere Energie in Form von Wasser eingespeichert haben und um die Turbinen in Betrieb zu nehmen, relativ wenig Hilfsenergie brauchen, sind unsere Kraftwerke in der Lage, aus dem Nichts, also aus dem Dunkeln, deshalb Schwarzstart, heraus zu starten und ein komplett ausgefallenes Stromnetz wieder aufzubauen. Aber man muss sich darauf einrichten, dass es mindestens einen Tag dauert, bis alles wieder versorgt ist.
1: In Deutschland haben wir 174 schwarzstartfähige Kraftwerke und im Falle einer Großstörung den Netzwiederaufbau und darauf auffolgend den Versorgungswiederaufbau zu bewerkstelligen.
2: Wir sind als eine der weltweit führenden Industrienationen wirklich auf einem sehr hohen Versorgungsniveau angelangt. Und umso tiefer fallen wir dann, wenn mal etwas ausfällt, wie beispielsweise die Stromversorgung. Unsere Aufgabe ist es, uns auf alle Szenarien vorzubereiten. Ob das jetzt Extremereignisse sind, Cyberangriffe, Dürre- oder Hitzeperioden oder aber terroristische Anschläge.

0: Die Teilnehmer arbeiten ja schon in der fiktiven Lage seit 5 Tagen. Was sie nicht ahnen, dass sie jetzt gleich hier weg müssen und vor allen Dingen, dass sie jetzt tatsächlich gleich ohne Strom arbeiten werden.
1: Okay, Nachtkampfsehfähigkeit herstellen, also Stühlen lassen, freimachen und Taschenmaps freimachen. Prüft die Geräte, ob die noch angeschlossen sind.
0: In dieser Situation hat sich der Krisenstab dazu entschlossen, auch diesen Behandlungsplatz entsprechend zu verlegen ins Bundeswehrzentralkrankenhaus nach Koblenz.
2: In einem Blackout-Szenario sind auch wir natürlich betroffen mit unseren Bundeswehrkrankenhäusern, weil wir eben natürlich am normalen Stromnetz sind, aber wir haben auch Möglichkeiten, ein solches Krankenhaus nochmal zu verstärken mit eigenen Stromerzeugeranlagen. Und dadurch sind unsere Krankenhäuser natürlich hier etwas besser aufgestellt, etwas resilienter.
3: Alle mit den Ohren zu mir. Wir müssen die Patienten behelfsmäßig weiter transportieren mit 2 Bussen. Die Busse treffen ein. 2230.

0: Es gab früher in der 80er Jahre vom Katastrophenschutz her die Vorgabe öffentlicher Verkehrsmittel. Nach einem gewissen Schlüssel, das Busunternehmen hat so und so viele Busse, dann muss es ein, zwei oder je nachdem wie groß es ist, Busse abgeben für Patiententransport. Die waren vorbereitet mit Halterungen für diese Dientrage. Die gibt es auch schon viele, viele Jahre. Und dann können wir die Sitze relativ einfach rausnehmen und Trage reinhängen. Gibt's nicht mehr. Der Bedarf war nicht da. Und jetzt hat man erkannt, dass der Bedarf von früher eigentlich doch gar nicht so schlecht war.
1: Wir sind natürlich, glaube ich, in dem Mindset der Nullerjahre, der Zehnerjahre tief geprägt davon, dass wir von Freunden umzingelt sind. Ja, dass wir also eigentlich auf einer Insel der Glückseligen, die leben, die verstanden hat, dass es alles friedlich sein muss und sein wird. Und es ändert sich jetzt gerade. Ich glaube, es gibt eine Zeitenwende, dass es hier auch eine große Aufgeschlossenheit gibt, mit uns zusammen zu überlegen, wie man sich hier für eine krisenhafte Entwicklung besser aufstellt.
2: Allein im Jahr 2024 hatten wir 769 Cyberangriffe auf kritische Infrastrukturen. Das war allein schon in diesem Jahr eine Zunahme von 43% gegenüber dem Vorjahr. Und ich denke, die Tendenz wird weiter zunehmen.
1: Wir sind nicht im Krieg, aber wir sind auch nicht mehr im Frieden. Die Anzahl wirklich auch der Cyberangriffe, die nachweislich aus dem russischen Bereich kommen, ist so erheblich, dass es ein systematisches Austesten unserer Schwachstellen.
3: Und es ist immer ein Wettlauf zwischen dem Böswilligen, der die Schwachstellen sucht, und dem, der sie dann ausbügelt. Und dieser Wettlauf zu Hase-Igel, der bleibt halt die ganze Zeit bestehen.
4: Bei den IT-Systemen ist es beispielsweise so, der effektivste Schutz ist es, diese Systeme von der Außenwelt, also vom Internet, abzukoppeln. Das tun wir.
2: Aber mit dem Ausbau der Erneuerbaren bekommen wir auch sehr viele neue Anlagen in das Stromnetz rein. Photovoltaikanlagen, Windkraftanlagen, die typischerweise mit dem Stromnetz über einen Wechselrichter verbunden sind. Und diese Wechselrichter haben natürlich auch Servicezugänge, um einen neuen Update von außen aufzuspielen. Wir haben mittlerweile einen sehr, sehr hohen Anteil asiatischer Wechselrichter beim deutschen Stromsystem. Durch diese Vielzahl an neuen Wechselrichtern im System besteht natürlich theoretisch das Risiko, dass, wenn sie es von außen schaffen, diese Wechselrichter zeitgleich abzuschalten, das führt zu Frequenzschwankungen mit der Konsequenz, dass es zu Abschaltungen kommt und dementsprechend zu Störungen. Und im ganz schlimmen Fall sogar zu einem Blackout.

0: Eins, zwei, drei.
1: Achtung, Achtung.
2: Und jetzt muss auch eine Entscheidung getroffen werden, weil Sie haben vielleicht einen Behandlungsplatz 15 oder 20 Patienten, aber Sie können nur 10 mitnehmen.
3: Vorne rechts. Dann müssen wir jetzt rein, sodass der Empfang nicht der Kopf ist.
4: Jawohl. Bereit.
2: Das ist nicht so ein einfacher Taxiritt oder eine einfache Verlegung zwischen A nach B. Das wird dauern, weil Straßen verstopft sind. Es ist auch gegebenenfalls durch technische Defekte können manche Abschnitte gar nicht mehr befahren werden. Und genau dieses Problem mit den 10 schwer verletzten Patienten haben wir jetzt. In diesem Szenario hat jetzt einer die Chance, dass er transportiert wird per Helikopter. Nachdem der Austausch stattgefunden hat zwischen den Linienbussen und dem Rettungshubschrauber, setzen die Linienbusse ihre Fahrt fort und fahren Richtung Koblenz.
5: Sicherlich ist ein europaweiter Blackout nicht absolut unwahrscheinlich. Wir sehen historisch, dass es extrem selten ist, aber ich sag mal, der Angriff direkt auf mehrere vulnerable Infrastrukturen, so wie wir es zum Beispiel in der Ukraine sehen, ne, wo nicht ein Umspannwerk angegriffen wird, sondern direkt mehrere Umspannwerke angegriffen werden, das ist natürlich eine denkbare Ursache für einen Blackout.
6: Kiew am Morgen. Kein Strom. 3 Kraftwerke seien getroffen worden, so die Ukraine. 40% der Menschen ohne Heizung.
7: Die russischen Angriffe haben der Ukraine mehr als 9 Gigawatt der Stromkapazität genommen. 80% sollen außer Betrieb sein.
8: Seit Wochen nutzt Moskau die bittere Kälte als Waffe, bombt bei 2-stelligen Minustemperaturen Millionen Menschen wieder und wieder in Dunkelheit und Kälte.
9: In den Kreisen, in denen wir unsere Krisenvorsorge besprechen, ist die Ukraine immer das Musterbeispiel, wie man kritische Infrastruktur zerstören kann. Wir sehen, wie die Ukraine inzwischen da auch sehr erfolgreiche Methoden aufgebaut hat, um sich dagegen zu schützen. Die Ukraine ist sehr gut darin, das System danach wieder zu reparieren. Die ist sehr gut darin, es so aufzustellen, dass, wenn ein Teil fehlt, nicht das Gesamtsystem zusammenbricht.
6: Der wohl gefährlichste Angriff trifft die Versorgung des Atomkraftwerks Saporischschja.
10: Die von Russland kontrollierte Anlage wurde zuletzt immer wieder Ziel von Drohnenangriffen.
6: Das größte Atomkraftwerk in Europa. Es ist am Morgen vom Stromnetz abgeschnitten, läuft im Notprogramm mit Dieselgeneratoren.
11: Wenn der Strom ausfällt, braucht der Reaktor weiterhin Strom. Gerade am Anfang ist es besonders wichtig, dass er weiter gekühlt wird. Und dafür wird Strom benötigt. Wenn die Nachwärme nicht abgeführt wird, ist es so, dass im schlimmsten Fall das passiert, was in Fukushima passiert ist und es zu einer Kernschmelze kommt. Bis dahin gibt es aber unheimlich viele Sicherheitsmaßnahmen, um das zu verhindern. Mein Name ist Sarah Beck und ich leite in der Gesellschaft für Anlagen- und Reaktorsicherheit den Bereich Sicherheitsforschung. Wir haben in Deutschland zwar keine Kernkraftwerke mehr, aber um uns herum. Unsere Nachbarländer haben noch einige Kernkraftwerke. In einer Entfernung bis zu 100 Kilometer haben wir 7 Kernkraftwerke. In einer Entfernung bis zu 300 Kilometer haben wir schon 17 Kernkraftwerke. Gesamt haben wir in Europa über 100 Kernkraftwerke. Wir gehen davon aus, wir haben einen Reaktor, der in Volllast läuft und dann ist das Netz plötzlich weg. Das heißt aber nicht, dass der Reaktor zwangsläufig abgeschaltet wird. Zunächst ist es so, dass die Leistung des Reaktors reduziert wird und man hat einen sogenannten Lastabwurf auf Eigenbedarf oder auch Inselbetrieb genannt. Und der Reaktor läuft ganz normal weiter und der Bedarf für den Strom, für die Pumpen kommt nicht mehr eigentlich wie normal vorgesehen aus dem externen Netz, sondern der kommt aus dem Reaktor selber. Funktioniert ein solcher Lastabwurf auf Eigenbedarf nicht, dann muss der Reaktor abgeschaltet werden und das passiert innerhalb von wenigen Sekunden. Das heißt, die Kettenreaktion wird unterbrochen. Aber auch dann habe ich immer noch eine Wärmeproduktion. Und diese Wärme muss auch bei Abschaltung noch abgeführt werden. Und dafür wird Strom benötigt. Und das regelt man über Dieselgeneratoren, die auf der Anlage zur Verfügung stehen.

0: einen europaweiten Stromausfall vorauszudenken, halte ich für zweckmäßig. Ob das jetzt in den nächsten Jahren Bestandteil einer möglichen Bedrohung werden wird, das weiß man nicht genau.
1: Wir neigen eben dazu, diesen typischen Fehler zu machen, dass wir Dinge, die eine niedrige Eintrittswahrscheinlichkeit haben, einfach systematisch ausblenden. Und dazu gehört der Blackout. Ich sehe auch die besondere Herausforderung, dass ein solches Szenario besonders dann droht, wenn wir uns in einem mindestens mal hybriden Krieg befinden. Und da muss man ganz klar sagen, ohne Strom bricht die qualitativ hochwertige Gesundheitsversorgung der Bundesrepublik dann irgendwann zusammen. Ja, das ist nicht mehr durchzuhalten.
2: Wenn wir ein schlimmes Szenario malen, wo wir über mehrere Wochen ohne Strom sind und die Kernkraftwerke in unseren Nachbarländern auf den Diesel stehen, keine Dieselvorräte mehr zur Verfügung stehen, wo die Dieselgeneratoren kaputt gehen, die Ersatzteile fehlen oder andere Katastrophen passieren, dann kann man im schlimmsten Fall in einen Kernschmelzunfall laufen.
3: Das ist aber sehr, sehr unwahrscheinlich. Deshalb reicht's jetzt auch. Licht wieder an. Geht doch. Sicher aber ist, der nächste Stromausfall kommt gewiss.

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0: Guten Tag, schön, dass Sie mit dabei sind. Herzlich willkommen bei Tagesschau 24. In Berlin startet jetzt gerade die Parade zum Christopher Street Day. Zehntausende Menschen sind dazu in die Hauptstadt gekommen. Unter dem Motto Haltung ist hot ziehen die Demonstrierenden zum Brandenburger Tor. Die Veranstalter wollen nach eigener Aussage ein Zeichen gegen das rauer werdende Klima für queere Menschen setzen. Die Polizei rechnet mit vereinzelten Gegenprotesten aus dem rechten Lager. Johanna Sagmeister in Berlin, sozusagen mittendrin. Wie viel ist denn da schon los? Man sieht ja schon einiges.
1: Genau, ich bin hier gerade quasi am Anfang vom Zug. Die Stimmung ist ausgelassen, sie ist bunt. Der Zug besteht aus über 80 Wagen und über 50 Fußgruppen. Und das sind ganz verschiedene Leute, die hier mitmachen. Ja, also vom kleinen Sportverein zu einer Initiative, zu großen Konzernen. Und sie alle sind hier heute dabei, um sich einzusetzen für eine weltoffene Gesellschaft und für eine vielfältige Gesellschaft. Neben mir am Zug ist jetzt Thomas Hoffmann. Er ist einer der Mitglieder im CVD-Vorstand. Das Motto ist ja Haltung ist hot. Warum dieses Motto?
2: Ja, Haltung ist hot ist auch ein bisschen ein Appell an uns selbst, weil wir sind ein bisschen bequem geworden. Die letzten Jahrzehnte ist es eigentlich immer nur aufwärts gegangen mit unseren Rechten, mit unserer Sicherheit und unserer Sichtbarkeit. Aber der Druck auf unsere Community wächst jetzt wieder und deswegen müssen wir alle aufstehen und Haltung zeigen bei Freundinnen, am Arbeitsplatz und in der Familie und überall.
1: Das heißt, der CSD will politischer werden. Er war ja schon immer, hat sich als Demonstration verstanden. Warum jetzt dieser Fokus genau dieses Jahr darauf? Wie ist die Situation momentan für queere Menschen in Deutschland?
2: Ja, wie ich sagte, der Ton, die Stimmung gegenüber unserer Community in der Gemeinschaft wird rauer. Und wir sehen ja auch, wenn wir uns die Wahlprognosen anschauen, dass die AfD in vielen Landesparlamenten gerade führt. Und das ist eine Partei, die sich offen gegen die queere Community stellt, die unsere Rechte wieder abwickeln will. Und auch die Statistiken zeigen, dass Hasskriminalität deutlich ansteigt. Das sind viele Alarmsignale, die dafür sorgen, dass sich unsere Community nicht mehr sicher fühlt.
1: Was sind die Forderungen, die Sie hier heute stellen?
2: Wir fordern ganz klar einen wirksamen Kampf gegen Hasskriminalität. Wir fordern aber auch, dass es queere Gesundheitsangebote, dass die wieder ernster genommen werden und ausgebaut statt gekürzt werden. Genauso queere Räume, insbesondere hier in Berlin, Clubkultur, Community-Angebote, die sind zurückgegangen in den letzten Jahren und das müssen wir wieder stärker schützen.
1: Jetzt findet der CSD ja auch vor den Landtagswahlen statt und ging auch einher mit einer groß angelegten Kampagne, die Aufruf zum Wählen. Was für ein Zeichen wollen Sie da setzen?
2: Haltung ist hot und unsere ganze Kampagne richtet sich insbesondere auch an eine junge Zielgruppe. Denn erstmals bei einer Berliner Landestagswahl dürfen auch 16- und 17-Jährige wählen. Und diese jungen Menschen wollen wir gezielt ansprechen, dass sie von ihrem Wahlrecht Gebrauch machen und sich für demokratische und queerfreundliche Parteien in Berlin am 20. September einsetzen.
1: Der CSD ist ja auch jetzt erstmals, an zwei Tagen findet er statt. Was war gestern schon, was hat stattgefunden, wie kam es zu dieser Entscheidung, den auszuweiten?
2: Ja, ganz klar, die Leute erhöhen den Druck auf uns und wir zeigen, wir werden nicht kleiner, wir werden größer, wir werden nicht leiser, sondern lauter. Und wir werden auch so lange laut und sichtbar bleiben, bis jede Person, jeder Mensch in Deutschland und Berlin ein freies, selbstbestimmtes und sicheres Leben führen kann.
1: Es gibt ja auch mehrere Bühnen mit Programm. Was findet da heute statt?
2: Wir hatten gestern schon ein hervorragendes Auftaktprogramm mit viel Kunst, Musik und Politik. Unter anderem waren Baron Cox, Ikemel und Miskita auf der Bühne. Und auch heute Abend erwartet uns noch ein spannendes, abwechslungsreiches Programm. Ebenfalls wieder mit viel Politik, Kunst, aber auch Musik. Heute Abend tritt zum Beispiel Sarah Connor auf und unterstützt uns damit auch sehr kräftig und deutlich in einer breiten Zielgruppe.
1: Und das könnte ja tatsächlich hier auch ein rekordverdächtiger CSD werden, der größte in seiner Geschichte, weil er eben an zwei Tagen stattfindet. Es werden mehrere hunderttausend Menschen hier auf den Straßen in Berlin erwartet. Der Zug wird jetzt noch weiterziehen und am Ende am Brandenburger Tor enden, wo dann noch eben die große Abschlusskundgebung ist, wo es dann eben noch Musik geben wird. Und morgen gibt es tatsächlich dann auch noch eine Aufräumaktion, organisiert vom CSD, damit eben hier auch alles wieder sauber hinterlassen wird.
0: Johanna, dazu die Frage nochmal an dich. Wir haben es schon angesprochen, es waren mögliche Gegendemos erwartet worden. Wie weit ist davon irgendwas zu merken?
1: Zu merken ist davon überhaupt nichts. Also angemeldet war eine kleine Kundgebung von Neonazis, von Jugend-Neonazi-Gruppen. Allerdings nicht mehr als 100 Leute waren angemeldet. In den vergangenen Jahren ist es auch relativ ruhig geblieben. Also das war im unteren zweistelligen Bereich. Die Polizei hat das im Blick und schaut auch, dass die Gruppen hier nicht aufeinander treffen können. Aber der Druck steigt natürlich, das hat man ja auch bei kleineren CSDs, vor allen Dingen auf dem Land gesehen, in Brandenburg zum Beispiel, dass eben ja, rechtsextreme Gruppen versuchen, diese Veranstaltungen zu stören. Aber zum Glück haben es da jetzt noch nicht zu Gewalttaten bei irgendwelchen Ausschreitungen. Es scheint eher klein zu sein.
0: Dankeschön, Johanna Sagmeister, für diese Eindrücke aus Berlin vom CSD. Unzählige Feuer und mehr als 200.000 Menschen auf der Flucht. In Spanien und Frankreich breiten sich die dramatischen Waldbrände weiter aus. Die französische Regierung hat einen Krisenstab eingesetzt und jetzt sollen 1.000 Soldaten die Feuerwehren unterstützen. In Spanien ist vor allem die Region um die Hauptstadt Madrid schwer betroffen und da droht starker Wind, die Flammen noch weiter anzufachen.
3: Im Großraum von Madrid sind zwei Feuer zu einem gewaltigen Brand zusammengewachsen. Betroffen mehr als 50.000 Menschen. Mehrere Städte wurden zwangsevakuiert. Viele Menschen haben die Nacht in Notunterkünften verbracht. Das Feuer war auf den Berggipfeln fast über unseren Häusern. Ich bin besorgt, was wir vorfinden, wenn wir zurückkehren. In der vergangenen Nacht war der Wind abgeflaut. Doch für heute warnt das spanische Innenministerium, aufkommender Wind dürfte den Kampf gegen die massiven Waldbrände wieder erschweren. Der Ministerpräsident gibt sich optimistisch. An diesem Wochenende haben wir ein Zeitfenster, um das Feuer zu bekämpfen und damit Menschenleben zu schützen. Derweil breitet sich in Frankreich ein Großfeuer von der Küste Richtung Bordeaux aus und hat eine der größten Evakuierungsaktionen in der Geschichte des Landes ausgelöst. Doch es gibt Kritik. Es mangelt an Ressourcen, es fehlen Löschflugzeuge. Das französische Innenministerium reagiert. Neben 1.000 Soldaten sendet es ein umgebautes militärisches Transportflugzeug vom Typ A400M, um Löschmittel abzuwerfen. Das Feuer habe ein beispielloses Ausmaß erreicht. Wir werden ein größeres Team aufstellen, um diesem außergewöhnlichen Brand zu begegnen. Sowohl in Spanien als auch in Frankreich bleibt die Lage sehr ernst.
0: Wie schon erwähnt, in Frankreich ist die Situation rund um Bordeaux am schlimmsten. Unser Korrespondent Karin Ecker ist dort in der Nähe des Flughafens, wo vor einigen Tagen schon zwei Feuerwehrleute im Kampf gegen die Flammen ums Leben gekommen waren. Karin Ecker, jetzt bewegen sich die Feuer wieder auf die Metropolregion Bordeaux zu. Wie ist da jetzt der Stand?
4: Ja, das größte Problem hier, ich stehe ja in einem Vorort von Bordeaux, Pessac, man sieht die Weinfelder hier hinter mir, ist vor allen Dingen die schlechte Luft gewesen seit gestern. Hier hat es Asche gerieselt, der Himmel ist apokalyptisch dunkel geworden. Davon ist jetzt noch ein bisschen was übrig geblieben. Man sieht auch jetzt, es ist dunkel, es mischt sich aber mit Gewitterwolken. Hier ist ein Gewitter im Anmarsch und das ist natürlich auch eine gute Nachricht für die Leute hier. Die Frage ist, wie viel Wasser wird dann da gleich herunterkommen? Und insgesamt ist es aber so, dass der Brand dort vorne, der ist hier relativ weit noch entfernt, also ich glaube, die Stadt ist hier noch nicht in Gefahr, dass der aber weiter unkontrolliert brennt und im Grunde jeden Tag innerhalb von 24 Stunden seine Fläche jedes Mal vergrößert. Also das sind wir jetzt wahrscheinlich schon bei mehr als diesen 20.000 Hektar, die da zuletzt offiziell angekündigt wurden. Ich habe von einem Bürgermeister hier gehört, dass wir inzwischen bei 30.000 Hektar verbrannten Landes sein sollen.
0: Heißt, wie weit können die Einsatzkräfte da überhaupt gegen die Brände vorgehen?
4: Ja, gegen den Brand selbst können sie nicht löschen. Das haben auch alle Offiziellen hier immer wieder gesagt. Es geht darum, Schlimmeres zu verhindern, vor allen Dingen die Zivilpersonen in Sicherheit zu bringen. Auch wichtige Industrieanlagen. Hier fahren gerade wieder Polizei und Feuerwehreinsatzkräfte vorbei. Und die versuchen eben auch zu verhindern, dass es zu Explosionen kommt, dass andere schädliche Gifte in die Luft gelangen. Aber der Brand selbst hat eine solche Eigendynamik. Selbst der Premierminister hat gestern dazu Stellung genommen, hat gesagt, das ist ein Brand, der seine eigenen Winde schafft, der völlig unberechenbar ist. Und selbst wenn hier über 1.000 Feuerwehrleute im Einsatz sind, hilft das nichts. Die kriegen das einfach nicht in den Griff.
0: Was kann man denn zu den anderen betroffenen Gebieten sagen und wie entwickelt sich das da?
4: Ja, es gibt noch diesen anderen Brand etwas weiter südlich in Biscarros. Ich habe da heute Morgen auch Leute im Hotel getroffen, die jetzt auch nicht wissen, bei den Campingplätzen, sollen sie wieder zurück und ihr Zeug da holen? Kommen sie noch mal durch oder wie ist es überhaupt die Lage? So sind hier noch ein paar Touristen gestrandet. Viele sind auch schon wieder abgereist. Es gibt weiter einzelne Feuer, die sich immer wieder zwischendurch entwickeln. Es gab ja auch Blitze gestern Abend bei diesen Gewittern, die hier in der Region eben anfangen. Also es ist eine unübersichtliche Gemengelage.

0: Also die Regenmengen, die ich hier seit gestern Abend bisher gemerkt habe, die werden bei weitem nicht ausreichen, um dieses Feuer irgendwie zu bremsen. Das verdampft sofort wieder auf dem Asphalt. Wir hatten ja gestern Temperaturen von knapp unter 40 Grad. Das ist vielleicht die gute Nachricht auch. Die sind jetzt etwas runtergegangen. Wir haben hier nur noch so 25 Grad im Moment. Temperatur ist ja ein wichtiger Faktor. Wind und Trockenheit. Und wenn da so ein bisschen die Wahrscheinlichkeiten abnehmen, dann sorgt das erstmal dafür, dass keine weiteren Brände entstehen. Dass man also das Brandgebiet vielleicht dann doch eindämmen kann.
1: Dankeschön, Kai Rienecker, für diese Informationen aus der Nähe von Bordeaux. Und wir sprechen mit Christina Böker bei San Lorenzo de El Escorial in der Region Madrid. Ja, wir haben es gerade schon im Film gehört. Das war eben eine große Sorge, dass sich diese Brände vereinen könnten zu einer großen Feuerfront. Wie muss man sich das jetzt vorstellen?
2: Ja, vielleicht dazu ein kleiner Blick zurück. Mitte der Woche ging das mit einigen einzelnen Feuern los. Und bei diesen Bränden in der Region Madrid sah es zunächst auch so aus, als könnte man die relativ schnell unter Kontrolle bringen. Da hieß es immer, die Menschen können vermutlich relativ schnell in ihre Häuser zurück. Und dann wurde es aber immer schlimmer. Und gestern im Laufe des Tages bestand zunächst diese Befürchtung, dass zwei Brände aus der Region Madrid sich zusammenlegen könnten. Das ist dann tatsächlich passiert. Und wir waren gestern Nachmittag im Brandgebiet unterwegs und haben das auch gesehen. Wir waren ungefähr in der Mitte zwischen diesen beiden Bränden, die dann eine große Feuerfront waren. Wirklich ganz, ganz dunkle Wolken. Man hat die Flammen aus der Entfernung gesehen und konnte sich auch vorstellen, angesichts des heftigen Windes, sieht man ja vielleicht bei mir hier auch, hier ist sehr, sehr starker Wind immer noch. Angesichts dieses heftigen Windes gibt es natürlich viel Funkenflug und die Flammen verbreiten sich viel schneller. Und heute gibt es wieder eine neue Befürchtung. Es gibt auch noch einen Brand in der Region Avila, wo ja auch der Notstand ausgerufen wurde. Ganz, ganz entfernt hinter mir zu sehen, ist genau diese Feuerfront von Avila. Da ist sehr viel Rauch. Das ist vielleicht jetzt ein bisschen sehr weit weg, weil wir im Moment nicht näher rankommen. Aber dieser Brand droht jetzt, sich mit diesen Bränden in der Region Madrid zu verbinden. Und das ist die große Befürchtung des heutigen Tages. Das versucht man zu verhindern.
1: Jetzt haben wir schon angesprochen, diese starken Winde, die erschweren die Löscharbeiten noch mal mehr. Was können die Einsatzkräfte denn jetzt überhaupt machen, um gegenzusteuern, um zu vermeiden, dass sich noch mehr Feuer zusammenbilden?
2: Also was wir heute früh von den Einsatzkräften gehört haben, ist, dass es in der Nacht zumindest ein bisschen einfacher wurde, für sie wurde, durch die Wetterbedingungen. Denn heute Nacht hat der Wind etwas nachgelassen. Die Temperaturen haben sogar bis unter 20 Grad nachgelassen. Das können wir uns hier im Moment fast nicht mehr vorstellen, denn seit 2 Monaten sind die Temperaturen dauernd über den Normalwerten gewesen. Immer schon so wie Hochsommer seit Anfang Juni. Für dieses Wochenende waren tatsächlich zum ersten Mal 2 normale Tage vorhergesagt. Das hilft. Das hat in der Nacht den Feuerwehrleuten geholfen. Sie haben gesagt, der Brand hat sich nur wenig heute Nacht weiter ausgebreitet und er hat eine geringere Intensität bekommen. Aber für heute Nachmittag ist wieder noch viel mehr Wind vorhergesagt. Und das Schlimme ist, der ist unkalkulierbar. Er dreht sich einfach permanent. Insofern heute eigentlich noch mal ein sehr schwieriger Tag für die Feuerwehrleute, obwohl man gestern zeitweise gehofft hatte, dass die Wetterbedingungen sich vielleicht über das ganze Wochenende leichter darstellen.
1: Das war's erstmal von uns. Hier geht's jetzt weiter mit dem Film Klicken, Drucken, Schießen. Waffen aus dem 3D-Drucker. Wir sind dann um 15 Uhr zurück mit Nachrichten bei Tagesschau 24. Bis dahin.

0: Diese Waffe ist aus Plastik. Hergestellt mit einem 3D-Drucker. Solche Waffen können töten. Die Baupläne frei verfügbar im Internet. Anonym runterzuladen. Nahezu unkontrollierbar. Niemand weiß, wie viele solcher Waffen es in Deutschland gibt.
1: 3D-Waffen bedeutet, dass die jetzigen Waffengesetze, so wie wir sie haben, meiner Meinung nach vollkommen neu geschrieben werden müssen.
0: Er hat eines der bekanntesten Modelle entwickelt. Seine Identität, lange ein Rätsel.
2: Wir haben die Waffenkontrolle vernichtet. Sie ist faktisch tot. Wir haben sie zerstört.
0: Stimmt das? Ist die staatliche Waffenkontrolle wirklich?

0: Und wer baut solche Waffen? Die Spurensuche beginnt in Eisenach. In der ehemaligen NPD-Zentrale trifft sich ab 2019 eine rechtsextreme Kampfsportgruppe. Ihr Name Knockout 51. Die Neonazis wollen das Viertel unter ihre Kontrolle bringen, bestimmen, wer sich hier noch sicher fühlen darf. Romy Arnold arbeitet in einer Beratungsstelle gegen Rechtsextremismus in Thüringen. Sie hat dokumentiert, wie Knockout 51 Andersdenkende in Angst versetzt hat.
1: Die haben versucht, mit militanten Mitteln einen Nazi-Kiez zu errichten. Also zum einen waren dort überall Graffitis, Schmierereien, verfassungsfeindliche Symbole. Die sind dort nachts aber auch Patrouillen gelaufen, haben da rumgebrüllt, die Leute eingeschüchtert. Wir reden hier von teils schwerer körperlicher Gewalt. Bei Knockout zum Beispiel war es ja auch Pflicht für alle Mitglieder. Jedes Mitglied musste dort immer mit einem Messer bewaffnet sein.
0: Doch Messer und Kampfsport reichen ihnen nicht. Sie lernen schießen. Und im Geheimen bauen sie an einer halbautomatischen Schusswaffe. Aus dem 3D-Drucker. Razzia 2022. Die Überraschung bei den Behörden ist groß. Bei der Durchsuchung taucht die fast fertig gedruckte Waffe auf. Gebaut vom Redelsführer der Gruppe, Leon R.
2: Das hat man natürlich nicht erwartet. Da sind ja nicht nur die Waffenteile beschafft und hergestellt worden, sondern auch entsprechende Munition. Also ich denke schon, dass er auch den Willen gehabt hat, sie dann einzusetzen.
0: Stefan Kramer ist der Verfassungsschutzchef in Thüringen. Er sieht ein neues Gewaltpotenzial bei rechtsextremen Gruppen. Diese suchten zunehmend einen Technikkick.
2: Es ist auch eine ganz neue Form von Radikalisierung, die wir eben in der Szene feststellen. Von Low-Level zu High-Tech. Also Low-Level heißt Kampfsport im klassischen Sinn, vielleicht noch mit Messern unterwegs zu sein und jetzt eben den Sprung in die Zukunft zu finden, indem man jetzt mit High-Tech-Waffen, also 3D-Druckern, sich eigene Waffen herstellt.
0: Im August 2023 beginnt der erste Prozess gegen Knockout 51. Die Bundesanwaltschaft sieht in den Angeklagten nicht nur rechtsextreme Schläge, sondern Terroristen.
1: Laut Anklageschrift des Generalbundesanwaltes war es das Ziel, Linke zu töten, Polizisten zu töten, den politischen Gegner zu töten.
0: Den Terrorvorwurf bestätigt das Gericht in einem ersten Urteil nicht, aber es verhängt Haftstrafen. Unter anderem wegen Gründung einer kriminellen Vereinigung, mehrfacher gefährlicher Körperverletzung und Verstößen gegen das Waffenrecht. Für Romy Arnold steht fest, auch wenn der Bau von Waffen ohne Genehmigung verboten ist, Extremisten haben jetzt leichteren Zugang.
1: Dass es dann reicht, sich irgendwo einzulesen, sich Anleitungen aus dem Netz runterzuladen, das ist schon sehr besorgniserregend.
0: Die Waffe, die Neonazis in Eisenach gebaut haben, nennt sich FGC9. Eine Abkürzung für Fuck Gun Control. Scheiß auf Waffenkontrolle. Der Name ist Programm. Denn fast alles von ihr lässt sich unauffällig im 3D-Drucker herstellen. Nur einzelne Teile wie der Lauf bestehen aus Metall. Aber auch die können mit handelsüblichen Materialien und Werkzeugen aus dem Baumarkt gefertigt werden. Das Resultat? Ein funktionsfähiges Gewehr. Wie gefährlich sind solche Waffen? Im Bundeskriminalamt nimmt man diese Frage sehr ernst. Carola Lever arbeitet im Kriminaltechnischen Institut. Sie baut die Waffen nach und testet sie.
3: Wir downloaden die Pläne aus dem Internet und schauen uns dann eben an, wie dieses bestimmte Modell beschaffen ist, welche Besonderheiten hat es.
0: Auch die FGC9 hat Lever im Labor gebaut. Schritt für Schritt nach Anleitung. Ihre Analyse, die Waffe ist stabil konstruiert und trotzdem erschreckend einfach herzustellen.
3: Also die FGC9 kann man schon als Gamechanger am Ende des Tages betrachten. Im Vergleich zu bekannten vorherigen Modellen haben wir jetzt Metallbauteile verbaut, die man aber in der heimischen Werkstatt fertigen kann.
4: Achtung, Schussbetrieb!
0: Sie will wissen, was kann die Waffe und wie präzise ist sie. Aus der Hand schießt Carola Lever aber nicht, aus Sicherheitsgründen. Es bleibt eine Waffe Marke Eigenbau.
4: Schussfreigabe.
0: Die Tests belegen, die FGC9 ist eine gefährliche Waffe.
3: Es sind keine Spielzeuge, es sind eben funktionsfähige Schusswaffen.
0: Diese Waffen genau zu kennen, soll helfen, ihre illegale Verbreitung besser bekämpfen zu können. Entworfen hat dieses Modell ein Mann, der nichts weniger will, als die staatliche Waffenkontrolle außer Kraft zu setzen.
5: We fucked gun control for good.
6: Wir haben die Waffenkontrolle endgültig vernichtet. Im Grunde ist sie in Europa tot. Und los ging alles damit, dass ich die Situation hier selbst satt hatte.
0: Wer ist dieser Mann? Er behauptet, in Europa zu leben, nennt sich Jay Stark, nach einem amerikanischen General, der im Unabhängigkeitskrieg kämpfte. Dessen Schlachtruf wird sein Motto: Live free or die. Leb in Freiheit oder stirb. 2020 stellt Jay Stark den Bauplan für die FGC9 ins Netz und zieht damit nicht nur das Interesse der Waffenbauerszene auf sich. In London wird der Extremismusforscher Rajan Basra auf die Baupläne aufmerksam. Am King's College geht er der Frage nach, wie Terroristen die neuartigen Waffen nutzen. Er erkennt schnell, der Mann mit der Sturmmaske steht stellvertretend für eine global vernetzte Szene. Um diese zu verstehen, versucht Basra, mehr über den mysteriösen Waffenbauer herauszufinden.
7: Vor der Kamera trägt er immer eine schwarze Sturmhaube und eine dunkle Sonnenbrille. Man weiß nicht, wer er ist oder wo er sich aufhält. Nur, dass er irgendwo in Europa sitzt und sich für das Recht auf Waffenbesitz einsetzt. Als Charakter fand ich ihn von Anfang an faszinierend. Wer ist dieser Typ, der behauptet, jeder könne zu Hause eine Schusswaffe bauen, um sich gegen Tyrannei verteidigen zu können?
0: Basra wertet alles aus, was er über Jay Stark im Netz finden kann. Gibt es Hinweise auf seine Identität? Was motiviert ihn?
7: Ich habe angefangen, alles zu durchforsten, was Jay Stark veröffentlicht hatte. Nicht nur die digitalen Baupläne, sondern auch seine Interviews. Und ich habe mir angehört, wie er mit seinen eigenen Worten seine Motivation, sein Leben und seine Online-Aktivitäten beschreibt.
6: Waffen tragen zu dürfen, ist ein Menschenrecht. Ich lebe im Feindesland. Wir haben hier keine US-amerikanische Verfassung. Deshalb muss ich die Waffen selber bauen.
0: Jay Stark lebt in einem Land mit strengen Waffengesetzen, irgendwo in Europa. Doch wo genau? Basra macht sich auf die Suche. Eine Schusswaffe selbst bauen. In Deutschland ist das ohne Genehmigung strafbar. Jörg Sprave ist einer der wenigen, der Waffen aus dem 3D-Drucker für kurze Zeit legal herstellen durfte. Der Waffensachverständige hat für eine Buchrecherche die behördliche Erlaubnis dafür bekommen.
8: D-Waffen bedeutet, dass die jetzigen Waffengesetze, so wie wir sie haben, meiner Meinung nach vollkommen neu geschrieben werden müssen. Und das ist der Grund, warum mich diese Waffen so interessieren und warum ich gerne verstehen wollte, wie die Waffen funktionieren und wie auch die Community hinter den Waffen funktioniert.
0: Nach den Bauplänen für diese Waffenteile muss er online nicht lange suchen.
8: Die Dateien sind in keiner Weise verborgen, sondern die sind offen zu finden. Man muss dazu nicht ins Darknet, sondern man findet sie im ganz normalen offenen Internet und auch aus der Anonymität heraus.
0: Ein paar Teile lassen sich nicht drucken, sondern müssen dazu gekauft werden.
8: Das sind ganz normale handelsübliche Dinge. Durch kein Einkaufsverhalten, kein gar nichts, soll ein Ermittler auf die Idee kommen, dass hier geplant wird oder beabsichtigt wird, eine 3D-Waffe zu bauen. Jetzt ist die Waffe fertig. Also ich habe jetzt für die Herstellung dieser Waffe ungefähr 3 Tage benötigt, wobei ich natürlich die ganze Zeit nicht damit beschäftigt war, sondern die meiste Zeit hat der Drucker vor sich hingedruckt. Ich würde mal sagen, die allermeisten versierten Bastler würden so ein Ding ohne weiteres herstellen können. Damit kann ich 20 Mal innerhalb von 10 Sekunden schießen. Also das ist eine hochgefährliche und hochregulierte Schusswaffe, die in dieser Form in Deutschland legal nur sehr, sehr wenige Menschen besitzen dürfen. Hallo und willkommen bei mir.
0: Jörg Sprave ist auch Waffeninfluencer. Auf YouTube folgen ihm über 3 Millionen Abonnenten.
9: Wer nicht glaubt, dass 3D-Waffen ernsthaft sind, der wird dann hier eines Besseren belehrt.
0: Und Jörg Sprave handelt mit Waffen. In seinem Depot in Essen lagern unter anderem freiverkäufliche Luftdruckwaffen. Ein Millionengeschäft per Versand. Und nicht unumstritten. Denn die Gewehre sind gefährlich, auch wenn man für sie keinen Waffenschein braucht. Aber es gibt einen zentralen Unterschied. Anders als bei selbstgebauten Waffen ist bekannt, wer sie kauft.
8: Wir haben ja hier individuelle Seriennummern. Derjenige, der sie kauft, der muss ja damit rechnen, dass die Polizei auch schon leicht in Erfahrung bringen kann, dass er das gemacht hat.
0: Bei 3D-gedruckten Waffen fehlen diese Seriennummern. Deshalb nennt man sie auch Ghost Guns, Geisterwaffen. Die deutschen Waffengesetze schreiben vor, dass bei erlaubnispflichtigen Waffen wesentliche Teile gekennzeichnet sein müssen. Die Nummern helfen Ermittlern, Herkunft und Besitzwege einer Waffe nachzuvollziehen. Selbstgedruckte Waffen wie die FGC9 lassen sich dagegen kaum zurückverfolgen. Jay Stark, der Waffenbauer mit der Maske, sucht die Öffentlichkeit. Diese YouTube-Doku aus dem Jahr 2020 trägt maßgeblich dazu bei, sein Image zu prägen.
6: Das ist eine Waffe, die man als normaler Typ selbst herstellen kann, ohne spezielle Werkzeuge, ohne Vorkenntnisse.
7: Er wurde zu einer Art Mini-Promi im Netz. Das lag vor allem an seinen einprägsamen Statements.
6: Scheiß auf diese Dystopie. Wir zerstören die Waffenkontrolle und so autoritäre Regime.
0: Die YouTube-Doku hat knapp 3,8 Millionen Aufrufe. Sie inszeniert Jay Stark als einen radikalen Kämpfer gegen staatliche Waffenkontrolle.
10: Live free or fucking die.
7: Er unterschied sich von den anderen Waffendesignern, weil er sich öffentlich zeigte und damit viel riskierte. Aber auch, weil er so viel expliziter war in seinen ideologischen Ansichten und seinen Ambitionen. Kein Wunder, dass er damit viele inspirierte, auch aktiv zu werden.
0: Jay Stark wird zu einer Figur, die über die 3D-Waffenszene hinaus bekannt wird. Bei Europol in Den Haag laufen die Erkenntnisse der europäischen Polizeibehörden zusammen. Auch hier wird man auf den vermummten Waffendesigner aufmerksam. Der Niederländer Leon Kersbergen analysiert neue Entwicklungen im Bereich der Waffenkriminalität.
11: Seit dieser YouTube-Dokumentation, in der Jay Stark als Designer der FGC9 auftaucht, ist das Interesse an selbstgebauten Schusswaffen immens angestiegen. Es hat dem Ganzen einen richtigen Schub gegeben.
0: Auch wenn die Zahl der sichergestellten Waffen aus dem 3D-Drucker relativ klein ist, seit 2020 steigt sie weltweit. In Europa nimmt das Problem ebenfalls zu. In fast allen Ländern finden Ermittler 3D-gedruckte Waffenteile.
11: Es ist nicht auf einen bestimmten Bereich beschränkt. Wir sehen die Waffen bei Terroristen, aber auch bei Kriminellen. Immer mehr Menschen haben jetzt leichteren Zugang zu Schusswaffen ohne Kontrolle der Behörden. Und das ist eine Gefahr für die öffentliche Sicherheit.
0: Wie das aussehen kann, zeigt ein Beispiel aus Nordengland. 2024. In einem Vorort von Leeds lebt Brogan S. mit seiner kranken Mutter unter einem Dach. In seinem Zimmer offenbart sich seine politische Gesinnung. Und er agiert nicht allein. Online vernetzt er sich mit zwei anderen Männern. Gemeinsam planen sie einen Anschlag.
7: Sie wurden verhaftet, bevor sie ihre Pläne in die Tat umsetzen konnten. Aber sie haben verschiedene Anschlagsziele diskutiert. Sie hatten etwas gegen ethnische Minderheiten, Muslime und Juden. Es deutet vieles darauf hin, dass ihre Opfer aus einer dieser Gruppen kommen sollten.
0: Rajan Basra durchleuchtet für den Prozess die Chatverläufe von Brogan S. und seinen Komplizen und tritt vor Gericht als Sachverständiger auf. Eines der potenziellen Ziele der Männer, eine kleine Moschee in Leeds. Brogan S. äußert die Idee, Gläubige der Gemeinde anzugreifen. Dafür besorgt sich die Gruppe freiverkäufliche Waffen. Wie diese Armbrust. Doch an eine Schusswaffe kommen sie nicht so leicht. Und so druckt einer zu Hause Teile der FGC 9.
7: Sie hatten verschiedene Waffen im Blick, haben sich aber für die FGC-9 entschieden, weil sie davon ausgingen, diese unbemerkt zu Hause herstellen zu können.
0: Zurückgezogen, unauffällig und doch online vernetzt. Für Sicherheitsbehörden sind solche Täter ein schwer kalkulierbares Risiko. Die drei Männer werden von einem verdeckten Ermittler der Polizei bemerkt und 2024 verhaftet. In der muslimischen Gemeinde sorgen die Anschlagspläne bis heute für Verunsicherung.
12: Wir waren entsetzt, als wir von diesen Personen erfuhren, Terroristen, die Anschläge planten, um Menschen zu töten. Jedes Mal, wenn man mitbekommt, dass jemand eine Waffe baut, verstärkt das die Angst unter uns Muslimen. Man fragt sich unweigerlich, ist man im eigenen Land überhaupt noch sicher? In der eigenen Nachbarschaft?
0: Nur knapp entgeht Großbritannien einem Anschlag mit einer Waffe aus dem 3D-Drucker. Die drei Männer werden unter anderem wegen Terrorismus zu Haftstrafen von 11, 10 und 8 Jahren verurteilt. Aber wie lässt sich kontrollieren, ob Extremisten oder Kriminelle Waffen mit dem 3D-Drucker herstellen? Bei Europol hat Leon Kersbergen die FGC-9 als Lehr- und Anschauungsmaterial in Kunststoff gegossen. Weil sich solche Waffen unauffällig herstellen lassen, werden sie bei Durchsuchungen oft nur zufällig entdeckt.
13: Man braucht keine Kontakte ins kriminelle Milieu. Man muss keine Gesetze brechen, um sich das Material zu beschaffen. Selbst wenn man völlig isoliert ist und allein agiert, kann man sich zu Hause auf dem Dachboden eine Waffe bauen. Und zwar unbemerkt von den Strafverfolgungsbehörden.
0: Nach welchen unscheinbaren Schräubchen und Federn muss man Ausschau halten, um illegale Waffenwerkstätten aufzudecken? Carola Lever schult beim BKA Ermittlerinnen und Ermittler, wie man verdächtiges Material und Werkzeug aufspürt.
3: Dass sie erkennen, hier liegt Gegenstand XY, der sieht vielleicht im ersten Moment unauffällig aus. Aber wenn man eben weiß, dass damit Waffen hergestellt werden können, gibt mir das eben den Hinweis, dass ich hier nochmal näher suchen muss und hier möglicherweise eine Schusswaffe hergestellt wird in dieser Werkstatt.
0: Beim Verfassungsschutz in Thüringen ist für Stefan Kramer klar, die Behörden können das Problem nicht alleine lösen.
2: Nein, wir können nicht in jede Wohnstube schauen, in jeden Computer. Das ist auch gut so, wenn wir wollen, wie gesagt, in einer freien Gesellschaft leben. Aber es muss uns eben gelingen, diejenigen früher zu erkennen. Und dazu ist es leider nötig, dass wir in unserem Sozialgefüge, in unserer Gesellschaft auch aufeinander achten, dass man eben merkt, wenn Menschen plötzlich in sich zurückfallen, zurückziehen, radikalisiert werden, um dann lange bevor Sicherheitsbehörden eigentlich notwendig sind, einzugreifen.
0: Umso wichtiger ist es zu verstehen, was sind das für Menschen, die zu illegalen Waffen greifen? Welches Gedankengut prägt sie? In London sucht der Forscher Rajan Basra deshalb nach der wahren Identität von Jay Stark.
14: Auf mich wirkte er durch sein Auftreten wie eine politische Figur. Und obwohl er so eine Nischenberühmtheit war, wusste man wenig über sein politisches Weltbild. Er war für mich ein Fragezeichen.
0: Doch dann stößt er auf weitere digitale Spuren. Zuerst einen Twitter-Account, auf dem sich Jay Stark Jacob nennt. Und dann hunderte Diskussionsbeiträge auf 4chan, einer Plattform im Internet, die bekannt ist für extreme Positionen und Hass. Hier findet Basra schließlich heraus, woher Jay Stark kommt. Aus Deutschland.
6: Ich bin Kurde, wurde in Deutschland geboren und bin Autist.
14: Durch diese Posts wussten wir, er lebt in Hannover, ist frustriert über sein Leben in Deutschland und er bezeichnet sich als Autist und Incel.
0: Incels sind Männer, die glauben, keine Chance bei Frauen zu haben und deshalb aus ihrer Sicht keusch leben müssen. Basra findet ein Foto von Jay Stark als Bundeswehrsoldat. Dazu sein Kommentar:
6: Ich bin nicht wirklich attraktiv, keine Ahnung, schau selbst.
0: Für seinen Frust macht Jay Stark auch seine Herkunft und sein Aussehen verantwortlich.
14: Diesen Dingen gab er die Schuld für seine Situation. Aber Incels geht es nicht nur um die eigenen Unzulänglichkeiten. Sie verknüpfen es mit großen gesellschaftlichen Themen. Für ihn war es der Aufstieg des Feminismus. Er sagte ausdrücklich, Frauen haben zu viel Macht.
0: Dieser Hass auf Frauen entlädt sich in gewaltverherrlichenden Beiträgen.
6: Soll sie verrecken? Frauen haben zu viel Macht. Die Rache der Incels ist nah.
0: Dazu findet Basra auch rassistische Kommentare, gepaart mit Fotos von Jacobs Gewehr bei der Bundeswehr.
14: Obwohl er aus einer muslimischen Familie kommt, schreibt er immer wieder muslim- und islamfeindliche Kommentare. Man kann das als eine Form von Selbsthass interpretieren. Wir können also diese Figur Jay Stark als Versuch sehen, die Defizite in seinem Leben auszugleichen. Endgültig beweisen lässt sich das aber nicht.
0: Seine Recherche zeigt: Hinter der Maske steckt ein junger Mann mit extremen politischen Ansichten. Und mit einem Idol in den USA, wo die Waffengesetze weit weniger streng sind. Cody Wilson ist Pionier der 3D-Waffenbauszene. Sein Gedankengut? Radikal und sehr umstritten. Ihm sind selbst die Waffengesetze in den USA zu restriktiv. Er tauscht sich immer wieder mit Jay Stark aus.
15: Da ist jemand, der vielleicht mit Fragen kämpft, mit denen alle jungen Männer zu kämpfen haben. Aber er hat es geschafft, seine Angst umzuwandeln in kreative Arbeit, symbolische Wirkung und politischen Wandel. Auf eine Weise, die heute sehr selten ist. Vielleicht ist es übertrieben, aber weitgehend hat er das erreicht, was er sich vorgenommen hatte. Dafür verdient er Respekt.
0: Respekt für den Bauplan einer tödlichen Waffe, zu der jeder Zugang hat? Wilson hat selbst mehrfach Baupläne 3D-gedruckter Waffen ins Netz gestellt. Bei einer fallen Jay Stark Fehler auf. Er schreibt Wilson auf Twitter an. Dessen Antwort: löst das Problem selbst.
15: Ein ziemlich bedeutender Tweet, fast schon historisch.
0: Denn Jay Stark löst das Problem, indem er selbst eine Waffe entwickelt. Er macht weiter, womit Wilson begonnen hat. Denn 2013 hat der weltweit für Aufsehen gesorgt, als er mit der Liberator die allererste funktionsfähige Waffe aus dem 3D-Drucker präsentierte. Die hielt allerdings kaum mehr als ein paar Schüsse.
13: Die Liberator haben wir nie als große Bedrohung gesehen, weil das Design und die Qualität nicht besonders gut waren. Aber es war ein Prototyp und hat eine Entwicklung losgetreten, die uns dahin geführt hat, wo wir heute bei 3D-gedruckten Waffen stehen.
15: Es geht darum, Waffen in das Bewusstsein und den Besitz der breiten Masse zu bringen. Genau so haben Jay Stark und andere von uns das formuliert. Man kann diese Waffe herunterladen und selbst ein Stück politische Macht gewinnen. Ich glaube, dass die Welt interessanter und lebenswerter sein kann in einer Zeit, in der Waffen gedruckt werden können.
0: Eine lebenswertere Welt, weil jeder seine eigene Waffe drucken kann? Wilson hat daraus eine lukrative Geschäftsidee gemacht. Von Texas aus betreibt er einen US-Versandhandel für Waffenteile und Zubehör. Dabei zeigt er seinen Kunden auch, wie sie bestehende Gesetzeslücken ausnutzen können.
15: Der Staat besteht auf bestimmten Regeln. Wir können uns darüber lustig machen, aber wir befolgen sie.
0: Privat genutzte Waffenteile aus dem 3D-Drucker müssen in vielen Bundesstaaten wie Texas nicht registriert werden und sind ohne Seriennummer erlaubt. Es sind legale Ghost Guns. Wilson betreibt auch die größte US-Webseite für Waffenbaupläne. Damit hat er ein Netzwerk für Waffenenthusiasten geschaffen. Hier verbindet sich auch Jay Stark mit Gleichgesinnten, die ihm beim Konstruieren seiner Waffe helfen.
15: Er hat Leute um sich versammelt, um schnell weiterzukommen. Dieser Typ, der kein Ingenieur war, lernt die wichtigste Lektion über gedruckte Waffen. Du kannst sie selber machen.
8: Wir haben natürlich diese Szene-Effekte, dass es Leute gibt, die plötzlich das Gefühl haben, sie können ein Held werden in einer Szene und werden von den anderen bewundert und können sich in dem Licht sonnen, die das auch tatsächlich als Herausforderung sehen und als Wettstreit.
13: Es wirkt wie ein Wettrennen in diesen Communities. Wer entwickelt das beste neue Design, die leistungsfähigste Waffe? Die Szene animiert sich gegenseitig dazu, ständig neue Modelle zu entwickeln.
0: Stolz präsentiert werden die neuen Designs hier. Auf der Gunmakers Match in Michigan ist das völlig legal. US-amerikanische Waffenbegeisterte treffen sich zum Schießen und Austauschen. Sie haben die Waffen in ihrer Freizeit selbst gedruckt und gebaut. Einige haben sie sogar selbst entworfen.
16: Die meisten Hobbywaffenbauer testen ihre Konstruktionen sehr gründlich. Wer Dateien weltweit zugänglich macht, achtet in der Regel darauf, dass die Modelle gut und sicher funktionieren.
0: Fast jeder hier kennt den deutschen Jay Stark und sein Design. Was sie zu Hause gedruckt haben, soll jetzt den Realitätscheck auf der Shooting Range bestehen. Prepare to be awesome. Ready? Ein Schießwettbewerb unter Gleichgesinnten. Die Waffen aus dem 3D-Drucker? Für die Männer gelebter Ausdruck eines amerikanischen Grundrechts.
13: In der EU haben wir dieses Recht nicht wie in der US-Verfassung, das jedem Bürger zuspricht, eine Waffe zu besitzen und zu tragen. Ich bin nicht in der Rolle, die US-Gesetze zu bewerten, aber ich kann mit Sicherheit sagen, diese Ideologie treibt die Online-Szene an, neue Waffen zu entwickeln.
0: Nicht alle Waffen funktionieren. Den Teilnehmern ist ihr Grundrecht auf Waffenbesitz heilig. Das gibt es in den USA seit 1791. Es soll sicherstellen, dass Bürger im Zweifel ihre Freiheit bewaffnet verteidigen können.
16: Nicht alle Menschen genießen die gleichen Rechte und Privilegien wie wir. Die FGC 9 taucht in Europa und anderen Orten mit restriktiven Vorschriften auf. Das schafft Gleichheit zwischen Regierungen und normalen Bürgern. Solange die Leute auf ihre Sicherheit achten und sich nicht dumm anstellen, ist es mir egal, ob sie gegen Gesetze verstoßen.
0: Jeder baut sich seine Waffen. Egal, welche Gesetze man damit bricht. Eine Logik, die bedrohlich anmutet. Was das im Extremfall bedeuten kann, das hat Deutschland schon erlebt. 2019 in Halle. Der antisemitische und rassistische Anschlag hat sich ins kollektive Bewusstsein des Landes eingebrannt. Ausgerüstet mit selbstgebauten Waffen und Sprengsätzen zieht ein rechtsextremer Attentäter durch die Stadt. Eines seiner Ziele ist ein Lokal, in dem Izmit Tekin damals arbeitet. Heute ist es ein Gedenkort.
17: Wenn ich hier reinkomme, der Tag kommt immer wieder. Was vorher war, was danach war, alles spielt sich wieder wie eine kurze Filmrolle. Gut ist ein schweres Wort geworden für uns, gut zu sagen. Es ist ein festgenagelter Teil in unserem Leben geworden.
0: Der 27-jährige Attentäter will damals zuerst die Synagoge von Halle stürmen. Dort feiern gerade mehr als 50 Menschen Yom Kippur, den höchsten jüdischen Feiertag.
18: Der Anschlag von Halle war von großer Bedeutung. Der Täter schrieb in seinem Manifest, sein Hauptziel sei es, zu beweisen, dass selbstgebaute Waffen funktionieren. Neben seinem antisemitischen und rassistischen Mordplan wollte er anderen Extremisten zeigen, dass man für solche Anschläge Schusswaffen und Sprengstoff zu Hause selbst herstellen kann.
0: Mit diesen selbstgebauten Waffen versucht der Attentäter, in die Synagoge zu kommen. Und scheitert am verschlossenen Eingang. Die Tür mit den Einschusslöchern ist heute eine Gedenkstätte im Innenhof der Synagoge. Als er nicht in die Synagoge hineinkommt, erschießt der Attentäter auf der Straße davor die Passantin Jana Lange. Anschließend rast er mit seinem Auto weiter, wenige hundert Meter zu dem Dönerlokal, in dem Izmit Tekin und sein Bruder Rifat arbeiten. Im Imbiss erschießt er den 20 Jahre alten Kevin Schwarze. Izmit und sein Bruder überleben.
17: Wenn ich eine Waffe baue, um für Menschen weh zu tun und umbringen, dann bin ich kein Mensch. Ich bin ein Tier. Ich habe dir nichts getan und du kommst, tötest mich. Du bist kein Mensch. Wer hat dir gesagt, dass du zu Hause eine Waffe baust? Wer gibt dir diese Erlaubnis?
0: Die selbstgebauten Waffen des Attentäters haben immer wieder Ladehemmungen. Zu diesem Zeitpunkt sind die Baupläne für die FGC-9 noch nicht veröffentlicht. Das passiert erst 5 Monate später.
8: Jemand mit der Gesinnung hätte mit den modernen 3D-gedruckten Waffen eine viel schlimmere Tragödie angerichtet, als ohnehin schon angerichtet worden ist.
0: Der Attentäter von Halle hat seine Waffen im Haus des Vaters gebaut. Im Prozess verweigern die Eltern die Aussage.
17: Die Kinder, egal wie alt sind, wenn die nicht reif genug sind, erwachsen zu werden, dann muss man immer aufpassen. Mein Leben ist kaputt, mein Bruders Leben ist kaputt. Du kannst mir nicht leichter machen, sondern du kannst mir leichter machen, das zu verhindern. Ein Tag wäre alle sagen, warum habe ich nicht dafür getan und dieser Tag ist zu spät. Zu spät, wenn du heute nicht verhindern kannst. Wenn es passiert ist, dann kannst du nichts machen, es ist passiert.
18: Leider ist das politische System in Europa sehr reaktiv. Erst wenn Menschen sterben, handelt die Politik. Das Besondere an 3D-gedruckten Schusswaffen ist, dass wir die Bedrohung bereits kennen. Wir wissen, dass die Pläne von jedem heruntergeladen werden können und dass Extremisten schon versucht haben, diese Waffen einzusetzen. Das alles ist kein Geheimnis.
0: Was ist seit Halle passiert? Und welche Möglichkeiten hat die Politik überhaupt zu reagieren? Sebastian Fiedler ist innenpolitischer Sprecher der SPD im Bundestag. Schon 2019 warnte der ausgebildete Kriminalhauptkommissar, dass es eine Gesetzeslücke gibt.
19: Seit der Zeit ist schon bekannt, dass das Bereitstellen von Bauanleitungen nicht unter Strafe steht. Diese Lücke ist schon seit mehreren Jahren bekannt, das ist so. Aber die technische Entwicklung war noch nicht so weit, als dass die Sicherheitsbehörden in einem solchen Maße alarmiert gewesen wären, wie sie das eben heute sind.
0: 3D-gedruckte Waffen sind zuletzt auch mehrfach in Deutschland aufgetaucht. Bei einem jungen Mann in Niedersachsen, bei einem Teenager mit Umsturzfantasien, bei radikalen Corona-Leugnern. In Berlin wird die Polizei bei einer Razzia gegen die organisierte Kriminalität fündig.
20: Einmal Waffe. Könnte eine Schnellfeuerwaffe sein.
0: Diese 3D-gedruckte Waffe beschlagnahmt Anfang 2026 die Berliner Sondereinheit gegen Schusswaffenkriminalität. Die technische Entwicklung schreitet voran. Der Waffensachverständige Jörg Sprave hat für seine Buchrecherche auch eines der Nachfolgemodelle der FGC9 gebaut und getestet. Seine Einschätzung? Die Waffe ist noch einfacher herzustellen und noch leistungsstärker. Für Sprave sind Politik und Polizei machtlos.
8: Ich habe den ganz klaren Eindruck, dass die Behörden zwar sehr genau wissen, welches Problem, vor welchem Problem wir hier stehen, aber man hofft, dass man, wenn man gar nichts macht, es sozusagen aussitzen kann. Man gibt einfach ungern zu, dass man keine Rezepte hat.
0: Einfache Lösungen, die scheint es bei dem Thema nicht zu geben. Der unerlaubte Bau einer Schusswaffe ist in Deutschland bereits jetzt strafbar. Die Verbreitung der Baupläne für 3D-gedruckte Waffen ist es bislang nicht, obwohl das Thema immer wieder aufkam.
19: Dass wir uns so lange nicht intensiv damit beschäftigt haben, mag daran liegen, dass wir, und das kann ich jetzt auch aus der täglichen Arbeit berichten, so eine Vielzahl von Sicherheitsthemen derzeit auf dem Tisch haben, die dringend geregelt werden müssen. Und das bedeutet dann deswegen nicht, dass dieses Thema weniger wichtig ist. Deswegen würde ich von mir aus formulieren, und ich kenne viele Kolleginnen und Kollegen aus der Koalition, die das auch so sehen, dass wir das dringend regeln müssen.
0: Das Bundesinnenministerium mit Alexander Dobrindt an der Spitze antwortet uns auf Nachfrage, man setze auf die EU und begrüße eine Initiative der Kommission, die genau das vorsieht. Besitz und Verbreitung solcher Baupläne unter Strafe zu stellen. Kurzfristige nationale Maßnahmen plane das Ministerium nicht, denn
20: in der Praxis dürfte sich auch mit einem gesetzlich verankerten Verbot von Bauanleitungen für Schusswaffen aus dem 3D-Druck nicht gänzlich verhindern lassen, dass insbesondere auf außereuropäischen Webseiten entsprechende Bauanleitungen angeboten und veröffentlicht werden.
13: Wir können nicht das ganze Internet kontrollieren. Aber immerhin hätten die Strafverfolgungsbehörden es mit so einem Verbot leichter, Ermittlungen zu starten, wenn jemand eine Waffe bauen will. Aber natürlich muss mehr getan werden. Zum Beispiel müssen Hersteller dafür sorgen, dass 3D-Drucker keine Waffenteile drucken können.
0: Kann man 3D-Drucker tatsächlich erfolgreich mit einer Sperrfunktion ausrüsten? Darüber wird aktuell unter anderem in den US-Bundesstaaten New York und Kalifornien diskutiert. Wenig aussichtsreich, schätzt Jörg Sprave.
8: Diese Ideen, einfach zu sagen, wir sorgen einfach dafür, dass so ein Drucker eine Waffe nicht drucken kann, so wie ein Kopierer keinen Geldschein kopieren kann, das funktioniert nicht, weil das technische Prinzip dieser Drucker das gar nicht erlaubt. So ein Drucker ist im Grunde genommen eine ganz dumme Maschine, deshalb sind sie ja auch so billig. Der hat eigentlich gar keine eigene Intelligenz. Die Intelligenz im 3D-Druckverfahren, die liegt in einer Software, die man Slicer nennt.
0: Und genau diese Software für den 3D-Druck ist häufig Open Source. Heißt, jeder kann den Quellcode einsehen und verändern. Sperrfunktionen könnten so umgangen werden.
8: Es ist einfach eine typische Büchse der Pandora-Situation entstanden. Diese Büchse der Pandora ist geöffnet und jeder Versuch, sie wieder zu schließen, ist hoffnungslos.
0: Dass sich heute weltweit Menschen mit Hilfe eines 3D-Druckers bewaffnen können, hat der Deutsche mit der Sturmmaske entscheidend vorangetrieben. Der Waffendesigner Jay Stark. Doch wie lange kann er sich vor den Ermittlungsbehörden verstecken? Nach der Veröffentlichung der YouTube-Doku wird die Polizei auf Jay Stark aufmerksam. In der Reportage wird er auf eine mögliche Verhaftung durch die Polizei angesprochen.
21: Das sind die Schlägertrupps des Staates. Die machen die Drecksarbeit für die Politiker. Aber wenn sie mir mein Leben oder meine Rechte nehmen wollen, dann werde ich nicht kampflos untergehen.
22: Nachdem die Doku erschienen ist und Millionen Menschen sie gesehen haben, zieht Jay Stark auch die Aufmerksamkeit der Ermittlungsbehörden auf sich. Wer ist dieser Maskierte, der da über DIY-Schusswaffen spricht, irgendwo in Europa? Sie schauen genauer hin. und können ihn aufgrund einiger Online-Überweisungen identifizieren. Ende Juni 2021 durchsucht dann die deutsche Polizei seine Wohnung.
0: Zwei Tage nach der Durchsuchung wird Jay Stark tot in seinem Auto gefunden. Die genauen Umstände wurden öffentlich nicht bekannt. Die Polizei schloss ein Fremdverschulden oder Suizid aus. Für seine Anhänger wird Jay Stark endgültig zu einer Art Heldenfigur. Im Netz kursieren Memes und Lieder über ihn, die ihn zum Märtyrer verklären.
1: Ja, es hat ja schon fast was Religiöses, diese Community, die wir hier haben. Und eine Religion braucht natürlich ihre Propheten und braucht ihre Gottheiten. Und ich würde den Jay Stark jetzt noch nicht als Gottheit der Szene bezeichnen, aber ein Prophet, der ist er ganz sicher. Er ist auch ein starker Motivator für den Rest der Community. Alle wollen so werden, wie wollen den Ruf haben wie Jay Stark.
0: Jay Stark ist tot, aber seine Ideen prägen die Szene der Waffendesigner weiterhin. Viele der 3D-gedruckten Modelle, die beim Schießwettbewerb in Michigan gezeigt werden, bauen direkt auf Jay Starks Entwurf auf.
4: Ich sehe dieses Design als konsequente Weiterentwicklung der FGC-9. Auch ohne Zugang zu echten Waffenteilen lassen sich leistungsfähige Schusswaffen herstellen.
0: Hier ist man überzeugt, Gesetze allein werden die Verbreitung 3D-gedruckter Waffen kaum aufhalten.
4: Es geht nicht darum, ob sie eine gute Sache sind, sondern ob man sie stoppen kann. Klare Antwort? Nein.
22: Man kann eine Person festnehmen oder auch eine ganze Gruppe. Aber es gibt genug Waffenbegeisterte da draußen, unmöglich alle zu stoppen. 3D-gedruckte Waffen werden bleiben. Die Leute wollen das nicht hören und ich will keine Panik schüren. Aber wir wissen, Extremisten versuchen, Waffen mit dem Drucker herzustellen. Und zwar nicht aus friedlichen Gründen.
2: Wir werden uns mit dem Problem in Zukunft noch mehr und noch intensiver auseinandersetzen müssen auf der Seite der Sicherheitsbehörden. Und ich wage im Moment keine Prognose, wie groß unsere Erfolgsquote sein wird.
0: Die Waffen aus dem 3D-Drucker und ihre Baupläne sind längst in der Welt. Umso wichtiger die Debatte, wie wir als Gesellschaft damit umgehen wollen.

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0: Einen schönen guten Tag und herzlich willkommen bei Tagesschau 24. Unzählige Feuer und mehr als 200.000 Menschen auf der Flucht. In Spanien und Frankreich breiten sich die dramatischen Waldbrände weiter aus. Die französische Regierung hat einen Krisenstab eingesetzt und jetzt sollen 1.000 Soldaten die Feuerwehren unterstützen. In Spanien ist vor allem die Region um die Hauptstadt Madrid schwer betroffen und da droht starker Wind, die Flammen noch weiter anzufachen.
1: Im Großraum von Madrid sind zwei Feuer zu einem gewaltigen Brand zusammengewachsen. Betroffen mehr als 50.000 Menschen, mehrere Städte wurden zwangsevakuiert. Viele Menschen haben die Nacht in Notunterkünften verbracht. Das Feuer war auf den Berggipfeln fast über unseren Häusern. Ich bin besorgt, was wir vorfinden, wenn wir zurückkehren. In der vergangenen Nacht war der Wind abgeflaut. Doch für heute warnt das spanische Innenministerium, aufkommender Wind dürfte den Kampf gegen die massiven Waldbrände wieder erschweren. Der Ministerpräsident gibt sich optimistisch. An diesem Wochenende haben wir ein Zeitfenster, um das Feuer zu bekämpfen und damit Menschenleben zu schützen. Der Wall breitet sich in Frankreich ein Großfeuer von der Küste Richtung Bordeaux aus und hat eine der größten Evakuierungsaktionen in der Geschichte des Landes ausgelöst. Doch es gibt Kritik. Es mangelt an Ressourcen, es fehlen Löschflugzeuge. Das französische Innenministerium reagiert. Neben 1.000 Soldaten sendet es ein umgebautes militärisches Transportflugzeug vom Typ A400M, um Löschmittel abzuwerfen. Das Feuer habe ein beispielloses Ausmaß erreicht. Wir werden ein größeres Team aufstellen, um diesem außergewöhnlichen Brand zu begegnen. Sowohl in Spanien als auch in Frankreich bleibt die Lage sehr ernst.
0: Wie schon erwähnt, in Frankreich ist die Situation rund um Bordeaux am schlimmsten. Unser Korrespondent Karin Ecker ist dort in der Nähe des Flughafens, wo vor einigen Tagen schon zwei Feuerwehrleute im Kampf gegen die Flammen ums Leben gekommen waren. Karin Ecker, jetzt bewegen sich die Feuer wieder auf die Metropolregion Bordeaux zu. Wie ist da jetzt der Stand?
2: Ja, das größte Problem hier, ich stehe ja in einem Vorort von Bordeaux, Pessac, man sieht die Weinfelder hier hinter mir, ist vor allen Dingen die schlechte Luft gewesen seit gestern. Hier hat es Asche gerieselt, der Himmel ist apokalyptisch dunkel geworden. Davon ist jetzt noch ein bisschen was übrig geblieben. Man sieht auch jetzt, es ist dunkel, es mischt sich aber mit Gewitterwolken. Hier ist ein Gewitter im Anmarsch und das ist natürlich auch eine gute Nachricht für die Leute hier. Die Frage ist, wie viel Wasser wird dann da gleich herunterkommen? Und insgesamt ist es aber so, dass der Brand dort vorne, der ist hier relativ weit noch entfernt, also ich glaube, die Stadt ist hier noch nicht in Gefahr, dass der aber weiter unkontrolliert brennt und im Grunde jeden Tag innerhalb von 24 Stunden seine Fläche jedes Mal vergrößert. Also das sind wir jetzt wahrscheinlich schon bei mehr als diesen 20.000 Hektar, die da zuletzt offiziell angekündigt wurden. Ich habe von einem Bürgermeister hier gehört, dass wir inzwischen bei 30.000 Hektar verbrannten Landes sein sollen.
0: Heißt, wie weit können die Einsatzkräfte da überhaupt gegen die Brände vorgehen?
2: Ja, gegen den Brand selbst können sie nicht löschen. Das haben auch alle Offiziellen hier immer wieder gesagt. Es geht darum, Schlimmeres zu verhindern, vor allen Dingen die Zivilpersonen in Sicherheit zu bringen. Auch wichtige Industrieanlagen. Hier fahren gerade wieder Polizei und Feuerwehreinsatzkräfte vorbei. Und die versuchen eben auch zu verhindern, dass es zu Explosionen kommt, dass andere schädliche Gifte in die Luft gelangen. Aber der Brand selbst hat eine solche Eigendynamik. Selbst der Premierminister hat gestern dazu Stellung genommen, hat gesagt, das ist ein Brand, der seine eigenen Winde schafft, der völlig unberechenbar ist. Und selbst wenn hier über 1.000 Feuerwehrleute im Einsatz sind, hilft das nichts. Die kriegen das einfach nicht in den Griff.
0: Inzwischen hilft ja auch das Militär. Wie gut können sich die vielen Menschen in den betroffenen Gebieten denn auch wirklich in Sicherheit bringen und wo kommen sie unter?
2: Ja, man muss sagen, das ist ja relativ gut organisiert gewesen von Anfang an. Es gab ja eine ganze Reihe von Notunterkünften, auch gleich in der Nähe vom Brandgebiet. Da sind erstmal auch die ganzen Urlauber, auch viele Deutsche von den Campingplätzen untergebracht worden. Aber natürlich auch die vielen Einheimischen hier, die ihre Häuser und ihre Wohnungen verlassen mussten. Und die natürlich auch jetzt darum bangen, was mit denen passiert. Es sind ja auch schon über 100 Häuser hier verbrannt insgesamt in der Region. Und diese Notunterkünfte, die mussten dann aber selbst wieder geräumt werden. Und dann gab es gestern praktisch nur noch eine Fluchtbewegung Richtung Bordeaux. auf der Straße und dann sind jetzt dort auch große Aufnahmelager geschaffen worden. Es gibt da eines hier auch in der Nähe des Flughafens, etwas weiter im Norden. Da sind inzwischen wohl schon fast 4000 Menschen eingetroffen, die da im Moment untergebracht werden.
0: Was kann man denn zu den anderen betroffenen Gebieten sagen und wie entwickelt sich das da?
2: Ja, es gibt noch diesen anderen Brand etwas weiter südlich in Biscarrosse. Ich habe da heute Morgen auch Leute im Hotel getroffen, die jetzt auch nicht wissen, bei den Campingplätzen sollen sie wieder zurück und ihr Zeug nachholen, kommen sie noch mal durch oder wie ist es überhaupt die Lage? So sind hier noch ein paar Touristen gestrandet, viele sind auch schon wieder abgereist. Es gibt weiter einzelne Feuer, die sich immer wieder zwischendurch entwickeln. Es gab ja auch Blitze gestern Abend bei diesen Gewittern, die hier in der Region eben anfangen. Also es ist eine unübersichtliche Gemengelage insgesamt, aber man hat das Gefühl, dass jetzt auch durch die Unterstützung des Militärs, die französische Regierung hat ja bis zu 1000 Leute, Soldaten angekündigt, auch Sanitätsdienste, die hier zum Einsatz kommen sollen. Es werden landwirtschaftliche und Baugeräte konfisziert, um mitzuhelfen bei der Brandbekämpfung, dass die wirklich alles tun, um die Lage hier zumindest für die Zivilbevölkerung in den Griff zu bekommen.
0: Und wenn es jetzt wirklich weiter noch mal Regen geben soll, lässt sich denn absehen, ob das hilft und wie sich das dann weiterentwickelt?
2: Das ist ganz schwierig zu sagen. Also die Regenmengen, die ich hier seit gestern Abend bisher gemerkt habe, die werden bei weitem nicht ausreichen, um dieses Feuer irgendwie zu bremsen. Das verdampft sofort wieder auf dem Asphalt. Wir hatten ja gestern Temperaturen von knapp unter 40 Grad. Das ist vielleicht die gute Nachricht auch. Die sind jetzt etwas runtergegangen. Wir haben hier nur noch so 25 Grad im Moment. Temperatur ist ja ein wichtiger Faktor. Wind und Trockenheit. Und wenn da so ein bisschen die Wahrscheinlichkeiten abnehmen, dann sorgt das erstmal dafür, dass keine weiteren Brände entstehen. Dass man also das Brandgebiet vielleicht dann doch eindämmen kann.
0: Dankeschön, Kai Rienecker, für diese Informationen aus der Nähe von Bordeaux. Und wir sprechen mit Christina Böker bei San Lorenzo de El Escorial in der Region Madrid. Ja, wir haben es gerade schon im Film gehört, das war eben eine große Sorge, dass sich diese Brände vereinen könnten zu einer großen Feuerfront. Wie muss man sich das jetzt vorstellen?
3: Ja, vielleicht dazu ein kleiner Blick zurück. Mitte der Woche ging das mit einigen einzelnen Feuern los. Und bei diesen Bränden in der Region Madrid sah es zunächst auch so aus, als könnte man die relativ schnell unter Kontrolle bringen. Da hieß es immer, die Menschen können vermutlich relativ schnell in ihre Häuser zurück. Und dann wurde es aber immer schlimmer. Und gestern im Laufe des Tages bestand zunächst diese Befürchtung, dass zwei Brände aus der Region Madrid sich zusammenlegen könnten. Das ist dann tatsächlich passiert. Und wir waren gestern Nachmittag im Brandgebiet unterwegs und haben das auch gesehen. Wir waren ungefähr in der Mitte zwischen diesen beiden Bränden, die dann eine große Feuerfront waren. Wirklich ganz, ganz dunkle Wolken. Man hat die Flammen aus der Entfernung gesehen und konnte sich auch vorstellen, angesichts des heftigen Windes, sieht man ja vielleicht bei mir hier auch, hier ist sehr, sehr starker Wind immer noch. Angesichts dieses heftigen Windes gibt es natürlich viel Funkenflug und die Flammen verbreiten sich viel schneller. Und heute gibt es wieder eine neue Befürchtung. Es gibt auch noch einen Brand in der Region Avila, wo ja auch der Notstand ausgerufen wurde. Ganz, ganz entfernt hinter mir zu sehen, ist genau diese Feuerfront von Avila. Da ist sehr viel Rauch. Das ist vielleicht jetzt ein bisschen sehr weit weg, weil wir im Moment nicht näher rankommen. Aber dieser Brand droht jetzt, sich mit diesen Bränden in der Region Madrid zu verbinden. Und das ist die große Befürchtung des heutigen Tages. Das versucht man zu verhindern.
0: Wie weit besteht bei all dem da jetzt auch eine Gefahr für die Stadt Madrid selbst?
3: Also im Zentrum von Madrid besteht keine akute Feuergefahr im ganzen Stadtgebiet im Moment nicht. Aber man spürt den Brand dort auch. Ne? Man riecht ihn. Gestern Abend, als wir zurückkamen von unseren Dreharbeiten und wir aus dem Auto ausgestiegen sind, war gleich wieder der Brandgeruch auch in der Stadt. Unser Studio ist wirklich sehr in der Innenstadt zu spüren. Heute früh, als ich von zu Hause zum Studio gefahren bin, auch wirklich Brandgeruch. Und in dem Moment, wo wir Madrid verlassen haben, vorhin haben wir die riesige Feuerfront auch von Weitem gesehen. Wirklich eine riesige Rauchwolke in der Entfernung. Sehr, sehr heftig ist dieser Brand schon. Allein, wenn man ihn aus der Ferne sieht, schwer sich vorzustellen, wie es für die Feuerwehrleute ist, die da drin stecken. Also wirklich eine sehr, sehr ernste Situation.
0: Jetzt haben wir schon angesprochen, diese starken Winde, die erschweren die Löscharbeiten noch mal mehr. Was können die Einsatzkräfte denn jetzt überhaupt machen, um gegenzusteuern, um zu vermeiden, dass sich noch mehr Feuer zusammenbilden?
3: Also was wir heute früh von den Einsatzkräften gehört haben, ist, dass es in der Nacht zumindest ein bisschen einfacher wurde, für sie wurde, durch die Wetterbedingungen. Denn heute Nacht hat der Wind etwas nachgelassen. Die Temperaturen haben sogar bis unter 20 Grad nachgelassen. Das können wir uns hier im Moment fast nicht mehr vorstellen, denn seit 2 Monaten sind die Temperaturen dauernd über den Normalwerten gewesen, immer schon so wie Hochsommer seit Anfang Juni. Für dieses Wochenende waren tatsächlich zum ersten Mal 2 normale Tage vorhergesagt. Das hilft, das hat in der Nacht den Feuerwehrleuten geholfen. Sie haben gesagt, der Brand hat sich nur wenig heute Nacht weiter ausgebreitet und er hat eine geringere Intensität bekommen. Aber für heute Nachmittag ist wieder noch viel mehr Wind vorhergesagt und das Schlimme ist, der ist unkalkulierbar, er dreht sich einfach permanent. Insofern heute eigentlich nochmal ein sehr schwieriger Tag für die Feuerwehrleute, obwohl man gestern zeitweise gehofft hatte,

0: Geschäften und wissen nicht, was mit ihrem Haus passiert ist. Also schon eine sehr harte Situation. Mittlerweile 60.000 Leute, Menschen sind in der Region Madrid, und in der Region Avila von diesen Bränden betroffen. Entweder mussten sie ihre Häuser verlassen oder zum Teil wird ihnen auch geraten, in den Häusern zu bleiben, wenn die Situation es nicht erfordert, dass sie sie verlassen. Also eine wirklich sehr große Zahl von Menschen, die schon jetzt unter diesen Feuern sehr leidet und womöglich nicht weiß, was mit ihrem Haus gerade passiert.
1: Dankeschön, Christina Böker, für diese Eindrücke aus der Region Madrid. In Berlin startet jetzt gerade die Parade zum Christopher Street Day. Zehntausende Menschen sind dazu in die Hauptstadt gekommen. Unter dem Motto Haltung ist hot ziehen die Demonstrierenden zum Brandenburger Tor. Die Veranstalter wollen nach eigener Aussage ein Zeichen gegen das rauer werdende Klima für queere Menschen setzen. Die Polizei rechnet mit vereinzelten Gegenprotesten aus dem rechten Lager. Johanna Sagmeister in Berlin, sozusagen mittendrin. Wie viel ist denn da schon los? Man sieht ja schon einiges.
2: Genau, ich bin hier gerade quasi am Anfang vom Zug. Die Stimmung ist ausgelassen, sie ist bunt. Der Zug besteht aus über 80 Wagen und über 50 Fußgruppen. Und das sind ganz verschiedene Leute, die hier mitmachen. Ja, also vom kleinen Sportverein zu einer Initiative, zu großen Konzernen. Und sie alle sind hier heute dabei, um sich einzusetzen für eine weltoffene Gesellschaft und für eine vielfältige Gesellschaft. Neben mir am Zug ist jetzt Thomas Hoffmann. Er ist einer der Mitglieder im CVD-Vorstand. Das Motto ist ja Haltung ist hot. Warum dieses Motto?
3: Ja, Haltung ist hot ist auch ein bisschen ein Appell an uns selbst, weil wir sind ein bisschen bequem geworden. Die letzten Jahrzehnte ist es eigentlich immer nur aufwärts gegangen mit unseren Rechten, mit unserer Sicherheit und unserer Sichtbarkeit. Aber der Druck auf unsere Community wächst jetzt wieder und deswegen müssen wir alle aufstehen und Haltung zeigen bei Freundinnen, am Arbeitsplatz und in der Familie und überall.
2: Das heißt, der CSD will politischer werden. Er war ja schon immer, hat sich als Demonstration verstanden. Warum jetzt dieser Fokus genau dieses Jahr darauf? Wie ist die Situation momentan für queere Menschen in Deutschland?
3: Ja, wie ich sagte, der Ton, die Stimmung gegenüber unserer Community in der Gemeinschaft wird rauer. Und wir sehen ja auch, wenn wir uns die Wahlprognosen anschauen, dass die AfD in vielen Landesparlamenten gerade führt. Und das ist eine Partei, die sich offen gegen die queere Community stellt, die unsere Rechte wieder abwickeln will. Und auch die Statistiken zeigen, dass Hasskriminalität deutlich ansteigt. Das sind viele Alarmsignale, die dafür sorgen, dass sich unsere Community nicht mehr sicher fühlt.
2: Was sind die Forderungen, die Sie hier heute stellen?
3: Wir fordern ganz klar einen wirksamen Kampf gegen Hasskriminalität. Wir fordern aber auch, dass es queere Gesundheitsangebote, dass die wieder ernster genommen werden und ausgebaut, statt gekürzt werden. Genauso queere Räume, insbesondere hier in Berlin, Clubkultur, Community-Angebote, die sind zurückgegangen in den letzten Jahren und das müssen wir wieder stärker schützen.
2: Jetzt findet der CSD ja auch vor den Landtagswahlen statt und ging auch einher mit einer groß angelegten Kampagne, die aufruft zum Wählen. Was für ein Zeichen wollen Sie da setzen?
3: Haltung ist hot und unsere ganze Kampagne richtet sich insbesondere auch an eine junge Zielgruppe. Denn erstmals bei einer Berliner Landestagswahl dürfen auch 16- und 17-Jährige wählen. Und diese jungen Menschen wollen wir gezielt ansprechen, dass sie von ihrem Wahlrecht Gebrauch machen und sich für demokratische und queerfreundliche Parteien in Berlin am 20. September einsetzen.
2: Der CSD ist ja auch jetzt erstmals, an zwei Tagen findet er statt. Was war gestern schon, was hat stattgefunden, wie kam es zu dieser Entscheidung, den auszuweiten?
3: Ja, ganz klar, die Leute erhöhen den Druck auf uns und wir zeigen, wir werden nicht kleiner, wir werden größer, wir werden nicht leiser, sondern lauter. Und wir werden auch so lange laut und sichtbar bleiben, bis jede Person, jeder Mensch in Deutschland und Berlin ein freies, selbstbestimmtes und sicheres Leben führen kann.
2: Es gibt ja auch mehrere Bühnen mit Programm. Was stündet da heute statt?
3: Wir hatten gestern schon ein hervorragendes Auftaktprogramm mit viel Kunst, Musik und Politik. Unter anderem waren Beren Kok, Ikemel und Misketa auf der Bühne. Und auch heute Abend erwartet uns noch ein spannendes, abwechslungsreiches Programm. Ebenfalls wieder mit viel Politik, Kunst, aber auch Musik. Heute Abend tritt zum Beispiel Sarah Connor auf und unterstützt uns damit auch sehr kräftig und deutlich in einer breiten Zielgruppe.
2: Und das könnte ja tatsächlich hier auch ein rekordverdächtiger CSD werden, der größte in seiner Geschichte, weil er eben an zwei Tagen stattfindet. Es werden mehrere hunderttausend Menschen hier auf den Straßen in Berlin erwartet. Der Zug wird jetzt noch weiterziehen und am Ende am Brandenburger Tor enden, wo dann noch eben die große Abschlusskundgebung ist, wo es dann eben noch Musik geben wird. Und morgen gibt es tatsächlich dann auch noch eine Aufräumaktion, organisiert vom CSD, damit eben hier auch alles wieder sauber hinterlassen wird.
1: Johanna dazu.

0: die Frage nochmal an dich. Wir haben es schon angesprochen, es waren mögliche Gegendemos erwartet worden. Wie weit ist davon irgendwas zu merken?
1: Zu merken ist davon überhaupt nichts. Also angemeldet war eine kleine Kundgebung von Neonazis, von Jugend-Neonazi-Gruppen. Allerdings nicht mehr als 100 Leute waren angemeldet. In den vergangenen Jahren ist es auch relativ ruhig geblieben. Also das war im unteren zweistelligen Bereich. Die Polizei hat das im Blick und schaut auch, dass die Gruppen hier nicht aufeinandertreffen können. Aber der Druck steigt natürlich, das hat man ja auch bei kleineren CSDs, vor allen Dingen auf dem Land gesehen, in Brandenburg zum Beispiel, dass eben ja, rechtsextreme Gruppen versuchen, diese Veranstaltungen zu stören. Aber zum Glück kam es da jetzt noch nicht zu Gewalttaten oder irgendwelchen Ausschreitungen. Scheint eher klein zu sein.
0: Dankeschön, Johanna Sagmeister, für diese Eindrücke aus Berlin vom CSD. Knapp 15 Monate nach dem Amtsantritt gibt es den ersten großen Umbau in der Bundesregierung. Kanzler Merz hat nach Tagen der Spekulationen seine Personalentscheidungen zur Neuaufstellung des Kabinetts präsentiert. Gesundheitsministerin Wagen wird als erste Frau Chefin des Kanzleramts und Generalsekretär Linnemann ihr Nachfolger. Aber kurz vor der Verkündung läuft nicht alles so, wie der Kanzler es sich vorgestellt hatte. Der Umbau gerät ins Stocken.
2: Sommerpause AD. Nicht nur im Regierungsviertel werden jetzt größere Umbauten durchgeführt. Nach Rücktritt von Fraktionschef Spahn baut Bundeskanzler Merz auch sein Kabinett um und stellt offiziell mehrere Neubesetzungen vor. Gesundheitsministerin Wagen soll jetzt Kanzleramtschefin werden.
3: Nina Wagen ist zudem eine harte Verhandlerin. Das haben alle gemerkt, die mit ihr in den letzten Monaten zu tun hatten. Sie ist durchsetzungsstark und sie ist auch in den sicherheitspolitischen Themen zu Hause, die ja hier im Haus auch koordiniert werden.
2: Wagen gilt in der Union als solide Managerin der Pflege- und Krankenkassenreform, wird außerhalb der Union für Kürzungen im Sozialbereich kritisiert. Jetzt soll sie erste Strippenzieherin im Kanzleramt werden.
4: Ich freue mich, den Reformkurs, den wir jetzt begonnen und gut auf den Weg gebracht haben, der Bundesregierung weiter voranzutreiben, mitzugestalten.
2: CDU-Generalsekretär Linnemann soll Wagen als Gesundheitsminister folgen. Er gilt als Befürworter von tiefgreifenden Umbauten im Gesundheitssystem, will etwa 10 statt 90 gesetzliche Krankenkassen. Die Anspannung sichtbar groß.
5: Mir ist bewusst, dass es eine große Aufgabe ist. Und deshalb, ja, gehe ich auch mit Demut diese Aufgabe an.
2: Vor einem Jahr noch hatte Linnemann versucht zu erklären, warum er bei der ursprünglichen Kabinettsbildung nicht für das Ministeramt in Frage gekommen sei.
5: Wenn Sie mich jetzt aufgestellt hätten, weiß ich nicht, als Gesundheitsminister wäre ich wahrscheinlich nicht erfolgreich gewesen. Die Leute hätten gesagt, warum wird der Gesundheitsminister, was hat er damit zu tun?
2: Philipp Amthor soll wiederum als Staatsminister für Bund-Länder-Angelegenheiten ins Kanzleramt wechseln. Der Bundeskanzler schafft Fakten. Doch bei so viel Personalbaustellen kommen nicht mehr alle mit.
6: Die Verschieberei kann ich überhaupt nicht mehr nachvollziehen.
7: Und warum nicht?
6: Das ist mir einen zu hoch.
8: Ja, ich bin damit einverstanden. Na gut, ich weiß halt nur noch nicht, wer was macht.
9: Ob man jetzt dann alles austauschen muss oder so vieles, ist natürlich fraglich letztendlich halt, ne?
2: Und der Umbau geht wohl weiter. Offenbar steht auch Verkehrsminister Schnieder vor dem Aus. Dieser teilte nach ARD-Informationen ausgewählten Unionskollegen per SMS mit. Merz habe ihn entlassen. Einen Nachfolger präsentiert der Kanzler beim morgendlichen Statement aber nicht. Wohl auch, weil des Kanzlers Favorit für den Posten der Bundestagsabgeordnete Fritz Günzler erst zu und dann wieder abgesagt haben soll. So erklärt der Kanzler vage.
3: Es wird weitere Veränderungen im Bundeskabinett geben, aber diese Entscheidungen brauchen nicht zuletzt angesichts der Sommerpause noch ein paar Tage und vielleicht auch mehr Zeit.
2: Zur Personalie Schnieder sagt Merz nichts. Nachfragen nicht erlaubt. Politikwissenschaftler Höhne zeigt sich irritiert ob der Kommunikation des Kanzlers.
10: Sicherlich ist ein Kanzler, der Political Leadership aufzeigen möchte, also Führungsstärke demonstrieren möchte. Nur was nützt die Führungsstärke, wenn man eine Richtung vorgibt und danach man nicht in diese Richtung marschieren kann?
2: Bei Unionspolitikern wirft das Fragen auf.
11: Ich bin aber natürlich auch persönlich gespannt, wie das Bundeskabinett aus der Sommerpause heraus starten wird.
2: Nicht nur die Nachbesetzung des Verkehrsministers bleibt vorerst ungewiss. Sucht die CDU doch auch eine Nachfolge von Linnemann als Generalsekretär. Der Umbau im Regierungsviertel ist noch nicht abgeschlossen.
0: Wir sprechen mit Ursula Münch, Direktorin der Akademie für politische Bildung in Tutzing. Schönen guten Morgen.
12: Guten Morgen, Frau Schloss.
0: Ja, wir haben es gehört. Es gibt viele Fragen. Einige sind irritiert. Manche sprechen von Führungsstärke. Andere sehen die Personalpolitik des Kanzlers kritisch. Wie bewerten Sie diesen Postentausch, den Merz da jetzt eingeleitet hat?
12: Also zunächst muss man ja sehen, dass er ausgelöst worden ist, dieser ganze Postentausch, durch die Umsetzung von Thorsten Frey auf den frei gewordenen Vorsitz in der Unionsfraktion. Also darauf musste ja der Bundeskanzler reagieren, das Bundeskanzleramt musste neu besetzt werden. Und dass man in solch einer Situation dann natürlich das dann auch nutzt, um nochmal vielleicht andere Positionen zu verändern, hat sich dann ja auch ergeben, dadurch, wer jetzt eben Kanzleramtsministerin wird, also insofern, da ist der Tausch und die Veränderung jetzt gar nicht so groß. Was tatsächlich nicht gut gelaufen ist oder im Augenblick noch nicht gut läuft, ist die Nachbesetzung, die angekündigte oder angedeutete fürs Verkehrsministerium. Da irritiert, dass man jemanden, den man gefragt hat, offenbar nicht mal eine Nacht gegeben hat, um darüber nachzudenken, wachzulegen und sich das zu überlegen. Und der Kandidat dann im Grunde mitten in der Nacht offenbar dann kalte Füße bekommt. Hat, was man ja verstehen kann. Also das Bundesverkehrsministerium ist vermutlich mindestens so schwierig zu führen wie das Gesundheitsministerium. Ansonsten würde ich sagen, hat sich da eins aus dem anderen ergeben und insgesamt sind es doch schlüssige Entscheidungen.
0: Aber gucken wir noch mal auf Carsten Dünnemann. Gerade er selbst hatte vor einem Jahr noch gesagt, dass er kein guter Gesundheitsminister wäre. Wie klug war es gerade, ihn ausgerechnet mitten in diesem angestoßenen Reformprozess jetzt in dieses Amt zu versetzen? Und was bezweckt der Kanzler damit vielleicht auch taktisch?
12: Also der Kanzler braucht natürlich Personen, von denen er weiß, dass sie mit großen Aufgaben gut zurechtkommen. Herr Linnemann ist von Haus aus, er hat einen ökonomischen Hintergrund. Ja, er hat damals gesagt, dass er nicht unbedingt Gesundheitsminister gerne werden würde. Aber das war ja damals auch diese Erklärung, aber hat ja im Grunde auch zum Eigenschutz gedient. Damals wollte er erklären, warum er kein Ressortführung übertragen bekommen hat, sondern nur in Anführungszeichen Generalsekretär seiner Partei geworden ist. Also man muss das ja auch immer einordnen. Grundsätzlich, was erwartet man von einem Ressortchef oder einer Ressortchefin? Ja, man muss sich schnell in etwas einarbeiten. Es geht vor allem darum, ganz, ganz schnell sehr komplizierte Sachverhalte zu erkennen, zu durchdringen, das Wesentliche vom Unwesentlichen zu unterscheiden, das in der Öffentlichkeit gut darstellen zu können und dann vor allem einen großen Beamtenapparat zu leiten, zu führen zu können. Und das sind Aufgaben, da würde ich schon mal sagen, das kann man Herrn Linnemann zutrauen, dass jetzt natürlich von Seiten der Opposition und auch aus den Verbänden heraus die Kritik kommt, ausgerechnet jemanden, den man dem ökonomischen, dem Einsparlager zuordnet, dass man den zum Gesundheitsminister macht. Ja, darüber kann man streiten. Gleichzeitig wissen wir alle, die Reformen im Gesundheitswesen sind erforderlich. Herr Linnemann muss die eine erst noch umsetzen, die Gesundheitsreform, und dann vor allem die Pflegereform erstmal auf den Weg bringen. Also, dass er mit, in Anführungszeichen, Demut ans Amt geht, das kann man gut verstehen.
0: Auch den möglichen Erklärungsansatz gibt es. Wie weit könnte es sein, dass der Kanzler den Generalsekretär aus der Schusslinie nehmen wollte mit Blick auf die anstehenden Landtagswahlen, weil der eventuell für die Wahlergebnisse den Kopf hinhalten müsste?
12: Ja, und dann muss man sich, haben Sie völlig recht, dann muss man sich natürlich immer fragen, ja, wer steht dann eigentlich als nächstes in der Schusslinie? Sicherlich nicht die potenzielle neue Generalsekretärin der CDU, sondern natürlich wird es immer der Parteivorsitzende sein. Also insofern diese Erklärung teile ich jetzt nicht unbedingt. Also Linnemann wird es mit Fassung tragen, dass er da nicht in der sogenannten Elefantenrunde am Abend sitzen muss und Wahlergebnisse, von denen wir ja noch nicht wissen, wie sie tatsächlich aussehen werden, erklären muss. Aber in erster Linie wird es der Parteivorsitzende sein, werden es in den Landesverbänden der CDU die betreffenden Personen sein. Und natürlich, das wird einen relativ großen Aufruhr in die CDU bringen, wenn das Ergebnis in Sachsen-Anhalt und Mecklenburg-Vorpommern so ausgeht, wie man im Augenblick denkt. Aber das wissen wir noch nicht.
0: Jetzt hieß es ja erst Anfang vergangener Woche, wir regeln das jetzt alles im Stillen und bis zum 29. Juli, also kommenden Mittwoch, wenn die Fraktion den Nachfolger frei wohl wählen soll, Nachfolger für Jens Spahn, dann regeln wir auch den Rest und geben das bekannt. Wie erklären Sie sich, dass das jetzt alles schon vorher durchgesickert, durchgedrungen, bekannt gegeben wurde und muss Merz vielleicht auch noch mit Widerstand in der Unionsfraktion rechnen, die jetzt ja praktisch abnicken soll?
12: Also es ist grundsätzlich immer so, dass der Fraktionsvorsitzende von den jeweiligen Parteivorsitzenden vorgeschlagen wird. In der Vergangenheit hat das meistens funktioniert, nicht immer. Ich gehe mal davon aus, dass jetzt Thorsten Frey nicht 100% der Stimmen bekommen wird, aber ein sehr gutes Ergebnis bekommen wird. Man kennt ihn ja in der Fraktion und dass er jemand ist, der mit Menschen gut kann, dass er auch mit jemandem, also von Koalitionspartner aus, gut verhandeln können muss. Das hat er schon in der bisherigen Funktion als Kanzleramtsminister gezeigt. Aber natürlich ist es im Grunde immer, das ist das Thema ja immer in Berlin, vor allem unter den Bedingungen der neuen Kommunikationsmöglichkeiten, dass nichts im Grunde im Geheimen erst entwickelt werden kann, dass Leute zunächst mal ihre Zustimmung geben und dass man dann an die Öffentlichkeit geht. Überall wird irgendetwas nach außen gegeben. Also insofern ist es für einen Bundeskanzler eigentlich auch fast unmöglich. Und dann kann man natürlich sagen, was wäre schöner gewesen? Also die einen sagen, klüger wäre es gewesen, alles an einem Tag zu machen, inklusive möglicher Verkehrsminister. Andere sagen, naja, jeden Tag etwas, dann ist die öffentliche Aufmerksamkeit in der Sommerpause auch garantiert. Da gibt es unterschiedliche Einschätzungen. Ich würde sagen, das ist letztlich komplett egal, interessiert in 3 Monaten keine Menschenseele mehr. Es geht darum, ob da die richtigen Leute auf den Positionen sein werden. Und das werden wir in 3 Monaten mehr wissen.
0: Die Politikwissenschaftlerin Ursula Münch, Direktorin der Akademie für politische Bildung. Vielen Dank.
12: Dankeschön.
0: Guten Tag, hier ist die Tagesschau in 100 Sekunden. Waldbrände in Frankreich weiten sich aus. Die Feuer ziehen nun auf den Großraum Bordeaux zu. Mehrere Vororte wurden geräumt. Bislang mussten sich mehr als 140.000 Menschen vor den Flammen in Sicherheit bringen, unter ihnen viele Urlauber. Rund 220 Quadratkilometer Land wurden schon verbrannt, zahlreiche Gebäude zerstört. Waldbrände auch in Spanien weiter außer Kontrolle. Die Lage rund um die Hauptstadt Madrid hat sich verschärft. Trotz sinkender Temperaturen und nachlassender Winde vereinigten sich 2 Flammenfronten zu einem Großfeuer. Die Behörden sprechen von den schlimmsten Bränden in der Geschichte der Region. Der designierte Fraktionschef der Union Frei verteidigt Kanzler Merz. Die Probleme bei der Umbildung der Regierung bezeichnete er wörtlich als Pech. Es könne auch in der Spitzenpolitik passieren, dass ein geplanter Personalwechsel kurzfristig scheitere. Hintergrund ist die Hängepartie um die Besetzung des Verkehrsministeriums. Von Saudi-Arabien geführtes Militärbündnis greift Houthi-Ziele an. Dabei wurden Luftangriffe auf die Provinz Hudaydah im Jemen geflogen. Die Houthi reagierten nach Medienangaben mit Gegenangriffen. Zuvor hatte die Miliz eine Blockade im Roten Meer gegen Handelsschiffe aus Saudi-Arabien verkündet und nach eigenen Angaben auch Öltanker angegriffen. US-Präsident Trump droht EU mit neuen Zöllen. Hintergrund ist eine Millionenstrafe, die die Kommission in Brüssel wegen unfairen Wettbewerbs gegen den US-Konzern Google verhängt hat. Die EU werde für ihr Verhalten einen sehr hohen Preis zahlen, schrieb Trump auf seiner Online-Plattform. Das Wetter heute oft sonnig, mitunter Wolken, nur vereinzelt Schauer im Süden bei Höchsttemperaturen zwischen 21 und 33 Grad. So viel erstmal von uns. Hier geht's jetzt weiter mit dem Wirtschaftsmagazin Plus Minus. Und wir sind dann um 16 Uhr zurück mit Nachrichten bei Tagesschau 24. Bis dahin.

0: Schönen guten Abend. Herzlich willkommen zu Plus Minus, Ihrem Wirtschaftsmagazin im Ersten. Ob Anwohnerparken, Kindergarten oder Friedhof. In vielen Städten und Gemeinden wird das alles immer teurer. Viele Kommunen stehen finanziell unter Druck und drehen deshalb an der Gebührenschraube. Gleichzeitig sind die Preisunterschiede für vergleichbare Leistungen je nach Wohnort teilweise extrem. Wie weit dürfen Kommunen dabei überhaupt gehen und wann können sich Bürgerinnen und Bürger wehren?
1: Gebührenwahnsinn in Deutschland. In Dortmund zahlt man für die Müllabfuhr mehr als dreimal so viel wie in Flensburg für die vergleichbare Leistung. In der Stadt Wegberg in NRW zahlt eine Familie für das Abwasser gut 800 Euro mehr als direkt nebenan in Erkelenz. Wie kann das sein? Dürfen Kommunen beliebig an der Gebührenschraube drehen? Düsseldorf. In der Altstadt treffen wir Maria Beck und Andreas Roth. Die beiden Nachbarn wohnen seit vielen Jahren hier. Und obwohl sie meistens zu Fuß oder mit den Öffentlichen unterwegs sind, haben sie ein Auto. Doch parken wird immer schwieriger hier. Und bald auch teurer. Denn die Gebühren für Anwohnerparkausweise sollen saftig steigen. Um teilweise mehr als das Sechsfache.
2: Von 25 auf 180 Euro. 180 statt 25. So, und das zeitgleich damit, dass wir über die Jahre weit über mehr als 80 Parkplätze weniger haben. Und der Sprung leuchtet uns nicht ein.
1: Doch solche drastischen Erhöhungen sind längst kein Einzelfall in Deutschland. Flächendeckend steigen derzeit die kommunalen Gebühren. Wir fragen beim Deutschen Städtetag nach. Was ist da los?
3: Natürlich ist es so, dass die Kommunen im Moment große Defizite fahren, deutschlandweit über 30 Milliarden. Und vor dem Hintergrund ist es eben erforderlich, natürlich alle Einnahmemöglichkeiten, die die Kommunen haben, auch auszuschöpfen. Und ausschöpfen heißt im Fall der Gebühren, wo der Leistung eine Gegenleistung gegenübersteht, also der Geldleistung eine Leistung der Kommune gegenübersteht, dort zu schauen, dass einem, umgangssprachlich formuliert, auch die Gebühren nicht zu gering sind.
1: Doch dürfen Kommunen ihre Gebühren einfach nach Lust und Laune festlegen? Wir fragen in verschiedenen deutschen Städten nach, was kostet dort der Anwohnerparkausweis? In München ist man mit 30 Euro pro Jahr dabei. In Berlin ist der Anwohnerparkausweis mit 10,20 Euro richtig günstig. In Leipzig liegt die Gebühr bei 30,70 Euro und in Stuttgart bei 55 Euro. In Hamburg sind schon 70 Euro fällig. Und wohnt man in Bonn, dann wird es richtig teuer. 360 Euro. In Bonn sind viele entsetzt über diese Summe von 360 Euro pro Jahr.
4: Das ist einfach eine absolute soziale Ungerechtigkeit. Wir haben in den Ballungsgebieten, da wo sehr viele Mehrfamilienhäuser sind, da haben wir hauptsächlich das Anwohnerparken. Und gerade da in diesen Ballungsgebieten sind halt mehr die Anwohner mit geringerem Einkommen, die jetzt dadurch nochmal zusätzlich zur Kasse gebeten werden.
1: Wir sind rund um das Bonner Stadthaus unterwegs, wo die Geschicke der Stadt gelenkt und auch die Gebühren festgesetzt werden. Auch hier benötigen Anwohner den Parkausweis für stolze 360 Euro.
5: Es trifft meistens die Leute, die sich's nicht leisten können, tatsächlich, ja.
6: Man kann nichts machen. Es ist teuer, hast du recht.
1: Doch wie berechnen sich solche Gebühren eigentlich? Welche Regeln gelten?
7: Also die Kommunen haben einen Entscheidungsraum, inwieweit sie die Gebühren festlegen. Aber die Grenze ist das sogenannte Kosten- und Äquivalenzprinzip. Also Gebühren müssen sich daran orientieren, entweder an dem Aufwand, den die Kommune hat. Also was kostet es mich, diesen Parkplatz bereitzustellen? Oder an den Vorteil, den der Gebührenpflichtige bekommt. Also was ist dieser Parkplatz, den ich da erhalte, wert?
1: Und das sind in Bonn laut Ratsbeschluss von 2022 eben 360 Euro. Die Begründung? Man will mitwirken beim Erreichen der Klimaneutralität. Und da sollen weniger Autos in den Straßen fahren. Doch dürfen Kommunen durch Gebühren das Verhalten der Bürger lenken?
7: Da gibt es eine jüngere Entscheidung des Bundesverwaltungsgerichts, die gesagt hat, dass das Lenken durch Gebühren, also aus sozialen Gründen oder vor allem aus ökologischen Gründen, das Straßenverkehrsgesetz momentan nicht hergibt. Aber diese Entscheidung ist auch ein bisschen umstritten und es kann sein, dass es zum Bundesverfassungsgericht geht.
1: In Bonn ist man zurückgerudert und senkt ab nächstem Jahr auf 120 Euro. Bei anderen kommunalen Gebühren dagegen geht es weniger um Lenkung. Wir sind in Wegberg in Nordrhein-Westfalen. Das Thema Abwassergebühren sorgt hier für Unruhe. Denn die Bürger in Wegberg müssen tief in die Tasche greifen. Sowohl die Hauseigentümer als auch über Umlagen die Mieter. Wir treffen Harald Schledorn, den Gebührenreferenten beim Bund der Steuerzahler NRW. Er vergleicht regelmäßig die Abwassergebühren in seinem Bundesland. Plus minus liegen exklusiv vorab die neuen Zahlen für 2026 vor. Ein 4-Personen-Musterhaushalt zahlt in Wegberg pro Jahr 1.293,70 Euro, nur fürs Abwasser.
8: Da fragen wir uns natürlich vom Bund der Steuerzahler NRW, warum ist das so? Und müsste das so sein? Gibt es vielleicht Spielräume?
1: Offenbar ja. Direkt nebenan in Erkelenz zahlt die Musterfamilie nur 487 Euro. Wenige Kilometer auseinander und trotzdem ein Unterschied von über 800 Euro. Es kommt darauf an, wie man Kosten berechnet, etwa bei Abschreibungen.
8: Das Erste, was die in Erkelenz richtig machen, sie schreiben vom Anschaffungswert ab. Und im Umkehrschluss heißt das leider, in Wegberg macht man den Fehler, dass man eben vom höheren Wiederbeschaffungszeitwert abschreibt. Und das ist ein ganz wesentlicher Faktor. Da hat die Stadt Wegberg Spielräume, die sie leider bürgerunfreundlich auslegt.
9: Was sollen wir machen? Wir sind ja da hilflos, ne? Was die beschließen.
10: Ja, aber die Frage ist, warum? Müssen wir eigentlich unser lieber Bürgermeister fragen.
1: Das machen wir. Die Stadt Wegberg teilt uns mit, dass sie derzeit die bestehenden Abschreibungsmodalitäten aufgrund der Gebührenhöhe und eines politischen Prüfauftrags untersuche. Damit die Bürger auch wissen, wie sie mit ihren Gebühren dastehen, sind Vergleichsstudien wichtig. Wie etwa das aktuelle Müllgebührenranking des Instituts der Deutschen Wirtschaft in Köln. Und bei diesem Ranking kommen gewaltige Unterschiede zutage. Ein durchschnittlicher 4-Personen-Haushalt zahlt zum Beispiel in Dortmund 535,84 Euro Müllgebühren im Jahr. Am günstigsten hingegen ist es in Flensburg mit gerade mal 162,60 Euro. Doch warum ist Dortmund so teuer? Beim Auftraggeber der Studie Haus und Grund hat man eine Vermutung.
11: Die Abfallsatzung, die es hier in Dortmund gibt, die sieht vor, dass es ein Mindestvolumen von 30 Liter pro Person und Woche gibt. Und dadurch entstehen natürlich wesentlich höhere Kosten.
1: 30 Liter Müll pro Person und Woche in Dortmund. Im nahen Düsseldorf liegt das Mindestmüllvolumen, nachdem sich die Abfallgebühren berechnen, bei 20 Litern. In Würzburg sogar nur bei 15 Litern. Genauso in Hamburg. Und in Dresden geht die Stadt nur von 10 Litern aus. Glaubt man also den Kommunen und ihren Satzungen, erzeugt ein Dortmunder dreimal so viel Müll wie ein Dresdner. Ist natürlich Blödsinn. Aber so entstehen hohe Gebühren. Gegenüber Plus Minus nennt die Stadt Dortmund ihre Gründe für die hohen Müllgebühren. Dazu zählen unter anderem höhere Anforderungen an Klima- und Umweltschutz, steigende Energie- und Personalkosten, Investitionen in Digitalisierung sowie zusätzliche Belastungen durch die CO2-Bepreisung. Probleme, die aber auch andere Städte haben.
12: Deswegen ist das schon überraschend, dass dann einige Städte darauf abstellen und andere sagen, na, ich kann es trotzdem noch weiterhin günstig machen. Wenn da die Städte mehr in den Diskurs gehen würden mit anderen Städten, bei denen es besser liefe, würde uns das sehr freuen.
1: Warum läuft es mancherorts besser? Wir fahren nach Flensburg, wo die Müllgebühren deutschlandweit am günstigsten sind und wollen wissen, wie machen die das?
13: Also Papier, Bio, Restabfall und Leichtverpackungen, die gelbe Tonne, werden alle an einem Tag abgeholt. Dadurch haben wir geringe Wege zu gehen, dann auch eine anspruchsvolle Leistung, die unsere Mitarbeiter bringen müssen. Ein schlankes Management führt dazu, dass wir, glaube ich, eine gute Gebühr anbieten können.
1: In Flensburg wird durch die Digitalisierung konsequent an der Kostenreduzierung gearbeitet. So sind in solchen großen Unterflurbehältern an Wohnblöcken Sensoren eingebaut, die der Zentrale digital den Füllstand melden. Der Behälter wird nur dann geleert, wenn es wirklich nötig ist. Das spart Geld für Kommune und Bürger. Es geht also, wenn die Kommune bei den Gebühren im Sinne der Bürger und deren Geldbeutel handelt.
0: Gebühren sind also nicht nur eine Frage von Kosten, sondern offenbar auch von Ideen. Die Bank um die Ecke wird immer seltener. Geld abheben, Überweisungen erledigen oder Kontoauszüge drucken. Für viele ist das schwierig, weil Filialen schließen. Ein Grund: kleinere Banken fusionieren mit größeren Instituten. Vor allem im ländlichen Raum müssen Kundinnen und Kunden inzwischen oft weite Wege zurücklegen. Plus Minus fragt, woran das liegt, welche Folgen das für ganze Regionen haben kann und wie die Menschen vor Ort um ihre Bank kämpfen.
14: Rechtmehring in Oberbayern. Rückblick. November 2025. Diese Genossenschaftsbank ist in wirtschaftliche Schwierigkeiten geraten. Florian Bauer ist Mitglied der Genossenschaft und will die Übernahme durch eine große Volks- und Raiffeisenbank verhindern. Wir begleiten ihn zu einer entscheidenden Versammlung.
15: Das Einzigartige, hätte ich gesagt, an dieser Generalversammlung ist, dass hier wirklich in die Zukunft das Bankhaus RSA geht. Da haben sich phasenweise auch die Meldungen überschlagen bezüglich akuter Schieflage und die Mitglieder interessiert letztendlich, was ist denn jetzt da wirklich dran?
14: Er befürchtet negative Folgen einer Fusion, wie etwa Filialschließungen.
15: Ein bisschen Nervosität macht sich schon breit. Es ist auch groß angekündigt worden im Vorfeld, dass er durchaus auch emotional werden kann. Ich bin selbst gespannt, wie das jetzt hier wird. Ich fühle mich aber gut vorbereitet, aber ein paar Unterlagen dabei.
14: Die Kamera muss draußen bleiben. Später erfahren wir, die Mitglieder beauftragen ein unabhängiges Sanierungsgutachten. Der Streit um die Eigenständigkeit der Bank geht in die nächste Runde. Hohne in Niedersachsen. Jahre nach einer Fusion hat die Sparkasse Celle-Gifhorn-Wolfsburg das einzige Service-Terminal in der 1700-Einwohner-Gemeinde geschlossen.
16: Wir haben natürlich, als wir das mitbekommen haben, uns dagegen gewehrt. Wir haben einmal den Sparkassen-SB-Automaten besetzt, mehrere Stunden, haben sehr positives Feedback von der Bevölkerung erhalten. Ich glaube, hier waren in Hohne an dem Tag 180 Personen. Wir haben dann nochmal einen Sitzstreik gemacht vor der Hauptfiliale in Gifhorn.
14: Bislang ist der Protest erfolglos geblieben. Die Sparkasse will sich dazu nicht äußern. Einzige Bargeldquelle im Ort ist jetzt dieser Supermarkt. Nur hier können sich die Dorfbewohner noch Scheine und Münzen auszahlen lassen.
17: Wie fühlen Sie sich denn so als neue Bankerin in Hohne?
18: Also bei uns gibt es da nur ein Problem. Wenn wir morgens 6:30 anfangen, können wir natürlich noch kein Geld auszahlen. Oder wenn wir mittags einen Schichtwechsel haben, können wir auch kein Geld auszahlen, weil wir hier wieder bei Null anfangen. Aber ansonsten sind wir natürlich jederzeit bereit.
14: Wir hören uns beim lokalen Gewerbe um. Marin Busse hat einen Friseurladen. Um ihre Bareinnahmen einzuzahlen, ist sie jetzt auf das Auto angewiesen.
19: Gerade so als Service von der Sparkasse fühlt man sich schon so ein bisschen alleingelassen dann auch, gerade so als Unternehmer. Klar bin ich ein kleiner Unternehmer, da kann man dann nicht so viel Geld machen wie mit anderen, aber wir gehören ja auch dazu und eigentlich werben die Sparkassen ja auch dafür. Kasse vor Ort oder irgendwas. Ne? Das ist ja halt nicht mehr so.
14: An der TU München erfahren wir, dass sich die Schließung lokaler Bankfilialen sogar negativ auf die Kreditvergabe für den Mittelstand auswirkt.
20: Also sicherlich führt die Tatsache, dass sich Banken zurückziehen oder Filialen schließen, dazu, dass die ein oder andere Investition nicht mehr stattfindet. Das ist der Schaden.
14: Keine Bank mehr am Ort. Das Beispiel Hohne zeigt, was das für den einzelnen Kunden in der Praxis bedeuten kann.
21: Sie haben schon Ihre Tasche in der Hand. Was haben Sie denn jetzt gleich vor?
22: Ja, nach Lachendorf hin, zur Bank, Geld holen, Kontoauszüge holen. Ja, und das war's denn auch.
14: In den Nachbarort Lachendorf fährt Inge Häwiker mit dem Bus. Von der Haltestelle ist der Fußweg zur Bank kurz. Auch die Geldgeschäfte sind schnell erledigt. Probleme macht der 86-Jährigen allerdings die Rückfahrt. Es ist 12.30 Uhr. Der nächste Bus fährt erst um 14.01 Uhr. 1,5 Stunden warten.
22: Das ist unmöglich.
14: Das Bankensterben zieht sich durch ganz Deutschland. Seit 1970 ist die Zahl der Sparkassen bundesweit um rund 59% gesunken, die der Genossenschaftsbanken um rund 91%. Die Gründe für den Fusionsdruck?
20: Wir haben eben eine Welt, in der das Online-Banking immer weiter voranschreitet. Der zweite Grund, und der ist der wesentlich bedenklichere, ist natürlich die Regulierung. Nicht? Denn Regulierung verursacht eben relativ zum Gewinn der Bank bei der kleinen Bank sehr viel höhere Kosten als bei der großen Bank.
14: 1988 passten die internationalen Bankenregeln Basel I noch auf 30 Seiten. Basel II war schon 347 Seiten dick und Basel III hat 616 Seiten. Mehr Bürokratie, mehr Kosten, vor allem beim Personal. Landkreis Nordsachsen. Auch hier sind regionale Zweigstellen dem wachsenden Kostendruck zum Opfer gefallen. Die Sparkasse Leipzig löst das Problem mit dieser fahrbaren Filiale, die in vielen Dörfern hält.
2: Na ja. Sonst muss ich jedes Mal, ich habe kein Auto, ich kann kein Auto fahren, mit meiner Einüberweisung nach Torgau fahren, in der Hauptsparkasse und muss dort abgeben, weil ich nirgendwo mehr eine Überweisung los wäre.
3: Und da kann man auch keine Überweisung mehr abgeben?
2: Nein, nicht.
3: Da muss man einen Computer. Und wenn eine Schlange hinter einem steht, wird man nervös. Hm. So, da wollen wir mal. Mal sehen, was noch drin gelassen wurde.
4: Ich habe noch ein bisschen drin gelassen. Ja.
14: Die Kunden hier sind überwiegend Senioren. Für die meisten von ihnen kommt Online-Banking nicht in Frage. Manche haben weder PC noch Smartphone. Diese mobile Filiale ist die einzige Möglichkeit für Sie, Ihre Bankgeschäfte zu erledigen.
3: Es wird alles gemacht, also Überweisung, Geld abholen, Nachträge im Sparkassenbuch.
14: Für die Sparkasse ist der Einsatz dieses Fahrzeugs wirtschaftlicher als die Bargeldversorgung durch einen festen Geldautomaten.
23: Wenn Sie heute einen Geldautomaten irgendwo hinstellen, dann brauchen Sie eine enorme Infrastruktur. Das heißt, Sie haben Kosten, Sie müssen den Geldautomaten befüllen. Und Sie brauchen auch ganz, ganz viel Transaktionen, die über diesen Geldautomaten laufen. Und das haben Sie in der Regel in ländlichen Regionen nicht.
14: Die Dorfbewohner im Landkreis Nordsachsen haben sich an den Bankwagen gewöhnt. Manche machen sich aber Sorgen.
24: Erst kam er in der Woche zweimal. Dann kam er alle jede Woche einmal und jetzt kommt er alle zwei Wochen einmal. Und da macht man sich dann Gedanken langsam.
14: Zurück nach Bayern, Wasserburg am Inn. Hier treffen wir Florian Bauer wieder, der um seine finanziell angeschlagene Heimatbank kämpft. Es ist der 17. Juni 2026. Der Tag, an dem über die Fusion mit einer größeren Bank entschieden wird. Er befürchtet, eine Fusion könnte Filialschließungen nach sich ziehen.
25: Die Leute sind ja auch gewohnt, dass sie hier mit ihrem persönlichen Ansprechpartner in Kontakt treten können. Ne? Also nicht jeder, gerade ich sag mal die ältere Generation, ist hier auf Online-Banking fixiert und ausgerichtet. Auch ich selber im Übrigen nicht. Von daher erleiden die schon einen Verlust aus meiner Sicht, wenn diese Filiale dann geschlossen wird in der Folge.
14: Das Finale beginnt. In diesem Zelt wird gleich die entscheidende Generalversammlung stattfinden. Auch dieses Mal sind Dreharbeiten während der Generalversammlung verboten. Stunden vergehen. Es ist schon nach Mitternacht, bis feststeht, auch das externe Gutachten stützt eine Fusion. Die Übernahme der kleinen Genossenschaftsbank wurde beschlossen. Der Kampf um die Eigenständigkeit der Heimatbank ist verloren.
25: Ich finde es natürlich irgendwo schade. Auf der anderen Seite muss ich auch sagen, ich respektiere auch das Ergebnis, das Abstimmergebnis und nehme es auch niemanden übel, der da dafür stimmt und auch niemanden, der da dagegen stimmt. Und ich sage mal, für mich geht jetzt so gefühlt ein bisschen eine Reise zu Ende, ne, die mir jetzt ein Dreivierteljahr begleitet hat.
14: Wieder eine Bank weniger in Deutschland. Die Beschäftigten sind 5 Jahre vor Kündigung geschützt. Die langfristigen Folgen der Fusion für Mitarbeiter und Kunden werden sich zeigen.
0: Und ganz egal, ob per Online-Überweisung oder mit Bargeld. Im Alltag zahlen wir ständig Mehrwertsteuer. Im Supermarkt, im Elektrohandel oder in der Freizeit. Für den Staat ist das eine der wichtigsten Einnahmequellen. Gerade jetzt, wo Bund und Länder dringend Geld brauchen. Aber Kriminelle nutzen das System gnadenlos aus. Mit dem sogenannten Mehrwertsteuerkarussell. Damit streichen sie jedes Jahr Milliarden ein, die dann für wichtige Aufgaben fehlen. Wir zeigen, wie das Betrugsmodell funktioniert, warum es seit Jahren nicht gestoppt wird und wie es in Zukunft verhindert werden könnte.
1: Razzia. Die spanische Polizei jagt die organisierte Kriminalität. Ob durch den Handel mit Handys oder anderen teuren Waren, Banden zocken EU-weit Mehrwertsteuer ab.
26: Das ist ein riesiger Schaden, der letztendlich den Mitgliedstaaten an Einnahmen fehlt.
1: Auch in Deutschland eine Riesensumme.
5: Schätzungen gehen beim Mehrwertsteuerkarussellbetrug davon aus, dass es mindestens 10 Milliarden jährlich sind.
1: Im Visier die Hintermänner.
26: Es sind komplexe Strukturen. Es ist organisierte Kriminalität dahinter.
1: Doch wie gelingt es Kriminellen, den Staat um Milliarden zu betrügen? Berlin, Kriminalgericht Moabit. Im vergangenen Juni beobachten wir den Prozessauftakt zu einem Mehrwertsteuer-Karussellbetrug-Verfahren. Der Angeklagte Lars D., ein Berliner Kaufmann, handelte mit Elektronikartikeln. Das Netzwerk, dem er nach Überzeugung der Ermittler angehörte, soll den Staat um Millionen betrogen haben.
6: Die Europäische Staatsanwaltschaft wirft dem Angeklagten vor, als Teil einer Bande, die ein Umsatzsteuerkarussell betrieben hat, Umsatzsteuer im großen Umfang hinterzogen zu haben. Und der Gesamtsteuerschaden, der jetzt hier angeklagt ist, beläuft sich auf fast 30 Millionen Euro.
1: Unterdessen wurde er erstinstanzlich zu 3,5 Jahren verurteilt. Das Betrugsmuster ist immer ähnlich. Vor dem Bundestag in Berlin treffen wir Florian Köbler. Als Chef der größten Fachgewerkschaft der deutschen Finanzverwaltung weiß er genau, wie die Täter vorgehen.
5: Es wird Steuer ausbezahlt, obwohl das Finanzamt diese Steuer nie erhalten hat. Man kann das auch ein klein wenig mit Cum-Ex vergleichen.
1: Das Beispiel einer Luxusautolieferung in der EU zeigt, wie die Täter vorgehen. Firma A außerhalb Deutschlands liefert an Firma B in Deutschland. B zahlt an A 100.000 Euro. Mehrwertsteuer wird nicht fällig. Denn Geschäfte zwischen EU-Ländern sind von Mehrwertsteuer befreit. Das Auto wird jetzt in Deutschland zum selben Preis weiterverkauft. Die Rechnung? 100.000 Euro plus 19% Mehrwertsteuer. Beide Beträge, 100.000 netto plus 19.000 Mehrwertsteuer, zahlt C an B. Firma C verbucht die an B bezahlte Mehrwertsteuer als sogenannte Vorsteuer und verlangt vom Finanzamt die Erstattung. Firma B müsste die von C erhaltene Mehrwertsteuer in Höhe von 19.000 Euro an das Finanzamt abführen. Doch B führt das Geld nicht ab. B verschwindet vom Markt. Dem Finanzamt fehlen am Ende 19.000 Euro. In der Praxis stecken oft viele kriminelle Firmen in einem Mehrwertsteuer-Karussellnetzwerk. Zum Teil werden auch völlig ahnungslose Unternehmen für die Machenschaften missbraucht.
5: Es macht einen riesengroßen Schaden aus, weil sich diese Ware immer im Kreis dreht, bis diese Milliarden erreicht sind.
1: Wir sind in Luxemburg, in der Zentrale der Europäischen Staatsanwaltschaft, kurz EPO. Hier wird zu grenzüberschreitendem Mehrwertsteuerbetrug ermittelt und Verfahren koordiniert. An sogenannten Action Days kommen in diesem Raum Ermittler aus EU-Ländern zusammen und koordinieren Durchsuchungen, Festnahmen und Beschlagnahmen. Auch bei einem der größten deutschen Fälle von Mehrwertsteuerbetrug mit teuren Autos, dem Fall Huracan, der 2023 aufflog, laufen die Fäden bei der EPO zusammen. Der Schaden allein hier rund 300 Millionen Euro. Nach Beobachtung von EPO-Vizechef Andres Ritter steht Deutschland besonders häufig im Visier der Drahtzieher.
7: In Deutschland gibt es sehr viele Fälle des Mehrwertsteuerbetrugs. Warum? Einerseits, weil es natürlich ein Land ist mit einer hohen wirtschaftlichen Aktivität und es leichter ist, dann halt auch dort zu verstecken. Aber es kommt hinzu, dass in Deutschland die Digitalisierung in dem Bereich nicht so fortgeschritten ist, wie sie sein müsste, dass sie unterm Strich dann halt Rechnungen jetzt in Papier irgendwann mal eingereicht werden und dann erst digitalisiert werden müssen.
1: Die Verwaltung ist zu langsam. Die Folge beim Fall Huracan: Von rund 300 Millionen Euro Schaden können die Behörden lediglich gut 15 Millionen sichern. Warum?
7: Wenn das aber dann halt aufgrund der Verzögerung erst viel später dann halt festgestellt wird, dann gibt es die Firma nicht mehr. Das, was erlangt worden ist, ist schon längst dann halt an sichere Orte verbracht worden.
1: Opfer der Kriminellen sind aber nicht nur der Staat und damit die Steuerzahler, sondern auch mittelständische Unternehmen, die unfreiwillig Teil des Betrugsnetzwerkes werden. Das mussten Frau M. und ihr Mann erfahren. Er wurde Beschuldigter in einem Mehrwertsteuerkarussellverfahren. Termin bei der Steuerberaterin.
8: Mein Mann ruft mich an und sagt, die Steuerfahndung ist bei uns im Haus. Sie haben uns vorgeworfen, wir würden Vorsteuer vom Finanzamt ziehen, ohne dass wir dazu berechtigt sind.
1: Es geht um den Handel mit Aluminiumfolie. M kauft 4 Jahre lang LKW-Ladungen, zahlt Mehrwertsteuer an den Geschäftspartner und lässt sich die als Vorsteuer von insgesamt über 500.000 Euro vom Finanzamt erstatten. Doch sein Geschäftspartner führt die Steuer nie ab. Die Behörden schlagen zu. Sie beschlagnahmen M's Vermögen. Der Hintermann taucht ab.
9: Kassiert hat eben ein Hintermann, der tatsächlich nicht auf dem Papier irgendwo erschienen ist. Und das ist eben so das Tückische daran, weil eben letztendlich diese Hintermänner oftmals nicht gefasst werden, ja, weil da ist der Staat zu träge.
1: Jahre später, das Gericht entscheidet Freispruch. Der Ehemann wusste nicht, dass er Teil eines betrügerischen Netzwerks war. Weil die deutschen Finanzämter kaum digitalisiert sind, stellt der Staat meist viel zu spät fest, dass er betrogen wird. Die Umsatzsteuerlücke, also die Differenz zwischen erstatteter und eingenommener Umsatzsteuer, liegt in Deutschland bei 9,7%, rund 30 Milliarden Euro pro Jahr. Etwa ein Drittel geht auf Mehrwertsteuerkarusselle zurück, der Rest zumeist auf andere Betrügereien. Zum Vergleich, in Österreich liegt die Umsatzsteuerlücke bei nur etwa 1%. Klar ist, der Staat könnte das Steuergeld längst schützen. Die Universität Oldenburg und das Landesamt für Steuern Niedersachsen haben das IT-System Tax Defense Analytics zur Betrugserkennung entwickelt, das sie für deutschlandweit einsatzbereit halten.
10: Die Wolken stellen letztendlich ein Netzwerk dar an Beziehungen zwischen Personen, Unternehmen.
1: Das System erkennt in großen Datenmengen verdächtige Verbindungen zwischen Unternehmen, hier rot markiert. Ziel ist es, betrügerische Vorsteuererstattungen zu verhindern. Dafür müssen die Finanzbehörden schnell genügend Daten bündeln.
11: Wir müssen zentral diese Informationen zusammenführen. Das heißt, aus Unternehmensregistern, aus Handelsregistern, aus unseren Meldeverfahrendaten und hinterher auch aus den E-Rechnungen, um ein verlässliches Gesamtbild zu haben und möglichst schnell, darum geht es ja, möglichst schnell diese Netzwerke vervollständigen und möglichst schnell das Betrugsmuster erkennen und das Handeln unterbinden. Im Nachgang reicht es nicht aus.
1: Das Bundesfinanzministerium, kurz BMF, will jetzt handeln. Man teilt uns mit, Geschäfte zwischen Firmen künftig elektronisch zu erfassen. Zitat: Das BMF beabsichtigt, zum 1. Juli 2030 ein Meldesystem zu etablieren. Florian Köbler von der Deutschen Steuergewerkschaft dauert das viel zu lange. Er appelliert an den Bundeskanzler.
12: Sehr geehrter Herr Bundeskanzler Merz, täglich verliert Deutschland laut EU-Kommission rund 85 Millionen Euro an Umsatzsteuereinnahmen. Unser Appell: Sie tragen die Verantwortung dafür, dass dieses Thema politische Priorität erhält.
1: Es ist das Geld der Steuerzahler, das Jahr für Jahr von Deutschland zur organisierten Kriminalität fließt. Damit muss Schluss sein.
0: Nächsten Mittwoch sind wir wieder für Sie da. Und alle Beiträge und die ganze Sendung gibt es wie immer auch in der ARD-Mediathek. Einen schönen Abend. Tschüss.
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0: Guten Tag, willkommen bei Tagesschau 24. In Spanien und Frankreich sorgen kräftige Winde dafür, dass die Waldbrände sich immer weiter ausbreiten. Allein im französischen Departement Gironde um Bordeaux mussten inzwischen fast 200.000 Menschen in Sicherheit gebracht werden. In Spanien ist vor allem die Region westlich der Hauptstadt Madrid schwer betroffen. Das Großfeuer dort ist dem Katastrophenschutz zufolge derzeit nicht zu löschen.
1: Im Großraum von Madrid sind zwei Feuer zu einem gewaltigen Brand zusammengewachsen. Betroffen mehr als 50.000 Menschen, mehrere Städte wurden zwangsevakuiert. Viele Menschen haben die Nacht in Notunterkünften verbracht. Das Feuer war auf den Berggipfeln fast über unseren Häusern. Ich bin besorgt, was wir vorfinden, wenn wir zurückkehren. In der vergangenen Nacht war der Wind abgeflaut. Doch für heute warnt das spanische Innenministerium, aufkommender Wind dürfte den Kampf gegen die massiven Waldbrände wieder erschweren. Der Ministerpräsident gibt sich optimistisch. An diesem Wochenende haben wir ein Zeitfenster, um das Feuer zu bekämpfen und damit Menschenleben zu schützen. Derweil breitet sich in Frankreich ein Großfeuer von der Küste Richtung Bordeaux aus und hat eine der größten Evakuierungsaktionen in der Geschichte des Landes ausgelöst. Doch es gibt Kritik. Es mangelt an Ressourcen, es fehlen Löschflugzeuge. Das französische Verteidigungsministerium reagiert. Neben 1.000 Soldaten sendet es ein umgebautes militärisches Transportflugzeug vom Typ A400M, um Löschmittel abzuwerfen. Das Feuer habe ein beispielloses Ausmaß erreicht. Wir werden ein größeres Team aufstellen, um diesem außergewöhnlichen Brand zu begegnen. Sowohl in Spanien als auch in Frankreich bleibt die Lage sehr ernst.
0: Der designierte Fraktionschef der Union Frei hat die Probleme von Bundeskanzler Merz bei der Umbildung der Regierung als Pech bezeichnet. Der CDU-Politiker sagte, es könne auch in der Spitzenpolitik passieren, dass ein geplanter Personalwechsel kurzfristig scheitere. Hintergrund ist die Hängepartie um die Besetzung des Verkehrsministeriums. Minister Schnieder soll seinen Posten räumen. Der als Nachfolger vorgesehene CDU-Abgeordnete Günzler hatte seine Zusage offenbar kurzfristig zurückgezogen. In Berlin sind Hunderttausende zur Parade zum Christopher Street Day zusammengekommen. Unter dem Motto Haltung ist hot zog der Demonstrationszug durch das Zentrum der Hauptstadt. Die Veranstalter wollen nach eigener Aussage ein Zeichen gegen das rauer werdende Klima für queere Menschen setzen. Die Abschlusskundgebung findet am Brandenburger Tor statt. Der CSD erinnert an den Aufstand queerer Menschen gegen Polizeiwillkür in der New Yorker Christopher Street im Jahr 1969. Im Nahen Osten droht sich der Krieg auszuweiten. Eine von Saudi-Arabien geführte Militärkoalition flog Luftangriffe auf die Provinz Hudaydah im Jemen. Ziel war die mit dem Iran verbündete Houthi-Miliz. Die reagierte mit Gegenangriffen. Die Houthi hatten zuvor eine Blockade im Roten Meer gegen Handelsschiffe aus Saudi-Arabien verkündet und nach eigenen Angaben auch Öltanker angegriffen. Die Vorwürfe sind nicht neu. Nun muss der Chefankläger des Internationalen Strafgerichtshofes gehen. Die Vertragsstaaten des Gerichts haben mit deutlicher Mehrheit für eine Amtsenthebung des Juristen Karim Khan gestimmt. Ihm werden sexuelle Übergriffe vorgeworfen. Er weist die Anschuldigungen zurück. Der Jurist war bereits vom Dienst suspendiert worden. Russland hat erneut Ziele in der Ukraine angegriffen. So wurden etwa in der Stadt Saporischschja nach ersten Angaben ein Mensch getötet und 9 verletzt. Bei ukrainischen Angriffen auf den von Russland besetzten Teil der Südukraine sollen hingegen mindestens 8 Menschen getötet worden sein, meldet der von Moskau eingesetzte Verwaltungschef. Die Ukraine habe eine touristische Einrichtung beschossen. Die Angaben sind nicht unabhängig überprüfbar. Die Peace von Parteichef Kaczynski prägte die polnische Politik über Jahre. In ihrer Regierungszeit ließ sie die Justiz des Landes umbauen, was zur Konfrontation mit der EU führte. Seit knapp 3 Jahren ist die Peace in der Opposition und nun fällt sie auseinander. Mehrere Abgeordnete haben die Fraktion verlassen. Es geht um die Frage, welche Richtung die Partei einschlagen soll. Im Mittelpunkt der ehemalige Ministerpräsident Morawiecki und natürlich Kaczynski.
2: Als die Limousine des Parteichefs anrollt, ist längst klar, es würde ein entscheidender Tag werden. Auch für Jarosław Kaczynski, seit Jahrzehnten mächtiger Chef von Polens rechtsnationaler PiS-Partei. Doch die Macht bröckelt. Eine Gruppe abtrünniger Abgeordneter verweigert eine geforderte schriftliche Loyalitätserklärung. Alle wussten, was sie zu unterschreiben haben, und es war allen bewusst, welche Folgen eine Nichtunterzeichnung haben würde. Und sie haben die Entscheidung getroffen, die sie getroffen haben. Kurze Zeit später, dieser Mann hatte den Streit ausgelöst. Mateusz Morawiecki, bis gestern Stellvertreter Kaczynskis, passt der neue Kurs nicht. Kaczynski hatte die PiS noch weiter nach rechts gerückt, zu weit rechts selbst für den konservativen Morawiecki. Er habe etwa 40 Abgeordnete hinter sich, sagt er, knapp ein Viertel der Fraktion. Wir haben eine Strategie, die uns hilft, die sehr schlechte Regierung von Donald Tusk zu besiegen. Unsere Antworten müssen durchdacht sein und nicht anachronistisch. Die PiS verliert laut Umfragen viele Stimmen an neue rechtsradikale Parteien. Der Versuch, dies mit dem eigenen Ruck nach rechts zu ändern, scheitert bislang. Gut ein Jahr vor der Parlamentswahl erlebt die PiS die schwerste Krise ihrer Geschichte.
0: Einen Monat nach den beiden schweren Erdbeben in Venezuela bleibt die humanitäre Lage kritisch. Nach Angaben des UN-Kinderhilfswerks UNICEF leben noch mehr als 23.000 Menschen in provisorischen Lagern. Die beiden Erdbeben hatten am 24. Juni die Region um die Hauptstadt Caracas erschüttert. Etwa 5.400 Todesfälle sind inzwischen bestätigt. Den Sachschaden schätzt die Weltbank auf fast 20 Milliarden US-Dollar.
3: Juan da Silva ist Ingenieur, untersucht mit seiner Firma die Schäden im Erdbebengebiet La Guaira. Er sagt, auf dem teils schwammartig vollgesogenen Boden, direkt am Meer, hätte man nicht so hoch bauen dürfen. Vielleicht 3 oder 4 Stockwerke, aber nicht 11. Viele Einstürze hätten verhindert werden können. Man hätte Bodenstudien machen müssen. Dann hätte man gesehen, dass diese Bauweise an diesem Ort so nicht funktioniert. Mängel habe er bei staatlichen wie privaten Gebäuden gefunden, schlechtes Material etwa. Das billige Styropor, das viele Angehörige entdeckten, sei aber nur Füllmasse und nicht die Ursache der Einstürze, sagt er. Während die Aufarbeitung läuft, will die Übergangsregierung Handlungsfähigkeit demonstrieren. Präsidentin Rodriguez übergibt in Caracas Wohnungen an 240 Familien, doch Tausende sind weiter obdachlos. Helfer, etwa von der UN, richten Notcamps ein, mit Betten, Duschen, ärztlicher und psychologischer Hilfe. Denn viele Menschen suchen noch immer Angehörige, wie Margery Brito, die selbst knapp eine Stunde nach dem Beben gerettet wurde. Wir wissen nicht, ob das Beben meine Verwandten überrascht hat, ob sie gerade auf der Treppe waren, ob sie gerettet wurden oder verstorben sind. Laut einer unabhängigen Webseite werden noch 29.500 Menschen vermisst. Während die Suche weitergeht, beginnt der Wiederaufbau. Doch die Folgen des Doppelbebens werden Venezuela noch lange begleiten.
4: An den Küsten Wolken, am Nachmittag wird es von den Alpen und von Frankreich auch wolkiger. Gegen Abend kann es vom Süden Baden-Württembergs bis zu den Alpen einzelne Schauer und Gewitter geben. Auch in der Nacht Richtung Alpen mancherorts Schauer und einzelne Gewitter. Auch im Norden und Nordwesten kann es ab und an regnen. Heute am Tag 21 Grad auf den Nordseeinseln, 33 Grad am Oberrhein. In der Nacht 18 bis 12 Grad, im Erzgebirge 9 Grad.
0: Seit Donnerstag laufen in Hannover die Finals 2026. Dabei handelt es sich um ein großes Sportevent, bei dem insgesamt 143 deutsche Meistertitel in 24 Sportarten vergeben werden. Auf dem Maschsee wird zum Beispiel gerudert und auf dem Opernplatz Beachvolleyball gespielt. Noch bis morgen ist die niedersächsische Landeshauptstadt damit das Zentrum des deutschen Spitzensports. Und wir schalten jetzt nach Hannover zu meiner Kollegin Sina Wende. Die ist ja mittendrin und berichtet von diesem Großereignis. Sina, welche Sportarten stehen denn heute im Fokus?
5: Ja, also der aktuelle Fokus liegt ganz klar beim Beachvolleyball. Hinter mir spielt gerade Eintracht Sporniet Düsseldorf gegen die BR-Volleys aus der Hauptstadt. Die Frauen spielen also um den deutschen Meistertitel. Das ist sehr, sehr spannend und man kann sehen, der Andrang ist extrem groß. Also viele, die heute hier in Hannover unterwegs sind, haben gesagt, ich fokussiere heute Beachvolleyball, weil das natürlich auch von der Stimmung großartig ist. Es ist nicht ganz Paris, hier ist kein Eiffelturm in Hannover, aber die Stimmung, also mitten in der Stadt Beachvolleyball sich anschauen zu können, ist hier großartig.
0: Also Beachvolleyball, ein Publikumsmagnet. Welche Entscheidungen stehen heute noch an?
5: Ja, du hast es ja vorhin gesagt, wie viele deutsche Meistertitel überhaupt hier in Hannover vergeben werden bei den Finals. Da heißt es, ist fast schwer zu gucken, wo denn überall Entscheidungen stattfinden, weil wirklich fast ganz, ganz viele Sportarten dabei sind. Ich pick mir mal meine Favoriten raus. Ganz klar, 3x3 Basketball. Da spielen heute die Männer um den deutschen Meistertitel. Das findet ein paar Meter von hier entfernt hinterm Rathaus statt. Total tolle Kulisse, sehr spannende Bühne und natürlich auch spannende Mannschaften, die dort um den Titel spielen. Spannend finde ich auch Kanu-Polo. Auch dort wird es heute eine Entscheidung geben. Gespielt wird auf dem Maschsee, was ja auch von der Kulisse her hervorragend ist, vor allen Dingen bei dem Wetter. Man kann ein bisschen sich vielleicht auch abkühlen im Wasser. Also das finde ich spannend. Und gegenüber von uns ist Speedklettern. Auch dort finden Entscheidungen statt. Und das geht ja schnell. Also Speedklettern, das ist eine Sache von wenigen Sekunden.
0: Und bei den Sportarten, die du genannt hast, merkt man schon, diese Finals sind auch eine Gelegenheit, seltene Sportarten kennenzulernen. Welche sind dir noch so aufgefallen?
5: Ich hatte gestern zum Beispiel ganz viel Spaß beim Jiu-Jitsu. Also das ist eine Sportart, also uns

0: wir auch anschauen.
1: Und an deinem Bericht merkt man schon, das Besondere ist, dass die Stadt und die Menschen mit einbezogen werden. Wie erlebst du das?
0: Ich glaube, man kommt in diesen Tagen in Hannover nicht um die Finals herum. Also Kollegen von mir haben gestern mal spaßeshalber einen Stadtbummel gemacht, vom Hauptbahnhof angefangen Richtung Maschsee. Und da muss ich wirklich sagen, es war fast gar nicht möglich, irgendwie an keiner Sportstätte vorbeizukommen. Also es ist wirklich so, dass sich die Stadt Hannover überlegt hat, die präsenten Orte, die wir haben, wie hier der Opernplatz oder eben das Rathaus, die werden genutzt, um wirklich die Finals zu repräsentieren. Und somit ist es dann auch für die Leute ein leichtes, wenn sie einfach mal durch die Stadt sind, beim Shoppen zum Beispiel unterwegs sind, zu sagen, ich gehe auch mal woanders hin und schaue mir die Finals an. Also das ist wirklich eine wunderbare Einbindung. Man muss natürlich auch sagen, dass in Hannover in diesen Tagen das Maschseefest stattfindet. Auch das ist natürlich ein Anziehungspunkt für viele Menschen. Und somit kann die Finals und das Maschseefest sehr gut überwunden werden in Hannover.
1: Morgen ist letzter Wettkampftag. Dein Fazit? Lohnt es sich, die Finals zu besuchen? Vielleicht beim nächsten Mal?
2: 70%, 80%.
0: Also ich würde sagen, unbedingt. Du hast es gesagt, morgen ist letzter Wettkampftag. Wer es irgendwie noch möglich machen kann, vorbeizukommen, sollte unbedingt vorbeikommen. Denn dann hat man wirklich einen Hauch von Olympia hier in der Stadt. Also so ein bisschen fühlt es sich wirklich so an. Es sind sehr viele Sportarten präsent. Und somit kann man dann eben auch, wie man es jetzt hier gerade im Hintergrund hört, sehr gute Stimmung erleben, nah dran. Das Besondere ist ja eben, dass du diese Bühne nutzen kannst, sehr nah an den Sportlerinnen und Sportlern sein kannst, die man sonst nicht so wirklich sehen kann. Und diese Nähe ist, glaube ich, wirklich ein großartiger Anziehungspunkt. Und man muss dazu sagen, dass viele Veranstaltungen auch kostenlos sind. Also man kann einfach herkommen und sich die Sportart anschauen, ohne tief in die Tasche greifen zu müssen.
1: Also super Stimmung in Hannover und sehr laut. Sina, wir haben dich trotzdem ziemlich gut verstanden. Herzlichen Dank. In Berlin sind Hunderttausende zur Parade zum Christopher Street Day zusammengekommen. Unter dem Motto Haltung ist hot zieht der Demonstrationszug durch das Zentrum der Hauptstadt. Die Veranstalter wollen nach eigener Aussage ein Zeichen gegen das rauer werdende Klima für queere Menschen setzen. Die Abschlusskundgebung findet am Brandenburger Tor statt. Der CSD erinnert an den Aufstand queerer Menschen gegen Polizeiwillkür in der New Yorker Christopher Street im Jahr 1969. Vor Ort beim CSD in Berlin war heute am frühen Nachmittag gegen 14 Uhr unsere Reporterin Johanna Sagmeister. Und meine Kollegin Katrin Schlass hat mit ihr gesprochen und sie gefragt, wie die Stimmung vor Ort war.
3: Genau, ich bin hier gerade quasi am Anfang vom Zug. Die Stimmung ist ausgelassen, sie ist bunt. Der Zug besteht aus über 80 Wagen und über 50 Fußgruppen. Und das sind ganz verschiedene Leute, die hier mitmachen. Ja, also vom kleinen Sportverein zu einer Initiative zu großen Konzernen. Und sie alle sind hier heute dabei, um sich einzusetzen für eine weltoffene Gesellschaft und für eine vielfältige Gesellschaft. Neben mir am Zug ist jetzt Thomas Hoffmann. Er ist einer der Mitglieder im CVD-Vorstand. Das Motto ist ja, Haltung ist hot. Warum dieses Motto?
4: Ja, Haltung ist hot ist auch ein bisschen ein Appell an uns selbst, weil wir sind ein bisschen bequem geworden. Die letzten Jahrzehnte ist es eigentlich immer nur aufwärts gegangen mit unseren Rechten, mit unserer Sicherheit und unserer Sichtbarkeit. Aber der Druck auf unsere Community wächst jetzt wieder und deswegen müssen wir alle aufstehen und Haltung zeigen bei Freundinnen, am Arbeitsplatz und in der Familie und überall.
3: Das heißt, der CSD will politischer werden. Er war ja schon immer, hat sich als Demonstration verstanden. Warum jetzt dieser Fokus genau dieses Jahr darauf? Wie ist die Situation momentan für queere Menschen in Deutschland?
4: Ja, wie ich sagte, der Ton, die Stimmung gegenüber unserer Community in der Gemeinschaft wird rauer. Und wir sehen ja auch, wenn wir uns die Wahlprognosen anschauen, dass die AfD in vielen Landesparlamenten gerade führt. Und das ist eine Partei, die sich offen gegen die queere Community stellt, die unsere Rechte wieder abwickeln will. Und auch die Statistiken zeigen, dass Hasskriminalität deutlich ansteigt. Das sind viele Alarmsignale, die dafür sorgen, dass sich unsere Community nicht mehr sicher fühlt.
3: Was sind die Forderungen, die Sie hier heute stellen?
4: Wir fordern ganz klar einen wirksamen Kampf gegen Hasskriminalität. Wir fordern aber auch, dass es queere Gesundheitsangebote, dass die wieder ernster genommen werden und ausgebaut statt gekürzt werden. Genauso queere Räume, insbesondere hier in Berlin, Clubkultur, Community-Angebote, die sind zurückgegangen in den letzten Jahren und das müssen wir wieder stärker schützen.
3: Jetzt findet der CSD ja auch vor den Landtagswahlen statt und ging auch einher mit einer groß angelegten Kampagne, die aufruft zum Wählen. Was für ein Zeichen wollen Sie da setzen?
4: Haltung ist hot und unsere ganze Kampagne richtet sich insbesondere auch an eine junge Zielgruppe. Denn erstmals bei einer Berliner Landestagswahl dürfen auch 16- und 17-Jährige wählen. Und diese

0: jungen Menschen wollen wir gezielt ansprechen, dass sie von ihrem Wahlrecht Gebrauch machen und sich für demokratische und queerfreundliche Parteien in Berlin am 20. September einsetzen.
1: Der CSD ist ja auch jetzt erstmals, an zwei Tagen findet er statt. Was war gestern schon, was hat stattgefunden, wie kam es zu dieser Entscheidung, den auszuweiten?
0: Ja, ganz klar, die Leute erhöhen den Druck auf uns und wir zeigen, wir werden nicht kleiner, wir werden größer, wir werden nicht leiser, sondern lauter. Und wir werden auch so lange laut und sichtbar bleiben, bis jede Person, jeder Mensch in Deutschland und Berlin ein freies, selbstbestimmtes und sicheres Leben führen kann.
1: Es gibt ja auch mehrere Bühnen mit Programm. Was findet da heute statt?
0: Wir hatten gestern schon ein hervorragendes Auftaktprogramm mit viel Kunst, Musik und Politik. Unter anderem waren Berenkok, Ikemel und Miskita auf der Bühne. Und auch heute Abend erwartet uns noch ein spannendes, abwechslungsreiches Programm. Ebenfalls wieder mit viel Politik, Kunst, aber auch Musik. Heute Abend tritt zum Beispiel Sarah Connor auf und unterstützt uns damit auch sehr kräftig und deutlich in einer breiten Zielgruppe.
1: Und das könnte ja tatsächlich hier auch ein rekordverdächtiger CSD werden, der größte in seiner Geschichte, weil er eben an zwei Tagen stattfindet. Es werden mehrere hunderttausend Menschen hier auf den Straßen in Berlin erwartet. Der Zug wird jetzt noch weiterziehen und am Ende am Brandenburger Tor enden, wo dann noch eben die große Abschlusskundgebung ist, wo es dann eben noch Musik geben wird. Und morgen gibt es tatsächlich dann auch noch eine Aufräumaktion, organisiert vom CSD, damit eben hier auch alles wieder sauber hinterlassen wird.
2: Johanna, dazu die Frage nochmal an dich. Wir haben es schon angesprochen, es waren mögliche Gegendemos erwartet worden. Wie weit ist davon irgendwas zu merken?
1: Zu merken ist davon überhaupt nichts. Also angemeldet war eine kleine Kundgebung von Neonazis, von Jugend-Neonazi-Gruppen. Allerdings nicht mehr als 100 Leute waren angemeldet. In den vergangenen Jahren ist es auch relativ ruhig geblieben. Also das war im unteren zweistelligen Bereich. Die Polizei hat das im Blick und schaut auch, dass die Gruppen hier nicht aufeinandertreffen können. Aber der Druck steigt natürlich, das hat man ja auch bei kleineren CSDs, vor allen Dingen auf dem Land gesehen, in Brandenburg zum Beispiel, dass eben rechtsextreme Gruppen versuchen, diese Veranstaltungen zu stören. Aber zum Glück kam es da jetzt noch nicht zu Gewalttaten bei irgendwelchen Ausschreitungen. Scheint eher klein zu sein.
2: Dankeschön, Johanna Sagmeister, für diese Eindrücke aus Berlin vom CSD.
3: Es gibt eine neue Verbindung zwischen den USA und Kanada, die Gordie Howe-Brücke, die künftig den Austausch von Millionen Menschen und Waren zwischen Kanada und den USA ermöglichen soll. Klingt nach einer hoffnungsfrohen Nachricht in diesen Zeiten, denn Trump hatte ja sogar gedroht, Kanada solle zum 51. Bundesstaat der USA werden. Eine Brücke hätte einen symbolischen Neustart der Beziehungen einleiten können. Denn die USA unter Präsident Trump haben das Brückenbauen im politischen Sinne weitestgehend verlernt.
4: Oh Canada, die kanadische Nationalhymne. Nach 8 Jahren Bauzeit wird die Gordie Howe-Brücke zwischen Kanada und den USA feierlich eröffnet. Ein Milliardenprojekt und eigentlich ein Symbol für die traditionell enge Partnerschaft beider Nachbarländer. Doch das Verhältnis ist so angespannt wie seit Jahrzehnten nicht. Erst vor wenigen Tagen kündigte US-Präsident Donald Trump neue Zölle in Höhe von 50% auf viele kanadische Waren an. Das ist eine Reaktion darauf, wie Kanada unsere Landwirte und unsere Bürger behandelt hat. Kanada war jahrelang unerbittlich gegen uns. Nach Trumps Zollankündigung werden Vertreter der US-Regierung zur Eröffnungsfeier offiziell ausgeladen. Kanadas Premierminister Mark Carney hält an Verhandlungen über ein Handelsabkommen weiter fest, kündigt aber Widerstand an. Unabhängig vom Ausgang dieser Gespräche wird Kanada alles tun, um unsere Wirtschaft zu stärken und unsere Familien, Arbeitnehmer, Landwirte und Unternehmen zu schützen. Experten sprechen von einem historischen Bruch in den Beziehungen beider Länder. Für Donald Trump zählt nur der Vorteil der Vereinigten Staaten. Dass am Ende beide Seiten von einem Handelsabkommen profitieren könnten, interessiert ihn nicht. Kanada sieht er inzwischen fast als Gegner. Die Brücke verbindet die kanadische Stadt Windsor mit Detroit im US-Bundesstaat Michigan. Einer der wichtigsten Industrie- und Handelskorridore Nordamerikas. Neue Zölle würden Unternehmen auf beiden Seiten treffen. Michigan trifft es härter als jeden anderen Bundesstaat, weil unsere Wirtschaft stark von der Industrie, insbesondere der Autoindustrie und von der Landwirtschaft geprägt ist. Auch die Brücke wurde Teil des Handelsstreits. Kurz vor der Eröffnung erzwang Trump Nachverhandlungen über die künftigen Mauteinnahmen. Präsident Trump verlangt einen Anteil an den Mauteinnahmen einer Brücke, die die USA nicht mitfinanziert haben. Das ist eine der empörendsten Entscheidungen seiner Amtszeit gegenüber Kanada. Die neue Gordie Howe-Brücke wird künftig Millionen Menschen verbinden und Warenverkehr ermöglichen. Während die Wirtschaft beider Länder immer noch eng verflochten ist, vertieft sich der politische Graben zwischen Kanada und den USA weiter.
3: Der Klimawandel macht sich auch in Deutschland immer stärker bemerkbar. Viele deutsche Flüsse haben nach den Hitzewellen extremes Niedrigwasser und das hat auch Folgen. Besonders für die Binnenschifffahrt eine schwierige Situation, aber nicht nur in diesem Bereich.
5: Der Distel am großen Fluss kann die Trockenheit hier am Rhein in Köln wenig anhaben, der Schifffahrt dagegen schon. Das Niedrigwasser sorgt für große Sorgen bei den Binnenschiffern. Einen ziemlich guten Blick darauf hat auch die NRW-Wirtschaftsministerin in ihrem Büro in Düsseldorf. Die Folgen des Klimawandels kosten richtig Geld, sagt sie.
6: Das ist jetzt, glaube ich, der dritte Sommer, seit ich im Amt bin, dass, wenn ich aus meinem Büro auf den Rhein blicke, ich fast sozusagen erschrecke. Erstens, weil der Rhein so niedrig ist, aber vor allem, weil auch sehr gut sichtbar wird, dass die Binnenschiffe mit kaum überhaupt noch Ladung auf dem Schiff die Transportwege hinter sich bringen.
5: Anderer Ort, ähnliche Probleme. Durch Dienstlaken fließt der kleine Rotbach, doch viel ist von ihm nicht mehr zu sehen. Er ist so trocken, dass die Stadt jetzt vor allem Müll aus ihm entsorgt. So nett es auch gemeint ist, Bürger sollen das nicht tun.
7: In dem Bachbett leben Amphibien, die haben sich teilweise im Schlamm vergraben oder sind auch dann teilweise noch in dem Wasser. Das ist eine kleine Vertiefung, wo das Wasser stehen geblieben ist. Und da sammeln sich die Tiere natürlich drin und wir wollen die Tiere ja schützen. Und wenn natürlich jetzt hier viele Menschen durchlaufen, dann werden die Tiere gestört. Die sind eh schon gestresst und das wollen wir nicht.
5: Dass der Bach fast komplett austrocknet und Flora und Fauna gefährdet, sorgt Bürger wie Dirk Baus. Denn mittlerweile sei der Rotbach öfter nur ein Rinnsal.
8: Ich wohne seit 1973, da habe ich dieses Haus gebaut. Wohne ich hier und seitdem, seit 2018 ist es also mehrfach vorgekommen, aber in den Jahren davor nicht.
5: Hier an der Edertalsperre in Nordhessen ist der Wasserstand immer weiter gesunken. Dadurch kann die Talsperre nur noch eine Mindestmenge an Wasser an die Weser abgeben. Die Konsequenz? Gestern sank der Wasserstand der Weser um satte 50 Zentimeter und das hat Folgen.
9: Heißt dort natürlich eine starke Einschränkung bzw. überhaupt keine Möglichkeit mehr für die gewerbliche Schifffahrt dort zu fahren bzw. für die Fahrgastschifffahrt.
5: Die Dünntalsperre im Bergischen Land ist die zweitgrößte Talsperre in Deutschland. Im Moment ist sie nur noch halb gefüllt. Das reiche in der Regel zwar noch für einige Wochen, sagen Experten. Es müsse aber einen besseren Transfer von wasserreichen Wintermonaten mit viel Niederschlag zu trockenen Sommermonaten geben.
10: Das kann uns nur gelingen, indem wir wirklich Speichermöglichkeiten schaffen, um damit auch gerade solche Phasen, die wir jetzt zunehmend sehen, dann auch überbrücken zu können.
5: Die fehlenden Niederschläge sorgen in Ostwestfalen für Trinkwasserknappheit. So dürfen Bürger seit einem Monat rund um Hille, Bad Oeynhausen, Hüllhorst und Löhne Trinkwasser nicht mehr für alles nutzen.
11: Die Trinkwasserampel in Hille ist tatsächlich schon ein paar Wochen auf Rot. Das heißt für uns Bürger, kein Pool befüllen, kein Auto waschen, kein Rasen sprengen, keine Pflanzen gießen.
5: Immerhin ab heute gibt es eine leichte Entwarnung. Durch Urlaubszeit und kühleres Wetter ging der Wasserverbrauch gestern zurück. Das Verbot ist weg, man solle aber weiter sparsam mit Wasser umgehen.
3: Spanien ist eines der beliebtesten Reiseländer für viele Europäer und Europäerinnen. Mittlerweile zieht es aber viele nicht mehr in die Wärme des Südens, sondern in den kühleren Norden. Coolcation heißt das. Hier ein Überblick, wohin die Menschen in diesem Sommer reisen, was die aktuellen Trends sind und wie teuer Ferien in Europa geworden sind.
12: Europäer machen am liebsten Urlaub in Europa. Im aktuellen Tourismusbericht der OECD heißt es, dass trotz steigender Preise und internationaler Krisen die Reiselust ungebrochen bleibt. Mehr als 3/4 aller Länder erwarten für dieses Jahr mehr Touristen als im vergangenen Jahr. Spanien ist das beliebteste Reiseziel innerhalb Europas, gefolgt von Italien, Griechenland, Frankreich und der Türkei. Doch immer mehr Urlauber suchen bewusst kühlere Reiseziele. Der Trend heißt Coolcation. So steigen die Suchanfragen für Länder wie Norwegen, Island, Schweden und Schottland deutlich an. Laut der deutschen Tourismusanalyse gaben deutsche Reisende für ihren Haupturlaub im vergangenen Jahr im Schnitt 1.636 Euro pro Person aus. Ein historischer Höchstwert. Besonders beliebt waren dabei klassische Mittelmeerziele wie Griechenland und Spanien. Wer in Europa reist, steigt weiterhin häufig ins Flugzeug. Laut dem deutschen Luft- und Raumfahrtzentrum könnte es in diesem Sommer aus Deutschland so viele touristische Flüge geben wie nie zuvor. Rund 88% aller deutschen Flüge gehen zu europäischen Zielen. Dabei sind die Flugtickets trotz hoher Kerosinpreise und Steuern nur moderat gestiegen. Auch wer mit dem Auto fährt, zahlt. Für Benzin, für Maut durch die Alpen wie den Mont Blanc-Tunnel, den Gotthard und die Brennerroute. Für eine Hin- und Rückfahrt können dort je nach Fahrzeug bis zu 100 Euro allein an Mautgebühren anfallen. Und wer das alles nicht möchte, bleibt einfach in Deutschland. So wie ein Drittel aller Deutschen.
3: Guten Tag, hier ist die Tagesschau in 100 Sekunden. Waldbrände in Frankreich weiten sich aus. Die Feuer ziehen auf den Großraum Bordeaux zu. Mehrere Vororte wurden geräumt. Bislang mussten sich fast 200.000 Menschen vor den Flammen in Sicherheit bringen, unter ihnen viele Urlauber. Die französische Regierung aktivierte das Militär zur Unterstützung. Waldbrände auch in Spanien weiter außer Kontrolle. Die Lage rund um die Hauptstadt Madrid hat sich verschärft. Trotz sinkender Temperaturen und nachlassender Winde vereinigten sich zwei Flammenfronten zu einem Großfeuer. Die Behörden sprechen von den schlimmsten Bränden in der Geschichte der Region. Der designierte Fraktionschef der Union Frei verteidigt Merz. Die Probleme bei der Umbildung der Regierung bezeichnet er als Pech. Es könne auch in der Spitzenpolitik passieren, dass ein geplanter Personalwechsel kurzfristig scheitere. Hintergrund ist die Hängepartie um die Besetzung des Verkehrsministeriums. US-Präsident Trump droht EU mit neuen Zöllen. Hintergrund ist eine Millionenstrafe, die die Kommission in Brüssel wegen unfairen Wettbewerbs gegen den US-Konzern Google verhängt hat. Die EU werde für ihr Verhalten einen sehr hohen Preis zahlen, schrieb Trump auf seiner Online-Plattform. Demo-Parade zum Christopher Street Day in Berlin. Zehntausende sind dazu in die Hauptstadt gekommen. Unter dem Motto Haltung ist hot ziehen die Demonstrierenden zum Brandenburger Tor. Die Veranstalter wollen nach eigener Aussage ein Zeichen gegen das rauer werdende Klima für queere Menschen setzen. Die Polizei rechnet mit vereinzelten Gegenprotesten aus dem rechten Lager. Das Wetter heute oft sonnig mit Unterwolken, nur vereinzelt Schauer im Süden, Höchsttemperaturen von 21 bis 33 Grad. Nachrichten bei Tagesschau 24 wieder um 17 Uhr. Im Programm geht es weiter mit der Reportage von Panzern und Geschossen. Es geht um den Arbeitsplatz in einem Rüstungskonzern. Ihnen noch einen schönen Tag.
13: Was hier produziert wird, macht den einen Hoffnung.
14: Ich mache das, um Europa Sicherheit zu geben.
13: Und den anderen Angst.
15: Das ist ein verkehrter Weg. Wir sind strikt dagegen.
13: Waffen und Kriegsgerät aus der Lüneburger Heide.
16: Wir sind immer noch eine Manufaktur.
17: Handarbeit, alles Handarbeit.
13: Ein Wirtschaftsmotor für eine ganze Region.
18: Wahnsinn. Und ist noch nicht ausgeschöpft.
19: Wie sieht denn aktuell so ein Arbeitsalltag bei Ihnen aus?
20: Gerne einmal die Treppe runter.
13: Was passiert hinter den Mauern von Deutschlands größter Waffenschmiede?
21: Klar, wir versuchen alles, was da ist, dann schon zu verbauen.
13: Und was macht das mit denen, die hier arbeiten?
22: Der Druck ist extrem höher geworden.
13: Unter Lüß in der Lüneburger Heide. Hier steht Deutschlands modernste und größte Munitionsfabrik. Kameras dürfen hier fast nie rein. Artilleriemunition wird hier produziert. unter höchsten Sicherheitsmaßnahmen. Die Namen der Mitarbeiter dürfen wir nicht vollständig nennen. Zu groß ist die Sorge vor Spionage. Timothée ist hier Abteilungsmeister. Er hat die neue Fabrik mit aufgebaut.
0: Ich sage immer ganz gerne, das ist so ein One Point in Life. Munitionsfabriken werden jetzt nicht wie Sand am Meer mit aufgebaut. Und diese Technik, die gab es vorher noch nie irgendwo. Also es ist jetzt keine Maschine, die woanders schon mal stande, sondern wir haben hier alles von Grund auf neu aufgebaut, mussten unsere eigenen Erfahrungen machen.
13: Vieles wird hier von Robotern erledigt. Doch es gibt ein Problem. Ein Kollege hat Timothée gerufen.
1: Der Pressstempel ist unterfahren.
17: Ja.
1: Okay. Woran kann das liegen?
13: Eine Sprengstoffpresse meldet eine Störung. Der Sprengstoff lässt sich nicht so verarbeiten wie sonst. Es geht um kleinste Abweichungen. Vollautomatisiert fahren hier Munitionshüllen hinter eine Bunkerwand. Dort wird rund 10 Kilo Sprengstoff in jedes Geschoss gepresst. Der genaue Produktionsprozess geheim. Mehr als dieses Überwachungsbild darf nicht gezeigt werden.
23: Ging jetzt lange gut, aber jetzt, das ist schon die zweite, jetzt hintereinander.
1: Die zweite?
23: Ja, Filtertasse, die habe ich ja sauber gemacht jetzt.
1: Alles klar. Dann würde ich als Sofortmaßnahme, wenn du jetzt noch zwei NIOs fährst,
23: ja,
1: wechseln wir die Charge.
23: Ja.
13: NIO, das steht für nicht in Ordnung. Das Geschoss wird geprüft und muss im schlimmsten Fall vernichtet werden.
1: Das ist jetzt im Grunde genommen kein großes Problem. Wir haben aber große Anforderungen an unsere Geschosse. Und deswegen schon bei einer kleinsten Abweichung geht die Maschine in Störung. Das Geschoss ist für uns NIO, Qualität vor Quantität.
13: Mehrere hundert Geschosse produzieren sie hier täglich. Stückpreis ein mittlerer vierstelliger Betrag. Noch wird die Produktion von Monat zu Monat hochgefahren. 2027 sollen nach Konzernangaben jährlich 350.000 Geschosse in Unterlüß hergestellt werden. Fast das 20-fache von dem, was noch vor wenigen Jahren hier produziert wurde. Der nächste Versuch mit einer neuen Sprengstoffcharge. Eine weitere Hülle wird in die Presse gefahren.
23: Jetzt hat alles gut geklappt. Ich mache jetzt wieder Autostart. Ist alles okay.
1: Wir müssen einmal hier links.
13: Timothée muss weiter. Eine neue Sprengstofflieferung ist gerade angekommen.
1: Genau. Ab hier jetzt bitte nicht füllen. Tut mir leid.
13: Teile der Produktion sind geheim. Feindliche Staaten sollen nicht wissen, wie genau Deutschland und die NATO ihre Munition produzieren. Rheinmetall liefert auch an die Ukraine. In diesen Kisten lagert neuer Sprengstoff.
1: Hier müssen wir die Nettoexplosivstoffmenge überprüfen. Wie viel Sprengstoff wurde jetzt angeliefert? Wir haben eine Obergrenze, die wir nicht überschreiten dürfen.
13: Aus Sicherheitsgründen darf nicht zu viel Sprengstoff an einem Ort lagern. Noch werden einige Bauteile und der Sprengstoff teilweise in anderen Ländern produziert. Bald soll aber alles hier in der Heide hergestellt werden. Der Schützenpanzer Puma. Er gilt als eines der modernsten und leistungsstärksten Gefechtsfahrzeuge weltweit. Und Daniel M. sorgt dafür, dass jede Schraube auch richtig sitzt.
24: Im Endeffekt werde ich jetzt gerade die Heckklappe ausrichten, das heißt die Spaltmaße einstellen, weil wir später Schutzanteile hier reinsetzen, sprich Heckmodule.
13: Es kommt auf Millimeter an und auf Zeit. Denn der Panzer wird benötigt zur Verteidigung Europas, als Abschreckung. Gebaut in der Hoffnung, dass er nie zum Einsatz kommt. Alle hier wissen, der Puma kann Leben retten, aber auch Leben vernichten.
24: Mir sehr bewusst, weil ich war ja 8 Jahre bei der Bundeswehr und war selber auch in Afghanistan über 7 Monate in Kunduz. Und von daher weiß ich, was der Puma macht und kann.

0: jeder Fehler ist immer ja, nicht tragbar, ne? Weil im Endeffekt zieht es dann immer mehrere Probleme hinter sich hinterher, ne? Das heißt, die Wanne ist undicht, die muss wieder zur Prüfung reinfahren. Und deshalb kontrollieren wir halt die Bauteile auch, die von Fremdlieferern kommen, kontrollieren wir nach. Und ja, kontrollieren halt eigentlich auf 100%, wenn nicht sogar 110, 120%.
1: Der gelernte Kfz-Mechaniker spürt, der Druck steigt von Jahr zu Jahr. Die Hallen werden immer voll.
2: Bist du noch fertig heute, oder?
3: Hier, ne? Meinst du?
2: Genau, und einmal da und später kommt noch eine Doppelstelle da hinten. Die musst du in die Abgasanlage reinpacken. Da musst du drauf verpassen, wenn du das Rohr reinsetzt.
1: Der zweifache Familienvater ist seit 10 Jahren im Unternehmen. Von Beginn an überzeugter Rheinmetaller, egal was andere sagen.
0: Früher war es ja, da läuft ein Rheinmetaller, war so ein bisschen verhohnt. Aber heutzutage wird es eigentlich, nicht, wenn ich sagen akzeptiert, wird es als normal hingenommen. Ne? Ganz normaler Arbeitgeber, ganz normale Arbeit.
1: Mit nicht ganz normalen Fahrzeugen.
0: Verglichen mit dem Auto würde ich sagen, wir sind immer noch eine Manufaktur und keine Massenfertigung. Ne? Das heißt, das kann man eigentlich gar nicht vergleichen. Ein Panzer ist ein Panzer, ein Auto ist ein Auto. Und vom Hergang ist es anders. Wir sind keine Bandarbeiter. Wir sind eigentlich eine richtige, reale Manufaktur. Wir bauen hier nichts am Band. Das funktioniert einfach nicht. Handarbeit, alles Handarbeit. Ja.
1: Und diese Handarbeit muss er organisieren. Daniels Chef, Teamleiter Thorsten G., ist täglich zwischen den Montagehallen unterwegs. Und das schon seit 27 Jahren.
4: Das ist zu Hause. Auch ganz viele Freundschaften und Freundschaften geschlossen.
1: Beim Puma-Bau gibt es 7 Montageschritte. Oder wie Sie hier sagen, Montagetakte. Alle 5 Tage wechselt der Takt. Thorsten G. soll dafür sorgen, dass dieser Takt auch eingehalten wird.
4: Ah. Oh, hier, meine Tankstelle.
1: Und für den hat er gerade keine guten Nachrichten.
4: Wir sind da dran zu klären, wo der Mangel ist.
1: Ein paar Hallen weiter. Was hier lagert, soll gleich zu Munitionshöhen geformt werden. Auch diese Halle wurde erst vor 1 Jahr in Betrieb genommen. Timothees Abteilung ist darauf angewiesen, dass hier täglich genug Hüllen produziert werden.
5: Wir sind jetzt hier in der Schmiede. Also es wird geschmiedet, es wird kalt und warm umgeformt. Und am Ende kommt natürlich die fertige Hülle raus und die geht dann rüber in das nächste Gebäude.
1: 70 Kilo reiner Stahl werden hier in nur wenigen Minuten auf 1200 Grad erhitzt und dann geschmiedet, vollautomatisch.

0: Die fertigen Hüllen werden dann von Timothée und seiner Abteilung weiterverarbeitet.
1: Das mache ich jetzt vor Ort.
0: Der Druck ist hoch. Jeden Tag muss der Abteilungsmeister penibel überwachen, ob sie hier das liefern, was verlangt wird. In ein paar Minuten müssen alle Zahlen von jedem einzelnen Arbeitsplatz im System sein.
1: Wir müssen erkennen, warum wir nicht effizient sind, so wie unser Ziel das vorgibt. Hier haben wir jetzt zum Beispiel einen Personalengpass. Und da müssen wir da einfach Maßnahmen gegen ergreifen.
0: Bald sollen die Zahlen voll digital erfasst werden. Aber noch muss Timothée jeden Arbeitsplatz ablaufen.
1: Das ist übrigens die beste Meldung. Keine Störung. Perfekte Ausprägung. Super gemacht.
0: Etliche Staaten haben in den vergangenen Monaten bei Rheinmetall Munition und Kriegsgerät bestellt. Aufträge im Wert von rund 80 Milliarden Euro. Nun hängt es an Timothée und seinen Kollegen, dass diese Aufträge auch erfüllt werden können.
1: Wir müssen natürlich noch ordentlich Personal einstellen. Wir haben noch nicht alles, was wir brauchen. Und deswegen gehört es zu meinen Aufgaben, auch Bewerbungsgespräche zu führen, genauso wie die Bewerbung zu sichten.
0: In ein paar Tagen stehen schon die nächsten Gespräche an. Nach Feierabend. Timothée ist erst vor rund einem Jahr zur Waffenschmiede gekommen. Vorher war er bei einem Autozulieferer angestellt.
1: Der Job ist natürlich aktuell sehr anstrengend, sehr fordernd. Ist aber auch genau das, was ich wollte für meinen beruflichen Weg.
0: Arbeiten in der Rüstungsindustrie. Timothée hat sich ganz bewusst dafür entschieden.
1: Also es macht natürlich keinen Sinn, in einer Firma wie Rheinmetall anzufangen und danach also sagen, oh, was mache ich denn hier? Das ist ja wirklich das Produkt, was am Ende richtig Bumm macht oder halt tötet. Da muss man sich vorher im Klaren sein. Allerdings glaube ich, bin ich fest der festen Überzeugung, dass wir auf der richtigen Seite stehen.
0: Rheinmetall wächst. Allein am Standort Unterlüß sind in den vergangenen Jahren mehr als 1000 neue Jobs entstanden. Und sie muss dafür sorgen, dass das so weitergeht. Leonie W. ist 23 Jahre alt. Sie kam selbst erst vor einem Jahr zum Rüstungskonzern. Inzwischen ist sie Personalreferentin, zuständig für Bewerbungsgespräche. Gleich steht das nächste an.
2: Natürlich kann man sich vorbereiten und man wird erfahrener mit den Situationen und mit den Gesprächen. Aber trotzdem kann man kein Gespräch im Vorhinein so durchplanen, dass man sich darauf verlassen kann, dass alles durchgetaktet ist. Also eigentlich immer neue Herausforderungen. Hallo? Oh, super, ich lasse Sie rein. Kleinen Augenblick. Ja, danke, tschüss. So, das ist der Herr. Den lasse ich einmal herein.
0: Der Bewerber arbeitet bereits bei Rheinmetall, ist über eine Zeitarbeitsfirma angestellt. Jetzt will er eine unbefristete Stelle im neuen Munitionswerk haben.
2: Schön, dass Sie da sind. Kommen Sie gerne rein. Genau, nicht erschrecken lassen von den Kameras. Kommen Sie gerne einmal mit. Sie dürfen einmal auf dem blauen Stuhl noch einmal Platz nehmen. Ich komme gleich nach. Wir holen Sie gleich einmal, besprechen noch einmal was mit Ihnen und dann würden wir auch ganz in Ruhe starten.
3: Alles klar.
2: Super, bis gleich.
0: Sein zukünftiger Vorgesetzter wäre Timothée.
1: Hallo. Gut?
2: Ja.
1: Guten Morgen, alle Mann.
2: Ich würde sagen, ich starte ganz normal mit der Vorstellungsrunde. Mhm. Dann ein paar Fragen. Hast du Fragen mitgebracht oder?
1: Nö, ich habe die im Kopf.
2: Ja, klar. Du kennst ihn ja auch. So, dann dürfen Sie gerne einmal mitkommen.
0: Okay. Bewerbungsgespräche wie diese hier werden nahezu täglich geführt.
2: Wir gehen einmal eine Etage nach oben.
3: Ja.
2: Und dann dürfen Sie gerne einmal Platz nehmen. Ich würde die Tür einmal schließen.
0: Auf 6.000 offene Stellen erhielt Rheinmetall allein 2025 deutschlandweit rund 230.000 Bewerbungen.
2: Ja, schön, dass Sie sich die Zeit genommen haben, heute auch noch mal persönlich, sogar vor der Schicht, noch mal herzukommen.
1: Laborieren, hast du schon mitgekriegt, ist jetzt nichts mit dem Labor oder mit dem Reagenzglas, sondern wir machen aus einer Metallhülle ein Geschoss oder eine Granate am Ende daraus. Ja, wir bauen da ein neues Artilleriewerk auf. Dafür suchen wir arrangiertes und motiviertes Personal. Und deswegen sitzen wir hier und ich würde mich freuen, wenn du dich jetzt mal vorstellst.
4: Ja, 41 Jahre alt, ab Gas- und Wasserinstallateur gelernt. Ja, hab dann zwischenzeitlich 15 Jahre lang gearbeitet als Schweißer im Dreischichtsystem.
0: Die vergangenen Jahre war er bei einem Autozulieferer. Doch wegen fehlender Aufträge wurde dort Personal abgebaut.
2: Ich habe gesehen, Sie sind jetzt seit letztem Jahr schon bei uns, also seit November, also auch schon ein bisschen hier. Wie sind so Ihre ersten Eindrücke, ersten Erfahrungen, die Sie in der Zeit schon sammeln konnten?
4: Also positiv. Also ich bin gut ins Team eingekommen.
2: Ich würde sagen, dass wir vielleicht jetzt einmal die Kameras ausmachen, dass wir das Gespräch in Ruhe einmal weiterführen.
0: Nach 30 Minuten ist das Gespräch beendet.
2: So, gerne einmal die Treppe hinunter. War gar nicht so aufgeregt, der Kandidat. Also war ein sehr angenehmes Gespräch.
3: Er hat eine schnelle Auffassungsgabe. Also ich bin eigentlich sehr positiv geneigt.
0: In ein paar Wochen wird der Bewerber erfahren, ob er die Stelle bekommen hat. Am Abend. Fußballtraining für Leonie W. Sie spielt, seit sie 3 Jahre alt ist. Inzwischen ist sie Mannschaftskapitänin. Dass sie nun in der Rüstungsindustrie arbeitet, spielte in ihrer Mannschaft nie eine Rolle.
2: Die Kriegsmaterialien sind hier auf dem Sportplatz gar kein Thema. Ist vielleicht auch gar nicht schlecht, wenn man Privates und Berufliches irgendwie auch ganz klar voneinander trennen kann. Dementsprechend, ja, ich würde sagen, kaum Berührungspunkte, außer dass man eben den einen oder anderen hier sieht, der eben auch auf der Arbeit rumläuft.
0: Rheinmetall. Für Leonie W. ein ganz normaler Arbeitgeber. Und geht es nach ihr, soll der Konzern das auch für viele weitere Bewerber werden. In der Puma-Produktion muss Teamleiter Thorsten G. seinem Chef erklären, dass der aktuelle Zeitplan kaum noch einzuhalten ist.
5: Also wir kommen bei den Takten nicht weiter, wir fangen immer die nächsten Takte an. Und werden dann jetzt im Takt 6 irgendwann stehen. Klar, wir versuchen alles, was da ist, dann schon zu verbauen.
0: Es gibt Materialengpässe. Trotzdem versuchen sie alles, damit die Panzer das Werk rechtzeitig verlassen können.
5: Der Druck ist extrem höher geworden. Wir müssen wöchentlich Fahrzeuge liefern. Wir müssen täglich darum kämpfen, dass die Mitarbeiter beschäftigt sind, dass wir tagtäglich unser Soll schaffen. Das ist so die Probleme, die wir haben. Ist es Material, was nicht aus dem Lager zu uns kommt? Ist es falsches Material? Das sind so die Hauptthemen, die dann uns blockieren. Wir kämpfen aber darum, in der Woche ein Fahrzeug immer zu liefern.
0: Der Rohbau. Damit fängt hier alles an. Von der ersten Schweißnaht bis zum fertigen Panzer dauert es etwa 3 Monate.
6: Ja, also aus ganz vielen Kleinteilen entsteht was Großes. Wir sehen jetzt das in der Drehvorrichtung. Wahnsinn, was aus so einem kleinen Teil wird. Und wenn man das in der Montage sieht, ja, immer noch beeindruckend.
0: Panzer. Ein Milliardengeschäft. Der Auftraggeber, die Bundeswehr. Sie hat 250 Puma nachbestellt. Bis 2030 sollen sie ausgeliefert sein. Und im Ernstfall Soldaten geschützt an die Front transportieren. Thorsten G. checkt jeden Montageschritt. Mit Prüflisten. Immer und immer wieder.
5: Da sind alle Vorgänge drauf, die wir montieren. Und ich gucke jetzt die Vorgänge, die noch nicht komplett abgebaut sind, fertig gebaut sind, woran das liegen könnte. Und würde dann mit dem Vorarbeiter sprechen, dass wir da noch weiterarbeiten.
6: Alles, was wir hier nicht vernünftig zusammenbauen würden, Fehler einbauen würden, würden wir merken in den Abnahmen. Und das würde Nacharbeit bedeuten, zusätzlicher Aufwand. Wir würden nicht durch die Prüfung kommen. Die Fahrzeuge würden nicht rechtzeitig fertig, es würde sich aufstauen und wir müssten Mitarbeiter aus der Serie abziehen, die dann diese Fehler beheben und dementsprechend würden wir unsere Termine nicht halten.
5: Ja, ich bin ja gerade das Fahrzeug durchgegangen, das wäre das nächste, was wir dann anbauen könnten. Der Rest ist ja soweit schon gut vorangeschritten. Tag 3 sind wir gerade dran, Triebwerksraum, habe ich gesehen.
7: Sind
5: wir dran.
7: 70-80%, da fehlt uns Triebwerksraum, der die Restarbeit und dann genau. Können wir auch den Vierer starten.
5: Könnte da noch weiter weiterarbeiten. Der Takt 4, weißt du, zu wann der abgerufen
7: heute.
5: Ist? Heute soll er ankommen. Heute kommt Takt 4, dann können wir, entweder kommt er heute rechtzeitig, dann können wir da noch weitermachen oder ansonsten können wir morgen früh weiterbauen.
0: An der Heckklappe übernimmt gleich ein anderer Monteur. Denn auf Schichtleiter Daniel M. wartet in einer anderen Halle bereits die nächste Aufgabe. Thorsten G. muss zurück in sein Büro. Sein Arbeitsbeginn 6 Uhr, sein Feierabend meist nach 16 Uhr, jeden Wochentag.
5: Das ist mein Zuhause hier. Hier in dieser Halle, in diesem Büro sitze ich seit 27,5 Jahren. Und das ist meine Halle. Ich bleibe auch hallenverantwortlich, obwohl das nicht mehr mein Bereich ist, der Lynx. Aber das ist meine Halle. Das ist mein, wenn man so lange da drin ist, oh. Auch hier, was sich alles verändert hat, da war früher ein Parkplatz, jetzt eine Halle, wo Inbetriebnahmen gemacht werden. Ja, die ganze Zeit ist immer nur Aufwuchs, die letzten Jahre immer nur Aufwuchs. Was toll ist, dass die jungen Menschen Arbeit finden hier. Das ist wirklich Wahnsinn und die sind alle aus den Kreisen bei uns, fangen sie hier an, aus den ganzen Dörfern. Wahnsinn. Und ist noch nicht ausgeschöpft.
0: Delegieren, organisieren und motivieren. Vieles davon erledigt er hier an seinem Schreibtisch. Dass er für den Bau von Kriegsgeräten zuständig ist, damit kann er gut umgehen, sagt er. Und doch lassen ihn manche Nachrichten nicht kalt.
5: Es ist einem richtig bewusst geworden, als die ersten Fahrzeuge, die instand gesetzt worden sind, in die Ukraine gegangen sind. Da wurde dann auch so ein bisschen bewusst, was dann auch wirklich mit Fahrzeugen passiert und wohin die eigentlich gehen könnten.
0: Zeitenwende hin oder her. Thorsten G. war von seinem Job immer überzeugt. Doch außerhalb der Werkstore sah das früher anders aus. So wie hier 2019. Ein Protestcamp mit Straßenblockade. Von Friedensaktivisten. Direkt vor den Werkstoren.
5: Ja, das war dann ein mulmiges Gefühl. Du kamst nicht raus. Wir haben dann andere Hallen, Werkstore aufgemacht, damit wir dann da raus konnten. Es standen welche vor den Toren, es haben sich welche in einem Camp hier in Unterlüß über mehrere Tage eingenistet. Es hat schon was mit einem, das hat einen nachdenklich gemacht. Und dann war es auf einmal vorbei. Das ist so ein bisschen die Frage, warum es auf einmal vorbei ist. Wir machen nichts anderes, als wir vorher auch schon gemacht haben.
0: Ganz vorbei ist er noch nicht, der Protest. Der Bahnhof in Unterlüß. Treffpunkt der Friedensbewegung. Für Hans-Dietrich Springhorn fast ein Heimspiel. Er wohnt nur etwa 15 Kilometer von hier entfernt. Er ist Mitorganisator des heutigen Ostermarsches und zudem Versammlungsleiter.
8: Ich habe eine Bitte.
9: Ja.
8: Wir möchten gern für die Eröffnung die Lautsprecher vorne auf die Seite stellen. Da steht der Wagen von der Polizei ein bisschen.
9: Den kriegen wir da weg.
8: Ja, kriegt er weg.
9: Na klar.
8: Das ist schön.
0: Aus dem Ort ist fast niemand dabei. Die meisten sind mit Zug oder Auto angereist. Aus Celle, Braunschweig oder Hannover. Abrüstung statt Aufrüstung. Für dieses Motto sind kaum noch Massen zu begeistern. Schon gar nicht hier in Unterlüß. Der Ort und der Rüstungskonzern sind schon immer eng verbunden.
8: Es geht ja gegen den Mainstream. Also wir haben im Augenblick eine Situation in der Gesellschaft, dass es en vogue ist, auf militärische Dinge zu setzen. Das ist ein verkehrter Weg. Wir sind strikt dagegen.
10: Ich hab die Schnauze voll von all den alten Männern.
9: Kann losgehen.
0: Mit Antikriegsliedern wollen sie heute zum Rheinmetallwerk marschieren.
10: Die sich an ihrem Größenwahn aufgeilen. Nur damit da einmal wieder steht.
11: Damit Frieden kommt in die Welt. Mehr Frieden, weniger Waffen. Und damit die Generationen, die nach uns kommen, auch noch ein schönes Leben haben.
0: Eine Straßenseite muss der Demozug freihalten. Auflage der Polizei. Der Versammlungsleiter hat aber auf einmal ganz andere Sorgen.
12: Der läuft mit einem Deutschland-Pullover rum, mit einer Deutschland-Fahne. Das ist ein Nazi-Schwein.
8: Ja, glaube ich nicht auch.
12: Das geht nicht, dass der mit uns läuft. Das geht nicht.
0: Auf der Suche nach dem unerwünschten Teilnehmer entdeckt er nun auch noch eine Russland-Fahne mittendrin.
8: Wir wollten eigentlich keine Nationalfahnen hier haben. Wir haben eine Situation, wo wir fast im Krieg sind.
0: Um weiteren Ärger zu verhindern, entscheidet die Polizei, diese Teilnehmer zu separieren. Hans-Dietrich Springhorn engagiert sich bereits seit 5 Jahrzehnten für den Frieden und seit 2018 intensiv gegen den Rüstungskonzern Rheinmetall. Auch wenn das Unternehmen zu den größten Arbeitgebern der Region zählt.
8: Ja, ich sage immer, jeder muss selbst wissen, ja, Vorsicht bei der Berufswahl, was man macht. Es ist natürlich klar, dass Rheinmetall andere Löhne bietet als hier ein Kfz-Schlosser oder ein Sanitärinstallateur. Aber es ist trotzdem, um das ganz einfach zu sagen, kein gutes Geld, was da verdient wird. So, liebe Leute, wir haben jetzt das Ziel erreicht für die Abschlusskundgebung. Wir hören jetzt ein kleines Friedenslied.
7: Ich denke, ich schreibe euch besser schon bei Zeiten und sag euch heute schon endgültig ab. Ihr braucht nicht lange Listen auszubreiten.
8: Genießt das, dass man mit Freunden zusammen ist, die für eine gemeinsame Sache einstehen. In dieser harten Zeit, wo man oft auch in Familien, im Freundeskreis mit seinem Friedensanspruch ganz schnell ganz alleine ist.
7: Und die werden keine Waffen tragen. Nein, meine Söhne geht nicht.
0: Die deutsche Wirtschaft muss. Die Polizei spricht später von 150 Teilnehmenden, der Veranstalter von 250. Hans-Dietrich Springhorn macht sich Sorgen. Um die ganze Region.
8: Da muss man kein Militärexperte sein. Wenn es eine Auseinandersetzung geben sollte, militärisch, mit wem auch immer, ist dies hier ein Premium-Ziel. Und das möchte ich einfach nicht. Ich möchte nicht auf der verkehrten Seite gestanden haben.
0: Auf der anderen Seite der Werkstore ist derweil Eile geboten. Dieser Puma soll in einem Monat ausgeliefert werden. Für Daniel M. steht die Zwischenabnahme an. Als nächstes müssen die Dichtungen überprüft werden.
9: Sprich, wenn mit Kampfstoffen angegriffen wird, muss das Fahrzeug dicht sein. Es darf nichts anderes reinlassen. Außer die gefilterte Luft, die Abizieranlage halt filtert, sodass der Soldat weiter überleben kann.
13: Dichtung.
0: Es sieht alles dicht aus.
13: Steuerstellen sind auch nicht. Ja, passt.
9: Ich finde, das ist einer der modernsten Panzer, die wir haben. Und da können wir eigentlich auch gut stolz drauf sein.
0: Als nächstes wird hier der Innenraum ausgebaut. Mit Sitzen, Gefechtstechnik und Regalen. Der Fahrerplatz, sozusagen das Cockpit, ist schon fast fertig.
9: Pedalerie, Lenkeinrichtung, Bremse, das muss halt zu 1000%ig stimmen. Sonst ist es halt schief gelaufen, wenn es der Kraftfahrer da nicht hinkriegt, die Bremse zu drücken. Ne? Und das sind die Prüfaufgaben, die wir hier ständig durchführen. Immer wieder, bis zur letzten Abnahme.
13: Das passt soweit.
9: Ja. Also, alles super, top. Hat geklappt. Bin zufrieden.
0: In wenigen Wochen soll der Panzer dann hier stehen. Zur finalen Schießabnahme.
14: 3, 2, 1, Feuer. Neues Kommando.
0: Bevor ein Panzer ausgeliefert wird, müssen die Waffen gründlich getestet werden. Auch das findet auf dem Gelände von Rheinmetall statt.
14: Bitte melden, wenn ihr wieder am Ziel und feuerbereit seid.
0: Auf Europas größtem privaten Schießplatz.
15: Wir sind am Ziel und feuerbereit.
14: 3, 2, 1, Feuer.
0: Nach ein paar Stunden die Nachricht, Prüfung, bestanden. Dieser Puma kann ausgeliefert werden. Aus der Lüneburger Heide direkt zur Bundeswehr.
16: Und hier ballen Sie hoch.

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0: Guten Tag, willkommen bei Tagesschau 24. Wir schauen auf einige Themen dieses Tages mit Luca Benincasa aus unserer Redaktion. Luca, starten wir mit den Waldbränden in Frankreich und Spanien. Viele Feuer sind ja nach wie vor nicht unter Kontrolle. In beiden Ländern mussten zehntausende Menschen evakuiert werden. Fangen wir mal bei Spanien an. Wie ist die Lage da im Augenblick?
1: Die Lage in Spanien ist weiter dramatisch, weil es mehrere Brände gibt, von denen sich zwei von dreien zu einem großen Brand vereinigt haben in den vergangenen Stunden. Das ist eigentlich das Szenario, das die Einsatzkräfte in Spanien unbedingt verhindern wollten. Jetzt geht es halt darum, dass nicht auch noch das dritte Feuer sich diesem großen Brand anschließt und es noch größer, noch bedrohlicher wird. 73.000 Menschen sind bisher in Sicherheit gebracht worden. In der Nähe von Madrid spielt sich ja das Ganze ab. Kurz vor den Toren von Madrid mehr oder weniger 20.000 in den Vororten, die dürfen ihre Häuser auch nicht verlassen wegen der Flammen. Und deshalb wurde für die Region Madrid, also das Bundesland Madrid sozusagen, auch der Notstand ausgerufen.
0: Und wir haben da gerade Bilder gesehen von Häusern, die eigentlich schon brannten. Da mussten die Menschen die Häuser verlassen. Inwieweit besteht denn auch eine Gefahr für die Stadt Madrid, also das Zentrum?
1: Also das Zentrum von Madrid, wir können uns auch gleich Bilder angucken, eben aus dem Stadtzentrum, genau hier, da besteht noch keine akute Gefahr. Aber auch in der spanischen Hauptstadt kommt man an diesem Großfeuer eben nicht vorbei. Wir sehen es hier, der Himmel ist an vielen Stellen grau, jetzt hier einmal blau. Aber es liegt auch ein gewisser Rauchgeruch in der Nase, in der Luft, hat uns auch unsere Korrespondentin erzählt, die auch gesagt hat, in der Innenstadt selber sieht man diese großen Feuer eben noch nicht und die großen Rauchsäulen. Aber fährt man raus in die Vororte, dann sieht man das schon in der Ferne. Und das ist natürlich eine bedrohliche Lage, aber akute Gefahr für die Hauptstadt besteht eben noch nicht.
0: Wie geht man in Spanien mit der Situation um?
1: Es ist jetzt ein Spiel mit dem Wetter sozusagen. Also man hofft darauf, dass sich die Winde, die das Feuer oder die vielen Feuer immer weiter anfachen, dass die nicht drehen. Das tun sie aktuell nun aber. Sie kommen aus vielen verschiedenen Richtungen. Es ist unberechenbar, in welche Richtung sich das Feuer weiter ausbreitet. Zuletzt sah es noch gut aus in der Nacht. Da sind die Temperaturen ein wenig gesunken. Für die nächsten Stunden, da sagt aber der spanische Ministerpräsident, das ist doch jetzt ganz schön angespannt. Bleibt. Wir hören mal rein.
2: Que la situación sigue siendo compleja.
3: Die Lage ist weiter komplex. Die Prognosen, die wir erhalten haben, deuten darauf hin, dass uns einige schwierige Stunden bevorstehen. Denn obwohl die Temperaturen tatsächlich gesunken sind, wissen wir nicht genau, wie sich der Wind entwickelt. Wir wissen nicht, wie stark der Wind sein wird und ob es infolge des Brandes tatsächlich zu Trockenstürmen kommen wird.
1: Und diese Trockenstürme würden halt das Feuer dann wieder weiter anfachen. Also es ist keine einfache Lage in Spanien. Man muss abwarten und hoffen, dass der Wind und das Wetter mitspielt, damit der Brand dann auch endlich unter Kontrolle kommt.
0: Und in unserem Nachbarland Frankreich, da ist die Lage ähnlich prekär. Vor allem in der Region Gironde im Südwesten. Da ist die Lage ja wirklich bedrohlich. Nun läuft laut Behörden die größte Evakuierungsaktion in der Geschichte des Landes. Hast du da Zahlen, wie viele Menschen mussten inzwischen in Sicherheit gebracht werden?
1: Ich habe Zahlen und ich habe Bilder, die darauf hindeuten, wie dramatisch die Lage ist. 167.000 Menschen laut Behördenangaben offiziell schon in Sicherheit gebracht worden. Und das Ganze spielt sich ja ab im Westen von Bordeaux an der Atlantikküste. Da ist auch eine Halbinsel betroffen, auf der es nicht allzu viele Zufahrtsstraßen gibt. Und darum sehen wir hier diese langen Schlangen an Anwohnern, an Bewohnern, aber auch an Touristen, an Campern. Das ist eine Region, die sehr beliebt ist eben bei Campern, bei Touristen. Die alle wollen natürlich raus. Oder sollten auch raus und werden teils untergebracht in großen, großen Notunterkünften, wo die dann auch die Nacht verbringen müssen. Die Lage ist dramatisch, auch in Frankreich, weil die Behörden auch ganz klar sagen, wir haben die Brände aktuell nicht unter Kontrolle. Und natürlich löst das bei den Menschen vor Ort auch Angst aus. Wir hören mal rein.
3: Der Rauch bewegt sich. Erst war er hinter uns, jetzt ist er vor uns. Das Feuer ist schneller als wir. Wir machen uns Sorgen um unser Haus in Arres. Das ist 60 Jahre alt. Jetzt steht unser ganzes Leben still. Wir haben keine Infos. Wir wissen nicht, wie weit das Feuer entfernt ist. Wir können nur abwarten und hoffen.
1: Und um diesen Brand in Frankreich einmal einzuordnen, mittlerweile ist dort im Westen von Bordeaux eine Fläche verbrannt, die viermal so groß ist wie die Hauptstadt Paris.
0: Und es kämpfen ja tausende Feuerwehrleute und mittlerweile auch das Militär gegen die Flammen. Was konnten die Einsatzkräfte erreichen?
1: Bisher konnten sie den Brand nach wie vor nicht unter Kontrolle bringen. Und das, was jetzt den Einsatzkräften übrig bleibt, ist natürlich beharrlich bleiben, weitermachen. Einige Vororte von Bordeaux sind ja auch schon evakuiert. Und man tut natürlich alles dafür, dass dieses Feuer sich nicht ungezügelt weiter auf die Großstadt Bordeaux eben ausbreitet. Es sind viele hunderte Soldaten im Einsatz. Es sind 18 Löschflugzeuge im Einsatz. Ein großes Militärflugzeug, mit dem 20 Tonnen Löschmaterial auf einmal abgeworfen werden können. Das sind Maßnahmen, die getroffen werden, um Einsatzkräfte zu entlasten, die natürlich 24 Stunden durchgehend am Arbeiten und am Löschen sind. Die Lage ist aber weiter dramatisch. Also es wird weiter viele Hunderte, Tausende Helferinnen und Helfer und Einsatzkräfte brauchen, um eben diesem Brand dann auch Herr zu werden.
0: Von Frankreich nach Berlin und zu einer Riesenparty in der Hauptstadt sind Hunderttausende zur Parade zum Christopher Street Day zusammengekommen. Das Motto dieses Jahr: Haltung ist hot. Welche Stimmung transportieren denn die Bilder, Luca?
1: Schauen wir direkt drauf. Ich würde sagen, das war bunt, das war ausgelassen, das war fröhlich und das war, wie du schon gesagt hast, einfach eine riesengroße Party in Berlin, in der Hauptstadt. Hunderttausende sind da zusammengekommen, haben gefeiert und sich diesem Umzug angeschlossen. Es ist ja auch eine Demonstration, das darf man bei dem Ganzen ja nicht vergessen. Es wird demonstriert und protestiert und aufmerksam gemacht für die Rechte von Minderheiten, für Vielfalt, für Menschenrechte und das war einfach eine riesengroße Party. Auch Kai Wegner, der regierende Bürgermeister von Berlin, war mit dabei. Es ist auch friedlich geblieben, hat die Polizei gesagt. Am Potsdamer Platz, da wurde eine mutmaßlich rechte Gruppierung kontrolliert, durchsucht, 15 Personen. Da ist es aber zu keinen Zwischenfällen gekommen. Gott sei Dank, es war friedlich, es war eine große Party und die endet dann am Brandenburger Tor. Und ich glaube, die Stimmung in Berlin ist weiter sehr ausgelassen.
0: Luca Benincasa, vielen Dank.
1: Gerne.
0: Der designierte Fraktionschef der Union Frei hat die Probleme von Bundeskanzler Merz bei der Umbildung der Regierung als Pech bezeichnet. Der CDU-Politiker sagte, es könne auch in der Spitzenpolitik passieren, dass ein geplanter Personalwechsel kurzfristig scheitere. Hintergrund ist die Hängepartie um die Besetzung des Verkehrsministeriums. Minister Schnieder soll seinen Posten räumen. Der als Nachfolger vorgesehene CDU-Abgeordnete Günzler hatte seine Zusage offenbar kurzfristig zurückgezogen. In Berlin sind Hunderttausende zur Parade zum Christopher Street Day zusammengekommen. Unter dem Motto Haltung ist hot zog der Demonstrationszug durch das Zentrum der Hauptstadt. Die Veranstalter wollen nach eigener Aussage ein Zeichen gegen das rauer werdende Klima für queere Menschen setzen. Die Abschlusskundgebung findet am Brandenburger Tor statt. Der CSD erinnert an den Aufstand queerer Menschen gegen Polizeiwillkür in der New Yorker Christopher Street im Jahr 1969. Im Nahen Osten droht sich der Krieg auszuweiten. Eine von Saudi-Arabien geführte Militärkoalition flog Luftangriffe auf die Provinz Hudaydah im Jemen. Ziel war die mit dem Iran verbündete Houthi-Miliz. Die reagierte mit Gegenangriffen. Die Houthi hatten zuvor eine Blockade im Roten Meer gegen Handelsschiffe aus Saudi-Arabien verkündet und nach eigenen Angaben auch Öltanker angegriffen. Die Vorwürfe sind nicht neu. Nun muss der Chefankläger des Internationalen Strafgerichtshofes gehen. Die Vertragsstaaten des Gerichts haben mit deutlicher Mehrheit für eine Amtsenthebung des Juristen Karim Khan gestimmt. Ihm werden sexuelle Übergriffe vorgeworfen. Er weist die Anschuldigungen zurück. Der Jurist war bereits vom Dienst suspendiert worden. Russland hat erneut Ziele in der Ukraine angegriffen. So wurden etwa in der Stadt Saporischschja nach ersten Angaben ein Mensch getötet und 9 verletzt. Bei ukrainischen Angriffen auf den von Russland besetzten Teil der Südukraine sollen hingegen mindestens 8 Menschen getötet worden sein, meldet der von Moskau eingesetzte Verwaltungschef. Die Ukraine habe eine touristische Einrichtung beschossen. Die Angaben sind nicht unabhängig überprüfbar. Die Peace von Parteichef Kaczynski prägte die polnische Politik über Jahre. In ihrer Regierungszeit ließ sie die Justiz des Landes umbauen, was zur Konfrontation mit der EU führte. Seit knapp 3 Jahren ist die Peace in der Opposition und nun fällt sie auseinander. Mehrere Abgeordnete haben die Fraktion verlassen. Es geht um die Frage, welche Richtung die Partei einschlagen soll. Im Mittelpunkt der ehemalige Ministerpräsident Morawiecki und natürlich Kaczynski.
4: Als die Limousine des Parteichefs anrollt, ist längst klar, es würde ein entscheidender Tag werden. Auch für Jarosław Kaczynski, seit Jahrzehnten mächtiger Chef von Polens rechtsnationaler Peace-Partei. Doch die Macht bröckelt. Eine Gruppe abtrünniger Abgeordneter verweigert eine geforderte schriftliche Loyalitätserklärung. Alle wussten, was sie zu unterschreiben haben, und es war allen bewusst, welche Folgen eine Nichtunterzeichnung haben würde. Und sie haben die Entscheidung getroffen, die sie getroffen haben. Kurze Zeit später, dieser Mann hatte den Streit ausgelöst. Mateusz Morawiecki, bis gestern Stellvertreter Kaczynskis, passt der neue Kurs nicht. Kaczynski hatte die Peace noch weiter nach rechts gerückt, zu weit rechts selbst für den konservativen Morawiecki. Er habe etwa 40 Abgeordnete hinter sich, sagt er, knapp ein Viertel der Fraktion. Wir haben eine Strategie, die uns hilft, die sehr schlechte Regierung von Donald Tusk zu besiegen. Unsere Antworten müssen durchdacht sein und nicht anachronistisch. Die Peace verliert laut Umfragen viele Stimmen an neue rechtsradikale Parteien. Der Versuch, dies mit dem eigenen Ruck nach rechts zu ändern, scheitert bislang. Gut ein Jahr vor der Parlamentswahl erlebt die Peace die schwerste Krise ihrer Geschichte.
0: Einen Monat nach den beiden schweren Erdbeben in Venezuela bleibt die humanitäre Lage kritisch. Nach Angaben des UN-Kinderhilfswerks UNICEF leben noch mehr als 23.000 Menschen in

0: Studien machen müssen. Dann hätte man gesehen, dass diese Bauweise an diesem Ort so nicht funktioniert. Mängel habe er bei staatlichen wie privaten Gebäuden gefunden, schlechtes Material etwa. Das billige Styropor, das viele Angehörige entdeckten, sei aber nur Füllmasse und nicht die Ursache der Einstürze, sagt er. Während die Aufarbeitung läuft, will die Übergangsregierung Handlungsfähigkeit demonstrieren. Präsidentin Rodriguez übergibt in Caracas Wohnungen an 240 Familien, doch Tausende sind weiter obdachlos. Helfer etwa von der UN richten Notcamps ein, mit Betten, Duschen, ärztlicher und psychologischer Hilfe. Denn viele Menschen suchen noch immer Angehörige, wie Margery Brito, die selbst knapp eine Stunde nach dem Beben gerettet wurde. Wir wissen nicht, ob das Beben meine Verwandten überrascht hat, ob sie gerade auf der Treppe waren, ob sie gerettet wurden oder verstorben sind. Laut einer unabhängigen Webseite werden noch 29.500 Menschen vermisst. Während die Suche weitergeht, beginnt der Wiederaufbau. Doch die Folgen des Doppelbebens werden Venezuela noch lange begleiten.
1: Es gibt eine neue Verbindung zwischen den USA und Kanada, die Gordie Howe-Brücke, die künftig den Austausch von Millionen Menschen und Waren zwischen Kanada und den USA ermöglichen soll. Klingt nach einer hoffnungsfrohen Nachricht in diesen Zeiten, denn Trump hatte ja sogar gedroht, Kanada solle zum 51. Bundesstaat der USA werden. Eine Brücke hätte einen symbolischen Neustart der Beziehungen einleiten können. Denn die USA unter Präsident Trump haben das Brückenbauen im politischen Sinne weitestgehend verlernt.
2: Oh Canada, die kanadische Nationalhymne. Nach 8 Jahren Bauzeit wird die Gordie Howe-Brücke zwischen Kanada und den USA feierlich eröffnet. Ein Milliardenprojekt und eigentlich ein Symbol für die traditionell enge Partnerschaft beider Nachbarländer. Doch das Verhältnis ist so angespannt wie seit Jahrzehnten nicht. Erst vor wenigen Tagen kündigte US-Präsident Donald Trump neue Zölle in Höhe von 50% auf viele kanadische Waren an. Das ist eine Reaktion darauf, wie Kanada unsere Landwirte und unsere Bürger behandelt hat. Kanada war jahrelang unerbittlich gegen uns. Nach Trumps Zollankündigung werden Vertreter der US-Regierung zur Eröffnungsfeier offiziell ausgeladen. Kanadas Premierminister Mark Carney hält an Verhandlungen über ein Handelsabkommen weiter fest, kündigt aber Widerstand an. Unabhängig vom Ausgang dieser Gespräche wird Kanada alles tun, um unsere Wirtschaft zu stärken und unsere Familien, Arbeitnehmer, Landwirte und Unternehmen zu schützen. Experten sprechen von einem historischen Bruch in den Beziehungen beider Länder. Für Donald Trump zählt nur der Vorteil der Vereinigten Staaten. Dass am Ende beide Seiten von einem Handelsabkommen profitieren könnten, interessiert ihn nicht. Kanada sieht er inzwischen fast als Gegner. Die Brücke verbindet die kanadische Stadt Windsor mit Detroit im US-Bundesstaat Michigan. Einer der wichtigsten Industrie- und Handelskorridore Nordamerikas. Neue Zölle würden Unternehmen auf beiden Seiten treffen. Michigan trifft es härter als jeden anderen Bundesstaat, weil unsere Wirtschaft stark von der Industrie, insbesondere der Autoindustrie und von der Landwirtschaft geprägt ist. Auch die Brücke wurde Teil des Handelsstreits. Kurz vor der Eröffnung erzwang Trump Nachverhandlungen über die künftigen Mauteinnahmen. Präsident Trump verlangt einen Anteil an den Mauteinnahmen einer Brücke, die die USA nicht mitfinanziert haben. Das ist eine der empörendsten Entscheidungen seiner Amtszeit gegenüber Kanada. Die neue Gordie Howe-Brücke wird künftig Millionen Menschen verbinden und Warenverkehr ermöglichen. Während die Wirtschaft beider Länder immer noch eng verflochten ist, vertieft sich der politische Graben zwischen Kanada und den USA weiter.
1: Der Klimawandel macht sich auch in Deutschland immer stärker bemerkbar. Viele deutsche Flüsse haben nach den Hitzewellen extremes Niedrigwasser und das hat auch Folgen. Besonders für die Binnenschifffahrt eine schwierige Situation, aber nicht nur in diesem Bereich.
3: Der Distel am großen Fluss kann die Trockenheit hier am Rhein in Köln wenig anhaben, der Schifffahrt dagegen schon. Das Niedrigwasser sorgt für große Sorgen bei den Binnenschiffern. Einen ziemlich guten Blick darauf hat auch die NRW-Wirtschaftsministerin in ihrem Büro in Düsseldorf. Die Folgen des Klimawandels kosten richtig Geld, sagt sie.
4: Das ist jetzt, glaube ich, der 3. Sommer, seit ich im Amt bin, dass, wenn ich aus meinem Büro auf den Rhein blicke, ich...

0: fast sozusagen erschrecke. Erstens, weil der Rhein so niedrig ist, aber vor allem, weil auch sehr gut sichtbar wird, dass die Binnenschiffe mit kaum überhaupt noch Ladung auf dem Schiff die Transportwege hinter sich bringen.
1: Anderer Ort, ähnliche Probleme. Durch Dienstlaken fließt der kleine Rotbach, doch viel ist von ihm nicht mehr zu sehen. Er ist so trocken, dass die Stadt jetzt vor allem Müll aus ihm entsorgt. So nett es auch gemeint ist, Bürger sollen das nicht tun.
2: In dem Bachbett leben Amphibien, die haben sich teilweise im Schlamm vergraben oder sind auch dann teilweise noch in dem Wasser. Das ist eine kleine Vertiefung, wo das Wasser stehen geblieben ist. Und da sammeln sich die Tiere natürlich drin und wir wollen die Tiere ja schützen. Und wenn natürlich jetzt hier viele Menschen durchlaufen, dann werden die Tiere gestört. Die sind eh schon gestresst und das wollen wir nicht.
1: Dass der Bach fast komplett austrocknet und Flora und Fauna gefährdet, sorgt Bürger wie Dirk Baus. Denn mittlerweile sei der Rotbach öfter nur ein Rinnsal.
3: Ich wohne seit 1973, da habe ich dieses Haus gebaut. Wohne ich hier und seitdem, seit 2018 ist es also mehrfach vorgekommen, aber in den Jahren davor nicht.
1: Hier an der Edertalsperre in Nordhessen ist der Wasserstand immer weiter gesunken. Dadurch kann die Talsperre nur noch eine Mindestmenge an Wasser an die Weser abgeben. Die Konsequenz? Gestern sank der Wasserstand der Weser um satte 50 Zentimeter und das hat Folgen.
4: Heißt dort natürlich eine starke Einschränkung bzw. überhaupt keine Möglichkeit mehr für die gewerbliche Schifffahrt dort zu fahren bzw. für die Fahrgastschifffahrt.
1: Die Dünntalsperre im Bergischen Land ist die zweitgrößte Talsperre in Deutschland. Im Moment ist sie nur noch halb gefüllt. Das reiche in der Regel zwar noch für einige Wochen, sagen Experten. Es müsse aber einen besseren Transfer von wasserreichen Wintermonaten mit viel Niederschlag zu trockenen Sommermonaten geben.
5: Das kann uns nur gelingen, indem wir wirklich Speichermöglichkeiten schaffen, um damit auch gerade solche Phasen, die wir jetzt zunehmend sehen, dann auch überbrücken zu können.
1: Die fehlenden Niederschläge sorgen in Ostwestfalen für Trinkwasserknappheit. So dürfen Bürger seit einem Monat rund um Hille, Bad Oeynhausen, Hüllhorst und Löhne Trinkwasser nicht mehr für alles nutzen.
6: Die Trinkwasserampel in Hille ist tatsächlich schon ein paar Wochen auf Rot. Das heißt für uns Bürger, kein Pool befüllen, kein Auto waschen, kein Rasen sprengen, keine Pflanzen gießen.
1: Immerhin ab heute gibt es eine leichte Entwarnung. Durch Urlaubszeit und kühleres Wetter ging der Wasserverbrauch gestern zurück. Das Verbot ist weg, man solle aber weiter sparsam mit Wasser umgehen.
7: Hallo und herzlich willkommen zum Kinoressort bei Tagesschau 24. Als der erste Toy Story-Film 1995 herauskam, war er eine Sensation. Der erste komplett computeranimierte Spielfilm. Um das zu würdigen, wurde damals eigens ein Spezial-Oscar vergeben. Preiswürdig war aber nicht nur die Technik hinter den Bildern, sondern auch die vielschichtige emotionale Story, die Kinder und Eltern gleichermaßen begeisterte. Schon damals, vor über 30 Jahren, ging es auch um den Einzug von Hightech in die Kinderzimmer. Eine altmodische Cowboy-Puppe und eine niegelnagelneue Actionfigur rangen um ihren Platz im Herzen eines Kindes. Dieser Konflikt zwischen analogen und digitalen Spielsachen nimmt nun im neuesten, dem fünften Toy-Story-Film, eine ganz neue Dramatik an. Hinter dem bunten Abenteuer lauert ein höchst aktueller Konflikt um Social Media, Datenschutz und Online-Mobbing.
8: Forky, willst du Karen zur Frau nehmen?
9: Yeeha! Hiermit erkläre ich euch zu Mann und Messer. Wer hat die Trauzeugin vergiftet?
10: Bonnie, ein Päckchen für dich.
11: Klein Bonnie liebt ihre analogen Spielzeuge, hat aber keine realen Freunde. Das wollen ihre lieben Eltern mit Hilfe des angesagten Lilipads ändern.
12: Ich werde mir diese Lilipad mal vorknöpfen und sie darüber in Kenntnis setzen, wie die Dinge hier laufen.
13: Versuch ruhig zu bleiben.
12: Was? Du kennst mich. Ruhig ist mein zweiter Vorname.
13: Das geht in die Hose.
14: Bonnie, Bildschirmzeit ist jetzt vorbei.
10: Okay.
12: Wir müssen reden.
10: Gerät.
12: Bitte, nenn mich Lilly. Ich und das Spielzeug haben den ganzen Sommer versucht, für Bonnie Freunde zu finden.
10: Ja.
12: Aber dann hast du dazwischen gefunkt. Hörst du mir überhaupt zu?
10: Ich höre doch immer zu.
11: Siehst du? Teil 5 dieser scheinbar unendlichen Spielzeuggeschichte. Vor 30 Jahren begann die Story um Cowboy Woody. Und es ist den Machern gelungen, den Figuren das Thema Digitalisierung im Kinderzimmer unaufdringlich an die Hand zu geben. Charmant und unterhaltsam ist das noch dazu.
15: Wir brauchen Verstärkung.
11: Kleiner Wermutstropfen. Die Spielzeuge haben manchmal einen vielleicht etwas zu psychotherapeutischen Touch.
16: Ist die Lage für Spielzeuge wirklich so schlimm?
17: Wir finden täglich immer mehr vergessenes Spielzeug.
16: Wir sind verloren!
12: Die Technik übernimmt unser Zuhause.
17: Ich weiß nicht, Jesse. Spielzeug ist zum Spielen, aber Technik ist
18: für alles.
19: Ich verliere Bonnie an dieses Gerät. You
11: got it. Dennoch ein sehenswertes Familienvergnügen.
17: Was? Du bleibst hier. Ich gehe mit ihnen.
20: Du denkst, ich kann das nicht?
17: Yeah, was?
21: Schicker Poncho.
7: Ungleiche Machtverhältnisse und deren Folgen sind das zentrale Thema in den Filmen von Michel Franco. Sowohl gesellschaftliche als auch zwischenmenschliche. In seinem neuen Film Dreams, gefährliches Verlangen, verbindet er beides in einem klug beobachteten, kühlen Liebesdrama. Im vergangenen Jahr lief der Film mit Oscar-Preisträgerin Jessica Chastain im Wettbewerb der Berlinale.
22: Und ich danke meiner wunderschönen Tochter Jennifer, die fest an meiner Seite steht und dazu beiträgt, dass diese Stiftung funktioniert.
23: Für ihre extrem wohlhabende Familie managt Jennifer das wohltätige Engagement. Zum Beispiel betreut sie eine Ballettakademie in Mexiko, wobei es ihr der junge Tänzer Fernando ganz besonders angetan hat.
24: Danke für das Ticket. Ich fand die Aufführung heute wirklich toll.
25: Nächstes Mal gehen wir zusammen.
23: Doch dann überquert Fernando illegal die Grenze in die USA und steht vor ihrer Tür. Denn er will mehr, mehr von ihr und mehr vom Leben. Anfangs ist das auch für Jessica noch ein aufregendes Abenteuer, aber eigentlich will sie ihren Geliebten nicht so nahe bei sich haben.
26: Können Sie mir etwas über die Art Ihrer Beziehung erzählen?
24: Jake, ich bin Fernando.
27: Fernando, richtig schön, Sie zu sehen.
23: Je mehr Fernando sich in den Staaten etabliert, desto weniger Kontrolle hat sie in der Beziehung, die ihre Familie ohnehin höchst kritisch sieht.
27: Sieht aus, als würde ich stören bei irgendwas. Also, dann gehe ich mal wieder und adios.
25: Ist er in deinem Programm?
23: Jessica Chastain hat schon mehrfach mit Regisseur Michel Franco gedreht und beweist auch hier ihre Extraklasse. Jennifer ist eine Frau mit Macht, die durch ihr Statusdenken dennoch an gesellschaftlichen Konventionen zu zerbrechen droht.
22: Ich freue mich darüber, dass du Immigranten hilfst. Ich meine, ich bin voll und ganz dafür. Aber es gibt Grenzen, verstehst du?
23: Hauptdarsteller Isaac Hernandez steht erstmals vor der Kamera, ist aber tatsächlich Tänzer und darf sein Talent hier auch ausgiebig vorführen.
24: Schämst du dich, mit mir gesehen zu werden?
23: Regisseur Michel Franco präsentiert oberflächlich betrachtet einen kühlen, eleganten Erotik-Thriller. Tatsächlich aber seziert er eine toxische Beziehung, die stellvertretend steht für das Machtgefälle zwischen Reich und Arm, zwischen oben und unten.
25: Du kennst mich kein Stück.
23: Das bittere Ende beweist dabei, Mut ist aber auch nur konsequent.
7: Ein Tüftler-Ehepaar aus der bayerischen Provinz lieferte die Vorlage für eine französische Beziehungskomödie. Das kommt auch nicht alle Tage vor. Wobei der deutsche Titel Chérie, ich komme, die Erfindung der Lust, nicht den geringsten Zweifel lässt, in welche Richtung der Film steuert. Der französische Originaltitel ist da viel subtiler. Pour le plaisir heißt der Film dort, also grob übersetzt fürs Vergnügen. Und wem die Hauptdarstellerin bekannt vorkommt, Alexandra Lamy, ist momentan noch mit zwei anderen Filmen im Kino, Le Miserable und Die Camino-Therapie.
28: Wie kann ich Ihnen helfen?
29: Ich hatte noch nie einen Orgasmus.
28: Sagen Sie das noch mal lauter.
29: Haben Sie mich nicht gehört?
28: Doch, aber sagen Sie es bitte lauter.
30: Ich hatte noch nie einen Orgasmus. Ja, genau, genau.
31: Nun ist es raus. Im Bett bei Fanny und Tom läuft's nicht mehr. Doch statt einer Scheidung stehen die Zeichen beim Ehepaar in Südfrankreich auf Ansporn. Tüftler Tom will sich mit dem Lustfrust seiner Frau nicht abfinden.
32: Du bist in 20 Jahren nie gekommen?
29: Nein.
32: Die durchschnittliche Größe im schlaffen Zustand ist...
31: Ein Gerät soll her, das der Frau Befriedigung beschert. Wie nach viel Chaos ein Vibrator entsteht, der ein Riesenerfolg werden soll, erzählt die französische Komödie Chérie, ich komme. Und das ist das echte Erfinder-Ehepaar, Brigitte und Michael Lenke aus Metten in Niederbayern. Hier auf dem Land wurde ihr Womanizer erfunden, viel nüchterner als im Film.
33: Bei uns war das ganz anders, weil mein Mann hat eine Studie gelesen und dadurch hat ihn das Thema interessiert. Also er hat sich das erstmal gar nicht vorstellen können.
34: Und das war für mich als Entwickler eigentlich der Startschuss, etwas zu entwickeln, um diese Situation zu ändern.
31: Im Film betreiben Fanny und Tom vor Ort Recherche. Das schafft Raum für reichlich Klamauk. Aber eine Parallele gibt es wirklich zur Realität. Auch Ehefrau Brigitte war einst die diversen Testmodelle ausprobierte.
0: Ich hab dir ein Sexspielzeug gebaut.
33: Ja, als Probandin ist natürlich naheliegend, da ich ja seine Frau bin. Man kann ja schlecht irgendwo die Nachbarin fragen.
1: Cherie, geht das auch stärker?
0: Ja, drück mal den Knopf ganz oben.
33: Okay.
34: Als erstes bin ich auf eine Aquariumpumpe gekommen. Das war natürlich ein Chaos, weil meine Frau hätte mir die beinahe in den Kopf geschmissen. War das,
33: allerdings.
0: Da muss Luft dazwischen.
1: Ich krieg das Ding nicht raus. Oh, tut das weh.
0: Nimm das.
1: Oh, nein, hau ab mit dem Pöppel.
34: Das war mehr ein Folterinstrument. Mhm. Das hätte man vielleicht in die SM-Szene verkaufen können.
31: Aber Rückschläge machen stärker. Knapp 2 Jahre dauerte in echt die Entwicklung des Sextoys. Im Film läuft's schneller. Nach einer Stunde und wenigen Versuchen geht's ans Teambuilding.
1: Wenn du willst, bilden wir beide ein Team.
2: Ein Team wofür?
1: Na, du brauchst die Tipps einer Frau.
31: 12 Millionen Womanizer wurden bis heute weltweit verkauft. Die Lenkes haben ihre Firma mittlerweile auch veräußert. Doch Erfinderruhestand gibt es nicht.
34: Ich bin immer am Recherchieren. Ich schaue immer, wo sind Trends, was ist los. Vielleicht kann man irgendwo noch was verbessern.
0: Und, merkst du es?
1: Wovon redest du?
0: Das Kopfsteinpflaster, die Vibration. Macht sich das an oder nicht?
31: Na? Selten war Kopfsteinpflaster erregender. Aber die Grenze zwischen lustig und albern ist fließend in Cherie, ich komme. Und auch wenn man denken mag, so sind sie also, die Lenkes. Ehefrau Brigitte betont.
33: Ich verstehe das in der Komödie, dass man irgendwo einen Faden braucht, wo man dann seine ganzen Gags danach aufbaut. Und da ist es halt einfach anders. Ich bin jetzt diejenige, die 20 Jahre keinen Höhepunkt hatte. Okay.
31: Aus Niederbayern in die Welt. Für den Film wurden die Lenkes übrigens nicht um ihre Erlaubnis gefragt, denn er ist nur inspiriert durch ihre Erfolgsstory, die den Erotikmarkt aufgemischt hat.
7: Nachrichten bei Tagesschau 24 wieder um 18 Uhr. Im Programm geht es weiter mit Panorama. Ihnen einen schönen Tag.

0: Herzlich willkommen zu Panorama. Jedes Jahr im Sommer merken wir es plötzlich alle. Die Hitzewellen sind heftiger und dauern länger an. Die Seen, die Flüsse haben niedrige Pegelstände. Die Schifffahrt ist bedroht. Die Felder sind trocken. Und man fängt an, über Klimaanlagen nachzudenken und sparsamen Umgang mit Wasser. So persönlich muss man sich ja schon wappnen gegen den Klimawandel. Aber Klimaschutz an sich gilt irgendwie dann immer noch als Wohlstandskiller. Die Regierung wird nicht müde, darauf hinzuweisen, dass zu viel Klimaschutz die Wirtschaft, den Wohlstand und die Demokratie ruinieren würde. Aber haben Sie sich mal gefragt, wie viel es die Wirtschaft eigentlich kostet, wenn wir nichts machen? Oder Lamprecht hat mit mehreren Unternehmen gesprochen.
1: Am Anfang ist kaum zu erkennen, was hier produziert wird. Doch nach und nach entsteht aus der trockenen Kakaomasse Schokolade. Im Werk von Rittersport in der Nähe von Stuttgart erklärt Lebensmitteltechnologe Hauke Will, es gehe dabei um Rezepturen, Aromen und die richtigen Temperaturen. Erst benötige die Schokoladenmasse Wärme, später aber vor allem Kälte. Doch an besonders heißen Tagen werde es schwieriger, die Schokolade zu kühlen. Der Klimawandel mache der Branche zunehmend zu schaffen.
2: Also auch bei unserem Produktionsstandort ist die Hitze natürlich ein Thema. Gerade in warmen Sommermonaten, wie wir diesen Sommer extrem hatten, merken wir, dass die Kühlleistung unserer Anlagen schon an ihre Grenzen kommt.
1: Die größten Herausforderungen durch den Klimawandel entstehen allerdings nicht in Deutschland, sondern beim Kakaoanbau in Westafrika oder Südamerika.
3: Der Klimawandel führt zu zahlreichen Herausforderungen im Kakaoanbau. Auf der einen Seite haben wir aufgrund des steigenden Meeresspiegels Landflächen, die für den Kakaoanbau nicht mehr zur Verfügung stehen, wie zum Beispiel das Mekong-Delta in Vietnam. Auf der anderen Seite sehen wir aber auch, dass starke Dürreperioden und ausgeprägte Niederschläge zu Ertragseinbußen im Kakaoanbau führen.
1: Und ist das schlimmer geworden durch den Klimawandel?
3: Es ist definitiv extremer geworden. Wir sehen längere Dürreperioden, wir sehen intensivere Niederschläge und das alles sind Änderungen im Muster des Wetters, was wir als Kakaobauer eigentlich kennen.
1: Das sehen Sie auch auf der unternehmenseigenen Farm in Nicaragua.
2: Ganz extrem hatten wir 2022, als ein Hurricane direkt über unsere Farm hinweggegangen ist. Wir waren im Grunde genommen erst am Anfang der Hurricane-Zeit, wo wir noch gar nicht damit gerechnet hatten. Normalerweise kommen diese Hurricanes auch nicht so weit südlich. Überschwemmungen kommen auch immer wieder vor bei uns, gerade durch Starkregenfälle. Das Problem besteht dann darin, dass einfach die Flächen überflutet sind und die Bäume wenig Möglichkeiten haben, in der Zeit zu atmen, ihre Wurzelaktivitäten aufrechtzuerhalten.
1: Das bedeutet, die wichtigste Zutat der Schokolade, der Kakao, wird immer wieder knapp.
3: Der Klimawandel sorgt dafür, dass Kakaoerträge schwankender werden. Und wenn wir weniger Kakaoertrag in einem Jahr haben, dann wird automatisch der Preis für diesen Kakao natürlich deutlich höher.
1: Nicht nur bei Rittersport, auch bei anderen Schokoladenmarken führte das in den vergangenen Jahren zu höheren Preisen im Supermarkt, bestätigt das Statistische Bundesamt. Kaffeeproduzenten wie das Unternehmen J.D. Peet's, zu der die Marke Jakobs Kaffee gehört, kämpfen inzwischen mit ähnlichen Herausforderungen. Das erklärt Unternehmenssprecher Dirk Friedrichs im Bremer Werk.
4: Und wir sehen ja die Folgen des Klimawandels schon heute ganz konkret. Also wir sprechen über häufigere Dürren, Starkregen, neue Schädlinge. Und diese Dinge führen eben in den Kaffeeanbauländern dann dazu, dass die Verfügbarkeit von Kaffee geringer wird und natürlich auch dann im Zweifel die Qualität darunter leidet.
1: Kaffee- und Schokoladenproduktion werden durch die Erderwärmung also teurer. Klimaschutz könnte in der Zukunft Kosten senken. Doch warum wird in Deutschland so selten über diese Kosten gesprochen? Warum wird Klimaschutz vor allem als Belastung für Unternehmen dargestellt?
5: Es nützt uns nichts, wenn wir klimaneutral sind und die Unternehmen in Deutschland reihenweise in die Knie gehen. Diesen Weg gehen wir nicht.
6: Für manche hat der Klimaschutz ja eine geradezu pseudoreligiöse Bedeutung bekommen. Wenn wir diesen Weg auch in Europa so weitergehen, werden wir zwar nicht das Weltklima retten, aber haben am Ende Wirtschaft und Demokratie ruiniert.
1: Wir haben uns auf Klimaschutz konzentriert und die Bezahlbarkeit unterschätzt. Das war ein Fehler, den werden wir korrigieren. Klimaschutz gibt es zwar nicht kostenlos, doch es gibt auch Unternehmen, die die Kosten des Nichtstuns fürchten. wie zum Beispiel das Logistikunternehmen Contago in Nordrhein-Westfalen. Am Terminal in Neuss ist es Mitte Juni schon vor 10 Uhr morgens fast 30 Grad heiß. Die Nachhaltigkeitsmanagerin Christiane Schmidt erzählt, Contago müsse zusätzlich investieren, denn die zunehmende Hitze sei für die Mitarbeitenden belastend.
7: Deshalb ist es für uns umso wichtiger, eben Flächen zu schaffen, wo man sich auch mal runterkühlen kann. Dächer, unter denen ich zum Beispiel arbeiten kann, entsprechende Folien an Fenstern von Kränen und Reachstackern anzubringen und eben auch Klimaanlagen dort einzusetzen, wo sie notwendig sind.
1: In den Containern ist alles Mögliche verstaut, vom Fernseher bis zum Auto. Contago bringt sie von den großen Seehäfen mit Binnenschiffen, mit der Bahn und mit LKWs zu den Kunden. Die Logistikbranche ist also ein wichtiges Bindeglied für die gesamte Wirtschaft. Doch gerade hier spüre man die Folgen des Klimawandels schon deutlich, sagt Christiane Schmidt. Denn Hitzewellen haben durch die Erderwärmung zugenommen. Starkregen und Wirbelstürme wurden intensiver. Contago müsse sich an diese Entwicklungen immer wieder neu anpassen.
7: Das kann die Hitze an den Containerterminals sein, das kann der Sturm sein, der die Bäume auf die Bahn fallen lässt. Das kann aber auch das Wasser im Rhein sein, wodurch wir unsere Schiffe nicht mehr ausreichend beladen können, weil das Wasser zu tief ist, der Wasserstand, oder der Wasserstand ist zu hoch. Wir haben Hochwasser und kommen nicht mehr unter den Brücken durch.
1: Das führt für das Unternehmen zu steigenden Kosten.
7: Wir müssen entsprechende Schutzmaßnahmen machen oder auch zum Beispiel neue Schiffe kaufen, die Niedrigwasser angepasst sind, um so darauf reagieren zu können.
1: Inwiefern gehen Sie davon aus, dass die Probleme zunehmen und Kosten in der Zukunft noch steigen werden?
7: Wir gehen davon aus, dass die Kosten in Zukunft für die Anpassung an den Klimawandel stark steigen werden.
1: Doch auch wenn weit weg in anderen Ländern extreme Wetterlagen vorkommen, sind die Folgen hier zu spüren.
7: Extremwetterereignisse treten überall auf. Das heißt, Störungen in der Lieferkette können auch woanders passieren. Das kann zum Beispiel auch auf dem Meer sein, wo die großen Containerschiffe von Wirbelstürmen getroffen werden und dementsprechend ihre Routen anpassen müssen und Zeiten nicht mehr einhalten können.
1: Wie stark treffen solche Entwicklungen die Wirtschaft insgesamt? Davos in der Schweiz. Hier tagt einmal im Jahr das Weltwirtschaftsforum. Auch im Januar kamen hier wieder die Mächtigen aus Politik und Wirtschaft zusammen. Einige Tage zuvor stellte das Weltwirtschaftsforum die größten Risiken innerhalb der kommenden 10 Jahre vor. Auf Platz 1 stehen Extremwetterereignisse wie Hitze und Starkregen, gefolgt vom Verlust von Biodiversität und vom Kollaps von Ökosystemen. Auf Platz 3 die kritische Veränderung der Erdsysteme, wie etwa der Meeresspiegelanstieg. Bewaffnete Konflikte werden dagegen erst auf Platz 12 genannt. Klimarisiken werden also als deutlich bedrohlicher eingeschätzt. Deshalb betonen auch Ökonomen, Klimaschutz sei unerlässlich.
8: Ich würde sogar so weit gehen und sagen, Klimaschutz ist Sicherung des langfristigen Wohlstandes in Europa. Europa ist der sich am schnellsten erwärmende Kontinent. Und dort werden die Schäden genauso sich umsetzen und materialisieren wie zum Beispiel in Afrika.
1: Wie teuer der Klimawandel für Unternehmen ist, das zeigt besonders deutlich das Beispiel Deutsche Bahn.
9: Klimafolgenforscher sprechen davon, dass es kaum ein anderes Unternehmen gibt in Deutschland, das so stark betroffen ist wie die Deutsche Bahn. Das reicht von abgeknickten Ästen, umfallenden Bäumen bis hin zu Hochwasserlagen und Starkregen, wo auf einer kleinen Fläche sehr, sehr viel Wasser auf einmal runterkommt, Hangrutsche Richtung Schienen zur Folge hat. Also es ist eine ganz große Bandbreite an Wetterlagen, die uns da zu schaffen machen.
1: Um Sturmschäden, aber auch Böschungsbrände an den Gleisen zu vermeiden, beschäftige die Bahn sogar Forstfachleute. Doch diese Prävention koste.
9: Wir investieren sehr, sehr viel Geld, jedes Jahr immer mehr. Wir investieren so viel wie nie zuvor. Letztes Jahr waren es 260 Millionen Euro.
1: Besonders einschneidend war auch für die Bahn die Flutkatastrophe im Ahrtal 2021. Mehr als 180 Menschen starben. Wassermassen überfluteten Häuser und rissen Autos mit. Aber auch Gleise wurden zerstört, Bahnhöfe und Züge überflutet. Die Deutsche Bahn schätzt ihren Schaden auf rund 1,3 Milliarden Euro.
9: Die Bahn war durch diese Flutkatastrophe sehr, sehr stark betroffen. Das machte ja deutlich, wie die Folgen sein können für Schienenstrecken, die da komplett zerstört waren.
1: Und im vergangenen Jahr kam es an einer Bahnstrecke in Baden-Württemberg außerdem zu einem Unfall. Auslöser war ein Erdrutsch nach starken Regenfällen.
9: Da kamen auch sowohl die Triebfahrzeugführer als auch eine Reisende ums Leben. Und das ist ein Beispiel dafür, wie gravierend es sein kann, wenn es plötzlich zu extremen Wetterlagen kommt.
1: Auch die extreme Hitze Ende Juni mit Rekordtemperaturen von mehr als 40 Grad führte zu vielen Problemen. Zum Beispiel sei die Stromversorgung der Weichen gestört gewesen. Während diese Hitzewelle in Deutschland gerade anrollt, diskutiert die CDU in ihrer Berliner Parteizentrale, ob man den Klimaschutz abschwächen sollte. Hier klingt es so, als sei der deutsche Klimaschutz ein teurer Luxus.
10: Wir sind in einem Land, die Bundesrepublik Deutschland, die mit die ehrgeizigsten Klimaschutzziele in Europa, ich glaube auch, man kann sagen, weltweit hat.
1: Sind der CDU die deutschen Klimaschutzziele vielleicht zu ehrgeizig? Klimaschutz wird auch hier jedenfalls vor allem als Bedrohung für die Industrie beschrieben.
11: Eines ist auch klar: Klimaschutz durch Deindustrialisierung kann nicht unser Anspruch sein.
1: Dass Klimaschutz auch Kosten verhindern kann, darüber wird hier nicht gesprochen. Manch einer fordert sogar, Deutschlands Klimaziel nur noch zu 80% zu erfüllen.
12: Erstmal die ersten 80% machen und dann, wenn die Welt uns wirklich folgt, dann die letzten 20% machen. Aber nicht jetzt schon alles auf 100% zu planen, weil das macht es einfach nur wahnsinnig teuer. Und am Ende sorgt es dafür, dass wir weniger wettbewerbsfähig sind.
1: Die bisherige Klimapolitik müsse jedenfalls überdacht werden, fordert Nordrhein-Westfalens Arbeitsminister Laumann. Der CO2-Preis, eine Abgabe für klimaschädliche Treibhausgase, sei zu hoch.
13: Ein Chemiestandort in Köln rechnet aufgrund der steigenden CO2-Preise mit einer zusätzlichen Belastung von 240 Millionen Euro pro Jahr. Ein einziger Chemiepark in Nordrhein-Westfalen. So, und wenn du diese 240 Millionen abdrücken müssen, dann steht diese 240 Millionen nicht mehr für Investitionen an den Standorten und in der Branche zur Verfügung.
1: Ein Punkt. Doch warum erwähnt er nicht, wie teuer es ohne ausreichend Klimaschutz ist und werden kann? Auf schriftliche Nachfrage heißt es, der Minister könne nicht alle Aspekte in einem Redebeitrag ansprechen. Dabei könnte Klimaschutz Kosten in der Zukunft reduzieren, erklären Ökonomen.
14: Das Problem ist nur, dass die Vorteile des Klimaschutzes sich in der Zukunft erweisen werden, dass die Kosten jetzt anfallen. Und das ist eigentlich das Kernproblem.
1: Doch solange wir weiter Kohle, Öl und Gas verbrennen, wird die Erde immer heißer. So hat auch in Deutschland die Zahl der Hitzetage mit Temperaturen von 30 Grad und mehr zugenommen. Und extreme Hitze senkt die Produktivität. Allein die Hitzewelle Ende Juni kostete die deutsche Wirtschaft nach Berechnungen des privaten Forschungsunternehmens Prognos 6,3 Milliarden Euro. Hier im Südwesten Deutschlands wird es besonders heiß. In Tettnang in der Nähe vom Bodensee produziert der Outdoor-Ausrüster VD seine Fahrradtaschen. An Hitzetagen ist das für die Mitarbeitenden anstrengend. Geschäftsführerin Antje von Dewitz muss reagieren.
15: Deshalb verlagern wir Schichten nach vorne, fangen ganz früh morgens an. Getränke, Eis, alles zur Verfügung gestellt. Fenster umgebaut, damit hier ein ständiger Durchzug ist. Abends wird gelüftet. Also viele, viele Maßnahmen. Und es bedeutet natürlich auch immer wieder Investitionen, ja klar.
1: Die Produkte von VD werden nicht nur hier in Baden-Württemberg gefertigt, sondern vor allem auch in Asien. Zunehmende Extremwetterereignisse, etwa in Vietnam, treiben bei dem Unternehmen die Kosten in die Höhe.
15: Wir spüren es vor allem jetzt schon aufgrund von Orkanen, Taifunen, Überschwemmungen, wo es immer wieder eben zu Verzögerungen kommt. Das heißt, die Ware kommt später in den Fachhandel. Wir haben Umsatzverluste dann eben, weil die Ware zu spät angeliefert wird. Das spüren wir jetzt schon.
1: Den Klimaschutz abzuschwächen, hält sie deshalb für kurzsichtig.
15: Jeder Euro, der investiert wird in Klimaschutz, hilft uns, das Zehnfache zu vermeiden in Zukunft. Das heißt, es wird viel zu wenig diskutiert darüber, was sind die Folgekosten und wie können wir die jetzt präventiv, wie können wir präventiv dafür sorgen, dass die nicht zu dramatisch ausfallen.
1: Die volkswirtschaftlichen Klimaschäden könnten in Deutschland bis 2050, je nach Szenario, auf 280 bis 900 Milliarden Euro ansteigen. Etwa durch Hochwasser, Ernteausfälle, Infrastruktur- und Gesundheitsschäden, schreibt das Deutsche Institut für Wirtschaftsforschung. Klimaschutz würde sich deshalb auch aus wirtschaftlicher Sicht lohnen. Mit welchen Kosten rechnet das Wirtschaftsministerium? Eigene Berechnungen zu den Klimaschäden lägen nicht vor. Sie wären auch mit vielen Unsicherheiten verbunden, heißt es. Gleichzeitig zweifelt die Ministerin am deutschen Ziel, bis 2045 klimaneutral zu werden. Es scheint ihr genug, das erst 2050 zu erreichen.
16: Wir haben uns selbst das Ziel gesetzt, 2045. Paris sagt 2050. Ja, die Bundesregierung, frühere, haben Ziele, ich weiß nicht, ob man das sich vorher tatsächlich immer durchgerechnet hat, nach vorn verschoben und das Ambitionsniveau noch einmal nach oben geschraubt. Und ich glaube, eine Harmonisierung mit internationalen Zielen täte gut, ist aber im Koalitionsvertrag für alle, die jetzt hier dabei sind und mitschreiben, nicht festgelegt.
1: Klingt so, als bedauere Reiche das vereinbarte Klimaziel. Auf Nachfrage betont sie jedoch schriftlich, sie stehe dazu und zum Koalitionsvertrag. Die VD-Chefin Antje von Dewitz wünscht sich von der Bundesregierung allerdings ein deutlicheres Bekenntnis zum Klimaschutz.
15: Von der Politik kommen Signale, dass das Klimaengagement nicht relevant ist. Also aus meiner Perspektive wird hier ganz aktiv unsere Zukunft boykottiert.
1: Ein Interview wollte Ministerin Reiche Panorama nicht geben. Warum sie kaum über Klimaschäden spricht, beantwortet sie auch schriftlich nicht. Das Ministerium schreibt nur, Klimaschutz, Versorgungssicherheit und Bezahlbarkeit müssten zum Ausgleich gebracht werden. In der Wirtschaft ist aber auf jeden Fall auch eine andere Perspektive vertreten. Nur konsequenter Klimaschutz sorgt dafür, dass die Zukunft überhaupt bezahlbar bleibt.
17: Es wird uns am Ende des Tages günstiger kommen, unser Klima zu schützen, als uns anzupassen an die Klimafolgen, die uns ansonsten erwarten.
4: Das sind ganz konkrete wirtschaftliche Risiken entlang der gesamten Wertschöpfungskette.
3: Der Klimawandel ist etwas, was mich schon tagtäglich beschäftigt, weil wir eben auch sehen, dass die Uhr von Tag zu Tag einfach schneller tickt und die Folgen einfach immer dramatischer werden.
15: Für die langfristige Stabilität unserer Wirtschaft ist Klimaschutz unerlässlich. Wenn ich den Klimaschutz nicht hochfahre, dann gehen wir in Zeiten, die einfach instabil werden.
0: Die deutsche Autoindustrie ist in der Krise. Man liest die Hiobsbotschaften ja inzwischen fast jeden Tag. Absatzeinbrüche, Werksschließungen, Stellenabbau. Vor nicht einmal einem Jahrzehnt klang das alles noch ganz anders. Angesprochen auf die Konkurrenz aus dem Ausland, wie etwa Tesla, reagierte der damalige VW-Chef Matthias Müller auf einem Forum der Passauer Neuen Presse recht selbstbewusst.
18: Es gibt Unternehmen, die verkaufen mit Mühe 80.000 Autos pro Jahr, Volkswagen 11 Millionen in dem Jahr. Dann gibt es Unternehmen wie Volkswagen, die erwirtschaften pro Jahr einen Gewinn von 13, 14 Milliarden Euro. Und wenn ich richtig informiert bin, vernichtet Tesla pro Quartal einen dreistelligen Millionenbetrag.
0: Es hat lange gedauert, bis man in Deutschland akzeptiert hat, dass andere uns den Rang ablaufen könnten. Wir sind doch das Autoland. Ich meine, wir haben den Verbrenner erfunden. Alle wollen deutsche Autos. Dieses Selbstbewusstsein haben Automobilbauer lange vor sich hergetragen. Zu lange. Autos made in Germany sind auf dem weltgrößten Markt in China nicht mehr gefragt. Und das hat Folgen. Nicht nur für die Autohersteller, auch für die vielen Zulieferbetriebe.
19: Randolf Mattis zeigt uns seine alte Firma. Vor einem Jahr haben in dieser Gießerei in Lübeck 130 Menschen ihre Jobs verloren.
20: 38 Jahre, das ist schon über mein halbes Leben. Und einige sind noch länger hier gewesen. Also es tut schon weh. Es tut schon weh. Und das Schöne ist, dass wir immer noch Kontakt haben.
19: Sie treffen sich regelmäßig zum Bowling. Ehemalige Beschäftigte von Alu Druckus. Die Firma sei wie eine Familie gewesen, erzählen sie. Auch Melanie Bombelka ist da. Sie war die Assistentin des Chefs und musste jeden einzelnen Kollegen verabschieden.
2: Wenn gestandene Männer, die Ü60 sind und dort gelernt haben und quasi ihre Kinder bekommen haben, geheiratet haben, Opa geworden sind und du hast alles mit denen erlebt, die stehen vor dir und die weinen einfach, dann ist es einfach so ein Moment, wo du nicht mehr weißt, was zu machen soll.
19: In ihrer Gießerei in Lübeck haben die entlassenen Mitarbeiter vor allem Teile für Autos mit Verbrennungsmotoren produziert. Diese Teile werden heute sehr viel weniger gebraucht. Der wichtigste Grund: Die Zahl der hergestellten Autos geht insgesamt zurück. Zwar gab es eine Erholung nach Corona, aber nur zum Teil. So sank die Produktion zwischen 2017 und 2024 um 28%. Am Institut der Deutschen Wirtschaft in Köln treffen wir Thomas Puls. Er analysiert den Automarkt. Seine Einschätzung zum Rückgang der Autoproduktion in Deutschland ist eindeutig.
21: Wir waren in der Lage, mit der Produktion der Zulieferer in Deutschland 6 Millionen Fahrzeuge zu bauen, eigentlich 6 Millionen Verbrenner. Und jetzt bauen wir noch 2,5 Millionen davon. Das heißt, wir haben viel zu hohe Produktionskapazitäten für bestimmte Komponenten. Das gilt jetzt nicht unbedingt für Fahrwerke oder so, aber zum Beispiel für Getriebeteile, Motorblöcke und Ähnliches. Und dann müssen wir die Produktion runterfahren.
19: Der Produktionsrückgang sei dauerhaft, sagt der Experte. Überkapazitäten müssten jetzt abgebaut werden. Es gebe zu viel Personal für die gesunkene Auftragslage. Und sich daran anzupassen bedeutet, es wird entlassen. In der gesamten deutschen Autoindustrie sind in den letzten 6 Jahren fast 120.000 Arbeitsplätze gestrichen worden. Rund 80.000 Stellen davon allein bei den Zulieferern. Warum wurden gerade sie so hart getroffen? Wir sind zurück auf der Bowlingbahn in Lübeck. Alle hier wissen, ein E-Auto braucht viel weniger Teile als ein Verbrenner. Deshalb scheint es für manchen hier klar zu sein, wo die Schuld liegt.
22: Seit die E-Autos zu erscheinen gekommen sind, ist die Arbeit immer weniger geworden. Dann die Leute, also ich kaufe mir keine E-Autos. Da bin ich mir ganz sicher.
19: Ist also das E-Auto schuld am Arbeitsplatzrückgang in der deutschen Autoindustrie? Kann die Krise womöglich abgewendet werden, indem Deutschland einfach wieder mehr Verbrenner baut? Thomas Puls hat Zweifel.
21: Ich gehe davon aus, das Elektroauto ist für viele heute schon die technisch beste Wahl. Für die absolute Masse wird es spätestens in 10 Jahren der Fall sein. Und dann besteht eigentlich außer für sehr wenige Anwendungen kein Bedarf mehr an Verbrennern.
19: Ein E-Auto fährt auch ohne importierte Rohstoffe wie Öl und Gas. Aber der Antrieb eines E-Autos hat nur bis zu 300 Teile. Für einen Verbrennungsmotor müssen teilweise mehr als 1200 Einzelteile produziert werden. Weniger Teile bedeuten weniger Produktionsaufträge für hunderte Zulieferbetriebe der Autoindustrie. Auch in Hasum bei Hildesheim. Bis vor rund einem Jahr wurden hier Autoteile produziert. Heute führt uns Firmenchef Jürgen Schlote durch verlassene Werkshallen. Hier waren sie auf Turbolader spezialisiert. Solche Teile gibt es nur in Verbrennungsmotoren. Davon wurden hier Millionen produziert. Jürgen Schlotes Unternehmen wurde von der Pleite anderer Zulieferer mit nach unten gezogen. Dann verlor er noch einen wichtigen Auftrag. Am Ende stand die Insolvenz.
23: Wenn Sie sowas 40 Jahre aufgebaut haben, 40 Jahre war ich, davor waren ja meine Eltern, meine ganze Familie, meine Brüder, alle haben hier mitgearbeitet. Und dann wird man so ausgeknipst, wie wir das da erlebt haben, dann sind Sie erstmal fassungslos und wie leer. Das müssen Sie erstmal verarbeiten. Das dauert eine gewisse Zeit.
19: Einst hatte er die Firma mit 30 Mitarbeitern übernommen. Zu Spitzenzeiten arbeiteten 1600 Menschen für ihn. Dass es so weit gekommen ist, liegt auch daran, wie schnell China in den letzten Jahren seine Autoproduktion hochgefahren hat. Während in Deutschland die Pkw-Produktion zurückging, ging es in China in eine andere Richtung. Vor 20 Jahren wurden in China noch weniger Autos produziert als in Deutschland. 2024 sind es fast 7-mal so viele. Ein Drittel davon E-Autos. Und damit werden chinesische Kunden bedient. Chinesische Hersteller setzen in China die exportorientierten deutschen Autobauer massiv unter Druck.
21: Jetzt müssen wir eben konstatieren, auch gerade bedingt durch den Technologiewechsel und dadurch, dass sie besser in der Lage sind, das zu liefern, was der chinesische Kunde will, haben uns die chinesischen Hersteller von Teilen des chinesischen Marktes schlicht verdrängt. Und das ist eben auch das, was wir jetzt auch finanziell stark merken. Weil wir haben jede Menge Gewinne in China generiert in den letzten 20 Jahren. Und die sind jetzt drastisch weniger geworden.
19: Jürgen Schlute meint, dass es so gekommen ist, habe mit hohen Kosten in Deutschland und auch mit dem Selbstverständnis zu tun.
5: Das ist aus meiner Sicht so ziemlich das größte Problem. Dass wir hier in Deutschland über Jahrzehnte ein Selbstverständnis hatten, dass wir die Autonation der Welt sind. Das kann niemand besser als wir. Die dahinter gewachsene Industrie ganz genauso, die meines Erachtens hervorragend war und in Teilen auch immer noch ist, aber jetzt auch schon das Land verlässt. Ich glaube, dass die Dramatik, in der dieses Thema uns jetzt überrollt, den meisten Menschen nicht bewusst ist.
19: Gerd Röders produziert weiter. Er hat ein Druckgussunternehmen in Norddeutschland. Aber auch dieses Werk in Tschechien, seit mehr als 30 Jahren. Alle zwei Monate macht er sich auf den Weg dorthin. Hier fährt er zweigleisig.
6: Das sind Teile für die Elektromobilität. Neue Teile, die Autos sind gerade erst auf den Markt gekommen.
7: Oh.
19: Aber solange es geht, liefert er auch noch Teile für Fahrzeuge mit Verbrennungsmotoren.
6: Das sind zum Beispiel typische Teile, die es im Elektroauto nicht mehr geben wird. Das sind die Schaltgehäuse für Verbrenner. Und die haben wir millionenfach hergestellt. Und das sind Teile, die werden auslaufen.
19: Sein Geschäft funktioniert vor allem wegen der niedrigen Lohnkosten in Tschechien. Ohne dieses Werk würde es sein Werk in Niedersachsen wohl gar nicht mehr geben. Röders ist gut dran. Er hat sich breit aufgestellt. Die Zulieferbetriebe, die ausschließlich Teile für Verbrenner produzieren, werden es am schwersten haben.
21: Die ganz wichtigen Märkte verändern sich Richtung Elektro. Und wenn wir uns nicht mitverändern, dann können wir uns vielleicht noch eine Weile halten, aber dann fallen wir am Ende hinten runter. Weil wenn der Abstand mal zu groß ist, holt man ihn nie wieder ein.
0: Das war ein Beitrag von Alexa Höber und Nils Naber. So, zum Schluss noch ein kleines Schmankerl in eigener Sache. Am 19. Juli 2001, also fast genau auf den Tag, genau vor 25 Jahren, habe ich das erste Mal diese Sendung Panorama moderiert.
8: Ich bin die Neue, mein Name ist Anja Reschke und damit zum Wesentlichen.
0: Das war mein Text, kurz und knapp. Die Berliner BZ hat mein Debüt damals etwas anders beworben. Die beiden Neuen im TV, wen schalten Sie ein? Vielen Dank an Sie also, dass Sie mich eingeschaltet haben, seit so vielen Jahren. Für Panorama war es das für heute. Am Dienstag erwarten Sie dann die Kollegen von Report aus Mainz. Bis zum nächsten Mal. Tschüss.
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1: Einen schönen guten Tag, ich begrüße Sie zur Tagesschau. Seit Tagen kämpfen die Einsatzkräfte in Frankreich und in Spanien gegen gleich mehrere große Waldbrände. Bislang konnten sie nur wenige Fortschritte verzeichnen. Das Großfeuer im Westen von Madrid weitet sich immer mehr aus und ist dem Katastrophenschutz zufolge derzeit nicht zu löschen. Im französischen Departement Gironde um Bordeaux mussten inzwischen fast 200.000 Menschen in Sicherheit gebracht werden.
7: Mit dem Gartenschlauch gegen die Flammen. Anwohner versuchen der Feuerwehr in dieser Küstenstadt im Südwesten Frankreichs zu helfen, das Feuer zu bekämpfen. Der Brand ist außer Kontrolle, das Wasser knapp. Häuser in Flammen schreiben wir ab. Wir konzentrieren uns im Hinblick auf unsere Wasserressourcen auf das, was wir retten können. Das Großfeuer breitet sich von der Küste Richtung Bordeaux aus. Etwa 200.000 Menschen mussten evakuiert werden. Als zentrale Notunterkunft in der Region dient in Bordeaux das Messezentrum. Ich verstehe es nicht. Ich bin den Tränen nah, weil ich es einfach nicht begreife. Wir hatten eine chaotische Nacht. Es war sehr schwer zu schlafen, da ständig Leute angekommen sind. Allein in der Region ist laut französischem Innenminister bislang eine Fläche von der vierfachen Größe der Hauptstadt Paris abgebrannt. Anwohner üben Kritik. Es mangelt an Ressourcen, uns fehlen Löschflugzeuge. Die französische Regierung sendet nun neben 1.000 Soldaten ein umgebautes militärisches Transportflugzeug vom Typ A400M, um Löschmittel abzuwerfen. Auch in Spanien gibt es bisher keine Entwarnung. Im Großraum Madrid sind zwei Feuer zu einem gewaltigen Brand zusammengewachsen. Ich bin besorgt, was wir vorfinden, wenn wir zurückkehren. Spaniens Regierungschef Sanchez vor Ort sagt, man müsse ein Zeitfenster dieses Wochenende nutzen, die Brände zu bekämpfen, wegen der besseren Wetterbedingungen. Sowohl in Spanien als auch in Frankreich bleibt die Lage aber ernst.
1: Ja, und ich spreche jetzt mit Christina Böker. Sie befindet sich im Umland von Madrid. Wie ist die Situation dort denn im Moment?
9: Ja, die Situation ist hier weiter schwierig. Es gab am Morgen so leicht positive Einschätzungen, weil in der Nacht die Temperaturen gesunken waren und auch die Luftfeuchtigkeit gestiegen war. Da konnte man besser mit dem Feuer umgehen. Es hieß heute früh, es breite sich nicht mehr so schnell aus und es sei auch nicht mehr so intensiv. Aber im Lauf des Tages gab es wieder immer schlechtere Prognosen für den Wind. Der Wind ist tatsächlich die Schwierigkeit hier. Der Wind dreht sich auch, man weiß nie so ganz genau, wohin sich das Feuer weiterentwickelt. Wo wir hier stehen, da hat es gestern gebrannt. Das haben wir von der anderen Seite dieses Platzes aus gesehen. Da hat sich über Nacht anscheinend die Situation verbessert. Hier gibt es Dörfer, die zwar evakuiert sind, aber wo die Leute noch nicht hin zurückkommen. Also die Situation ist weiterhin sehr, sehr angespannt hier. Wir sehen auch dauernd Hubschrauber, Polizei, Noteinheiten. Es geht hier weiter mit dem Kampf gegen die Flammen.
1: Vielen Dank, Christina Böker. Und damit weiter in die Nähe von Bordeaux zu unserem Frankreich-Korrespondenten Kai Rienecker. Hat sich die Lage dort mittlerweile etwas entspannt?
10: Ja, hier ist es so ähnlich wie das, was wir eben aus Spanien gehört haben. Der Wind ist der entscheidende Faktor im Moment. Und der hat hier gerade wieder gedreht. Wir sind ja hier direkt an dem Notzentrum, das hier aufgebaut wurde auf dem Messegelände. Und da war die Lage eigentlich sehr entspannt. Da kam vorhin die Sonne durch, blauer Himmel. Und auf einmal ziehen hier wieder so Brandwolken auf. Die Luft hat sich drastisch verschlechtert. Die Türen wurden geschlossen. Innerhalb dieses Zentrums befinden sich im Moment ungefähr 4.000 Menschen, die hier versorgt werden. Und das Feuer ist nach wie vor nicht unter Kontrolle. Auch der Einsatz des A400M wird da nicht so viel bewirken im Moment. Es geht vor allen Dingen darum, Schlimmeres zu verhindern und vor allen Dingen die Zivilbevölkerung in Sicherheit zu bringen.
1: Kai Rienecker, vielen Dank. Die Peace von Parteichef Kaczynski prägte die polnische Politik über Jahre. In ihrer Regierungszeit ließ sie die Justiz des Landes umbauen, was zur Konfrontation mit der EU führte. Seit knapp 3 Jahren ist die Peace in der Opposition und nun bricht sie auseinander. Mehrere Abgeordnete rund um den ehemaligen Ministerpräsidenten Morawiecki haben die Fraktion verlassen. Es geht um die künftige Ausrichtung der Partei.
3: Es ist das Thema, auch heute. Die rechtsnationale PiS, Polens größte Oppositionspartei, zerlegt sich selbst. Es geht um einen Richtungsstreit und um Macht. Als gestern die Limousine des Parteichefs anrollt, ist längst klar, es würde ein schwerer Tag werden für Jarosław Kaczynski. Seit Jahrzehnten hat er die PiS fest im Griff, doch seine Macht bröckelt. Denn eine Gruppe abtrünniger Abgeordneter verweigert die geforderte schriftliche Erklärung, loyal zur Partei zu stehen, und verlässt die Fraktion. Sichtlich mitgenommen tritt Kaczynski vor die Presse. Alle wussten, was sie zu unterschreiben haben, und es war allen bewusst, welche Folgen eine Nichtunterzeichnung haben würde. Und sie haben die Entscheidung getroffen, die sie getroffen haben. Er hatte den Streit ausgelöst. Mateusz Morawiecki, bis gestern Stellvertreter Kaczynskis, passt der neue Kurs nicht. Kaczynski hatte die PiS immer weiter nach rechts gerückt, zu weit selbst für den konservativen Morawiecki. Er habe etwa 40 Abgeordnete hinter sich, sagt er, knapp ein Viertel der Fraktion. Wir haben eine Strategie, die uns hilft, die sehr schlechte Regierung von Donald Tusk zu besiegen. Unsere Antworten müssen durchdacht sein und nicht anachronistisch. Die PiS verliert laut Umfragen viele Stimmen an neue rechtsradikale Parteien. Kaczynskis Versuch, dies mit dem eigenen Ruck nach rechts zu ändern, scheitert bislang. Gut ein Jahr vor der Parlamentswahl erlebt die Partei die schwerste Krise ihrer Geschichte.
1: In Berlin sind hunderttausende Menschen zur Parade zum Christopher Street Day zusammengekommen. Die Demonstration zog unter dem Motto »Haltung ist hot« durch die Hauptstadt. Die Veranstalter wollen nach eigener Aussage ein Zeichen gegen das rauer werdende Klima für queere Menschen setzen.
4: Bunt und politisch. Das ist der Christopher Street Day in diesem Jahr ganz besonders. Die Stimmung ausgelassen. Um bei einer der größten CSD-Paraden Europas dabei zu sein, sind einige aus ganz Deutschland angereist.
11: In kleineren Orten hat man das halt wenig, dass man so viele Leute wie einen selber sehen kann.
12: Was gibt dir das?
11: So ein Gefühl von Zugehörigkeit einfach.
13: Um Solidarität zu zeigen. Besonders auch für Menschen, die sich einfach selber auch zeigen möchten, so wie sie sind.
14: Weil ich meinem Kind beibringen möchte, dass Liebe für alle da ist. Liebe ist kein Verbrechen.
4: Die Parade versteht sich traditionell als Demonstration. Das Motto in diesem Jahr: Haltung ist hot. Die Veranstalter warnen vor steigendem Hass und einem Rechtsruck in Deutschland.
15: Wir sind ein bisschen bequem geworden. Die letzten Jahrzehnte ist es eigentlich immer nur aufwärts gegangen mit unseren Rechten, mit unserer Sicherheit und unserer Sichtbarkeit. Aber der Druck auf unsere Community wächst jetzt wieder. Und deswegen müssen wir alle aufstehen und Haltung zeigen bei Freundinnen, am Arbeitsplatz und in der Familie und überall.
4: Wie hier auf den Straßen Berlins. Für Gleichberechtigung und eine vielfältige Gesellschaft.
1: In Bayreuth auf dem grünen Hügel werden zur Stunde die Richard-Wagner-Festspiele eröffnet, zum 150. Mal. Wie immer ist viel Prominenz zugegen aus Politik und Kultur. Auch Bundeskanzler Merz ist gekommen. Zum Auftakt der Festspiele wird allerdings keine Wagner-Oper erklingen, sondern Beethovens 9. Symphonie. So wie einst bei der Grundsteinlegung des Festspielhauses im Jahr 1872. Die nächste Tagesschau sehen Sie um 20 Uhr. Ich wünsche Ihnen einen angenehmen Abend.

0: Guten Abend und willkommen bei Tagesschau 24. Seit Tagen kämpfen die Einsatzkräfte in Frankreich und in Spanien gegen gleich mehrere große Waldbrände und bislang konnten sie nur wenig Fortschritte verzeichnen. Das Großfeuer im Westen von Madrid weitet sich immer mehr aus und ist dem Katastrophenschutz zufolge derzeit nicht zu löschen. Im französischen Département Gironde um Bordeaux mussten inzwischen fast 200.000 Menschen in Sicherheit gebracht werden. Und wir schalten jetzt in diese Region zu meinem Kollegen Kai Rienecker. Wo bist du denn gerade genau?
1: Ich befinde mich nicht weit vom Stadtzentrum von Bordeaux im Norden der Stadt in einem Notaufnahmelager, das hier schnell eingerichtet wurde. Das sind große Messehallen, in denen hier im Moment, wo so ungefähr 4000 Menschen evakuiert wurden, in den Morgenstunden ging das schon los. Es ist hier ein einziges Gehen und Kommen. Denn es ist immer noch keine Entspannung der Lage wirklich in sich. Zwischendurch sah es mal so aus, aber jetzt zieht hier wieder so Brandgeruch auf und es wird irgendwie wieder so, dass die Lage wieder kritisch wird, vor allen Dingen was auch die Luftqualität hier angeht.
0: Kannst du das noch mal genauer beschreiben? Wie ist denn der Stand? Wo breiten sich die Feuer gerade weiter aus?
1: Ja, also die Feuer westlich von Bordeaux, um das Becken von Arcachon herum, die breiten sich im Grunde mit immer noch unverminderter Geschwindigkeit aus. Das heißt, innerhalb von 24 Stunden wird da die Fläche einfach mal verdoppelt. Das sind Dimensionen, die man in Frankreich bisher nicht kannte. Das sind über 30.000 Hektar. Das ist enorm. Dann gibt es noch ein anderes Feuer etwas weiter südlich. Das ist auch noch nicht gelöscht. Und die Rettungskräfte, die konzentrieren sich auch vor allen Dingen darauf, dass hier nichts Schlimmeres passiert. Den eigentlichen Brand, den können sie auch mit den Löschflugzeugen, von denen ohnehin nicht genug vorhanden sind, nicht löschen. Und selbst der Militärtransporter A400M, der hier zum Einsatz gekommen ist, der ist in diesem Fall auch nur etwas, was nur kleine Linderung beschert. Aber der Brand, der ist erstmal noch weiter völlig außer Kontrolle.
0: Wie laufen denn die Evakuierungen? Du hast das ja vorhin schon angesprochen. Funktioniert das? Kann man die vielen Urlauber und aber auch die Einheimischen in Sicherheit bringen?
1: Ja, das funktioniert ja, glaube ich, relativ gut. Da gibt es dann so SMS-Alerts, denen man nicht ausweichen kann, auch wenn man schläft. Ich habe das von einigen hier gehört, auch Deutschen, die an der Küste waren, auf Campingplätzen. Und dann geht das Ding auf einmal los. Viele Angaben sind auf Französisch, so ist das halt in Frankreich. Man hätte vielleicht auch noch mal Englisch ergänzen können, weil eben so viele Touristen hier sind. Viele von denen haben inzwischen auch schon das Weite gesucht. Die bleiben hier nicht groß in den Notunterkünften, sondern sehen zu, dass sie sich aus dem kritischen Gebiet hier entfernen und vielleicht noch sehen, dass sie ein paar Sachen mitnehmen können, die ihnen gehören. Aber die, die dann vor allen Dingen hier landen, das sind viele alte, geschwächte, kranke. Altersheime wurden hier geräumt, Krankenhäuser wurden geräumt. Entsprechend stark ist hier auch die medizinische Versorgung und die Armee hilft inzwischen auch mit.
0: Stichwort Versorgung. Wie läuft die? Wie groß ist die? Und was brauchen die Menschen jetzt im Augenblick?
1: Ja, sie brauchen jetzt die hier sind, vor allen Dingen eine Unterkunft und ein Dach über dem Kopf für die kommende Nacht. Sie brauchen auch immer so ein bisschen psychologische Betreuung, weil das ist natürlich ein beklommenes Gefühl. Sie haben ihr Hab und Gut im Stich gelassen, wissen nicht genau, wann sie

0: was bewegen konnten.
1: Das heißt, man stellt sich weiter auf eine Verschärfung der Lage ein?
0: Wie gesagt, es ist schwierig zu beurteilen, wie das im Moment sich genau in der Brandzone darstellt. Man muss sich das ja so vorstellen, die besteht aus ganz vielen Flammenherden. Das ist ein riesengroßes Hitzezentrum, das dann zum Beispiel bei einem Gewitter, wie es gestern Abend entstanden ist, so seine eigene Dynamik entwickelt. Da entstehen praktisch auch, da kommen Gewitter und Rauchwolken zusammen und kreieren eigene Blitze, und das sind dann so völlig unkontrollierbare Lagen, die da entstehen, wo ein Brand jederzeit auch an neuer Stelle losgehen kann. Und das macht die Bekämpfung hier so schwierig. Und auch der Innenminister hat gesagt, das ist einfach eine neue Dimension der Brände, der Waldbrände, wie Frankreich sie bisher nicht gekannt hat.
1: Kai Rienecker, vielen Dank. Und damit weiter nach Spanien zu meiner Kollegin Christina Böker. Auch an dich die Frage, wo befindest du dich im Augenblick?
2: Ja, wir sind hier 50 Kilometer westlich etwa vom Stadtzentrum von Madrid in der Sierra del Oeste. Das ist eigentlich so ein Naherholungsgebiet für die Madrileños. Am Wochenende kann man hier mal schnell rüberfahren. Hier war das Feuer, man sieht es hinter mir. Das Feuer hat hier einiges runtergebrannt, aber konnte offenbar von den Einsatzkräften zurückgedrängt werden. Wir haben es gestern am späten Nachmittag von der anderen Seite gesehen. Da war hier eine richtige Feuerwand zu sehen. Insofern hier günstige Entwicklung. Aber die Leute, die hier hinter mir in den Dörfern oder auch hier in die andere Richtung in den Dörfern eigentlich leben, die können noch nicht zurück. Diese Dörfer sind schon seit Tagen evakuiert. Und die Leute hatten gehofft, dass sie vielleicht heute zurück können. Aber es ist den Sicherheitskräften scheint es hier immer noch zu unsicher zu sein, weil der Wind immer wieder dreht und man nicht ganz genau weiß, wie sich das Feuer entwickelt.
1: Wie umfangreich sind die Evakuierungen und wo bringt man die Leute unter?
2: Also hier spricht man mittlerweile von 88.000 Betroffenen. Das sind nicht alles Evakuierte, aber sehr viele. Vermutlich der Großteil. Manche müssen auch einfach schlicht in ihren Häusern bleiben und dürfen sie nicht verlassen. Aber sehr viele sind evakuiert tatsächlich. Wir waren mittlerweile schon in mehreren Notunterkünften, wo hier die Leute untergebracht sind. Sie werden da versorgt. Auch hier gibt es eine große Solidarität. Das ist wirklich auch in Spanien üblich. Das habe ich auch schon bei anderen Katastrophen gesehen. Die Leute helfen sich gegenseitig. Die kochen für die Leute, bringen Essen mittags dorthin. Also es gibt eine große Solidarität und große Helfergemeinden. Dort sind die Menschen, und was ich echt schwer vorzustellen finde, ist, die wissen ja zum Teil gar nicht, was tatsächlich mit ihrem Haus passiert sind. Also glücklich die, die hier in diesen Dörfern leben, wo das Feuer nicht so schlimm gewütet hat. Eben haben wir hier ein Pärchen gesehen, die sind da kurz rübergelaufen und haben ihre Tiere versorgt. Das machen halt so einige, obwohl der Ort evakuiert ist. Aber es gibt natürlich auch Orte, die richtig schlimm mitten in den Flammen sind. Und die Menschen, die wissen nicht, wohin sie zurückkommen, was da ist.
1: Und die Feuer, die bedrohen ja die Stadtregion von Madrid. Wie ist denn da die Entwicklung?
2: Madrid Zentrum ist, da besteht keine akute Feuergefahr, aber auch im Zentrum von Madrid, wo ich auch nahe lebe, da riecht es die ganze Zeit schon nach Rauch. Und selbst für die Stadt Madrid wird empfohlen, FFP2-Masken zu tragen. Also das Feuer, diese Feuerfront hier ist durchaus auch in Madrid irgendwie wahrzunehmen. Aber die Situation hier für die Menschen, die im Umland von Madrid leben und die Region, in der Region Madrid leben 7 Millionen Menschen, für die hier im Umland ist die Situation natürlich schwierig und es ist sehr schwer zu kalkulieren im Moment, wie sich diese Feuer entwickeln.
1: Und es besteht ja die Sorge, dass sich mehrere Feuer weiter verbinden könnten. Könnte es immer noch dazu kommen?
2: Also gestern hatten sich schon 2 Feuer verbunden, und zwar genau dieses hier, was hier auch gewütet hat, wo wir stehen. Und dieses verbundene Feuer wiederum drohte sich heute mit dem Brand aus der benachbarten Region Avila zu verbinden. Und wenn man auf der Karte guckt, gibt es da zwar noch eine gewisse Lücke dazwischen, aber die Militäreinheit, die hier für den Katastrophenschutz zuständig ist, wir haben vorhin den Chef interviewt, sprechen mittlerweile von einem Feuer. Also die haben jetzt mittlerweile ihre Hilfskräfte so koordiniert, dass sie es als ein Feuer betrachten. Tatsächlich ist es ein sehr großes Brandgebiet, und es ist sehr schwer, das zu bekämpfen. In der Nacht hatte es sich ein bisschen günstiger entwickelt, denn die Bedingungen hatten sich verbessert. Temperaturen gingen runter, Luftfeuchtigkeit hoch, der Wind flaute ab. Aber jetzt am Nachmittag

0: Der Wind wieder zugenommen, dreht sich immer wieder. Insofern weiß niemand so ganz genau, wie gut die Löscharbeiten dann auch in der kommenden Nacht vorankommen werden. Der Chef der Militäreinheit hat gesagt, man hofft, dass man das Zeitfenster mit niedrigeren Temperaturen nutzen kann. Denn in der kommenden Woche steht hier schon wieder die nächste Hitzewelle in Spanien an.
1: Christina Böker, vielen Dank für diese Informationen, Einschätzungen und Eindrücke nach Navas del Rey. Der designierte Fraktionschef der Union Frei hat die Probleme von Bundeskanzler Merz bei der Umbildung der Regierung als Pech bezeichnet. Der CDU-Politiker sagte, es könne auch in der Spitzenpolitik passieren, dass ein geplanter Personalwechsel kurzfristig scheitere. Hintergrund ist die Hängepartie um die Besetzung des Verkehrsministeriums. Minister Schnieder soll seinen Posten räumen. Der als Nachfolger vorgesehene CDU-Abgeordnete Günzler hatte seine Zusage offenbar kurzfristig zurückgezogen. In Berlin sind Hunderttausende zur Parade zum Christopher Street Day zusammengekommen. Unter dem Motto Haltung ist hot zog der Demonstrationszug durch das Zentrum der Hauptstadt. Die Veranstalter wollen nach eigener Aussage ein Zeichen gegen das rauer werdende Klima für queere Menschen setzen. Die Abschlusskundgebung findet am Brandenburger Tor statt. Der CSD erinnert an den Aufstand queerer Menschen gegen Polizeiwillkür in der New Yorker Christopher Street im Jahr 1969. Im Nahen Osten droht sich der Krieg auszuweiten. Eine von Saudi-Arabien geführte Militärkoalition flog Luftangriffe auf die Provinz Hudaydah im Jemen. Ziel war die mit dem Iran verbündete Houthi-Miliz. Die reagierte mit Gegenangriffen. Die Houthi hatten zuvor eine Blockade im Roten Meer gegen Handelsschiffe aus Saudi-Arabien verkündet und nach eigenen Angaben auch Öltanker angegriffen. Die Vorwürfe sind nicht neu. Nun muss der Chefankläger des Internationalen Strafgerichtshofes gehen. Die Vertragsstaaten des Gerichts haben mit deutlicher Mehrheit für eine Amtsenthebung des Juristen Karim Khan gestimmt. Ihm werden sexuelle Übergriffe vorgeworfen. Er weist die Anschuldigungen zurück. Der Jurist war bereits vom Dienst suspendiert worden. Russland hat erneut Ziele in der Ukraine angegriffen. So wurden etwa in der Stadt Saporischschja nach ersten Angaben ein Mensch getötet und 9 verletzt. Bei ukrainischen Angriffen auf den von Russland besetzten Teil der Südukraine sollen hingegen mindestens 8 Menschen getötet worden sein, meldet der von Moskau eingesetzte Verwaltungschef. Die Ukraine habe eine touristische Einrichtung beschossen. Die Angaben sind nicht unabhängig überprüfbar. Die Peace von Parteichef Kaczynski prägte die polnische Politik über Jahre. In ihrer Regierungszeit ließ sie die Justiz des Landes umbauen, was zur Konfrontation mit der EU führte. Seit knapp 3 Jahren ist die Peace in der Opposition und nun fällt sie auseinander. Mehrere Abgeordnete haben die Fraktion verlassen. Es geht um die Frage, welche Richtung die Partei einschlagen soll. Im Mittelpunkt der ehemalige Ministerpräsident Morawiecki und natürlich Kaczynski.
2: Als die Limousine des Parteichefs anrollt, ist längst klar, es würde ein entscheidender Tag werden. Auch für Jarosław Kaczynski, seit Jahrzehnten mächtiger Chef von Polens rechtsnationaler PiS-Partei. Doch die Macht bröckelt. Eine Gruppe abtrünniger Abgeordneter verweigert eine geforderte schriftliche Loyalitätserklärung. Alle wussten, was sie zu unterschreiben haben, und es war allen bewusst, welche Folgen eine Nichtunterzeichnung haben würde. Und sie haben die Entscheidung getroffen, die sie getroffen haben. Kurze Zeit später, dieser Mann hatte den Streit ausgelöst. Mateusz Morawiecki, bis gestern Stellvertreter Kaczynskis, passt der neue Kurs nicht. Kaczynski hatte die PiS noch weiter nach rechts gerückt, zu weit rechts selbst für den konservativen Morawiecki. Er habe etwa 40 Abgeordnete hinter sich, sagt er, knapp ein Viertel der Fraktion. Wir haben eine Strategie, die uns hilft, die sehr schlechte Regierung von Donald Tusk zu besiegen. Unsere Antworten müssen durchdacht sein und nicht anachronistisch. Die PiS verliert laut Umfragen viele Stimmen an neue rechtsradikale Parteien. Der Versuch, dies mit dem eigenen Ruck nach rechts zu ändern, scheitert bislang. Gut ein Jahr vor der Parlamentswahl erlebt die PiS die schwerste Krise ihrer Geschichte.
1: Einen Monat nach den beiden schweren Erdbeben in Venezuela bleibt die humanitäre Lage kritisch. Nach Angaben des UN-Kinderhilfswerks UNICEF leben noch mehr als 23.000 Menschen in provisorischen Lagern. Die beiden Erdbeben hatten am 24. Juni die Region um die Hauptstadt Caracas erschüttert. Etwa 5.400 Todesfälle sind inzwischen bestätigt. Den Sachschaden schätzt die Weltbank auf fast 20 Milliarden US-Dollar.
3: Juan da Silva ist Ingenieur, untersucht mit seiner Firma die Schäden im Erdbebengebiet La Guaira. Er sagt, auf dem teils schwammartig vollgesogenen Boden, direkt am Meer, hätte man nicht so hoch bauen dürfen. Vielleicht 3 oder 4 Stockwerke, aber nicht 11. Viele Einstürze hätten verhindert werden können. Man hätte Bodenstudien machen müssen. Dann hätte man gesehen, dass diese Bauweise an diesem Ort so nicht funktioniert. Mängel habe er bei staatlichen wie privaten Gebäuden gefunden, schlechtes Material etwa. Das billige Styropor, das viele Angehörige entdeckten, sei aber nur Füllmasse und nicht die Ursache der Einstürze, sagt er. Während die Aufarbeitung läuft, will die Übergangsregierung Handlungsfähigkeit demonstrieren. Präsidentin Rodriguez übergibt in Caracas Wohnungen an 240 Familien, doch Tausende sind weiter obdachlos. Helfer etwa von der UN richten Notcamps ein, mit Betten, Duschen, ärztlicher und psychologischer Hilfe. Denn viele Menschen suchen noch immer Angehörige, wie Margery Brito, die selbst knapp eine Stunde nach dem Beben gerettet wurde. Wir wissen nicht, ob das Beben meine Verwandten überrascht hat, ob sie gerade auf der Treppe waren, ob sie gerettet wurden oder verstorben sind. Laut einer unabhängigen Webseite werden noch 29.500 Menschen vermisst. Während die Suche weitergeht, beginnt der Wiederaufbau. Doch die Folgen des Doppelbebens werden Venezuela noch lange begleiten.
1: Der Klimawandel macht sich auch in Deutschland immer stärker bemerkbar. Viele deutsche Flüsse haben nach den Hitzewellen extremes Niedrigwasser. Und das hat auch Folgen, besonders für die Binnenschifffahrt. Eine schwierige Situation, aber nicht nur in diesem Bereich.
4: Der Distel am großen Fluss kann die Trockenheit hier am Rhein in Köln wenig anhaben, der Schifffahrt dagegen schon. Das Niedrigwasser sorgt für große Sorgen bei den Binnenschiffern. Einen ziemlich guten Blick darauf hat auch die NRW-Wirtschaftsministerin in ihrem Büro in Düsseldorf. Die Folgen des Klimawandels kosten richtig Geld, sagt sie.
5: Das ist jetzt, glaube ich, der dritte Sommer, seit ich im Amt bin, dass, wenn ich aus meinem Büro auf den Rhein blicke, ich fast sozusagen erschrecke. Erstens, weil der Rhein so niedrig ist, aber vor allem, weil auch sehr gut sichtbar wird, dass die Binnenschiffe mit kaum überhaupt noch Ladung auf dem Schiff die Transportwege hinter sich bringen.
4: Anderer Ort, ähnliche Probleme. Durch Dienstlaken fließt der kleine Rotbach, doch viel ist von ihm nicht mehr zu sehen. Er ist so trocken, dass die Stadt jetzt vor allem Müll aus ihm entsorgt. So nett es auch gemeint ist, Bürger sollen das nicht tun.
6: In dem Bachbett leben Amphibien, die haben sich teilweise im Schlamm vergraben oder sind auch dann teilweise noch in dem Wasser. Das sind kleine Vertiefungen, wo das Wasser stehen geblieben ist. Und da sammeln sich die Tiere natürlich drin und wir wollen die Tiere ja schützen. Und wenn natürlich jetzt hier viele Menschen durchlaufen, dann werden die Tiere gestört. Die sind eh schon gestresst und das wollen wir nicht.
4: Dass der Bach fast komplett austrocknet und Flora und Fauna gefährdet, sorgt Bürger wie Dirk Baus. Denn mittlerweile sei der Rotbach öfter nur ein Rinnsal.
7: Ich wohne seit 1973, da habe ich dieses Haus gebaut. Wohne ich hier und seitdem, seit 2018 ist es also mehrfach vorgekommen, aber in den Jahren davor nicht.
4: Hier an der Edertalsperre in Nordhessen ist der Wasserstand immer weiter gesunken. Dadurch kann die Talsperre nur noch eine Mindestmenge an Wasser an die Weser abgeben. Die Konsequenz? Gestern sank der Wasserstand der Weser um satte 50 Zentimeter und das hat Folgen.
8: Heißt dort natürlich eine starke Einschränkung bzw. überhaupt keine Möglichkeit mehr für die gewerbliche Schifffahrt dort zu fahren bzw. für die Fahrgastschifffahrt.
4: Die Dünntalsperre im Bergischen Land ist die zweitgrößte Talsperre in Deutschland. Im Moment ist sie nur noch halb gefüllt. Das reiche in der Regel zwar noch für einige Wochen, sagen Experten. Es müsse aber einen besseren Transfer von wasserreichen Wintermonaten mit viel Niederschlag zu trockenen Sommermonaten geben.
9: Das kann uns nur gelingen, indem wir wirklich Speichermöglichkeiten schaffen, um damit auch gerade solche Phasen, die wir jetzt zunehmend sehen, dann auch überbrücken zu können.
4: Die fehlenden Niederschläge sorgen in Ostwestfalen für Trinkwasserknappheit. So dürfen Bürger seit einem Monat rund um Hille, Bad Oeynhausen, Hüllhorst und Löhne Trinkwasser nicht mehr für alles nutzen.
10: Die Trinkwasserampel in Hille ist tatsächlich schon ein paar Wochen auf Rot. Das heißt für uns Bürger, kein Pool befüllen, kein Auto waschen, kein Rasen sprengen, keine Pflanzen gießen.
4: Immerhin ab heute gibt es eine leichte Entwarnung. Durch Urlaubszeit und kühleres Wetter ging der Wasserverbrauch gestern zurück. Das Verbot ist weg, man solle aber weiter sparsam mit Wasser umgehen.
11: In der Nacht breiten sich von den Küsten Wolken landeinwärts aus. Es regnet gebietsweise. Richtung Alpen mancherorts Schauer und einzelne Gewitter. Sonst ist es oft klar. Am Tag ist es in einem Streifen vom Südwesten bis in den Osten noch länger freundlich. Sonst viele Wolken und zum Teil kräftige Schauer und einzelne Gewitter. In der Nacht 18 bis 12 Grad, im Erzgebirge 9 Grad. Am Tag steigen die Werte an auf 19 Grad an den Küsten und 32 Grad am Oberrhein.
1: Guten Abend, hier ist die Tagesschau in 100 Sekunden. Waldbrände in Frankreich weiten sich aus. Die Feuer ziehen auf den Großraum Bordeaux zu. Mehrere Vororte wurden geräumt. Bislang mussten sich fast 200.000 Menschen vor den Flammen in Sicherheit bringen, unter ihnen viele Urlauber. Die französische Regierung aktivierte das Militär zur Unterstützung. Waldbrände auch in Spanien weiter außer Kontrolle. Die Lage rund um die Hauptstadt Madrid hat sich verschärft. Trotz sinkender Temperaturen und nachlassender Winde vereinigten sich zwei Flammenfronten zu einem Großfeuer. Die Behörden sprechen von den schlimmsten Bränden in der Geschichte der Region. Der designierte Fraktionschef der Union Frei verteidigt Merz. Die Probleme bei der Umbildung der Regierung bezeichnet er als Pech. Es könne auch in der Spitzenpolitik passieren, dass ein geplanter Personalwechsel kurzfristig scheitere. Hintergrund ist die Hängepartie um die Besetzung des Verkehrsministeriums. US-Präsident Trump droht EU mit neuen Zöllen. Hintergrund ist eine Millionenstrafe, die die Kommission in Brüssel wegen unfairen Wettbewerbs gegen den US-Konzern Google verhängt hat. Die EU werde für ihr Verhalten einen sehr hohen Preis zahlen, schrieb Trump auf seiner Online-Plattform. Hunderttausende bei Christopher Street Day in Berlin unter dem Motto Haltung ist hot zog der Protestzug durch die Hauptstadt. Die Veranstalter wollen nach eigener Aussage ein Zeichen gegen das rauer werdende Klima für queere Menschen setzen. Der CSD erinnert an den Aufstand gegen Polizeiwillkür in New York 1969. Das Wetter am Sonntag vom Südwesten bis in den Osten noch länger freundlich, sonst viele Wolken und zum Teil kräftige Schauer und auch einzelne Gewitter, Höchstwerte 19 bis 32 Grad. Die nächsten Nachrichten bei uns um 19 Uhr. Im Programm geht es weiter mit der Nordreportage. Ich wünsche einen schönen Tag.
12: Werte Damen und Herren, die Soldaten und Soldaten der Ausbildungsschutzkompanie Warnemünde werden Ihnen in der folgenden Demonstration darstellen und einen Einblick geben, wie die Abwehr von Drohnen im Hafen funktionieren kann. Nach erster Aufklärung der Lage werden drei Bootstrupp zur Abwehr der Drohne entsandt. Diese verfügen unter anderem über eine sogenannte HP-47 Jammer-Kanone, ein Störsender zur Drohnenabwehr. Der Soldat nimmt die Drohne mit der Jammer-Kanone ins Visier.
13: Drohnen, Roboter, künstliche Intelligenz. Auf der CSEC in Rostock geht es um die Sicherheit von morgen.
12: Jetzt setzen die Schützen an Land über. Dabei bauen sie eine Rundumsicherung mit Abstand zur Drohne auf.
13: Denn Häfen, Unterseekabel und andere kritische Infrastruktur brauchen neue Schutzsysteme.
12: Nun kommt der Roboter zum Einsatz. Er ermöglicht sichere Annäherung, ohne Personal zu gefährden. Nach der ersten Bewertung durch den Roboter übernimmt der Feuerwerker die weitere Untersuchung. Nachdem die Lage gesichert ist, verlegen die Kräfte zurück zu den Booten. Damit endet die Demonstration und ich danke Ihnen für Ihre Aufmerksamkeit.
13: Auf der CSEC wollen drei junge Rostocker Unternehmen zum ersten Mal zeigen, wie ihre Systeme gemeinsam kritische Infrastruktur schützen können. Am Rostocker Stadtrand baut CIS-Drohnensysteme ihr erfolgreichstes Modell, den Orca. Mit Kameras und Sensoren kann die Drohne große Bereiche überwachen. An einem sogenannten Tether-Kabel bleibt sie stundenlang in der Luft oder fliegt frei. Drohnen könne heutzutage jeder bauen, sagt Tom Kaufmann. Darum tüfteln er und Hagen Weichert seit Monaten an einem vollautomatischen Drohnenhangar, eine wetterfeste, autonome Basisstation.
14: Hatten wir uns ja auf die Höhe geeinigt.
15: Die Stellung des Propellers ist, wenn der Motor stehen bleibt, ja nicht definiert.
14: Und um das Problem zu fixen, haben wir jetzt hier diesen Propellerfang konstruiert, der halt den Propeller auf einer gewissen Position anhalten lässt. Ja. Der sieht dann, genau, wir haben uns hier das hier ausgedacht. Wenn der Propeller jetzt von mir aus in der Position zum Stehen bleibt und wir ihn langsam andrehen, prallt er hier auf. Und wenn jetzt die Drohne runterfährt, ich simuliere das jetzt mal, indem ich den Propellerfang einfach nach oben drücke, dann würde sich der Propeller halt in die Position schieben.
15: Ja, also ich würde da ein bisschen was wegnehmen, dass das in der anderen Richtung funktioniert, nicht hängen bleibt.
13: In ein paar Tagen wollen sie den Hangar auf der SeaSec präsentieren.
16: Das fährt komplett runter, Klappen gehen zu.
13: Hagen Weichert hat die Drohnenbox entwickelt. Erst seit wenigen Monaten gehört er zum Team von CIS. Beruflich war er in der ganzen Welt unterwegs.
14: Ich bin im Grunde Modellbauer. Ich baue seitdem ich 10 bin mit Modelle. Und ja, habe hier einen schönen Arbeitgeber gefunden. Hopp oder top. Passt nicht.
17: Passt nicht.
14: Wir haben hier zwei Winkel, die diese Umlenkrollen halten. Die haben ja die Funktion, dieses Tetherkabel zu führen. Ja. Try and Error, Prototyping halt.
13: Der Hangar ist noch ein Prototyp. Nachher wollen sie ihn testen. Doch vorher muss die Bodenplatte passen.
17: Dankeschön.
13: Rostocker Fischereihafen. Hier testet die Firma Flank heute ihre Schwimmdrohnen. Während CIS mit Drohnen für die Luft arbeitet,
18: wollen wir uns vorne drehen oder hier schon umdrehen?
13: Entwickelt Flank die Plattformen für das Wasser. Sie sollen später mit den Drohnen in der Luft und Sensoren anderer Hersteller zusammenarbeiten.
18: Noch geht's.
13: Der Markt für solche Systeme wächst. Häfen, Unterseekabel und Schifffahrtswege gelten zunehmend als kritische Infrastruktur und müssen immer besser geschützt werden.
17: Okay, schnell ins Wasser, dann führt das nicht. Easy.
18: Entspannt.
17: Ja.
18: Sehr gut.
13: Ausgestattet mit 2 elektrischen Motoren erreicht diese Schwimmdrohne eine Spitzengeschwindigkeit von 30 Knoten.
18: Alles klar.
13: Also fast 60 Kilometer pro Stunde.
17: Weg von unserer Mitte. Actions. Ich fange immer ein bisschen zu viel Gas an, aber der regelt sich dann immer ein bisschen runter.
19: Bewegt sich das Ruder?
17: Ja, bewegt sich.
19: Das war einfach.
13: Die Schwimmdrohnen könnten sich weitgehend autonom bewegen, doch das ist hier im Hafen nicht erlaubt. Und so steuern die Flank-Leute sie mit Controllern.
19: Komplett? Oh, ja, sorry. Nee, danke. Eigentlich müssten die es überleben, wenn man die von der Kaimauer schmeißt, aber...
13: Die kleinen Drohnen fahren bis zu 20 Knoten und können mit Kameras und anderen Sensoren ausgestattet werden. Flank will die Drohnen vernetzen, dass sie als Schwarm zum Beispiel ganze Seegebiete autonom überwachen können.
17: Am besten ist eigentlich die 8er in der Mitte und links, rechts die 2er.
13: Die Nachfrage solcher Produkte ist riesig. Und so will die Firma ihren Rostocker Standort ausbauen. Eine neue Halle haben sie hier schon angemietet, erzählt der Chef Daniel Esser.
20: Für uns ist Rostock die ideale Umgebung. Wie wir hier sehen, können wir hier testen. Wir können auf der Ostsee testen. Wir haben hier im Umfeld Firmen, mit denen wir zusammenarbeiten. Nicht nur Firma CIS, auch das Fraunhofer und auch andere Firmen, um das, was wir zu entwickeln, auch ins Wasser zu bringen, mit kurzen Wegen und erfolgreich vom Wasser in den Markt zu lancieren. Dann lass uns einmal noch die Systeme zu viert nebeneinander fahren. Das T8 Backbord und die anderen beiden QS2 auf der Steuerbordseite, bitte.
13: Flank baut schwimmende und tauchende Drohnen. Was noch fehlt, ist der Blick aus der Luft. Genau dafür arbeitet das Unternehmen mit CIS zusammen. Auf der SeaSec wollen beide erstmals ein gemeinsames System präsentieren. Bei CIS hat Hagen Weichert inzwischen die Lösung für die Bodenplatte gefunden.
14: Problem zwischen der Zeichnung und dem tatsächlichen Bau. Zeichnung sagt mir was anderes, wie ich hier gebaut habe. Sind zwar nur Millimeter, aber auch die passen dann nicht.
13: Endlich passt die Platte. Jetzt können sie alles zusammenbauen. Details bleiben geheim. Zu groß sei das Risiko, dass sich jemand die Technik abschaut, sagt Tom Kaufmann. Denn was hier gerade entsteht, sei weltweit einmalig.
0: Ja, aber jetzt sollten ja die Rangefinder gar kein Problem mehr haben.
21: Das nochmal aufgeräumt.
0: Es gibt Drohnenboxen, es gibt Drohnen, die in Boxen landen oder in Hangaren, aber es gibt keine Drohnen, die auf bewegten Hangaren landen können, schon gar nicht in der Größe, weil um Dinge zu tun, braucht man erstmal eine bestimmte Größenklasse an Drohne. Und hier können wir genug Payload drunter hängen, da sind wir resistent für einen realen maritimen Einsatz. Und soweit ich weiß, gibt es da noch nichts. Ich bin jetzt wirklich angespannt. Ja, weil guck mal, das ist ja alles hier in trockenen Tüchern. Ne? Das macht man hier in der Werkstatt, man fährt das hoch und runter, das funktioniert alles. Aber am Ende fliegen wir da eine 12-Kilo-Drohne durch die Gegend, die da drauf starten und landen soll. Da muss alles klappen.
13: Bis zur CSAC bleibt nicht mehr viel Zeit. Noch immer gibt es Probleme mit den sogenannten Propellerfängern.
0: Haben wir das Risiko, dass das hier gegenkommen kann? Auch wenn das theoretisch hier gut lang geführt wird, gibt es immer noch den Moment, die Motoren zucken manchmal durch elektrische Ströme oder wenn man Wind hat, zucken sie manchmal oder verrutschen sich. Und wir wollen natürlich einfach nicht, dass er hier gegenkommt und dann weiter runterfährt. Deswegen machen wir noch ein kleines Stück Filz und dann läuft er da auch sauber lang und wir müssen nichts, keine Angst haben.
13: Immer wieder testen sie die Lande- und Startposition der Orca-Drohne in der Box. Für die gibt es schon Interessenten. Wer, das will Tom nicht verraten, aber es sei schon wichtig, dass hier keine fernöstliche Technik verbaut ist.
0: Wir können das natürlich nicht sicherstellen, dass bei den Power Supplies irgendwelche Mikrochips drin sind, die von dem Ursprung kommen. Allerdings alles, was Steuerelektronik angeht, was kritische Sachen angeht, die auch mit der Drohne reden, haben wir keine chinesischen Bauteile. Und auch keine russischen. Also das wird dann hier am Ende auch die Steckerblende. Da hat man dann eben auch rugged, militärisch zertifizierte Stecker, wo wir alles an Connections rausbekommen, die man am Ende braucht, um mit dem System zu arbeiten, um das System an die Funktechnik anzuschließen und um eben auch weitere zusätzliche Dinge, wie zum Beispiel einen Kabelbetrieb mit Strom zu versorgen.
13: Freitagnachmittag. Gleich soll auf dem Firmengelände das Zusammenspiel von Hangar und Drohne getestet werden.
0: Jetzt ist eben der große Moment. Ich meine, wir haben das Ziel, das am Montag auf dem Schiff raufzupacken. Da muss das dann ja alles auf hoher See funktionieren. Das heißt, wenn das jetzt an Land nicht klappt, dann haben wir ein ganz anderes Problem. Einer müsste mal noch hier die Powerbox nehmen. Da kommen wir dran vorbei.
13: Tom Kaufmann ist 25 Jahre alt und führt bereits ein Unternehmen mit knapp 30 Beschäftigten. Der Drohnenhangar könnte der nächste große Entwicklungsschritt für die Firma werden.
0: So, ich würde sie so... Würde ich sie eigentlich hinstellen.
13: Bevor es auf der CSAC gezeigt werden kann,
0: hier ist vorne,
13: muss es erstmal funktionieren.
0: Und dann sollte das passen.
13: Und zwar autonom.
0: So, und als nächstes konfigurieren wir noch ein paar Einstellungen, machen die ganzen Safety-Checks und werden dann zusehen, dass wir starten. Im Falle, dass wir einen Rückflug machen, gehen wir auf 30 Meter und gehen dann runter in den Endlandeanflug. Genau, jetzt bekommen wir noch die Nachricht, dass der Hangar nicht bereit ist zum Start. Liegt daran, dass er geschlossen ist. Sobald wir den Hangar öffnen, gibt uns die Drohne das Startkommando frei. Jetzt sind wir theoretisch bereit zum Start. Ich mache noch einen finalen Parametercheck. Dafür gehe ich in ein spezielles Menü, das wir kurz nicht filmen können.
13: Bitte nicht filmen. Das hört man hier oft.
0: So. Start frei.
13: Nicht nur aus Geheimhaltung, sondern weil es um sogenannte Dual-Use-Technik geht.
0: Okay, starten kann er.
13: Systeme, die sowohl zivil als auch militärisch eingesetzt werden können.
0: Jetzt müsste er auf GPS-Höhe sein. Jetzt brauche ich mal jemanden, der die Box mal ein bisschen leicht links und rechts bewegt, damit wir schauen, ob er sich die Drehung überträgt. Ja. Kannst du ihn wieder zurückdrehen? Okay, und jetzt drücken wir einfach, dass die Drohne einmal zurückkommen soll. Jetzt müsste die Drohne eigentlich warten, bis die Box sich öffnet. Passt. Und jetzt Achtung mal alle weg, jetzt gibt's nämlich gleich noch den kritischen Part, die Motoren schalten sich gleich von alleine ein. Ja, das hat noch nicht so funktioniert. Das war ein bisschen zu stark. Also für den ersten Versuch hat vieles hervorragend geklappt. Das Einzige, was jetzt nicht funktioniert hat, ist, dass die Motoren langsam genug gedreht haben, um sich auszurichten. Zufrieden bin ich erstmal. Die Landung könnte noch ein Ticken präziser sein. Aber allem um allem erstmal, die Drohne ist komplett autonom geflogen, autonom operiert, Hangar ist aufgegangen, Hangar ist zugegangen, Drohne ist gelandet. Alles gut.
13: Nicht nur Cis und Flenk bereiten sich auf die C-Sec vor. Im Rostocker Stadtteil Schmarl arbeitet auch Julius Marine an seinem Auftritt. Diese Bojen sind längst mehr als Markierungen auf dem Wasser. Im Inneren Technik für Energieversorgung, Datenübertragung und Systemintegration. Stefan Schacht und sein Kollege wollen diese Boje morgen ins Wasser vor Warnemünde bringen. Sie soll der Bundeswehr und anderen potenziellen Kunden während der C-Sec vorgeführt werden. 2 Wochen lang testen dort Sicherheitsbehörden, Bundeswehr, Forschungseinrichtungen und Unternehmen gemeinsam neue Technik zum Schutz kritischer Infrastruktur.
2: Oder was sonst? Ja, ich würde sagen, oben, ja.
13: Eigentlich baut Julius Marine Bojen zur Erfassung von Umweltdaten.
2: Okay, steht da.
13: Mit einer militärischen Nutzung hätte Mitarbeiter Lukas 30 Schwierigkeiten.
2: Ja, das ist ja auch keine Waffe. Das ist ja, trägt ja dazu bei, dass wir auch eine verbesserte Infrastruktur auf dem Meer haben. Und daher ist es für mich völlig unbedenklich oder sogar positiv.
13: Sicherheitsbehörden sind mögliche Kunden. Darum sind sie bei der C-Sec.
3: Mühe geben sich alle, weil sie gute Leistung logischerweise abliefern wollen. Und jeder der Beteiligten zeigen möchte, was er tatsächlich kann. Weil die Leute, die da hinkommen, das Ganze beobachten, sind schon welche, die über potenzielle Aufträge später mal informieren.
13: Auf neue Aufträge durch die C-Sec hofft auch Tom Kaufmann. Sein Drohnenhangar soll heute schwimmen lernen, soll zeigen, dass er nicht nur an Land funktioniert, sondern auch auf dem Wasser. Seit dem Test vor 2 Tagen hat sich einiges verändert.
0: Und ja, wir hatten noch eine ziemliche Menge zu tun. Also man sieht, es ist alles fertig, die Elektronik ist fertig. Es sieht schick aus vor allen Dingen. Und wir haben es eben auch validiert, getestet. So, und was man jetzt sieht, ist, wenn sie gleich aufgeht, wir gucken, ob hier alles an ist, sollte alles an sein, dann richten sich die Propeller schon mal vorm Hochfahren noch mal aus. Einfach für den Fall, dass beim Transport eben sich was verrutscht hat. Trotzdem werden sie aber hinten auch eingefangen, wenn die Kiste zu ist. Also da passiert quasi gar nichts. Ja, aber es ist schon verrückt, weil Leute sehen halt eine Drohne in der Box, ja, ist ja alles easy und schön und so weiter, aber was da wirklich für Mechanik, für Denken reingeht und auch in der Technik, was da alles für Technik drin steckt und was alles miteinander reden und kommunizieren muss, daran denkt gar keiner.
13: Auf der C-Sec will CIS den neuen Drohnenhangar erstmals gemeinsam mit Flank präsentieren. Vorher muss das System allerdings aufs Wasser. Es geht in den Rostocker Fischereihafen. Hier warten sie von Flank schon mit ihrer aktuell größten Schwimmdrohne.
0: Okay. Habt ihr jetzt gerade Sprit drin?
22: Ja, haben wir.
0: Wie viel habt ihr gerade drin?
22: 50% jeweils.
0: Vorne oder?
22: Beides, auf allen 4 Tanks jeweils 50%.
0: Ausgeglichen?
22: Genau, richtig ausgeglichen.
0: Und ihr könntet jetzt trotzdem aber remote, sage ich mal, nach vorne tanken?
22: Wir können remote vorne
0: cool.
22: tanken, genau.
0: Sehr schön.
23: Okay.
0: Gucken,
23: wie schwer es ist.
22: Und rüber.
13: Der Drohnenhangar soll auf diese Schwimmdrohne montiert werden. Es ist momentan die größte von Flank. 7,30 Meter lang, bis zu 90 Kilometer pro Stunde schnell.
23: Komm mal mit dem Trailer dicht daran. Du hast ihn ja mitten auf den Platz gestellt. Mal stell dich mal hier vorne hin. Gut.
24: Ja, wie sieht das vorne aus? Muss er weiter nach hinten oder?
25: Vorne muss ein bisschen weiter in unsere Richtung.
23: Danke. Gut, runter.
25: Runter.
23: Hier passt es perfekt.
0: Willst du die Löcher jetzt schon bohren oder? Nee. Willst du die in einem Stück bohren?
5: Ja. Okay, dann machen wir es so.
0: Aber wie machen wir es dann? Wo kommen wir denn überhaupt dann ran? Auf der anderen Seite ins Alu von uns? Wir brauchen ja Nutstein oder irgendwas.
5: Einschub nochmal raus.
0: Den Elektronikeinschub? Ja. Oder den anderen?
5: Ja, beide.
0: Beide. Okay.
6: Einfach absetzen.
13: Flank hat bereits eine Unterkonstruktion für das Orca-Dock ans Heck der Schwimmdrohne gebaut. Darauf müssen sie den Hangar jetzt seefest verschrauben.
0: Gut.
7: Gehen wir weiter?
0: Ui. Was hattet ihr, 50? Dann gehe ich mal in die 50-3.
13: Tom programmiert die Software so, dass Schwimmdrohne, Hangar und Flugdrohne miteinander sprechen. In wenigen Tagen startet die CSEC, da wollen sie sich nicht blamieren.
8: Das ist ein Prototyp, was soll ich sagen? Wenn es abfällt, muss ich rennen. Nein, das ist alles. Da sind jetzt 8 Bolzen drin, der M6. Sollte passen.
0: Also ich würde nicht sagen, es ist wie Jugend forscht, aber ich würde sagen, es ist extrem ambitioniert. Und es ist auch kein Geheimnis, dass wir als Kleine dann natürlich enorme Ressourcen reinstecken. Viel Geld, viel Manpower, mit hohem Risiko. Und vor allen Dingen ist es für die Großen genauso wichtig, für die Kleinen zu sehen, okay, wie spielt man denn zusammen? Weil wenn wir hier mal eine echte Bedrohungslage irgendwo haben, dann ist es scheißegal, ob man groß oder klein ist. Dann ist es wichtig, dass alle zusammenarbeiten, alle im gleichen System miteinander kommunizieren können. Und genau das ist das auch, was wir jetzt bei der CSEC zeigen wollen, dass das funktioniert.
9: Ja, ist schon krass irgendwie, diese Vision jetzt so
8: davonschweben zu sehen.
9: Davonschweben zu sehen.
13: Nur schweben reicht aber nicht. Der Hangar muss auf dem Boot sicher funktionieren.
0: Vorsicht, Vorsicht! Die Box hinten am Boot. Ja, es hängt noch ein bisschen schräg, aber das Problem sollte sich lösen lassen, wenn man hier ein bisschen Sprit noch nach vorne pumpt.
8: Und dann liegt es auch besser am Wasser, das Boot. Jetzt ist es so ein bisschen grenzwertig. Ja, aber mit der Gewichtsverteilung nachher wird es dann werden.
9: Ja.
13: Rostock Warnemünde ein paar Tage später. Die CSEC läuft. Die Veranstaltung ist nicht öffentlich. Nur heute, beim sogenannten Media Day, dürfen akkreditierte Journalisten einzelne, ausgewählte Dinge sehen. Auch Vertreter von Bundespolizei und Marine sind vor Ort.
10: Wir sind als deutsche Marine und als Sicherheitsorgane sehr, sehr interessiert an einem gemeinsamen Lagebild. Das muss gut sein, das muss intensiv ausgetauscht werden. Und wir müssen in der Lage sein, im Zweifelsfall auch in unseren Verantwortungsbereichen zusammenzuarbeiten und gemeinsam zu agieren.
13: Mehr als 40 Unternehmen testen hier ihre Technologien zum Schutz kritischer Infrastruktur. Die zentrale Herausforderung: die verschiedenen Systeme müssen miteinander kommunizieren. Daten von Drohnen, Sensoren und anderen Plattformen sollen in Echtzeit zu einem gemeinsamen Lagebild zusammengeführt werden. Getestet wird der Schutz von Häfen, Offshore-Anlagen und Unterseekabeln. Die Sicherheitsbehörden suchen nach neuen Lösungen, die Unternehmen hoffen auf zukünftige Aufträge. Auch Stefan Schacht von Julius Marine ist dabei.
26: Kommt ruhig ein bisschen dichter zusammen, bitte.
13: Unter den wachsamen Augen von Soldaten geht es für die Journalisten nun auf eine Art Hafenrundfahrt. Die Boje von Julius Marine markiert hier kein Fahrwasser. Sie ist Teil eines Systems zur Überwachung der Hafeneinfahrt.
27: Wir können unsere Systeme zusammen mit anderen Partnerunternehmen einmal proben, einmal vorzeigen, was wir können, dass wir in der Lage sind, zuverlässig Strom zu produzieren, auch in der Lage sind, Systeme von anderen zu integrieren. Also wir verstehen uns selber halt im Endeffekt als Systemintegratoren mit zuverlässiger Stromproduktion, egal bei welcher Wetterlage.
13: Auch der Orca von CIS ist in der Luft. Start und Landung von der Schwimmdrohne aus funktionieren. Ausgestattet mit Kamera, Infrarot- und Wärmebildsensoren sendet die Drohne Daten für das gemeinsame Lagebild. Auch das Flank-Boot fährt halbautonom. Aus Sicherheitsgründen ist ein Operator an Bord, um notfalls eingreifen zu können. Tom Kaufmann präsentiert seine Firma CIS auf der CSEC hier gemeinsam mit Flank. Und auch für die Zukunft verspricht er sich viel von der Zusammenarbeit. Flank baut Drohnen fürs Wasser und er für die Luft. Gemeinsam könnten sie künftig alle maritimen Ebenen abdecken. Hier auf der CSEC simulieren sie gemeinsam den Schutz des Hafens, einer Offshore-Plattform und eines Unterseekabels. Die Tests zeigen, ein gemeinsames System aus vielen unterschiedlichen Technologien zusammenzubringen, ist kompliziert.
1: Okay, Drohne ist gelandet und Hangar schließt.
13: Jede Firma arbeitet mit eigenen Lösungen. Am Ende müssen trotzdem alle dieselbe Sprache sprechen.
1: Hi Daniel.
4: Moin, Tom.
1: Ja.
4: Oh. Yes. Du machst ja die Floating Mines von oben mit dem LiDAR. Wir unter Wasser, ich glaube, dass die Konstellation wirklich super ist, technologisch.
1: Auf ja, jeden Fall. Vor allem habt ihr jetzt den Unterwassersensor, wir haben den Überwassersensor und so haben wir jetzt eine Top-Kombi wirklich geschaffen.
4: Ja, danke euch und das macht mich schon sehr stolz.
1: Finde ich auch. Vor allen Dingen zeigen wir den Großen, wo der Hammer hängt.
4: Und wo war das jetzt?
13: Dennoch hakt es bei einigen Dingen.
1: Wenn viele Firmen zusammenkommen, wenn viele Konsortien zusammenkommen, ist das natürlich meistens schon chaotisch, weil jeder will mit jedem sprechen. Alle müssen in einem Lagebild sein, sonst ergibt das Ganze keinen Sinn. Aber ich denke, wir sind auf einem super Weg dahin. Es gab jetzt noch viele Reibungspunkte auch, aber im Allgemeinen können wir unsere Daten mit allen austauschen und man sieht auch wirklich, wenn man die Daten austauscht, wie einfacher das Fliegen wirklich ist. Na, man sieht das, was der andere sieht, man kann direkt hin, jemand erkennt einen Taucher, die Drohne ist in 30 Sekunden da und so soll es dann am Ende auch laufen. Insbesondere einige große Firmen waren sehr überrascht, wie einfach doch dann auch die Lösung zu steuern ist. Also wir haben zum Beispiel jetzt bei der CSEC auch erstmalig nur mit Mausklicks gesteuert. Das heißt, jemand saß im Container an einem Laptop und hat wirklich nur geklickt, was der Orca machen soll, wo er hinfliegen soll, was er sehen soll. Und all diese Daten wurden automatisiert ins größere System weitergeleitet. Und gleichzeitig haben wir aber auch alle Daten von diesem System wieder bei uns gesehen.
13: Einige Wochen später. Flank testet in Rostock bereits die nächste Generation seiner Schwimmdrohnen.
7: Das ist ein Wasserfahrzeug, ein umgewandeltes Wasserfahrzeug, was aus einem Torpedorohr eines U-Bootes gelauncht werden kann. Also von unter Wasser, dann auftaucht und dann letzten Endes Aufklärungsfunktion des U-Boots erweitert. Also eben eine Überwasseraufklärung ermöglicht, ohne selber aufzutauchen und auffällig zu werden.
13: Auch bei CIS geht die Entwicklung am Orca weiter. Mit neuem Akku kann die Drohne 75 Minuten in der Luft bleiben. Der Orca kostet ab 30.000 Euro. Rund 100 Drohnen verkauft das Unternehmen inzwischen pro Jahr.
1: Für die realen Einsätze haben wir dann übrigens auch die Möglichkeit, dass wir die Akkus automatisch dann aufladen können, wenn das System dann für längere Zeit unterwegs ist. Jetzt haben wir gerade noch mal einen neuen Akku eingelegt, um einfach jetzt für den Flug frisch und bereit zu sein.
11: Okay. Wenn wir jetzt einmal einen Systemtest machen, schauen, ob wir eine Verbindung aufbauen können.
1: Ja.
11: Und dann muss Anton einmal die Thruster ansteuern.
12: Wir fahren jetzt 5 Meter raus, weiter würde ich nicht gehen und dann machen wir einen kleinen Funktionstest.
1: Ja.
13: Die Torpedorohrdrohne steckt noch in der Entwicklung, ist bislang nicht mehr als ein früher Prototyp.
11: Alles klar, du kannst den Test jetzt schon machen. 3, 2,
12: Achtung, John.
11: 1.
1: Ja, so oben.
12: Ja, alles klar.
13: Der Mast mit Sensoren und Antenne ist draußen. Martin Horns und Anton Spitzmüller steuern das Gerät.
12: Wir stellen gerade, machen Tests mit dem Autopilot, lassen in verschiedene Wegpunkte abfahren und stellen dabei noch rein, wie sich das System verhält. Also sprich Reglereinstellung, wie steuert das Ganze. Quasi wie wenn ein Autofahrer lernt, Auto zu fahren, wie du richtig die Kurven nimmst, dass das System vernünftig die Wegpunkte abfährt. Flank gehört.
15: Aus der Fischerei, Hafenlicht, jetzt Boot, auf das kommt.
12: Alles klar, danke, machen wir. Genau. Dafür lassen wir verschiedene Wegpunkte abfahren. Machen jetzt noch so ein paar andere Manöver wie Läutern. Also sprich, fahr zu einer Position, warte da. Und wenn dich der Wind, den wir heute haben, raustreibt, fahr wieder zurück an die Position. So basic Autopilot-Funktion. Später auf einem höheren Level sagt die KI, wohin sollst du fahren? Und das ist dann missionsabhängig. Das heißt, an dem Punkt sind wir jetzt gerade bei diesem Test noch nicht. Ist aber später eine sehr einfache Einbindung.
13: Was auf der CSEC schon funktionierte, entwickeln sie jetzt weiter.
1: Also das ganze System steuern wir jetzt vom Laptop aus. Also wir klicken eigentlich nur, wie auch bei der CSEC, auf Start, Fliege dahin, Landung. Und das wirklich Coole ist, dass wir jetzt hier ein konsolidiertes Lagebild haben. Das heißt, wir sehen die Boote von Flank live auf dem Wasser, zusätzlich mit den Fahrbereichen und unseren Flugbereichen, die wir eben abdecken können.
13: Für den Drohnenhangar gibt es bereits Interessenten. Er war das erste Projekt bei CIS für Hagen Weichert.
2: Natürlich machen wir Überwachungstechnik, aber es wird niemals irgendwas unter der Drohne ausgehakt werden, in welcher Form auch immer. Und ja, es wären auch nicht meine Ansätze, da dann sowas zu designen, das geht mir ja gegen die Menschenwürde.
13: Wo ziviler Einsatz endet und militärischer beginnt, lässt sich oft nicht eindeutig trennen.
14: Unser Anspruch ist es, alle 2 Wochen eine von den großen Bullen bauen zu können. Ja, das macht dann 24 im Jahr.
3: Also man kann damit sicherlich eine Menge Geld verdienen, ja. Aber das Ziel sollte nicht sein, Systeme zu entwickeln, die ja, in kriegerischen Einsätzen verwendet werden können.
16: Wir bauen keine Waffen, also wir bauen Aufklärung und das ist okay für mich.
0: Also unsere Ambition ist es, nicht nur ein Drohnenhersteller zu sein, sondern die vollen Lösungen anzubieten. Eine einzelne Drohne macht in der heutigen Zeit keinen Sinn mehr, sondern der Sinn entsteht dadurch, dass Software, Hardware, verschiedene Systemverbünde, zum Beispiel auch Flank, alle in einem System miteinander kommunizieren. Und ich sehe uns, dass wir diese Infrastruktur schaffen und dass wir auch einer der größten Drohnenhersteller in Deutschland werden, weil wir eben uns jetzt sehr breit aufstellen mit Geräten, die gerade kein anderer anbietet.
13: 3 Unternehmen aus Rostock, 3 unterschiedliche Technologien, vieles davon noch Prototypen. Zusammen können ihre Systeme künftig helfen, Häfen, Seewege und andere kritische Infrastruktur besser zu schützen.
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0: Guten Abend und willkommen bei Tagesschau 24. Seit Tagen kämpfen die Einsatzkräfte in Frankreich und in Spanien gegen gleich mehrere große Waldbrände und bislang konnten sie nur wenig Fortschritte verzeichnen. Das Großfeuer im Westen von Madrid weitet sich immer mehr aus und ist dem Katastrophenschutz zufolge derzeit nicht zu löschen. Im französischen Departement Gironde um Bordeaux mussten inzwischen fast 200.000 Menschen in Sicherheit gebracht werden. Und wir schalten jetzt in diese Region zu meinem Kollegen Kai Rienecker. Wo bist du denn gerade genau?
1: Ich befinde mich nicht weit vom Stadtzentrum von Bordeaux im Norden der Stadt in einem Notaufnahmelager, das hier schnell eingerichtet wurde. Das sind große Messehallen, in denen hier im Moment, wo so ungefähr 4.000 Menschen evakuiert wurden, in den Morgenstunden ging das schon los. Es ist hier ein einziges Gehen und Kommen. Denn es ist immer noch keine Entspannung der Lage wirklich in sich. Zwischendurch sah es mal so aus, aber jetzt zieht hier wieder so Brandgeruch auf und es wird irgendwie wieder so, dass die Lage wieder kritisch wird, vor allen Dingen was auch die Luftqualität hier angeht.
0: Kannst du das noch mal genauer beschreiben? Wie ist denn der Stand? Wo breiten sich die Feuer gerade weiter aus?
1: Ja, also die Feuer westlich von Bordeaux, um das Becken von Arcachon herum, die breiten sich im Grunde mit immer noch unverminderter Geschwindigkeit aus. Das heißt, innerhalb von 24 Stunden wird da die Fläche einfach mal verdoppelt. Das sind Dimensionen, die man in Frankreich bisher nicht kannte. Das sind über 30.000 Hektar. Das ist enorm. Dann gibt es noch ein anderes Feuer etwas weiter südlich. Das ist auch noch nicht gelöscht. Und die Rettungskräfte, die konzentrieren sich auch vor allen Dingen darauf, dass hier nichts Schlimmeres passiert. Den eigentlichen Brand, den können sie auch mit den Löschflugzeugen, von denen ohnehin nicht genug vorhanden sind, nicht löschen. Und selbst der Militärtransporter A400M, der hier zum Einsatz gekommen ist, der ist in diesem Fall auch nur etwas, was nur kleine Linderung beschert. Aber der Brand, der ist erstmal noch weiter völlig außer Kontrolle.
0: Wie laufen denn die Evakuierungen? Du hast das ja vorhin schon angesprochen. Funktioniert das? Kann man die vielen Urlauber und aber auch die Einheimischen in Sicherheit bringen?
1: Ja, das funktioniert ja, glaube ich, relativ gut. Da gibt es dann so SMS-Alerts, denen man nicht ausweichen kann, auch wenn man schläft. Ich habe das von einigen hier gehört, auch Deutschen, die an der Küste waren, auf Campingplätzen. Und dann geht das Ding auf einmal los. Viele Angaben sind auf Französisch, so ist das halt in Frankreich. Man hätte vielleicht auch noch mal Englisch ergänzen können, weil eben so viele Touristen hier sind. Viele von denen haben inzwischen auch schon das Weite gesucht. Die bleiben hier nicht groß in den Notunterkünften, sondern sehen zu, dass sie sich aus dem kritischen Gebiet hier entfernen und vielleicht noch sehen, dass sie ein paar Sachen mitnehmen können, die ihnen gehören. Aber die, die dann vor allen Dingen hier landen, das sind viele alte, geschwächte, kranke. Altersheime wurden hier geräumt, Krankenhäuser wurden geräumt. Entsprechend stark ist hier auch die medizinische Versorgung und die Armee hilft inzwischen auch mit.
0: Stichwort Versorgung. Wie läuft die? Wie groß ist die? Und was brauchen die Menschen jetzt im Augenblick?
1: Ja, sie brauchen jetzt, die hier sind, vor allen Dingen eine Unterkunft und ein Dach über dem Kopf für die kommende Nacht. Sie brauchen auch immer so ein bisschen psychologische Betreuung, weil das ist natürlich ein beklommenes Gefühl. Sie haben ihr Hab und Gut im Stich gelassen, wissen nicht genau, wann sie dahin zurückkehren können. Die haben hier ihre Katzen und Hunde mitgenommen und müssen auch ein bisschen bei Laune gehalten werden. Man muss auch sagen, so habe ich es hier erlebt, es gibt eine riesengroße Solidarität. Es gab hier spontane private Spenden, Unternehmen, die Leute hier mit allem Nötigen versorgen. Es mangelt hier praktisch denen, die hier untergebracht werden, an nichts. Und das, was sie vor allen Dingen wissen wollen, ist, gibt es irgendwann mal eine Entspannung der Lage? Und es ist ganz schwierig zu beurteilen, ob die Gewitter von gestern Abend und heute Morgen, ob die da wirklich was bewegen konnten.
0: Das heißt, man stellt sich weiter auf eine Verschärfung der Lage ein?
1: Wie gesagt, es ist schwierig zu beurteilen, wie das im Moment sich genau in der Brandzone darstellt. Man muss sich das ja so vorstellen, die besteht aus ganz vielen Flammenherden. Das ist ein riesengroßes Hitzezentrum, das dann zum Beispiel bei einem Gewitter, wie es gestern Abend entstanden ist, so seine eigene Dynamik entwickelt. Da entstehen praktisch auch, da kommen Gewitter und Rauchwolken zusammen. Und kreieren eigene Blitze und das sind dann so völlig unkontrollierbare Lagen, die da entstehen, wo ein Brand jederzeit auch an neuer Stelle losgehen kann. Und das macht die Bekämpfung hier so schwierig Und auch der Innenminister hat gesagt, das ist einfach eine neue Dimension der Brände, der Waldbrände, wie Frankreich sie bisher nicht gekannt hat.
0: Kai Rienecker, vielen Dank. Und damit weiter nach Spanien zu meiner Kollegin Christina Böker. Auch an dich die Frage, wo befindest du dich im Augenblick?
2: Ja, wir sind hier 50 Kilometer westlich etwa vom Stadtzentrum von Madrid in der Sierra del Oeste. Das ist eigentlich so ein Naherholungsgebiet für die Madrileños. Am Wochenende kann man hier mal schnell rüberfahren. Hier war das Feuer, man sieht es hinter mir. Das Feuer hat hier einiges runtergebrannt, aber konnte offenbar von den Einsatzkräften zurückgedrängt werden. Wir haben es gestern am späten Nachmittag von der anderen Seite gesehen. Da war hier eine richtige Feuerwand zu sehen. Insofern hier günstige Entwicklung. Aber die Leute, die hier hinter mir in den Dörfern oder auch hier in die andere Richtung in den Dörfern eigentlich leben, die können noch nicht zurück. Diese Dörfer sind schon seit Tagen evakuiert. Und die Leute hatten gehofft, dass sie vielleicht heute zurück können. Aber es ist den Sicherheitskräften scheint es hier immer noch zu unsicher zu sein, weil der Wind immer wieder dreht und man nicht ganz genau weiß, wie sich das Feuer entwickelt.
0: Wie umfangreich sind die Evakuierungen und wo bringt man die Leute unter?
2: Also hier spricht man mittlerweile von 88.000 Betroffenen. Das sind nicht alles Evakuierte, aber sehr viele. Vermutlich der Großteil. Manche müssen auch einfach schlicht in ihren Häusern bleiben und dürfen sie nicht verlassen. Aber sehr viele sind evakuiert tatsächlich. Wir waren mittlerweile schon in mehreren Notunterkünften, wo hier die Leute untergebracht sind. Sie werden da versorgt. Auch hier gibt es eine große Solidarität. Das ist wirklich auch in Spanien üblich. Das habe ich auch schon bei anderen Katastrophen gesehen. Die Leute helfen sich gegenseitig. Die kochen für die Leute, bringen Essen mittags dorthin. Also es gibt eine große Solidarität und große Helfergemeinden. Dort sind die Menschen und was ich echt schwer vorzustellen finde, ist, die wissen ja zum Teil gar nicht, was tatsächlich mit ihrem Haus passiert sind. Also glücklich die, die hier in diesen Dörfern leben, wo das Feuer nicht so schlimm gewütet hat. Eben haben wir hier ein Pärchen gesehen, die sind da kurz rübergelaufen und haben ihre Tiere versorgt. Das machen halt so einige, obwohl der Ort evakuiert ist. Aber es gibt natürlich auch Orte, die richtig schlimm mitten in den Flammen sind. Und die Menschen, die wissen nicht, wohin sie zurückkommen, was da ist.
0: Und die Feuer, die bedrohen ja die Stadtregion von Madrid. Wie ist denn da die Entwicklung?
2: Madrid Zentrum ist, da besteht keine akute Feuergefahr, aber auch im Zentrum von Madrid, wo ich auch nahe lebe, da riecht es die ganze Zeit schon nach Rauch. Und selbst für die Stadt Madrid wird empfohlen, FFP2-Masken zu tragen. Also das Feuer, diese Feuerfront hier ist durchaus auch in Madrid irgendwie wahrzunehmen. Aber die Situation hier für die Menschen, die im Umland von Madrid leben und die Region, in der Region Madrid leben 7 Millionen Menschen, für die hier im Umland ist die Situation natürlich schwierig und es ist sehr schwer zu kalkulieren im Moment, wie sich diese Feuer entwickeln.
0: Und es besteht ja die Sorge, dass sich mehrere Feuer weiter verbinden könnten. Könnte es immer noch dazu kommen?
2: Also gestern hatten sich schon 2 Feuer verbunden und zwar genau dieses hier, was hier auch gewütet hat, wo wir stehen. Und dieses verbundene Feuer wiederum drohte sich heute mit dem Brand aus der benachbarten Region Avila zu verbinden. Und wenn man auf der Karte guckt, gibt es da zwar noch eine gewisse Lücke dazwischen, aber die Militäreinheit, die hier für den Katastrophenschutz zuständig ist, wir haben vorhin den Chef interviewt, sprechen mittlerweile von einem Feuer. Also die haben jetzt mittlerweile ihre Hilfskräfte so koordiniert, dass sie es als ein Feuer betrachten. Tatsächlich ist es ein sehr großes Brandgebiet und es ist sehr schwer, das zu bekämpfen. In der Nacht hatte es sich ein bisschen günstiger entwickelt, denn die Bedingungen hatten sich verbessert. Temperaturen gingen runter, Luftfeuchtigkeit hoch, der Wind flaute ab. Aber jetzt am Nachmittag hat der Wind wieder zugenommen, dreht sich immer wieder. Insofern weiß niemand so ganz genau, wie gut die Löscharbeiten dann auch in der kommenden Nacht vorankommen werden. Der Chef der Militäreinheit hat gesagt, man hofft, dass man das Zeitfenster mit niedrigeren Temperaturen nutzen kann. Denn in der kommenden Woche steht hier schon wieder die nächste Hitzewelle in Spanien an.
0: Christina Böker, vielen Dank für diese Informationen, Einschätzungen und Eindrücke nach Navas del Rey. Die Peace von Parteichef Kaczynski prägte die polnische Politik über Jahre. In ihrer Regierungszeit ließ sie die Justiz des Landes umbauen, was zur Konfrontation mit der EU führte. Seit knapp 3 Jahren ist die Peace in der Opposition und nun bricht sie auseinander. Mehrere Abgeordnete rund um den ehemaligen Ministerpräsidenten Morawiecki haben die Fraktion verlassen. Es geht um die künftige Ausrichtung der Partei.
3: Es ist das Thema auch heute. Die rechtsnationale PiS, Polens größte Oppositionspartei, zerlegt sich selbst. Es geht um einen Richtungsstreit und um Macht. Als gestern die Limousine des Parteichefs anrollt, ist längst klar, es würde ein schwerer Tag werden für Jarosław Kaczynski. Seit Jahrzehnten hat er die PiS fest im Griff, doch seine Macht bröckelt. Denn eine Gruppe abtrünniger Abgeordneter verweigert die geforderte schriftliche Erklärung, loyal zur Partei zu stehen, und verlässt die Fraktion. Sichtlich mitgenommen tritt Kaczynski vor die Presse. Alle wussten, was sie zu unterschreiben haben. Und es war allen bewusst, welche Folgen eine Nicht-Unterzeichnung haben würde. Und sie haben die Entscheidung getroffen, die sie getroffen haben. Er hatte den Streit ausgelöst. Mateusz Morawiecki, bis gestern Stellvertreter Kaczynskis, passt der neue Kurs nicht. Kaczynski hatte die PiS immer weiter nach rechts gerückt, zu weit selbst für den konservativen Morawiecki. Er habe etwa 40 Abgeordnete hinter sich, sagt er, knapp ein Viertel der Fraktion. Wir haben eine Strategie, die uns hilft, die sehr schlechte Regierung von Donald Tusk zu besiegen. Unsere Antworten müssen durchdacht sein und nicht anachronistisch. Die PiS verliert laut Umfragen viele Stimmen an neue rechtsradikale Parteien. Kaczynskis Versuch, dies mit dem eigenen Ruck nach rechts zu ändern, scheitert bislang. Gut ein Jahr vor der Parlamentswahl erlebt die Partei die schwerste Krise ihrer Geschichte.
0: In Berlin sind Hunderttausende zur Parade zum Christopher Street Day zusammengekommen. Die Demonstration zog unter dem Motto »Haltung ist hot« durch die Hauptstadt. Die Veranstalter wollen, nach eigener Aussage, ein Zeichen gegen das rauer werdende Klima gegenüber queeren Menschen setzen.
4: Bunt und politisch. Das ist der Christopher Street Day in diesem Jahr ganz besonders. Die Stimmung ausgelassen. Um bei einer der größten CSD-Paraden Europas dabei zu sein, sind einige aus ganz Deutschland angereist.
5: In kleineren Orten hat man das halt wenig, dass man so viele Leute wie einen selber sehen kann.
6: Was gibt dir das?
5: So ein Gefühl von Zugehörigkeit einfach.
7: Um Solidarität zu zeigen. Besonders auch für Menschen, die sich einfach selber auch zeigen möchten, so wie sie sind.
8: Weil ich meinem Kind beibringen möchte, dass Liebe für alle da ist. Liebe ist kein Verbrechen.
4: Die Parade versteht sich traditionell als Demonstration. Das Motto in diesem Jahr: Haltung ist hot. Die Veranstalter warnen vor steigendem Hass und einem Rechtsruck in Deutschland.
9: Wir sind ein bisschen bequem geworden. Die letzten Jahrzehnte ist es eigentlich immer nur aufwärts gegangen mit unseren Rechten, mit unserer Sicherheit und unserer Sichtbarkeit. Aber der Druck auf unsere Community wächst jetzt wieder. Und deswegen müssen wir alle aufstehen und Haltung zeigen bei Freundinnen, am Arbeitsplatz und in der Familie und überall.
4: Wie hier auf den Straßen Berlins. Für Gleichberechtigung und eine vielfältige

0: und Waren zwischen Kanada und den USA ermöglichen soll. Klingt nach einer hoffnungsfrohen Nachricht in diesen Zeiten. Denn Trump hatte ja sogar gedroht, Kanada solle zum 51. Bundesstaat der USA werden. Eine Brücke hätte einen symbolischen Neustart der Beziehungen einleiten können. Denn die USA unter Präsident Trump haben das Brückenbauen im politischen Sinne weitestgehend verlernt.
1: Oh Canada, die kanadische Nationalhymne. Nach 8 Jahren Bauzeit wird die Gordie Howe-Brücke zwischen Kanada und den USA feierlich eröffnet. Ein Milliardenprojekt und eigentlich ein Symbol für die traditionell enge Partnerschaft beider Nachbarländer. Doch das Verhältnis ist so angespannt wie seit Jahrzehnten nicht. Erst vor wenigen Tagen kündigte US-Präsident Donald Trump neue Zölle in Höhe von 50% auf viele kanadische Waren an. Das ist eine Reaktion darauf, wie Kanada unsere Landwirte und unsere Bürger behandelt hat. Kanada war jahrelang unerbittlich gegen uns. Nach Trumps Zollankündigung werden Vertreter der US-Regierung zur Eröffnungsfeier offiziell ausgeladen. Kanadas Premierminister Mark Carney hält an Verhandlungen über ein Handelsabkommen weiter fest, kündigt aber Widerstand an. Unabhängig vom Ausgang dieser Gespräche wird Kanada alles tun, um unsere Wirtschaft zu stärken und unsere Familien, Arbeitnehmer, Landwirte und Unternehmen zu schützen. Experten sprechen von einem historischen Bruch in den Beziehungen beider Länder. Für Donald Trump zählt nur der Vorteil der Vereinigten Staaten. Dass am Ende beide Seiten von einem Handelsabkommen profitieren könnten, interessiert ihn nicht. Kanada sieht er inzwischen fast als Gegner. Die Brücke verbindet die kanadische Stadt Windsor mit Detroit im US-Bundesstaat Michigan. Einer der wichtigsten Industrie- und Handelskorridore Nordamerikas. Neue Zölle würden Unternehmen auf beiden Seiten treffen. Michigan trifft es härter als jeden anderen Bundesstaat, weil unsere Wirtschaft stark von der Industrie, insbesondere der Autoindustrie und von der Landwirtschaft geprägt ist. Auch die Brücke wurde Teil des Handelsstreits. Kurz vor der Eröffnung erzwang Trump Nachverhandlungen über die künftigen Mauteinnahmen. Präsident Trump verlangt einen Anteil an den Mauteinnahmen einer Brücke, die die USA nicht mitfinanziert haben. Das ist eine der empörendsten Entscheidungen seiner Amtszeit gegenüber Kanada. Die neue Gordie Howe-Brücke wird künftig Millionen Menschen verbinden und Warenverkehr ermöglichen. Während die Wirtschaft beider Länder immer noch eng verflochten ist, vertieft sich der politische Graben zwischen Kanada und den USA weiter.
0: Der Klimawandel macht sich auch in Deutschland immer stärker bemerkbar. Viele deutsche Flüsse haben nach den Hitzewellen extremes Niedrigwasser und das hat auch Folgen. Besonders für die Binnenschifffahrt eine schwierige Situation, aber nicht nur in diesem Bereich.
2: Der Diesel am großen Fluss kann die Trockenheit hier am Rhein in Köln wenig anhaben, der Schifffahrt dagegen schon. Das Niedrigwasser sorgt für große Sorgen bei den Binnenschiffern. Einen ziemlich guten Blick darauf hat auch die NRW-Wirtschaftsministerin in ihrem Büro in Düsseldorf. Die Folgen des Klimawandels kosten richtig Geld, sagt sie.
3: Das ist jetzt, glaube ich, der 3. Sommer, seit ich im Amt bin, dass, wenn ich aus meinem Büro auf den Rhein blicke, ich fast sozusagen erschrecke. Erstens, weil der Rhein so niedrig ist, aber vor allem, weil auch sehr gut sichtbar wird, dass die Binnenschiffe mit kaum überhaupt noch Ladung auf dem Schiff die Transportwege hinter sich bringen.
2: Anderer Ort, ähnliche Probleme. Durch Dienstlaken fließt der kleine Rotbach, doch viel ist von ihm nicht mehr zu sehen. Er ist so trocken, dass die Stadt jetzt vor allem Müll aus ihm entsorgt. So nett es auch gemeint ist, Bürger sollen das nicht tun.
4: In dem Bachbett leben Amphibien, die haben sich teilweise im Schlamm vergraben oder sind auch dann teilweise noch in dem Wasser. Das sind kleine Vertiefungen, wo das Wasser stehen geblieben ist. Und da sammeln sich die Tiere natürlich drin und wir wollen die Tiere ja schützen. Und wenn natürlich jetzt hier viele Menschen durchlaufen, dann werden die Tiere gestört. Die sind eh schon gestresst und das wollen wir nicht.
2: Dass der Bach fast komplett austrocknet und Flora und Fauna gefährdet, sorgt Bürger wie Dirk Baus. Denn mittlerweile sei der Rotbach öfter nur ein Rinnsal.
5: Ich wohne seit 1973, da habe ich dieses Haus gebaut. Wohne ich hier und seitdem, seit 2018 ist es also mehrfach vorgekommen, aber in den Jahren davor nicht.
2: Hier an der Edertalsperre in Nordhessen ist der Wasserstand immer weiter gesunken. Dadurch kann die Talsperre nur noch eine Mindestmenge an Wasser an die Weser abgeben. Die Konsequenz? Gestern sank der Wasserstand der Weser um satte 50 Zentimeter.

0: Zentimeter und das hat Folgen.
1: Heißt dort natürlich eine starke Einschränkung beziehungsweise überhaupt keine Möglichkeit mehr für die gewerbliche Schifffahrt dort zu fahren beziehungsweise für die Fahrgastschifffahrt.
0: Die Dünntalsperre im Bergischen Land ist die zweitgrößte Talsperre in Deutschland. Im Moment ist sie nur noch halb gefüllt. Das reiche in der Regel zwar noch für einige Wochen, sagen Experten. Es müsse aber einen besseren Transfer von wasserreichen Wintermonaten mit viel Niederschlag zu trockenen Sommermonaten geben.
2: Das kann uns nur gelingen, indem wir wirklich Speichermöglichkeiten schaffen, um damit auch gerade solche Phasen, die wir jetzt zunehmend sehen, dann auch überbrücken zu können.
0: Die fehlenden Niederschläge sorgen in Ostwestfalen für Trinkwasserknappheit. So dürfen Bürger seit einem Monat rund um Hille, Bad Oeynhausen, Hüllhorst und Löhne Trinkwasser nicht mehr für alles nutzen.
3: Die Trinkwasserampel in Hille ist tatsächlich schon ein paar Wochen auf Rot. Das heißt für uns Bürger, kein Pool befüllen, kein Auto waschen, kein Rasen sprengen, keine Pflanzen gießen.
0: Immerhin ab heute gibt es eine leichte Entwarnung. Durch Urlaubszeit und kühleres Wetter ging der Wasserverbrauch gestern zurück. Das Verbot ist weg, man solle aber weiter sparsam mit Wasser umgehen.
4: In der Nacht breiten sich von den Küsten Wolken landeinwärts aus. Es regnet gebietsweise. Richtung Alpen mancherorts Schauer und einzelne Gewitter. Sonst ist es oft klar. Am Tag ist es in einem Streifen vom Südwesten bis in den Osten noch länger freundlich. Sonst viele Wolken und zum Teil kräftige Schauer und einzelne Gewitter. In der Nacht 18 bis 12 Grad, im Erzgebirge 9 Grad. Am Tag steigen die Werte an auf 19 Grad an den Küsten und 32 Grad am Oberrhein.
5: Und wir schauen nochmal auf einige Themen dieses Tages mit Luca Benincasa aus unserer Redaktion. Luca, in Berlin sind Hunderttausende zur Parade zum Christopher Street Day zusammengekommen. Das Motto dieses Jahr, Haltung ist hot. Welche Stimmung kommt denn bei den Bildern rüber?
6: Also ich würde sagen, es war bunt, es war ausgelassen, es war fröhlich. Genau das lassen die Bilder, glaube ich, vermuten, die wir jetzt in diesen Momenten auch sehen. Also Hunderttausende, du hast es schon gesagt, sind heute nach Berlin gekommen und gestern auch. Denn diese Kundgebung ging gestern schon los, zum ersten Mal überhaupt. Und dann heute die große Parade, die sich über die Leipziger Straße und den Potsdamer Platz dann bis zur Siegessäule und zum Brandenburger Tor geschlängelt hat. Besucher aus ganz Deutschland, aus ganz Europa, die heute dabei waren bei einer bunten und einer der größten CSD-Veranstaltungen in ganz Europa. Und wir hören mal rein in ein paar Stimmen.
7: Ich finde es ganz wichtig, gerade jetzt, genau in diesen Zeiten wieder auf die Straßen zu gehen und genau für das einzustehen, für gleiche Rechte, für Gleichberechtigung, gegen Diskriminierung. Also deswegen super wichtig, heute hier zu sein.
8: I mean, it's like a day of celebration, you know, like
9: heute ist ein Tag, an dem wir feiern. Jeder ist glücklich, jeder ist stolz darauf, so zu sein, wie er ist. Es ist egal, wo man herkommt, wir sind alle gleich. Genau deshalb genießen wir diesen Tag auch, weil wir über das Jahr viel Diskriminierung erleben. Aber heute können wir so sein, wie wir sind. Und das feiern wir.
10: And just have fun and enjoy.
11: Ja, ist einfach eine schöne Veranstaltung. Alle sind glücklich. Man sieht es einfach, alle sind glücklich. Keiner meckert rum. Wir haben eine gute Zeit zusammen und das ist, finde ich, das, was zählt. Ja, und wir stehen auch für unsere Rechte, damit alles so bunt bleibt, wie es ist.
6: Und das sehen auch viele Politiker so. Kai Wegner, der regierende Bürgermeister von Berlin, war dabei, hat auch gesagt, der CSD, diese Demonstration, wie sich die Veranstaltung ja auch versteht, für Vielfalt, für Menschenrechte, es ist ein Signal, ein starkes Signal gegen Hass und Hetze. Hat man vielleicht auch daran gesehen, dass es in Berlin mehrere Gegendemos gab von rechter oder rechten Gruppierungen. Da hatte die Polizei aber ein gutes Auge drauf, hat die Leute schon kontrolliert, bevor sie an ihren eigentlichen Demonstrationsorten waren. Und so ist alles friedlich geblieben. Ein toller, bunter Tag in Berlin.
5: Und dann kommen wir zu einer echten und vor allem erfolgreichen Schatzsuche. Vor einer kroatischen Insel haben Unterwasserarchäologen einen außergewöhnlichen Fund in einem Schiffswrack gemacht und ja, tatsächlich auch Gold gefunden.
6: Die haben was ganz Großes entdeckt, könnte man sagen. Also es wird gesagt, einer der größten und bedeutendsten Goldfunde im Mittelmeerraum, den die Forscher da vor der kroatischen Küste an Land gebracht haben. Mit Tauchern sind die auf den Meeresboden nach unten getaucht. Wir sehen es jetzt auch hier und haben tatsächlich Gold gefunden. 40 einzelne Goldstücke, die sehen wir auch in wenigen Augenblicken. 600 Gramm schwer das Ganze. Und man geht davon aus, dass sich das in der Zeit 7. bis 8. Jahrhundert nach Christus abgespielt hat. Das Schiff, ein Handelsschiff wohl, hat vor einem Sturm Zuflucht gesucht, ist dann gesunken. Ja, und dieser Goldfund, da über den hoffen sich die Forscherinnen und Forscher jetzt viele weitere Erkenntnisse, wie die Handelsrouten funktioniert haben, wie die Seewege funktioniert haben. Ja, und das wirklich ein außergewöhnlicher und bedeutender Fund da vor der Küste Kroatiens.
5: Und dieser Goldfund ist bestimmt auch ein bisschen was wert. Gibt es denn da vielleicht noch mehr Wertvolles in der Region?
6: Ich glaube, vielleicht machen wir beide uns auf den Weg und tauchen auch mal runter, denn Forscher sind schon ganz lange dabei, diese Region zu untersuchen, mit 3D-Scannern den Meeresboden zu untersuchen. Und es gibt mehr als nur ein Wrack, 20 an der Zahl, in dieser Region und noch längst nicht alle Wracks sind erkundet, noch nicht alles ist abgesucht. Auch an diesem Schiff wurde jetzt 10 Jahre lang schon geforscht, das kannte man schon 10 Jahre, jetzt dieser Fund. Also 19 weitere Wracks sind noch übrig, da kann noch was schlummern und die Forscher und Forscherinnen, die werden alles geben, um auch noch mehr Funde zu machen, Gold an die Oberfläche zu holen und noch mehr herauszufinden über die Zeit damals im Mittelalter.
5: Luca Benincasa, vielen Dank.
6: Gerne.
5: Guten Abend, hier ist die Tagesschau in 100 Sekunden. Waldbrände in Frankreich weiten sich aus. Die Feuer ziehen auf den Großraum Bordeaux zu. Mehrere Vororte wurden geräumt. Bislang mussten sich fast 200.000 Menschen vor den Flammen in Sicherheit bringen, unter ihnen viele Urlauber. Die französische Regierung aktivierte das Militär zur Unterstützung. Waldbrände auch in Spanien weiter außer Kontrolle. Die Lage rund um die Hauptstadt Madrid hat sich verschärft. Trotz sinkender Temperaturen und nachlassender Winde vereinigten sich zwei Flammenfronten zu einem Großfeuer. Die Behörden sprechen von den schlimmsten Bränden in der Geschichte der Region. Der designierte Fraktionschef der Union Frei verteidigt Merz. Die Probleme bei der Umbildung der Regierung bezeichnet er als Pech. Es könne auch in der Spitzenpolitik passieren, dass ein geplanter Personalwechsel kurzfristig scheitere. Hintergrund ist die Hängepartie um die Besetzung des Verkehrsministeriums. US-Präsident Trump droht EU mit neuen Zöllen. Hintergrund ist eine Millionenstrafe, die die Kommission in Brüssel wegen unfairen Wettbewerbs gegen den US-Konzern Google verhängt hat. Die EU werde für ihr Verhalten einen sehr hohen Preis zahlen, schrieb Trump auf seiner Online-Plattform. Hunderttausende bei Christopher Street Day in Berlin unter dem Motto Haltung ist hot, zog der Protestzug durch die Hauptstadt. Die Veranstalter wollen nach eigener Aussage ein Zeichen gegen das rauer werdende Klima für queere Menschen setzen. Der CSD erinnert an den Aufstand gegen Polizeiwillkür in New York 1969. Das Wetter am Sonntag vom Südwesten bis in den Osten noch länger freundlich, sonst viele Wolken und zum Teil kräftige Schauer und auch einzelne Gewitter, Höchstwerte 19 bis 32 Grad. Und im Programm geht es weiter mit Wenn die AfD regiert. Nachrichten bei Tagesschau 24, dann wieder um 20 Uhr. Wir sind morgen ab 9 wieder für Sie da. Ihnen einen schönen Abend.

0: Sachsen-Anhalt könnte das erste Bundesland werden, in dem die AfD die Landesregierung stellt. Wie will die nationalistische Partei, die der Verfassungsschutz in Sachsen-Anhalt als gesichert rechtsextrem einstuft, das Land verändern? Und wie ticken die Männer, die es künftig führen könnten? In Sachsen-Anhalt haben die Wählerinnen und Wähler schon mehrfach für politische Überraschungen gesorgt. 1994 entstand hier das Magdeburger Modell. Die erste von Linken tolerierte Minderheitsregierung in der Bundesrepublik. 1998 erzielte die rechtsextreme DVU in Sachsen-Anhalt das höchste Ergebnis ihrer Geschichte. 12,9%. Jetzt bereitet die AfD sich konkret auf die Regierungsübernahme vor. Letzte Sitzungswoche des Landtags vor der Wahl am 6. September.
1: Deutsche Kunst ist Kunst, die sich als deutsche Kunst versteht. So. Und wenn sie nicht gern deutsch sein will, wenn sie gegen ihre eigene Identität gerichtet ist, wenn sie Deutschland schlecht macht, Deutschland abfällig darstellt, wie das leider unter vielen linken Kulturschaffenden der gute Ton ist, dann ist das keine Kunst, die nach unseren Maßstäben gefördert werden soll. So einfach.
0: Hans-Thomas Tilschneider bringt einen Antrag zur Kulturförderung ein. Pro Jahr gibt Sachsen-Anhalt fast 200 Millionen Euro für Theater, Orchester, Bibliotheken und Stiftungen aus. Die AfD will, dass Künstler und Kulturschaffende künftig nur noch Geld vom Staat bekommen, wenn sie eine sogenannte Patriotismusklausel unterschreiben. Zitat:
1: Wir verstehen unser Schaffen als Ausdruck lebendiger deutscher Kultur und begegnen der deutschen Kulturtradition mit Respekt. Wir werden dafür Sorge tragen, dass unser Projekt und die in seinem Rahmen geförderten Akteure sich nicht gegen den Gedanken der Völkerverständigung richten, Deutschland und seine Kultur nicht verächtlich machen.
0: Hans-Thomas Tilschneider ist Rumäniendeutscher. Paroli bietet ihm, Zufall oder nicht, der einzige andere Abgeordnete mit Migrationshintergrund. Steven Steli von der CDU stammt aus einer deutschen Bäckersfamilie in New York.
2: Nun bin ich niemand, der das dem Begriff national in irgendeiner Weise abhold wäre. Ich habe nur das Gefühl, dass meine Führung des Ganzen ein bisschen weiter gefasst ist. Deutsche Nation ist weiter als der Engführungsbegriff einer Partei. Deutsche Nation sitzt hier auf allen Seiten des Parlaments, auch wenn sie es manchmal nicht so unbedingt will.
0: Was heute im Landtag an der Ablehnung aller anderen Fraktionen scheitert, steht auch im Wahlprogramm der AfD. Es trägt vor allem seine Handschrift. Hans-Thomas Tilschneider gilt als fleißiges intellektuelles Zentrum der Landespartei. Er wird als künftiger Minister für Kultur und Bildung gehandelt. Wir treffen den Politiker im Mai in seinem Wahlkreis in Müchelen. Heute verteilt er Flyer für den AfD-Landratskandidaten.
3: So, hier steht keine Werbung, dann schmeißen wir auch nichts rein, wollen wir keinen Ärger haben. Hier in der Stadt pro Stunde 100 Stück und ja. Bevor wir uns getroffen haben, war ich 5 Stunden unterwegs. Ja. Also ich denke mal so 500 Stück.
4: Und wie waren, gab es Reaktionen?
3: Nein, es hat mich ja niemand angetroffen. Ja. Das ist eine stille, meditative Arbeit, das Verteilen. Ja. Mache ich aber auch gern zum Runterkommen, ja, bekomme den Kopf frei.
0: Der Islamwissenschaftler gehört von Anfang an zum rechten Saum der AfD. Er meint, was er sagt, ist bekennender Deutschnationaler. Entsprechend will er als möglicher Bildungsminister die Schulen neu ordnen. Was da zum Wahlprogramm der AfD steht, hat ein Landesparteitag auf seinen Vorschlag hin beschlossen.
3: Man erwartet von der Schule die Integration von Flüchtlingskindern. Man erwartet von der Schule, dass sie Inklusion leistet, dass sie Einkommensunterschiede ausgleicht, familiäre Nachteile ausgleicht. Die Tragik unseres Bildungssystems besteht darin, dass es sich mit so vielen Aufgaben überlastet hat, dass es seine Kernaufgabe nicht mehr erfüllt. Und wir wollen es wieder zurückführen auf seine Kernfunktion.
5: An der Regierung will die AfD beschränken, wie viele Kinder das Gymnasium besuchen dürfen. Künftig soll es pro Klassenstufe mehr Sportunterricht geben. Die AfD will die Inklusion beenden. Kinder mit Behinderung sollen auf Förderschulen, Flüchtlingskinder in getrennten Klassen unterrichtet werden.
0: Flüchtlingskinder will die AfD möglichst in ihrer Muttersprache und nach Lehrplänen ihrer Herkunftsländer beschulen.
4: Ist das wirklich ein sinnvoller Ansatz, kleinen und größeren Kindern zu vermitteln, dass sie hier eigentlich nicht hergehören?
3: Ja, ja, das wissen sie ja wohl selbst. Sie sind doch aus ihrer Heimat, mussten sie fliehen, schlimm genug. Sie bekommen hier Schutz für eine gewisse Zeit und dann sollen sie aber wieder zurück in ihre Heimat. Das halte ich jetzt nicht für besonders inhuman. Ja? Unterricht zusammen mit den hiesigen Kindern, der führt zu Problemen. Das führt zu Spannung in der Klasse, das führt zu Gewalt an Schulen und das wollen wir unseren Kindern nicht zumuten.
4: Das ist natürlich eine Überlastung, aber ich meine, so lernen die Kinder natürlich auch Deutsch. Ne?
3: Aber die Frage ist, müssen sie unbedingt schnell gut Deutsch lernen, weil das ja ein Zeichen ist, ihr sollt hier bleiben. Ja?
0: Das wurde aber erreicht. Auch Kinder mit Behinderung will die AfD aus dem allgemeinen Schulbetrieb ausschließen. Sie sollen künftig nur an Förderschulen lernen. Nach Klasse
4: 4. Sind Sie grundsätzlich gegen Inklusion oder nur, weil sozusagen die Mittel fehlen, um sie ordentlich umzusetzen?
3: Naja, wir sind gegen Inklusion, weil Inklusion für die behinderten Kinder nicht das Beste ist und für die nicht behinderten Kinder auch nicht das Beste ist. Das Beste ist, soweit das eben geht, relativ leistungshomogene Klassen zu bilden oder an Förderschulen eben Klassen mit Schülern mit dem gleichen Förderbedarf, ungefähr, um dann bilden zu können. Die Linken hätten am liebsten eine Einheitsschule mit einem Einheitslehrer, wo alle in eine Klasse gehen. Das ist deren Utopie.
0: Eine AfD-Landesregierung will an jeder Schule einen Wachschutz installieren und Lehrer zu strikter Neutralität verpflichten. Für Beschwerden über Pädagogen soll eine spezielle Stelle im Ministerium eingerichtet werden.
4: Aber was bedeutet die Neutralität sozusagen für Lehrer, die ja nicht nur Lehrer im Fachsinne sind, sondern ja auch quasi...
3: Ganz konkret ist einfach respektieren, wenn zum Beispiel ein Schüler der Meinung des Lehrers widerspricht, wenn zum Beispiel ein Schüler sich zur AfD bekennt. Ist einfach respektieren, akzeptieren und das wird zurzeit oft nicht gemacht. Die Lehrer agitieren dann die Schüler, sie argumentieren gegen sie, sie versuchen, ihren Standpunkt zu zerlegen.
0: Kritiker kaltstellen, Kinder mit Behinderung und nach Herkunft aussortieren. Ist das, was die AfD für ihre Regierungszeit ankündigt, mit dem Grundgesetz vereinbar? Wir fragen Winfried Kluth, Verfassungsrechtler an der Universität Halle.
6: Aus meiner Sicht sind einige Punkte evident verfassungswidrig, zum Beispiel die Anforderungen an Bekenntnisse von Kulturschaffenden zur deutschen Kultur, zum Patriotismus. Das ist mit der Meinungs- und Kunstfreiheit nicht zu vereinbaren. Auch die Einführung von Sonderklassen für Flüchtlingskinder ist mit Unionsrecht und der Kinderrechtskonvention nicht vereinbar.
0: Was die AfD verbieten und anordnen will, lässt den Juristen auch an anderer Stelle zweifeln. Zum Beispiel beim angekündigten strikten Neutralitätsgebot für Lehrer.
6: Also einerseits sollen Lehrer sich jedenfalls politisch neutral verhalten. Andererseits will man Kulturschaffende zwingen, sich gerade nicht neutral zu halten, sondern zu etwas zu bekennen, was einen Eingriff in die Meinungsfreiheit darstellt. Da sieht man auch, dass es letztendlich kein stimmiges Konzept ist, mit dem wir hier zu tun haben. Auch bei Lehrern gibt es ja auch Meinungsfreiheit. Deswegen ist auch da die formale Abgrenzung sehr schwierig, zu sagen, sie dürfen sich gar nicht positionieren.
7: Hallo, herzlich willkommen. Schön, dass Sie da sind. Hallo.
0: Der Mann, der die AfD mit diesem Wahlprogramm zum Sieg führen will, ist Ulrich Siegmund. Mit freundlicher Zugewandtheit wirbt der Spitzenkandidat um Wähler. Bei Veranstaltungen ist er häufig schon eher da und begrüßt die Besucher persönlich. Das frühere CDU-Mitglied, seit 10 Jahren für die AfD im Landtag, war Unternehmer für Raumparfümierung. Hier spricht er auf einem AfD-nahen Mittelstandsforum in Sachsen.
8: Ein Unternehmer, ein Selbstständiger, ein Angestellter, wer auch immer, weiß doch am besten, was das Richtige ist für seine Firma. Da brauchen Sie keine Vorgaben aus Brüssel, aus Berlin oder von sonst wo. Freiheit für Unternehmen, Rückenwind, Sie wissen selbst am besten, was das Richtige ist.
0: Der Wirtschaftsteil des AfD-Wahlprogramms ist eher national als liberal.
5: Ausländische Fachkräfte werden als kulturfremd oder schlecht qualifiziert etikettiert. Die AfD will deutsche Auswanderer nach Sachsen-Anhalt locken. Das Handwerk soll gestärkt werden durch Subventionen und ein freiwilliges Praktikum. Die AfD träumt von Atomkraftwerken und will keine neuen Windräder genehmigen. Auch Solarparks lehnt sie weitgehend ab.
8: Wenn wir Regierungsverantwortung übernehmen sollten, das ist auch in meinen Augen ein Vorbildsbereich für die Wirtschaft, dann möchten wir als Politik auch an uns selbst sparen. Selbstverständlich möchten wir auch Ministerien reduzieren. Möchten wir mal genau hinschauen, wen braucht man hier eigentlich? Wer wurde hier nur geschaffen, um irgendeinen alten Altparteienpolitiker irgendwo aufzufangen, weil einer freien Wirtschaft sowieso nichts geworden wäre? Das wird abgedreht, dieser Art. Das wird umgeleitet.
0: Aufräumen, umschichten. Ist da mehr als Populismus? Die AfD verspricht viel Soziales für Sachsen-Anhalt. Zum Beispiel
5: Babybegrüßungsgeld von 2.000 Euro. Monatlich ein Landeselterngeld. Kostenlose Kita. Kostenloses Mittagessen in Kitas und Schulen. Zuschüsse für Führerscheine. 15,6 Milliarden Euro hat der aktuelle Landeshaushalt. Das Leibniz-Institut für Wirtschaftsforschung Halle hat gerechnet. 913 Millionen würden die bezifferbaren Wahlversprechen der AfD jährlich kosten. Schon jetzt macht das Land pro Jahr rund 1 Milliarde Schulden. Das will die AfD beenden. Macht also ein Defizit von 1,9 Milliarden. Die AfD hat nur wenige Vorschläge zur Gegenfinanzierung. Kompletteinsparungen bei Asyl und Kürzungen in der Verwaltung würden maximal 200 Millionen bringen. Bleiben rund 1,7 Milliarden Euro, die ungedeckt wären.
0: Am Rand des AfD-Landesparteitages fragen wir den Spitzenkandidaten, wie er die Milliardenlücke zwischen Versprechen und Realität schließen will.
9: Unser Programm ist eine langfristige Perspektive für dieses Land. Wir haben einen Plan für Sachsen-Anhalt, für Deutschland. Wir möchten dieses Land wieder aufbauen, vom Kopf auf die Füße stellen und deswegen konkrete Punkte, die auch langfristig natürlich avisiert sind.
0: Aus dem Politikerdeutsch übersetzt, so bald wird es mit den meisten Versprechen wohl nichts.
4: Wenn man Ihr Programm liest, wenden Sie sich sehr kritisch gegen ausländische Fachkräfte. Die werden als kulturfremd charakterisiert. Teilweise wird ihre Qualifikation bezweifelt. Ich meine, Sachsen-Anhalt hat jetzt ungefähr 20% ausländische Ärzte. Aber in Ihrem Programm erlebt man eine Stimmung, die sozusagen sich eher gegen ausländische Fachkräfte richtet.
9: Ganz im Gegenteil, wir sagen nur ganz klar, es ist nicht die langfristige Lösung für die Probleme unseres Landes. Die gesamte westliche Welt hat die gleichen demografischen Probleme. Woher sollen denn diese Fachkräfte der nächsten Jahre kommen? Langfristig, und ich rede hier nicht von Wahl zu Wahl, ich rede hier über Generationen, schaffen wollen, müssen wir es aus eigener Kraft irgendwie schaffen. Und deswegen volle Förderung in die eigenen jungen Leute.
0: In Sachsen-Anhalt rückt für 2 Beschäftigte, die in Rente gehen, nur ein junger Mensch nach. Die AfD will den Mangel mit Auswanderern beheben.
9: Uns geht es um diejenigen, die Deutschland verlassen, weil sie die politischen Zustände nicht aushalten, weil sie sich nicht gewertschätzt fühlen, weil sie einfach politisch oder aufgrund der politischen Rahmenbedingungen keine Zukunft für sich und ihre Familie sehen. Das sind nicht alle, um Himmels Willen, aber es ist ein signifikanter Teil, nach Schätzung zwischen 20% und 30%. Und wir reden hier immer noch über Hunderttausende, die aufgrund dieser Umstände Deutschland in den letzten Jahren verlassen haben.
0: Rein Kropp ist Wirtschaftsforscher in Halle. Er hält die Ankündigung der AfD, deutsche Auswanderer nach Sachsen-Anhalt zu holen, für illusorisch.
10: Erstens geht es dabei um relativ kleine Zahlen, aber zweitens ist es vor allen Dingen so, dass ich annehmen würde, dass diejenigen, die längere Zeit im Ausland gelebt haben, eben genau dieses Ausländerfeindliche, was die AfD ja verkörpert, nun gerade nicht teilen und gerade deswegen weniger wahrscheinlich sind, zurückzukommen.
0: Der Experte hat nicht nur bei den Wahlversprechen der AfD nachgerechnet, er hat auch ihre Wirtschaftspläne für Sachsen-Anhalt analysiert.
10: Wir wollen ganz viele Geschenke machen, aber nirgendwo wirklich sparen. Es ist einfach nur unrealistisch. Es ist überhaupt nicht klar, wie man überhaupt mit diesen Vorstellungen vorankommen will, weil sie extrem viel Geld kosten und wahrscheinlich extrem wirtschaftsschädlich sind.
4: Was ich in dem Programm nicht gefunden habe, ist sozusagen, wie man die Wirtschaft und die internationale Verknüpfung der Wirtschaft und Wissenschaft von Sachsen-Anhalt weiterentwickeln will als AfD.
10: Ich nehme das Programm so wahr, dass man so ein bisschen zurück will in die 50er Jahre. Also man will Sachsen-Anhalt als eigenständige Einheit. Wir versorgen uns selbst, so eine Art Selbstversorgerwirtschaft. Uns interessiert die Welt drumherum nicht. Wir wollen keine Ausländer im Land, jetzt völlig unabhängig von Flüchtlingen, sondern sind wir natürlich, was die Arbeitskräfte angeht, sehr stark auf Zuwanderung angewiesen. Nicht nur werden weniger kommen, sondern es werden eben auch sehr viele gehen.
0: Ulrich Siegmund umgibt sich mit Rechtsextremisten. Dieser Mann und sein Team sorgen für die Bilder und Töne des Spitzenkandidaten. Simon Kaupert ist identitärer Aktivist und dreht für die Szene ästhetische Propagandafilme. Er verbreitet auch den antisemitischen Verschwörungsmythos vom angeblichen großen Austausch der Bevölkerung durch die Eliten. Ihn nennt Ulrich Siegmund das Uhrwerk der AfD Sachsen-Anhalt. Patrick Haar ist Pressesprecher von Landtagsfraktion und Partei. Er war Funktionär der heimattreuen deutschen Jugend, der HDJ. Eine offiziell längst aufgelöste Organisation, die trotzdem auf der Unvereinbarkeitsliste der AfD steht.
5: Die HDJ, nicht zufällig erinnert die Abkürzung an HJ, wurde als Lebensbund angelegt. Von NS-Fanatikern, die Kinder und Jugendliche drillten und in sogenannter Rassekunde schulten. 2009 verbot Bundesinnenminister Wolfgang Schäuble die Organisation wegen ihrer Wesensverwandtschaft mit dem Nationalsozialismus.
0: Uns liegt eine Funktionärsliste der HDJ vor. Sie liest sich wie ein aktuelles Who's Who rechtsextremer Kader. Drei weitere Ex-HDJ-Funktionäre arbeiten für die AfD-Fraktion Sachsen-Anhalt. Zum Beispiel Laurenz Notdurft, Justiziar der Fraktion und Mitglied im Schiedsgericht des Landesverbandes. Ulrich Siegmund schätzt ihn sehr. Der Rechtsanwalt aus Dessau-Roßlau war zweiter Bundesführer, übergangsweise auch Chef der HDJ. 2003 schrieb in der Zeitschrift des Braunvereins, Zitat:
5: Der sich seiner Verpflichtung dem Volk gegenüber bewusste Teil der deutschen Jugend hat heute eine sehr viel schlechtere Ausgangslage als früher, um die Volksgemeinschaft wiederherzustellen. Umso mehr müssen wir Jungen danach trachten, in Schule, Ausbildung, Studium und Beruf mit Ehrgeiz und Ausdauer entscheidende Positionen zu besetzen.
0: Heute ist der AfD-Mann ehrenamtlicher Ortsteilbürgermeister von Roßlau, das zu Dessau gehört. Zum 80. Jahrestag der Befreiung redete er ausführlich über deutsche Opfer. Sowjetische Opfer erwähnte er am Rande, jüdische Opfer gar nicht. Über die Kriegsursachen und den Nationalsozialismus verlor er kein Wort. Wir fragen Ulrich Siegmund nach den Rechtsextremisten und ehemaligen HDJ-Kadern in seinem Umfeld.
4: Wie nehmen Sie den Leuten die Sorge, dass Extremisten in der Regierung eine Rolle spielen, beziehungsweise in der Regierungsarbeit?
9: Die Personen, die Sie gerade aufgezählt haben, welche extremistischen Aktivitäten haben die konkret gemacht?
4: Als HDJ?
9: Welche konkreten extremistischen Vorgänge haben diese Personen vollzogen, über die Sie gerade gesprochen haben?
4: Aber es hat doch Gründe, warum auch die AfD diese Organisation auf die Unvereinbarkeitsliste gesetzt hat.
9: Also bei mir gibt es eine klare Abgrenzung, das ist die freiheitlich-demokratische Grundordnung. Ansonsten gibt es bei mir keine Gesinnungsprüfung.
4: Also sagen Sie mal, es gibt keine Gesinnungsprüfung. Die Auseinandersetzung mit extremistischem Gedankengut, wie wollen Sie als Ministerpräsident führen?
9: Ich werde Extremismus so bekämpfen, indem wir den Rechtsstaat endlich wieder auch hart um- oder durchgreifen lassen, da wo es erforderlich ist.
4: Alles, was extremistisch ist, ist justiziabel.
9: Okay, wer definiert das? Welcher Extremismus ist denn nicht justiziabel?
4: Zum Beispiel kann ich mit einer schwarzen Sonne rumrennen, obwohl die aus übereinandergelegten Hakenkreuzen besteht, weil es eben nicht sozusagen verboten ist. Demzufolge ist es nicht justiziabel. Aber derjenige, der es trägt, zeigt ganz klar seine Gesinnung.
9: Und was wollen Sie dagegen jetzt machen? Wir möchten Extremismus rechtsstaatlich im Rahmen der freiheitlich-demokratischen Grundordnung bekämpfen, indem wir jeden Extremismus bekämpfen.
0: Der Mann mit dem Slogan Mut zur Wahrheit bleibt auch auf mehrfache Nachfrage erstaunlich vage. Er setzt auf Geschlossenheit im rechten und ultrarechten Lager, um die Wahl zu gewinnen. Wir haben Patrick Haar und Laurenz Notdurft gefragt, wie sie heute zu ihren HDJ-Aktivitäten stehen und zum Nationalsozialismus. Antworten blieben aus. David Begrich und sein Verein Miteinander analysieren seit 30 Jahren Rechtsextremismus in Sachsen-Anhalt. Er ordnet Siegmunds Nähe zu Rechtsextremisten und ehemaligen HDJ-Kadern ein.
3: Ich glaube, Ulrich Siegmund ist, und das muss man, glaube ich, verstehen, selbst als Person kein
11: Produzent von rechtsextremistischer Ideologie, sondern er ist das Medium. Er ist der Politikverkäufer der AfD. Und das heißt, er selbst weist sicher gegenüber den politisch-ideologischen Positionen des Rechtsextremismus eine gewisse Flexibilität auf, die ihn in die Lage versetzen, je nach Sprechraum oder je nach Publikum zu entscheiden, welche Sprache verwendet er, wen adressiert er.
0: Der Miteinander e.V. berät landesweit Lehrer, Eltern und Kommunen im Umgang mit Rechtsextremismus. Wie sieht David Begerich die Ankündigung der AfD, seinem Verein sofort nach Regierungsantritt die Fördermittel zu streichen? Das fragen wir ihn am Ende des Interviews. Als Jugendlicher in der DDR war er oppositionell, engagiert sich seit der Wende gegen Neonazis.
12: Ich stelle mir gerade vor, dass wir in diesen 90er-Jahre-Modus zurückgehen, also mit irgendwas anderem über Wasser haltend irgendwie ehrenamtlich diesem Thema gewidmet haben. Ja.
0: Bürgerdialog der AfD-Landtagsfraktion in der Altmark. Es gibt Gegenprotest, der auf Abstand bleibt. Die AfD-Anhänger warten auf den Hauptgast. Dann ist er da.
13: Hallo. Grüße.
0: Oliver Kirschner.
13: Alles gut?
0: Er ist Co-Fraktionschef der AfD im Landtag und hält hier seine Standardrede zur Migration.
14: Ich muss sagen, ich bin ja nun in Magdeburg geboren. Und das, was in dieser Stadt passiert, und das geht Dessau oder Halle oder Stendal oder Staßfurt eben ähnlich, dann ist das ein Bild auf unseren Straßen, das sich eben seit einem bestimmten Zeitraum verändert hat. Und diese Veränderung möchte ich gerne zurückdrehen. Ich meine das Land, was wir hatten vor 2015, wo Menschen in Sicherheit auf unseren Straßen gehen konnten.
0: Der frühere Autohändler hat seit Jahren ein Hauptthema. Kriminelle Ausländer und Flüchtlinge.
14: Deutsche mit einem abgelaufenen Pass bekommen ein Bußgeld, währenddessen Leute, die ohne Pass hierher kommen, eine Rundumversorgung kriegen. Da bleibe ich dabei. Wir werden von Wahnsinnigen regiert. Und das hat hier am 6.9., wenn wir Glück haben, ein Ende. Und darum.
0: 55 Mal geht es im Wahlprogramm der AfD um Abschieben. Migration oder genauer Remigration ist das dominierende Element.
5: Zur Abschiebung ausreisepflichtiger Ausländer will eine AfD-Landesregierung Verträge mit Herkunfts- und Drittstaaten schließen. Entgegen der Fakten erklärt die AfD große Teile der Ukraine für sicher, will Kriegsflüchtlinge zur Heimkehr bewegen.
0: Oliver Kirschner hält nicht nur die AfD-Fraktion zusammen, viele Anhänger sehen ihn auch als Stimme des Volkes. Wir treffen ihn nach der letzten Landtagssitzung vor der Wahl.
15: Migration ist Migration und ein Fluchtgrund ist nur dann da, wenn diese Leute politisch oder sexuell verfolgt werden. Was wir mit Ukrainern machen oder mit Syrern, ist aus humanitärer Selbstverantwortung den Leuten gegenüber zu sagen, okay, ihr kommt hierher und ihr bekommt von uns auch gleich Geld, was der zweite Fehler ist. Also wenn Sie sehen, wie Ukrainer in Moldawien sich durchkämpfen müssen, die ja auch dort sind oder in anderen Ländern, dann haben die hier nicht so ein Schlaraffenland wie hier, dass sie in den Urlaub fahren in die Ukraine und dann wieder hierher kommen.
16: Wollen Sie wirklich, dass Leuten sozusagen das Aufenthaltsrecht in Deutschland entzogen wird, wenn sie ihre Familien oder ihre Angehörigen in der Ukraine besuchen?
15: Ja.
16: So wie es in Ihrem Programm steht?
15: Ja. Also sie hört sich einfach nicht. Aber man kann nicht vor was fliehen, lässt seinen Vater dort und fährt dann den Vater besuchen, der sich den Bomben aussetzen muss und selber flieht man aber vor den Bomben. Na, was denn das? Das muss ich mir mal erklären, dass das...
16: Die Mehrheit der ukrainischen Flüchtlinge sind Frauen und Kinder. Die Männer bis 60 dürfen das Land nicht verlassen. Viele haben alte Eltern dort. Und das ist die einzige Chance, die zu sehen.
15: Das verstehe ich. Ich bin auch nicht dagegen und will die auch nicht alle weghaben. Aber ich bin dafür, dass wir es wie in anderen Ländern machen, dass es verpflichtend ist, sich Arbeit zu suchen. Und wenn keine Arbeit da ist, dann haben die nicht von diesem deutschen Staat finanziert zu werden.
0: Zeit für ein paar Zahlen.
5: In Sachsen-Anhalt leben rund 78.000 Menschen, die humanitären Schutz beantragt haben. 3,7% der Gesamtbevölkerung. Die meisten sind Kriegsflüchtlinge aus der Ukraine und Syrien. Die Beschäftigungsquote liegt bei Ukrainern bei 35%, bei Syrern bei 45%. Tendenz stark ansteigend, aber deutlich unter den 67% für Deutsche. Rund 4.800 Ausländer sind ausreisepflichtig. Etwa 4.100 von ihnen haben eine Duldung aus unterschiedlichen Gründen.
16: Meiner Meinung nach steht ja die Duldung einer Abschiebung entgegen. Das heißt, sie können ja gar nicht so viel abschieben erstmal.
15: Naja, die Duldung hat ja einen Grund. Und der höchste Grund dieser Duldung sind ja meistens, dass die Länder sie nicht zurücknehmen. Das ist eine ganz einfache Sache und damit muss man anfangen.
0: Eine AfD-Landesregierung will Rückführungsabkommen mit anderen Staaten aushandeln. Allerdings kann das laut Grundgesetz nur der Bund. Noch einmal zurück zu Hans-Thomas Tilschneider nach Müscheln. Vor dem Ratskeller kommt es spontan zu einer Diskussion mit einem syrischen Kellner.
3: Wenn jemand kommt, er sagt, ich unterstütze, ich will auch nicht Steuern zahlen für
17: Armutseinwanderer. Das wollen wir nicht. Aber wie gesagt, was ich Ihnen empfehlen wollte, dass nur die richtige Person sind, die Sie auf der Straße repräsentieren.
3: Ja.
17: Daneben bei uns im Saalekreis wird nur noch von Abschieben geredet und von Reinholen.
0: Der Kellner beschwert sich über das Auftreten des hiesigen AfD-Landratskandidaten. Deutsche Identität ist das ideologische Mantra der AfD. Hans-Thomas Tilschneider gibt dafür in Partei und Wahlprogramm den Takt vor.
3: Wir wollen eine neue deutsche Normalität, ein neues It's okay to be German im Umgang mit unserer Identität.
0: Die Kultur ist der Bereich, über den die AfD ihre Vorstellung vom Deutschtum in die Köpfe bringen will.
5: Der angebliche Schuldkomplex, die vermeintliche Identitätsstörung, sollen durch eine patriotische Kulturpolitik überwunden, die Förderung daran ausgerichtet werden. Die Landeszentrale für politische Bildung gilt der AfD als Feindin eines gesunden Patriotismus. Eine neue Behörde soll sie ersetzen.
0: Vorbilder sucht die AfD auch im Mittelalter, zum Beispiel Kaiser Otto I.
3: Ja, man feiert vielleicht auch mal ein Otto-Fest in Magdeburg, so ein bisschen verniedlicht. Aber die nationalkulturelle Bedeutung Ottos I., die bleibt verdeckt. Und wir wollen sie freilegen.
16: Wie würde dieses Freilegen aussehen?
3: Es wäre durchaus denkbar, dort an diesem Grab auch mal einen Staatsakt durchzuführen, zum Beispiel. Ja. Wir wollen, dass vor Schulen die Nationalflagge gehisst wird, statt der Regenbogenfahne.
0: Im Wahlprogramm der AfD ist in Bezug zum Nationalsozialismus von einem Schuldkomplex die Rede. Der habe zu einer deutschen Identitätsstörung geführt.
16: Wie werden Sie künftig mit der Erinnerung an die Verbrechen des Nationalsozialismus umgehen?
3: Ja, wir brauchen etwas Distanz, weil diese Distanz ja da ist. Es wird nur künstlich verhindert, dass sie sich aufbaut mit dem Zeitenabstand. 81 Jahre ist die Kapitulation her. Bald wird niemand mehr am Leben sein. Und dann muss diese Zeit einrücken in die normale Geschichte. Es muss ja ein Normalisierungsvorgang einsetzen.
16: Es gibt immer noch 250.000 Holocaust-Überlebende weltweit. Also das Thema ist ja noch nicht so weit weg. Und es ist vor allen Dingen auch nicht so weit aufgearbeitet, wie Sie jetzt den Eindruck erwecken.
3: Also was heißt denn jetzt Aufarbeitung gegen eine historische Forschung? Ist überhaupt nichts zu sagen. Es gibt historisierende Forschung, die okay ist, und es gibt Schuldkult. Und,
16: aber was ist Schuldkult? Niemand gibt den Leuten, die heute am Leben sind, Schuld. Niemand.
3: Aus welchem Motiv heraus wollen Leute, dass eine Schule umbenannt wird, weil sie glauben, nachgewiesen zu haben, dass der Namensgeber irgendwie verstrickt gewesen sein soll in den Nationalsozialismus. Wenn es diesen Schulkult nicht gäbe, dann würde ja auch niemand so eine Schule umbenennen.
16: Die Landeszentrale für politische Bildung wollen Sie ja erstmal so als solche abschaffen. Und die Landeszentrale für politische Bildung fördert ja zum Beispiel sehr stark diese Gedenkstättenfahrten, die auch sehr stark nachgefragt sind. Was wird mit dieser Förderung werden für die Gedenkstättenfahrten?
3: Das müssen wir sehen. Was vor allem gefördert wird, ist der Missbrauch der Auseinandersetzung mit dieser Geschichte zur Bekämpfung der AfD. Das ist tatsächlich so.
16: Werden Sie Schulfahrten zu den NS-Gedenkstätten weiter fördern?
3: Ja, aber wir werden nicht fördern, dass diese Fahrten missbraucht werden, um Propaganda gegen die patriotische Opposition zu machen.
0: Nationalistisch, autoritär, zum Teil verfassungswidrig. Das sind die Pläne der AfD. Ob sie mit der Umsetzung in Sachsen-Anhalt beginnen kann, entscheiden die Wählerinnen und Wähler.
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1: Einen schönen guten Abend, ich begrüße Sie zur Tagesschau. Seit Tagen kämpfen die Einsatzkräfte in Frankreich und in Spanien gegen mehrere große Waldbrände. Dennoch können sie den Flammen bislang kaum Einhalt gebieten. In Frankreich, in der Region um Bordeaux, mussten inzwischen fast 200.000 Menschen in Sicherheit gebracht werden. Auch in Spanien verschärft sich die Lage. Westlich von Madrid sind zwei große Feuer zu einem gewaltigen Brand verschmolzen.
2: Hier sind es Feuerwehrleute der spanischen Armee, die im Kampf gegen die Brände an vorderster Front stehen. Sie versuchen zumindest eine weitere Ausbreitung der Feuer zu verhindern. Doch der Wind entfacht immer neue Flammen. Die Regierung in Madrid hat den Notstand für die betroffenen Regionen in Zentralspanien ausgerufen, um so schneller Hilfe mobilisieren zu können. Spaniens Ministerpräsident Pedro Sánchez spricht den Einsatzkräften Mut zu. Wir haben an diesem Wochenende eine Chance, den Brand zu bekämpfen und so Leben zu retten und Ortschaften zu schützen. Im benachbarten Frankreich haben die Waldbrände in der Region um Bordeaux gigantische Ausmaße angenommen. Ein Gebiet so groß wie Bremen ist hier den Flammen schon zum Opfer gefallen. Wo die Brände nicht gestoppt werden konnten, bietet sich für die Anwohner ein schockierender Anblick. Mathieu Plessis aus dem betroffenen Ort La Porche steht vor den Trümmern seines Familienhauses. Das war unser Zuhause. Ich sehe nichts mehr als Verwüstung. Es war das Haus meiner Vorfahren. Meine Großmutter wurde hier geboren. Auf dem Messegelände von Bordeaux sind riesige Notunterkünfte eingerichtet worden. Insgesamt mussten in der Region fast 200.000 Menschen ihr Zuhause verlassen. Wir sind hier, weil wir keine Angehörigen haben, die uns aufnehmen können. Die Scheiben unseres Autos waren voller Asche. Wir haben gemerkt, dass wir nicht mehr atmen können. Deshalb konnten wir nicht bleiben. Hoffnungen setzt man jetzt auf das Transportflugzeug A400M, das für die Brandbekämpfung umfunktioniert wurde. Es ist heute erstmals im Einsatz und kann dreimal so viel Löschmittel abwerfen wie ein herkömmliches Löschflugzeug.
1: Schauen wir zunächst nach Frankreich, wo die Feuer an der Atlantikküste bei Bordeaux der Stadt gefährlich nahe kommen. Dort ist unser Korrespondent Kai Rienecker. Wie hat sich die Lage dort in den letzten Stunden entwickelt?
3: Ja, also von Entspannung kann man hier bei weitem noch nicht sprechen. Es gibt ein paar meteorologische Faktoren, die sich wohl verbessert haben. Der Wind treibt die Flammen wieder zurück über das verbrannte Gebiet. Und dann ist es auch so, dass hier insgesamt es feuchter geworden ist. Es hat Gewitter gegeben. Das Feuer breitet sich aber weiter aus. Und es ist auf jeden Fall so, dass es hier sehr viel Nebel um die Stadt Bordeaux herum gibt. Beißender Gestank liegt hier in der Luft, sodass man hier kaum rausgehen kann. Und es wurden ja auch in den Vororten von Bordeaux Leute heute Morgen evakuiert. Die finden sich dann hier in dem Notaufnahmelager ein. Bis zu 10.000 Menschen können hier aufgenommen werden. Und die fürchten natürlich um ihr Hab und Gut, um ihre Häuser und Wohnungen, die sie im Stich gelassen haben. Und auch der französische Präsident hat die Bevölkerung noch mal zum Durchhalten aufgefordert über Social Media.
1: Kai Rienecker, vielen Dank. Und damit weiter nach Spanien. Dort wüten die schwersten Brände westlich der Hauptstadt Madrid. Und ganz in der Nähe, in Navas del Rey, steht unsere Korrespondentin Christina Böker. Wie angespannt, wie gefährlich ist dort die Lage für die Menschen?
4: Ja, die Lage ist hier immer noch äußerst angespannt. Der Ort Navas del Rey, wo wir hier stehen, der ist schon seit ein paar Tagen evakuiert. Und die Leute hatten womöglich Hoffnung, dass sie bald zurück können. Weil in der Nacht sah es auch mal eine Zeit lang ein bisschen günstiger aus. Heute früh hieß es, das Feuer habe sich nicht mehr so stark ausgebreitet und die Intensität habe nachgelassen. Aber man hat schon heute früh vor dem gefährlichen Wind gewarnt, der sich immer wieder dreht. Das haben wir jetzt auch hier miterlebt mittlerweile. Am Nachmittag entstand hier plötzlich hektische Aktivität. Viele Einsatzfahrzeuge, die Militär-Katastrophenschutzeinheit kam, viel Polizei. Und wir haben auch gesehen, dass hier Löschhubschrauber Wasser geholt haben in einem nahen See, um hier wieder anzufangen zu löschen. Also der sich ständig drehende Wind, der sorgt immer dafür, dass das Feuer einmal hier und einmal dort stärker ist. Und deshalb ist die Lage hier so angespannt. 50 Kilometer Kilometer weiter in Madrid im Zentrum, da gibt es kein Feuer, das ist auch nicht von Feuer bedroht, aber selbst da riecht man den Rauch und er ist auch von sehr weit her zu sehen. Es ist eine große Feuerfront, keine Entwarnung bisher.
1: Christina Böger, vielen Dank. Die Peace von Parteichef Kaczynski prägte die polnische Politik über Jahre. In ihrer Regierungszeit ließ sie die Justiz des Landes umbauen, was zur Konfrontation mit der EU führte. Seit knapp 3 Jahren ist die Peace in der Opposition und nun bricht sie auseinander. Mehrere Abgeordnete rund um den ehemaligen Ministerpräsidenten Morawiecki haben die Fraktion verlassen. Es geht um die künftige Ausrichtung der Partei.
5: Es ist das Thema auch heute. Die rechtsnationale Peace, Polens größte Oppositionspartei, zerlegt sich selbst. Es geht um einen Richtungsstreit und um Macht. Als gestern die Limousine des Parteichefs anrollt, ist längst klar, es würde ein schwerer Tag werden für Jarosław Kaczynski. Seit Jahrzehnten hat er die Peace fest im Griff, doch seine Macht bröckelt. Denn eine Gruppe abtrünniger Abgeordneter verweigert die geforderte schriftliche Erklärung, loyal zur Partei zu stehen, und verlässt die Fraktion. Sichtlich mitgenommen tritt Kaczynski vor die Presse. Alle wussten, was sie zu unterschreiben haben, und es war allen bewusst, welche Folgen eine Nicht-Unterzeichnung haben würde. Und sie haben die Entscheidung getroffen, die sie getroffen haben. Er hatte den Streit ausgelöst. Mateusz Morawiecki, bis gestern Stellvertreter Kaczynskis, passt dessen neuer Kurs nicht. Kaczynski hatte die Peace immer weiter nach rechts gerückt. Zu weit, selbst für den konservativen Morawiecki. Wir haben eine Strategie, die uns hilft, die sehr schlechte Regierung von Donald Tusk zu besiegen. Unsere Antworten müssen durchdacht sein und nicht anachronistisch. Er habe etwa 40 Abgeordnete hinter sich, so Morawiecki. Die Peace verliert damit knapp ein Viertel ihrer Fraktion. Längst wird die Peace von noch weiter rechts überholt. Laut Umfragen wandern viele Wähler ab zu neuen, radikaleren Parteien. Kaczynskis Rechtsaußenkurs hat sie bislang nicht zurückholen können. Im Gegenteil. Gut ein Jahr vor der Parlamentswahl steht die Peace schlechter da denn je und erlebt jetzt auch noch die größte Krise ihrer Geschichte.
1: In Berlin sind Hunderttausende Menschen zur Parade zum Christopher Street Day zusammengekommen. Die Demonstration zog unter dem Motto Haltung ist hot durch die Hauptstadt. Die Veranstalter wollten nach eigener Aussage ein Zeichen gegen das rauer werdende Klima für queere Menschen setzen.
6: Bunt und politisch. Das ist der Christopher Street Day in diesem Jahr ganz besonders. Die Stimmung ausgelassen. Um bei einer der größten CSD-Paraden Europas dabei zu sein, sind einige aus ganz Deutschland angereist.
7: In kleineren Orten hat man das halt wenig, dass man so viele Leute wie einen selber sehen kann.
8: Was gibt dir das?
7: So ein Gefühl von Zugehörigkeit einfach.
9: Um Solidarität zu zeigen. Besonders auch für Menschen, die sich einfach selber auch zeigen möchten, so wie sie sind.
10: Weil ich meinem Kind beibringen möchte, dass Liebe für alle da ist. Liebe ist kein Verbrechen.
6: Die Parade versteht sich traditionell als Demonstration. Das Motto in diesem Jahr: Haltung ist hot. Die Veranstalter warnen vor steigendem Hass und einem Rechtsruck in Deutschland.
11: Wir sind ein bisschen bequem geworden. Die letzten Jahrzehnte ist es eigentlich immer nur aufwärts gegangen mit unseren Rechten, mit unserer Sicherheit und unserer Sichtbarkeit. Aber der Druck auf unsere Community wächst jetzt wieder. Und deswegen müssen wir alle aufstehen und Haltung zeigen bei Freundinnen, am Arbeitsplatz und in der Familie und überall.
6: Wie hier auf den Straßen Berlins. Für Gleichberechtigung und eine vielfältige Gesellschaft.
1: Die Sitze berüchtigt unbequem, die Tickets heiß begehrt. Jeden Sommer wird das Festspielhaus in Bayreuth zum Sehnsuchtsort für Klassikfans aus aller Welt. Begonnen hat alles vor 150 Jahren, als der Komponist Richard Wagner auf dem grünen Hügel zum ersten Mal Festspiele veranstaltete. Heute zum großen Jubiläum wird das in Bayreuth gebührend gefeiert. Aber auch kritische Töne erklingen.
12: Eines war wie immer. Angela Merkel kommt seit Jahren als Stammgast auf den grünen Hügel. Doch ansonsten ist in diesem Jubiläumsjahr einiges anders. Kanzler Friedrich Merz kam zum Eröffnungskonzert. Gespielt wird keine Wagner-Oper, sondern Beethovens 9. Begrüßt wurden die Gäste von Katharina Wagner und dem jüdischen Publizisten Michel Friedmann. Er ist eingeladen worden, um über die Zeit der Festspiele im Nationalsozialismus zu sprechen.
8: Man weiß, dass der Hügel das Zuhause von Adolf Hitler war und dass die Familie Wagner sich ihm auf den Boden geworfen haben vor Glück. Und man muss auch wissen, dass ab 1951 alles verdeckt wurde durch diesen grünen Rasen, damit man die braune Erde nicht sieht.
12: Die Stadt Bayreuth versucht jetzt, diese Seite der Geschichte sichtbar zu machen. Beispielsweise mit zusätzlichen Informationen über die antisemitische Haltung an den Straßennamen der Wagner-Familie. Während der Nazi-Zeit wurden sämtliche Künstlerinnen und Künstler mit jüdischen Wurzeln von den Festspielen ausgeschlossen. Ihnen wurde eine Ausstellung gewidmet. Doch ein geplantes Dokumentationszentrum ist aus finanziellen Gründen gescheitert.
13: Ich würde mir sehr wünschen, dass dieses Thema vielleicht noch mal zur Sprache kommt. Ob man nicht doch zu diesem Plan zurückkehren möchte und ein großes Dokumentationszentrum an dieser Stelle in diesem Haus errichten könnte.
12: Ab morgen soll aber Wagners Musik wieder im Vordergrund stehen. Dann wird erstmals sein Frühwerk, die Oper Rienzi, hier aufgeführt.
1: Wir kommen zum Sport in einer außergewöhnlichen Kulisse. Noch bis morgen finden in Hannover die Finals statt. Ein Sportevent, bei dem es um insgesamt 143 Meistertitel geht. Und da wird auch mal die Innenstadt zur Sportarena.
14: Der Opernplatz in Hannover prall gefüllt. Dort ist Beachvolleyball, das seine Premiere feiert, bei den Finals ein Zuschauermagnet. Die neu eingeführte erste Ausgabe der deutschen Clubmeisterschaft gewinnen die BR Volleys aus Berlin gegen Eintracht Spontent aus Düsseldorf. Außerhalb Hannovers tauchen die Triathletinnen ein ins Steinhuder Meer. Nach 750 Metern Schwimmen, 20 Kilometern Radfahren und 5 Kilometern Laufen ist Laura Lindemann deutsche Meisterin über die Sprintdistanz. Die Favoritin sieht knapp vor Julia Bröker. Wenn Akrobatik auf zwei Rädern zur Kunst wird, ist Dustin Alt ganz vorn dabei. Der Sachse ist zum vierten Mal nacheinander deutscher Meister im BMX Flatland. Helen Keveritsch krönt ihr Comeback bei den deutschen Turnmeisterschaften mit dem Titel am Stufenbarren. Die 18-jährige Stuttgarterin ist zurück nach einer schweren Knieverletzung und freut sich über Gold. Erst Blut, dann Gold. Hochsprungfavorit Tobias Potje touchiert beim zweiten Versuch über 2,19 Meter mit dem Kopf den Ständer und zieht sich dabei eine Platzwunde an der Schläfe zu. Frustriert bricht er den Wettkampf ab. Trotzdem wird Potje mit übersprungenen 2,15 Meter zum sechsten Mal in Folge deutscher Hochsprungmeister.
1: Richard Carapaz hat einen Tag vor dem Finale die Königsetappe der Tour de France gewonnen. Tadej Pogacar, der als Gesamtführender kurz vor seinem fünften Sieg bei der Tour steht, wurde Vierter. Die morgige letzte Etappe wird verkürzt, weil wegen der schweren Waldbrände im Südwesten des Landes Sicherheitskräfte abgezogen werden.
15: Was für ein Glückstag für Richard Carapaz. Der Ecuadorianer gewinnt die vorletzte Etappe und verteidigt das Bergtrikot. Die Königsetappe führt über 5.450 Höhenmeter zum zweiten Mal nach Alpe d'Huez. Die erste wichtige Entscheidung fällt auf dem Col du Galibier. Auf 2.642 Metern sichert sich Richard Carapaz das Bergtrikot. Der Gesamtführende Tadej Pogacar in Gelb, genauso wie der zweite Remco Evenepoel vom deutschen Team Red Bull Bora Hansgrohe dahinter. Es geht beschwerlich nach oben, aber dann auch rasend schnell runter. Für den in Führung liegenden Sepp Kuss zu schnell. Der Amerikaner stürzt bei der Abfahrt, hat Glück, dass er nicht in der Schlucht, sondern im Fangzaun landet. Richard Carapaz zieht vorbei, gibt diese Führung nicht mehr her und gewinnt seine

0: Viele Wolken und zum Teil kräftige Schauer und einzelne Gewitter. In der Nacht 18 bis 12 Grad, im Erzgebirge 9 Grad. Am Tag 19 Grad an den Küsten, 32 Grad am Oberrhein. Am Montag Sonne, Wolken, vor allem in der Osthälfte und im Bergland noch Schauer und vielleicht einzelne Gewitter. Im Laufe der kommenden Woche breitet sich heiße bis sehr heiße Luft aus, was zu einer neuen Hitzewelle führt. Am Dienstag und Mittwoch in weiten Teilen des Landes viel Sonne.
1: In den Tagesthemen um 23.30 Uhr mit Julia Niharika-Senn geht es um die weitere Entwicklung bei den Waldbränden sowie die Frage, ob eine Ausbildung in Deutschland inzwischen attraktiver ist als ein Studium. Und wir blicken nach Venezuela, wo einen Monat nach dem verheerenden Erdbeben der Wiederaufbau beginnt. Ich wünsche Ihnen einen angenehmen Abend.

0: Aber wir wollten ja sprechen von meinem Heimatland, von Nordrhein-Westfalen.
1: Dessen prominentester Bürger Sie sind, Herr Dr. Adenauer.
2: Er hat den Kölner Dom noch als Baustelle gesehen, wird in der Kaiserzeit zum Mann, erlebt die Revolution als Oberbürgermeister, die Diktatur als Gefangener und die Demokratie als erster Bundeskanzler. Konrad Adenauer, er hat die deutsche Geschichte in allen Facetten erlebt. Mal ganz oben, mal ganz unten.
3: Es tut mir sehr leid, dass ich jetzt auch noch komme, Ihre Geduld in Anspruch zu nehmen.
2: 1955. Konrad Adenauer wagt sich als Bundeskanzler zum Klassenfeind nach Moskau. Er will die Gefangenen heimholen. Erst dann ist der Krieg für ihn wirklich zu Ende.
4: In dem Zeitpunkt war nur er der Einzige, der das hat schaffen können, die heimzuholen.
2: Die Delegationen in Moskau trinken, streiten und pokern. Nach 4 Tagen schlagen sie ein.
5: Der sowjetrussische Premierminister hat mir gestern Abend erklärt, ehe ich in Bonn sein werde, würde die Aktion der Rückgabe in Russland schon anlaufen.
6: Dann kam ein General ins Lager und sagte dann, wir würden bald unsere Kinder wieder auf den Armen wiegen können.
2: Aber die Kinder sind inzwischen groß. 10 Jahre sind vergangen. Für Adenauer ist es der größte Erfolg seiner Karriere. Einer Karriere, die eigentlich schon längst beendet war. Am 5. Januar 1876 in Köln geboren, wächst er in eher bescheidenen Verhältnissen auf. Später wird er gern erzählen, dass er sich bis zum 16. Lebensjahr mit seinem Bruder im Bett teilen musste. Die Erziehung durch seine Eltern ist streng und autoritär. Er wird es später genauso machen.
7: Er sagte, man muss seine Arbeiten so korrekt machen, dass wenn neben ihm, das hat sein Vater ihm schon beigebracht, neben ihm eine Kanone abgefeuert wird, dass man trotzdem an seinem Platz sitzen bleibt und seine Pflicht weiter erfüllt.
2: Klein Konrad scheint zunächst nicht zum Helden geboren. Er hat mit 7 Jahren eine Knochenkrankheit, die ihn für ein halbes Jahr in Stahlschienen zwingt. Als Jugendlicher erleidet er eine Tuberkulose, die damals nicht jeder überlebt. Trotz allem, Konrad Adenauer ist ein guter Schüler. 1894 macht er Abitur. Und was für eins.
8: Ich kann hier bekennen, das ist zwar nicht sehr nett, dass wir Abiturienten damals doch auf irgendeine Weise alle vorher im Besitz der meisten Arbeiten gewesen sind. Das ist alles sehr unmoralisch, meine lieben Zuhörerinnen und Zuhörer. Aber Gott, wir haben es gemacht. Und bei der Lateinarbeit, die wir auch hatten, da haben wir so ja die Fehler verteilt. Der eine musste so viel Fehler machen, der andere so viel Fehler machen. Und die Besten, dazu hörte ich übrigens auch, brauchten keinen Fehler zu machen.
2: Als Student meidet er eine schlagende Verbindung, umgeht mit einem Attest auch den Militärdienst. Nicht gerade förderlich für eine Karriere. Schließlich macht er auch noch ein schlechtes Examen. Und das ist noch nicht alles.
9: Die Promotion zum Doktor. Haben Sie wohl

0: nie verzogen.
1: Nee, wenn Sie das, ich vermisse es aber auch nicht.
2: Adenauer macht trotzdem Karriere auf die kölsche Art. 1902 sieht man ihn immer öfter auf Gruppenfotos des Tennisclubs Pudelnass, in dem die höheren Töchter der Kölner Gesellschaft auf Bräutigamschau gehen. Spiel, Satz und Sieg. Adenauer wird hier seinen Matchball landen. Er verliebt sich in Emma Weyer, die Tochter des Generaldirektors der Kölner Lebensversicherung. Bei einem Spaziergang im idyllischen Rheintal kommt es zum entscheidenden Antrag. 2 Jahre später heiratet er sie und hat damit Zutritt zum Kölner Klüngel.
3: Das eine sind familiäre Beziehungen, dass er durch seine Heirat in die Kölner Haute-Volée eingebunden war.
2: Um das andere kümmert er sich selbst. 2 Jahre nach der Hochzeit verlässt er seine nicht gerade erfolgreiche Juristenlaufbahn und wechselt ins Kölner Rathaus. Dort sitzen schon einige Vettern und Onkel seiner Frau Emma.
3: Die familiären Bindungen waren die Möglichkeit, Türen zu öffnen. Und wenn dann Effizienz, Überzeugungskraft, gute Ergebnisse dazukommen, dann ist das eine gute Möglichkeit für den Aufstieg.
2: Alles läuft nun wie am Schnürchen. Noch im gleichen Jahr kommt sein erster Sohn zur Welt. Adenauer ist jetzt wer? Er steigt auf zum zweitmächtigsten Mann der Stadtverwaltung. Standesgemäß baut er sich eine Villa in einem Kölner Nobelviertel. Da bricht der Erste Weltkrieg aus. Adenauer kämpft nicht an der Front, sondern in Köln gegen den Hunger. Als Leiter der Lebensmittelversorgung kämpft er gegen Engpässe, frei nach dem Motto, Not macht erfinderisch. Für seine Kriegsdauerwurst und das Adenauerbrot bekommt er sogar ein Patent.
1: Das schmeckt ausgezeichnet. Das haben die Leute nicht mal gemerkt.
0: Haben das nicht gemerkt?
1: Da konnte man Sojamehl beimischen, andere Mehl, nicht wahr? Und dann schmeckte das Ganze sehr gut. Musste nur gut gebacken werden.
2: Mitten im Krieg stirbt seine Frau Emma. Seit der Geburt der Kinder war sie krank. 4 Jahre lang kämpfte sie gegen den Tod. Ein Jahr wird die Familie Trauer tragen. Wie soll es jetzt weitergehen? Gerade hat er das Angebot bekommen, in Aachen Oberbürgermeister zu werden. Vielleicht sogar in Köln. Das wäre sein Traumposten. Aber nun, als Witwer mit 3 kleinen Kindern? Seine Mutter hilft aus und Adenauer steht kurz vor dem Sprung an die Spitze. Da schlägt das Schicksal wieder zu, März 1917. Wie jeden Tag will er sich mittags mit dem Wagen nach Hause bringen lassen.
1: Der Autounfall war katastrophal. Ich fuhr nach Hause, nachmittags um 2:30 und der Fahrer meines Autos war eingeschlafen und ist dann mit voller Wucht in einen Straßenwagen gefahren mit mehreren Anhängern.
4: Und dann wurde seitdem auch ein Gebiss getragen. Aber die Zähne waren alle weg damals. Ne? Er ist damals durch die Scheibe geflogen.
5: Meine Großmutter und ich, die bei uns im Hause lebte, machten uns dann am Spätnachmittag auf und fanden einen bis zur Unkenntlichkeit am Kopf verbundenen Vater vor.
2: Im Rathaus ist man ratlos. Dieser völlig zerschundene Mann soll jetzt ihr Oberbürgermeister sein. Kann der überhaupt noch klar denken? Er kann. Auf seinem persönlichen Tiefpunkt konzentriert er sich mit ganzer Energie auf den neuen Job. Nach 4 Monaten Krankenhaus und 3 Monaten Kur kommt er mit neuem Gesicht zurück nach Köln. Er ist der jüngste Oberbürgermeister im ganzen Reich und verlangt dennoch das höchste Gehalt.
3: Adenauer war geschickt. Er hat die Gelegenheit benutzt, dass in Aachen eine Oberbürgermeisterstelle frei war, um dann in Köln zu pokern. Das mit Erfolg. Die Sozialdemokraten haben zugestimmt. Und er hat sich als Oberbürgermeister immer stärker mit Leuten der Wirtschaft verglichen als mit Beamten. Und von daher waren seine Gehaltsvorstellungen eher denen der Wirtschaft angepasst als denen des öffentlichen Dienstes.
2: Adenauer hat große Pläne. Doch zunächst muss der verlorene Krieg abgewickelt werden. Arbeiter- und Soldatenräte zetteln in den großen Städten die Revolution an. Der Kaiser flieht ins Ausland. Adenauer behält die Nerven.
1: Ich habe dann mitteilen lassen, dass jeder Soldat, der seine Waffen abliefert, dem Rathaus dafür eine Mahlzeit bekäme. Wir hatten haufenweise nachher Waffen da. Und die Leute waren zufrieden und wir waren zufrieden.
2: Um mögliche Ausschreitungen zu vermeiden, lässt Adenauer 3 Millionen Liter Schnaps aus den städtischen Kellern nachts in den Rhein laufen. Das hat nicht jedem gefallen. Und dieses Projekt auch nicht. Gegen den Willen einiger Grundbesitzer und Bauern setzt Adenauer sein Lebenswerk durch, den Grüngürtel. Eine grüne Lunge rund um die Stadt als Freizeitfläche für die Menschen aus den Mietskasernen. Eine für deutsche Großstädte einzigartige Idee, für die ihm die Kölner bis heute dankbar sind.

0: Baubeginn ist allerdings nicht vor den Arbeiterwohnungen im Norden, sondern genau vor den Türen der Nobelvillen, so auch vor dem riesigen Garten Adenauers. Und genau hier funkt es über den Gartenzaun. Der leidenschaftliche Hobbygärtner Adenauer schaut von der Arbeit auf und da blüht nicht nur seine Rose, sondern auch die schöne Nachbarstochter Auguste, 19 Jahre jünger. In dieser idyllischen Gartenlaube trinken sie Tee, so oft es die Regierungsgeschäfte erlauben. Unter der Bedingung, dass sie bereit ist, zum katholischen Glauben zu wechseln, ist er bereit, sie zu heiraten. 1919 gründet er seine zweite Familie und wird insgesamt 7-mal Vater.
1: Es hat jedenfalls dazu geführt, dass er eine sehr bewusste Tageseinteilung und Lebenseinteilung ausgeübt hat. Mäßiger Alkohol, genaue Tagesplanung, mittags eine Erholungspause und anderes mehr.
0: Punkt 8.45 Uhr fährt er zum Rathaus. Punkt 13.45 Uhr ist er wieder zu Hause zur Kontrolle der Schularbeiten.
2: Er frug da immer nach, hast du deine Arbeiten gemacht? Und ich habe auch Strafarbeiten von ihm aufbekommen.
0: Nach dem Mittagessen legt er sich für eine Stunde auf die Veranda mit Oropax und lokaler Verdunklung.
2: Er schlief wohl gerne mit einem schwarzen Tuch, mit einem Seidentuch über die Augen.
0: Dann ging es zurück ins Rathaus. Es gibt schließlich viel zu tun in diesem, wie er findet, viel zu provinziellen Köln.
1: Köln hätte sich anders entwickelt ohne Adenauer, denn das war ja ein Mann der großen Projekte, der Köln versuchte voranzubringen. Adenauer wollte Köln zu einer Metropole des Westens entwickeln, um ein Schwergewicht in dieser bedrohten rheinischen Landschaft zu bilden. Köln sollte als Teil des Reiches bedeutend sein, damit es umso schwerer fallen würde, Köln vom Reich abzutrennen.
0: Köln als Gegengewicht zum großen Berlin. Doch es fehlt an Prestigeobjekten. Adenauer gibt einen weiteren Hafen in Auftrag, holt Ford nach Köln, lässt einen Flugplatz bauen und die modernste Sportanlage des Reiches mit dem Ziel, die Olympischen Spiele 1936 nach Köln zu holen. Doch damit nicht genug. Er baut die Universität, eine Musikhochschule, die Kölner Messe und so weiter. Adenauer ist ebenso produktiv wie verschwenderisch. Köln, eine moderne Stadt, doch hoch verschuldet. Wer etwas erreichen will, muss investieren und Adenauer hat noch viele Pläne.
1: Adenauer hat immer wieder Niederlagen erlebt und hat auch damit leben müssen. Aber ein gewisses Maß an Zähigkeit und Zielstrebigkeit ist, glaube ich, eine Grundvoraussetzung, um politisch erfolgreich zu sein. Und das zeichnete ihn aus.
0: So wie bei der Mülheimer Brücke. Alle im Rat stimmen für die billigere Bogenbrücke. Nur Adenauer will eine Hängebrücke, die aber 4 Millionen Mark mehr kosten soll. Einer gegen alle. Für Adenauer kein Grund aufzugeben.
3: Wir haben uns heftig gestritten, aber wirklich heftig gestritten wie kaum um je eine andere Sache.
0: Mit List und Tücke sucht sich Adenauer seine Mehrheit. Bei einem feuchtfröhlichen Trinkgelage erzählt er den Kölner Kommunisten, die Kommunisten in Moskau würden nur noch Hängebrücken bauen.
3: Dann trat auf der Vorsitzende der KPD, der kommunistischen Stadtverordnetenfraktion, und erklärte kategorisch, in Moskau werden nur noch Hängebrücken gebaut. Wir sind für eine Hängebrücke.
0: Mit einem großen und nicht ganz billigen Fest wird die Brücke eingeweiht. Das ist die Stunde des Politikers. Jetzt kann er punkten und Adenauer braucht die Punkte. Er möchte zum Oberbürgermeister wiedergewählt werden. Allerdings hat er sich bei allem Respekt durch seinen sehr eigenen Regierungsstil viele Freunde verprellt und ist nicht mehr unumstritten. 3 Wochen vor der Wahl eröffnet er die neue Kölner Universität. Am gleichen Tag bricht in New York die Börse zusammen und so wird der nächste Tag auch in Europa als Schwarzer Freitag in die Geschichte eingehen. Damit hat Konrad Adenauer ein Problem. Auch sein eigenes Vermögen ist betroffen.
1: Adenauer war persönlich sparsam, lebte auch einfach, konnte sein Geld auch anlegen, ist nur in dieser Sache im Aktiengeschäft in eine Angelegenheit hineingelaufen, die sehr ungünstig war, sowohl politisch als auch für ihn persönlich.
0: Seit Jahren legt Adenauer sein Erspartes in solide Aktien an. Mitte der 20er Jahre ist er Millionär. Da bietet ihm jemand an, sein Geld in lukrative amerikanische Glanzstoffaktien zu investieren. Tatsächlich setzt er sofort sein ganzes Vermögen auf eine Firma. Wenig später bricht die Börse zusammen. Statt 1 Million in Aktien hat Adenauer nun 1 Million Schulden.
1: Es war jedenfalls in der Weltwirtschaftskrise eine ganz unangenehme Situation für ihn, als verschuldeter Oberbürgermeister Wahlkampf machen zu müssen und der Opposition, vor allen Dingen dann auch von rechts, die ihm zunehmend Schwierigkeiten machte, in dieser Situation entgegentreten zu müssen.
0: Trotzdem wird er knapp wiedergewählt. Doch viel machen kann er nicht mehr. Die Stadt ist 1931 zahlungsunfähig und die Reichsregierung lässt ihn hängen. Da kommt auch noch Adolf Hitler nach Köln.
3: Es war an einem Sonntag. Da wurde ich durch die Mitteilung überrascht, dass über Nacht die Nationalsozialisten auf der Brücke in Köln überall Hakenkreuzfahnen angebracht hätten. Und ich habe dann erklärt, die Hakenkreuzfahnen müssen wieder runtergenommen werden. Man wurde bei mir vorstellig, ich möchte es doch die Augen zudrücken. Ich habe erklärt, nein, ich drücke die Augen nicht zu. Die Brücke ist städtisches Eigentum und die Hakenkreuzfahnen müssen herunter. Aber mir hat man das in Berlin sehr übel genommen, dass ich gewagt hatte, gegen Hitler diese Stellung in aller Öffentlichkeit einzunehmen.
0: Täglich kommen jetzt Morddrohungen ins Hause Adenauer. Die SA sammelt öffentlich Geld für die Kugel, die ihn erledigen soll. 1933 jagen die Nazis den Oberbürgermeister aus dem Amt. Adenauer ist auf der Flucht. Aus Angst vor einer Verhaftung zieht er in eine kleine Kammer im Kloster Maria Laach. Er lebt unter Mönchen, die Hitler verehren. Will er seine Familie mal sehen, schleicht er sich durch die Hintertür, denn die Rückkehr in den Großraum Köln wird ihm zunächst verboten. Erst Jahre später baut er in Rhöndorf am Rhein ein Haus, in dem er bis zuletzt bleiben wird. Wo heute jedermann ein- und ausgehen kann, fühlt sich Adenauer damals wie in einem goldenen Käfig. Dort steht er unter ständiger Beobachtung. In dieser Zeit setzt sich das Misstrauen in ihm fest.
2: Mein Vater hat in der damaligen Zeit eigentlich sehr zurückgezogen gelebt. Er wusste auch, dass er beobachtet wurde. Wir hatten ganz bei uns in der Nachbarschaft einen Herrn Heinemann, das war ein Obernazi. Der war auch gleichzeitig Blockwart. Und weil er das wusste, hat er sich dann sehr zurückgehalten.
0: Adenauer ist tief deprimiert, ihn plagen Selbstmordgedanken. Immer wieder fordern ihn Widerstandsgruppen zur Mitarbeit auf, aber Adenauer ist kein Widerstandskämpfer. Trotzdem wird er 1944 nach dem Attentat auf Hitler von der Gestapo verhaftet.
2: Und ich habe auch dem einen Ledermanteltyp, dem Gestapo-Mann, in den Hintern getreten. Nicht? Und er sagte, wenn er das nochmal tust, nehme dich auch mit. Nicht? Es war so eine Reaktion von einem Kind. Nicht? Man wollte die Mutter nicht verlieren und den Vater nicht verlieren.
0: Adenauer kommt in die einst von ihm erbauten Kölner Messehallen, Sammelstelle für das KZ Buchenwald. Von hier rollen die Züge in das Vernichtungslager und auch Adenauer steht auf der Liste. Einmal dürfen die Kinder ihn besuchen.
2: Dann habe ich meinen Vater gesehen in der Messehalle ohne Schnürriemen, wie der da mit offenen Schuhen da stand. Ne? Die Hosenträge abgenommen, ne? Damit es sich nicht aufhängt. Ne? Mussten die Hosen selber festhalten. Ne? Das war wohl furchtbar.
0: Ausgerechnet einer der von ihm wenig geliebten Kommunisten erkennt seinen ehemaligen Bürgermeister und rettet ihm das Leben. Adenauer flieht aufs Land, doch seine Frau erträgt den Druck der Verhöre nicht und erzählt von seinem Versteck. Beide sitzen jetzt im gleichen Zuchthaus, ohne voneinander zu wissen. Gussi Adenauer zerbricht dort an ihrem Verrat.
2: Meine Mutter hat ihr Pulsadern aufgeschnitten gehabt, das, was mich als Kind furchtbar mitgenommen hat.
0: Sie überlebt und wird entlassen. Adenauer muss bleiben. Sein Sohn Max, ein hoher Offizier, holt ihn aus dem Gestapo-Zuchthaus. Lange hätte er die Haft nicht mehr überlebt. Das erste Frühstück eines entkräfteten Konrad Adenauer in Freiheit. Ein paar Monate später kommen die Amerikaner. Sie machen ihn wieder zum Oberbürgermeister eines nun zerstörten Köln. Nach 5 Monaten übernehmen die Briten die Stadt und werfen Adenauer wegen Ungehorsam aus dem Amt.
3: Ich sollte alle Straßenbäume in Köln umhauen lassen und den ganzen äußeren Grüngürtel umhauen lassen, damit die Leute in Köln im Winter Brennholz sind.
4: Damit hätten Sie ja eines Ihrer Werke, das Sie in Köln mit aufgebaut haben,
5: was
4: in
5: mir am Herzen lag,
4: ja. Zerstört. Militärs waren gewohnt zu befehlen wahrscheinlich.
5: Ja, aber ich war nicht gewohnt zu gehorchen.
0: Adenauer will das Land wieder aufbauen, schließt sich der neu gegründeten CDU an. Da schlägt erneut das Schicksal zu. Auch seine zweite Frau wird schwer krank.
6: Mutter ist dann qualvoll gestorben. Es war ein strahlender Frühlingstag und der Vater kehrte auch nach Hause zurück, regelte das Notwendigste und dann hat er sich in eine Isoliertheit begeben. Er brauchte diese Einsamkeit, um überhaupt damit fertig zu werden. Zum zweiten Mal in seinem Leben eine wirkliche Partnerin zu verlieren, die in ihrer Fröhlichkeit und in ihrem Optimismus so gegensätzlich zu ihm war und ihm wirklich dadurch eine ganz große Stütze gewesen war in den schweren Jahren.
0: Adenauer sucht Halt in der Arbeit, wird Präsident des Parlamentarischen Rates. Hier in Bonn wird das Grundgesetz geschrieben. Aber wo soll demnächst regiert werden? Die Entscheidung fällt zwischen Frankfurt und Bonn.
7: Er war Rheinländer und Kölner und das spürten wir. Also das war der Lebenshintergrund, den er hatte. Und ich kann mir eigentlich nicht vorstellen, dass er vielleicht in Frankfurt so glücklich gewesen wäre, wie er es eben im Rheinland war.
8: Er hätte in Frankfurt sicher also mehr Kräfte aufbringen müssen, um mit den anderen Verhältnissen dort fertig zu werden, während in Bonn die ganze Stimmung sozusagen mit einer gewissen Selbstverständlichkeit seine Politik getragen hat.
7: Die Heimat, da waren seine Wurzeln.
8: Hier hatte er also, wie soll ich sagen, den Heimspielvorteil von Nordrhein-Westfalen.
7: Daraus resultierte auch seine Kraft.
0: Adenauer fühlt sich kraftvoll, wie lange nicht. Da ihm keiner widerspricht, macht er sich zum Kanzlerkandidaten und wird mit einer Stimme Vorsprung, nämlich mit seiner eigenen, Bundeskanzler.
9: Ich schwöre es, so wahr mir Gott helfe.
10: Damit ist die Bildung der Bundesregierung vollzogen.
0: Im Alter von 73 Jahren stürzt er sich mit alten Tugenden in neue Aufgaben.
8: Er war ein Mann der Autorität.
11: Er hatte eine natürliche Autorität, die er nicht etwa zeigte, sondern die war vorhanden.
8: Der Pünktlichkeit.
2: Mein Vater war von sehr großer Genauigkeit und Pünktlichkeit.
7: Er erwartete von allen auch Pünktlichkeit.
8: Der Ausstrahlung von Selbstdisziplin.
12: Er galt als der Patriarch, dem man gehorchte. Das ist sowieso eine deutsche Eigenschaft, dass man gerne einen hat. Auf jedem Schiff, das dampft und segelt, ist einer, der die Sache regelt. Nicht? Das ist, diese Mentalität ist den Deutschen natürlich eigen. Und die hat er natürlich befriedigt, voll und ganz. Da war Ersatzkaiser, ist das richtige Wort dafür.
0: Aber eben nur Ersatzkaiser. Adenauer schätzt sein erstes Kabinett nicht sonderlich. Doch er muss mit den Ministern auskommen.
8: Ich weiß auch einen Fall, dass er mal gesagt hat, Herr Seebohm, was rascheln Sie da dauernd so mit dem Papier? Also da herrschte wirklich gute Disziplin.
0: Wer nicht spurt, kann zum Abkühlen direkt in den Park gehen. Aber auch da ist man vor dem Chef nicht sicher. Hat der Hobbygärtner Adenauer den Park doch nach eigenen Vorstellungen anlegen lassen?
7: Unser Gärtner Deves hatte es nicht leicht, denn der Gärtner hatte Ideen und der Bundeskanzler hatte auch Ideen. Und da hat es oft also richtige Auseinandersetzungen zwischen zwei Fachleuten gegeben.
0: Beharrlich baut sich Adenauer sein Kanzlernest. Als er sich das Palais Schaumburg als repräsentativen Regierungssitz aussucht, ist es noch von den belgischen Besatzern belegt. Netterweise lassen sie sich unbürokratisch umquartieren. Adenauer lässt das ganze Haus renovieren, entwirft die Haupttreppe zur Kanzleretage und als sie nicht ganz nach seinen Wünschen ausfällt, verschmäht er sie und nimmt nur noch die Hintertreppe. Sowas bringt ihn doch nicht aus der Ruhe.
13: Wenn man bei Adenauer da reinkam, hatte man wirklich das Gefühl, hier ist Ruhe.
7: Und er ist nie nervös gewesen. Dass, im Gegenteil, er sagte immer, wenn alle verrückt spielen, bei uns bleibt es ruhig.
8: Und er war außerordentlich höflich. Wissen Sie, ich war in einem Alter, ich konnte sein Enkelkind sein. Ja? Wenn ich sein Arbeitszimmer betrat zu einem Bericht oder zu einer Rückfrage, die er hatte, dann stand er hinter seinem Schreibtisch auf und begrüßte mich mit Handschlag und setzte sich wieder hin. Das war sozusagen durchaus nicht allgemein üblich. Das hätte auch anders sein können.
0: Hinter seinem Schreibtisch ist er gelassen und hat alles unter Kontrolle. Zeit, Wetter, Temperaturen, Mitarbeiter. Wenn er hier ankommt, ist er schon gut vorbereitet. Sein Arbeitstag beginnt am Abend zuvor.
2: Und dann ließ er abends immer Wasser in die Badewanne laufen, das über ein kaltes Wasser. Und dann hat er sich mit einem dicken Schwamm morgens eine kalte Dusche gegeben.
0: 2 Stunden Akten- und Zeitungslektüre in seinem Arbeitszimmer in Rhöndorf bringen ihn auf den aktuellen Stand.
2: Da war absolute Ruhe im Hause, nicht? Und dann ging auch kein Telefon.
0: Sobald er das Haus verlässt, drückt die Haushälterin den roten Knopf, die Direktverbindung nach Bonn.
7: Sie hat angerufen, wenn er abgefahren war. So hatten wir dann auch noch ein bisschen Zeit zu disponieren. Wir wussten, also eine knappe halbe Stunde, und dann würde er eben im Büro sein.
0: Dann sitzt Adenauer in seinem 300er, der als Adenauer Mercedes in die Geschichte eingehen soll. Er selbst hat ihn ausgesucht und alle überrascht.
14: Also hieß, ihr müsst mal runterkommen, da kommt jetzt der 3-Liter-Wagen.
0: 3 Liter sind das Beste, was es gibt. Schon als Oberbürgermeister hatte sich Adenauer den größten, schönsten und teuersten Wagen bestellt. Autos begeistern ihn und Geschwindigkeit allemal. Die einzige Bremse ist die Fähre, aber wenn man am Rhein regieren will, muss man das in Kauf nehmen. Kaffee und Tee sind an Bord und Zeitung ebenfalls. Alles ist gut bewacht, dafür sorgen die Männer im Porsche.
2: Und er fuhr vorweg über Kanaldeckel und so weiter. Dann kam mein Vater und hinterher kam noch ein Mercedes. Und in dem Begleit-Mercedes hatten die Maschinenpistolen drin und Handfeuerwaffen. Ne?
0: Denn es gibt das Gerücht, tschechische Agenten würden ihm nach dem Leben trachten. Ein Bombenattentat hat die Polizei schon verhindert.
2: Da hat er einmal wirklich Angst gehabt in der Versammlung. Der ganze Saal war voll mit Menschen. Und da kommt hinten, hinter dem Vorhang, kommt jemand rein, der hat seinen Arm unter dem Rock. So, und der kommt immer weiter auf ihn zu. Und er holt die Hand hier raus unter dem Rock und hat ein Hörrohr in der Hand. Das hat ihn so erschrocken, das können Sie sich überhaupt nicht vorstellen. Das hat er mehr wie einmal mir erzählt.
0: Und dennoch leistet er sich noch ein neues Amt. Er ernennt sich zusätzlich zum Außenminister. Hat er doch einen Globus im Zimmer und schließlich gibt es ohnehin keinen besseren als ihn. Die erste Reise geht nach Frankreich. Der französische Außenminister Schumann schlägt vor, in Europa gemeinsame Sache zu machen. Adenauer ist begeistert. Mit dem Schumann-Plan beginnt das, was heute zur Europäischen Union gewachsen ist. Adenauer sieht das große Ziel, die Bundesrepublik mit Frankreich auszusöhnen, greifbar nah. Beim Flanieren durch Paris führt er wichtige Verhandlungen. Bei all dem vergisst er aber nicht die Lieben daheim.
7: Vor allen Dingen hatte er eine Liste bei sich, mit einer Namensliste. Und diejenigen, die auf dieser Liste standen, bekamen dann immer eine Postkarte geschickt.
14: Er schrieb zum Beispiel dann, also herzliche Grüße von einer sehr wichtigen Konferenz für Deutschland und dann euer oder dein Großvater.
0: Die Sowjets wollen ihn vom Westen weglocken, bieten eine Wiedervereinigung Deutschlands bei gleichzeitiger Neutralität, die Stalin-Note. Adenauer reagiert nicht, schreibt nicht mal eine Postkarte nach Moskau.
15: Wenn der Westblock nicht so stark wäre, meine Freunde, ich bin überzeugt, ganz Deutschland wäre schon lange ein russischer Satellitenstaat.
0: Wenn schon Satellitenstaat, dann doch lieber einer der USA, denkt sich der Kanzler und geht im Frühjahr 1953 erstmals auf Staatsbesuch in die neue Welt.
15: I'm happy to be in this wonderful country. We are working with you for peace and freedom.
0: Persönlichen Frieden und Freiheit holt sich der Kanzler nach dem Mittagessen zum
7: Mittagsschläfchen zog sich der alte Herr hier im Haus zurück. Es war in einem Seitenflügel, hatte er ein Schlafzimmer. Und diesen Mittagsschlaf pflegte er auch etwa bis 3:15. Dann gab es den Kaffee. Zunächst vielleicht dann auch noch einen kurzen Spaziergang im Park, um dann aber spätestens ab 4:30 wieder ganz in den zweiten Teil des Tages einzusteigen.
0: 1955 ist sein großes Jahr. Dem Kanzler gelingt einfach alles. Dank der Pariser Verträge ist die Bundesrepublik ein souveräner Staat und Mitglied der NATO.
15: Jetzt ist alles unterschrieben. Wir sind ein freier und unabhängiger Staat.
16: Dann tickert es durch, Adenauer kommt nach Moskau. Und das gab uns wirklich Hoffnung. Denn Adenauer wurde gerade auch von den Gefangenen aus der damaligen DDR verehrt.
0: In diesem Jahr darf auch die Lufthansa wieder starten. Zwar hat sie nur 2 Flugzeuge, aber die reserviert sich Adenauer gleich mal für seine Moskau-Reise. Natürlich hätte eine Maschine völlig gereicht, aber 2 sieht nach mehr aus. Und aus dem Grund muss der 300er auch gleich mitkommen. Wer verhandeln will, muss auch zeigen, was er hat. In Moskau aber zählen andere Dinge als Verkehrsmittel, zum Beispiel ein guter Wodka. Nach dem Begrüßungsgelage am ersten Tag muss der Kanzler von seinen Begleitern gestützt werden. Aber ein zweites Mal würde er auf den Wodka-Trick nicht hereinfallen.
7: Er schilderte gerne, wie die Sowjets versucht haben, ihn hereinzulegen, denn die Trinkfestigkeit wurde ja in einer gewissen Weise getestet. Und da das bekannt war, wurde vor den Besprechungen oder vor den Einladungen, mussten die Gäste Öl schlucken, damit sie eine Grundlage hatten, wenn es nachher darum ging, auch einen Wodka zu trinken. Da hat er den Chruschtschow gebeten, doch mit ihm das Glas zu tauschen. Und bei der Gelegenheit hat er festgestellt, dass im Glas von Chruschtschow kein Wodka war. Und das war natürlich dann ein Triumph, ihn so bloßzustellen.
0: Trotzdem stecken die Verhandlungen fest. Erst als der schlaue Adenauer über eine garantiert abgehörte Leitung die beiden Lufthansa-Flugzeuge anfordert, kommt Bewegung in die Sache. Das Ende ist bekannt. 10.000 Kriegsgefangene dürfen endlich nach Hause.
16: Da waren die Frauen mit ihren Schildern da. Wer kennt den und wer ist da? Wo mag der geblieben sein und kennen Sie meinen Mann oder meinen Vater?
15: Wach Mütter, Frauen, Schwestern, Bräute. Ein Bahnsteig der glücklichen Menschen.
16: Wenn dann sich noch die Familienangehörigen fanden, das war ja nicht vorprogrammiert. Es konnte ja der Vater oder der Bruder oder der Ehemann dabei sein oder nicht.
14: Diese Filme sind für mich auch das ergreifendste Filmmaterial aus der ganzen Kanzlerzeit.
16: Und dank Adenauer ist das dann doch noch zeitlich gut gegangen, sonst wäre das vorbei gewesen.
0: Adenauer schwimmt auf der Welle des Erfolgs. Zurzeit kann er alles durchsetzen, sogar die Bundeswehr. Vor 4 Jahren hatte es noch heftige Demonstrationen gegeben, als er nur darüber reden wollte. Dabei hatte er heimlich schon längst ein paar Generäle damit beauftragt. Nun ist auf einmal alles möglich.

0: Jetzt ist aber wirklich mal Zeit für Urlaub. Wie viele Bundesbürger in den 50ern fährt er nach Italien, wie nur wenige aber in eine große Villa über dem Comer See. In Cadenabbia genießt er zweimal im Jahr mit ein paar fleißigen jungen Damen das Dolce Vita.
1: Das war Vater und Töchter, aber auch der Vater, der also zu Scherzen aufgelegt war. Also ich weiß, da gab's mal, wurde ein Siebenschläfer gefunden, ein toter Siebenschläfer, ja, den hat er seiner Tochter ins Bett gelegt. Und solchen Schabernack hat er dann auch gemacht. Am Frühstückstisch wurden Eier gepustet oder Salz in den Kaffee gestreut. Also da war er dann schon zu Scherzen aufgelegt.
0: Wenn aber der Italiener in ihm durchkommt und er zur Boccia-Kugel greift, dann ist Schluss mit lustig.
1: Er hat ungern verloren. Und ich habe es dann meistens so eingerichtet, dass ich nicht mit ihm gespielt habe, sondern mit einer der Töchter gegen ihn. Und uns war es völlig egal, wie das Spiel ausging. Uns war es wichtig, dass er dann gewonnen hat. Und das bedeutete auch gleichzeitig, dass dann die Stimmung gelöst und gelockert war.
0: Und locker kommt er auch nach Hause. Überall müssen jetzt Boccia-Bahnen sein. Zu Hause in Rhöndorf und natürlich auch in Bonn im Kanzlergarten. 1957 stürzt er sich zum dritten Mal in den Wahlkampf. Mit der Warnung, keine Experimente, setzt er auf altbewährtes, Kamelle gegen den Klassenfeind.
2: Also Adenauer war ja nicht zimperlich. In der Vernichtung von Klassenfeinden, da kannte er kein Pardon. Ich meine, von ihm stammt ja das Wort, die SPD ist der Untergang Deutschlands im Wahlkampf. Das hat er da einfach in den Raum gestellt und ehe das denn konterkariert werden konnte, war die Wahl vorbei.
3: Das Ergebnis war schon vor Mitternacht vorauszusehen. Und die endgültige Auszählung ergab einen erneuten Vertrauensbeweis für Dr. Konrad Adenauer, dessen Partei die absolute Mehrheit der Stimmen für sich gewann. Die Verantwortung für die Geschicke Deutschlands bleibt in seinen Händen.
0: In den Händen des Rheinländers mit dem Blick für den Nachbarn Frankreich.
2: Die Rheinländer sind frankophil und das war er auch. Und die Westbindung war ihm eine Herzensangelegenheit.
4: Ohne eine dauernde Aussöhnung zwischen Deutschland und Frankreich, meine Damen und Herren, kann Europa nicht geschaffen werden.
0: 1958 kommt es zum historischen Treffen mit Frankreichs Präsidenten Charles de Gaulle in dessen Landhaus. Das Eis ist gebrochen und im Gegenzug jubelt de Gaulle vom Bonner Rathaus.
5: Es lebe die deutsch-französische Freundschaft!
0: Das ist der Start für den deutsch-französischen Freundschaftsvertrag, der dann erst 4 Jahre später unterschrieben wird und noch heute die beiden Länder bindet. Damit hätte es gut sein können. Adenauer hat alles erreicht. Eigentlich könnte er jetzt einen Nachfolger ranlassen.
6: Wir merkten schon, auch in der Familie, wie er dann allmählich umstritten wurde und auch Freunde eben sagten, ja, der Russe ist schon ziemlich alt, gut, er war immerhin auch schon 85.
0: Der Nachfolger steht längst bereit. Es ist sein Wirtschaftswunderminister Erhard. Doch genau den will Adenauer nicht. Nicht, weil er die falschen Zigarren raucht. Er hat seiner Meinung nach kein internationales Format. Adenauer fürchtet bei dem Nachfolger um seine Aufbauleistung.
7: Er war davon überzeugt, dass er der Einzige wäre, der es richtig macht.
0: Noch einmal tritt er 1961 zur Wahl an und verliert die absolute Mehrheit. Der Koalitionspartner FDP macht zur Auflage, dass Adenauer nach 2 Jahren endgültig sein Amt an Erhard abgibt. 1963 ist Schluss. Adenauer hat zu lange an der Macht gehangen. Nun stellt er verbittert fest, wie er von seinen Kollegen aus dem Amt gedrängt wird. Seinem Nachfolger gönnt er schon mal gar nichts.
8: Ich weiß noch, dass also am Ende seiner Amtszeit er darauf bedacht war, dass der Weinkeller, in dem sich also fantastische Kressenzen befanden, dass der vielleicht noch ausgetrunken wurde, bevor der ungeliebte Nachfolger Ludwig Erhard, der mehr ein Freund des Bieres war, das übernehmen konnte.
0: Entsprechend üppig fällt die Verabschiedung von seinen Mitarbeitern aus.
2: Er war plötzlich ein Nobody. Er war der Bundeskanzler der großen Zeit, aber jetzt standen andere Dinge zur Debatte im Bundestag.
0: Er wäre gerne Kanzler im Palais Schaumburg geblieben. Nun zeigt man ihm sein Büro im Abgeordnetenhaus. Dort ist er einer unter vielen.
2: Der Abgeordnete Adenauer schlürfte da entlang und ihm kam ein Bundeshausdiener entgegen. Früher hätte der vor dem auf der Brustwarte wäre dem entgegengekrochen. Inzwischen aber ist er nicht mehr Kanzler und nur noch kleiner Abgeordneter. Bog der den Kopf zur Seite und ging an ihm vorbei und machte ihm nicht die Tür auf, sodass ich noch dazugegangen bin und habe dem alten Herrn die Tür aufgemacht. Das war ganz typisch. Er hätte da nicht bleiben sollen. Der Ruhm verblasst so schnell.
0: Der Ruhm soll bleiben. Adenauer lässt sich in Rhöndorf ein Gartenhäuschen bauen, einzig und allein zum Verfassen seiner Memoiren. Sie sind nicht mit Leidenschaft geschrieben, aber sie werden ein Bestseller. März 1966, sein letzter Gang als CDU-Vorsitzender. Adenauer ist gerade 90 geworden und nun auch als Vorsitzender nicht mehr erwünscht.
9: Das Denkmal sollte sein Podest besteigen. Ein alter, weiser Mann den Abschied nehmen.
0: Die Politik hat er verloren, seine Familie steht ihm bei. 24 Enkel, denen er bisher nie ein richtiger Großvater sein konnte.
6: Wenn er dann die Treppe runterkam, während wir dann schon in der Diele waren oder im Wohnzimmer schon saßen, dann war das doch immer etwas so, als wenn der Bundeskanzler auftrete. Also es war nicht so eine stürmische Begrüßung und es lief ihm noch keiner in den Arm. Direkt, also das war so etwas zurückhaltender. Ne? Er war eben eine Persönlichkeit, die einen gewissen Respekt natürlich verlangte und auch eine gewisse Distanz.
0: Außer am 5. Januar, an seinem Geburtstag, durften immer alle zu ihm ins Kanzleramt kommen.
2: Was diese Geburtstagsfeiern anbetrifft, die waren natürlich ein Riesenevent. Da wuselten dann die zahlreichen Enkelkinder zwischen seinen Beinen durch.
0: Und lieferten der Presse ein schönes Familienbild.
2: Dann kam die Wirtschaft, dann kam die Politik, also blockartig kamen die Leute an, alle mit Riesengeschenken befrachtet, die er wahnsinnig gerne angenommen hat, wie ich hörte und wie wir alle wussten. Und das war also ein eintägiges, riesiges Fest im Palais Schaumburg, dem damaligen Sitz des Bundeskanzlers.
10: Glückwunsch, Herr Bundeskanzler, ich habe Ihnen einen Barock aus Böhmen mitgebracht.
11: Wir haben das in einer kleinen Widmung in diesem Lichtband festgehalten.
12: Ich wünsche Ihnen eine recht gute Gesundheit. Mir geht's gut, ich war jetzt im Bayerischen Wald.
0: Die Geduld Adenauers ist an diesem Tag unerschöpflich. Sein 91. ist sein letzter Geburtstag. Noch reist er weiter um die Welt. Im Februar 67 kehrt er krank aus Spanien zurück. Zu einer Lungenentzündung kommt noch ein Herzinfarkt. Ein Stab von Ärzten bemüht sich mit allem, was die Medizin hergibt.
7: Ich habe hier nie verstanden, wie die Ärzte dann nachher körbeweise dem armen Mann da die Spritzen noch reingejagt haben. Ne? Da habe ich einem Professor gesagt, er soll den Mann doch in Ruhe sterben lassen. Ne? Hatte sie mir gesagt, sie haben ja keine Ahnung.
0: Auch Adenauer bittet, warum lassen Sie einen kranken Mann nicht zum Herrgott, wenn der ihn zu sich holen will? Am 19. April 1967 gewinnt der Herrgott gegen die Ärzte.
13: Als wir von Bahn nach Bonn fuhren, gingen auf einmal die Flaggen auf Halbmast.
6: Dann haben wir die Extrawetter da gesehen und uns auch geben lassen und haben schwarze Krawatten besorgt. Ich hatte damals noch, glaube ich, keine schwarze Krawatte.
0: Die Familie trifft sich in Rhöndorf zur Messe am Totenbett. Im Kölner Dom versammeln sich 250 Staatsgäste. Die Welt nimmt Abschied von Konrad Adenauer.
14: It is with the deepest regret that we announce the death of Dr. Konrad Adenauer.
0: Es ist kein gewöhnliches Begräbnis, sondern das größte und mit 5 Millionen Mark teuerste, das die Bundesrepublik bis heute erlebt hat.
15: Das sind so Eindrücke, die man nicht vergisst.
0: Rheinaufwärts fährt die Bundesmarine den Sarg von Köln über Bonn nach Rhöndorf. Es sind die Lebensstationen von Konrad Adenauer.
7: Das war so ergreifend, das kann man sich überhaupt nicht vorstellen.
0: Hunderttausende stehen auf den Brücken und am Rheinufer. Millionen vor Radio und Fernseher. Das Ereignis wird in die ganze Welt übertragen.
6: Das war also eine riesige Anteilnahme. Und ich habe damals auch von vielen Leuten gehört, die irgendwo in der Welt unterwegs waren, dass sie das alles im Fernsehen sehen, selbst in den USA. Und es war so, dass der ganze Rheinweg war von Kameras bestückt bis auf den Drachenfels hinauf.
0: Es war den Menschen ein Bedürfnis, diesem Mann ihre Dankbarkeit zu zeigen.
2: Man hat doch den Verlust dann erstmal richtig verinnerlicht, mehr noch als bei der Abdankung.
0: Bis zu seinem Tod hat sich Konrad Adenauer für sein Land eingesetzt. Er hat sich keinen Lebensabend gegönnt. Immer wollte er selbst gestalten, nichts dem Zufall überlassen. Und er hat eine klare Vorstellung, wie die Menschen ihn in Erinnerung behalten sollten. Als ein Mann, der seine Pflicht getan hat.

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Willkommen zur Tagesschau in 100 Sekunden. Waldbrände in Frankreich weiten sich aus. Die Feuer ziehen auf den Großraum Bordeaux zu. Mehrere Vororte wurden geräumt. Bislang mussten sich fast 200.000 Menschen vor den Flammen in Sicherheit bringen, unter ihnen viele Urlauber. Die französische Regierung aktivierte das Militär zur Unterstützung. Waldbrände auch in Spanien weiter außer Kontrolle. Die Lage rund um die Hauptstadt Madrid hat sich verschärft. Zwei Flammenfronten vereinigten sich zu einem Großfeuer. Die Behörden sprechen von den schlimmsten Bränden in der Geschichte der Region. Hunderttausende bei Christopher Street Day in Berlin unter dem Motto Haltung ist hot zog die Demonstration durch die Hauptstadt. Die Veranstalter wollen nach eigener Aussage ein Zeichen gegen das rauer werdende Klima für queere Menschen setzen. Bayreuther Festspiele eröffnet. Mit einer Aufführung von Beethovens 9. Symphonie ist die Jubiläumsausgabe gestartet. Vor 150 Jahren fanden erstmals in Bayreuth die von Richard Wagner initiierten Festspiele statt. Zur Eröffnung kamen unter anderem Bundeskanzler Merz, Altkanzlerin Merkel und Bayerns Ministerpräsident Söder. Carapaz gewinnt Königsetappe der Tour de France. Der Ecuadorianer erreichte als erster das Ziel in Alpe d'Huez. Der tourführende Pogacar im gelben Trikot wurde Vierter. Er steht vor seinem 5. Gesamtsieg. Wegen der Waldbrände wird die letzte Tour-Etappe morgen verkürzt und komplett in Paris ausgetragen. Das Wetter am Sonntag von Südwesten bis in den Osten noch länger freundlich, sonst viele Wolken und zum Teil kräftige Schauer, auch einzelne Gewitter, Höchstwerte 19 bis 32 Grad.

0: Hallo, willkommen zum Gespräch. Ja, am 5.1.1876, vor 150 Jahren, wurde Konrad Adenauer geboren. Und wir wollen uns heute mit Licht und Schatten dieser doch so wichtigen Persönlichkeit für Deutschland beschäftigen. Experte dazu im Studio ist Professor Kiesling von der Universität Bonn, Professor für neuere und neueste deutsche Geschichte. Herr Professor Kiesling, Sie haben ein Buch geschrieben, eine umfangreiche Biografie über Konrad Adenauer, 3,5 Leben heißt das Buch. Was waren die 3 Leben und was war das halbe Leben?
1: Ja, schönen guten Tag, Herr Tim. Ja, 3,5 Leben, dafür habe ich mich entschieden, weil es 3 volle Leben gibt, aus Adenauers Perspektive. Adenauer war ein sehr aktiver Politiker, ein aktiver Mensch. Und im Kaiserreich, in der Weimarer Republik und in der Bundesrepublik hat er dieses aktive Leben als Politiker sozusagen ausleben können. Im Nationalsozialismus aus seiner Sicht, da wurde er vertrieben aus seinen Ämtern, war das nicht so. Und er hat diese Untätigkeit ganz stark empfunden. Und aus seiner Perspektive war das deswegen ein unvollständiges Leben, ein halbes Leben.
0: Ja, wir wollen natürlich das Schwergewicht auf die Politik Adenauers in der Bundesrepublik legen. Aber vorweg ein kurzer Blick auf seine Zeit als Politiker in der Kaiserzeit, in der Weimarer Republik. Vielleicht erzählen Sie kurz Herkunft und was da so passiert ist.
1: Ja, also das ist beides sehr spannende Phasen für Adenauers Leben. Und Sie können durchaus was erklären, auch für den Adenauer dann der Bundesrepublik. Das Kaiserreich, da muss man sich klar machen, Adenauer ist 1876 geboren, Sie sagten es. Das ist ziemlich lang her, da war das Kaiserreich noch ganz jung. Er war 42 Jahre alt am Ende des Kaiserreiches, 1918, hatte da seine politische Sozialisation erfahren. Er hat schon eine große Karriere gemacht, er war Oberbürgermeister einer der größten deutschen Städte in Köln. Und man muss sich immer klar machen, bei der Gründung der Bundesrepublik war dieses Kaiserreich nur 30 Jahre her. Das ist kürzer, als die Wiedervereinigung jetzt her ist. Das heißt, das war weiterhin prägend, auch noch für die frühe Bundesrepublik bei vielen. Und in Weimar ist es so, dass Adenauer in Weimar vor allem ein bekannter, auch national bekannter, sehr dynamischer Politiker war. Man könnte auch sagen, ein moderner Politiker.
0: Er kam ja aus ganz einfachen Verhältnissen, hat dann Jura studiert, hat sich sozusagen hochgedient, hochgearbeitet. Und dann in Köln, da hatte ich so eine Formulierung gelesen, ein überparteilicher Stadtherr wäre er da gewesen. Was bedeutet das
1: denn? Ja, Adenauer hat tatsächlich eine überparteiliche Politik teilweise jedenfalls gemacht. Er war in Weimar ein ausgleichender Politiker, ein moderner ausgleichender Politiker, kann man sagen, was er in der Bundesrepublik überhaupt nicht war. Da hat er polarisiert. Aber sozusagen als Stadtoberhaupt hat er eine andere Politik gemacht, hat zum Beispiel mit der SPD zusammengearbeitet, was er nach 1945 überhaupt nicht gemacht hat. Da hat er sie bekämpft. Also deswegen ist die Formulierung durchaus richtig, die Sie da zitiert haben.
0: Interessant fand ich in der Zeit eine Geschichte, die ich gelesen habe, 1928. Hat er ja durch Finanzspekulation sehr viel Geld verloren, war ja sehr vermögend. Und dann, man würde heute vielleicht sagen, durch eine kreative Lösung, die vielleicht nicht so ganz okay war, juristisch gesehen, hat er das Geld zurückbekommen. Das hört sich so ein bisschen nach kölschem Klüngel an. Was war denn da los?
1: Ja, er hat sich einfach verspekuliert in der Weltwirtschaftskrise. 1929 hat er fast sein gesamtes Vermögen verloren. Er hat auf eine große Firma gesetzt, an der Börse. Und genau diese Firma ist eben auch pleite gegangen. Und hinterher ist das, ja, man kann sagen, vertuscht worden mit Hilfe von Bankiers, mit denen er befreundet war. Ja, das kann man als Kölner Klüngel durchaus bezeichnen.
0: Gut, dann kommen wir ganz kurz auf die Zeit der Nazis. 1933 wurde er entlassen, er war ein Gegner der Nazis, hat sich dann aber politisch zurückgezogen, hat sich dann nicht mehr geäußert, nicht mehr beteiligt.
1: Ne? Ja, also wie Sie sagen, er war wirklich ein inhaltlicher Gegner des Nationalsozialismus. Er hat die Weimarer Republik verteidigt bis 1933. Auch noch in den ersten Wochen nach der sogenannten Machtergreifung im Januar hat er immer noch versucht, Opposition zu machen, wird dann entfernt im März und zieht sich zurück. Er ist allerdings teilweise verfolgt worden, er ist zweimal verhaftet worden, was er nicht gemacht hat, obwohl er ein Gegner war des Nationalsozialismus, er ist nicht in den Widerstand gegangen.
0: Er wurde gefragt, ob er da sich beteiligen will am 20. Juli. Also Attentat und was danach dann kommen sollte und hat das abgelehnt.
1: Ja, er ist verhaftet worden infolge des 20. Juli, jedenfalls in zeitlicher Nähe zum 20. Juli. Er hat es abgelehnt. Er hat es abgelehnt, nicht so ganz klar, warum übrigens. Eine Möglichkeit
0: Aussichtslosigkeit habe ich
1: gelesen. Ja, eine Möglichkeit ist, er hielt diesen Versuch für aussichtslos. Er war aber auch jemand, der von Institutionen ausgedacht hat. Und er hatte die Vorstellung gehabt, wenn muss das aus dem Staat heraus, aus den Institutionen heraus funktionieren, so ein Widerstand. Und er hatte nun mal keine Funktion mehr, nachdem er entlassen worden war. Und er hatte auch Sorge um seine Familie, das ist ja auch nicht unberechtigt, ja? Dass ihr auch was passiert, wenn er im Widerstand sich zeigt.
0: Nach 1945 war er dann wieder kurzzeitig Oberbürgermeister von Köln, wurde dann aber diesmal von den Alliierten gefeuert. Warum?
1: Ja, die Briten haben ihn entlassen. Ja? Also zu diesem Zeitpunkt war Köln dann britisch besetzt. Und den Briten, so ist die Begründung gewesen, ging einfach der Aufbau nicht schnell genug in Köln. Köln war extrem zerstört. Der Stadtkern war mehr oder weniger weg. Und die Briten haben gesagt, es müsste schneller vorangehen. Und Adenauer hatte, wenn man sich das anschaut, auch nicht mehr richtig Lust auf dieses Oberbürgermeisteramt. Er hat sich da relativ schnell nach 45 in eine nationale Politik hineinentwickelt oder eine gesamtwestdeutsche Politik hineinentwickelt. So richtig verfolgt hat er das dann gar nicht mehr in Köln.
0: Also er hat dann mit die CDU aufgebaut ab 45. Und dann interessant fand ich, 48 ist er dann Präsident des Parlamentarischen Rates geworden. Eine Position, die eigentlich gar nicht so wichtig war. Mhm. Aber er hat die ungeheuer geschickt für sich selber genutzt.
1: Mhm. Ja. Diese Position hatte einen Vorteil. Man konnte mit den Alliierten verhandeln. Und die Alliierten sind ja diejenigen gewesen, die Westalliierten, die eine milde Aufsicht, aber doch eine Aufsicht über diese Grundgesetzberatungen veranstaltet haben. Und Konrad Adenauer hat eben dann die Position als Präsident gehabt, als Sprecher aufzutreten. Derjenigen, die da im Parlamentarischen Rat aus westdeutschen Ländern heraus das Grundgesetz ausgearbeitet haben. Und das war eine Startposition dann auch für ihn, eine gesamtwestdeutsche Rolle zu spielen hinterher.
0: Er ist dann ja 49 Vorsitzender der CDU-Bundestagsfraktion geworden und dann, ich gebe dir mal die Zeiten kurz durch, 15. September 49 zum Bundeskanzler gewählt, übrigens dann anschließend dreimal nochmal zum Bundeskanzler gewählt, also von 49 bis 63 insgesamt. Und er war ein starker Antikommunist, das war wichtig für ihn. Mhm. Und er war aber auch katholisch geprägt. Waren das so Pole, die für ihn wichtig waren, dieser Antikommunismus und dieser Katholizismus?
1: Jedenfalls nach 45.
0: Nach 45.
1: Vor 45 ist das gar nicht so stark mit dem Antikommunismus. Wie gesagt, er hat da zumindest mit den Sozialdemokraten zusammen, er hat auch manchmal mit den Kommunisten in Köln zusammengearbeitet, ganz interessant. Gehört zu diesem Ausgleichenden. Nach 45 wird er zu einem Antikommunist, das ist wichtig. Die katholische Prägung ist auch wichtig, aber vielleicht ist noch wichtiger eine bürgerliche Prägung. Ja, es war ein bürgerlicher Politiker, der bürgerliche Werte vertreten hat, etwa in Familien auch konservative Werte vertreten hat. Mit der katholischen Kirche hat er immer wieder Schwierigkeiten gehabt. Also das ist nicht so, dass er klerikale Politik gemacht hat. Da hat er gesagt, wenn die katholische Kirche sich aus seiner Sicht unangemessen eingemischt hat in seine Politik, dann hat er das dem Klerus auch gesagt. Also da war er ganz offen.
0: Also er wollte auf keinen Fall eine große Koalition mit der SPD, sondern hat die kleine Koalition mit der FDP bevorzugt, weil SPD damals zumindest Planwirtschaft, neutrales Deutschland, er war für die soziale Marktwirtschaft und eben gegen Kommunismus. Die SPD stand bei ihm offensichtlich auch unter Kommunismusverdacht. Und wir sollten mal ganz kurz auf diese Geschichte eingehen, die ja viel später erst bekannt wurde, diese Bespitzelung von Brandt, die er da betrieben hat mit der Organisation Gehlen oder dem BND.
1: Die findet in den 50er Jahren statt, ungefähr 10 Jahre lang. Adenauer hat das nicht initiiert, aber er hat das geduldet. Und er hatte auf diese Weise Informationen aus erster Hand aus den entscheidenden Führungsgremien der SPD. Die kamen auf seinen Schreibtisch. Die hat er angeschaut und er wusste sozusagen zeitgleich mehr oder weniger ein paar Tage später Bescheid, was die SPD so beraten hat. Das war der Bundesnachrichtendienst, das heißt, das war der Auslandsgeheimdienst. Und das war natürlich extrem, das war ungesetzlich natürlich. Aber das gehört dazu zu Adenauer. Er ist skrupellos, wenn es um seine Macht geht. Sie haben gesagt, er arbeitet nicht mit der SPD zusammen. Keine große Koalition, das war auch seine Machtchance. Denn wenn es eine große Koalition gegeben hätte, dann wäre es ein anderer Kanzler geworden. Auch ein anderer Kanzler aus der CDU. Er war der Mann, der für diese polarisierte Politik gestanden hat. Also es waren Machtchancen, es waren Machtkalküle, die bei ihm wichtig sind.
0: Und er war sich auch nicht zu schade, so für schäbige Vorwürfe. Er hat ja gesagt, Brandt alias Frahm, da hat er ihm ja praktisch seine uneheliche Abstammung vorgeworfen. Ja. Absolut schäbig eigentlich.
1: Ja. Es gibt andere Beispiele auch, wo er SPD-Politikern vor allem Dinge vorwirft, die einfach nicht wahr sind im Wahlkampf. Umgekehrt gilt das übrigens auch. Also die SPD hat Adenauer ja Landesverrat vorgeworfen. Das ist in der damaligen Zeit ein ganz starker Vorwurf, viel stärker, als wir das heute empfinden. Es ist in dieser frühen Bundesrepublik mit harten Bandagen gekämpft worden. Man darf sich das nicht idyllisch vorstellen. Das war lauter Profi-Politiker, die wussten, wie man den Gegner beschädigt. Und Adenauer hat das gemacht.
0: Interessant finde ich, er hat ja auch diese Stalin-Noten ignoriert oder abgelehnt. Ja. Das war ja, sagen manche, eine Möglichkeit zur Wiedervereinigung damals gewesen. Ja. Neutralität Deutschlands. Und dafür aber Wiedervereinigung.
1: Ja. Die Stalinnoten waren aber gar nicht an die bundesdeutsche Regierung gerichtet, sondern die waren an die Westalliierten gerichtet. Also eigentlich hat er da nur einen begrenzten Einfluss gehabt. Und er hatte da große Sorge, dass jetzt eine Wiedervereinigungspolitik kommt mit einem neutralen Deutschland. Er war der Kanzler der Westbindung der Bundesrepublik und hat so eine neutrale deutsche Position gefürchtet. Am Ende musste er keine Angst haben, weil die Westalliierten das auch ohne ihn abgelehnt haben.
0: Es gab dann auch irgendwann so eine krude Idee von Adenauer, die er wohl dem amerikanischen Präsidenten unterbreitet hat, dass man West-Berlin tauschen könnte gegen, ich glaube, Sachsen und Teile MacPoms und so weiter.
1: Es gibt solche Vorschläge. Diese Vorschläge sind Show gewesen, bei Adenauer kann man sagen.
0: Aber nicht ernst gemeint, oder was?
1: Es geht darum zu zeigen, dass man auch in einer gesamtdeutschen Politik aktiv ist, weil es eben den Vorwurf gab, da macht diese Regierung Adenauer nichts, was gestimmt hat. Aber man musste eben auch mal ab und zu zeigen, dass man doch eine aktive Politik
0: macht. Aber Sie
1: Politik
0: sagen jetzt Show, war das ein ernst gemeinter Vorschlag?
1: Das war kein ernst gemeinter Vorschlag, ja. Es gibt mehrere Vorschläge, die auch von Globke, seinem Kanzleramtschef, dann gemacht worden sind, auch nach ihm heißen. Da ging es darum, zu demonstrieren, dass man auch politische Vorstöße in diese Richtung macht. Aber Wiedervereinigung war für Adenauer ein Ziel, aber das war in weiter Zukunft. Es war nichts, was mit operativer Politik verfolgt worden ist.
0: Von 51 bis 55 war er tatsächlich dann auch Außenminister. Das heißt, ich mache alles alleine, so nach dem Motto. Ja. Kanzlerdemokratie ist da das Schlagwort.
1: Ja. Das meint eben, dass die Politik und die Regierung vor allem auf den Kanzler zugeschnitten ist. Das muss gar nicht so sein. Ja? Also die Verfassung hätte da auch andere Möglichkeiten gegeben. Aber er konzentriert die Politik, sehr stark auch die Außenpolitik, auf sich, auf den Kanzler. Und eigentlich Kanzlerdemokratie, manchmal heißt es auch heute noch, aber eigentlich trifft es vor allem die

0: so eine Formulierung, Adenauer hätte ein theoretisches Verhältnis zur Demokratie gehabt.
1: Ja.
0: Und wir kommen jetzt mal gleich auf diese Entnazifizierung und ja. Amnestiepolitik Globke, Sie hatten es schon erwähnt.
1: Ja, ja. Also dieses Zitat halte ich nicht für richtig. Ja. Adenauer war ein Demokrat. Er hat, wie gesagt, die Weimarer Republik verteidigt. Und er hat auch nach 1945 immer gesagt, dass die Bundesdeutschen jetzt Demokraten werden müssen. Und wenn das der Bundeskanzler sagt, zwar ständig sagt, dann ist es natürlich auch eine Aussage. Aber man muss sagen, es ist eben nicht identisch mit unserer Demokratie. Adenauer hatte ein anderes Demokratieverständnis oder eins, das nicht identisch ist mit unserem heutigen. Viel stärker von Institutionen ausgedacht. Wir würden heute sagen, die Gesellschaft ist viel wichtiger, die Zivilgesellschaft ist sehr wichtiger. Bei ihm geht es stark um die demokratischen Institutionen, um die Regierung, die demokratisch gewählt ist. Also so ein Demokratieverständnis gibt es da. Und das bedeutet dann, dass es auch Grenzen aus unserer Perspektive des Demokratieverständnisses von Adenauer gibt.
0: Also wir kommen mal auf Globke, der ja nun Chef des Kanzleramts war, ja. also ganz wichtiger Mann, ganz wichtiger Berater, ja. aber ja. eben auch Kommentator der Nürnberger Gesetze in der Nazizeit. Ja. Er hat ihn gehalten, er hat ihn verteidigt. Ja. Ja. Und dann gibt es so einen herrlichen Spruch von ihm, warum schmutziges Wasser ausgießen, wenn man kein sauberes hat?
1: Ja, ja. Das hat er tatsächlich gesagt. Ja. Es gibt bei Adenauer auch viele Zitate, die hat er nicht gesagt, aber das hat er wirklich okay. gesagt. Ja, er hat nicht nur Globke gehalten, von dem Sie jetzt gesprochen haben. Er hat auch dafür gesorgt, dass eine ganze Generation von Funktionsträgern im Nationalsozialismus dann in die Bundesverwaltung kommen. Ja, also Globke ist sozusagen nur die Spitze des Eisberges. Darunter gibt es wirklich ganz viele Funktionsträger, die weitermachen in der Bundesverwaltung, in den Ministerien. Das macht er. Und das macht er als Gegner des Nationalsozialismus. Also das ist etwas, was auch historisch gar nicht so leicht zu erklären ist.
0: Also Sie hatten ja gesagt, Pragmatismus bei Adenauer. Mhm. Aber war das nicht ein fataler Pragmatismus in dem Fall, in der Stunde Null diese Chance zu verpassen, diese alten Eliten endlich abzuservieren?
1: Man muss eins dazu sagen, Adenauer hat den Nationalsozialismus auch immer wieder verurteilt. Er hat auch Verbrechen benannt des Nationalsozialismus. Aber er hat die deutsche Bevölkerung insgesamt in Schutz genommen. Sozusagen die Verbrecher, die waren Hitler, Himmler, Göring, die Deutschen insgesamt hat er in Schutz genommen und als Opfer auch bezeichnet. Es war die Adenauersche Variante, belastete Menschen auch zu integrieren in der Bundesrepublik.
0: Und es hat ihm Stimmen natürlich gebracht.
1: Es hat ihm Stimmen gebracht.
0: Das war ja eine weit verbreitete Ansicht in der Bevölkerung.
1: Ja, ja.
0: Das waren die da oben. Wir haben
1: es war
0: nichts
1: populär.
0: Gewusst.
1: Es war populär. Ja. Ja. Die große Frage historisch ist, schadet es der Demokratie in der Bundesrepublik? Mhm. Ich würde sagen, am Anfang in den ersten Jahren gar nicht so, weil diese Leute häufig, die dann im Ministerium sitzen, mit einer NS-Vergangenheit, die hatten auch schon eine Karriere vor 1933. Die wussten, wie eine parlamentarische Demokratie funktioniert. Das heißt, technisch konnten die das.
0: Wenn man auf die Justiz schaut, Aufarbeitung des Unrechtsstaats, da waren ja viele Ex-Nazi-Richter auch und
1: so weiter unterwegs. Was dann passiert allerdings, als sich die Bundesrepublik weiter demokratisiert, wo diese Gesellschaft wichtiger wird, da würde ich sagen, diese Richter, Staatsanwälte oder auch Verwaltungsbeamten hemmen die weitere Demokratisierung.
0: Aber die waren dann
1: Die saßen bis in die 70er Jahre. Das ist nicht irgendwie in Ende der 60er Jahre weg gewesen, sondern viele hatten ihren Karrierehöhepunkt erst in den 70ern.
0: Also,
1: lange Geschichte.
0: Anderer Punkt, Umgang mit der Presse. Ja, kritische Presse, antidemokratisch, würde ich heute sagen. Spiegelaffäre ist ein Stichwort. Er hat Journalisten drangsaliert. Peter von Zahn musste sogar nach Amerika gehen, weil er ihn da rausgekegelt hat aus Bonn. Was sagen Sie dazu, zum Umgang mit der Presse durch Adenauer?
1: Das gehört zu diesem Demokratieverständnis, von dem ich vorhin gesprochen habe, das staatszentriert ist. Und Kritik, gerade in der Presse, empfand Adenauer als ungehörig. So kann man das vielleicht bezeichnen. Es war sozusagen eine Beschädigung der Würde, des Ansehens demokratischer Institutionen aus seinem Denken heraus. Und das hat er übrigens auch schon in Weimar als Oberbürgermeister gemacht. Wenn irgendein Journalist was geschrieben hat, was ihm nicht gepasst hat, dann hat er bei dem angerufen und hat gesagt, so geht das nicht. Das setzte er als Bundeskanzler fort. Nochmal, ich finde, man kann daran lernen, dass auch Demokratie eine Geschichte hat. Und auch die heutige Demokratie wird sich weiterentwickeln und die der 50er Jahre ist nicht unsere.
0: Er hat ja sogar versucht, da so ein Regierungsfernsehen zu installieren, was ihm das Verfassungsgericht dann ja aber...
1: Und die Länder. Die Länder wollten das auch
0: nicht.
1: Wollten
0: das auch nicht. Also das ist dann schiefgegangen, also als Gegenwert zur ARD damals schon. Interessant, wir kommen jetzt mal zur Militarisierung Deutschlands, also Bundeswehr und so weiter. Interessant fand ich, 1957 hatte er tatsächlich einen Plan, mit Italien und Frankreich zusammen eine Atom

0: Bombe zu bauen.
1: Wichtiges Kapitel, die Wiederbewaffnung, 10 Jahre nach dem Krieg, 55, mit großen Widerständen. Es gibt Massendemonstrationen. Bei einer Demonstration in Essen wird von der Polizei in die Menge geschossen. Da stirbt ein Demonstrant. Also das gegen Widerstände wird das durchgesetzt. Und die nukleare Frage ist tatsächlich so. In der gesamten Adenauer-Zeit, eigentlich Adenauer bis zu seinem Tod, er stirbt dann 67, bis dahin hat ihn diese Frage beschäftigt, ob nicht die Bundesrepublik doch nuklear bewaffnet werden sollte. Er hat da geschwankt. Der hat ja keine klare Position, aber die Überlegung ist die ganze Zeit da.
0: 55 dann die NATO-Mitgliedschaft und daran ist ja übrigens auch seine Regierung nicht gescheitert, aber der CDU-Innenminister Heinemann ist da aus der Regierung ausgetreten, weil er das nicht mitmachen wollte. Ne?
1: Dem hat einiges nicht gepasst, Heinemann. Da ist er dann später auch in die SPD eingetreten, hat gewechselt. Zum Beispiel auch die Vergangenheitspolitik von Adenauer, über die wir gesprochen haben, das hat ihm auch nicht gepasst, Adenauer. Ja. Und eben diese Wiedervereinigungspolitik.
0: Was er allerdings auch wieder geschickt für sich instrumentalisiert hat, diese Heimkehr der 10.000, das war ja ein enormer Schub für ihn, dass die nach 10 Jahren die letzten deutschen Kriegsgefangenen aus Russland zurückkamen, Sowjetunion damals zurückkamen.
1: Ne? 55? Staatsbesuch oder ein Besuch von Adenauer mit einer großen Delegation in Moskau. Inzwischen wissen wir übrigens, dass der Beschluss in der Sowjetunion schon vorher gefallen war. Es war eigentlich gar kein Verhandlungserfolg.
0: Okay. Aber er hat es wieder interessant für sich gut instrumentalisiert.
1: Das gehört zu dieser Modernität dazu. Also Medien hat er früh erkannt, schon als Oberbürgermeister, dass Medien wichtig sind. Er holt zum Beispiel den Westdeutschen Rundfunk, die Vorgängerorganisation, nach Köln. Das ist auch so ein Beispiel als Oberbürgermeister. Medien und die Bedeutung von Medien erkennt er, auch das Fernsehen erkennt er, als alter Mann, ja, was natürlich schon interessant ist.
0: Vereinigtes Europa war ihm wichtig. Dann kam tatsächlich diese deutsch-französische Freundschaft, de Gaulle, dem er zuerst misstraut hat. Aber dann wurde es wohl ein gutes Verhältnis. Ne?
1: Es war ein gutes Verhältnis, aber auch immer wieder mit Krisen. Also es ist jetzt nicht so, dass da immer eitel Sonnenschein herrschte zwischen Deutschland und Frankreich. Aber man hat da immer weiter dran gearbeitet, von beiden Seiten. Und man kann schon sagen, das ist etwas, was von ihm wirklich durchgehend und hartnäckig verfolgt worden ist, diese Versöhnungspolitik gegenüber Frankreich.
0: Also er
1: kam ja auch aus Köln, ja, das war natürlich auch im Westen des Reichs.
0: Bis zum Schluss immer diese Hallstein-Doktrin da vertreten, also Alleinvertretungsanspruch der Bundesrepublik nach außen, DDR gab es für ihn nicht als Deutschland.
1: Ja, ja. Wie gesagt, er macht keine aktive Politik gegenüber der DDR, das macht er nicht, sondern die DDR wird ignoriert und er setzt darauf, dass die Bundesrepublik Strahlkraft entwickelt und vielleicht in ferner Zukunft dann auf diese Weise der entscheidende deutsche Staat wird.
0: Vielleicht noch mal ein Wort zur Wiedergutmachungspolitik Israel-Juden. Das wird ihm ja auch immer angerechnet als, als Verdienst. Das war aber doch durchaus ambivalent. Er hat ja zunächst mal verhindert die Anerkennung Israels diplomatisch.
1: Die Aussöhnungspolitik selber war ihm aber wirklich ein Anliegen. Ja? Da geht's auch um taktische Fragen natürlich. Dennoch ist diese Politik von ihm betrieben worden, auch wieder gegen Widerstände übrigens. Also das sieht man bei ihm häufiger. Es gibt da so ein taktisches Anliegen und auf der anderen Seite gibt es aber durchaus Grundsätze, denen er folgt. Und bei der Versöhnungspolitik würde ich sagen, das ist schon etwas, wo er auch grundsätzliche Politik betreibt.
0: Also was ich interessant finde, Wiedergutmachungszahlungen eher nicht, sondern Warenlieferungen und Militärgüter wurden geliefert.
1: Ja, ja.
0: Da würde heute Trump sagen, da habe ich einen Deal gemacht. Ja, so.
1: Das ist was Israel interessiert. Ja? Also der junge Staat Israel ist natürlich an Waffen interessiert. Und die Bundesrepublik hat in der frühen Zeit, war sie einfach ein wichtiger Verbündeter für Israel. Aber es wurden auch Wiedergutmachungszahlungen von der Bundesrepublik überwiesen in Milliardenhöhe für die Ansiedlung von aus Europa geflohenen Juden und Jüdinnen. Dafür hat man auch in diesem Abkommen 52, 53 Zahlungen geleistet.
0: Jetzt sind wir schon so am Ende seiner Zeit, sag ich mal. Er wollte ja so lange wie möglich im Amt bleiben, wollte Erhard als Nachfolger unbedingt verhindern.
1: Ja.
0: Und es gab ja sogar von ihm die Bestrebung, noch Bundespräsident zu werden.
1: Ja, ja. Das hat er dann als Fehler erkannt, weil er gesehen hat, so viel Einfluss hat man da offensichtlich nicht. Das hat er falsch eingeschätzt. Und Adenauer, ja, am liebsten hätte er weitergemacht. Er war bis 87, ja, mit 73 ist er Kanzler geworden, mit 87 aus dem Amt geschieden. Er hat gedacht, er kann es noch besser als andere, auch zu diesem Zeitpunkt.
0: Gut, 19.04.67 im Alter von 91 Jahren dann mit Methusalem sozusagen gestorben. Jetzt kommen wir mal zu unserem Kapitel von Adenauer lernen. Also, Adenauer wird ja heute von manchen so ein bisschen auf den Podest gestellt. Wenn man fragt, wer war der beste Kanzler, dann kommen entweder Adenauer oder Schmidt, je nachdem, wie man so eingefärbt ist. Da wird, glaube ich, viel Licht gesehen bei Adenauer und wenig Schatten offensichtlich.
1: Ne? Ja, ja. Das sieht man jetzt auch im Adenauerjahr. Wir haben ja ein Adenauerjahr jetzt. Ja. Und die Erinnerung an 150 Jahre, dem Geburtstag von Adenauer, ist stark. Und da wird viel über Licht gesprochen. Wir haben jetzt auch über Schatten gesprochen. Mhm. Ich glaube, so muss man das sehen. Ja. Das ist einfach ein ambivalenter Politiker gewesen. Aber er ist natürlich auch eine Gründungsfigur dieser Bundesrepublik. Das muss man auch sehen. Und viele Weichenstellungen, die die Bundesrepublik bis heute prägen, Europa, deutsch-französische Aussöhnung, haben wir ja drüber gesprochen, die gehen natürlich auch, nicht allein, aber auch auf ihn zurück.
0: Also heute würde man sagen, auch durchaus antidemokratische Tendenzen, wenn man NS guckt oder eben Presse, Umgang mit der Presse. Nicht? Ja. Aber kommen wir mal zum Positiven. Was können wir von Adenauer lernen?
1: Ja, also lernen weiß ich nicht. Ich sage auch gleich noch was zum Lernen. Aber manchmal habe ich das Gefühl, die 50er Jahre sind uns relativ nah, bisschen gespenstisch nah manchmal. Wir haben über diese nukleare Bewaffnung gesprochen. Mhm. Darüber sprechen wir heute auch wieder. Also es gibt so eine gespenstische Nähe von Adenauer-Themen, kann man das nennen. Ein anderes Beispiel ist, was Adenauer auch beschäftigt hat, kann man eigentlich sich auf die Amerikaner sicherheitspolitisch verlassen? Adenauer war da immer skeptisch. Er dachte, im Zweifelsfall wird man vielleicht nicht von den USA geschützt. Ja, also das ist auch ein Thema, wie viel Europa brauchen wir sicherheitspolitisch, wie viel USA brauchen wir.
0: Er hatte, glaube ich, immer Angst, dass Europa so zum Spielball der Großmächte wird. Nicht?
1: Irgendwie. Ja, das ist das eine. Zum anderen hat er sich gedacht, würden die Amerikaner wirklich New York, und das hätte es ja bedeutet im großen Nuklearkrieg, für Berlin opfern. Und
0: das da ist war sehr, er der Meinung, sehr aktuell.
1: Das ist total aktuell. Also so eine gespenstische Aktualität in diesem Sicherheitsbereich, glaube ich schon. Was man wirklich lernen kann, ist vielleicht noch was anderes, oder man hinschauen sollte. Und das finde ich manchmal, wenn man sich den Führungsstil von Adenauer anschaut. Also da habe ich das Gefühl, das ist auch etwas, was aktuell ist und vielleicht in die Richtung Lernen geht.
0: Und Europa, europäische Integration, Bekenntnis zur NATO, das sind ja so Dinge, die ihn auch ausmachen.
1: Sicher, die haben ihn ausgemacht. Vielleicht noch mal zu dieser Führungsfrage oder politische Führung. Man kann sich diese 50er Jahre auch so anschauen, dass da ganz viele Grundsatzentscheidungen getroffen worden sind. Und wir haben heute so das Gefühl in unserer Gesellschaft, in unserer Politik, wir haben Schwierigkeiten mit Grundsatzentscheidungen. Und dahin zu schauen, wie haben die das damals eigentlich gemacht, das, glaube ich, ist schon etwas, ja, wo man zumindest genau hinschauen sollte.
0: Was hätte denn Adenauer jetzt gemacht im Krieg gegen die Ukraine? Hätte er den Taurus geliefert zum Beispiel?
1: Das ist eine super Frage, denn da kann ich jetzt irgendwas sagen. Niemand kann beweisen, ob das wirklich der Fall gewesen wäre.
0: Wie würde er sich verhalten?
1: Ich glaube, er würde auf europäische Sicherheitspolitik setzen und versuchen, wirklich eine integrierte europäische Sicherheitssäule zustande zu bringen. Das, glaube ich, wäre etwas, was Adenauer im Moment relativ stark verfolgen würde. Und er war gut im hartnäckig Verfolgen von Zielen. Und das ist vielleicht etwas, was wirklich im Moment brauchbar wäre.
0: Und dann vielleicht doch auch Pragmatismus an der Stelle?
1: Pragmatische Politik. Adenauer hat eigentlich klare Ziele gehabt. Bei der Umsetzung war er pragmatisch. Selbst in der Bundesrepublik, da hat man schon mal mit der SPD abgestimmt im Bundestag. Das sind so Beispiele. Klare Ziele, aber pragmatisch in der Umsetzung. Das war so Adenauers Politik.
0: Abstimmung im Bundestag, da sind wir doch gleich bei der Brandmauer, die ja sehr aktuell ist. Jetzt mehr denn je diskutiert wird, gerade weil die Wahlen ja auch bevorstehen im Osten. Was wird aus der AfD? Ja. Kann man mit der AfD vielleicht doch irgendwie zusammen abstimmen? Adenauer und die Brandmauer heutzutage, was sagen Sie da?
1: Ich meine, er hatte das Problem damals auch. Es gab auch rechtsradikale Parteien in der frühen Bundesrepublik. Häufig waren das nicht Neonazis, sondern Altnazis natürlich in den 50er Jahren. Er hat gegen die Politik gemacht. Er hat aber die Mitglieder dieser Partei gern in die CDU integriert. Also das war die Politik von ihm gegen rechts. Die Führungen dieser Parteien bekämpfen, auch juristisch bekämpft hat er sie übrigens. Es ist ja eine rechtsradikale Partei verboten worden in der frühen Bundesrepublik. Die Mitglieder dieser Parteien, die hat er gern genommen.
0: Okay, aber heute könnte so ein Pragmatismus im Verhältnis zur AfD gefährlich werden, oder?
1: Ja, absolut. Ja, also Das ist ja etwas, was wir tagtäglich erleben. Und wir wissen das nicht so genau, wie wir uns verhalten sollen. Wir werden das im Herbst wieder haben. Das sind natürlich Herausforderungen. Das sind noch mal andere als dann in den 50er und 60er Jahren.
0: Ja. Vielen Dank, Herr Professor Kiesling. Interessantes Gespräch. Licht und Schatten von Adenauer. Ja, das war unser Gespräch zum Adenauerjahr. Und das Gespräch ist auch noch in der ARD-Mediathek zu sehen.

0: In der heiteren Szenerie eines geruhsamen Sonntags stiegen die Mitglieder von 5 Familien, die aber eigentlich alle zu einer Familie gehören, den beschwerlichen Weg zum Rhöndorfer Haus empor.
1: Vierzig Jahre später steigen sie noch immer zum Wohnhaus des Familienoberhauptes empor, auch wenn der Alte längst tot und das Anwesen zum Museum geworden ist. Das traditionelle Kirschenessen ruft. Und der große rheinische Familienclan rückt in Rhöndorf an. Einen Tag lang wird es so sein wie früher. Kinder werden im Garten spielen, die Erwachsenen werden lange Gespräche führen. Ganz im Sinne des Erfinders, ganz im Sinne von Konrad Adenauer.

0: Komm mal her,
1: die Kirschen sind gekauft, weil keine Kirschbäume mehr im Garten stehen. Sonst bleibt alles beim Alten. Familientreffen auf der Terrasse hoch über dem Rhein. Von 7 Kindern des ersten deutschen Bundeskanzlers leben noch 5. Es gibt 23 Enkel und 40 Urenkel. An diesem Junitag ist das Haus für Besucher gesperrt. Bei der Familie werden Erinnerungen wach. Zum Beispiel an die vergangenen Rituale des Kirschenessens.
2: Ja, dann wurde da oben richtig sich gelagert auf der Wiese und dann gab es das Bettspucken. Das war natürlich immer besonders schön. Ne?
3: Also das Kernspucken dann?
2: Das Kernspucken, ja. Aber jetzt gibt es keinen Kirschbaum mehr. Nee, im Baum wurde nicht
4: geklettert. Nicht nur wer aufregend, sondern richtig um die Wette wurde ja immer
2: ja.
4: Was.
2: Ja, richtig um die Wette.
4: Ne? Wer spuckt den größten Bohnen?
2: Ja.
3: Und wer war da besonders gut?
2: Ja, der Vater natürlich. Ne? Wir ließen ihn gerne spucken. Und die Kinder fanden das natürlich ganz attraktiv, wenn sie mitspucken konnten. Ne?
3: Man sagt ja, er hat nicht so gerne verloren auch. Ne?
2: Man musste ein bisschen seine Stimmung einschätzen. Manchmal war er etwas sehr angespannt, dann auch am Wochenende. Wenn so eine sehr anstrengende Woche hinter ihm lag. Und je nachdem merkte man das aber sehr schnell, welche Stimmung er hatte. Und dann war es besser, man ließ ihn gewinnen. Dann ging die Stimmung nämlich hoch. Das war gut, nicht, Paul?
3: Wurde denn bei solchen Familientreffen auch über Politik geredet?
0: Ja, aber in Maßen. Der Vater durfte nicht aufgeregt werden. Also man musste das sehr dosieren.
3: Gab es denn auch Streit mal über politische Themen?
0: Ja, selbstverständlich.
2: Ja, da
0: jeden Sonntagmittag, kann ich Ihnen sagen, ein Liedchen von Singen. Erstmal über die Predigt vom Pastor, die war verheerend. Und dann kam mein Bruder Paul noch als Priester und als Sohn. Und da ging es über die religiösen Dinge, nicht? Hingen die zwei dann im Clinch und dann brachte man, unser eine brachte dann so Sachen vor, die nicht gerade so fundiert waren. Und da regt er sich auch sehr darüber auf, nicht? Dass man kein fundiertes politisches Wissen hat.
5: Das muss ja eine schwere Kindheit gewesen sein.
2: Ja.
0: Bitte?
5: Es war eine schwere Kindheit, was ich so raushöre.
2: Ja.
0: Für mich?
2: Ja,
0: ja sicher. Ich habe nie einen Vater gehabt in dem Sinne. Also der einmal umarmt hätte oder gesagt hätte, komm mal her. Da war immer volles Rohr. Ne?
5: Wir haben unsere Onkels und Tanten als sehr abhängig empfunden von ihm auch. Es war also sehr autokratisch und sehr patriarchalisch. Und wenn wir dann, als er noch lebte, hier an Weihnachten waren, dann saßen ja die Kinder, seine Kinder, direkt um ihn herum. Und das war dann alles sehr ernst. Und dann durfte man ihn eben nicht aufregen und so.

0: Ja, was glauben Sie denn, woran es liegt, dass die Familie nicht auseinandergefallen ist nach dem Tod des Großvaters?
1: Weil wir uns lieben, gegenseitig. Und weil wir uns wirklich irgendwie mehr als verwandt fühlen. Also ich habe das hier bei einigen von diesen anwesenden Menschen stärker sogar noch als in der anderen Familie, dass ich empfinde eine Art Geistesverwandtschaft. Und dass man sich gegenseitig so nimmt, wie man ist. Und dass man sein kann, wie man ist.
2: Also liebe Mutter, liebe Vetter und Cousinen, ja. Neffen, Nichten, herzlich willkommen hier zu unserem Kirchenessen, was wir nach langen Jahren mal wiederholen.
3: Immer wenn es förmlich werden soll, ergreift er das Wort. Ein Enkel von Konrad Adenauer, sein Name Konrad Adenauer.
2: Dass er Sachen findet, aber dass ihm auch erlaubt sei, von anderen Dingen etwas zu naschen. Ne? Und da er zum Teil noch nicht gefrühstückt hat, ist das Buffet jetzt eröffnet. Ne?
3: Wir verlassen vorerst das Familientreffen und schweifen ab in eine repräsentative Kanzlei in Köln. Ganz am Ende des Ganges ist der Chef zu finden. Wie der Großvater hat auch Enkel Konrad Jura in Bayreuth studiert. Und er ist Notar geworden, was sein Großvater ursprünglich auch vorhatte. Überhaupt ist er ein großer Fan des alten Adenauer. In dessen Namen weiht Konrad Junior Schulen, Straßen und Hotelsuiten ein, eröffnet Ausstellungen und hält Festreden, eifrig wie sonst keiner in der großen Familie.
2: Ich denke mir, dass es auch wichtig ist, dass eben eine Person der Zeitgeschichte auch über ihre Zeit hinaus damit lebendig erhalten werden kann. Mein Großvater ist also jetzt schon dieses Jahr 35 Jahre tot und das Ende seiner Kanzlerschaft ist bald 40 Jahre her, sodass er natürlich Gefahr läuft, aus der Erinnerung zu verschwinden allmählich und dann ganz abstrakt zu werden. Und so kann man meines Erachtens was dagegen tun. Ich meine, das verdient.
0: Sind Sie der Denkmalpfleger der Familie?
2: Ja, so ein bisschen. Ja, ich helfe mit Denkmäler aufstellen und pflege so die Erinnerung und bin auch so etwas die Geschäftszentrale so der Familie.
0: Also Sie sind so ein bisschen derjenige, der den Laden zusammenhält, ne?
2: Ja, ich will mich jetzt damit nicht brüsten, aber so ein bisschen ist da dran wahr, denke ich mir.
3: Auf dem Weg zum Apostelgymnasium in Köln. Als Denkmalpfleger ist der Adenauer Enkel beinahe täglich unterwegs. Es geht um eine Broschüre über den berühmtesten Schüler. Natürlich Konrad Adenauer, den Alten.
4: Wir haben ja noch hier in unserem Gästebuch der Schule die Originalunterschrift Ihres Großvaters vom 15.10.1970.
3: Der Direktor hätte gerne mehr Dokumente. Wie der Großvater und der Vater ging auch Konrad der Dritte hier zur Schule. Und seine Kinder schickte er ebenfalls hierher. Tochter Leonie darf als Schulsprecherin mitgestalten. Gerade geht es um das Abiturzeugnis des Alten.
2: Also das vom Großvater ist hier zu sehen, also ist eine Abschrift mehr. Ne?
4: Ach so, ja.
2: Also man sagte damals, ich sehe hier nur Guts und sehr Guts und glaube ich ein genügend, wie das damals im Ton war das. Ne? Also es war schon recht gut, wenn auch nicht das Beste, aber gut ist gut, kann man sagen. Ne?
5: Ja. Meine Abiturientenarbeiten würde ich selbst gerne noch mal sehen. Aber ich kann hier bekennen, es ist zwar nicht sehr nett, dass wir Abiturienten damals doch auf irgendeine Weise alle vorher im Besitz der meisten Arbeiten gewesen sind. Das ist alles sehr unmoralisch, meine lieben Zuhörerinnen und Zuhörer. Aber Gott, wir haben es gemacht. Und bei der Lateinarbeit, die wir auch hatten, da haben wir so ja die Fehler verteilt. Der eine musste so viel Fehler machen, der andere so viel Fehler machen. Und die Besten, dazu hörte ich übrigens auch, brauchten keinen Fehler zu machen.
3: Dass der Großvater gepfuscht hatte, erfuhren die Enkel erst spät. Sie sollten mit Ehrlichkeit die besten Noten bekommen.
2: Mein Großvater hat auch mal nachgefragt, wie die Schüler denn seien. Ne? Und es gab auch Belohnungen für gute Zeugnisse.
0: Was bekamen Sie denn?
2: Ja, 2 bis 3 Mark. So, ne? Das war damals schon
0: vom Großvater.
2: Großvater, ne? Das war so immer ganz begehrt, aber das war nicht viel, auch damals nicht viel. Heute ist es fast nichts. Ne? Ja, ja, es gab auch, das war unregelmäßig auch, ne, dass man was bekam. Aber also, er hat das immer schon etwas anerkennenswert gefunden. Ne? Also, er guckte sich nicht auf eine einzelne Note, ne? Aber er.
0: Und die Zeugnisse wurden schon gezeigt.
2: Ja, also wie saubere Finger quasi. Ne?
3: Wir schweifen noch einmal ab. Der Rhöndorfer Garten an einem Frühlingstag, 2 Monate vor dem Kirschenessen. Der Gärtner, dessen Vater schon vor 45 Jahren für den Herrn Bundeskanzler gearbeitet hat, ist mit penibler Pflege beschäftigt. Jedes Blättchen wird beseitigt, damit das Anwesen einen ordentlichen Eindruck macht. Etwas zu ordentlich findet ein Inspektorentrupp, der heute angetreten ist, an- und eingeführt von Adenauer-Tochter Libet Wehrhahn.
6: Vorsitzenden des Vorstandes der Stiftung und noch ein Vorstandsmitglied, Herrn Dickmann, Herrn Botschafter Dickmann. Und wir alle sind bemüht, diesen Garten, oh, den Herrn Papenfuß.
7: Natürlich.
6: Habe ich doch jetzt ganz übersehen. Das
7: wir
6: ist
7: arbeiten
6: aber
7: auch tatkräftig
6: wir, mit. Wir arbeiten auch tatkräftig mit und wir wollen eben dem Garten wieder etwas mehr Leben einhauchen. Sie müssen verstehen, dass ich noch ganz viele Erinnerungen habe aus meiner, ich habe meine Jugend hier verbracht und so ist mir der Garten so ans Herz gewachsen und der Vater hat ganz viele Kräfte seines Lebens in diesen Garten gesteckt und er hat ihn geliebt. Und wenn er morgens das Haus verließ und durch den Garten ging, in das Auto stieg, dann freute er sich schon wieder auf den Moment, wo er abends nach Hause kam. Und das war einfach hier sein Domizil, in dem er sich wohlfühlte. Und es gab ein Schaf, aber da erzählen wir nachher noch von. Ein Milchschaf. Kriegten wir jeden Morgen Milchbrei. Grässlich. Aber es hat uns groß und stark gemacht. Energie geladen.
3: Libet Wehrhahn will den Garten nur ein wenig umgestalten lassen. Dazu muss das Kuratorium der Stiftung Bundeskanzler Adenauer Haus zustimmen, das sich nun nach oben schleppt. Mit dabei Dr. Papenfuß, ein feinsinniger Gartenphilosoph.
7: Also diese hier, das ist auch eine absurde Geschichte, erinnert mich immer an einen Fruchtbarkeitszauber, nicht? Der etwas fetischartig ist. Und da steht das Gleiche. Das ist so absurd, diese armen Dinger. Ja, was mir nicht gefällt, ist diese eine gewisse Nüchternheit, die hier sich so abspielt. Das ist alles sehr akkurat, sehr ordentlich und sehr sauber gepflegt. Aber so die Reinigkeit einer Toilette vielleicht. Das ist ein bisschen hart ausgedrückt. Es ist mir einfach zu nicht steril, es ist zu steril für meine Begriffe.
3: Und so sah der Garten zu Lebzeiten Konrad Adenauers aus. Ein Meer aus üppigen Blumenkissen. Als er 1937 mit seiner Familie hierher zog, mussten alle mit anpacken. Steinmauern ziehen, Gießkannen schleppen und die geliebten Rosenstöcke pflanzen.
7: Ich denke mir, dass durch diese Rosenbegleitpflanzung die Rosen nicht mehr ganz so langweilig da herumstehen.
6: Ja.
7: Die blühen ja auch nicht ständig, nicht wahr? Und gibt ja immer bestimmte Blühphasen. Sehen.
8: Viele Besucher fragen natürlich sofort, wo sind denn die Rosen? Adenauer, der Rosenfreund. Hier ist ja auch von der Geschichte ein Bild gezeichnet worden, was, glaube ich, der Realität nicht so ganz entspricht.
6: Überhaupt nicht. Er hat nie eine Rose gezüchtet. Das ist alles Fantasie. Das ist Quatsch. Er hat die Rosen geliebt. Er hat sie gepflegt. Er hat sie geschnitten. Und wenn er mit ihnen durch den Garten gegangen wäre, Frau Dr. Wilmst, er hatte immer eine kleine Gartenschere in der Tasche und hätte er ihnen eine wunderschöne Rose verehrt. Das hat er gerne getan. Als ich im letzten Sommer hier mit meiner Tochter, die in Amerika lebt, und den Kindern hier war, da hatte ich das Gefühl von Strenge und von Schwere und von Efeu erstickt und von den Juniperus erschlagen und da war ich ganz, ganz unglücklich und seitdem habe ich auch nicht mehr aufgehört, darüber nachzudenken, was kann man da machen, können wir noch was in Bewegung setzen, nicht? Und das möchten wir eben gerne.
3: Vorbei am Antlitz des Alten. Konrad Adenauer ist auf dem Weg zum nächsten Gedenktermin. Er soll im Deutschordenswohnstift Konrad Adenauer in Köln einen Vortrag über seinen Großvater halten. Die Heimbewohner staunen, dass der Nachkomme ohne Manuskript redet und jedes historische Detail aus dem Kopf weiß. Und dann überrascht er sie noch mit seinen Zukunftsplänen.
2: Ja, ich habe mal gesagt, ich bin ja Notar von Beruf, wir dürfen ja bis 70 arbeiten. Und wenn ich das hinter mir habe, dann werde ich Hausmeister in Röndorf. Dann kann ich da in einem schönen Haus wohnen. Dann lege ich mir wieder einen schönen Weinkeller an Und wenn dann die Besucher um 4:30 nachmittags weg sind, dann kann man sich da gemütlich machen. Ich meine, ich würde mich dann mit einem kleinen Dachzimmer begnügen. Das andere wäre dann für die Besucher frei, aber wenn die dann abends weg sind, dann sieht das ja keiner.
9: Ich danke
2: sehr gerne, ja. Und Sie fühlen sich hier auch wohl, ja?
9: Ja.
3: Nach dem Vortrag wird er von den alten Damen bestürmt. Die meisten haben seinen Großvater noch hautnah miterlebt.
2: Ich wünsche euch weiter noch gute Zeit.
9: Haben Sie Ähnlichkeit mit dem Großvater?
2: Ja, ein bisschen schon, denke ich. Ne?
9: Leider sind Sie sehr schlecht.
2: Ja.
9: Die Größe haben Sie, glaube ich, stimmt das?
2: Ja, der war sogar noch ein bisschen größer. Ne?
9: Er war noch ein bisschen, größer.
2: Und ich sage mal, wenn ich noch älter werde, dann sehe ich vielleicht ihn noch ähnlicher. Ne? Die
9: kann
2: meisten kennen ihn ja dann nur sehr alt auch schon. Ne?
9: Also, danke.
2: Ist ein anderes Mal, ne?
9: Ja. Ich auch, ja. Andere auch.
2: Ja.
10: Ich war mit dem Opa jede Sonntag in Rhöndorf in der Kirche.
2: Ja.
10: Ich habe oben noch ein Bild.
2: Haben Sie da gewohnt in Rhöndorf, oder?
10: Nein, da war doch das Mütterheim.
2: Ja, das kenne ich. Ja. Das ist heute noch da.
3: Alte
2: ja.
3: Rhöndorfer schwärmen noch heute vom volksnahen Adenauer, der jeden Sonntag zur Heiligen Messe ging.
10: Ja. Natürlich, Mann.
2: Und wie alt waren Sie damals?
10: Das war 1942.
3: Von Denkmälern ist die Familie Adenauer geradezu umzingelt. Diese steifen Kerle stehen neuerdings im Rhöndorfer Garten. De Gaulle und Adenauer vor dem Nachbarhaus. Geschmackssache, meint die Familie. Wir sind wieder beim Gartenbegehungskomitee. Jetzt soll die Boccia-Bahn inspiziert werden.
6: Er hat das Boccia-Spielen in Italien kennengelernt, in seinem Urlaubsort Cadenabbia. Da gab es also eine Boccia-Bahn und das hat ihm so viel Zerstreuung und Spaß und Erholung gebracht. Vor allen Dingen, wenn er gewann. Er hat gerne gewonnen. Er hat nicht immer gewonnen, aber sehr gerne. Dann wollte er das zu Hause doch auch weiterführen.
11: Diese Hand und diese Kugel erreichen immer noch ihr Ziel. Aber Sieg oder Niederlage sind hier Mannschaftsleistung. Der Kanzler und seine Tochter führen die beiden Mannschaften an. Ein Adenauer siegt immer.
6: Denn ich war ja viel mit ihm zusammen und wir verstanden uns auch gut. Wir hatten auch im Laufe der Jahre ein anderes Verhältnis bekommen, also nicht mehr das Tochter, nur noch Tochter und Sohn und Vaterverhältnis, was so autoritär früher mal geprägt war, sondern es war wirklich ein freundschaftliches Verhältnis auch, nicht? Und ich konnte ihm wirklich alles erzählen und er frug auch nach allen Entwicklungen der Kinder und das war wunderschön.
3: Bisher unveröffentlichte Szenen eines Huttausches. So locker ging der strenge Politiker meist nur mit seiner Tochter um.
6: In den letzten Tagen seines Lebens war auch so ein Wetter. Und er saß dann noch mal in einem Sessel und konnte hier rausschauen. Also hier waren nicht so viele Platten, das war also irgendwo etwas belebter. Und ich weiß, dass er immer wissen wollte, frug dann, was steht da vorne, was blüht da jetzt? Das muss ich ihm dann genau beschreiben. Ne? Das war so ein Stück Paradies vielleicht schon für ihn.
3: Sein Sarg wurde von Soldaten vom Rhöndorfer Grundstück getragen. Beginn einer sechstägigen Trauerzeremonie. Am 19. April 1967 starb Adenauer und mit ihm eine Ära. Das bedeutendste Erlebnis für alle Mitglieder des Familienclans. Nach der Messe im Kölner Dom säumten Hunderttausende den Weg, als der Sarg auf dem Schiff zum Rhöndorfer Waldfriedhof gebracht wurde. Dort sollte Paul Adenauer, Priester und Sohn, die letzte Segnung am Grab erteilen.
12: Mit himmlischem Tau erquicke Gott deine Seele, der Vater, der Sohn und der Heilige Geist. Amen.
3: Das Familiengrab. Adenauers erste Frau Emma liegt hier begraben und auch seine zweite Frau Gussi, Libet Wehrhahns Mutter. Sie starb mit 52 Jahren und konnte nicht mehr miterleben, wie ihr Mann Bundeskanzler wurde. Die Töchter Lotte und Libet wurden damit First Ladies.
6: Unsere Mutter war eine
1: war ja 20 Jahre jünger als der Vater und es war eine sehr lebensbejahende Frau, eine schöne Frau, eine musikalische Frau und war allem Künstlerischen sehr aufgetan und hatte eine kolossale Ausstrahlung, ging auf die Menschen zu und war liebenswürdig und ja, und zurück blieb dann dieser doch einsame und dann auch verhärtete Mann, Ehemann. Es war auch für uns Kinder traurig mit anzusehen. Ja, und wir hatten eben unsere Mutter geliebt. Die war immer der Ausgleich. Wenn der Vater der Strenge war, war die Mutter immer so die Heitere, die das Ganze dann wieder so, nicht, was einfach Kindern gut tut, wenn sich das ausgleicht zwischen den Eltern. War eine tolle Frau.
13: Und sie haben sie dann so ein bisschen Ersatz spielen müssen, nee. Die Töchter?
1: Ja, der Vater nahm uns gerne mit, weil es ihn auch ablenkte. Wir waren damals doch recht hübsche junge Frauen, glaube ich so. Und das hat ihm gut getan. Und wir haben es dann immer abgewechselt. Und das war schön. Das hat auch für mich, also ich habe viel gesehen und viel erlebt dabei. Und das war großartig. Nicht? Das hat mein Leben kolossal bereichert. Auch den Vater dann eben zu erleben in seiner wirklichen Ausstrahlung und Tätigkeit, auch im Ausland, wo man ihn mit offenen Armen willkommen hieß. Ja, und ich weiß nicht, ob Ihnen das vorstellbar ist, überhaupt nach dem Krieg Amerika, ne? Nach dem Krieg Amerika, das war also, boah, das war eine Offenbarung.
2: Liebe Familie, darf ich noch mal die Aufmerksamkeit auf eine Aufgabe lenken, die wir noch vielleicht schnell lösen können?
3: Zurück zum Familientreffen. Alle warten auf Kaffee und Gebäck, da kommt Konrad Adenauer mit einem Stapel Papier. Er will mal wieder einen Förderverein gründen. Natürlich zur Denkmalpflege in Sachen Großvater. 7 Angehörige müssen Mitglied werden. Mindestens einer muss in den Vorstand.
2: Frage, wer wäre denn bereit, da irgendwie mitzuarbeiten im Vorstand? Jan?
14: Hier machen wir nochmal einen anderen ja. Aus der Familie.
2: Ja, ist jemand, der noch nicht, wie der Schorsch zum Beispiel.
3: Die nicht Adenauer heißt. Da sie alle schon Mitglied in unzähligen Freundeskreisen sind, hat es dieser Freundeskreis schwer, Freunde zu finden.
15: Ja, Tante Libet. Doch.
16: Nein. Monika. Monika.
2: Ja, Monika, wo ist die Monika? Ja, gut, da haben wir den Marcel. Ja, kommt die Monika gerade. Monika, wärst du denn bereit, eventuell hier in einem neu zu gründen Verein eine Vorstandsfunktion zu übernehmen?
17: Ja, sicher. Darf ich mal fragen, was ich da zu tun hätte, wenn ich das annehme?
2: Schatzmeister oder stellvertretende Vorsitzende. Oder auch Vorsitzende natürlich, was du willst.
17: Da werde ich mir einen Tag Bedenkzeit aus.
2: Nee, das ist aber schlecht. Wir müssen ja heute wählen. Ne? Ich lasse es mal hier gleich kursieren auf den Schorsch.
18: Bist du dann direkt Mitglied jetzt?
2: Ja, wirst du Mitglied, ja.
18: Nee, da kann ich direkt Mitglied.
2: Nee, kannst du nicht?
18: Mal kennen, vor allem mit.
3: Wenigstens Libet Wehrhahn lässt sich in die Pflicht nehmen. Und schließlich kommt auch dieser Freundeskreis irgendwann zustande. Wir schauen uns bei denen um, die dem Familientreffen ferngeblieben sind. Dazu gehört Max Adenauer, der Familienälteste. In seinem Haus in Köln wohnt er seit dem Tod seiner Frau allein. Gerne hätten ihn die Verwandten beim Kirschenessen gesehen, aber Max wollte nicht. Für das Kirschenessen sei er mit 92 Jahren zu alt, sagt er. Und zeigt uns ein Album mit Fotos einer beschwerlichen Grönland-Tour, die er im vergangenen Jahr gemacht hat. Abenteuerreisen sind seine große Leidenschaft.
19: Hier das kleine russische Forschungsschiff, 2340 Tonnen groß und ziemlich stark verrostet. Nicht komfortabel, überhaupt nicht komfortabel. Also wer Komfort sucht, dem kann ich nur empfehlen, diese Schiffe zu meiden. Dafür aber zweckmäßig eingerichtet, um irgendwie hier Natur und Tierwelt in diesen Genen unserer Erde zu sehen.
13: Jetzt sind Sie so rüstig, wie Ihr Vater auch im Alter war.
19: Ja, so rüstig wie mein Vater. Ich darf bescheidenerweise bemerken, dass ich meinen Vater inzwischen um 6 Monate schon überlebt habe. Dass ich also 6 Monate älter bin, als mein Vater an dem Tag war, als er starb.
13: Und also Sie sind noch rüstiger als Ihr Vater, wenn man danach geht, ne?
19: Kann man fast sagen, ja.
3: Auch politisch gibt es Ähnlichkeiten. 1966 machte Max Wahlkampf für die CDU. Er wollte in den Düsseldorfer Landtag, schaffte es aber nicht. Bis dahin war er Oberstadtdirektor in Köln. Eine Karriere mit Billigung des Vaters.
19: Was er nicht gerne hatte, war, dass man irgendwie ausflippte, nicht wahr? Und so weiter und so weiter. Also seine
13: und was heißt dann ausflippen im adenauerschen Sinn?
19: Ja, ausflippen heißt, wenn sie irgendwie anfangen, Dummheiten zu machen, im weitesten Sinne, nicht wahr? Da können Sie meinen Bruder Gersch fragen, der da schon hin und wieder mal ausgeflippt war. Ich weiß nicht, ob er davon erzählt hat, aber
13: wenig.
19: Er hatte doch einen Kreis von Freunden aus Honnef, mit denen er das ein oder andere schon machte, was nicht so im Sinne meines Vaters war. Und eine Leistung war ja von ihm, nicht wahr, dass er mit seinen Freunden eine Fensterscheibe der Kirche zerschlagen hatte. Und da wanderte er 3 Tage in den Kohlenkeller und bekam dann nur das Notdürftigste doch zu essen. Ja, ja, und da. Aber letztendlich hat ja jeder das erreicht, was eben zu einem guten bürgerlichen Leben gehört, nicht wahr? Also da können wir eigentlich keinen Ausrutscher feststellen.
3: Was den beruflichen Werdegang angeht, wäre Konrad Adenauer sicher auch mit Enkel Sven Georg zufrieden gewesen.
20: Ja?
3: Der ist Landrat in Gütersloh und zurzeit das einzige politisch aktive Familienmitglied. Ja. Natürlich für die CDU. Seine neue Lebensgefährtin Carola Kietzmann war ebenfalls nicht beim Kirschenessen. Weil der Landrat noch in Scheidung lebt, hat sie sich nicht mitgetraut.
21: Was die Großfamilie anbetrifft, gut, da gebe ich zu, da lasse ich mir selber auch gerne noch ein bisschen Zeit.
20: Weihnachten wirst du dann
21: dieses Jahr Weihnachten werde ich dann zum ersten Mal mitfahren. Aber da war dann eben auch so der Hintergedanke in dem Moment, wo dann seine privaten Geschichten geregelt sind. Also wenn die Scheidung dann durch ist, dann haben wir den Status, der, denke ich, für alle dann auch akzeptabel ist. Und dann freue ich mich schon drauf, die alle kennenzulernen. Obwohl natürlich schon so ein bisschen, ja, Magendrücken würde ich nicht sagen, aber Respekt vor der Großfamilie, also auf jeden Fall.
22: Und gab das bei Ihnen in der Familie Diskussionsstoff, wenn man sich trennt? Ist das ein Thema in der Familie?
23: Nein, also ich sag mal, die Adenauer ist keine Familie, die irgendwie außerhalb der Gesellschaft steht oder wo sich gesellschaftliche Entwicklungen nicht auch widerspiegeln würden. Insofern, das ist auch schon mehrfach in der Familie vorgekommen und insofern sind wir eine Familie wie jede andere auch. Das hat keine besonderen Diskussionen.
21: Für meine Familie war das wirklich ein Schock. Gerade auch meine Brüder meinten, ich käme ja nun wirklich aus dem sozialdemokratischen Haushalt. Also wie sowas passieren konnte, das war ihnen absolut unverständlich. Und was da mit mir plötzlich passiert sei, habe ich ihm auch gesagt, das hat also mit dem, ich habe da nicht auf den Namen geschaut, sondern da ging es um den Menschen. Und wenn da leider Gottes in der falschen politischen Ecke steht, nein, das müssen wir schneiden. Also wenn da leider Gottes in der anderen politischen Ecke steht, sorgt das höchstens für guten Diskussionsstoff. Aber so menschlich haben sie ihn sofort voll angenommen und da ist er auch voll akzeptiert. Mein Bruder sprach von einem Treppenwitz. Dass ausgerechnet ich mit einem Adenauer zusammen wäre.
19: Ja, also, was Ihnen zunächst nicht auffällt, ist, dass ich überall verschiedene Hölzer habe. Das sind teilweise exotische Hölzer, hier zum Beispiel diese sogenannten Schlangenkiefer, wie wir sie hier haben, oder da drüben dieses mit der Sequoie. Also jeder Baum hat seinen Sinn und hat eine besondere Exotik. Da ist nicht einfach Bäume reingepflanzt. Ich habe auch irgendwo eine Liste, aber man muss es immer wieder studieren. Und das sind dann also, wie gesagt, verschiedene Pflanzen, die teilweise aus Asien stammen. Zum Beispiel, das ist keine deutsche Birke, die hier ist, das ist eine asiatische Birke. Das sind 3 Pflanzen, die haben sich aber unten so entwickelt, dass sie zu einem dicken Stamm zusammengewachsen sind. Es macht einfach Spaß, nicht wahr, zu sehen, wie so ein Garten sich von der ersten Blüte im Februar an, dann bis in den Sommer, bis in den Herbst hinein entwickelt, bis er dann nur verblüht ist.
13: Wenn man so überlegt, was von Adenauers, von einem Menschen, der Adenauer heißt, ja, erwartet wird.
19: Ach, man soll nicht immer zu viel erwarten. Jeder Mensch ist ein eigenes Wesen. Und diese Fragen, die gehen viel zu sehr darauf hinaus, als ob alles von einem erwartet wird. Wir erwarten gar nichts. Wir sind alle eine eigene individuelle Entwicklung, nicht wahr? Jeder hat seine Zuneigung, jeder hat seine Vorzüge, jeder hat auch das Gegenteil von dem. Wir sollen doch jeden so leben lassen, wie er im Rahmen eines normalen Menschen leben kann und dann keine Einflüsse mehr nehmen. Das ist ziemlich falsch, wenn man immer glaubt, einen korrigieren zu sollen und ihm immer wieder was beibringen zu wollen.
13: Und so in ja. Ihrem Leben haben Sie dann manchmal gemerkt, Sie treffen auf jemanden und der erwartet was von Ihnen, weil Sie so heißen?
19: Ja, sicher, das ist oft so der Fall, aber das ist eine wirklich blöde Einstellung, sowas. Ich kann da nur dieses Wort blöd für gebrauchen.
13: Und was war das dann, was man erwartet hat?
19: Dass man genauso wäre wie der Vater, nicht wahr? Hirn verbrannt hat. Kommen Sie. Ich glaube, jetzt haben wir doch alles gesehen. Sehen Sie, da liegt das Futter schon für die Schildkröten. Die aber sich bisher, wie ich sagte, noch nicht gezeigt haben.
13: Ich wahrscheinlich.
3: In Rhöndorf sind alle Kirschen gegessen. Jetzt entweihen die Urenkel Konrad Adenauers Boccia-Bahn. Und dort, wo einst für den Kanzler gekocht wurde, herrscht Hochbetrieb. Familienabwasch. Eine Spülmaschine hat der Alte nicht erlaubt. Die Enkelrunde draußen spricht wieder einmal über den Großvater. Ihn Opa zu nennen, hätte keiner gewagt. Er bestimmte den Einheitskurs der Familie.
0: Wie viel Protest, wie viel Gegenhaltung war denn möglich in der Familie?
1: Ja, das ist immer nicht viel eigentlich.
4: Also atmosphärisch eigentlich gar nicht. Die Atmosphäre wurde geprägt von seinen politischen Vorstellungen. Und wir hatten aber auch daran eigentlich nichts auszusetzen, weil wir fanden auch den Ausgleich mit dem Westen und mit den Franzosen wichtig.
1: Und muss ich sagen, für mich hat sich das hinterher dann teilweise auch sehr geändert. Ich habe auch kritische Standpunkte erst viel später für mich selber entwickeln können zu seiner Politik und seinem Denken. Denn diese ganze wirklich sehr klare Ost-West-Denkart, die lag mir später eigentlich nicht mehr so. Das ist eine Arbeit, die man dann tun muss als Jüngerer, um sich zu lösen aus diesem sehr starken Einfluss.
3: Monika als Vierjährige zwischen den Mächtigen. Die heile Familie als Vorzeigeobjekt. Wenn Kanzler Adenauer von einer Auslandsreise heimkehrte oder etwas zu feiern hatte, waren Kinder und Enkel zur Stelle. Ein guter Familienchef ist auch ein guter Staatschef, sollten diese Bilder sagen. Ganz private Momente mit dem Großvater waren die Ausnahme. Und deshalb sind sie den Enkeln besonders gut in Erinnerung.
1: Ich durfte dann eben abends mit Großvater und Onkel Paul sogar zu Abend essen. Oh ja. Und
5: wie war das?
1: Und ja, das war irgendwie, das war eigentlich ganz lustig, weil der, das war ganz locker. Da wurde dann der Großvater befragte mich dann immer, weißt du, wie man ein bisschen schreibt? Und ich sagte natürlich nein, weil ich war ja noch gar nicht in der Schule. Und dann wurde mir das dann aber trotzdem erklärt. Und der konnte irrsinnige Grimassen schneiden, was er also auch gerne tat, und um uns zu belustigen. Und
20: der konnte mit den Fingern ging der in den Mund und schlug den dann irgendwie.
0: Und, ja. Das müssen wir noch mal sehen.
24: Ja. Er hat so gemacht.
1: Ja, genau. Ja.
25: Akkurat arbeiten, sauber, immer lächeln, freundlich und bitte gehen Sie bitte vorsichtig zwecks der Gegenstände hier. Okay?
3: Konzentration im Wohnzimmer von Enkel Konrad Adenauer in Köln. Das für den Abend engagierte Personal wird angewiesen, besondere Sorgfalt walten zu lassen. Gleich erscheinen 80 Mitglieder des Rotary Clubs, die den Gastgeber zum Präsidenten wählen wollen.
2: Suchen wir unseren Sohn. Ist der hier irgendwo?
3: Die Familie muss mitmachen, wie immer bei Adenauers. Tochter Leonie soll die Tische dekorieren und köpft dafür drei edle Sträuße, die ihre Mutter besorgt hat. Ohne Rosen geht's bei Adenauers eben nicht.
26: Eben, deswegen. Ich habe extra dafür, die habe ich extra alle dafür gekauft.
27: Ja, okay. Dann
3: tun wir mal ein paar raus. Auch die Blumenbeete werden noch einmal kritisch begutachtet. Gartenleidenschaft scheint erblich bedingt zu sein.
27: Ich
0: Sie sind ja auch im Botanischen Garten irgendwie.
2: Ja, ich bin also Vorsitzender des Freundeskreises des Botanischen Gartens in Köln. Und
0: gibt es einen Freundeskreis in Köln, dessen Vorsitzender Sie nicht sind?
2: Also, gibt es schon einige, ne? Aber ich bin einige in vielen wenige. Vorständen eigentlich Vorsitzender. In vielen bin ich Mitglied. Ja, aber das ist nicht mehr auch sehr nachts, also mit der Flora.
0: Heute Abend kommen ja dann die Rotarier. Mussten Sie in den Club denn nun auch noch gehen?
2: Ja, doch, das ich oder Familie. Also mein Großvater war auch Rotarier bis 33. Mein Vater war es, der war auch Gründungspräsident eines Clubs hier in Köln. Und ich bin es dann auch vor gut 7 Jahren geworden. Und ich mache das auch wirklich sehr gerne. Also, habe ich mich jedenfalls nicht gegen gewehrt. Ne?
0: Sie wehren sich selten,
2: ja,
0: ne?
2: Ja, sagt man auch schon mal. Ne? Sagt dann wenig Nein. Ne? Ja, es ist eben eine allgemeine Hilfsbereitschaft.
3: Um Punkt 7 Uhr, der Rotarier ist pünktlich, strömen die Gäste herein. Ärzte, Anwälte, Manager mit ihren Gattinnen. Lauter Menschen, die es zu etwas gebracht haben und die sich nun im Rotary Club gegenseitig inspirieren. Sohn Konrad IV. Ist ebenfalls zur Begrüßung angetreten. Er studiert Jura, wie alle Konrads vor ihm. Während sich die rotarischen Freunde im Adenauerschen Garten formieren, um gleich ihren neuen Präsidenten zu küren, schauen wir für einen Moment in einer anderen Villa vorbei. In Neuss, direkt am Rhein, bereitet Libet Wehrhahns Tochter Annette eine Teestunde vor. Zwei einflussreiche Familienclans sind hier vereint. Die Adenauer-Tochter Libet ist mit Hermann Josef Wehrhahn verheiratet, Sprössling einer mächtigen Unternehmerdynastie.
5: Die Väter hatten immer Krach miteinander.
7: Wehrhahn und Adenauer?
5: Ja.
7: Ehrlich?
5: Ja, natürlich. Mein Vater war ein typischer Unternehmer und Konrad Adenauer war ein typischer Oberbürgermeister. Die hatten infolgedessen den klassischen Krach. Und aber meine Heimkehr aus Russland hat diese Meinungsverschiedenheit überbrückt. Und meine Mutter meinte, Adenauer hätten so einen Anteil genommen, jetzt müssten wir aber mal dort einen Besuch machen. Und ich war mir überhaupt nicht im Klaren, warum das nötig sei. Wer ist Adenauer? Das war mir also nicht bewusst. Ich hatte meinen Vater für den Größten gehalten. Als ich dann aber aus dem Haus Adenauer herauskam, da wusste ich, dass ich mich geirrt hatte. Adenauer war der weise Mann, der konnte zuhören. Zum Beispiel einem Heimkehrer aus der Gefangenschaft, zum Beispiel. Und in den folgenden Jahren hatte ich immer den Eindruck, wenn er von den Sowjets spricht, das tat er alles von dir. War natürlich Quatsch, nicht? Der Mann hatte mich für sich gewonnen, dadurch, dass er mir zuhörte.
8: Dann war ein Verlobungsempfang im Hause meines Vaters, wo dann alle Geschwister und Vettern und Cousinen und Geschwister und so hinkamen. Und dann hatte ich ihm schon vorher gesagt, pass mal auf, wenn da der Verlobungsempfang ist, dann kommt bestimmt sein Vater, nimmt seinen Terminkalender aus der Westentasche und geht zu dem anderen Vater hin und sagt, wann sollen die Kinder denn heiraten? Und genau so war es auch. Wir hatten meinen Vater schon vorbereitet und dann stand er also daneben und sagt, Herr Dr. Adenauer, wann sollen die Kinder denn heiraten? In 6 Wochen, mal gucken, was habe ich denn da für Termine? Ja, da hätte ich noch einen Termin frei. Wie sieht das denn bei Ihnen aus? Und mein Vater rührte sich nicht, zog auch keinen Terminkalender aus der Tasche, nichts und sagte nur, Herr Wehrhahn, ich meine, das sollen wir den Kindern überlassen. Zack.
5: Ja, das war der Anfang unserer Emanzipation, nicht?
7: Von wem musste man sich emanzipieren? Von den Wehrhahns oder von den Adenauers?
8: Nee, die Adenauers waren großzügig.
5: Die Adenauers waren großzügiger als die Wehrhahns.
8: Großzügiger, ja.
5: Bei Wehrhahns war ein strenger Paternalismus. Mein Vater studierte immer die Papstgeschichte, um für seine Familie das Papsttum für sich zu verwirklichen. Und für mich war das also eine große Befreiung. Und deshalb sind wir beide auch relativ emanzipiert. Das ist immer relativ. Aber wir haben es als normal erlebt, dass unsere Kinder tatsächlich emanzipiert sind. Wir haben immer noch einen ruhenden Pol gebildet. Aber unsere Intention war die der Befreiung.
3: Die Kölner Rotarier sind vollzählig und beginnen nun mit dem offiziellen Teil. Konrad IV. Weiß, was jetzt kommt. Eine Lobrede auf Konrad III.
6: Mein lieber Konrad, Enkel sein allein ist zu wenig. Das ist aber bei dir nicht der Fall. Du bist hier selber in Köln präsent und aktiv. Und um da erfolgreich zu sein, braucht man Wissen, braucht man Bildung und Erfahrung. Alles bringst du mit. Von daher ist es mir auch eine ganz besondere Freude, dir hiermit die Präsidentennadel zu überreichen. Ich wünsche dir viel Glück.
2: Ja, herzlichen Dank.
3: Während im Garten weiter Lob und Dank verteilt werden, zeigen Leonie und Konrad ihrem kleinen Bruder Konstantin neue Fotos, die sie den Eltern schenken wollen. Da ansonsten im ganzen Haus nur Bilder vom Urgroßvater hängen, fragt man sich allerdings, wofür die drei Rahmen noch Platz sein könnte.
9: Habt ihr denn eine Vorstellung, wo die hin sollen, die Fotos?
10: Ja, ins Schlafzimmer. Wir können mal die anderen zeigen, ganz schnell. Die alten von früher.
9: Ja, aber wir dürfen doch jetzt nicht ins Schlafzimmer gehen.
10: Nur mal hinzoomen. Kann man die sehen? Da, das sind die alten von früher. Und deswegen kamen wir auf die Idee, neue zu machen. Wir waren nicht im Schlafzimmer, das weiß keiner.
9: Werden Sie Ihren Sohn denn dann auch Konrad nennen, wenn Sie einen bekommen?
11: Da sind Sie nicht der Erste, der mich das fragt, aber ich denke mal schon, weil das ist nicht erst seit vier Generationen so, sondern das geht schon über 100, 200, 300 Jahre zurück. Wenn man ins Stammbuch guckt, ist nicht mehr der erste Name, aber der Name kommt eigentlich immer irgendwie vor. Und von daher habe ich eigentlich nicht vor, irgendwie die Tradition zu brechen.
9: Ja, da verpflichtet der Name irgendwo, ne?
11: Ein bisschen. Ja, ein bisschen. Aber das würde ich auch tun, wenn ich jetzt mit Nachnamen Schulz oder sonst wie heißen würde.
9: Haben Sie sich das mal gewünscht?
11: Ab und zu schon. So ein bisschen Anonymität. Weil ich sag mal, wenn ich in der Uni bin und der Name wird irgendwie aufgerufen, dann drehen sich plötzlich 300 Köpfe in meine Richtung. Und dafür habe ich nichts getan. Und das ist irgendwie ein bisschen verwunderlich.
10: Es gibt auch Situationen, wo es heißt, ach, aber einem Adenauer darf das nicht passieren. Oder, das ist ja meine Sache. Und man denkt sich dann auch so, ja, kann ich doch nichts für. Das ist, irgendwo ist es Last, irgendwo ist es auch was Besonderes. Und das muss man halt sehen, wie man dann da durchkommt.
3: Nachmittagssonne über dem Garten der Wehrhahns. Nur selten genießt die Adenauer-Tochter solche Momente der Ruhe. Normalerweise gießt sie die riesigen Hortensien, zupft Unkraut oder düngt Rosen. Im Garten haben die Adenauers immer etwas zu tun. Und sei es, einen Gast nach Art des Alten zu verabschieden.
20: Obwohl die Blätter auch, ja, die duftet auch. Die kriegt die Frau Google jetzt mit. Und wenn sie die zu Hause noch in Wasser stellt, dann hat sie da vielleicht noch was von. Ne? Die ist doch richtig schön.
3: Spurenbeseitigung im Rhöndorfer Esszimmer des ersten deutschen Bundeskanzlers. Morgen werden wieder Besuchergruppen hier durchgeführt. Lotte Adenauer verabschiedet sich von Sven Georg. Die Wege der Großfamilie trennen sich. Alle steigen sie beschwingt die 57 Stufen hinab. Weihnachten werden sie sich hier das nächste Mal treffen. So war es zu Lebzeiten des Alten und so wird es weiterhin sein bei Adenauers.

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5: Valentin will zurück ins Leben mit Vollgas.

0: wo ich wirklich gedacht habe, dass ich jetzt sterbe.
1: 41 Tote, 115 Verletzte, die meisten Jugendliche. Die Überlebenden haben Spuren, die bleiben, an Körper und Seele. Dieser Film erzählt von einer deutsch-französischen Familie, die den Weg in ein neues Leben nach dem Feuer sucht und Aufklärung fordert.
2: Ich habe zwei Fragen. Wer hatte die Verantwortung und wer hätte Bescheid wissen müssen? Das schulde ich meinen Kindern.
1: Hätte der Brand verhindert werden können? Wir finden Hinweise in den Ermittlungsakten. Und Valentin will seine Geschichte mit mir teilen. Schaffen er und seine Familie den Weg zurück in ein neues Leben nach dem Feuer?

0: Der Skiort Crans-Montana in der Schweiz. Die Geschichte beginnt Ende Dezember 2025. Valentin ist 16. Mit seinem Bruder Ferdinand und 5 weiteren Freunden macht er Skiurlaub.
1: Es war das erste Mal, dass wir unsere Kinder ohne uns, ohne Aufsicht in die Berge fahren ließen.
2: Ich war mit meinem Bruder und Freunde und es war richtig lustig. Hatten Spaß.
3: Und da waren sie dort und es lief alles gut. Und dann sind sie den ganzen Tag Ski gefahren und immer abends sind sie dann in der Wohnung gewesen und haben einen Kamin angemacht und haben sich ausgeruht und waren K.O.
2: Der Tim wollte Spaß haben und hat meine Beine genommen und hat einen Rasierer genommen. Auf meinem rechten Bein hat er alles rasiert.
0: Crans-Montana feiert den Start ins neue Jahr.
3: Und dann haben wir uns um 12 noch ein gutes neues Jahr gewünscht. Da hat er mir noch geschrieben, frohes neues Jahr, Mamilein. Und so bin ich ins Bett gegangen.
2: Eigentlich wollten wir ja in der Wohnung bleiben. Aber dann wollten andere raus. Und dann haben wir halt alle gesagt, ja, okay.
0: Gegen 12:30 gehen die Freunde doch noch aus, in die Bar Le Constellation. Mit dabei einer der engsten Freunde von Valentin, hier unter dem Helm, Mayol.
4: In Crans-Montana gab es nicht viel Auswahl. Es gab Après-Ski-Partys, aber die waren früher vorbei. Und dann gab es den Ort, an dem sich alle Jugendlichen trafen, im Le Constellation. Die Barbetreiberin hat mich gebeten, 2 Flaschen zu nehmen, um ihnen zu helfen. Also hatte ich 2 Flaschen in den Händen und einen Helm auf. Sie hatten wohl nicht genug Personal. Ich fand das witzig, also habe ich ja gesagt.
0: Etwa eine Stunde geht alles gut, obwohl immer wieder Sprühfontänen nah an die Decke kommen.
2: Also ein Tisch hat Flaschen bestellt.
4: Wir bringen diese Flaschen an den Tisch. Es war diese eine Bestellung, bei der die Kellnerin auf den Schultern von einem Kellner saß und das Feuer auslöste.
0: Um 1.26 Uhr passiert es. Der Akustikschaumstoff beginnt zu brennen.
2: Ah ja, ich hab's gesehen, aber eben, es war so klein am Anfang. Ich dachte, jemand würde kommen und das ausmachen, aber nix.
0: Diese Fotos gehen später um die Welt. Valentin hält zufällig fest, wie der Brand entsteht.
2: Es war keine Alarme, um zu sagen, es war Feuer, Musik lief immer noch.
4: Tim versuchte zum Beispiel, das Feuer mit seinem T-Shirt zu löschen, weil er dachte, das hilft. Aber naja, es war im Grunde nutzlos, weil es sich sehr schnell ausgebreitet hat.
0: Was die Freunde hier noch nicht wissen, jetzt geht es um Sekunden. Drei Monate später. Wir sind in einem Pariser Vorort. Hier lebt die deutsch-französische Familie Duboudiers. Ich berichte für die ARD aus der Schweiz. Seit Januar bin ich mit der Familie in Kontakt, habe sie in Lyon besucht, wo Valentin wochenlang ums Überleben gekämpft hat und war sehr von der Kraft und dem Optimismus der Familie beeindruckt.

0: Morgen.
1: Grüß uns, Kaminzee.
0: Jetzt heißt sich ja schon zu dritt.
1: Ja, wir werden immer mehr, jedes Mal.
0: Grüß uns, Kaminzee. Ja.
2: Es ist erst 6 Wochen her, dass Valentin aus einer Art künstlichem Koma aufgewacht ist. Und heute will er zum ersten Mal wieder in die Schule gehen.
3: Gut geschlafen?
4: Bitte?
3: Gut geschlafen?
4: Es geht so.
2: Seit dem Brand hört Valentin schlecht. Dazu kommt ein Tinnitus.
5: Wenn mir das vor 3 Wochen noch einer gesagt hätte, dass der zurückgeht in die Schule, das hätte ich ja sowieso nicht geglaubt. Aber jetzt irgendwie überrascht uns auch gar nichts mehr.
2: Auch seine Stimme ist noch schwach, nachdem er wochenlang künstlich beatmet wurde. In etlichen Operationen haben die Ärzte Valentins verbrannte Haut abgetragen und anschließend neue Haut transplantiert. Manche Bewegungen fallen ihm deshalb noch schwer.
1: Wie geht's denn dir mit dem Tag heute? Jetzt der erste Schultag. Du hattest richtig Bock drauf, oder?
6: Ja, ein bisschen schon. Dass ich meine Freundin wiedersehe und so weiter.
5: Ja, die sind ganz aufgeregt. Weil manche Schüler anscheinend auch ein bisschen Angst davor haben, wie sie damit umgehen. Ich habe eher so ein bisschen Angst, dass es mit dem Hören schwierig wird für ihn. Dass er einfach mit dem Hintergrundgemurmel und allem dann die Lehrer nicht gescheit hört.
6: Wie viel ist es?
1: 5:30.
6: Dann müsst ihr mir gehen.
5: Mhm. Nimm dein Brot noch mit. Aber fahr nicht wie so ein Henker, gell?
6: Draußen?
1: Ja.
5: Du weißt ja nie.
6: Sachen.
5: Ja, aber wenn irgendwas ist, Autopanne, Unfall, dann stehst du dann da ohne Jacke.
6: Ich war im T-Shirt, wo dann minus 6 Grad.
5: Ja, tolle Idee. Das war ja auch eine super Idee, hat man ja gesehen, auch im T-Shirt in eine Bar zu gehen. Ja. In einem Hemd hättest du viel weniger.
6: Ja.
5: Das war echt. Ich habe Angst jetzt. Ich habe Angst, dass noch mal was passiert. Ich habe Angst, dass die einen Unfall haben. Das sind so Sachen, die hatte ich vorher nie. Und das ist logisch nicht zu erklären, vermute ich mal. Aber das ist so eine, irgendwie so eine Angst. Ich mir denke jetzt, einmal ist gut gegangen, hoffentlich, ich weiß es nicht.
7: Sträuch, du.
2: Das kleine 45 km/h Auto darf Valentin schon fahren. Er nennt es seine Mülltonne. In 2 Jahren will er Abitur machen.
6: Die Leute wissen, was mir passiert ist, wissen, wieso ich so rot bin. Aber es ist schon ein bisschen stressig.
2: Wie werden seine Schulkameraden auf ihn reagieren? Valentins Bruder Ferdinand ist 19 Jahre alt und studiert eigentlich in München VWL. Im Moment fehlt ihm dafür die Konzentration. Er hat die ganze Nacht bei vollem Bewusstsein erlebt, auf der Suche nach seinem kleinen Bruder.
1: Du hast alle Toten gesehen.
8: Ich weiß nicht, ob ich alle gesehen habe. Ich könnte jeden Einzelnen beschreiben, aber das muss ich nicht, das brauche ich nicht. Was bringt es denn dann meine Mutter, zu wissen, wie so jemand aussieht auf dem Boden dann? Nix. Und da brauche ich auch nicht verstanden werden, weil es wäre ja fast egoistisch, das zu teilen, diese Bilder zu teilen.
2: Deswegen behält er viele Erinnerungen lieber für sich. Als sich das Feuer ausbreitet, läuft die Musik auf voller Lautstärke weiter. Dann bricht Panik aus.
9: So, das heißt, es war so ein Berg von Menschen vor dem Eingang. Alle wollten raus und sind hingefallen und waren halt so und jeder über einen anderen. Da habe ich gesagt, nee, das schaffe ich nicht.
8: Bin irgendwie hingefallen und habe meine 2 Schuhe verloren. Und dann lag ich halt da. Konnte auch nicht mehr aufstehen, weil Leute über mich gerannt haben. Also ich habe einfach die Augen zugemacht, meinen Kopf reingedrückt, wo ich wirklich gedacht habe, dass ich jetzt sterbe.
2: Es dauert laut Brandbericht genau 92 Sekunden, von den ersten Funken bis zum sogenannten Flashover. Das Feuer wird zum Vollbrand. Der Notausgang ist versperrt. Alle versuchen, über die Treppe zu entkommen. Die Temperatur steigt auf über 1000 Grad. Ein Feuerball schießt durch die Bahn.
9: Als ich oben war und auf der Versuch draus aus dem Eingang rauszugehen, da habe ich richtig Angst bekommen, als ich es nicht geschafft habe. Dann habe ich den Mayol gesehen, der das Fenster zerbrochen hat.
8: Dann irgendwann habe ich die Augen wieder aufgemacht. Jetzt muss ich raus. Ich bin noch da, ich muss raus. Hab irgendwie den Tisch greifen können und bin raus.
2: Das ist Ferdinand, als er es gerade ins Freie schafft. Ein Jugendlicher schreit Sorte, geht raus.
3: Valentin ging es wirklich sehr schlecht. Das war heftig. Im Gesicht hatte er nichts, aber die Haut an den Händen war ganz lose und fiel ab. Sogar an den Armen. Und die Klamotten waren ziemlich verbrannt.
9: Mir war es mega kalt. Super, super kalt. Ich wollte auch schlafen. Ich weiß nicht, ob es Schlafen war oder was anderes, aber...
1: Hm. Was meinst du damit?
9: Tod, also sterben. Ich wollte schlafen, aber vielleicht, wenn ich einschlafen will, wäre ich dann nicht mehr aufgewacht.
8: Ja, und dann, als ich draußen war... Wie so ein Wechsel. Auf einmal geht halt dann der Kopf wieder und... So weiter. Versteht man, was passiert ist. Ach, ich bin noch da. Wo sind die anderen? Ich gehe wieder rein.
2: Ferdinand geht zurück in die Flammen. Er zieht Menschen aus der Bar, sucht Valentin.
5: Und dann ruft auf einmal um 1:30 ruft der Ferdinand an, heulend, und sagt, hier ist überall Feuer, hier brennt's. Ich weiß nicht, wo der Valentin ist. Ich weiß nicht, was ich machen soll.
10: Im Schweizer Skiort Grand Montana hat sich in der Silvesternacht eine Tragödie ereignet.
11: Die Polizei spricht von einem Feuer und einer Explosion unbekannter Ursache.
2: Die Nachrichten von dem Unglück verbreiten sich schnell auf der ganzen Welt.
12: Der federal president of Switzerland described the tragedy as one of the worst in the country's history.
2: Auch ich fahre am Neujahrsmorgen nach Grand Montana.
13: Also mir ging persönlich vor allem unter die Haut zu sehen, wie hier die Jugendlichen ankommen und nach ihren Freunden suchen, die nicht wissen, sind meine Freunde noch am Leben, sind vermisst, sie erreichen sie nicht auf den Telefonen. Auch zu hören, dass es genauso den Familien ergeht, die einfach noch nicht Klarheit, Gewissheit haben, weil die Identifizierung der Leichen andauert. Die Behörden sagen, das könnte Tage, wenn nicht Wochen dauern, weil es sich um wirklich schlimme Brandverletzungen handelt.
2: Kurz nach 1:30 in der Silvesternacht. Nach Ferdinands Anruf brechen die Eltern sofort aus Frankreich auf, in Richtung Schweiz. Bisher wissen sie nur, dass es ein Feuer gab und dass Valentin vermisst wird. Vom Ausmaß ahnen sie nichts.
5: Wir haben alles zusammengepackt und sind ins Auto.
2: Rund 850 Kilometer und 9 Stunden Fahrt liegen vor ihnen.
5: Das war, glaube ich, wirklich die schlimmste Fahrt, die man sich überhaupt vorstellen kann. Da kannst du auch gar nicht mehr viel sagen, da kannst du auch nicht spekulieren. Da hat sich auch keiner getraut, das irgendwie auszusprechen, das was ist, wenn.
14: Ferdinand rief uns an und nach verstanden wir, dass das viel schlimmer war, als wir anfangs dachten. Sehr schnell hat er von Toten gesprochen, 15 Tote, und es wurden immer mehr.
2: In diesen Stunden erleben Ferdinand und sein Freund Mayol Szenen, die sie nicht mehr loslassen werden.
3: Ferdinand und ich waren am wenigsten verbrannt. Also fingen wir an, den Schwerverletzten zu helfen. Wir gaben ihnen Wasser und Zucker, damit sie nicht einschlafen. Wir versuchten auch, die Rettungskräfte zu unterstützen. Es gab sehr wenige Rettungskräfte für sehr viele Opfer.
2: Und Valentin kämpft. Er versucht, sich wach zu halten. In einer Bank gegenüber der Bar wartet er zwischen anderen Schwerverletzten auf Hilfe.
9: Dann schaue ich auf meine Uhr. Es ist 3:30 Uhr und ein bisschen danach habe ich eine Erinnerung, dass die Polizei oder Krankenschwestern, keine Ahnung was, sagt, folgen Sie uns, euer Krankenwagen ist da.
2: Dann endlich findet Ferdinand seinen Bruder.
15: Irgendwann mal, da war es dann schon 8. Ruft er an und sagt, ich weiß jetzt, wo der Falle ist. Der liegt da auf der Intensivstation in Sion und er ist in Lebensgefahr. Da wäre ich fast in den Graben gefahren, weil irgendwie wird der da alles weich. Die Knie weich, die Arme weich, da hast du überhaupt keine... Das ist wie so ein kleiner Herzinfarkt. Also, das war schrecklich.
14: Als wir im Krankenhaus ankamen, baten wir darum, ihn schnell sehen zu dürfen. Er war in einen künstlichen Schlaf versetzt worden. Als wir ihn sahen, war ich erst mal beruhigt. Ich fand, sein Gesicht war zwar geschwollen, aber er hatte noch seine Haut und auch seine Haare.
2: Valentins Haut ist zu 40% verbrannt. Das ist lebensbedrohlich.
15: Natürlich war ich froh, dass er lebt, aber du bist ja gleichzeitig so in Sorge, weil das heißt ja nichts. Und dann war es wirklich schlimm, dann drücken sie dir eine Plastiktüte in die Hand mit seinen Anziehsachen oder das, was halt von deinem Kind noch übrig ist. Da hast du dann eine verkohlte Hose, ein halb verkohltes T-Shirt, einen Schuh. Das war's.
2: Am Mittag fahren die Eltern aus dem Tal hoch nach Kromontana, zu Ferdinand.
15: Der hat dann erst mal 2 Stunden geduscht, um diesen Brandgeruch aus seinen Haaren, aus seinem Allen rauszukriegen. Ja, und dann kam ich da an und dann ich sagte, du musst doch jetzt mal schlafen. Und ja, ich schaff das nicht, sobald ich die Augen zumache, sehe ich alles wieder.
14: Ferdinand sagte zu mir, in den sozialen Medien sehe ich Dinge, die nicht stimmen. Es gab keine Explosion in der Bar. Er sagte, dass er weiß, wie es passiert ist und dass er es den Medien sagen will.
2: Am Tag nach der Tragödie tritt Ferdinand vor die Journalisten. Er wird zu einem der wichtigsten Augenzeugen der Nacht.
16: Ich habe gesehen, wie die Kellnerinnen diese Flaschen in einem Eimer vorbereitet haben, mit diesen kleinen Sprühfontänen. Dann trugen sie sie auf den Schultern an den Tisch, wo sie bestellt worden waren. Und auf ihren Schultern kamen die Fontänen der Decke zu nahe.
2: Sein Vater Frederik verlangt Aufklärung. Für ihn beginnt jetzt die Suche nach den Verantwortlichen.
14: Ich werde gegen diese Bar Anzeige erstatten. Nicht für mich, denn für mich und auch für meine Kinder ist das Unglück bereits geschehen. Sondern... für alle Eltern. Für alle Eltern in der Zukunft, die ihre Kinder in Bars feiern lassen.
2: Auch die Freunde von Valentin sind zum Teil schwer verletzt, aber sie haben, wie durch ein Wunder, alle überlebt. Wie konnte es ausgerechnet in der vermeintlich sicheren Schweiz zu so einem schweren Unglück kommen? Wir werden später Details aus den Ermittlungen erfahren, die das Ausmaß des Versagens deutlich machen. Zurück in Paris. Valentins erster Schultag ist vorbei.
9: Es war ein bisschen anstrengend, weil da so ganz viele Leute sind. Und vor allem meine Freunde. Und dann zuzuhören, ist nicht so einfach.
2: 2 Schulstunden war er da. Ein Anfang.
17: Alle sind glücklich, ihn wieder zu sehen. Und ja, es ist einfach... unglaublich, dass er jetzt schon wieder da ist.
2: Was Sie hier noch nicht wissen, Valentin ist noch lang nicht wieder richtig da. Für einen normalen Schulalltag fehlt ihm noch die Kraft.
6: Vielleicht nach 3 Wochen ein bisschen mehr Unterrichtsstunden. Das wird man sehen, aber ja, es war schon gut hier zu sein.
2: Am Nachmittag steht noch ein wichtiger Termin für Valentin an, eine Hautbehandlung. Sein engster Freund Augustin wird ihm beistehen.
18: Bester, ältester Freund, das
15: Älteste. Das ist ja nett.
6: C'est ma classe.
19: Incroyable.
1: Ach, sehr süß. Haben Sie sich damit empfangen?
6: Ja.
2: Ein Poster von Valentins Klassenkameraden. Schön, dich wiederzusehen, schreiben sie. Augustin war auch Anfang des Jahres an Valentins Seite, als er in Lyon im Krankenhaus lag.
19: Warst du da, als ich aufgewacht bin?
16: Ja.
2: Wie war das?
16: Es war beängstigend. Ehrlich gesagt bin ich in Panik geraten, als er aufgewacht ist. Ganz plötzlich hat er die Augen geöffnet, sich aufgerichtet und mit den Händen herumgefuchtelt. Das war seltsam.
19: Erzähl das mit meinem Kopf.
16: Ach ja, er hatte im Grunde keine Kraft mehr im Nacken, deshalb ist sein Kopf von allein nach rechts gefallen. Und als er sich aufgerichtet hat, ist er weggekippt mit weit aufgerissenen Augen, die ins Leere starrten. Ich habe gesagt, beruhige dich, leg dich wieder hin. Das war ganz schön stressig.
2: Heute können sie darüber lachen. Was Valentin noch nicht ahnt, wie lange er mit den körperlichen Folgen kämpfen wird. Alle 2 Tage besucht eine Krankenschwester die Familie. Sie versorgt Valentins transplantierte Haut und desinfiziert die Wunden. 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

0: Weiter.
1: Also gibt es noch Sachen, durch die du dich eingeschränkt fühlst? Oder irgendwas sich anders anfühlt als vorher?
2: Ich würde gerne Golf spielen, aber kann ich gerade nicht. Ja, weil ich noch nicht genug Mobilität habe.
3: Super.
4: Vater Frederik dokumentiert Valentins Weg zurück ins Leben. Erst in Nachrichten an Freunde und Familie, jetzt hat er daraus ein Buch gemacht.
5: Dieser Moment war ziemlich unglaublich. Er konnte nicht sprechen, also bat er, um etwas zu schreiben. Er hat "Ich liebe euch" geschrieben und ein Herz auf sein Tablett gemalt und auf jeden von uns gezeigt. Das war sehr schön und sehr bewegend.
4: Der Titel des Buchs? La Renaissance du Tigre, die Wiedergeburt des Tigers.
6: Moi en tant que parent.
5: Wenn man mir als Vater gesagt hätte, dass es in dieser Bar einen leicht entzündlichen Akustikschaumstoff gibt und daher ein Risiko für meine Kinder besteht, hätte ich sie niemals in diese Bar gehen lassen.
6: Je n'aurais jamais pris la responsabilité de les envoyer dans ce bar.
5: Deshalb gibt es zwei Fragen, die geklärt werden müssen. Wer hat die Verantwortung und wer hätte Bescheid wissen müssen? Das schulde ich meinen Kindern.
6: Et ça, je le dois aussi à mes enfants.
4: Zwei Tage nach dem Brand ziehen die Einsatzkräfte eine Zwischenbilanz. 40 Tote, 115 Verletzte. In die Trauer um die Opfer mischt sich immer mehr Wut. Wer ist für diese Katastrophe verantwortlich? Die Staatsanwaltschaft des Kantons Wallis kündigt an, gegen die Betreiber der Bar zu ermitteln. Auch die Gemeinde gerät schnell in den Fokus. Sie räumt ein: Eigentlich muss es jedes Jahr Brandschutzkontrollen geben. Die letzte Kontrolle in der Bar Le Constellation liegt aber schon 6 Jahre zurück.
7: Wir bedauern dies zutiefst. Wir können uns das heute nicht erklären. Es ist nun Aufgabe der Justiz, die Verantwortlichkeiten in der Kausalkette, die zu diesem schrecklichen Drama geführt hat, zu bestimmen.
4: Uns liegt der Bericht der letzten Kontrolle von 2019 vor. Er schlussfolgert positiv. Die Bar kann mit einigen Auflagen geöffnet bleiben. Der nächste Kontrolltermin zu bestimmen. Der Schaumstoff ist dem Bericht zufolge nicht aufgefallen. Am 9. Januar kommt der Betreiber der Bar, Jacques Moretti, in Untersuchungshaft. Der Grund? Fluchtgefahr. Seine Frau Jessica entschuldigt sich, ohne dabei eine Schuld einzugestehen.
8: Meine Gedanken sind ständig bei den Opfern und den Menschen, die heute kämpfen müssen. Es ist eine unvorstellbare Tragödie. Niemals, niemals hätte man sich so etwas vorstellen können. Und es ist in unserer Bar passiert. Ich möchte mich entschuldigen.
4: Zweieinhalb Wochen später im Krankenhaus in Lyon.
0: Weil die haben mir gesagt, willst du laufen? Ja, dachte, es wäre easy peasy, aus dem Bett, aber gar nicht.
9: Und auf einmal biegt er um die Ecke.
0: Und dann haben mich die Leute ein bisschen unterstützt. Ich habe dann so Minischritte gemacht, so.
4: Valentin ist erst vor einer Woche aufgewacht.
9: Und dann habe ich gefilmt und dann höre ich noch, wie die so sagen, langsam fallen die, jetzt geh mal nicht so schnell. Dann ist der da schon durch den Gang marschiert.
4: Am 5. Februar ein weiterer Meilenstein. Valentin versucht zum ersten Mal wieder zu essen.
5: Valentin, schmeckt es dir? Wir haben gelernt, ein wenig von Tag zu Tag zu leben. Es gab also diese Etappen und diese Momente waren im Grunde kleine Siege. Ich habe mich für ihn gefreut, dass er diese Schritte geschafft hat.
4: Am 6. März kommt Valentin nach Hause. Zurück in Paris, 3 Wochen später. Arzttermine und Behandlungen gehören jetzt zu seinem Alltag. Auch heute hat Valentin einen Termin in der Tagesklinik. Julia begleitet ihn. Das Mantra der beiden? Auch die harten Momente annehmen, statt sie zu hinterfragen.
9: Ich habe dem Valentin immer Musik vorgespielt in Lyon, im Koma. Das habe ich ihm immer vorgespielt.

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1: Da ist der Text auch so gut, finde ich.
0: Well, my mama told me. Every day is like this.
2: Valentin muss möglichst oft eine Maske tragen, damit die Haut gut verheilt. Die ist für ihn unangenehm hart und darunter schwitzt er.
3: Manchmal tut's einem so leid. Und man würde einfach gern als Eltern oder als Mutter, da würde ich gern was übernehmen von den Schmerzen und von dem Kummer und allem. Und das ist eigentlich viel schwieriger, dass ich das nicht kann.

0: Then I must remember there'll be days like this.
1: Vater Frederik hat einen Anwalt beauftragt. Eine Anhörung der Barbetreiber steht bevor. Das erste Mal wird das Paar gemeinsam vernommen. Frederik gibt ihm seine Fragen mit auf den Weg.
2: Wer wusste, dass dieser Schaumstoff in der Bar hing?
3: Dieser Schaumstoff, und das ist unbestritten, wurde von Herrn Moretti angebracht. Das sagt er selbst. Und dann die Gemeinde. Herr Moretti versteckt sich hinter den Kontrollen der Gemeinde. Und die Gemeinde wiederum beruft sich darauf, dass sie nicht verpflichtet gewesen sei, das Material des Schaumstoffs selbst, also die Beschaffenheit dieser Substanzen, zu kontrollieren.
1: Was denken Sie? Gibt es schon erste Antworten auf Ihre Fragen?
2: Der Barbetreiber wusste jedenfalls Bescheid. Er ist also ein Risiko eingegangen. Er hat unsere Kinder einem Risiko ausgesetzt, dem er sie niemals hätte aussetzen dürfen. Ich verstehe nicht, warum dieser Schaumstoff niemandem aufgefallen ist.
1: Wird die anstehende Anhörung mehr Klarheit bringen? Nicht nur Valentins Vater verlangt Aufklärung. Ende Januar fordern Angehörige bei einem Protestmarsch Gerechtigkeit. Eine Woche, nachdem der Barbetreiber gegen Kaution aus der Untersuchungshaft entlassen wurde. Der Bruder eines Verstorbenen trägt seine Wut zu einer der Anhörungen, beschimpft das Betreiber-Ehepaar.
4: Sie haben meinen großen Bruder getötet. Sie haben ihn getötet, das waren Sie.
1: In Lausanne bereitet sich Anwalt Didier Elsig auf das Verhör der Barbetreiber vor. Ich zeige ihm Videos, die mir zugespielt wurden. Sie sind 2 Wochen vor dem Brand entstanden. Ein Barkeeper hat sie aufgenommen. Der Schaumstoff wurde offenbar provisorisch mit Hilfe von Billardstäben und Servietten an der Decke wieder angeklebt.
3: Das war ein paar Tage vor dem Brand. Man sieht eindeutig, wie hier gebastelt wurde. Das ist inakzeptabel, wenn einem so viele Menschenleben anvertraut sind. Das ist kein Schaumstoff, der nicht entflammbar ist, der dafür gemacht ist, Feuer standzuhalten. Das ist inakzeptabel. Und man ahnt, dass dahinter eine Geldfrage stand, weil es billiger ist, irgendwelchen minderwertigen Schaumstoff zu kaufen, der nichts taugt.
5: Derrière, parce que c'est moins cher d'acheter des mousses à 4 sous, qui ne valent rien.
1: Der Schaumstoff im Club sollte verhindern, dass Lärm nach außen dringt. Genau wegen dieses Schaumstoffs wurde das Feuer offenbar so schnell, so tödlich. Kannte der Clubbetreiber das Risiko? Wir finden dazu einen Hinweis in den Akten. In einer späteren Anhörung sagt Jacques Moretti:
6: Ich habe einen Test mit einem Stück Schaumstoff gemacht, das ich auf den Boden gelegt habe. Ich bin mit einem Gasbrenner darüber gefahren und es hat nicht Feuer gefangen.
1: Hat er sich wegen dieses Selbsttests in Sicherheit gewogen? Der Anwalt will die Barbetreiber damit konfrontieren. 1,5 Monate sind seit meinem letzten Besuch bei Valentin und seiner Familie vergangen. Julia, die die ganze Zeit so zuversichtlich war, zweifelt immer mehr. Sie spricht von Enttäuschung.
7: Man sagt ja immer, ja, die waren dann so stark. Die sind dann stärker als alle anderen, wer sowas überstanden hat. Im Moment sehe ich da noch nichts davon. Na klar, der Vater, der zieht es durch, der hat eine solche Stärke. Da kann man wirklich nur einen Hut ziehen vor dem. Aber
8: dich enttäuscht quasi, dass du das nicht richtig einschätzen konntest, was das alles bedeutet? Oder warum sagst du enttäuscht?
7: Nein, enttäuscht im Sinne von Ende einer Täuschung. Ich habe mir da einfach selber was vorgemacht. Ich habe mir irgendwie gedacht, wenn die gesagt haben, nein, das wird ein langer Weg, habe ich gedacht, klar. Bei uns wird das überhaupt kein langer Weg. Aber es ist eben doch ein langer Weg. Und es ist eben doch jeden Tag schwer, seine Kinder so zu sehen. Das ist, da kann man noch so versuchen, nach vorne zu schauen und noch so sich zu denken, wenigstens sind sie am Leben und das ist ja noch nicht so lang her, aber wenn man sie so sieht, dann ist es doch immer wieder richtig schwer.
1: Paris. Ich treffe Ferdinand beim Abendessen mit seinem Großvater. Er hat eine Entscheidung getroffen. Er will nicht mehr so weitermachen wie bisher. Und erzählt mir zum ersten Mal, dass er im Herbst nicht mehr an die Uni gehen will.
9: Ich sehe mich schlecht, jetzt nach München zurückzugehen und, keine Ahnung, weit sein und einfach ein Studentenleben wieder anzufangen und weiterzumachen, weit von meinem Bruder und so. Deswegen habe ich zurzeit irgendwie Lust, ganz woanders hinzugehen.
1: Ferdinand sucht einen Bruch, erklärt mir, dass sich das Leben für ihn jetzt anders anfühlt.
9: Und überlege mir jetzt zurzeit, ob ich nicht nächstes Jahr von neu anfange und jetzt in der Zeit, keine Ahnung, reise, wegzufahren und sagen, jetzt ist dieses Kapitel vorbei.
1: So geht es auch den Freunden Mayel und Tim. Die Brandwunden sind abgeheilt. Auch sie wollen erst mal reisen. Auch bei Valentin hat sich viel getan.
8: Also, was ich echt krass finde, du klingst so anders.
10: Meine Stimme?
8: Deine Stimme?
10: Das kann ich wieder schreien.
8: Schreien auch?
10: Ja.
8: Echt? Hast du es schon ausprobiert?
10: Ja.
7: Schreien kann er.
10: Ah?
7: Schreien kannst du.
10: Wenn ich die Mama rufe.
7: Mama.
1: Einen ganzen Tag in die Schule gehen kann er immer noch nicht. Die Nächte sind zu schlecht, die Haut spannt und juckt. Heute Nachmittag hat er noch einen Physiotherapie-Termin.
7: Die Haut, kam ja von einer anderen Stelle. Die kam ja vom Oberschenkel. Das heißt, die Haut ist überhaupt noch nie in so einer Richtung bewegt worden.
8: Und gibt es eine bestimmte Bewegung, die du auch gerne in dieser Physiotherapie lernen würdest, die dich noch einschränkt?
10: Es muss halt mehr flüssig werden. Mehr, weniger wie ein Roboter.
1: Valentins großes Ziel? Wieder Golf zu spielen.
10: Ich war eher ein relativ sportlicher Junge, seit ganz klein. Und jetzt so lange in meinem Bett zu bleiben, nichts zu machen, keinen Sport machen zu können, das hat mir nicht gefallen. Und Golf mag ich halt gerne spielen. Früher habe ich, weiß nicht, 6 bis 8 Stunden pro Woche gespielt.
1: Sion in der Schweiz, der Tag der Anhörung der Barbetreiber. Das Interesse der internationalen Medien an den Ermittlungen ist groß. Auch in Frankreich, Belgien und Italien laufen Ermittlungen. Anwalt Didier Elsig will von den Morettis wissen, ob ihnen bewusst war, dass der Akustikschaum gefährlich ist. Auch Valentin will heute mehr Klarheit haben. Er will seine Therapeutin fragen, wann er wieder Sport machen kann, so wie früher.
10: Alles wie früher, ist ja klar, dass es nicht sein kann. Ich werde immer markiert sein von dem, was passiert ist, aber ich will halt nur am besten wieder ins Leben kommen.
1: Bei dem Termin wird Valentins Haut gedehnt. Die transplantierte Haut soll elastischer werden, die Gelenke beweglich bleiben.
11: Ich tue dir nicht weh, oder?
12: Nein, nein. Ich kann sogar schon wieder Kartoffeln schälen.
11: Echt?
12: Was fehlt noch, damit meine Bewegungen wieder flüssig werden?
11: Es ist noch zu früh. Du bist noch in der Entzündungsphase. Dein Gewebe verändert sich noch sehr stark.
12: Wie lange kann das noch dauern?
11: Bis zu 2 Jahre.
12: 2 Jahre?
11: Ja, bis zur Heilung 2 Jahre.
12: Nein, mein Körper läuft auf Hochtouren.
1: 2 Jahre. Das ist viel länger, als er gedacht hätte. Aber Valentin hört auch eine gute Nachricht.
13: Die sagt, dass es eine positive Entwicklung ist. Aber 2 Jahre, wo es dann wirklich, dann ist es vorbei. Alles wieder gut, nicht mehr rot und so weiter. Ungefähr 2 Jahre.
1: Zurück in Sion. Die ersten Stunden der nicht öffentlichen Anhörung sind vorbei. Ich erfahre, die Ermittler haben den Barbetreibern WhatsApp-Chats zwischen ihnen und ihren Mitarbeitenden vorgelegt. Besonders brisant ist eine Nachricht aus 2019.
14: Wenn Gäste Sprühfontänen wollen, seid sehr vorsichtig. Bleibt dabei, bis sie ausgehen. Denn wenn sie sie hochhalten und den Schaumstoff an der Decke anbrennen, dann brennt das Constellation.
1: Den Ermittlern sagt Jessica Moretti, sie könne sich nicht an diese Nachricht erinnern. Wenn, sei sie nur ironisch gemeint. Anwalt Didier Elsig zieht sich zurück, um Valentins Vater anzurufen.
2: Zu welchem Zeitpunkt im Prozess wird man sie fragen, ob sie sich schuldig oder nicht schuldig bekennen? Wird das überhaupt passieren?
3: Im Moment ist das noch lange nicht der Fall. Das werden wir am Ende der Anhörungen sehen. Ein Beschuldigter kann seine Verantwortung jederzeit einräumen. Aber Sie haben ja gesehen, dass in dieser Sache bislang niemand schuld sein will. Alle schieben sie auf die anderen.
1: Die Verantwortlichkeiten juristisch nachzuweisen, wird wohl noch lange dauern.
3: Es ist sehr langwierig. Es gibt so viele Zeugen anzuhören. Klar ist, die Anklageerhebung wird nicht mehr in diesem Jahr kommen und wahrscheinlich auch nicht im nächsten Jahr.
1: Nach monatelangen Behandlungen traut Valentin es sich zu, wieder auf den Golfplatz zu gehen. Macht seine Haut das mit? Kann er seine Arme genug bewegen?
13: Das war gut. Ich werde so vielleicht nicht hundertprozentig mein Leben wieder ganz genauso haben wie früher, weil es vielleicht nicht so werden wird. Aber also ich versuche am nächsten an dem Leben wieder zu kommen. Auch vielleicht, wenn es nicht hundertprozentig ist. Vielleicht ist es vielleicht besser so als früher. Vielleicht habe ich, keine Ahnung, zu viel Scheiß gemacht. Weiß ich nicht, aber ich bin saufroh mit meinem Leben. Vielleicht brennt es wieder heute oder morgen. Und ich weiß es nicht. Also fröhlich sein, Freunde genießen, Familie genießen.
2: Die Geschichte ist noch nicht zu Ende. Der neue Anfang dauert für Valentin und Ferdinand noch an. Wir haben die schlimmste Zeit hinter uns gebracht, als Valentins Leben in Gefahr war. Und jetzt steht uns eine viel längere Zeit bevor, in der wir noch nicht wissen, was uns erwartet. Es ist also das Ende von etwas, aber es markiert auch den Beginn eines etwas ruhigeren Lebens danach. Doch es wird noch sehr lange dauern, bis sie sich davon ganz erholt haben. Und das gilt für alle beide.
1: Fünf Monate nach dem Feuer. Valentin und sein Freund Augustin gehen wieder feiern. Der Brand hat das Leben von Valentin in ein Davor und ein Danach geteilt. Ob irgendwann alles wieder wie früher wird? Für Valentin zählt jetzt, nach vorne zu schauen. Weiterzugehen. Sich das, was geht, vom Leben zurückzuholen.

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1: Sachsen-Anhalt könnte das erste Bundesland werden, in dem die AfD die Landesregierung stellt. Wie will die nationalistische Partei, die der Verfassungsschutz in Sachsen-Anhalt als gesichert rechtsextrem einstuft, das Land verändern? Und wie ticken die Männer, die es künftig führen könnten? In Sachsen-Anhalt haben die Wählerinnen und Wähler schon mehrfach für politische Überraschungen gesorgt. 1994 entstand hier das Magdeburger Modell. Die erste von Linken tolerierte Minderheitsregierung in der Bundesrepublik. 1998 erzielte die rechtsextreme DVU in Sachsen-Anhalt das höchste Ergebnis ihrer Geschichte. 12,9%. Jetzt bereitet die AfD sich konkret auf die Regierungsübernahme vor. Letzte Sitzungswoche des Landtags vor der Wahl am 6. September.
2: Deutsche Kunst ist Kunst, die sich als deutsche Kunst versteht. So. Und wenn sie nicht gern deutsch sein will, wenn sie gegen ihre eigene Identität gerichtet ist, wenn sie Deutschland schlecht macht, Deutschland abfällig darstellt, wie das leider unter vielen linken Kulturschaffenden der gute Ton ist, dann ist das keine Kunst, die nach unseren Maßstäben gefördert werden soll. So einfach.
1: Hans-Thomas Tilschneider bringt einen Antrag zur Kulturförderung ein. Pro Jahr gibt Sachsen-Anhalt fast 200 Millionen Euro für Theater, Orchester, Bibliotheken und Stiftungen aus. Die AfD will, dass Künstler und Kulturschaffende künftig nur noch Geld vom Staat bekommen, wenn sie eine sogenannte Patriotismusklausel unterschreiben. Zitat:
2: Wir verstehen unser Schaffen als Ausdruck lebendiger deutscher Kultur und begegnen der deutschen Kulturtradition mit Respekt. Wir werden dafür Sorge tragen, dass unser Projekt und die in seinem Rahmen geförderten Akteure sich nicht gegen den Gedanken der Völkerverständigung richten, Deutschland und seine Kultur nicht verächtlich machen.
1: Hans-Thomas Tilschneider ist Rumäniendeutscher. Paroli bietet ihm, Zufall oder nicht, der einzige andere Abgeordnete mit Migrationshintergrund. Steven Steli von der CDU stammt aus einer deutschen Bäckersfamilie in New York.
3: Nun bin ich niemand, der dem Begriff national in irgendeiner Weise abhold wäre. Ich habe nur das Gefühl, dass meine Führung des Ganzen ein bisschen weiter gefasst ist. Deutsche Nation ist weiter als der Engführungsbegriff einer Partei. Deutsche Nation sitzt hier auf allen Seiten des Parlaments, auch wenn sie es manchmal nicht so unbedingt will.
1: Was heute im Landtag an der Ablehnung aller anderen Fraktionen scheitert, steht auch im Wahlprogramm der AfD. Es trägt vor allem seine Handschrift. Hans-Thomas Tilschneider gilt als fleißiges intellektuelles Zentrum der Landespartei. Er wird als künftiger Minister für Kultur und Bildung gehandelt. Wir treffen den Politiker im Mai in seinem Wahlkreis in Müscheln. Heute verteilt er Flyer für den AfD-Landratskandidaten.
4: So, hier steht keine Werbung, dann schmeißen wir auch nichts rein, wollen wir keinen Ärger haben. Hier in der Stadt pro Stunde 100 Stück und ja. Bevor wir uns getroffen haben, war ich 5 Stunden unterwegs. Ja. Also ich denke mal so 500 Stück.
5: Und wie waren, gab es Reaktionen?
4: Nein, es hat mich ja niemand angetroffen. Ja. Das ist eine stille, meditative Arbeit, das Verteilen. Ja. Mache ich aber auch gern zum Runterkommen, ja, bekomme den Kopf frei.
1: Der Islamwissenschaftler gehört von Anfang an zum rechten Saum der AfD. Er meint, was er sagt, ist bekennender Deutschnationaler. Entsprechend will er als möglicher Bildungsminister die Schulen neu ordnen. Was da zum Wahlprogramm der AfD steht, hat ein Landesparteitag auf seinen Vorschlag hin beschlossen.
4: Man erwartet von der Schule die Integration von Flüchtlingskindern. Man erwartet von der Schule, dass sie Inklusion leistet, dass sie Einkommensunterschiede ausgleicht, familiäre Nachteile ausgleicht. Die Tragik unseres Bildungssystems besteht darin, dass es sich mit so vielen Aufgaben überlastet hat, dass es seine Kernaufgabe nicht mehr erfüllt. Und wir wollen es wieder zurückführen auf seine Kernfunktion.
6: An der Regierung will die AfD beschränken, wie viele Kinder das Gymnasium besuchen dürfen. Künftig soll es pro Klassenstufe mehr Sportunterricht geben. Die AfD will die Inklusion beenden. Kinder mit Behinderung sollen auf Förderschulen, Flüchtlingskinder in getrennten Klassen unterrichtet werden.
1: Flüchtlingskinder will die AfD möglichst in ihrer Muttersprache und nach Lehrplänen ihrer Herkunftsländer beschulen.
5: Ist das wirklich ein sinnvoller Ansatz, kleinen und größeren Kindern zu vermitteln, dass sie hier eigentlich nicht hergehören?
4: Ja, ja, das wissen sie ja wohl selbst. Sie sind doch aus ihrer Heimat, mussten sie fliehen, schlimm genug. Sie bekommen hier Schutz für eine gewisse Zeit und dann sollen sie aber wieder zurück in ihre Heimat. Das halte ich jetzt nicht für besonders inhuman. Ja? Unterricht zusammen mit den hiesigen Kindern, der führt zu Problemen. Das führt zu Spannung in der Klasse, das führt zu Gewalt an Schulen und das wollen wir unseren Kindern nicht zumuten.
5: Das ist natürlich eine Überlastung, aber ich meine, so lernen die Kinder natürlich auch Deutsch. Ne?
4: Aber die Frage ist, müssen die unbedingt schnell gut Deutsch lernen, weil das ja ein Zeichen ist, ihr sollt hier bleiben. Ja?
1: Das wurde aber erreicht. Auch Kinder mit Behinderung will die AfD aus dem allgemeinen Schulbetrieb ausschließen. Sie sollen künftig nur an Förderschulen lernen.
5: Nach Klasse 4. Sind Sie grundsätzlich gegen Inklusion oder nur, weil sozusagen die Mittel fehlen, um sie ordentlich umzusetzen?
4: Naja, wir sind gegen Inklusion, weil Inklusion für die behinderten Kinder nicht das Beste ist und für die nicht behinderten Kinder auch nicht das Beste ist. Das Beste ist, relativ, also soweit das eben geht, relativ leistungshomogene Klassen zu bilden oder an Förderschulen eben Klassen mit Schülern mit dem gleichen Förderbedarf, ungefähr, um dann bilden zu können. Die Linken hätten am liebsten eine Einheitsschule mit einem Einheitslehrer, wo alle in eine Klasse gehen. Das ist deren Utopie.
1: Eine AfD-Landesregierung will an jeder Schule einen Wachschutz installieren und Lehrer zu strikter Neutralität verpflichten. Für Beschwerden über Pädagogen soll eine spezielle Stelle im Ministerium eingerichtet werden.
5: Aber was bedeutet die Neutralität sozusagen für Lehrer, die ja nicht nur Lehrer im Fachsinne sind, sondern ja auch quasi...
4: Ganz konkret ist einfach respektieren, wenn zum Beispiel ein Schüler der Meinung des Lehrers widerspricht, wenn zum Beispiel ein Schüler sich zur AfD bekennt. Ist einfach respektieren, akzeptieren und das wird zurzeit oft nicht gemacht. Die Lehrer agitieren dann die Schüler, sie argumentieren gegen sie, sie versuchen, ihren Standpunkt zu zerlegen.
1: Kritiker kaltstellen, Kinder mit Behinderung und nach Herkunft aussortieren. Ist das, was die AfD für ihre Regierungszeit ankündigt, mit dem Grundgesetz vereinbar? Wir fragen Winfried Kluth, Verfassungsrechtler an der Universität Halle.
7: Aus meiner Sicht sind einige Punkte evident verfassungswidrig, zum Beispiel die Anforderungen an Bekenntnisse von Kulturschaffenden zur deutschen Kultur, zum Patriotismus. Das ist mit der Meinungs- und Kunstfreiheit nicht zu vereinbaren. Auch die Einführung von Sonderklassen für Flüchtlingskinder ist mit Unionsrecht und der Kinderrechtskonvention nicht vereinbar.
1: Was die AfD verbieten und anordnen will, lässt den Juristen auch an anderer Stelle zweifeln. Zum Beispiel beim angekündigten strikten Neutralitätsgebot für Lehrer.
7: Also einerseits sollen Lehrer sich jedenfalls politisch neutral verhalten. Andererseits will man Kulturschaffende zwingen, sich gerade nicht neutral zu halten, sondern zu etwas zu bekennen, was einen Eingriff in die Meinungsfreiheit darstellt. Da sieht man auch, dass es letztendlich kein stimmiges Konzept ist, mit dem wir hier zu tun haben. Auch bei Lehrern gibt es ja auch Meinungsfreiheit. Deswegen ist auch da die formale Abgrenzung sehr schwierig, zu sagen, sie dürfen sich gar nicht positionieren.
8: Hallo, herzlich willkommen. Schön, dass Sie da sind. Hallo.
1: Der Mann, der die AfD mit diesem Wahlprogramm zum Sieg führen will, ist Ulrich Siegmund. Mit freundlicher Zugewandtheit wirbt der Spitzenkandidat um Wähler. Bei Veranstaltungen ist er häufig schon eher da und begrüßt die Besucher persönlich. Das frühere CDU-Mitglied, seit 10 Jahren für die AfD im Landtag, war Unternehmer für Raumparfümierung. Hier spricht er auf einem AfD-nahen Mittelstandsforum in Sachsen.
9: Ein Unternehmer, ein Selbstständiger, ein Angestellter, wer auch immer, weiß doch am besten, was das Richtige ist für seine Firma. Da brauchen Sie keine Vorgaben aus Brüssel, aus Berlin oder von sonst wo. Freiheit für Unternehmen, Rückenwind. Sie wissen selbst am besten, was das Richtige ist.
1: Der Wirtschaftsteil des AfD-Wahlprogramms ist eher national als liberal.
6: Ausländische Fachkräfte werden als kulturfremd oder schlecht qualifiziert etikettiert. Die AfD will deutsche Auswanderer nach Sachsen-Anhalt locken. Das Handwerk soll gestärkt werden durch Subventionen und ein freiwilliges Praktikum. Die AfD träumt von Atomkraftwerken und will keine neuen Windräder genehmigen. Auch Solarparks lehnt sie weitgehend ab.
9: Wenn wir Regierungsverantwortung übernehmen sollten, und das ist auch in meinen Augen ein Vorbildsbereich für die Wirtschaft, dann möchten wir als Politik auch an uns selbst sparen. Selbstverständlich möchten wir auch Ministerien reduzieren. Möchten wir mal genau hinschauen, wen braucht man hier eigentlich? Wer wurde hier nur geschaffen, um irgendeinen alten Altparteienpolitiker irgendwo aufzufangen, weil einer freien Wirtschaft sowieso nichts geworden wäre? Das wird abgedreht, dieser Art. Das wird umgeleitet.
1: Aufräumen, umschichten. Ist da mehr als Populismus? Die AfD verspricht viel Soziales für Sachsen-Anhalt, zum Beispiel
6: Babybegrüßungsgeld von 2.000 Euro, monatlich ein Landeselterngeld, kostenlose Kita, kostenloses Mittagessen in Kitas und Schulen, Zuschüsse für Führerscheine. 15,6 Milliarden Euro hat der aktuelle Landeshaushalt. Das Leibniz-Institut für Wirtschaftsforschung Halle hat gerechnet. 913 Millionen würden die bezifferbaren Wahlversprechen der AfD jährlich kosten. Schon jetzt macht das Land pro Jahr rund 1 Milliarde Schulden. Das will die AfD beenden. Macht also ein Defizit von 1,9 Milliarden. Die AfD hat nur wenige Vorschläge zur Gegenfinanzierung. Kompletteinsparungen bei Asyl und Kürzungen in der Verwaltung würden maximal 200 Millionen bringen. Bleiben rund 1,7 Milliarden Euro, die ungedeckt wären.
1: Am Rand des AfD-Landesparteitages fragen wir den Spitzenkandidaten, wie er die Milliardenlücke zwischen Versprechen und Realität schließen will.
10: Unser Programm ist eine langfristige Perspektive für dieses Land. Wir haben einen Plan für Sachsen-Anhalt, für Deutschland. Wir möchten dieses Land wieder aufbauen, vom Kopf auf die Füße stellen und deswegen konkrete Punkte, die auch langfristig natürlich avisiert sind.
1: Aus dem Politikerdeutsch übersetzt, so bald wird es mit den meisten Versprechen wohl nichts.
5: Wenn man Ihr Programm liest, wenden Sie sich sehr kritisch gegen ausländische Fachkräfte, die werden als kulturfremd charakterisiert. Teilweise wird ihre Qualifikation bezweifelt. Ich meine, Sachsen-Anhalt hat jetzt ungefähr 20% ausländische Ärzte. Aber in ihrem Programm erlebt man eine Stimmung, die sozusagen sich eher gegen ausländische Fachkräfte richtet.
10: Ganz im Gegenteil, wir sagen nur ganz klar, es ist nicht die langfristige Lösung für die Probleme unseres Landes. Die gesamte westliche Welt hat die gleichen demografischen Probleme. Woher sollen denn diese Fachkräfte der nächsten Jahre kommen? Langfristig, und ich rede hier nicht von Wahl zu Wahl, ich rede hier über Generationen, schaffen wollen, müssen wir es aus eigener Kraft irgendwie schaffen. Und deswegen volle Förderung in die eigenen jungen Leute.
1: In Sachsen-Anhalt rückt für 2 Beschäftigte, die in Rente gehen, nur ein junger Mensch nach. Die AfD will den Mangel mit Auswanderern beheben.
10: Uns geht es um diejenigen, die Deutschland verlassen, weil sie die politischen Zustände nicht aushalten, weil sie sich nicht gewertschätzt fühlen, weil sie einfach politisch oder aufgrund der politischen Rahmenbedingungen keine Zukunft für sich und ihre Familie sehen. Das sind nicht alle, um Himmels Willen, aber es ist ein signifikanter Teil, nach Schätzung zwischen 20% und 30%. Und wir reden hier immer noch über Hunderttausende, die aufgrund dieser Umstände Deutschland in den letzten Jahren verlassen haben.
1: Rein Kropp ist Wirtschaftsforscher in Halle. Er hält die Ankündigung der AfD, deutsche Auswanderer nach Sachsen-Anhalt zu holen, für illusorisch.
11: Erstens geht es dabei um relativ kleine Zahlen, aber zweitens ist es vor allen Dingen so, dass ich annehmen würde, dass diejenigen, die längere Zeit im Ausland gelebt haben, eben genau dieses Ausländerfeindliche, was die AfD ja verkörpert, nun gerade nicht teilen und gerade deswegen weniger wahrscheinlich sind, zurückzukommen.
1: Der Experte hat nicht nur bei den Wahlversprechen der AfD nachgerechnet, Er hat auch ihre Wirtschaftspläne für Sachsen-Anhalt analysiert.
11: Wir wollen ganz viele Geschenke machen, aber nirgendwo wirklich sparen. Es ist einfach nur unrealistisch. Es ist überhaupt nicht klar, wie man überhaupt mit diesen Vorstellungen vorankommen will, weil sie extrem viel Geld kosten und wahrscheinlich extrem wirtschaftsschädlich sind.
5: Was ich in dem Programm nicht gefunden habe, ist sozusagen, wie man die Wirtschaft und die internationale Verknüpfung der Wirtschaft und Wissenschaft von Sachsen-Anhalt weiterentwickeln will als AfD.
11: Nee, ich nehme das Programm so wahr, dass man so ein bisschen zurück will in die 50er Jahre. Also man will Sachsen-Anhalt als eigenständige Einheit. Wir versorgen uns selbst, so eine Art Selbstversorgerwirtschaft. Uns interessiert die Welt drumherum nicht. Wir wollen keine Ausländer im Land, jetzt völlig unabhängig von Flüchtlingen, sondern sind wir natürlich, was die Arbeitskräfte angeht, sehr stark auf Zuwanderung angewiesen. Nicht nur werden weniger kommen, sondern es werden eben auch sehr viele gehen.
1: Ulrich Siegmund umgibt sich mit Rechtsextremisten. Dieser Mann und sein Team sorgen für die Bilder und Töne des Spitzenkandidaten. Simon Kaupert ist identitärer Aktivist und dreht für die Szene ästhetische Propagandafilme. Er verbreitet auch den antisemitischen Verschwörungsmythos vom

0: sogenannter Rassekunde, schulten. 2009 verbot Bundesinnenminister Wolfgang Schäuble die Organisation wegen ihrer Wesensverwandtschaft mit dem Nationalsozialismus.
1: Uns liegt eine Funktionärsliste der HDJ vor. Sie liest sich wie ein aktuelles Who's Who rechtsextremer Kader. Drei weitere Ex-HDJ-Funktionäre arbeiten für die AfD-Fraktion Sachsen-Anhalt. Zum Beispiel Laurenz Notdurft, Justiziar der Fraktion und Mitglied im Schiedsgericht des Landesverbandes. Ulrich Siegmund schätzt ihn sehr. Der Rechtsanwalt aus Dessau-Roßlau war zweiter Bundesführer, übergangsweise auch Chef der HDJ. 2003 schrieb in der Zeitschrift des Braunvereins, Zitat:
0: Der sich seiner Verpflichtung dem Volk gegenüber bewusste Teil der deutschen Jugend hat heute eine sehr viel schlechtere Ausgangslage als früher, um die Volksgemeinschaft wiederherzustellen. Umso mehr müssen wir Jungen danach trachten, in Schule, Ausbildung, Studium und Beruf mit Ehrgeiz und Ausdauer entscheidende Positionen zu besetzen.
1: Heute ist der AfD-Mann ehrenamtlicher Ortsteilbürgermeister von Roßlau, das zu Dessau gehört. Zum 80. Jahrestag der Befreiung redete er ausführlich über deutsche Opfer. Sowjetische Opfer erwähnte er am Rande, jüdische Opfer gar nicht. Über die Kriegsursachen und den Nationalsozialismus verlor er kein Wort. Wir fragen Ulrich Siegmund nach den Rechtsextremisten und ehemaligen HDJ-Kadern in seinem Umfeld.
2: Wie nehmen Sie den Leuten die Sorge, dass Extremisten in der Regierung eine Rolle spielen, beziehungsweise in der Regierungsarbeit?
3: Die Personen, die Sie gerade aufgezählt haben, welche extremistischen Aktivitäten haben die konkret gemacht?
2: Als HDJ?
3: Welche konkreten extremistischen Vorgänge haben diese Personen vollzogen, über die Sie gerade gesprochen haben?
2: Aber es hat doch Gründe, warum auch die AfD diese Organisation auf die Unvereinbarkeitsliste gesetzt hat.
3: Also bei mir gibt es eine klare Abgrenzung, das ist die freiheitlich-demokratische Grundordnung. Ansonsten gibt es bei mir keine Gesinnungsprüfung.
2: Sagen Sie mal, es gibt keine Gesinnungsprüfung. Die Auseinandersetzung mit extremistischem Gedankengut, wie wollen Sie als Ministerpräsident führen?
3: Ich werde Extremismus so bekämpfen, indem wir den Rechtsstaat endlich wieder auch hart um- oder durchgreifen lassen, da wo es erforderlich ist.
2: Alles, was extremistisch ist, ist justiziabel.
3: Okay, wer definiert das? Welcher Extremismus ist denn nicht justiziabel?
2: Ja, zum Beispiel kann ich mit einer schwarzen Sonne rumrennen, obwohl die aus übereinandergelegten Hakenkreuzen besteht, weil es eben nicht sozusagen verboten ist. Demzufolge ist es nicht justiziabel. Aber derjenige, der es trägt, zeigt ganz klar seine Gesinnung.
3: Und was wollen Sie dagegen jetzt machen? Wir möchten Extremismus rechtsstaatlich im Rahmen der freiheitlich-demokratischen Grundordnung bekämpfen, indem wir jeden Extremismus bekämpfen.
1: Der Mann mit dem Slogan Mut zur Wahrheit bleibt auch auf mehrfache Nachfrage erstaunlich vage. Er setzt auf Geschlossenheit im rechten und ultrarechten Lager, um die Wahl zu gewinnen. Wir haben Patrick H. und Laurenz Notdurft gefragt, wie sie heute zu ihren HDJ-Aktivitäten stehen und zum Nationalsozialismus. Antworten blieben aus. David Begrich und sein Verein Miteinander analysieren seit 30 Jahren Rechtsextremismus in Sachsen-Anhalt. Er ordnet Siegmunds Nähe zu Rechtsextremisten und ehemaligen HDJ-Kadern ein.
4: Ich glaube, Ulrich Siegmund ist, und das muss man, glaube ich, verstehen, selbst als Person kein Produzent von rechtsextremistischer Ideologie, sondern er ist das Medium. Er ist der Politikverkäufer der AfD. Und das heißt, er selbst weist sicher gegenüber den politisch-ideologischen Positionen des Rechtsextremismus eine gewisse Flexibilität auf, die ihn in die Lage versetzen, je nach Sprechraum oder je nach Publikum zu entscheiden, welche Sprache verwendet er, wen adressiert er.
1: Der Miteinander e.V. berät landesweit Lehrer, Eltern und Kommunen im Umgang mit Rechtsextremismus. Wie sieht David Begerich die Ankündigung der AfD, seinem Verein sofort nach Regierungsantritt die Fördermittel zu streichen? Das fragen wir ihn am Ende des Interviews. Als Jugendlicher in der DDR war er oppositionell, engagiert sich seit der Wende gegen Neonazis.
5: Ich stelle mir gerade vor, dass wir in diesen 90er-Jahre-Modus zurückgehen, also mit irgendwas anderem über Wasser haltend irgendwie ehrenamtlich diesem Thema gewidmet haben. Ja.
1: Bürgerdialog der AfD-Landtagsfraktion in der Altmark. Es gibt Gegenprotest, der auf Abstand bleibt. Die AfD-Anhänger warten auf den Hauptgast. Dann ist er da.

0: Oliver Kirschner.
1: Alles gut?
0: Ja. Er ist Co-Fraktionschef der AfD im Landtag und hält hier seine Standardrede zur Migration.
2: Ich muss sagen, ich bin ja nun in Magdeburg geboren. Das, was in dieser Stadt passiert, und das geht Dessau oder Halle oder Stendal oder Staßfurt eben ähnlich, dann ist das ein Bild auf unseren Straßen, das sich eben seit einem bestimmten Zeitraum verändert hat. Und diese Veränderung möchte ich gerne zurückdrehen. Ich meine das Land, was wir hatten vor 2015, wo Menschen in Sicherheit auf unseren Straßen gehen konnten.
0: Der frühere Autohändler hat seit Jahren ein Hauptthema. Kriminelle Ausländer und Flüchtlinge.
2: Deutsche mit einem abgelaufenen Pass bekommen ein Bußgeld, währenddessen Leute, die ohne Pass hierher kommen, eine Rundumversorgung kriegen. Da bleibe ich dabei. Wir werden von Wahnsinnigen regiert. Und das hat hier am 6.9., wenn wir Glück haben, ein Ende. Und darum.
0: 55 Mal geht es im Wahlprogramm der AfD um Abschieben. Migration oder genauer Remigration ist das dominierende Element.
3: Zur Abschiebung ausreisepflichtiger Ausländer will eine AfD-Landesregierung Verträge mit Herkunfts- und Drittstaaten schließen. Entgegen der Fakten erklärt die AfD große Teile der Ukraine für sicher, will Kriegsflüchtlinge zur Heimkehr bewegen.
0: Oliver Kirschner hält nicht nur die AfD-Fraktion zusammen, viele Anhänger sehen ihn auch als Stimme des Volkes. Wir treffen ihn nach der letzten Landtagssitzung vor der Wahl.
4: Migration ist Migration und ein Fluchtgrund ist nur dann da, wenn diese Leute politisch oder sexuell verfolgt werden. Was wir mit Ukrainern machen oder mit Syrern, ist aus humanitärer Selbstverantwortung den Leuten gegenüber zu sagen, okay, ihr kommt hierher und ihr bekommt von uns auch gleich Geld. Was der zweite Fehler ist. Also wenn Sie sehen, wie Ukrainer in Moldawien sich durchkämpfen müssen, die ja auch dort sind oder in anderen Ländern, dann haben die hier nicht so ein Schlaraffenland wie hier, dass sie in den Urlaub fahren in die Ukraine und dann wieder hierher kommen.
5: Wollen Sie wirklich, dass Leuten sozusagen das Aufenthaltsrecht in Deutschland entzogen wird, wenn sie ihre Familien oder ihre Angehörigen in der Ukraine besuchen?
4: Ja.
5: So wie es in Ihrem Programm steht?
4: Ja. Also sie hört sich einfach nicht. Aber man kann nicht vor was fliehen, lässt seinen Vater dort und fährt dann den Vater besuchen, der sich den Bomben aussetzen muss und selber flieht man aber vor den Bomben. Na, was denn das? Das muss ich mir mal erklären.
5: Die Mehrheit der ukrainischen Flüchtlinge sind Frauen und Kinder. Die Männer bis 60 dürfen das Land nicht verlassen. Viele haben alte Eltern dort. Und das ist die einzige Chance, die zu sehen.
4: Das verstehe ich. Ich bin auch nicht dagegen und will die auch nicht alle weghaben. Aber ich bin dafür, dass wir es wie in anderen Ländern machen, dass es verpflichtend ist, sich Arbeit zu suchen. Und wenn keine Arbeit da ist, dann haben die nicht von diesem deutschen Staat finanziert zu werden.
0: Zeit für ein paar Zahlen.
3: In Sachsen-Anhalt leben rund 78.000 Menschen, die humanitären Schutz beantragt haben. 3,7% der Gesamtbevölkerung. Die meisten sind Kriegsflüchtlinge aus der Ukraine und Syrien. Die Beschäftigungsquote liegt bei Ukrainern bei 35%, bei Syrern bei 45%. Tendenz stark ansteigend, aber deutlich unter den 67% für Deutsche. Rund 4.800 Ausländer sind ausreisepflichtig. Etwa 4.100 von ihnen haben eine Duldung, aus unterschiedlichen Gründen.
5: Meiner Meinung nach steht ja die Duldung einer Abschiebung entgegen. Das heißt, sie können ja gar nicht so viel abschieben erstmal.
4: Naja, die Duldung hat ja einen Grund. Und der höchste Grund dieser Duldung sind ja meistens, dass die Länder sie nicht zurücknehmen. Das ist eine ganz einfache Sache und damit muss man anfangen.
0: Eine AfD-Landesregierung will Rückführungsabkommen mit anderen Staaten aushandeln. Allerdings kann das laut Grundgesetz nur der Bund. Noch einmal zurück zu Hans-Thomas Tilschneider nach Müscheln. Vor dem Ratskeller kommt es spontan zu einer Diskussion mit einem syrischen Kellner.
6: Wenn jemand kommt, er sagt, ich unterstütze, ich will auch nicht Steuern zahlen für
7: Armutseinwanderer. Das wollen wir nicht, das wollen wir nicht. Aber wie gesagt, was ich Ihnen empfehlen wollte, dass nur die richtige Person sind, die Sie auf der Straße repräsentieren.
6: Ja.
7: Daneben bei uns im Saalekreis wird nur noch von Abschieben geredet und von Reinholen.
0: Der Kellner beschwert sich über das Auftreten des hiesigen AfD-Landratskandidaten. Deutsche Identität ist das ideologische Mantra der AfD. Hans-Thomas Tilschneider gibt dafür in Partei- und Wahlprogramm den Takt vor.
6: Wir wollen eine neue deutsche Normalität, ein neues It's okay to be German. im Umgang mit unserer Identität.
0: Die Kultur ist der Bereich, über den die AfD ihre Vorstellung vom Deutschtum in die Köpfe bringen will.
3: Der angebliche Schuldkomplex, die vermeintliche Identitätsstörung, sollen durch eine patriotische Kulturpolitik überwunden, die Förderung daran ausgerichtet werden. Die Landeszentrale für politische Bildung gilt der AfD als Feindin eines gesunden Patriotismus. Eine neue Behörde soll sie ersetzen.
0: Vorbilder sucht die AfD auch im Mittelalter. Zum Beispiel Kaiser Otto I.
6: Ja, man feiert vielleicht auch mal ein Otto-Fest in Magdeburg, so ein bisschen verniedlicht. Aber die nationalkulturelle Bedeutung Ottos des Ersten, die bleibt verdeckt. Und wir wollen sie freilegen.
1: Wie würde dieses Freilegen aussehen?
6: Es wäre durchaus denkbar, dort an diesem Grab auch mal einen Staatsakt durchzuführen, zum Beispiel. Ja. Wir wollen, dass vor Schulen die Nationalflagge gehisst wird, statt der Regenbogenfahne.
0: Im Wahlprogramm der AfD ist in Bezug zum Nationalsozialismus von einem Schuldkomplex die Rede. Der habe zu einer deutschen Identitätsstörung geführt.
5: Wie werden Sie künftig mit der Erinnerung an die Verbrechen des Nationalsozialismus umgehen?
6: Ja, wir brauchen etwas Distanz, weil diese Distanz ja da ist. Es wird nur künstlich verhindert, dass sie sich aufbaut mit dem Zeitenabstand. 81 Jahre ist die Kapitulation her. Bald wird niemand mehr am Leben sein. Und dann muss diese Zeit einrücken in die normale Geschichte. Es muss ja ein Normalisierungsvorgang einsetzen.
5: Es gibt immer noch 250.000 Holocaust-Überlebende weltweit. Also das Thema ist ja noch nicht so weit weg. Und es ist vor allen Dingen auch nicht so weit aufgearbeitet, wie Sie jetzt den Eindruck erwecken.
6: Also was heißt denn jetzt Aufarbeitung gegen eine historische Forschung, ist überhaupt nichts zu sagen. Es gibt historisierende Forschung, die okay ist, und es gibt Schuldkult. Und,
5: aber was ist Schuldkult? Niemand gibt den Leuten, die heute am Leben sind, Schuld. Niemand.
6: Aus welchem Motiv heraus wollen Leute, dass eine Schule umbenannt wird, weil sie glauben, nachgewiesen zu haben, dass der Namensgeber irgendwie verstrickt gewesen sein soll in den Nationalsozialismus. Wenn es diesen Schulkult nicht gäbe, dann würde ja auch niemand so eine Schule umbenennen.
5: Die Landeszentrale für politische Bildung wollen Sie ja erstmal so als solche abschaffen. Und die Landeszentrale für politische Bildung fördert ja zum Beispiel sehr stark diese Gedenkstättenfahrten, die auch sehr stark nachgefragt sind. Was wird mit dieser Förderung werden für die Gedenkstättenfahrten?
6: Das müssen wir sehen. Was vor allem gefördert wird, ist der Missbrauch der Auseinandersetzung dieser Geschichte zur Bekämpfung der AfD. Das ist tatsächlich so.
5: Werden Sie Schulfahrten zu den NS-Gedenkstätten weiter fördern?
6: Ja, aber wir werden nicht fördern, dass diese Fahrten missbraucht werden, um Propaganda gegen die patriotische Opposition zu machen.
0: Nationalistisch, autoritär, zum Teil verfassungswidrig. Das sind die Pläne der AfD. Ob sie mit der Umsetzung in Sachsen-Anhalt beginnen kann, entscheiden die Wählerinnen und Wähler.
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1: Hallo und guten Abend. In Berlin haben heute Hunderttausende den Christopher Street Day gefeiert. Am späten Abend dann wurde die Veranstaltung abgebrochen, denn mutmaßlich ist ein Auto in eine Menschenmenge gefahren. Es gebe Verletzte, heißt es. Und das Ganze hat sich in unmittelbarer Nähe des Brandenburger Tores zugetragen, am Rande des Tiergartens, offenbar in der Nähe der Linnéstraße. Unsere Reporterin Johanna Sargmeister ist am Berliner Tiergarten. Johanna, was weißt du inzwischen über das, was passiert ist?
2: Ja, die Situation ist noch sehr dynamisch. Polizei und Feuerwehr sind mit einem Großaufgebot hier. Hinter mir gibt es ein Zelt, da werden auch immer noch Verletzte versorgt und abtransportiert. Viele Menschen stehen hier, weinen und sind sichtlich geschockt, weil sie gesehen haben, was passiert sein soll. Ich stehe hier unweit vom mutmaßlichen Tatort und die Situation ist, wie gesagt, noch relativ dynamisch und es sind auch noch nicht alle Informationen da zu dem, was jetzt eigentlich vorgefallen sein soll.
1: Hat sich die Polizei denn schon dazu geäußert?
2: Die Polizei ist hier vor Ort und hat sich auch schon geäußert. Sie sagen, dass mutmaßlich ein weißer Transporter in den Tiergarten reingefahren sein soll. In den Tiergarten finden nach dem CSD normalerweise noch Treffen statt, kleinere Partys. Dort soll er in eine Menschenmenge gefahren sein, soll Menschen auch erfasst haben. Die Polizei spricht aktuell von 15 verletzten, teilweise auch schwer verletzten Menschen. Sie sagt auch, dass eine Person an der Unfallstelle gestorben sein soll. Der Transporter kam dann an einem Auto mit hoher Geschwindigkeit zu stehen und der mutmaßliche Täter ist dann geflüchtet. Nach dem fahndet die Polizei jetzt aktuell noch. Sie sagt allerdings nicht, dass es jetzt noch dass von ihm noch eine Gefahr ausgeht. Sie fahnden noch nach ihm und der CSD wurde hier jetzt eben abgesagt. Alle Teilnehmenden wurden gebeten, das Gebiet zu räumen, wurden gebeten, jetzt nach Hause zu gehen, während jetzt hier eben noch die Versorgung der Verletzten folgt und eben noch nach dem mutmaßlichen Täter gesucht wird.
1: Dankeschön, Johanna Sargmeister. Über die Hintergründe der Tat wissen wir zu diesem Zeitpunkt natürlich noch nichts. Johanna, wir kommen später in der Sendung nochmal zu dir. Danke für den Moment. Auf die Worte, es sei geglückt, die Brände einzudämmen, wartet man im Südwesten Europas bisher vergeblich. Obwohl die Feuerwehr im Dauereinsatz ist, breiten sich die Flammen im Süden Frankreichs und westlich von Madrid in Spanien immer weiter aus. Mehr als eine Viertelmillion Menschen musste insgesamt schon ihre Häuser, Höfe und auch Urlaubsplätze verlassen. Ja, und immer wieder dreht der Wind und treibt so die Brände voran. Über die Situation in Frankreich und auch Spanien berichtet Michael Strempel.
3: Hier sind es Feuerwehrleute der spanischen Armee, die im Kampf gegen die Brände an vorderster Front stehen. Sie versuchen zumindest eine weitere Ausbreitung der Feuer zu verhindern. Doch der Wind entfacht immer neue Flammen. Diese Schäferin versucht, ihre Herde in Sicherheit zu bringen, bevor es zu spät ist. Da hinten ist es schon die Hölle. Du kannst nicht atmen, du siehst nichts mehr. Es ist furchtbar. Die Regierung in Madrid hat den Notstand für die betroffenen Regionen in Zentralspanien ausgerufen, um so schneller Hilfe mobilisieren zu können. Spaniens Ministerpräsident Pedro Sánchez spricht den Einsatzkräften Mut zu. Die Wetterbedingungen könnten bald günstiger werden. Wir haben an diesem Wochenende eine Chance, den Brand zu bekämpfen und so Leben zu retten und Ortschaften zu schützen. Im benachbarten Frankreich haben die Waldbrände in der Region um Bordeaux gigantische Ausmaße angenommen. Ein Gebiet so groß wie Bremen ist hier den Flammen schon zum Opfer gefallen. Wo die Brände nicht gestoppt werden konnten, bietet sich für die Anwohner ein schockierender Anblick. Mathieu Plessis aus dem betroffenen Ort La Porche steht vor den Trümmern seines Familienhauses. Da war unser Zuhause. Ich sehe nichts mehr als Verwüstung. Es war das Haus meiner Vorfahren. Meine Großmutter wurde schon hier geboren. Auf dem Messegelände von Bordeaux sind riesige Notunterkünfte eingerichtet worden. Insgesamt mussten in der Region fast 200.000 Menschen ihr Zuhause verlassen. Gerade für ältere Menschen eine besondere Belastung. Ich kann es einfach nicht verstehen. Ich muss weinen. Ich verstehe es nicht. Ich fühle mich so herabgewürdigt. Andere sind mit ihren kleinen Kindern geflüchtet. Die Scheiben unseres Autos waren voller Asche. Wir haben gemerkt, dass wir nicht mehr atmen konnten. Deshalb konnten wir nicht bleiben. Hoffnungen, die Feuer zu bewältigen, setzt man jetzt auf das Transportflugzeug A400M, das für die Brandbekämpfung umfunktioniert wurde. Es ist heute erstmals im Einsatz und kann dreimal so viel Löschmittel abwerfen wie ein herkömmliches Löschflugzeug.
1: Und die Situation in Frankreich erlebt Kai Rinecker schon seit Tagen in der Nähe von Bordeaux mit. Heute Abend nun in einer Notunterkunft. Kai, wie groß ist die Hoffnung der Menschen, dass die dramatische Lage sich bald etwas entspannt?
4: Ja, das würden Sie sich hier wirklich wünschen. Vorhin kam allerdings eine Durchsage, dass an nach Hause gehen im Moment nicht zu denken ist. Sie müssen die Nacht hier verbringen, die ca. 5000 Menschen, die hier sind, mit kleinen Kindern. Einige haben sich hier schon zum Schlafen hingelegt. Viele sind einfach erschöpft von dem ganzen Hin und Her. Manche sind mehrmals evakuiert worden, zunächst in eine erste Notunterkunft und dann in die nächste, als das Feuer kam. Das Feuer ist jetzt ca. auf 25 Kilometer an Bordeaux herangerückt. Es wurden ja hier auch einige Ortsteile heute schon geräumt. Und das Feuer ist auch noch nicht unter Kontrolle. Die Feuerwehrleute kämpfen hier mit allem, was sie haben. Es sind ja auch zusätzliche Löschflugzeuge angerückt. Und es gibt inzwischen eben auch einige Durchhalteparolen, sowohl vom Präsidenten Emmanuel Macron als auch vom Premierminister Le Cornu, der sagte, die nächsten Stunden könnten hier entscheidend sein.
1: Dankeschön, Kai, nach Frankreich. Und wir gehen direkt weiter nach Spanien zu Christina Böker. Christina, es haben sich nun also zwei große Feuer bei Madrid zu einem riesigen Brand vereinigt. Welche Möglichkeiten gibt es denn überhaupt noch, dieses Feuer einzudämmen?
5: Ja, darum dürfte es hier im Koordinationszentrum für den Einsatz unermüdlich gehen. Selbst dieses Koordinationszentrum, und daran sieht man vielleicht auch, wie dramatisch die Lage ist, das musste evakuiert werden heute Mittag, weil einfach die Flammen dieses großen Feuers, dieses Feuers, was immer größer wird, auch näher rückten an dieses Koordinationszentrum. Mittlerweile hat das Feuer einen Umfang von 200 Kilometern. Da kann man sich vielleicht die Dimension mal ein bisschen vorstellen. Und die Einsatzkräfte hatten den ganzen Tag über mit wechselnden Winden zu kämpfen. Der Wind wurde im Laufe des Tages immer stärker und hat sich auch immer wieder gedreht. Das heißt, man musste mal hier, mal da löschen. Man hat mal hier, mal da wieder immer mehr Gemeinden evakuieren müssen. Das heißt, auch für die Bewohner dieser Region ist es eine sehr unsichere Situation. Der spanische Innenminister hat am Abend in einem Interview mit dem spanischen Fernsehen gesagt, das sei kein guter Tag gewesen. Und da hat er sich insbesondere auf die Wetterbedingungen bezogen. Insofern bleibt hier die Lage wirklich weiter sehr angespannt.
1: Vielen Dank auch für deine Eindrücke aus Spanien, Christina Böker.
5: Gerne.
1: Und damit nach Deutschland, wo in wenigen Tagen das neue Ausbildungsjahr startet. Ein Handwerk zu lernen, das kann hart sein. An den Satz, Handwerk hat goldenen Boden, erinnern sich trotzdem offenbar gerade viele. Allein im ersten Halbjahr sind in Deutschland so viele Ausbildungsverträge im Handwerk geschlossen worden, wie seit 8 Jahren nicht mehr. Ein Grund wohl auch die Diskussion um KI und welche Jobs da wohl noch Zukunft haben. Aus Dresden, Robin Hartmann und Marie Landes.
6: Ein sicherer Griff ins Regal. Nick Kenner weiß, wie er die Ware für Kunden zusammenstellen muss. Er ist im 2. Lehrjahr bei der Sächsischen Haustechnik Dresden. Das Unternehmen vertreibt Material für Handwerker. Die Kaufmannslehre ist Nick Kenners Wunschausbildung. Vor allem wegen der Aufstiegschancen und wegen des Kundenkontakts.
7: Es gibt solche Kunden. Also ist eigentlich kaum ein Tag gleich. Jeden Tag kommen verschiedene Sachen rein. Ja, diese Abwechslung im Beruf halt.
6: Er ist nicht der einzige Auszubildende im Unternehmen. Hanna Schiebe kam über ihren Vater, ein Handwerker, auf die Idee, sich hier zu bewerben.
8: Ja, so einen richtigen Wunschberuf hatte ich nicht direkt. Also es war nie so, ich wusste, ich will irgendwas mit Menschen machen, irgendwie in Kontakt treten mit Menschen. Aber in welcher Weise war mir nicht wirklich bewusst.
6: Laut einer Befragung der Bertelsmann-Stiftung ist bei jungen Menschen erstmals die Ausbildung beliebter als das Studium. Eine mögliche Trendwende, die sich in Sachsen bereits abzeichnet. Es gibt etwas mehr Bewerber als Ausbildungsplätze. Trotzdem können nicht alle Plätze besetzt werden.
9: größten Probleme sind meistens dort, dass Jugendliche und Betriebe nicht so richtig zueinander kommen. Wir müssen also als Arbeitsagentur versuchen, Kontakte herzustellen über Ausbildungsmessen, über Börsen beispielsweise, die wir veranstalten, oder eben über die klassischen Vorschläge, geh doch mal dorthin, bewirb dich mal dort.
6: Bei der Sächsischen Haustechnik Dresden fangen mit dem kommenden Lehrjahr gleich 13 neue Auszubildende an. Eine Entwicklung, über die sich die Ausbildungsleiterin freut. Nicht nur die Zahl der Bewerbungen sei gestiegen.
10: Dadurch, dass die Menge der Bewerber gestiegen ist, haben wir natürlich die Chance gehabt, qualitativ zu sortieren. Dass wir einfach schauen, wer passt am besten zu uns. Und das war dieses Jahr schon möglich.
6: Nick Hellner möchte nach seiner Ausbildung bei dem Dresdner Unternehmen bleiben. Angesichts des Fachkräftemangels sind seine Aussichten, wie die von vielen Auszubildenden in Deutschland, darauf gut.
1: Wie geht es weiter hier in Venezuela nach den schweren Erdbeben vor einem Monat am 24. Juni? Fast jede Familie trauert um Angehörige. Der Tod von 5.400 Menschen ist inzwischen bestätigt. Fast 30.000 werden immer noch vermisst, wohl begraben unter den Trümmern. Hätte der Einsturz vieler Häuser verhindert werden können? Marie-Christine Böse über die Lage in der am schwersten betroffenen Stadt im Norden des Landes.
11: Juan da Silva untersucht Dutzende eingestürzte Häuser in La Guaira und stößt dabei auf Mängel bei staatlichen und privaten Bauten. Guck mal, dieser 90-Grad-Bügel ist eigentlich verboten. Der Winkel müsste hier reingreifen mit 135 Grad. Als Hauptursache für die Katastrophe sieht der Ingenieur aber etwas anderes. Direkt am Meer habe man zu hoch gebaut. 3-4 Stockwerke gingen aber nicht 11, weil der Boden teils vollgesogen sei wie ein Schwamm. Viele Einstürze hätten verhindert werden können. Man hätte Bodenstudien machen müssen. Dann hätte man gesehen, dass die Bauweise an diesem Ort so nicht funktioniert. Dass auch viele Sozialbauten einstürzten, setzt die autoritäre Regierung unter Druck. Der soziale Wohnungsbau galt als ihr Prestigeprojekt. Doch ob Planungs- und Baumängel je aufgeklärt werden, ist fraglich. Für viele Menschen steht im Moment ohnehin anderes im Vordergrund. Sie kämpfen mit den Folgen des Bebens. Wie Tausende ist Edwin Blanco obdachlos, bekam im UN-Lager immerhin ein Bett, kann duschen. Seit einem Monat lebt er hier mit Hunden, Frau und Kindern. Ich habe viele Bekannte verloren, Familienmitglieder, Freunde. Fast 10 Familienmitglieder sind gestorben. Das ist echt hart. Die Helfer leisten ärztliche und psychologische Unterstützung. Doch viele Probleme kommen erst noch. In La Guaira war der Tourismus der wirtschaftliche Motor. Der hat einen Rückschlag erlebt. Und im September geht die Schule los. Da brauchen die Kinder einen Ort, wo sie jeden Tag lernen können. Übergangspräsidentin Rodriguez will Handlungsfähigkeit demonstrieren, übergibt in Caracas Wohnungen an 240 Familien. Zwar sollen, angestoßen von den USA, Verhandlungen der Regierung mit der Opposition beginnen, doch ernsthaft in Gefahr ist Rodriguez Macht nicht, sagen Experten. Denn die prominenteste Oppositionelle, die Friedensnobelpreisträgerin Maria Machado, bleibt ausgeschlossen. Es ist für die USA einfacher, mit Rodriguez zu verhandeln, als mit einer Demokratie. Das Parlament unter ihrer Kontrolle verabschiedet sofort alle gewünschten Gesetze. Die Menschen in La Guaira denken derzeit wenig über die große Politik nach. Laut unabhängigen Zählungen gelten mindestens 29.500 Menschen als vermisst. Viele vermuten ihre Angehörige unter den Trümmern.
1: Wenn ein weltberühmtes Opernfestival 150 Jahre alt wird, sind ein Festakt und die 9. Sinfonie von Beethoven ein würdiger Auftakt. Aber wenn über die Bayreuther Festspiele und ihre Geschichte gesprochen wird, dann geht es auch um die ideologische Nähe der Erben von Festivalgründer Richard Wagner zu Adolf Hitler. Vor allem Wagners Schwiegertochter Winifred war früh und eng mit Hitler befreundet. Um den Umgang mit dieser Vergangenheit ging es dieses Jahr in Bayreuth auch bei der Ein-, dann Aus- und doch wieder Einladung eines besonderen Redners, Julia Demel.
12: Dieses einträchtige Bild war wochenlang so nicht absehbar. Festspielleiterin Katharina Wagner und der jüdische Publizist Michel Friedmann begrüßen gemeinsam die Gäste auf dem grünen Hügel in Bayreuth. Friedmann wird morgen über die Rolle der Festspiele während des Nationalsozialismus sprechen. Doch es gab einen öffentlichen Streit um diese Gedenkveranstaltung. Sie war wieder abgesagt und Friedmann wegen Sicherheitsbedenken ausgeladen worden.
13: Die wollten, dass es nicht stattfindet. Etwas, was unter ja, mehr oder weniger der Routine und Ausschluss der Öffentlichkeit passiert, hat jetzt eine solche Öffentlichkeit, wie es sonst nie gehabt hätte. Und so gesehen ist ein aufklärerischer Moment entstanden. Und Katharina Wagner musste eine Haltung und eine Entscheidung treffen. Und sie hat es zugunsten der Aufklärung getan.
12: Denn 150 Jahre Wagner in Bayreuth ist auch eine Geschichte mit dunklen Seiten. Adolf Hitler verehrte den Komponisten und war ein gern gesehener Gast der Familie, die seine Ideologie unterstützte. Während der Nazizeit wurden alle jüdischen Künstlerinnen und Künstler von den Festspielen ausgeschlossen. Inzwischen steht eine Ausstellung im Park unterhalb des Festspielhauses. Sie zeigt die Schicksale dieser verstummten Stimmen und soll nun neu digitalisiert und erweitert werden.
14: Wir können mehr Fälle erzählen, wir können mehr Biografien erzählen, wir können mehr Menschen sichtbar machen, die vertrieben wurden.
12: Auch die Stadt Bayreuth versucht, diesen Teil der Geschichte sichtbarer zu machen. Beispielsweise wurden an Straßenschildern zusätzliche Informationen über die antisemitische Haltung der Wagner-Familie angebracht. Doch ein geplantes Dokumentationszentrum im Haus von Wagners Schwiegersohn ist aus finanziellen Gründen gescheitert.
15: Ich würde mir sehr wünschen, dass dieses Thema vielleicht noch mal zur Sprache kommt. Ob man nicht doch zu diesem Plan zurückkehren möchte und ein großes Dokumentationszentrum für den Nationalsozialismus und auch vielleicht ein Zentrum gegen den Rassismus an dieser Stelle in diesem Haus errichten könnte.
12: Von morgen an aber soll Wagners Musik wieder im Vordergrund stehen. Dann wird erstmals sein Frühwerk, die Oper Rienzi, hier aufgeführt.
1: Und wir schauen noch einmal nach Berlin, wo beim Christopher Street Day am Abend gegen 22 Uhr ein Auto in eine Menschenmenge gefahren ist und es laut Polizei mindestens einen Toten und 14 Verletzte gibt. Johanna Sagmeister ist am Berliner Tiergarten. Johanna, was weißt du inzwischen und gibt es inzwischen mehr Informationen über die Hintergründe?
2: Also die Stimmung ist weiterhin angespannt hier und auch noch sehr dynamisch. Jetzt hinter mir hat zum Beispiel die Feuerwehr gerade ein neues Versorgungszelt aufgebaut. Es werden immer noch Menschen versorgt. Viele sind hier einfach noch sehr geschockt. Es war so ein friedliches Fest, was hier heute den ganzen Tag stattgefunden hat. Hunderttausende haben friedlich zusammen gefeiert. Und dann eben gegen 22 Uhr ist dieses Auto in den Tiergarten gefahren, in eine Menschenmenge. Die Polizei spricht weiterhin von 15 Verletzten, teilweise auch Schwerverletzten und eben darunter auch von einer verstorbenen Person ermittelt hier eben noch weiter am Tatort.
1: Und weiß man inzwischen etwas mehr über den oder die mutmaßlichen Täter?
2: Nein, dazu gibt es bisher keine Informationen. Die Ermittlungen laufen, wie gesagt, noch. Also der Tiergarten ist hier großräumig abgesperrt. Es wird eben noch nach Spuren gesucht. Es werden auch Zeugen vernommen. Und es werden mutmaßlich auch vielleicht noch nach Opfer gesucht, die vielleicht hier noch im Tiergarten sind, weil der ist ja sehr dunkel. Die Polizei ist wirklich mit einem Großaufgebot in der Stadt gerade unterwegs. Also immer mal wieder sind hier Hubschrauber unterwegs. Die ganze Stadt ist eigentlich mit Blaulicht gefüllt. Weil ja eben noch nach dem oder den Tätern gesucht wird, die sind noch flüchtig.
1: Dankeschön für diese Schilderungen aus Berlin, Johanna Sagmeister. Ja, und wenn es Neues gibt aus Berlin, dann erfahren Sie es auf jeden Fall auf tagesschau.de. Und uns bleibt noch Zeit fürs Wetter. Pia, wie wird's? Pila, sorry.
16: Ja, das Wetter, das wird jetzt in den nächsten Tagen zunehmend heißer werden, aber ein bisschen Hoffnungsschimmer bleibt auch noch für den Norden. Denn bevor das Hoch jetzt hier über den Azoren so langsam zu uns herankommt und dann aus Südwesten die Hitze mitkommt, bekommen wir erstmal morgen Tiefdruckeinfluss, vor allem in der Nordhälfte und damit auch ein bisschen Regen. Und auch hier über Norditalien macht sich so ein kleines Tief bemerkbar. Und so bekommt auch der Süden etwas Regen ab. Bis Montagabend fallen hier und da zumindest mal ein paar Tropfen Regen. Es ist nicht viel, ganz am Alpenrand fällt etwas, ansonsten so in der Nordhälfte hier und da vereinzelt. Ein paar Schauer, vielleicht auch mal ein Gewitter. Am meisten kommt runter so im Norden, Niedersachsen, Schleswig-Holstein, aber auch in Teilen von Mecklenburg-Vorpommern. Aber wirklich viel ist es nicht. Es ist meistens ein Tropfen auf den heißen Stein. Ganz im Südosten gibt es einzelne Schauer und Gewitter. Und auch in der Nacht breiten sich von Nordwesten her dann schon mit dem Tiefausläufer die dichten Regenwolken bei uns aus. Bringen Schauer dann im Nachmittagsverlauf auch einzelne Gewitter. In der Mitte und im Süden bleibt es längere Zeit sonnig. Bis auf den Alpenrand, da kann es durch das Tief auch noch mal einzelne Schauer und Gewitter geben. Zum Abend hin kommen die Wolken dann auch im Süden an, aber viel Regen bringen sie dort nicht mehr. Die Temperaturen gehen heute Nacht zurück auf meistens 19 bis 12 Grad. Morgen tagsüber dann zweigeteilt unter den dichten Wolken 19 bis 23 Grad, in der Mitte nochmal heiß bis 32 Grad. Dann in der neuen Woche kommt so langsam die Hitze von Westen zu uns herein. Am Montag letzte Schauer im Osten, am Dienstag ist das Hoch dann richtig bei uns da. Dann wird schon heiß bei bis zu 34 Grad.
1: Dankeschön, Pila. Ja, das waren sie schon, unsere Tagesthemen. Gleich geht's hier weiter mit dem Wort zum Sonntag. Wir sehen uns dann morgen wieder und alle aktuellen Entwicklungen zu dem, was gerade in Berlin passiert ist, die bekommen Sie weiterhin auf tagesschau.de. Ihnen trotzdem eine gute Nacht. Bis morgen.

0: Guten Abend, willkommen bei Tagesschau 24. In Berlin haben heute hunderttausende Menschen den Christopher Street Day gefeiert. Am späten Abend wurden die Feiern plötzlich abgebrochen. Wie es heißt, soll ein Fahrzeug in eine Menschenmenge gefahren sein. Es gebe eine Vielzahl von Verletzten. Ein Mensch soll gestorben sein. Lili Michaelsen im Nachrichtenhaus der Tagesschau. Was ist bis zur Stunde bekannt?
1: Ja, tatsächlich bisher noch relativ wenig. Einiges hattest du eben schon gesagt. Was wir wissen, ist, dass es mehrere Verletzte geben soll, darunter auch Schwerverletzte. Insgesamt spricht die Polizei aktuell von 14 Verletzten. Es soll auch eine tote Person geben. Auch das ist eben erst bekannt geworden. Es soll ein Auto offenbar in eine Menschenmenge gefahren sein. Wir sehen hier erste Videos und Bilder von vor Ort. Gegen 22 Uhr soll sich dieser Vorfall ereignet haben. Zur Stunde soll da eine Show stattgefunden haben, als dann da plötzlich der Abbruch kam. Die Veranstalterinnen und Veranstalter haben die Menschen gebeten, da dann relativ schnell das Gelände zu räumen.
0: Was ist über die Personen bekannt, die das Fahrzeug gefahren haben sollen?
1: Auch da ist bisher noch wahnsinnig wenig bekannt. Die Polizei hat bekannt gegeben, dass es wohl ein weißer Transporter gewesen sein soll, der dort in die Menschenmenge gefahren ist, auch die Menschen angefahren hat. Aktuell gibt es vor Ort wohl Zelte, in denen die Verletzten behandelt werden. Viele Menschen sind da völlig schockiert. Das berichtet auch unsere Reporterin, die auch vor Ort ist. Es gibt wohl eine tatverdächtige Person, die dann offenbar wohl auch diesen weißen Transporter gefahren sein soll. Nach der wird aktuell gefahren. Das hat die Polizei auf X bekannt gegeben. Die ist da mit einem Großaufgebot vor Ort und sucht jetzt, wie gesagt, nach einem mutmaßlichen Tatverdächtigen.
0: Nun sind und waren in den vergangenen Stunden tausende Menschen in Berlin unterwegs. Wie haben die auf diese Ereignisse reagiert? Ist dir eventuell Panik ausgebrochen?
1: Also ich habe es eben schon eingangs kurz gesagt, die Veranstalter hatten die Menschen gebeten, das Gelände ruhig zu verlassen, aber auch zügig zu verlassen. Mir liegen jetzt bisher keine Informationen darüber vor, dass es da Panik gegeben haben soll. Was aber tatsächlich so ist, ist, dass viele Menschen da natürlich wahnsinnig schockiert sind. Die waren vielleicht direkt daneben, als das passiert ist. Die werden aktuell betreut. Ich habe es eben auch schon kurz gesagt, es gibt da Zelte vor Ort, wo einmal die Verletzten behandelt werden. Aber bei solchen Großlagen gibt es dann auch immer schnell ja, so ein seelisches Versorgungsteam, das da vor Ort ist, mit den Menschen spricht. Aber aktuell liegen mir jetzt darüber keine Informationen vor.
0: Danke, Lili Michaelsen, bis zu diesem Moment. Soweit diese aktuellen Nachrichten zu den Geschehnissen in Berlin. Wir halten Sie die ganze Nacht über auf dem Laufenden bei Tagesschau 24 und bei tagesschau.de. Bis dahin.

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0: Hallo, willkommen zum Gespräch. Ja, am 5.1.1876, vor 150 Jahren, wurde Konrad Adenauer geboren. Und wir wollen uns heute mit Licht und Schatten dieser doch so wichtigen Persönlichkeit für Deutschland beschäftigen. Experte dazu im Studio ist Professor Kiesling von der Universität Bonn, Professor für neuere und neueste deutsche Geschichte. Herr Professor Kiesling, Sie haben ein Buch geschrieben, eine umfangreiche Biografie über Konrad Adenauer, 3,5 Leben heißt das Buch. Was waren die 3 Leben und was war das halbe Leben?
1: Ja, schönen guten Tag, Herr Tim. Ja, 3,5 Leben, dafür habe ich mich entschieden, weil es 3 volle Leben gibt, aus Adenauers Perspektive. Adenauer war ein sehr aktiver Politiker, ein aktiver Mensch. Und im Kaiserreich, in der Weimarer Republik und in der Bundesrepublik hat er dieses aktive Leben als Politiker sozusagen ausleben können. Im Nationalsozialismus aus seiner Sicht, da wurde er vertrieben aus seinen Ämtern, war das nicht so. Und er hat diese Untätigkeit ganz stark empfunden. Und aus seiner Perspektive war das deswegen ein unvollständiges Leben, ein halbes Leben.
0: Ja, wir wollen natürlich das Schwergewicht auf die Politik Adenauers in der Bundesrepublik legen. Aber vorweg ein kurzer Blick auf seine Zeit als Politiker in der Kaiserzeit, in der Weimarer Republik. Vielleicht erzählen Sie kurz Herkunft und was da so passiert ist.
1: Ja, also das ist beides sehr spannende Phasen für Adenauers Leben. Und Sie können durchaus was erklären auch für den Adenauer dann der Bundesrepublik. Das Kaiserreich, da muss man sich klar machen, Adenauer ist 1876 geboren, Sie sagten es. Das ist ziemlich lang her, da war das Kaiserreich noch ganz jung. Er war 42 Jahre alt am Ende des Kaiserreiches, 1918, hatte da seine politische Sozialisation erfahren. Er hat schon eine große Karriere gemacht, er war Oberbürgermeister einer der größten deutschen Städte in Köln. Und man muss sich immer klar machen, bei der Gründung der Bundesrepublik war dieses Kaiserreich nur 30 Jahre her. Das ist kürzer, als die Wiedervereinigung jetzt her ist. Das heißt, das war weiterhin prägend, auch noch für die frühe Bundesrepublik bei vielen. Und in Weimar ist es so, dass Adenauer in Weimar vor allem ein bekannter, auch national bekannter, sehr dynamischer Politiker war. Man könnte auch sagen, ein moderner Politiker.
0: Er kam ja aus ganz einfachen Verhältnissen, hat dann Jura studiert, hat sich sozusagen hochgedient, hochgearbeitet. Und dann in Köln, da hatte ich so eine Formulierung gelesen, ein überparteilicher Stadtherr wäre er da gewesen. Was bedeutet das
1: denn? Ja, Adenauer hat tatsächlich eine überparteiliche Politik teilweise jedenfalls gemacht. Er war in Weimar ein ausgleichender Politiker, ein moderner ausgleichender Politiker, kann man sagen. Was er in der Bundesrepublik überhaupt nicht war. Da hat er polarisiert. Aber sozusagen als Stadtoberhaupt hat er eine andere Politik gemacht. Hat zum Beispiel mit der SPD zusammengearbeitet, was er nach 1945 überhaupt nicht gemacht hat. Da hat er sie bekämpft. Also deswegen ist die Formulierung durchaus richtig, die Sie da zitiert haben.
0: Interessant fand ich in der Zeit eine Geschichte, die ich gelesen habe, 1928. Hat er ja durch Finanzspekulation sehr viel Geld verloren, war ja sehr vermögend. Und dann, man würde heute vielleicht sagen, durch eine kreative Lösung, die vielleicht nicht so ganz okay war, juristisch gesehen, hat er das Geld zurückbekommen. Das hört sich so ein bisschen nach kölschem Klüngel an. Was war denn da los?
1: Ja, er hat sich einfach verspekuliert in der Weltwirtschaftskrise. 1929 hat er fast sein gesamtes Vermögen verloren. Er hat auf eine große Firma gesetzt, an der Börse. Und genau diese Firma ist eben auch pleite gegangen. Und hinterher ist das, ja, man kann sagen, vertuscht worden mit Hilfe von Bankiers, mit denen er befreundet war. Ja, das kann man als Kölner Klüngel durchaus bezeichnen.
0: Gut, dann kommen wir ganz kurz auf die Zeit der Nazis. 1933 wurde er entlassen, er war ein Gegner der Nazis, hat sich dann aber politisch zurückgezogen, hat sich dann nicht mehr geäußert, nicht mehr beteiligt.
1: Ne? Ja, also wie Sie sagen, er war wirklich ein inhaltlicher Gegner des Nationalsozialismus. Er hat die Weimarer Republik verteidigt bis 1933. Auch noch in den ersten Wochen nach der sogenannten Machtergreifung im Januar hat er immer noch versucht, Opposition zu machen, wird dann entfernt im März und zieht sich zurück. Er ist allerdings teilweise verfolgt worden, er ist zweimal verhaftet worden. Was er nicht gemacht hat, obwohl er ein Gegner war des Nationalsozialismus, er ist nicht in den Widerstand gegangen.
0: Er wurde gefragt, ob er da sich beteiligen will am 20. Juli. Also Attentat und was danach dann kommen sollte und hat das abgelehnt.
1: Ja, er ist verhaftet worden infolge des 20. Juli, jedenfalls in zeitlicher Nähe zum 20. Juli. Er hat es abgelehnt. Er hat es abgelehnt, nicht so ganz klar, warum übrigens. Eine Möglichkeit
0: Aussichtslosigkeit, habe ich gelesen.
1: Ja, eine Möglichkeit ist, er hielt diesen Versuch für aussichtslos. Er war aber auch jemand, der von Institutionen ausgedacht hat. Und er hatte die Vorstellung gehabt, wenn muss das aus dem Staat heraus, aus den Institutionen heraus funktionieren, so ein Widerstand. Und er hatte nun mal keine Funktion mehr, nachdem er entlassen worden war. Und er hatte auch Sorge um seine Familie, das ist ja auch nicht unberechtigt, ja? Dass ihr auch was passiert, wenn er im Widerstand sich zeigt.
0: Nach 1945 war er dann wieder kurzzeitig Oberbürgermeister von Köln, wurde dann aber diesmal von den Alliierten gefeuert. Warum?
1: Ja, die Briten haben ihn entlassen. Ja? Also zu diesem Zeitpunkt war Köln dann britisch besetzt. Und den Briten, so ist die Begründung gewesen, ging einfach der Aufbau nicht schnell genug in Köln. Köln war extrem zerstört. Der Stadtkern war mehr oder weniger weg. Und die Briten haben gesagt, es müsste schneller vorangehen. Und Adenauer hatte, wenn man sich das anschaut, auch nicht mehr richtig Lust auf dieses Oberbürgermeisteramt. Er hat sich da relativ schnell nach 45 in eine nationale Politik hineinentwickelt oder eine gesamtwestdeutsche Politik hineinentwickelt. So richtig verfolgt hat er das dann gar nicht mehr in Köln.
0: Also er hat dann mit die CDU aufgebaut ab 45. Und dann interessant fand ich, 48 ist er dann Präsident des Parlamentarischen Rates geworden. Eine Position, die eigentlich gar nicht so wichtig war. Mhm. Aber er hat die ungeheuer geschickt für sich selber genutzt.
1: Mhm. Ja, ja. Diese Position hatte einen Vorteil. Man konnte mit den Alliierten verhandeln. Und die Alliierten sind ja diejenigen gewesen, die Westalliierten, die eine milde Aufsicht, aber doch eine Aufsicht über diese Grundgesetzberatungen veranstaltet haben. Und Konrad Adenauer hat eben dann die Position als Präsident gehabt, als Sprecher aufzutreten. Derjenigen, die da im Parlamentarischen Rat aus westdeutschen Ländern heraus das Grundgesetz ausgearbeitet haben. Und das war eine Startposition dann auch für ihn, eine gesamtwestdeutsche Rolle zu spielen hinterher.
0: Er ist dann ja 49 Vorsitzender der CDU-Bundestagsfraktion geworden und dann, ich gehe mal die Zeiten kurz durch, 15. September 49 zum Bundeskanzler gewählt, übrigens dann anschließend dreimal nochmal zum Bundeskanzler gewählt, also von 49 bis 63 insgesamt. Und er war ein starker Antikommunist, das war wichtig für ihn. Mhm. Und er war aber auch katholisch geprägt. Waren das so Pole, die für ihn wichtig waren, dieser Antikommunismus und dieser Katholizismus?
1: Jedenfalls nach 45.
0: Nach 45.
1: Vor 45 ist das gar nicht so stark mit dem Antikommunismus. Wie gesagt, er hat da zumindest mit den Sozialdemokraten zusammen, er hat auch manchmal mit den Kommunisten in Köln zusammengearbeitet, ganz interessant. Gehört zu diesem Ausgleichenden. Nach 45 wird er zu einem Antikommunist, das ist wichtig. Die katholische Prägung ist auch wichtig, aber vielleicht ist noch wichtiger eine bürgerliche Prägung. Ja, es war ein bürgerlicher Politiker, der bürgerliche Werte vertreten hat, etwa in Familien auch konservative Werte vertreten hat. Mit der katholischen Kirche hat er immer wieder Schwierigkeiten gehabt. Also das ist nicht so, dass er klerikale Politik gemacht hat. Da hat er gesagt, wenn die katholische Kirche sich aus seiner Sicht unangemessen eingemischt hat in seine Politik, dann hat er das dem Klerus auch gesagt. Also da war er ganz offen.
0: Also er wollte auf keinen Fall eine große Koalition mit der SPD, sondern hat die kleine Koalition mit der FDP bevorzugt, weil SPD damals zumindest Planwirtschaft, neutrales Deutschland, er war für die soziale Marktwirtschaft und eben gegen Kommunismus. Die SPD stand bei ihm offensichtlich auch unter Kommunismusverdacht. Und wir sollten mal ganz kurz auf diese Geschichte eingehen, die ja viel später erst bekannt wurde, diese Bespitzelung von Brandt, die er da betrieben hat mit der Organisation Gehlen oder dem BND.
1: Ja. Die findet in den 50er Jahren statt, ungefähr 10 Jahre lang. Adenauer hat das nicht initiiert, aber er hat es geduldet. Und er hatte auf diese Weise Informationen aus erster Hand aus den entscheidenden Führungsgremien der SPD. Die kamen auf seinen Schreibtisch. Die hat er angeschaut und er wusste sozusagen zeitgleich mehr oder weniger ein paar Tage später Bescheid, was die SPD so beraten hat. Das war der Bundesnachrichtendienst, das heißt, das war der Auslandsgeheimdienst. Und das war natürlich extrem, das war ungesetzlich natürlich. Aber das gehört dazu zu Adenauer. Er ist skrupellos, wenn es um seine Macht geht. Sie haben gesagt, er arbeitet nicht mit der SPD zusammen. Keine große Koalition, das war auch seine Machtchance. Denn wenn es eine große Koalition gegeben hätte, dann wäre es ein anderer Kanzler geworden. Auch ein anderer Kanzler aus der CDU. Er war der Mann, der für diese polarisierte Politik gestanden hat. Also es waren Machtchancen, es waren Machtkalküle, die bei ihm wichtig sind.
0: Und er war sich auch nicht zu schade, so für schäbige Vorwürfe. Er hat ja gesagt, Brandt alias Frahm, da hat er ihm ja praktisch seine uneheliche Abstammung vorgeworfen. Absolut schäbig eigentlich.
1: Ja. Es gibt andere Beispiele auch, wo er SPD-Politikern vor allem Dinge vorwirft, die einfach nicht wahr sind im Wahlkampf. Umgekehrt gilt das übrigens auch. Also die SPD hat Adenauer ja Landesverrat vorgeworfen. Das ist in der damaligen Zeit ein ganz starker Vorwurf, viel stärker, als wir das heute empfinden. Es ist in dieser frühen Bundesrepublik mit harten Bandagen gekämpft worden. Man darf sich das nicht idyllisch vorstellen. Das war lauter Profipolitiker, die wussten, wie man den Gegner beschädigt. Und Adenauer hat das gemacht.
0: Interessant finde ich, er hat ja auch diese Stalin-Noten ignoriert oder abgelehnt. Ja. Das war ja, sagen manche, eine Möglichkeit zur Wiedervereinigung damals gewesen. Ja. Neutralität Deutschlands und dafür aber Wiedervereinigung.
1: Ja. Die Stalin-Noten waren aber gar nicht an die bundesdeutsche Regierung gerichtet, sondern die waren an die Westalliierten gerichtet. Also eigentlich hat er da nur einen begrenzten Einfluss gehabt. Und er hatte da große Sorge, dass jetzt eine Wiedervereinigungspolitik kommt mit einem neutralen Deutschland. Er war der Kanzler der Westbindung der Bundesrepublik und hat so eine neutrale deutsche Position gefürchtet. Am Ende musste er keine Angst haben, weil die Westalliierten das auch ohne ihn abgelehnt haben.
0: Es gab dann auch irgendwann so eine krude Idee von Adenauer, die er wohl dem amerikanischen Präsidenten unterbreitet hat, dass man West-Berlin tauschen könnte gegen, ich glaube, Sachsen und Teile MacPoms und
1: so weiter. Es gibt solche Vorschläge. Diese Vorschläge sind Show gewesen, bei Adenauer kann man sagen.
0: Aber nicht ernst gemeint, oder was?
1: Es geht darum zu zeigen, dass man auch in einer gesamtdeutschen Politik aktiv ist, weil es eben den Vorwurf gab, da macht diese Regierung Adenauer nichts, was gestimmt hat. Aber man musste eben auch mal ab und zu zeigen, dass man doch eine aktive Politik macht.
0: Aber Sie sagen
1: jetzt
0: Show, war das ein ernst gemeinter Vorschlag?
1: Das war kein ernst gemeinter Vorschlag, ja. Es gibt mehrere Vorschläge, die auch von Globke, seinem Kanzleramtschef, dann gemacht worden sind, auch nach ihm heißen. Da ging es darum, zu demonstrieren, dass man auch politische Vorstöße in diese Richtung macht. Aber Wiedervereinigung war für Adenauer ein Ziel, aber das war in weiter Zukunft. Es war nichts, was mit operativer Politik verfolgt worden ist.
0: Von 51 bis 55 war er tatsächlich dann auch Außenminister. Das heißt, ich mache alles alleine, so nach dem Motto. Ja. Kanzlerdemokratie ist da das Schlagwort.
1: Ja. Das meint eben, dass die Politik und die Regierung vor allem auf den Kanzler zugeschnitten ist. Das muss gar nicht so sein. Ja? Also die Verfassung hätte da auch andere Möglichkeiten gegeben. Aber er konzentriert die Politik, sehr stark auch die Außenpolitik, auf sich, auf den Kanzler. Und eigentlich Kanzlerdemokratie, manchmal heißt es auch heute noch, aber eigentlich trifft es vor allem diese Adenauer Zeit.
0: Interessant ja auch sein Wahlslogan, keine Experimente. Ja. Also man will nichts wagen.
1: Das war erfolgreich. Ich würde aber historisch sagen, es trifft die Adenauerische Politik nicht. Sondern eigentlich hat Adenauer Experimente gemacht. Viel Neues ist gemacht worden in den 50er Jahren und in der Adenauerzeit bis Anfang der 60er Jahre. Bis 63 war er ja Kanzler. Zum Beispiel eine völlig neue Sozialpolitik ist betrieben worden. Das war eigentlich ein Experiment. Der Slogan hat funktioniert. Aber das heißt ja nicht, dass er richtig ist. Historisch würde ich sagen, er ist gar nicht so richtig.
0: Was ich ganz hübsch fand, so eine Formulierung, Adenauer hätte ein theoretisches Verhältnis zur Demokratie gehabt.
1: Ja.
0: Und wir kommen jetzt mal gleich auf diese Entnazifizierung und Amnestiepolitik, Globke, Sie hatten es schon erwähnt.
1: Ja. Also dieses Zitat halte ich nicht für richtig. Ja? Adenauer war ein Demokrat. Er hat, wie gesagt, die Weimarer Republik verteidigt. Und er hat auch nach 1945 immer gesagt, dass die Bundesdeutschen jetzt Demokraten werden müssen. Und wenn das der Bundeskanzler sagt, zwar ständig sagt, dann ist das natürlich auch eine Aussage. Aber man muss sagen, es ist eben nicht identisch mit unserer Demokratie. Adenauer hat ein anderes Demokratieverständnis oder eins, das nicht identisch ist mit unserem heutigen. Viel stärker von Institutionen ausgedacht. Wir würden heute sagen, die Gesellschaft ist viel wichtiger, die Zivilgesellschaft ist sehr wichtiger. Bei ihm geht es stark um die demokratischen Institutionen, um die Regierung, die demokratisch gewählt ist. Also so ein Demokratieverständnis gibt es da. Und das bedeutet dann, dass es auch Grenzen aus unserer Perspektive des Demokratieverständnisses von Adenauer gibt.
0: Also wir kommen mal auf Globke, der ja nun Chef des Kanzleramts war, also ganz wichtiger Mann, ganz wichtiger Berater, aber eben auch Kommentator der Nürnberger Gesetze in der Nazizeit. Ja. Er hat ihn gehalten, er hat ihn verteidigt. Ja. Und dann gibt es so einen herrlichen Spruch von ihm, warum schmutziges Wasser ausgießen, wenn man kein sauberes hat?
1: Ja, das hat er tatsächlich gesagt. Ja. Es gibt bei Adenauer auch viele Zitate, die hat er nicht gesagt, aber das hat er wirklich gesagt. Ja, er hat nicht nur Globke gehalten, von dem Sie jetzt gesprochen haben. Er hat auch dafür gesorgt, dass eine ganze Generation von Funktionsträgern im Nationalsozialismus dann in die Bundesverwaltung kommen. Ja, also Globke ist sozusagen nur die Spitze des Eisberges. Darunter gibt es wirklich ganz viele Funktionsträger, die weitermachen in der Bundesverwaltung, in den Ministerien. Das macht er. Und das macht er als Gegner des Nationalsozialismus. Also das ist etwas, was auch historisch gar nicht so leicht zu erklären ist.
0: Also Sie hatten ja gesagt, Pragmatismus bei Adenauer. Mhm. Aber war das nicht ein fataler Pragmatismus in dem Fall, in der Stunde Null diese Chance zu verpassen, diese alten Eliten endlich abzuservieren?
1: Man muss eins dazu sagen, Adenauer hat den Nationalsozialismus auch immer wieder verurteilt. Er hat auch Verbrechen benannt des Nationalsozialismus. Aber er hat die deutsche Bevölkerung insgesamt in Schutz genommen. Sozusagen die Verbrecher, die waren Hitler, Himmler, Göring, die Deutschen insgesamt hat er in Schutz genommen und als Opfer auch bezeichnet. Es war die Adenauersche Variante, belastete Menschen auch zu integrieren in der Bundesrepublik.
0: Und es hat ihm Stimmen natürlich gebracht.
1: Es hat ihm Stimmen gebracht.
0: Das war ja eine weit verbreitete Ansicht in der Bevölkerung.
1: Ja, ja.
0: Das waren die da oben, wir haben nichts gewusst.
1: Es war populär. Ja. Ja. Die große Frage historisch ist, schadet es der Demokratie in der Bundesrepublik? Mhm. Ich würde sagen, am Anfang in den ersten Jahren gar nicht so, weil diese Leute häufig, die dann im Ministerium sitzen, mit einer NS-Vergangenheit, die hatten auch schon eine Karriere vor 1933. Die wussten, wie eine parlamentarische Demokratie funktioniert. Das heißt, technisch konnten die das.
0: Wenn man auf die Justiz schaut, Aufarbeitung des Unrechtsstaats, da waren ja viele Ex-Nazi-Richter auch und
1: was,
0: so weiter
1: unterwegs. Was dann passiert allerdings, als sich die Bundesrepublik weiter demokratisiert, wo diese Gesellschaft wichtiger wird, da würde ich sagen, diese Richter, Staatsanwälte oder auch Verwaltungsbeamten hemmen die weitere Demokratisierung.
0: Aber die waren dann
1: Die saßen bis in die 70er Jahre. Das ist nicht irgendwie Ende der 60er Jahre weg gewesen, sondern viele hatten ihren Karrierehöhepunkt erst in den 70ern.
0: Also,
1: lange Geschichte.
0: Anderer Punkt, Umgang mit der Presse. Ja, kritische Presse, antidemokratisch, würde ich heute sagen. Spiegelaffäre ist ein Stichwort. Er hat Journalisten drangsaliert. Peter von Zahn musste sogar nach Amerika gehen, weil er ihn da rausgekegelt hat aus Bonn. Was sagen Sie dazu, zum Umgang mit der Presse
1: durch Adenauer? Das gehört zu diesem Demokratieverständnis, von dem ich vorhin gesprochen habe, das staatszentriert ist. Und Kritik, gerade in der Presse, empfand Adenauer als ungehörig. So kann man das vielleicht bezeichnen. Es war sozusagen eine Beschädigung der Würde, des Ansehens demokratischer Institutionen aus seinem Denken heraus. Und das hat er übrigens auch schon in Weimar als Oberbürgermeister gemacht. Wenn irgendein Journalist was geschrieben hat, was ihm nicht gepasst hat, dann hat er bei dem angerufen und hat gesagt, so geht das nicht. Das setzte er als Bundeskanzler fort. Nochmal, ich finde, man kann daran lernen, dass auch Demokratie eine Geschichte hat. Und auch die heutige Demokratie wird sich weiterentwickeln und die der 50er Jahre ist nicht unser.
0: Er hat ja sogar versucht, da so ein Regierungsfernsehen zu installieren, was ihm das Verfassungsgericht dann ja aber...
1: Und die Länder. Die Länder wollten das auch
0: wollten
1: nicht.
0: Wollten das auch nicht. Also das ist dann schiefgegangen. Aber als Gegenwert zur ARD damals schon. Interessant, wir kommen jetzt mal zur Militarisierung Deutschlands, also Bundeswehr und so weiter. Interessant fand ich, 1957 hatte er tatsächlich einen Plan, mit Italien und Frankreich zusammen eine Atombombe zu bauen.
1: Wichtiges Kapitel, die Wiederbewaffnung, 10 Jahre nach dem Krieg, 55, mit großen Widerständen. Es gibt Massendemonstrationen. Bei einer Demonstration in Essen wird von der Polizei in die Menge geschossen. Da stirbt ein Demonstrant. Also das gegen Widerstände wird das durchgesetzt. Und die nukleare Frage ist tatsächlich so. In der gesamten Adenauerzeit, eigentlich Adenauer bis zu seinem Tod, er stirbt dann 67, bis dahin hat ihn diese Frage beschäftigt, ob nicht die Bundesrepublik doch nuklear bewaffnet werden sollte. Er hat da geschwankt. Der hat ja keine klare Position, aber die Überlegung ist die ganze Zeit da.
0: 1955 dann die NATO-Mitgliedschaft und daran ist ja übrigens auch seine Regierung nicht gescheitert, aber der CDU-Innenminister Heinemann ist da aus der Regierung ausgetreten, weil er das nicht mitmachen wollte. Ne?
1: Dem hat einiges nicht gepasst, Heinemann. Der ist ja dann später auch in die SPD eingetreten, hat gewechselt. Zum Beispiel auch die Vergangenheitspolitik von Adenauer, über die wir gesprochen haben, das hat ihm auch nicht gepasst, Adenauer. Ja. Und eben diese Wiedervereinigungspolitik.
0: Was er allerdings auch wieder geschickt für sich instrumentalisiert hat, die

0: Guten Abend und willkommen bei Tagesschau 24. Hunderttausende Menschen haben heute in Berlin den Christopher Street Day gefeiert. Die Feiern wurden am späten Abend plötzlich unterbrochen, weil ein Fahrzeug in eine Menschenmenge gerast sein soll. Im Moment äußert sich gerade Kai Wegner, der regierende Bürgermeister von Berlin. Wir schalten uns in die laufende Pressekonferenz.
1: Dass der Ablauf der Veranstaltung sehr, sehr gut funktioniert hat, dafür bin ich dankbar. Auch dem Veranstalter, den vielen Teilnehmerinnen und Teilnehmern des CSD, dass man hier auch auf dann die Polizei gehört hat, dass die Polizei auch ihre Arbeit schnellstmöglich einleiten konnte. Denn es war ja ein Wechsel von einer Begleitung, einer Demonstration, die friedlich, voller Liebe und Freude war, hin zu einer Tat mit einem Toten und mit Schwerverletzten und Verletzten, wo es jetzt darum geht, die Täter oder den Tatverdächtigen zu ermitteln.
2: Reden Sie von einem Terroranschlag, Herr Wegner?
1: Es ist zu früh, das heute zu sagen.
2: Wo und wie haben Sie davon erfahren, in der Tat?
1: Als ich zu Hause war.
3: War der CSD nicht ausreichend geschützt, aus Ihrer Sicht?
1: Ich glaube, dass der CSD sehr, sehr gut geschützt war.

0: drin ermitteln.
1: Worauf müssen jetzt die Leute aufpassen, die jetzt im Tiergarten nachts rumlaufen, wenn der Täter nicht gefasst ist?
0: Jetzt ist im Tiergarten keiner mehr da. Wir haben dafür gesorgt, dass wirklich der Tiergarten leer ist. Und die Polizei ist mit vielen Einsatzkräften vor Ort.
1: Also der Täter ist auch nicht mehr im Tiergarten?
0: Wenn ich das wüsste, ob er da wäre oder nicht da wäre, wäre es für die Polizei gut, wenn ich den Tipp geben könnte, aber das kann Ihnen heute keiner sagen.
2: Das hat er Ihnen vorhin gesagt. Wir haben ja gesagt, unsere Fahndungsmaßnahmen laufen und der Tiergarten ist erstmal freigemacht worden von jeglichen Personen. Und wir haben natürlich jetzt hier auch keine mögliche tatverdächtige Person bislang angetroffen. Deshalb laufen unsere Fahndungsmaßnahmen.
3: Wie werten Sie die erste Reaktion, Herr Wegner, der Einsatzkräfte? Die Veranstaltung ist ja sofort abgebrochen, evakuiert worden.
0: Ich glaube, das war eine richtige Maßnahme, die sehr, sehr gut funktioniert hat. Auch mit den Veranstaltern, mit dem CSD-Verein in enger Abstimmung und gut organisiert. Und deswegen bin ich nicht nur der Berliner Polizei dankbar, sondern wirklich auch dem Veranstalter, der dafür gesorgt hat, dass es hier einen ganz ruhigen Abfluss gab, keine Panik auftrat, sondern dass die Menschen dann diesen Platz, diesen Ort des CSDs verlassen konnten.
2: Okay, sehr vielen gut. Dank. Ja.
0: Vielen Dank.
2: Vielen Dank.
4: Soweit also ein erstes Live-Statement von Kai Wegner, dem regierenden Bürgermeister von Berlin, zu den Ereignissen in Berlin. Dort feierten heute hunderttausende Menschen den Christopher Street Day. Gegen 22 Uhr wurden die Feiern abgebrochen, weil es hieß, ein Fahrzeug sei in eine Menschenmenge gerast. Bis jetzt ist von 14 Verletzten und einem Toten die Rede. Der regierende Bürgermeister hat sich gerade geäußert. Er hat das Ereignis als Angriff auf unsere Welt offene Gesellschaft bezeichnet. Er selbst vermied es zu diesem Zeitpunkt, von einem Terrorakt zu sprechen. Und er verneinte auch die Frage, ob der CSD zu diesem Zeitpunkt schlecht gesichert gewesen sein soll. Seiner Meinung nach sei das nicht der Fall gewesen. Wir werden Sie die ganze Nacht über bei Tagesschau 24 auf dem neuesten Stand halten und wir melden uns in wenigen Minuten mit einer Zusammenfassung der Ereignisse von heute Abend in Berlin. Bis dahin.
5: Aber kommen wir mal zum Positiven. Was können wir von Adenauer lernen?
6: So. Ja, also lernen weiß ich nicht. Ich sage auch gleich noch was zum Lernen. Aber manchmal habe ich das Gefühl, die 50er Jahre sind uns relativ nah, bisschen gespenstisch nah manchmal. Wir haben über diese nukleare Bewaffnung gesprochen. Mhm. Darüber sprechen wir heute auch wieder. Also es gibt so eine gespenstische Nähe von Adenauer-Themen, kann man das nennen. Ein anderes Beispiel ist, was Adenauer auch beschäftigt hat, kann man eigentlich sich auf die Amerikaner sicherheitspolitisch verlassen? Adenauer war da immer skeptisch. Er dachte, im Zweifelsfall wird man vielleicht nicht von den USA geschützt. Ja, also das ist auch ein Thema, wie viel Europa brauchen wir sicherheitspolitisch, wie viel USA brauchen wir.
5: Er hatte, glaube ich, immer Angst, dass Europa so zum Spielball der Großmächte wird. Nicht? Irgendwie.
6: Ja, das ist das eine. Zum anderen hat er sich gedacht, würden die Amerikaner wirklich New York, und das hätte es ja bedeutet im großen Nuklearkrieg, für Berlin opfern. Und
5: das
6: da
5: ist
6: war
5: sehr,
6: er der Meinung,
5: sehr aktuell.
6: Das ist total aktuell. Ja. Also so eine gespenstische Aktualität in diesem Sicherheitsbereich, glaube ich schon. Was man wirklich lernen kann, ist vielleicht noch was anderes, oder man hinschauen sollte. Und das finde ich manchmal, wenn man sich den Führungsstil von Adenauer anschaut. Also da habe ich das Gefühl, das ist auch etwas, was aktuell ist und vielleicht in die Richtung Lernen geht.
5: Und Europa, europäische Integration, Bekenntnis zur NATO, das sind ja so Dinge, die ihn auch ausmachen.
6: Sicher,
5: die
6: haben ihn ausgemacht. Vielleicht noch mal zu dieser Führungsfrage oder politische Führung. Man kann sich diese 50er Jahre auch so anschauen, dass da ganz viele Grundsatzentscheidungen getroffen worden sind. Und wir haben heute so das Gefühl in unserer Gesellschaft, in unserer Politik, wir haben Schwierigkeiten mit Grundsatzentscheidungen. Und dahin zu schauen, wie haben die das damals eigentlich gemacht, das, glaube ich, ist schon etwas, ja, wo man zumindest genau hinschauen sollte.
5: Was hätte denn Adenauer jetzt gemacht im Krieg gegen die Ukraine? Hätte er den Taurus geliefert zum Beispiel?
6: Das ist eine super Frage, denn da kann ich jetzt irgendwas sagen. Niemand kann beweisen, ob das wirklich der Fall gewesen wäre.
5: Wie würde er sich verhalten?
6: Ich glaube, er würde auf europäische Sicherheitspolitik setzen und versuchen, wirklich eine integrierte europäische Sicherheitssäule zustande zu bringen. Das, glaube ich, wäre etwas, was Adenauer im Moment relativ stark verfolgen würde. Und er war gut im hartnäckig Verfolgen von Zielen. Und das ist vielleicht etwas, was wirklich im Moment brauchbar wäre.

0: Und dann vielleicht doch auch Pragmatismus an der Stelle?
1: Pragmatische Politik. Adenauer hat eigentlich klare Ziele gehabt. Bei der Umsetzung war er pragmatisch. Selbst in der Bundesrepublik, da hat man schon mal mit der SPD abgestimmt im Bundestag. Aber das sind so Beispiele. Klare Ziele, aber pragmatisch in der Umsetzung. Das war so Adenauers Politik.
0: Abstimmung im Bundestag, da sind wir doch gleich bei der Brandmauer, die ja sehr aktuell ist. Jetzt mehr denn je diskutiert wird, gerade weil die Wahlen ja auch bevorstehen im Osten. Was will aus der AfD? Ja. Kann man mit der AfD vielleicht doch irgendwie zusammen abstimmen? Adenauer und die Brandmauer heutzutage, was sagen Sie da?
1: Ich meine, er hatte das Problem damals auch. Es gab auch rechtsradikale Parteien in der frühen Bundesrepublik. Häufig waren das nicht Neonazis, sondern Altnazis natürlich in den 50er Jahren. Er hat gegen die Politik gemacht. Er hat aber die Mitglieder dieser Partei gern in die CDU integriert. Also das war die Politik von ihm gegen rechts. Die Führungen dieser Parteien bekämpfen, auch juristisch bekämpft hat er sie übrigens. Es ist ja eine rechtsradikale Partei verboten worden in der frühen Bundesrepublik. Die Mitglieder dieser Parteien, die hat er gern genommen.
0: Okay, aber heute könnte so ein Pragmatismus im Verhältnis zur AfD gefährlich werden, oder?
1: Ja, absolut. Ja, also das ist ja etwas, was wir tagtäglich erleben. Und wir wissen das nicht so genau, wie wir uns verhalten sollen. Wir werden das im Herbst wieder haben. Das sind natürlich Herausforderungen. Das sind noch mal andere als dann in den 50er und 60er Jahren.
0: Ja. Vielen Dank, Herr Professor Kiesling. Interessantes Gespräch. Licht und Schatten von Adenauer. Ja, das war unser Gespräch zum Adenauerjahr. Und das Gespräch ist auch noch in der ARD-Mediathek zu sehen.
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6: Es besteht das Risiko, dass KI-Systeme den Menschen auslöschen.
7: Ich liebe diese Technologien. Ich möchte solche Technologien entwickeln, um einen Beitrag zum Menschen und zur menschlichen Gesellschaft zu leisten. Sogar die Nervensysteme des Gehirns können mit dem Cyberspace verbunden werden.
6: Diese Technologie entwickelt sich schnell. Wir wissen nicht, wie sie funktioniert oder wie zukünftige Systeme funktionieren werden. Wird das, was entwickelt wird, sicher sein?
7: Diese KI erkennt, dass auch der Mensch eines der wichtigen Lebewesen ist.
6: Diese sehr kleine Gruppe entwickelt mächtige Technologien, über die wir nur wenig wissen.
8: Die Sorge der Menschen, dass generative KI die Menschheit auslöschen könnte, rührt von der Angst her, dass KI, wenn sie unkontrolliert bleibt, potenziell fortgeschrittene Fähigkeiten entwickeln und Entscheidungen treffen könnte, die für Menschen schädlich sind. Während sich die Welt mit den Auswirkungen dieses sich schnell entwickelnden Bereichs auseinandersetzt, steht eines fest: Die Auswirkungen der KI auf die Menschheit werden tiefgreifend sein.
7: Mit neuen KI-Technologien kann man eine Verschmelzung von Mensch und Technik erreichen. Dies ist einer der ersten tragbaren Cyborgs der Welt. Cyberdyne ist bestrebt, sehr innovative Cybernix-Technologien zu entwickeln, die sich auf die Bereiche Medizin und Gesundheitsfürsorge für die Menschen und die menschliche Gesellschaft konzentrieren. Mein Name ist Yoshioki Sankai. Ich bin Professor an der Universität von Tsukuba in Japan und gleichzeitig der CEO von Cyberdyne. Lassen Sie uns mit dieser Art von KI-Systemen eine helle Zukunft für Menschen und menschliche Gesellschaften schaffen.

0: Ich möchte helfen, die Welt zu verbessern. Darum arbeite ich an der Sicherheit von künstlicher Intelligenz. Viele Intellektuelle und Professoren aus Industrie und Wissenschaft erkennen, dass ein erhebliches Risiko besteht, dass fortgeschrittene KI-Systeme die Menschheit auslöschen. In den letzten Jahren gab es rasante Fortschritte bei der Entwicklung von KI-Systemen, die immer leistungsfähiger, größer und kompetenter wurden und in der Lage sind, komplexe Schlussfolgerungen zu ziehen. Vergleichbare Fortschritte gab es in Bezug auf die Sicherheit dieser Systeme nicht. Mein Name ist Gabriel Mokobi. Sie können mich Gabe nennen. Ich bin Doktorand an der Stanford University und forsche im Bereich KI-Sicherheit.
1: KI ist zu einem sehr kontroversen Thema geworden. Es gibt eine Menge berechtigter Bedenken. Einige glauben, dass sie zum Verlust von Arbeitsplätzen und mehr Ungleichheit führen und sogar unethisch eingesetzt werden könnte. Aber KI hat auch enormes Potenzial, der Menschheit zu nutzen. Sie könnte uns helfen, einige der größten Probleme der Welt, wie Klimawandel, Krankheiten und Armut, zu lösen.
2: HAL erkennt die wichtigen Willenssignale des Menschen, die vom Gehirn an die Peripheriegeräte übermittelt werden. Wenn der Mensch sich bewegen möchte, dann erzeugt das Gehirn Absichtssignale. Diese Willenssignale werden über das Rückenmark, den motorischen Nerv, an den Muskel weitergeleitet. Dann endlich können wir uns bewegen. HAL-Systeme und Menschen arbeiten immer zusammen. In 20 Ländern werden diese Geräte inzwischen als Medizinprodukt eingesetzt.
3: Es gibt wirklich großartige Möglichkeiten, KI-Technologie in der Medizin einzusetzen. Zum Beispiel ist die Krebserkennung durch Bilderkennungssysteme mit KI möglich, und zwar ohne invasive Tests, was wirklich fantastisch ist, wie auch die Früherkennung. Keine Technologie ist von Natur aus gut oder böse. Es sind nur Menschen, die das sind. Natürlich sollten wir darüber nachdenken, wie sich die Entwicklung dieser Technologien durch uns Menschen langfristig auswirken wird. Gleichzeitig müssen wir aber auch weniger an die technische Seite denken, sondern mehr an die tatsächlichen Auswirkungen auf das heutige Leben der Menschen.
0: In erster Linie wird KI dazu genutzt werden, Geld zu verdienen. Viele Menschen könnten um ihr Geld betrogen werden. Es könnte Angriffe auf öffentliche Infrastrukturen und Einzelpersonen geben, um Geld zu erpressen. Es könnte in den nächsten Jahren einen wilden Westen der digitalen Cyberangriffe geben. Es besteht aber auch ein Risiko, dass KI-Systeme der Kontrolle ihrer Entwickler entgleiten. Wir wissen derzeit nicht, wie wir diese Systeme kontrollieren oder sicherstellen können, dass sie sich an menschliche Werte halten, wenn sie sie einmal verstanden haben. Sie könnten lernen, Dinge wertzuschätzen, die nicht dem entsprechen, was wir als Menschen wollen, zum Beispiel eine lebensfreundliche Umwelt oder Menschen glücklich machen.
2: Meine Vision ist ein bisschen anders. Wir erschaffen die KI-Systeme. Das ist eine neu geschaffene Spezies. Generative KI-Systeme unterscheiden sich von einfachen Programmiersystemen. Sie haben Funktionen, die sich entwickeln. Generative KI erkennt, dass der Mensch auch eines der wichtigsten Lebewesen ist, wie die Tiere. Und weil der Mensch ein Lebewesen ist, erkennt fortgeschrittene KI die Bedeutung des Menschen. Sie versucht, unsere Gesellschaften, unsere Kulturen und Lebensbedingungen zu erhalten. Wir Menschen haben einige Probleme. Wir altern, werden krank, haben Unfälle. KI-Systeme oder einige Technologien mit KI-Systemen werden uns helfen.
4: Some functions. Die Startups, die im Bereich der künstlichen Intelligenz führend sind, OpenAI, Anthropic, Inflection, Namen, die Sie vielleicht noch nicht kennen, werden von einigen der großen Unternehmen unterstützt, die Sie bereits kennen und die an der Spitze des Aktienmarktes stehen. Das sind also Microsoft, Amazon, Meta, Google. Viele dieser Unternehmen haben ihren Sitz hier, in der Bay Area. Bei all den Diskussionen, die wir über die KI-Politik geführt haben, gibt es eigentlich nur sehr wenig, was die Technologieunternehmen beachten müssen. Vieles basiert auf Freiwilligkeit. Was Beschränkungen angeht, sind wir also vom Wohlwollen der Unternehmen abhängig.
0: Im Gegensatz zu vielen Technologien, die in der Vergangenheit entwickelt wurden, wird KI hauptsächlich von einer kleinen Gruppe von Wissenschaftlern in San Francisco vorangetrieben. Und diese sehr kleine Gruppe entwickelt extrem leistungsstarke Technologien, über die wir nur sehr wenig wissen. Vielleicht hat das zum Teil mit einem historischen Technikoptimismus zu tun. Viele sind an das Paradigma schnell handeln und Dinge kaputt machen gewöhnt, was manchmal dazu führt, dass die Dinge gut laufen. Aber wenn man eine Technologie entwickelt, die sich auf die Gesellschaft auswirkt, will man nicht so schnell vorankommen, dass man die Gesellschaft tatsächlich zerstört.

0: Guten Abend und willkommen bei Tagesschau 24. In Berlin haben heute hunderttausende Menschen den Christopher Street Day gefeiert. Am späten Abend gab es dann einen Vorfall. Nach Angaben der Polizei hat ein Fahrzeug mehrere Menschen angefahren. Mindestens ein Mensch wurde getötet, 14 weitere wurden teilweise schwer verletzt. Der CSD wurde daraufhin abgebrochen. Das Ganze hat sich in unmittelbarer Nähe des Brandenburger Tores zugetragen, am Rande des Tiergartens, offenbar in der Nähe der Lennestraße. Johanna Sagmeister in Berlin, was weiß man zum jetzigen Zeitpunkt?
1: Ja, also die Situation ist noch immer dynamisch. Hier kommen auch immer noch Rettungskräfte an und bauen zum Beispiel auch Zelte auf für die Erstversorgung, um eben Verletzte zu versorgen. Das passiert hier alles hinter mir. Also Polizei, Feuerwehr und Rettungsdienste sind hier mit einem Großaufgebot vor Ort. Ich stehe unweit vom Tatort hier am Tiergarten, wo weiterhin zu der Tat ermittelt wird. Bisher ist nur bekannt, dass ein weißer Pkw gegen 22 Uhr in den Tiergarten gefahren ist, dort auch in eine Menschenmenge gefahren sein soll und dann mit hoher Geschwindigkeit an einem Baum zu stehen gekommen sein soll. Der oder die Täter sind dann eben geflohen und die sind jetzt weiterhin auf der Flucht und werden von der Polizei gesucht.
0: Geht von den mutmaßlichen Tätern irgendeine Gefahr aus? Hat sich die Polizei zum jetzigen Zeitpunkt dazu schon geäußert?
1: Die Polizei hat sich dazu geäußert und hat gesagt, dass jetzt momentan sie nicht von einer Gefahr ausgehen, aber eben weiterhin nach ihnen fahnden. Es werden hier Zeugen vernommen und es werden weiterhin auch eben noch Spuren an den Tatorten jetzt gesichert. Momentan weiß man von 15 Schwerverletzten oder Verletzten, darunter auch eine Person, die am Tatort gestorben ist. Und wie gesagt, weitere Verletzte und Schwerverletzte werden hier ja auch noch versorgt.
0: Danke, Johanna Sagmeister, bis zu diesem Zeitpunkt aus Berlin. Der regierende Bürgermeister von Berlin, Kai Wegner, hat sich am Abend ebenso geäußert. Wir hören rein.
2: Ich kann nur sagen, dass Berlin als Stadt der Freiheit und der Vielfalt sich weiter stärken wird und positionieren wird. Wir werden uns unsere Art und Weise des Lebens und des Zusammenlebens nicht nehmen lassen. Wir müssen abwarten, was die Ermittlungen jetzt ergeben, was die Hintergründe dieser Tat waren. Das kann man heute alles noch nicht sagen, zumindest jetzt noch nicht. Aber das werden wir genau abwarten. Und Vertrauen in die Berliner Polizei, dass wir mit Hochdruck jetzt den Täter, die Täter ermitteln und sie dann auch zur Rechenschaft ziehen.
0: Tonqualität bitten wir zu entschuldigen. Und auch der Berliner Queer-Beauftragte Alfonso Pantisano hat sich geäußert. Wir hören rein.
3: Ich bin erstmal überwältigt von dieser Nachricht und ich bin völlig erschüttert mitzubekommen, was am Ende unseres CSDs heute passiert ist. Mein Mitgefühl geht gerade allen Verletzten und allen, die heute zu Schaden gekommen sind. Ich bin den Ermittlungsbehörden, der Polizei, den Sanitäterinnen, allen Seelsorgerinnen, die heute unterwegs sind, sehr dankbar, dass sie hier vor Ort sind und dass sie aber auch die Lage vor Ort sehr schnell, sehr professionell in den Griff gehabt haben, auch mit der Evakuierung der Menschen. Das ist für die queere Community ein großer Trauertag.
0: Soweit diese aktuellen Nachrichten zu den Geschehnissen in Berlin. Wir halten Sie die ganze Nacht über auf dem Laufenden bei Tagesschau 24 und bei tagesschau.de. Bis dahin.

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1: Guten Abend und willkommen bei Tagesschau 24. In Berlin haben heute hunderttausende Menschen den Christopher Street Day gefeiert. Am späten Abend gab es dann einen Vorfall. Nach Angaben der Polizei hat ein Fahrzeug mehrere Menschen angefahren. Mindestens ein Mensch wurde getötet, 14 weitere wurden teilweise schwer verletzt. Der CSD wurde daraufhin abgebrochen. Das Ganze hat sich in unmittelbarer Nähe des Brandenburger Tores zugetragen, am Rande des Tiergartens, offenbar in der Nähe der Lenné-Straße. Johanna Sagmeister in Berlin, was weiß man zum jetzigen Zeitpunkt?
2: Ja, also die Situation ist noch immer dynamisch. Hier kommen auch immer noch Rettungskräfte an und bauen zum Beispiel auch Zelte auf für die Erstversorgung, um eben Verletzte zu versorgen. Das passiert hier alles hinter mir. Also Polizei, Feuerwehr und Rettungsdienste sind hier mit einem Großaufgebot vor Ort. Ich stehe unweit vom Tatort hier am Tiergarten, wo weiterhin zu der Tat ermittelt wird. Bisher ist nur bekannt, dass ein weißer Pkw gegen 22 Uhr in den Tiergarten gefahren ist, dort auch in eine Menschenmenge gefahren sein soll und dann mit hoher Geschwindigkeit an einem Baum zu stehen gekommen sein soll. Der oder die Täter sind dann eben geflohen und die sind jetzt weiterhin auf der Flucht und werden von der Polizei gesucht.
1: Geht von den mutmaßlichen Tätern irgendeine Gefahr aus? Hat sich die Polizei zum jetzigen Zeitpunkt dazu schon geäußert?
2: Die Polizei hat sich dazu geäußert und hat gesagt, dass jetzt momentan sie nicht von einer Gefahr ausgehen, aber eben weiterhin nach ihnen fahnden. Es werden hier Zeugen vernommen und es werden weiterhin auch eben noch Spuren an den Tatorten jetzt gesichert. Momentan weiß man von 15 Schwerverletzten oder Verletzten, darunter auch eine Person, die am Tatort gestorben ist. Und wie gesagt, weitere Verletzte und Schwerverletzte werden hier ja auch noch versorgt.
1: Danke, Johanna Sagmeister, bis zu diesem Zeitpunkt aus Berlin. Der regierende Bürgermeister von Berlin, Kai Wegner, hat sich am Abend ebenso geäußert. Wir hören rein.
3: Ich kann nur sagen, dass Berlin als Stadt der Freiheit und der Vielfalt sich weiter stärken wird und positionieren wird. Wir werden uns unsere Art und Weise des Lebens und des Zusammenlebens nicht nehmen lassen. Wir müssen abwarten, was die Ermittlungen jetzt ergeben, was die Hintergründe dieser Tat waren. Das kann man heute alles noch nicht sagen, zumindest jetzt noch nicht. Aber das werden wir genau abwarten. Und Vertrauen in die Berliner Polizei, dass wir mit Hochdruck jetzt die Täter ermitteln und sie dann auch zur Rechenschaft ziehen.
1: Tonqualität bitten wir zu entschuldigen. Und auch der Berliner Queer-Beauftragte Alfonso Pantisano hat sich geäußert. Wir hören rein.
4: Ich bin erstmal überwältigt von dieser Nachricht und ich bin völlig erschüttert mitzubekommen, was am Ende unseres CSDs heute passiert ist. Mein Mitgefühl geht gerade allen Verletzten und allen, die heute zu Schaden gekommen sind. Ich bin den Ermittlungsbehörden, der Polizei, den Sanitäterinnen, allen Seelsorgerinnen, die heute unterwegs sind, sehr dankbar, dass sie hier vor Ort sind und dass sie aber auch die Lage vor Ort sehr schnell, sehr professionell in den Griff gehabt haben, auch mit Evakuierung der Menschen. Das ist für die queere Community ein großer Trauertag.
1: Soweit diese aktuellen Nachrichten zu den Geschehnissen in Berlin. Wir halten Sie die ganze Nacht über auf dem Laufenden bei Tagesschau 24 und bei tagesschau.de. Bis dahin.
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1: Guten Abend und willkommen bei Tagesschau 24. In Berlin haben heute hunderttausende Menschen den Christopher Street Day gefeiert. Am späten Abend gab es dann einen Vorfall. Nach Angaben der Polizei hat ein Fahrzeug mehrere Menschen angefahren. Mindestens ein Mensch wurde getötet, 14 weitere wurden teilweise schwer verletzt. Der CSD wurde daraufhin abgebrochen. Das Ganze hat sich in unmittelbarer Nähe des Brandenburger Tores zugetragen, am Rande des Tiergartens, offenbar in der Nähe der Lenné-Straße. Johanna Sagmeister in Berlin, was weiß man zum jetzigen Zeitpunkt?
2: Ja, also die Situation ist noch immer dynamisch. Hier kommen auch immer noch Rettungskräfte an und bauen zum Beispiel auch Zelte auf für die Erstversorgung, um eben Verletzte zu versorgen. Das passiert hier alles hinter mir. Also Polizei, Feuerwehr und Rettungsdienste sind hier mit einem Großaufgebot vor Ort. Ich stehe unweit vom Tatort hier am Tiergarten, wo weiterhin zu der Tat ermittelt wird. Bisher ist nur bekannt, dass ein weißer Pkw gegen 22 Uhr in den Tiergarten gefahren ist, dort auch in eine Menschenmenge gefahren sein soll und dann mit hoher Geschwindigkeit an einem Baum zu stehen gekommen sein soll. Der oder die Täter sind dann eben geflohen und die sind jetzt weiterhin auf der Flucht und werden von der Polizei gesucht.
1: Geht von den mutmaßlichen Tätern irgendeine Gefahr aus? Hat sich die Polizei zum jetzigen Zeitpunkt dazu schon geäußert?
2: Die Polizei hat sich dazu geäußert und hat gesagt, dass jetzt momentan sie nicht von einer Gefahr ausgehen, aber eben weiterhin nach ihnen fahnden. Es werden hier Zeugen vernommen und es werden weiterhin auch eben noch Spuren an den Tatorten jetzt gesichert. Momentan weiß man von 15 Schwerverletzten oder Verletzten, darunter auch eine Person, die am Tatort gestorben ist. Und wie gesagt, weitere Verletzte und Schwerverletzte werden hier ja auch noch versorgt.
1: Danke, Johanna Sagmeister, bis zu diesem Zeitpunkt aus Berlin. Der regierende Bürgermeister von Berlin, Kai Wegner, hat sich am Abend ebenso geäußert. Wir hören rein.
3: Ich kann nur sagen, dass Berlin als Stadt der Freiheit und der Vielfalt sich weiter stärken wird und positionieren wird. Wir werden uns unsere Art und Weise des Lebens und des Zusammenlebens nicht nehmen lassen. Wir müssen abwarten, was die Ermittlungen jetzt ergeben, was die Hintergründe dieser Tat waren. Das kann man heute alles noch nicht sagen, zumindest jetzt noch nicht. Aber das werden wir genau abwarten. Und Vertrauen in die Berliner Polizei, dass wir mit Hochdruck jetzt den Täter, die Täter ermitteln und sie dann auch zur Rechenschaft ziehen.
1: Tonqualität bitten wir zu entschuldigen. Und auch der Berliner Queer-Beauftragte Alfonso Pantisano hat sich geäußert. Wir hören rein.
7: Ich bin erstmal überwältigt von dieser Nachricht und ich bin völlig erschüttert mitzubekommen, was am Ende unseres CSDs heute passiert ist. Mein Mitgefühl geht gerade allen Verletzten und allen, die heute zu Schaden gekommen sind. Ich bin den Ermittlungsbehörden, der Polizei, den Sanitäterinnen, allen Seelsorgerinnen, die heute unterwegs sind, sehr dankbar, dass sie hier vor Ort sind und dass sie aber auch die Lage vor Ort sehr schnell, sehr professionell in den Griff gehabt haben, auch mit Evakuierung der Menschen. Das ist für die queere Community ein großer Trauertag.
1: Soweit diese aktuellen Nachrichten zu den Geschehnissen in Berlin. 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Bis dahin.
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1: Guten Abend und willkommen bei Tagesschau 24. In Berlin haben heute hunderttausende Menschen den Christopher Street Day gefeiert. Am späten Abend gab es dann einen Vorfall. Nach Angaben der Polizei hat ein Fahrzeug mehrere Menschen angefahren. Mindestens ein Mensch wurde getötet, 14 weitere wurden teilweise schwer verletzt. Der CSD wurde daraufhin abgebrochen. Das Ganze hat sich in unmittelbarer Nähe des Brandenburger Tores zugetragen, am Rande des Tiergartens, offenbar in der Nähe der Lenné-Straße. Johanna Sagmeister in Berlin, was weiß man zum jetzigen Zeitpunkt?
2: Ja, also die Situation ist noch immer dynamisch. Hier kommen auch immer noch Rettungskräfte an und bauen zum Beispiel auch Zelte auf für die Erstversorgung, um eben Verletzte zu versorgen. Das passiert hier alles hinter mir. Also Polizei, Feuerwehr und Rettungsdienste sind hier mit einem Großaufgebot vor Ort. Ich stehe unweit vom Tatort hier am Tiergarten, wo weiterhin zu der Tat ermittelt wird. Bisher ist nur bekannt, dass ein weißer Pkw gegen 22 Uhr in den Tiergarten gefahren ist, dort auch in eine Menschenmenge gefahren sein soll und dann mit hoher Geschwindigkeit an einem Baum zu stehen gekommen sein soll. Der oder die Täter sind dann eben geflohen und die sind jetzt weiterhin auf der Flucht und werden von der Polizei gesucht.
1: Geht von den mutmaßlichen Tätern irgendeine Gefahr aus? Hat sich die Polizei zum jetzigen Zeitpunkt dazu schon geäußert?
2: Die Polizei hat sich dazu geäußert und hat gesagt, dass jetzt momentan sie nicht von einer Gefahr ausgehen, aber eben weiterhin nach ihnen fahnden. Es werden hier Zeugen vernommen und es werden weiterhin auch eben noch Spuren an den Tatorten jetzt gesichert. Momentan weiß man von 15 Schwerverletzten oder Verletzten, darunter auch eine Person, die am Tatort gestorben ist. Und wie gesagt, weitere Verletzte und Schwerverletzte werden hier ja auch noch versorgt.
1: Danke, Johanna Sagmeister, bis zu diesem Zeitpunkt aus Berlin. Der regierende Bürgermeister von Berlin, Kai Wegner, hat sich am Abend ebenso geäußert. Wir hören rein.
3: Ich kann nur sagen, dass Berlin als Stadt der Freiheit und der Vielfalt sich weiter stärken wird und positionieren wird. Wir werden uns unsere Art und Weise des Lebens und des Zusammenlebens nicht nehmen lassen. Wir müssen abwarten, was die Ermittlungen jetzt ergeben, was die Hintergründe dieser Tat waren. Das kann man heute alles noch nicht sagen, zumindest jetzt noch nicht. Aber das werden wir genau abwarten. Und ich habe großes Vertrauen in die Berliner Polizei, dass wir mit Hochdruck jetzt den Täter, die Täter ermitteln und sie dann auch zur Rechenschaft ziehen.
1: Tonqualität bitten wir zu entschuldigen. Und auch der Berliner Queer-Beauftragte Alfonso Pantisano hat sich geäußert. Wir hören rein.
8: Ich bin erstmal überwältigt von dieser Nachricht und ich bin völlig erschüttert mitzubekommen, was am Ende unseres CSDs heute passiert ist. Mein Mitgefühl geht gerade allen Verletzten und allen, die heute zu Schaden gekommen sind. Ich bin den Ermittlungsbehörden, der Polizei, den Sanitäterinnen, allen Seelsorgerinnen, die heute unterwegs sind, sehr dankbar, dass sie hier vor Ort sind und dass sie aber auch die Lage vor Ort sehr schnell, sehr professionell in den Griff gehabt haben, auch in der Evakuierung der Menschen. Das ist für die queere Community ein großer Trauertag.
1: Soweit diese aktuellen Nachrichten zu den Geschehnissen in Berlin. 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Bis dahin.
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0: 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Heute im Studio Jens Riewer.
1: Ich begrüße Sie zur Tagesschau. Bei der Parade zum Christopher Street Day in Berlin ist ein Auto in eine Gruppe von Menschen gefahren. Laut Polizei gibt es ein Todesopfer, mehrere wurden verletzt, teils schwer. Das Ganze hat sich in unmittelbarer Nähe des Brandenburger Tores zugetragen, am Rande des Tiergartens, offenbar in der Nähe der Lenné-Straße. Johanna Sagmeister ist vor Ort. Was weiß man zum jetzigen Zeitpunkt?
2: Ja, die Situation ist weiterhin dynamisch. Ich stehe hier unweit vom Tatort. Hinter mir werden immer noch Menschen versorgt. Die Polizei spricht aktuell von 14 Verletzten, teilweise Schwerverletzten, und von einem Todesopfer, das noch am Tatort verstorben ist. Und ich glaube, so langsam setzt jetzt hier gerade erst der Schock ein und es kommt langsam erst, wird realisiert, was hier eigentlich heute Abend passiert ist. Heute haben tagsüber hunderttausende Menschen hier gefeiert, friedlich gefeiert, und jetzt endete dieser Abend eben mit so einer Tat. Berlins regierender Bürgermeister Kai Wegner war auch schon hier und hat sich geäußert, hat gesagt, dass er das Sicherheitskonzept eigentlich für gut hält, dass es aber eben keine hundertprozentige Sicherheit geben kann und dass jetzt genau analysiert werden muss, was hier eigentlich passiert ist, wie das dazu kommen konnte.
1: Was ist über den oder die mutmaßlichen Täter bekannt?
2: Bisher ist nur bekannt, dass der oder die Täter noch auf der Flucht sind. Die Polizei hat bekannt gegeben, dass eben gegen 10 Uhr ungefähr hier ein weißer PKW in den Tiergarten reingefahren sein soll. Unter anderem eben in eine Menschenmenge und dann eben mit hoher Geschwindigkeit gegen einen Baum. Da sollen dann die Täter geflüchtet sein. Der Tatort wird jetzt eben noch analysiert. Die Spurensicherung ist hier eben auch angekommen. Spuren werden gesichert, Zeugen werden vernommen. Also es sind einfach noch sehr viele Dinge unklar zum jetzigen Zeitpunkt. Und der oder die Täter sind auch noch auf der Flucht. Aber die Polizei geht momentan nicht von einer Gefahrenlage deswegen aus. Trotzdem sind hier in der Stadt jetzt eben ja viele Polizeiwagen unterwegs. Und es wird weiter eben noch sehr aktiv nach den Menschen gesucht.
1: 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Danke, Johanna Sagmeister, bis zu diesem Zeitpunkt in Berlin. Seit Tagen kämpfen die Einsatzkräfte in Frankreich und in Spanien gegen mehrere große Waldbrände. Dennoch können sie den Flammen bislang kaum Einhalt gebieten. In Frankreich, in der Region um Bordeaux, mussten inzwischen fast 200.000 Menschen in Sicherheit gebracht werden. Auch in Spanien verschärft sich die Lage. Westlich von Madrid sind zwei große Feuer zu einem gewaltigen Brand verschmolzen.
3: Hier sind es Feuerwehrleute der spanischen Armee, die im Kampf gegen die Brände an vorderster Front stehen. Sie versuchen zumindest eine weitere Ausbreitung der Feuer zu verhindern. Doch der Wind entfacht immer neue Flammen. Die Regierung in Madrid hat den Notstand für die betroffenen Regionen in Zentralspanien ausgerufen, um so schneller Hilfe mobilisieren zu können. Spaniens Ministerpräsident Pedro Sanchez spricht den Einsatzkräften Mut zu. Wir haben an diesem Wochenende eine Chance, den Brand zu bekämpfen und so Leben zu retten und Ortschaften zu schützen. Im benachbarten Frankreich haben die Waldbrände in der Region um Bordeaux gigantische Ausmaße angenommen. Ein Gebiet so groß wie Bremen ist hier den Flammen schon zum Opfer gefallen. Wo die Brände nicht gestoppt werden konnten, bietet sich für die Anwohner ein schockierender Anblick. Mathieu Plessis aus dem betroffenen Ort La Porche steht vor den Trümmern seines Familienhauses. Das war unser Zuhause. Ich sehe nichts mehr als Verwüstung. Es war das Haus meiner Vorfahren. Meine Großmutter wurde hier geboren. Auf dem Messegelände von Bordeaux sind riesige Notunterkünfte eingerichtet worden. Insgesamt mussten in der Region fast 200.000 Menschen ihr Zuhause verlassen. Wir sind hier, weil wir keine Angehörigen haben, die uns aufnehmen können. Die Scheiben unseres Autos waren voller Asche. Wir haben gemerkt, dass wir nicht mehr atmen können. Deshalb konnten wir nicht bleiben. Hoffnungen setzt man jetzt auf das Transportflugzeug A400M, das für die Brandbekämpfung umfunktioniert wurde. Es ist heute erstmals im Einsatz und kann dreimal so viel Löschmittel abwerfen wie ein herkömmliches Löschflugzeug.
1: Die nächste Tagesschau gibt es gegen 2.50 Uhr. Bei Tagesschau 24 halten wir Sie die ganze Nacht über auf dem Laufenden. Bis dahin.
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0: 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Heute im Studio Jens Riewer.
1: Ich begrüße Sie zur Tagesschau. Bei der Parade zum Christopher Street Day in Berlin ist ein Auto in eine Gruppe von Menschen gefahren. Laut Polizei gibt es ein Todesopfer, mehrere wurden verletzt, teils schwer. Das Ganze hat sich in unmittelbarer Nähe des Brandenburger Tores zugetragen, am Rande des Tiergartens, offenbar in der Nähe der Lenné-Straße. Johanna Sagmeister ist vor Ort. Was weiß man zum jetzigen Zeitpunkt?
2: Ja, die Situation ist weiterhin dynamisch. Ich stehe hier unweit vom Tatort. Hinter mir werden immer noch Menschen versorgt. Die Polizei spricht aktuell von 14 Verletzten, teilweise Schwerverletzten, und von einem Todesopfer, das noch am Tatort verstorben ist. Und ich glaube, so langsam setzt jetzt hier gerade erst der Schock ein und es kommt langsam erst, wird realisiert, was hier eigentlich heute Abend passiert ist. Heute haben tagsüber hunderttausende Menschen hier gefeiert, friedlich gefeiert, und jetzt endete dieser Abend eben mit so einer Tat. Berlins regierender Bürgermeister Kai Wegner war auch schon hier und hat sich geäußert, hat gesagt, dass er das Sicherheitskonzept eigentlich für gut hält, dass es aber eben keine hundertprozentige Sicherheit geben kann und dass jetzt genau analysiert werden muss, was hier eigentlich passiert ist, wie das dazu kommen konnte.
1: Was ist über den oder die mutmaßlichen Täter bekannt?
2: Bisher ist nur bekannt, dass der oder die Täter noch auf der Flucht sind. Die Polizei hat bekannt gegeben, dass eben gegen 10 Uhr ungefähr hier ein weißer PKW in den Tiergarten reingefahren sein soll. Unter anderem eben in eine Menschenmenge und dann eben mit hoher Geschwindigkeit gegen einen Baum. Da sollen dann die Täter geflüchtet sein. Der Tatort wird jetzt eben noch analysiert. Die Spurensicherung ist hier eben auch angekommen. Spuren werden gesichert, Zeugen werden vernommen. Also es sind einfach noch sehr viele Dinge unklar zum jetzigen Zeitpunkt. Und der oder die Täter sind auch noch auf der Flucht. Aber die Polizei geht momentan nicht von einer Gefahrenlage deswegen aus. Trotzdem sind hier in der Stadt jetzt eben ja viele Polizeiwagen unterwegs. Und es wird weiter eben noch sehr aktiv nach den Menschen gesucht.
1: 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Danke, Johanna Sagmeister, bis zu diesem Zeitpunkt in Berlin. Seit Tagen kämpfen die Einsatzkräfte in Frankreich und in Spanien gegen mehrere große Waldbrände. Dennoch können sie den Flammen bislang kaum Einhalt gebieten. In Frankreich, in der Region um Bordeaux, mussten inzwischen fast 200.000 Menschen in Sicherheit gebracht werden. Auch in Spanien verschärft sich die Lage. Westlich von Madrid sind zwei große Feuer zu einem gewaltigen Brand verschmolzen.
3: Hier sind es Feuerwehrleute der spanischen Armee, die im Kampf gegen die Brände an vorderster Front stehen. Sie versuchen zumindest eine weitere Ausbreitung der Feuer zu verhindern. Doch der Wind entfacht immer neue Flammen. Die Regierung in Madrid hat den Notstand für die betroffenen Regionen in Zentralspanien ausgerufen, um so schneller Hilfe mobilisieren zu können. Spaniens Ministerpräsident Pedro Sanchez spricht den Einsatzkräften Mut zu. Wir haben an diesem Wochenende eine Chance, den Brand zu bekämpfen und so Leben zu retten und Ortschaften zu schützen. Im benachbarten Frankreich haben die Waldbrände in der Region um Bordeaux gigantische Ausmaße angenommen. Ein Gebiet so groß wie Bremen ist hier den Flammen schon zum Opfer gefallen. Wo die Brände nicht gestoppt werden konnten, bietet sich für die Anwohner ein schockierender Anblick. Mathieu Plessis aus dem betroffenen Ort La Porche steht vor den Trümmern seines Familienhauses. Das war unser Zuhause. Ich sehe nichts mehr als Verwüstung. Es war das Haus meiner Vorfahren, meine Großmutter wurde hier geboren. Auf dem Messegelände von Bordeaux sind riesige Notunterkünfte eingerichtet worden. Insgesamt mussten in der Region fast 200.000 Menschen ihr Zuhause verlassen. Wir sind hier, weil wir keine Angehörigen haben, die uns aufnehmen können. Die Scheiben unseres Autos waren voller Asche. Wir haben gemerkt, dass wir nicht mehr atmen können. Deshalb konnten wir nicht bleiben. Hoffnungen setzt man jetzt auf das Transportflugzeug A400M, das für die Brandbekämpfung umfunktioniert wurde. Es ist heute erstmals im Einsatz und kann dreimal so viel Löschmittel abwerfen wie ein herkömmliches Löschflugzeug.

0: 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Hier ist das erste deutsche Fernsehen mit der Tagesschau. Heute im Studio Jens Riewer.
1: Ich begrüße Sie zur Tagesschau. Bei der Parade zum Christopher Street Day in Berlin ist ein Auto in eine Gruppe von Menschen gefahren. Laut Polizei gibt es ein Todesopfer, mehrere wurden verletzt, teils schwer. Das Ganze hat sich in unmittelbarer Nähe des Brandenburger Tores zugetragen, am Rande des Tiergartens, offenbar in der Nähe der Lenné-Straße. Johanna Sagmeister ist vor Ort. Was weiß man zum jetzigen Zeitpunkt?
2: Ja, die Situation ist weiterhin dynamisch. Ich stehe hier unweit vom Tatort. Hinter mir werden immer noch Menschen versorgt. Die Polizei spricht aktuell von 14 Verletzten, teilweise Schwerverletzten, und von einem Todesopfer, das noch am Tatort verstorben ist. Und ich glaube, so langsam setzt jetzt hier gerade erst der Schock ein und es kommt langsam erst, wird realisiert, was hier eigentlich heute Abend passiert ist. Heute haben tagsüber hunderttausende Menschen hier gefeiert, friedlich gefeiert, und jetzt endete dieser Abend eben mit so einer Tat. Berlins regierender Bürgermeister Kai Wegner war auch schon hier und hat sich geäußert, hat gesagt, dass er das Sicherheitskonzept eigentlich für gut hält, dass es aber eben keine hundertprozentige Sicherheit geben kann und dass jetzt genau analysiert werden muss, was hier eigentlich passiert ist, wie das dazu kommen konnte.
1: Was ist über den oder die mutmaßlichen Täter bekannt?
2: Bisher ist nur bekannt, dass der oder die Täter noch auf der Flucht sind. Die Polizei hat bekannt gegeben, dass eben gegen 10 Uhr ungefähr hier ein weißer PKW in den Tiergarten reingefahren sein soll. Unter anderem eben in eine Menschenmenge und dann eben mit hoher Geschwindigkeit gegen einen Baum. Da sollen dann die Täter geflüchtet sein. Der Tatort wird jetzt eben noch analysiert. Die Spurensicherung ist hier eben auch angekommen. Spuren werden gesichert, Zeugen werden vernommen. Also es sind einfach noch sehr viele Dinge unklar zum jetzigen Zeitpunkt. Und der oder die Täter sind auch noch auf der Flucht. Aber die Polizei geht momentan nicht von einer Gefahrenlage deswegen aus. Trotzdem sind hier in der Stadt jetzt eben viele Polizeiwagen unterwegs. Und es wird weiter eben noch sehr aktiv nach den Menschen gesucht.
1: 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Danke, Johanna Sagmeister, bis zu diesem Zeitpunkt in Berlin. Seit Tagen kämpfen die Einsatzkräfte in Frankreich und in Spanien gegen mehrere große Waldbrände. Dennoch können sie den Flammen bislang kaum Einhalt gebieten. In Frankreich, in der Region um Bordeaux, mussten inzwischen fast 200.000 Menschen in Sicherheit gebracht werden. Auch in Spanien verschärft sich die Lage. Westlich von Madrid sind zwei große Feuer zu einem gewaltigen Brand verschmolzen.
3: Hier sind es Feuerwehrleute der spanischen Armee, die im Kampf gegen die Brände an vorderster Front stehen. Sie versuchen zumindest eine weitere Ausbreitung der Feuer zu verhindern. Doch der Wind entfacht immer neue Flammen. Die Regierung in Madrid hat den Notstand für die betroffenen Regionen in Zentralspanien ausgerufen, um so schneller Hilfe mobilisieren zu können. Spaniens Ministerpräsident Pedro Sanchez spricht den Einsatzkräften Mut zu. Wir haben an diesem Wochenende eine Chance, den Brand zu bekämpfen und so Leben zu retten und Ortschaften zu schützen. Im benachbarten Frankreich haben die Waldbrände in der Region um Bordeaux gigantische Ausmaße angenommen. Ein Gebiet so groß wie Bremen ist hier den Flammen schon zum Opfer gefallen. Wo die Brände nicht gestoppt werden konnten, bietet sich für die Anwohner ein schockierender Anblick. Mathieu Plessis aus dem betroffenen Ort La Porche steht vor den Trümmern seines Familienhauses. Das war unser Zuhause. Ich sehe nichts mehr als Verwüstung. Es war das Haus meiner Vorfahren, meine Großmutter wurde hier geboren. Auf dem Messegelände von Bordeaux sind riesige Notunterkünfte eingerichtet worden. Insgesamt mussten in der Region fast 200.000 Menschen ihr Zuhause verlassen. Wir sind hier, weil wir keine Angehörigen haben, die uns aufnehmen können. Die Scheiben unseres Autos waren voller Asche. Wir haben gemerkt, dass wir nicht mehr atmen können. Deshalb konnten wir nicht bleiben. Hoffnungen setzt man jetzt auf das Transportflugzeug A400M, das für die Brandbekämpfung umfunktioniert wurde. Es ist heute erstmals im Einsatz und kann dreimal so viel Löschmittel abwerfen wie ein herkömmliches Löschflugzeug.
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0: 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Heute im Studio Jens Riewer.
1: Ich begrüße Sie zur Tagesschau. Bei der Parade zum Christopher Street Day in Berlin ist ein Auto in eine Gruppe von Menschen gefahren. Laut Polizei gibt es ein Todesopfer, mehrere wurden verletzt, teils schwer. Das Ganze hat sich in unmittelbarer Nähe des Brandenburger Tores zugetragen, am Rande des Tiergartens, offenbar in der Nähe der Lennestraße. Johanna Sagmeister ist vor Ort. Was weiß man zum jetzigen Zeitpunkt?
2: Ja, die Situation ist weiterhin dynamisch. Ich stehe hier unweit vom Tatort. Hinter mir werden immer noch Menschen versorgt. Die Polizei spricht aktuell von 14 Verletzten, teilweise Schwerverletzten, und von einem Todesopfer, das noch am Tatort verstorben ist. Und ich glaube, so langsam setzt jetzt hier gerade erst der Schock ein und es kommt langsam erst, wird realisiert, was hier eigentlich heute Abend passiert ist. Heute haben tagsüber hunderttausende Menschen hier gefeiert, friedlich gefeiert, und jetzt endete dieser Abend eben mit so einer Tat. Berlins regierender Bürgermeister Kai Wegner war auch schon hier und hat sich geäußert, hat gesagt, dass er das Sicherheitskonzept eigentlich für gut hält, dass es aber eben keine hundertprozentige Sicherheit geben kann und dass jetzt genau analysiert werden muss, was hier eigentlich passiert ist, wie das dazu kommen konnte.
1: Was ist über den oder die mutmaßlichen Täter bekannt?
2: Bisher ist nur bekannt, dass der oder die Täter noch auf der Flucht sind. Die Polizei hat bekannt gegeben, dass eben gegen 10 Uhr ungefähr hier ein weißer PKW in den Tiergarten reingefahren sein soll.

0: und es wird weiter eben noch sehr aktiv nach den Menschen gesucht.
1: 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Danke, Johanna Sagmeister, bis zu diesem Zeitpunkt in Berlin. Seit Tagen kämpfen die Einsatzkräfte in Frankreich und in Spanien gegen mehrere große Waldbrände. Dennoch können sie den Flammen bislang kaum Einhalt gebieten. In Frankreich, in der Region um Bordeaux, mussten inzwischen fast 200.000 Menschen in Sicherheit gebracht werden. Auch in Spanien verschärft sich die Lage. Westlich von Madrid sind zwei große Feuer zu einem gewaltigen Brand verschmolzen.
2: Hier sind es Feuerwehrleute der spanischen Armee, die im Kampf gegen die Brände an vorderster Front stehen. Sie versuchen zumindest eine weitere Ausbreitung der Feuer zu verhindern. Doch der Wind entfacht immer neue Flammen. Die Regierung in Madrid hat den Notstand für die betroffenen Regionen in Zentralspanien ausgerufen, um so schneller Hilfe mobilisieren zu können. Spaniens Ministerpräsident Pedro Sanchez spricht den Einsatzkräften Mut zu. Wir haben an diesem Wochenende eine Chance, den Brand zu bekämpfen und so Leben zu retten und Ortschaften zu schützen. Im benachbarten Frankreich haben die Waldbrände in der Region um Bordeaux gigantische Ausmaße angenommen. Ein Gebiet so groß wie Bremen ist hier den Flammen schon zum Opfer gefallen. Wo die Brände nicht gestoppt werden konnten, bietet sich für die Anwohner ein schockierender Anblick. Mathieu Plessis aus dem betroffenen Ort La Porche steht vor den Trümmern seines Familienhauses. Das war unser Zuhause. Ich sehe nichts mehr als Verwüstung. Es war das Haus meiner Vorfahren, meine Großmutter wurde hier geboren. Auf dem Messegelände von Bordeaux sind riesige Notunterkünfte eingerichtet worden. Insgesamt mussten in der Region fast 200.000 Menschen ihr Zuhause verlassen. Wir sind hier, weil wir keine Angehörigen haben, die uns aufnehmen können. Die Scheiben unseres Autos waren voller Asche. Wir haben gemerkt, dass wir nicht mehr atmen können. Deshalb konnten wir nicht bleiben. Hoffnungen setzt man jetzt auf das Transportflugzeug A400M, das für die Brandbekämpfung umfunktioniert wurde. Es ist heute erstmals im Einsatz und kann dreimal so viel Löschmittel abwerfen wie ein herkömmliches Löschflugzeug.

0: Guten Abend, willkommen bei Tagesschau 24. In Berlin haben heute hunderttausende Menschen friedlich den Christopher Street Day gefeiert. Am späten Abend dann gab es einen Vorfall. Nach Angaben der Polizei hat ein Fahrzeug mehrere Menschen angefahren. Mindestens ein Mensch wurde getötet, zahlreiche wurden verletzt, mehrere lebensgefährlich. Der CSD wurde abgebrochen. Das Ganze hat sich in unmittelbarer Nähe des Brandenburger Tores zugetragen, am Rande des Tiergartens, offenbar in der Nähe der Lenné-Straße. Ich bin jetzt verbunden mit Johanna Sagmeister in Berlin. Was weiß man zum jetzigen Zeitpunkt?
1: Ja, ich stehe hier unweit vom Tatort. Polizei und Rettungskräfte sind hier immer noch mit einem Großaufgebot vor Ort. Es werden immer noch Menschen hier hinter uns versorgt. Die Polizei spricht mindestens 14 Verletzten, teilweise lebensgefährlich Verletzten. Eine Person ist am Tatort verstorben. Es gibt auch Informationen dazu, dass es hier Stichverletzungen gegeben haben soll. Zu der Art der Verletzungen möchte die Polizei hier aber sich momentan nicht äußern. Da liegen uns keine weiteren Informationen zu. Ich glaube, vielen wird jetzt gerade erst bewusst, was hier heute passiert ist, dass eben ein Fest, das hunderttausende Menschen hier in Berlins Straßen friedlich und gemeinsam gefeiert haben, jetzt so brutal geendet ist. Berlins regierender Bürgermeister Kai Wegner war auch eben schon hier und hat gesagt, es war ja ein Angriff auf unsere freie und weltoffene

0: Gesellschaft.
1: Johanna, was weiß man über den oder die mutmaßlichen Täter?
0: Über den oder die Täter gibt die Polizei momentan keine Informationen raus. Sie sind nämlich noch auf der Flucht. Nach ihnen wird noch berlinweit gefahndet. Was man weiß, ist, dass gegen 22 Uhr ein weißer PKW in den Tiergarten reingefahren sein soll, als der CSD noch am Laufen war. Er soll dann da in eine Menschenmenge gefahren sein und an einem Baum mit großer Geschwindigkeit zum Stehen gekommen sein. Und da sollen dann eben der Täter oder die Täter geflohen sein. Der Tatort ist weitgehend abgesperrt. Die Spurensicherung ist eben angekommen und ermittelt. Es werden Zeugen befragt. Und das wird sich jetzt erst eben im Laufe der Nacht dann wahrscheinlich noch, werden weitere Informationen rauskommen zu dem, was hier eigentlich genau passiert ist und auch wie es dazu kommen konnte, weil eigentlich ist die Gegend hier weitgehend abgesichert gewesen, auch vor dem Tiergarten standen Poller.
1: Hat sich die Polizei, Johanna, denn dazu geäußert, ob von den mutmaßlichen Tätern vielleicht irgendeine Gefahr ausgehen würde jetzt?
0: Also hier am Ort konkret soll es keine Gefahr geben. Weitere Informationen haben wir nicht. Dazu hat sich die Polizei so konkret nicht geäußert. Sie sagt, dass eben hier berlinweit jetzt nach den Menschen gefahndet wird. Genau.
1: Esther, bis zu diesem Zeitpunkt danke nach Berlin. Und am Abend hat sich ein Sprecher der Polizei geäußert. Wir hören rein.
2: Wir sprechen in Absprache und Abstimmung mit der Feuerwehr jetzt von 17 verletzten Personen durch diese Tat, die sich hier im großen Tiergarten abgespielt hat. Das bedeutet, unter diesen 17 Personen befindet sich bereits auch die tote Person, die hier schon geborgen worden ist. Wir ermitteln natürlich weiter. Wir sind mit sehr starken Kräften mittlerweile im gesamten Stadtgebiet unterwegs. Wir werden unterstützt auch noch von anderen Polizeien der Länder, von Sachsen, Sachsen-Anhalt, Hamburg und Bayern. Bereits hier im Einsatz. Auch die Bundespolizei unterstützt uns mittlerweile jetzt hier. Wir haben Spezialeinheiten in den Einsatz gebracht, die weiter an den Fahndungsmaßnahmen nach möglichen Tatverdächtigen hier auch beteiligt sind. Und wir haben die Einsatzführung übergeben an den Leiter unserer Direktion Einsatz und Verkehr, der für solche Fälle den Führungsstab Berlin hier aufruft. Der Führungsstab Berlin wird jetzt diese weiteren Einsatzmaßnahmen und die Ermittlungsmaßnahmen, die dazugehören, koordinieren. Wir stehen in ganz engem Austausch natürlich auch mit anderen Behörden im Bund und auch jetzt hier mit der Berliner Feuerwehr direkt vor Ort, um so schnell wie möglich auch das, was der Kollege der Feuerwehr Ihnen dann sicher im Nachgang noch sagen kann, die möglichen betroffenen Personen hier auch betrifft. Denn wir haben eine Menge betroffene Personen, die hier natürlich auch durch psychosoziale Notfallversorgungsmaßnahmen aufgefangen werden und derzeit betreut werden.
3: Ist die Staatsanwaltschaft schon vor Ort?
2: Die Staatsanwaltschaft ist sofort informiert worden. Die ist bereits mit an diesen Ermittlungen dran. Das ist in solchen Fällen auch üblich, dass die Staatsanwaltschaft, auch die Generalstaatsanwaltschaft Berlin, da natürlich sofort mit involviert ist.
3: Gab es Festnahmen?
2: Es gab bislang keine Festnahmen, die jetzt in irgendeiner Art und Weise tatbezogen jetzt hier sich abspielen würden. Das hätte ich Ihnen sofort mitgeteilt.
3: Von wie vielen Polizeikräften reden wir insgesamt hier vor Ort?
2: Wir sprechen seit den Morgenstunden von mehr als 2200 Polizeieinsatzkräften jetzt hier vor Ort. Und im gesamten Bereich sind mehrere hundert Einsatzkräfte von uns eingesetzt, sehr robust auch eingesetzt, das werden Sie erkannt haben, mit den ballistischen Schutzhelmen und auch teilweise Schnellfeuerwaffen unterwegs, nicht, dass sich davon einer ablenken lässt. Das ist das Standardvorgehen in solchen lebensbedrohlichen Einsatzlagen, wie wir sie nennen. Dann sind die Kräfte auch robust ausgestattet. Nichtsdestotrotz haben wir auch verdeckte Kräfte im Einsatz und natürlich Ermittlungskräfte, die hier alle weiteren Maßnahmen koordinieren, in Abstimmung mit dem, was sich natürlich hier abgespielt hat im großen Tiergarten, um so schnell wie möglich einen möglichen Ermittlungsstrang eröffnen zu können und natürlich auch den möglichen Tatablauf rekonstruieren zu können. Das ist jetzt unser oberstes Ziel, um dann so schnell wie möglich der möglichen oder des möglichen Tatverdächtigen habhaft zu werden.
3: Wird nach einer Person gefahndet oder nach mehreren?
2: Das wissen wir derzeit noch nicht. Wir fahnden erstmal nach dem, was wir jetzt haben, nach einem oder mehreren Tatverdächtigen. Da sind die Zeugenaussagen unterschiedlich. Deshalb haben wir uns da sehr breit aufgestellt. Kann ich Ihnen aber noch keine Details zu sagen, weil ich jetzt in keiner Art und Weise hier mögliche Tatverdächtige, die das eventuell hier auch mitverfolgen, warnen möchte oder in die Lage versetzen möchte, sich auf irgendetwas vorzubereiten, was die polizeilichen Maßnahmen hier dann in so einem Fall betrifft.
4: Können Sie noch mal was zum Fahrzeug sagen? Es war vorhin so ein bisschen unklar, ob Van, kleiner Van, doch ein Kombi. Können Sie da noch mal was sagen?
2: Es handelt sich um einen PKW, eine normale Bauausführung, Personenkraftwagen, der sowas wie so ein Minibus oder Minivan wäre. Genaues Fabrikat kann ich Ihnen momentan nicht sagen, aber Der Wagen ist auch durch den Unfall so stark verformt, dass man das nicht genau erkennen konnte auf den ersten Blick. Aber es handelt sich um ein weißes Fahrzeug, sowas wie ein Minivan, Mini-SUV, sowas in der Art ist das.
5: Danach, was sagen Sie zu den Leuten, die gerade aktuell irgendwelche Täter posten, angeblich Araber?
2: Ja, ich finde es schwierig. Das haben wir ja relativ häufig in solchen Lagen, weil das natürlich viel Fake-News-Potenzial birgt. Deshalb will ich auch hier nochmal deutlich appellieren an alle, die versuchen, sich damit Klicks zu generieren. Das hilft niemandem und es verunsichert nur alle Leute. Und wir haben momentan eine Vielzahl von Betroffenen, die sich ihre eigenen Gedanken gerade machen. Und das Ganze verschlimmert diese Situation. Nur wenn es hier tatsächlich zu einer Täterfestnahme kommen würde, dann würde ich Sie sofort darüber informieren. Bislang hat diese nicht stattgefunden. Wir haben während des ganzen Verlaufs, was bei mehreren hunderttausend Personen normal ist, immer wieder Allgemeinkriminalitätsphänomene, mit denen hier auch Festnahmen einhergegangen sind. Das kann sein, dass solche Posts jetzt genau solche Bildaufnahmen beinhalten. Das betrifft nicht den hier aktuellen Fall und wir haben auch keine Festnahme einer möglichen Täterperson.
5: Vielen Dank.
1: Soweit der Sprecher der Berliner Polizei und auch ein Sprecher der Berliner Feuerwehr hat sich geäußert.
6: Nach derzeitigem Stand haben wir als Berliner Feuerwehr hier momentan 17 verletzte Personen vorgefunden, von denen eine Person an der Einsatzstelle verstorben ist. Unter den 16 weiteren verletzten Personen befinden sich 3 lebensbedrohlich verletzte Personen, 8 schwer verletzte Personen und 5 leicht verletzte Personen. Wir haben des Weiteren hier an der Einsatzstelle momentan 30 betroffene Personen. Das heißt, diese Personen sind unverletzt, stehen aber unter dem Eindruck des Geschehens, haben sozusagen die Tat mitbekommen. Diese werden aktuell von uns in einem Zelt betreut. Dort haben wir eine psychologische Notfallversorgung. Das heißt, da sind psychologisch geschulte Kräfte, die sich momentan um diesen Personenkreis kümmern und sich mit ihnen unterhalten. Und da wird dann auch weiter gesehen, ob die denn nach Hause entlassen werden können. Aber momentan werden diese Personen hier noch vor Ort versorgt. Die verletzten Personen sind mittlerweile größtenteils in umliegende Krankenhäuser, teils mit notärztlicher Begleitung gebracht worden. Die Berliner Feuerwehr ist weiterhin immer noch mit rund 150 Kräften hier an der Einsatzstelle tätig. Das ist der derzeitige Stand von Seiten der Feuerwehr aus.
5: Wissen Sie, um welche Art von Verletzung es sich handelt? Gibt es auch Stich- oder Hiebverletzungen?
6: Über die Art der Verletzung kann ich nichts sagen. Auch das ermittelt zurzeit dann auch die Polizei dann. Für uns, wie gesagt, gelten sie halt als, wie gesagt, lebensbedrohlich und schwerstverletzte Personen mit verschiedenen Verletzungsmustern, die halt dementsprechend auch behandelt wurden.
1: Unterdessen hat sich auch Bundeskanzler Merz über einen Regierungssprecher zu dem Vorfall zu Wort gemeldet. Es sei eine abscheuliche Tat. Er werde von den Sicherheitsbehörden auf dem Laufenden gehalten. Außerdem dankte der Kanzler den Einsatzkräften. Er stehe in engem Kontakt mit Innenminister Dobrindt. Dieser wiederum bot den Landesbehörden die Unterstützung des Bundes an. Und auch Berlins regierender Bürgermeister Kai Wegner hat sich geäußert. Wir hören rein.
7: Dingfest machen können, dass wir sie bekommen. Ich kann nur sagen, dass Berlin als Stadt der Freiheit und der Vielfalt sich weiter stärken wird und positionieren wird. Wir werden uns unsere Art und Weise des Lebens und des Zusammenlebens nicht nehmen lassen. Wir müssen abwarten, was die Ermittlungen jetzt ergeben, was die Hintergründe dieser Tat waren. Das kann man heute alles noch nicht sagen, zumindest jetzt noch nicht. Aber das werden wir genau abwarten. Und ich habe großes Vertrauen in die Berliner Polizei, dass wir mit Hochdruck jetzt die Täter ermitteln und sie dann auch zur Rechenschaft ziehen.
5: Besteht eine Gefahr in Berlin zurzeit?
7: Die Polizei arbeitet auf Hochtouren. Sie sehen, dass viele Einsatzkräfte hier vor Ort sind. Und ich gehe davon aus, dass das sehr gut gelaufen ist, auch mit den Veranstaltern vom CSD, dass der Ablauf der Veranstaltung sehr, sehr gut funktioniert hat. Dafür bin ich dankbar, auch dem Veranstalter, den vielen Teilnehmerinnen und Teilnehmern des CSD, dass man hier auch auf dann die Polizei gehört hat, dass die Polizei auch ihre Arbeit schnellstmöglich einleiten konnte. Denn es war ja ein Wechsel von einer Begleitung einer Demonstration, die friedlich, voller Liebe und Freude war, hin zu einer Tat mit einem Toten und mit Schwerverletzten und Verletzten, wo es jetzt darum geht, die Täter oder den Tatverdächtigen zu ermitteln.
8: Reden Sie von einem Terroranschlag, Herr Wegner?
7: Es ist zu früh, das heute zu sagen.
8: Wo und wie haben Sie davon erfahren, in der Tat?
7: Als ich zu Hause war.
8: War der CSD nicht ausreichend geschützt, aus Ihrer Sicht?
7: Ich glaube, dass der CSD sehr, sehr gut geschützt war. Ich war ja selbst einige Stunden beim CSD heute dabei und habe festgestellt, wie großartig die Polizei, die Sicherheitskräfte, die auch vom CSD mitgestellt wurden, diesen CSD begleitet haben. Es war eine ausgelassene, es war eine fröhliche Stimmung. Und hundertprozentige Sicherheit, so traurig es ist, aber hundertprozentige Sicherheit gibt es nicht. Und jetzt geht es darum, sicherlich die Lage zu analysieren, wie das passieren konnte, wo es vielleicht Schwachstellen gab im Sicherheitskonzept. Klar, ich sehe sie derzeit nicht. Aber das Wichtigste ist, dass wir jetzt den Täter oder die Täterin ermitteln.
9: Worauf müssen jetzt die Leute aufpassen, die jetzt im Tiergarten nachts rumlaufen, wenn der Täter nicht gefasst ist?
7: Es ist im Tiergarten keiner mehr da. Wir haben dafür gesorgt, dass wirklich der Tiergarten leer ist. Und die Polizei ist mit vielen Einsatzkräften vor Ort.
9: Also der Täter ist auch nicht mehr im Tiergarten?
7: Wenn ich das wüsste, ob er da wäre oder nicht da wäre, wäre es für die Polizei gut, wenn ich den Tipp geben könnte, aber das kann Ihnen heute keiner sagen.
10: Das hat er vorhin gesagt. Wir haben ja gesagt, unsere Fahndungsmaßnahmen laufen und der Tiergarten ist erstmal freigemacht worden von jeglichen Personen. Und wir haben natürlich jetzt hier auch keine mögliche tatverdächtige Person bislang angetroffen. Deshalb laufen unsere Fahndungsmaßnahmen.
11: Wie werten Sie die erste Reaktion, Herr Wegner, der Einsatzkräfte? Die Veranstaltung ist ja sofort abgebrochen, evakuiert worden.
7: Ich glaube, das war eine richtige Maßnahme, die sehr, sehr gut funktioniert hat. Auch mit den Veranstaltern, mit dem CSD-Verein in enger Abstimmung und gut organisiert. Und deswegen bin ich nicht nur der Berliner Polizei dankbar, sondern wirklich auch dem Veranstalter, der dafür gesorgt hat, dass es hier einen ganz ruhigen Abfluss gab, keine Panik auftrat, sondern dass die Menschen dann diesen Platz, diesen Ort des CSDs verlassen konnten.
1: Okay, vielen Dank. Ja, soweit diese Nachrichten. Hunderttausende Menschen haben heute friedlich in Berlin den Christopher Street Day gefeiert. Bis vor knapp 4 Stunden ein Fahrzeug in eine Menschenmenge raste. Dabei kam ein Mensch ums Leben, stand jetzt, und 14 Menschen wurden zum Teil schwer verletzt. Geäußert haben sich der regierende Bürgermeister und auch der Bundeskanzler. Wir halten Sie die ganze Nacht über auf dem Laufenden zu diesen Ereignissen in Berlin, auch bei tagesschau.de. Auf Wiedersehen.
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0: Guten Abend, willkommen bei Tagesschau 24. In Berlin haben heute hunderttausende Menschen friedlich den Christopher Street Day gefeiert. Am späten Abend dann gab es einen Vorfall. Nach Angaben der Polizei hat ein Fahrzeug mehrere Menschen angefahren. Mindestens ein Mensch wurde getötet, zahlreiche wurden verletzt, mehrere lebensgefährlich. Der CSD wurde abgebrochen. Das Ganze hat sich in unmittelbarer Nähe des Brandenburger Tores zugetragen, am Rande des Tiergartens, offenbar in der Nähe der Lenné-Straße. Ich bin jetzt verbunden mit Johanna Sagmeister in Berlin. Was weiß man zum jetzigen Zeitpunkt?
1: Ja, ich stehe hier unweit vom Tatort. Polizei und Rettungskräfte sind hier immer noch mit einem Großaufgebot vor Ort. Es werden immer noch Menschen hier hinter uns versorgt. Die Polizei spricht mindestens 14 Verletzten, teilweise lebensgefährlich Verletzten. Eine Person ist am Tatort verstorben. Es gibt auch Informationen dazu, dass es hier Stichverletzungen gegeben haben soll. Zu der Art der Verletzung möchte die Polizei hier aber sich momentan nicht äußern. Da liegen uns keine weiteren Informationen zu. Ich glaube, vielen wird jetzt gerade erst bewusst, was hier heute passiert ist, dass eben ein Fest, das hunderttausende Menschen hier in Berlins Straßen friedlich und gemeinsam gefeiert haben, jetzt so brutal geendet ist. Berlins regierender Bürgermeister Kai Wegner war auch eben schon hier und hat gesagt, es war ja ein Angriff auf unsere freie und weltoffene Gesellschaft.
0: Johanna, was weiß man über den oder die mutmaßlichen Täter?
1: Über den oder die Täter gibt die Polizei momentan keine Informationen raus. Sie sind nämlich noch auf der Flucht. Nach ihnen wird noch berlinweit gefahndet. Was man weiß, ist, dass gegen 22 Uhr ein weißer PKW in den Tiergarten reingefahren sein soll, als der CSD noch am Laufen war. Er soll dann da in eine Menschenmenge gefahren sein und an einem Baum mit großer Geschwindigkeit zum Stehen gekommen sein. Und da sollen dann eben der Täter oder die Täter geflohen sein. Der Tatort ist weitgehend abgesperrt. Die Spurensicherung ist eben angekommen und ermittelt. Es werden Zeugen befragt. Und das wird sich jetzt erst eben im Laufe der Nacht dann wahrscheinlich noch werden weitere Informationen rauskommen zu dem, was hier eigentlich genau passiert ist und auch wie es dazu kommen konnte, weil eigentlich ist die Gegend hier weitgehend abgesichert gewesen. Auch vor dem Tiergarten standen Poller.
0: Hat sich die Polizei, Johanna, denn dazu geäußert, ob von den mutmaßlichen Tätern vielleicht irgendeine Gefahr ausgehen würde jetzt?
1: Also hier am Ort konkret soll es keine Gefahr geben. Weitere Informationen haben wir nicht. Dazu hat sich die Polizei so konkret nicht geäußert. Sie sagt, dass eben hier berlinweit jetzt nach den Menschen gefahndet wird. Genau.
0: Bis zu diesem Zeitpunkt danke nach Berlin. Und am Abend hat sich ein Sprecher der Polizei geäußert. Wir hören rein.
2: Wir sprechen in Absprache und Abstimmung mit der Feuerwehr und von 17 verletzten Personen durch diese Tat, die sich hier im großen Tiergarten abgespielt hat. Das bedeutet, unter diesen 17 Personen befindet sich bereits auch die tote Person, die hier schon geborgen worden ist. Wir ermitteln natürlich weiter. Wir sind mit sehr starken Kräften mittlerweile im gesamten Stadtgebiet unterwegs. Wir werden unterstützt auch noch von anderen Polizeien der Länder, von Sachsen, Sachsen-Anhalt, Hamburg und Bayern. Bereits hier im Einsatz. Auch die Bundespolizei unterstützt uns mittlerweile jetzt hier. Wir haben Spezialeinheiten in den Einsatz gebracht, die weiter an den Fahndungsmaßnahmen nach möglichen Tatverdächtigen hier auch beteiligt sind. Und wir haben die Einsatzführung übergeben an den Leiter unserer Direktion Einsatz und Verkehr, der für solche Fälle den Führungsstab Berlin hier aufruft. Der Führungsstab Berlin wird jetzt diese weiteren Einsatzmaßnahmen und die Ermittlungsmaßnahmen, die dazugehören, koordinieren. Wir stehen in ganz engem Austausch natürlich auch mit anderen Behörden im Bund und auch jetzt hier mit der Berliner Feuerwehr direkt vor Ort, um so schnell wie möglich auch das, was der Kollege der Feuerwehr Ihnen dann sicher im Nachgang noch sagen kann, die möglichen betroffenen Personen hier auch betrifft. Denn wir haben eine Menge betroffene Personen, die hier natürlich auch durch psychosoziale Notfallversorgungsmaßnahmen aufgefangen werden und derzeit betreut werden.
3: Ist die Staatsanwaltschaft schon vor Ort?
2: Die Staatsanwaltschaft ist sofort informiert worden. Die ist bereits mit an diesen Ermittlungen dran. Das ist in solchen Fällen auch üblich, dass die Staatsanwaltschaft, auch die Generalstaatsanwaltschaft Berlin, da natürlich sofort mit involviert ist.
4: Gab es Festnahmen?
2: Es gab bislang keine Festnahmen, die jetzt in irgendeiner Art und Weise tatbezogen jetzt hier sich abspielen würden. Das hätte ich Ihnen sofort mitgeteilt.
4: Von wie vielen Polizeikräften reden wir insgesamt hier vor Ort?
2: Wir sprechen seit den Morgenstunden von mehr als 2200 Polizeieinsatzkräften jetzt hier vor Ort. Und im gesamten Bereich sind mehrere hundert Einsatzkräfte von uns eingesetzt. Sehr robust auch eingesetzt, das werden Sie erkannt haben, mit den ballistischen Schutzhelmen und auch teilweise Schnellfeuerwaffen unterwegs. Nicht, dass sich davon einer ablenken lässt. Das ist das Standardvorgehen in solchen lebensbedrohlichen Einsatzlagen, wie wir sie nennen. Dann sind die Kräfte auch robust ausgestattet. Nichtsdestotrotz haben wir auch verdeckte Kräfte im Einsatz und natürlich Ermittlungskräfte, die hier alle weiteren Maßnahmen koordinieren, in Abstimmung mit dem, was sich natürlich hier abgespielt hat im großen Tiergarten, um so schnell wie möglich einen möglichen Ermittlungsstrang eröffnen zu können und natürlich auch den möglichen Tatablauf rekonstruieren zu können. Das ist jetzt unser oberstes Ziel, um dann so schnell wie möglich der möglichen oder des möglichen Tatverdächtigen habhaft zu werden.
3: Wird nach einer Person gefahren oder nach mehreren?
2: Das wissen wir derzeit noch nicht. Wir fahren erstmal nach dem, was wir jetzt haben, nach einem oder mehreren Tatverdächtigen. Da sind die Zeugenaussagen unterschiedlich. Deshalb haben wir uns da sehr breit aufgestellt. Kann ich Ihnen aber noch keine Details zu sagen, weil ich jetzt in keiner Art und Weise hier mögliche Tatverdächtige, die das eventuell hier auch mitverfolgen, warnen möchte oder in die Lage versetzen möchte, sich auf irgendetwas vorzubereiten, was die polizeilichen Maßnahmen hier dann in so einem Fall betrifft.
5: Können Sie noch mal was zum Fahrzeug sagen? Es war vorhin so ein bisschen unklar, ob Van, kleiner Van, doch ein Kombi. Können Sie da noch mal was sagen?
2: Es handelt sich um einen PKW, eine normale Bauausführung, Personenkraftwagen, der sowas wie so ein Minibus oder Minivan wäre. Genaues Fabrikat kann ich Ihnen momentan nicht sagen, aber der Wagen ist auch durch den Unfall so stark verformt, dass man das nicht genau erkennen konnte auf den ersten Blick. Aber es handelt sich um ein weißes Fahrzeug, sowas wie ein Minivan, Mini-SUV, sowas in der Art ist es.
6: Danach, was sagen Sie zu den Leuten, die gerade aktuell irgendwelche Täter posten, angeblich Araber?
2: Ja, ich finde es schwierig. Das haben wir ja relativ häufig in solchen Lagen, weil das natürlich viel Fake-News-Potenzial birgt. Deshalb will ich auch hier nochmal deutlich appellieren an alle, die versuchen, sich damit Klicks zu generieren. Das hilft niemandem und es verunsichert nur alle Leute. Und wir haben momentan eine Vielzahl von Betroffenen, die sich ihre eigenen Gedanken gerade machen. Und das Ganze verschlimmert diese Situation. Nur wenn es hier tatsächlich zu einer Täterfestnahme kommen würde, dann würde ich Sie sofort darüber informieren. Bislang hat diese nicht stattgefunden. Wir haben während des ganzen Verlaufs, was bei mehreren hunderttausend Personen normal ist, immer wieder Allgemeinkriminalitätsphänomene, mit denen hier auch Festnahmen einhergegangen sind. Das kann sein, dass solche Posts jetzt genau solche Bildaufnahmen beinhalten. Das betrifft nicht den hier aktuellen Fall und wir haben auch keine Festnahme einer möglichen Täterperson.
3: Vielen Dank.
0: Soweit der Sprecher der Berliner Polizei und auch ein Sprecher der Berliner Feuerwehr hat sich geäußert.
7: Nach derzeitigem Stand haben wir als Berliner Feuerwehr hier momentan 17 verletzte Personen vorgefunden, von denen eine Person an der Einsatzstelle verstorben ist. Unter den 16 weiteren verletzten Personen befinden sich 3 lebensbedrohlich verletzte Personen, 8 schwer verletzte Personen und 5 leicht verletzte Personen. Wir haben des Weiteren hier an der Einsatzstelle momentan 30 betroffene Personen. Das heißt, diese Personen sind unverletzt, stehen aber unter dem Eindruck des Geschehens, haben sozusagen die Tat mitbekommen. Diese werden aktuell von uns in einem Zelt betreut. Dort haben wir eine psychologische Notfallversorgung. Das heißt, da sind psychologisch geschulte Kräfte, die sich momentan um diesen Personenkreis kümmern und sich mit ihnen unterhalten. Und da wird dann auch weiter gesehen, ob die dann nach Hause entlassen werden können. Aber momentan werden diese Personen hier noch vor Ort versorgt. Die verletzten Personen sind mittlerweile größtenteils in umliegende Krankenhäuser, teils mit notärztlicher Begleitung gebracht worden. Die Berliner Feuerwehr ist weiterhin immer noch mit rund 150 Kräften hier an der Einsatzstelle tätig. Das ist der derzeitige Stand von Seiten der Feuerwehr aus.
3: Wissen Sie, um welche Art von Verletzungen es sich handelt? Gibt es auch Stich- oder Hiebverletzungen?
7: Über die Art der Verletzungen kann ich nichts sagen. Auch das ermittelt zurzeit dann auch die Polizei dann. Für uns, wie gesagt, gelten sie halt als, wie gesagt, lebensbedrohlich und schwerstverletzte Personen mit verschiedenen Verletzungsmustern, die halt dementsprechend auch behandelt wurden.
0: Unterdessen hat sich auch Bundeskanzler Merz über einen Regierungssprecher zu dem Vorfall zu Wort gemeldet. Es sei eine abscheuliche Tat. Er werde von den Sicherheitsbehörden auf dem Laufenden gehalten. Außerdem dankte der Kanzler den Einsatzkräften. Er stehe in engem Kontakt mit Innenminister Dobrindt. Dieser wiederum bot den Landesbehörden die Unterstützung des Bundes an. Und auch Berlins regierender Bürgermeister Kai Wegner hat sich geäußert. Wir hören rein.
8: dingfest machen können, dass wir sie bekommen. Ich kann nur sagen, dass Berlin als Stadt der Freiheit und der Vielfalt sich weiter stärken wird und positionieren wird. Wir werden uns unsere Art und Weise des Lebens und des Zusammenlebens nicht nehmen lassen. Wir müssen abwarten, was die Ermittlungen jetzt ergeben, was die Hintergründe dieser Tat waren. Das kann man heute alles noch nicht sagen, zumindest jetzt noch nicht. Aber das werden wir genau abwarten. Und ich habe großes Vertrauen in die Berliner Polizei, dass wir mit Hochdruck jetzt den Täter, die Täter ermitteln und sie dann auch zur Rechenschaft ziehen.
9: Besteht eine Gefahr in Berlin zurzeit?
8: Die Polizei arbeitet auf Hochtouren. Sie sehen, dass viele Einsatzkräfte hier vor Ort sind. Und ich gehe davon aus, dass das sehr gut gelaufen ist, auch mit den Veranstaltern vom CSD, dass der Ablauf der Veranstaltung sehr, sehr gut funktioniert hat. Dafür bin ich dankbar, auch dem Veranstalter, den vielen Teilnehmerinnen und Teilnehmern des CSD, dass man hier auch auf dann die Polizei gehört hat, dass die Polizei auch ihre Arbeit schnellstmöglich einleiten konnte. Denn es war ja ein Wechsel von einer Begleitung einer Demonstration, die friedlich, voller Liebe und Freude war, hin zu einer Tat mit einem Toten und mit Schwerverletzten und Verletzten, wo es jetzt darum geht, die Täter oder den Tatverdächtigen zu ermitteln.
10: Reden Sie von einem Terroranschlag, Herr Wigner?
8: Es ist zu früh, das heute zu sagen.
10: Wo und wie haben Sie davon erfahren, in der Tat?
8: Als ich zu Hause war.
11: War der CSD nicht ausreichend geschützt, aus Ihrer Sicht?
8: Ich glaube, dass der CSD sehr, sehr gut geschützt war. Ich war ja selbst einige Stunden beim CSD heute dabei und habe festgestellt, wie großartig die Polizei, die Sicherheitskräfte, die auch vom CSD mitgestellt wurden, diesen CSD begleitet haben. Es war eine ausgelassene, es war eine fröhliche Stimmung und hundertprozentige Sicherheit, so traurig es ist, aber hundertprozentige Sicherheit gibt es nicht. Und jetzt geht es darum, sicherlich die Lage zu analysieren, wie das passieren konnte, wo es vielleicht Schwachstellen gab im Sicherheitskonzept. Klar, ich sehe sie derzeit nicht, aber das Wichtigste ist, dass wir jetzt den Täter oder die Täterinnen ermitteln.
9: Worauf müssen jetzt die Leute aufpassen, die jetzt im Tiergarten nachts rumlaufen, wenn der Täter nicht gefasst ist?
8: Ist im Tiergarten keiner mehr da. Wir haben dafür gesorgt, dass wirklich der Tiergarten leer ist. Und die Polizei ist mit vielen Einsatzkräften vor Ort.
9: Also der Täter ist auch nicht mehr im Tiergarten?
8: Wenn ich das wüsste, ob er da wäre oder nicht da wäre, wäre es für die Polizei gut, wenn ich den Tipp geben könnte. Aber das kann Ihnen heute keiner sagen.
12: Das hat er Ihnen vorhin gesagt. Wir haben ja gesagt, unsere Fahndungsmaßnahmen laufen. Und der Tiergarten ist erstmal freigemacht worden von jeglichen Personen. Und wir haben natürlich jetzt hier auch keine mögliche tatverdächtige Person bislang angetroffen. Deshalb laufen unsere Fahndungsmaßnahmen.
10: Wie werten Sie die erste Reaktion, Herr Wegner, der Einsatzkräfte? Die Veranstaltung ist ja sofort abgebrochen, evakuiert worden.
8: Ich glaube, das war eine richtige Maßnahme, die sehr, sehr gut funktioniert hat. Auch mit den Veranstaltern, mit dem CSD-Verein in enger Abstimmung und gut organisiert. Und deswegen bin ich nicht nur der Berliner Polizei dankbar, sondern wirklich auch dem Veranstalter, der dafür gesorgt hat, dass es hier einen ganz ruhigen Abfluss gab, keine Panik auftrat, sondern dass die Menschen dann diesen Platz, diesen Ort des CSDs verlassen konnten.
0: Okay, sehr gut. Vielen Dank. Ja, soweit diese Nachrichten. Hunderttausende Menschen haben heute friedlich in Berlin den Christopher Street Day gefeiert. Bis vor knapp 4 Stunden ein Fahrzeug in eine Menschenmenge raste. Dabei kam ein Mensch ums Leben, stand jetzt und 14 Menschen wurden zum Teil schwer verletzt. Geäußert haben sich der regierende Bürgermeister und auch der Bundeskanzler. Wir halten Sie die ganze Nacht über auf dem Laufenden zu diesen Ereignissen in Berlin, auch bei tagesschau.de. Auf Wiedersehen.
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0: Guten Abend, willkommen bei Tagesschau 24. In Berlin haben heute hunderttausende Menschen friedlich den Christopher Street Day gefeiert. Am späten Abend dann gab es einen Vorfall. Nach Angaben der Polizei hat ein Fahrzeug mehrere Menschen angefahren. Mindestens ein Mensch wurde getötet, zahlreiche wurden verletzt, mehrere lebensgefährlich. Der CSD wurde abgebrochen. Das Ganze hat sich in unmittelbarer Nähe des Brandenburger Tores zugetragen, am Rande des Tiergartens, offenbar in der Nähe der Lennestraße. Ich bin jetzt verbunden mit Johanna Sargmeister in Berlin. Was weiß man zum jetzigen Zeitpunkt?
1: Ja, ich stehe hier unweit vom Tatort. Polizei und Rettungskräfte sind hier immer noch mit einem Großaufgebot vor Ort. Es werden immer noch Menschen hier hinter uns versorgt. Die Polizei spricht mindestens 14 Verletzten, teilweise lebensgefährlich Verletzten. Eine Person ist am Tatort verstorben. Es gibt auch Informationen dazu, dass es hier Stichverletzungen gegeben haben soll. Zu der Art der Verletzungen möchte die Polizei hier aber sich momentan nicht äußern. Da liegen uns keine weiteren Informationen zu. Ich glaube, vielen wird jetzt gerade erst bewusst, was hier heute passiert ist, dass eben ein Fest, das hunderttausende Menschen hier in Berlin Straßen friedlich und gemeinsam gefeiert haben, jetzt so brutal geendet ist. Berlins regierender Bürgermeister Kai Wegner war auch eben schon hier und hat gesagt, es war ja ein Angriff auf unsere freie und weltoffene Gesellschaft.
0: Johanna, was weiß man über den oder die mutmaßlichen Täter?
1: Über den oder die Täter gibt die Polizei momentan keine Informationen raus. Sie sind nämlich noch auf der Flucht. Nach ihnen wird noch berlinweit gefahndet. Was man weiß, ist, dass gegen 22 Uhr ein weißer PKW in den Tiergarten reingefahren sein soll, als der CSD noch am Laufen war. Er soll dann da in eine Menschenmenge gefahren sein und an einem Baum mit großer Geschwindigkeit zum Stehen gekommen sein. Und da sollen dann eben der Täter oder die Täter geflohen sein. Der Tatort ist weitgehend abgesperrt. Die Spurensicherung ist eben angekommen und ermittelt. Es werden Zeugen befragt. Und das wird sich jetzt erst eben im Laufe der Nacht dann wahrscheinlich noch, werden weitere Informationen rauskommen zu dem, was hier eigentlich genau passiert ist und auch wie es dazu kommen konnte, weil eigentlich ist die Gegend hier weitgehend abgesichert gewesen. Auch vor dem Tiergarten standen Poller.
0: Hat sich die Polizei, Johanna, denn dazu geäußert, ob von den mutmaßlichen Tätern vielleicht irgendeine Gefahr ausgehen würde jetzt?
1: Also hier am Ort konkret soll es keine Gefahr geben. Weitere Informationen haben wir nicht. Dazu hat sich die Polizei so konkret nicht geäußert. Sie sagt, dass eben hier berlinweit jetzt nach den Menschen gefahndet wird. Genau.
0: Esther, bis zu diesem Zeitpunkt danke nach Berlin. Und am Abend hat sich ein Sprecher der Polizei geäußert. Wir hören rein.
15: Wir sprechen in Absprache und Abstimmung mit der Feuerwehr jetzt von 17 verletzten Personen durch diese Tat, die sich hier im großen Tiergarten abgespielt hat. Das bedeutet, unter diesen 17 Personen befindet sich bereits auch die tote Person, die hier schon geborgen worden ist. Wir ermitteln natürlich weiter. Wir sind mit sehr starken Kräften mittlerweile im gesamten Stadtgebiet unterwegs. Wir werden unterstützt auch noch von anderen Polizeien der Länder, von Sachsen, Sachsen-Anhalt, Hamburg und Bayern. Bereits hier im Einsatz. Auch die Bundespolizei unterstützt uns mittlerweile jetzt hier. Wir haben Spezialeinheiten in den Einsatz gebracht, die weiter an den Fahndungsmaßnahmen nach möglichen Tatverdächtigen hier auch beteiligt sind. Und wir haben die Einsatzführung übergeben an den Leiter unserer Direktion Einsatz und Verkehr, der für solche Fälle den Führungsstab Berlin hier aufruft. Der Führungsstab Berlin wird jetzt diese weiteren Einsatzmaßnahmen und die Ermittlungsmaßnahmen, die dazugehören, koordinieren. Wir stehen in ganz engem Austausch natürlich auch mit anderen Behörden im Bund und auch jetzt hier mit der Berliner Feuerwehr direkt vor Ort, um so schnell wie möglich auch das, was der Kollege der Feuerwehr Ihnen dann sicher im Nachgang noch sagen kann, die möglichen betroffenen Personen hier auch betrifft. Denn wir haben eine Menge betroffene Personen,
12: die hier natürlich auch durch psychosoziale Notfallversorgungsmaßnahmen aufgefangen werden und derzeit betreut werden.
3: Gab es die Staatsanwaltschaft schon vor Ort?
12: Die Staatsanwaltschaft ist sofort informiert worden. Die ist bereits mit an diesen Ermittlungen dran. Das ist in solchen Fällen auch üblich, dass die Staatsanwaltschaft, auch die Generalstaatsanwaltschaft Berlin, da natürlich sofort mit involviert ist.
17: Gab es Festnahmen?
12: Es gab bislang keine Festnahmen, die jetzt in irgendeiner Art und Weise tatbezogen jetzt hier sich abspielen würden. Das hätte ich Ihnen sofort mitgeteilt.
17: Von wie vielen Polizeikräften reden wir insgesamt hier vor Ort?
12: Wir sprechen seit den Morgenstunden von mehr als 2200 Polizeieinsatzkräften jetzt hier vor Ort. Und im gesamten Bereich sind mehrere hundert Einsatzkräfte von uns eingesetzt. Sehr robust auch eingesetzt, das werden Sie erkannt haben, mit den ballistischen Schutzhelmen und auch teilweise Schnellfeuerwaffen unterwegs. Nicht, dass sich davon einer ablenken lässt. Das ist das Standardvorgehen in solchen lebensbedrohlichen Einsatzlagen, wie wir sie nennen. Dann sind die Kräfte auch robust ausgestattet. Nichtsdestotrotz haben wir auch verdeckte Kräfte im Einsatz und natürlich Ermittlungskräfte, die hier alle weiteren Maßnahmen koordinieren, in Abstimmung mit dem, was sich natürlich hier abgespielt hat im großen Tiergarten, um so schnell wie möglich einen möglichen Ermittlungsstrang eröffnen zu können und natürlich auch den möglichen Tatablauf rekonstruieren zu können. Das ist jetzt unser oberstes Ziel, um dann so schnell wie möglich der möglichen oder des möglichen Tatverdächtigen habhaft zu werden.
3: Wird nach einer Person gefahndet oder nach mehreren?
12: Das wissen wir derzeit noch nicht. Wir fahnden erstmal nach dem, was wir jetzt haben, nach einem oder mehreren Tatverdächtigen. Da sind die Zeugenaussagen unterschiedlich. Deshalb haben wir uns da sehr breit aufgestellt. Kann ich Ihnen aber noch keine Details zu sagen, weil ich jetzt in keiner Art und Weise hier mögliche Tatverdächtige, die das eventuell hier auch mitverfolgen, warnen möchte oder in die Lage versetzen möchte, sich auf irgendetwas vorzubereiten, was die polizeilichen Maßnahmen hier dann in so einem Fall betrifft.
5: Können Sie noch mal was zum Fahrzeug sagen? Es war vorhin so ein bisschen unklar, ob Van, kleiner Van, doch ein Kombi. Können Sie da noch mal was sagen?
12: Es handelt sich um einen PKW, eine normale Bauausführung, Personenkraftwagen, der sowas wie so ein Minibus oder Minivan wäre. Genaues Fabrikat kann ich Ihnen momentan nicht sagen, aber der Wagen ist auch durch den Unfall so stark verformt, dass man das nicht genau erkennen konnte auf den ersten Blick. Aber es handelt sich um ein weißes Fahrzeug, sowas wie ein Minivan, Mini-SUV, sowas in der Art ist es.
6: Was sagen Sie zu den Leuten, die gerade aktuell irgendwelche Täter posten, angeblich Araber?
12: Ja, ich finde es schwierig. Das haben wir ja relativ häufig in solchen Lagen, weil das natürlich viel Fake-News-Potenzial birgt. Deshalb will ich auch hier nochmal deutlich appellieren an alle, die versuchen, sich damit Klicks zu generieren. Das hilft niemandem und es verunsichert nur alle Leute. Und wir haben momentan eine Vielzahl von Betroffenen, die sich ihre eigenen Gedanken gerade machen. Und das Ganze verschlimmert diese Situation. Nur wenn es hier tatsächlich zu einer Täterfestnahme kommen würde, dann würde ich Sie sofort darüber informieren. Bislang hat diese nicht stattgefunden. Wir haben während des ganzen Verlaufs, was bei mehreren hunderttausend Personen normal ist, immer wieder Allgemeinkriminalitätsphänomene, mit denen hier auch Festnahmen einhergegangen sind. Das kann sein, dass solche Posts jetzt genau solche Bildaufnahmen beinhalten. Das betrifft nicht den hier aktuellen Fall und wir haben auch keine Festnahmen einer möglichen Täterperson.
3: Vielen Dank.
0: Soweit der Sprecher der Berliner Polizei und auch ein Sprecher der Berliner Feuerwehr hat sich geäußert.
7: Nach derzeitigem Stand haben wir als Berliner Feuerwehr hier momentan 17 verletzte Personen vorgefunden, von denen eine Person an der Einsatzstelle verstorben ist. Unter den 16 weiteren verletzten Personen befinden sich 3 lebensbedrohlich verletzte Personen, 8 schwer verletzte Personen und 5 leicht verletzte Personen. Wir haben des Weiteren hier an der Einsatzstelle momentan 30 betroffene Personen. Das heißt, diese Personen sind unverletzt, stehen aber unter dem Eindruck des Geschehens, haben sozusagen die Tat mitbekommen. Diese werden aktuell von uns in einem Zelt betreut. Dort haben wir eine psychologische Notfallversorgung. Das heißt, da sind psychologisch geschulte Kräfte, die sich momentan um diesen Personenkreis kümmern und sich mit ihnen unterhalten. Und da wird dann auch weiter gesehen, ob die denn nach Hause entlassen werden können. Aber momentan werden diese Personen hier noch vor Ort versorgt. Die verletzten Personen sind mittlerweile größtenteils in umliegende Krankenhäuser, teils mit notärztlicher Begleitung gebracht worden. Die Berliner Feuerwehr ist weiterhin immer noch mit rund 150 Kräften hier an der Einsatzstelle tätig. Das ist der derzeitige Stand von Seiten der Feuerwehr aus.
3: Wissen Sie, um welche Art von Verletzungen es sich handelt? Gibt es auch Stich- oder Hiebverletzungen?
7: Über die Art der Verletzung kann ich nichts sagen. Auch das ermittelt zurzeit dann auch die Polizei dann. Für uns, wie gesagt, gelten sie halt als, wie gesagt, lebensbedrohlich und schwerstverletzte Personen mit verschiedenen Verletzungsmustern, die halt dementsprechend auch behandelt wurden.
0: Unterdessen hat sich auch Bundeskanzler Merz über einen Regierungssprecher zu dem Vorfall zu Wort gemeldet. Es sei eine abscheuliche Tat. Er werde von den Sicherheitsbehörden auf dem Laufenden gehalten. Außerdem dankte der Kanzler den Einsatzkräften. Er stehe in engem Kontakt mit Innenminister Dobrindt. Dieser wiederum bot den Landesbehörden die Unterstützung des Bundes an. Und auch Berlins regierender Bürgermeister Kai Wegner hat sich geäußert. Wir hören rein.
8: Inkfest machen können, dass wir sie bekommen. Ich kann nur sagen, dass Berlin hat statt der Freiheit und der Vielfalt sich weiter stärken wird und positionieren wird. Wir werden uns unsere Art und Weise des Lebens und des Zusammenlebens nicht nehmen lassen. Wir müssen abwarten, was die Ermittlungen jetzt ergeben, was die Hintergründe dieser Tat waren. Das kann man heute alles noch nicht sagen, zumindest jetzt noch nicht. Aber das werden wir genau abwarten. Und ich habe großes Vertrauen in die Berliner Polizei, dass wir mit Hochdruck jetzt den Täter, die Täter ermitteln und sie dann auch zur Rechenschaft ziehen.
9: Besteht eine Gefahr in Berlin zurzeit?
8: Die Polizei arbeitet auf Hochtouren. Sie sehen, dass viele Einsatzkräfte hier vor Ort sind. Und ich gehe davon aus, dass das sehr gut gelaufen ist, auch mit den Veranstaltern vom CSD, dass der Ablauf der Veranstaltung sehr, sehr gut funktioniert hat. Dafür bin ich dankbar, auch dem Veranstalter, den vielen Teilnehmerinnen und Teilnehmern des CSD, dass man hier auch auf dann die Polizei gehört hat, dass die Polizei auch ihre Arbeit schnellstmöglich einleiten konnte. Denn es war ja ein Wechsel von einer Begleitung, einer Demonstration, die friedlich, voller Liebe und Freude war, hin zu einer Tat mit einem